0: unterm Boden war das Wasser und es ging die Wände hoch und ich dachte, um Gottes Willen, also da war der Nervenzusammenbruch wirklich da. Ich saß da und habe geheult. Das erste Mal. Ja, aber auch das haben wir gewuppt. Also man wächst mit seinen Aufgaben, das stimmt immer. Und ja, wir sind ja wirklich in den letzten Jahren echt gewachsen. Also das hatte nicht nur mit dem Bau zu tun, wir mussten Personal finden, wir mussten Bewohner finden. Was das nicht das große Problem ist, Bewohner kommen. Das ist toll, das ist schön. Wir haben Mieter gefunden, da haben wir auch schon eine gute Belegung. Aber das Personal kommt auch, das ist auch sehr gut. Haben wir auch weniger Probleme, aber trotzdem, man muss halt immer reden, reden, reden. Ja, also diese Vorstellungsgespräche, wir reden jetzt seit 2 Jahren, führen wir Vorstellungsgespräche in allen Bereichen. Jetzt haben wir gerade die Mitarbeiter unseres Bistros eingestellt. Ja, und so ist unser täglicher Ablauf.
1: Trotz einiger Herausforderungen während der Bauzeit, unter anderem durch Wasserschäden, konnte der Erweiterungsbau nun fertiggestellt werden. Das Ergebnis kann sich sehen lassen. 54 barrierefreie Servicewohnungen, eine neue Tagespflege, 63 zusätzliche stationäre Pflegeplätze sowie das öffentliche Bistro zur alten Schule erweitern das Angebot deutlich. Mit dem Ausbau wächst aber nicht nur die Einrichtung. Auch die Zahl der Arbeitsplätze vor Ort soll sich nahezu verdoppeln.
2: Ja, das Besondere ist, dass wir jetzt noch weitere alternative Wohnformen anbieten können hier in Sandersdorf-Brehna. Gerade mit den seniorengerechten Wohnungen, ohne dass es gleich eine Pflege sein muss, sondern ich kann dort wohnen wie in jeder anderen Wohnung auch. Aber wenn ich Hilfe brauche, ist jemand da und ist auf meine Bedürfnisse eingerichtet. Das ist, glaube ich, ein absoluter Mehrwert, den wir jetzt hier haben. Und es passt gut zu uns, sodass wir eigentlich jetzt mittlerweile jedem die passende Wohnform anbieten können.
0: Damals, wo wir uns gesehen haben, waren wir bei 55 Mitarbeitern. Jetzt sind wir circa bei 85 Mitarbeitern. Ist halt in allen Bereichen gestiegen, von der Hauswirtschaft, Küche, Pflege natürlich. Ich denke bis zum Schluss, wir haben jetzt noch zwei Wohngruppen, die nicht belegt sind. Und dann werden wir so bei 100 Mitarbeitern ankommen. Also in der Pflege müssen wir nachlegen, wir müssen dann aber natürlich auch wieder in der Hauswirtschaft nachlegen. Die Küche muss wieder höher belegt werden, wir müssen für mehr kochen. Genau. Also wir haben 54 Wohnungen für betreutes Wohnen. Wir haben es sind alles Zweiraumwohnungen, bis auf 3 Wohnungen sind Einraumwohnungen. Alle Wohnungen haben eine Dachterrasse oder einen Balkon mit Einbauküchen, Fußbodenheizung und bodentiefen Fenstern. Wir haben die stationäre Pflege. Da haben wir dann insgesamt, also mit Altbau, 123 Pflegeplätze. Wir haben die Tagespflege mit 15 Tagesgästen. Und wir haben ab morgen das Bistro eröffnet. Genau, das, was halt auch für jeden begehbar ist.
1: Das neue Bistro soll künftig mehr sein als nur ein Ort zum Essen. Es versteht sich als Treffpunkt für Bewohner, Angehörige und Nachbarn und soll das Miteinander der Generationen fördern. Genau dieser Gedanke zieht sich durch das gesamte Konzept des Erweiterungsbaus. Besucher konnten sich bei Führung selbst ein Bild von den neuen Räumlichkeiten machen, während für Familien und Kinder ein buntes Rahmenprogramm angeboten wurde.
2: Ja, das finde ich auch noch mal ganz besonders auch schlau, dass hier das Bistro nicht nur für die Bewohner da ist, sondern eben geöffnet wird für alle. Und da wir mit dem Rathaus natürlich gleich nebenan sind, haben wir hier auch noch eine Möglichkeit, natürlich Mittagessen zu gehen, neben den anderen Restaurants, die wir natürlich hier schon haben. Aber da freuen wir uns drauf.
0: Wir machen sowieso, also wir arbeiten generationsübergreifend generell. Wir arbeiten viel mit Kindergärten und den Schulen zusammen. Zum Beispiel die Sekundarschule in Roth schickt ihre Schüler hierher zum sozialen Lernen. Der Kindergarten kommt regelmäßig zu uns zum Singen. Wir machen Spiele Nachmittag oder Vormittag, ist immer Vormittag, Spiele Vormittage, Sportfeste. Wir laden mal einen Zirkus ein, wo halt wirklich alt und jung dabei ist. Und so wollen wir das natürlich auch mit dem Bistro machen. Es soll für unsere Besucher sein, für die Angehörigen, für alle Mieter, für alle Bewohner. Soll halt auch so ein Treffpunkt für alt und jung werden.
1: Mit der Eröffnung setzt das Seniorenzentrum Gesander ein Zeichen für die Zukunft der Pflege in der Region. Moderne Wohn- und Betreuungskonzepte, neue Arbeitsplätze und ein offenes Haus für die gesamte Nachbarschaft. Der Erweiterungsbau soll weit mehr sein als nur ein zusätzliches Gebäude.
3: Die Hochschule Anhalt lädt am 1. und 2. Juli anlässlich des 10-jährigen Bestehens des Netzwerks Renaturierung zu einer Fachkonferenz auf den Campus Bernburg ein. Mehr als 100 Experten aus Deutschland, Österreich, Luxemburg und der Schweiz tauschen sich über aktuelle Entwicklungen, Erfahrungen und Perspektiven bei der Wiederherstellung von Ökosystemen und Biodiversität aus. Auf dem Programm stehen Fachvorträge, die Vorstellung aktueller Forschungsprojekte, die Präsentation von Dauerversuchen auf dem Campus sowie Exkursionen zu Renaturierungsmaßnahmen in der Oranienbaumer Heide und im Wulfener Bruch. Das Netzwerk Renaturierung zählt inzwischen mehr als 500 Mitglieder aus Wissenschaft, Behörden, Verbänden, Planungsbüros, Landwirtschaft und Unternehmen. Es fördert seit 10 Jahren den Wissenstransfer zwischen Forschung und Praxis und unterstützt die Entwicklung neuer Renaturierungsprojekte. Die Teilnahme an dem Netzwerk ist kostenfrei und steht allen Interessierten offen. Sommer, Sonne und jede Menge gute Laune. Die Wohnungsstättengenossenschaft Bitterfeld-Wolfen hatte wieder zu ihrem traditionellen Sommerfest eingeladen. Bei bestem Wetter erwartete die Besucher ein abwechslungsreiches Programm für die ganze Familie. Von spannenden Mitmachaktionen bis hin zu innovativen technischen Neuerungen. Besonders im Fokus stand dabei ein Blick in die Zukunft, wie künstliche Intelligenz den Service der WSG verändern soll.
4: Unter blauem Himmel und warmen Temperaturen lud die WSG zu ihrem jährlichen Sommerfest ein. Mit lustigen Aktivitäten und Vorstellungen der neuen Techniken wurde das Fest für Groß und Klein zu einem tollen Erlebnis. Bereits in den letzten Jahren präsentierte sich die Wohnstättengenossenschaft mit einzigartigen und neuen Ideen, den Sommer bunter zu gestalten. Unter anderem ging es 2023 rund ums Meer. Fischbrötchen wurden verkauft, Piraten liefen umher und Seemannslieder wurden gesungen. So wollte die WSG auch nach dem letzten Entfall des Sommerfestes mit dem Motto »Das Fest der Sinne« überzeugen.
5: Es gibt auch in diesem Jahr ein Motto. Wir haben ja im vorigen Jahr ausgesetzt und hatten kein Sommerfest, weil wir uns in der Geschäftsstelle auf andere Dinge konzentrieren mussten. Umso schöner ist es, dass in diesem Jahr alles zusammenpasst, das Wetter, die begeisterten Teilnehmer und auch das Motto, nämlich wir feiern heute das Fest der Sinne. Es geht darum, dass jeder seine Sinne überprüfen kann, sehen, hören, riechen, schmecken, den Gleichgewichtssinn. Wir haben sogar KI im Einsatz, da kann man mal testen, was die Zukunft bei der WSG sein wird. Wir wollen unsere Reparaturannahme, nämlich KI-gestützt, managen. Also ein buntes Programm, dazu hatten wir auch schon einen Zauberer hier an Bord. Der hat nun genau das gemacht, was man auch von einem Zauberer erwarten kann. Er hat den Menschen beigebracht, dass man die Sinne auch täuschen kann. Ja? Also die Sinnestäuschung war heute auch mit dabei.
4: Neben den spaßigen Aktivitäten konnten dann die Gäste die neue KI-Funktion austesten. Einfach nur ein Handy schnappen, Nummer eingeben und warten. Antworten wird dann nicht wie üblich ein Mitarbeiter, sondern die künstliche Intelligenz selbst.
6: Willkommen ganz bei einfach, Ihrem persönlichen KI-Assistenten der Wohnstättengenossenschaft. Nee. Wie kann ich Ihnen
4: so soll es nicht nur bei der WSG in der Zukunft aussehen. Auch die Telekom ist mittlerweile mit ihrem sogenannten Magenta AI Call Assistant umgestiegen. Das trägt dazu bei, dass 24/7 Erreichbarkeit besteht, kein Rückrufchaos entsteht und sich Teams einige Zeit durch Standardfragen ersparen. Durch die Arbeitserleichterung kann sich die WSG nun auf andere wichtige Dinge des Alltages fokussieren und vielleicht schon das nächste Sommerfest planen.
3: Im Salzlandkreis gilt derzeit die Waldbrandgefahrenstufe 5, die höchste Warnstufe. Das Ordnungsamt der Stadt Das Ordnungsamt der Stadt Aschersleben ruft deshalb zu besonderer Vorsicht auf. Aufgrund der anhaltenden Trockenheit und der hohen Temperaturen können bereits kleinste Zündquellen Brände auslösen, die sich rasch ausbreiten. Offenes Feuer sowie das Rauchen im Wald und in Waldnähe sind verboten. Fahrzeuge sollten nicht auf trockenen Wiesen, Feldern oder an Waldrändern abgestellt werden. Auch weggeworfene Glasflaschen oder Glasscherben stellen ein erhebliches Brandrisiko dar. Wer Rauch oder einen Brand bemerkt, sollte umgehend den Notruf 112 verständigen. Angesichts der anhaltenden Hitze weist die Stadt außerdem auf gesundheitliche Risiken hin. Besonders ältere Menschen, Kinder, Schwangere und gesundheitlich beeinträchtigte Personen sollten direkte Sonneneinstrahlungen meiden, ausreichend trinken und körperliche Anstrengungen möglichst auf die kühleren Morgen- oder Abendstunden verlegen. Das Ordnungsamt kündigt verstärkte Kontrollen in Wald- und Naherholungsgebieten an und appelliert an alle Bürger, durch umsichtiges Verhalten zur Vermeidung von Waldbränden beizutragen. Das waren unsere Nachrichten hier bei RBW aktuell. Jetzt kommt noch das Wetter und wir hören uns dann morgen ab 18 Uhr wieder. Machen Sie es gut.
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10: Am Mittwoch bleibt es angenehm warm und überwiegend bewölkt. Zudem ist erneut mit reichlich Regen zu rechnen. Die Höchsttemperatur liegt bei 24 Grad und damit 2 Grad unter denen des Vortages. Trotz der wechselhaften Wetterlage zeigt sich die Sonne für etwa 9 Stunden. Es weht ein schwacher Wind aus Nordwest. Im weiteren Verlauf der Woche ändern sich die Temperaturen kaum, während Regen weiterhin häufig das Wetter bestimmt.

0: Nachdem das Waldersee-Fest bereits im vergangenen Jahr aus Sicherheitsgründen auf den Sportplatz verlegt worden war, entwickelten die Organisatoren ein neues Konzept. Um Kräfte zu bündeln und die Zusammenarbeit zu stärken, wurde in diesem Jahr erstmals das Fest der Vereine ins Leben gerufen. Gemeinsam gestalteten die örtlichen Vereine vom 19. bis zum 21. Juni ein abwechslungsreiches Festprogramm und sorgten für ein gelungenes Wochenende mit vielen Höhepunkten für Besucher aller Generationen.
1: Naja, das Fest der Vereine ist ein bisschen aus der Not heraus, kann man sagen, ins Leben gerufen worden. Wie Sie sicherlich wissen, Zuschauer, haben wir seit 21 Jahren das Waldersee-Fest gefeiert. Aufgrund des Hochwassers von 2002 ist das aus der Taufe gehoben worden. Und das 22. Waldersee-Fest ist das Fest der Vereine geworden. Wir haben unsere Kräfte, Manpower, finanziell gebündelt. Das ist einmal der Bürger- und Heimatverein Waldersee. Das ist die Freiwillige Feuerwehr und der Förderverein der Freiwilligen Feuerwehr. Das ist natürlich hier Empor Waldersee ganz wichtig. Und wir sind dann noch als vierten Verein den Waldeser Karnevalsclub. Wir haben uns gesagt, wir sehen zu, dass wir die Sicherheitsvorschriften auch beachten können, die ja seit einiger Zeit verschärft worden sind, wie Sie alle wissen. Und das ist hier auf dem Sportplatz gut gegeben, dass wir die einhalten können. Einmal muss man ja ein bisschen die Kräfte bündeln und die Sicherheitsvorschriften. Und das andere ist, viele von unseren Besuchern sehen sich das ganze Jahr vielleicht über den Gartenzaun, sagen mal Hallo und mehr nicht. Man trifft sich dann hier und schwatzt wieder mal eine Runde. Viele Bürger freuen sich darauf, haben das Fest im Kalender stehen, unserer kleinen Ortschaft. Wir sind immerhin 2.500 Menschen, die hier in diesem, nenne ich es mal, Dorf leben, in diesem Vorort von Dessau-Roßlau. Und dann kann man auch vielleicht die ein oder andere Differenz austragen, ob man dazu nun ein Bier trinkt oder ein Wasser, das ist jedem selbst überlassen.
0: An drei Tagen erwartete die Besucher ein vielfältiges Programm mit zahlreichen Fußballturnieren und sportlichen Wettbewerben. Darüber hinaus sorgten Spiel- und Mitmachangebote, musikalische Unterhaltung sowie kulinarische Genüsse für abwechslungsreiche Stunden und beste Stimmung auf dem Festgelände.
1: Das ist ein buntes Programm. Natürlich könnte man sagen, ein wenig fußballlastig, aber wir haben ja Fußball für ganz Jungen, wie Sie sehen hinter mir.

0: Und man kann schon sagen, eine kleine Sichtung, weil wir wissen, der René Tretschok ist da unterwegs, dass der auch schon auf der kleinsten Ebene schaut, wer hat denn das Talent dazu, vielleicht zukünftig auch ein bisschen professioneller zu spielen. Ja, und dann ist ein vergnüglicher Vormittag, ja, nennen wir es Frühschoppen, mit Musik, die sicherlich für Jung und Alt geeignet ist. Und am Nachmittag, sagte ich schon, haben wir ja dann ein Landesklasse-Fußballspiel.
1: Mit dem Beginn der Sommerferien kehrt auch in Baldersee etwas Ruhe ein. Doch diese wird nur von kurzer Dauer sein. Ab September nehmen die Vereine ihre regelmäßigen Angebote und Veranstaltungen wieder auf und starten mit frischer Energie in die zweite Jahreshälfte.
0: Naja, jetzt machen wir erstmal eine Sommerpause, wie das halt so ist. Die Ferien, die Schulferien gehen ja bald los. War ja auch ein Grund, warum wir von dem angestammten Termin um den 18. August weggegangen sind. Da war es auch mal schwierig, dann die Gruppen zusammenzukriegen. Dann wird im September wieder, werden Spieleabende durchgeführt. Wir haben ein völlig neues Programm. Ist noch ein bisschen sehr frisch, vermutlich mit dem Resum-Verein in dem alten Gaststättengebäude dort einen Kinoabend zu veranstalten. Dazu gibt es aber dann noch für den August Plakate, wo darauf hingewiesen wird. Natürlich ist dann unser Adventsmarkt wieder im Dezember vorgesehen, die Seniorenweihnachtsfeier, und wir treffen uns traditionsgemäß um den 1. Dezember, um ein solches Fest vorzubereiten.
1: Das Fest der Vereine in Baldersee bot an 3 Tagen ein abwechslungsreiches Programm und viele Gelegenheiten zum gemeinsamen Feiern. Die Mischung aus sportlichen Aktivitäten, Spiel- und Spaßangeboten sowie geselligen Beisammensein sorgte für viele schöne Eindrücke und einen guten Start in die Sommerpause. Trotz des warmen Wetters bot die Stadt Coswig am letzten Juniwochenende wieder ein vielfältiges Erlebnisprogramm. Die Stadt nördlich der Elbe lud gemeinsam mit zahlreichen Vereinen und Partnern vom 26. bis 28. Juni zum traditionellen Stadtfest ein und verwandelte die Innenstadt in einen lebendigen Treffpunkt für Besucher aus nah und fern. Erstmals wurde das Fest dabei gemeinsam von der Stadt Coswig und dem neu gegründeten Verein Vereint Coswig Erleben organisiert.
2: Also grundsätzlich hat der Verein sich gegründet aus vielen engagierten Menschen aus Coswig, und wir haben uns die Frage gestellt, sind Stadtfeste, Adventsfeiern und so weiter und Adventmärkte innerhalb der Stadt überhaupt noch von Stadt leistbar, weil die Kassen sind überall leer, und deshalb haben wir gesagt, es soll nicht an den Stadtfesten oder an den Festivitäten innerhalb einer Stadt scheitern, und aus dem Grund ist es wahnsinnig wichtig, dass man sagt, okay, wir nehmen das ein Stück von den Schultern und wir machen das in Kooperation, und aus dem Grund haben wir uns gegründet, um als Veranstalter unterm Strich das Stadtfest durchzuführen.
1: Die Organisatoren hatten erneut ein abwechslungsreiches und dicht gefülltes Programm auf die Beine gestellt. Bereits am 26. Juni wurde das Stadtfest mit einem stimmungsvollen Konzert feierlich eröffnet. In den darauffolgenden Tagen erwarteten die Besucher zahlreiche Attraktionen und Angebote sowohl an Land als auch auf dem Wasser.
2: Also es ging ja gestern schon los mit an der Elbe gab es das den Kanureigen, und heute, und dann muss ich sagen, DJ-Contest hatten wir hier, beziehungsweise DJ-Party mit 4 DJs für das jüngere Publikum. Auch wir hatten ein toll gemischtes Publikum, muss ich ganz ehrlich sagen, haben bis in die Nacht gefeiert. Und heute ist der Start mit dem Kulturprogramm, das haben wir in die Kirche verlegt aufgrund des Wetters, und dann geht es weiter mit einem Schlagercafé, und dann zum Abend hin haben wir Live-Konzerte bis in die Nacht von 3 verschiedenen Künstlern, also wir freuen uns, und ja.
1: Bei den hohen Temperaturen war es besonders wichtig, auf einen guten Hitzeschutz zu achten. Beim Stadtfest wurden daher gezielte Maßnahmen getroffen, um ein sicheres und angenehmes Umfeld für alle Gäste zu gewährleisten. So wurden einzelne Bühnenprogramme in die Kirche verlegt, wo deutlich angenehmere Temperaturen herrschten. Zudem stand ausreichend Trinkwasser zur Verfügung, um die Gäste bestmöglich zu versorgen.
2: Es ist natürlich so, als Verein, der sich erst vor kurzem gegründet hat, 3-tägiges Stadtfest zu organisieren, ist natürlich schon eine besondere Herausforderung. Und dann kommt noch das Wetter hinzu, sodass wir natürlich immer so ein bisschen gesagt haben, können wir die Schutzmaßnahmen erfüllen, können wir Sicherheit bieten. Und da war immer die Frage, durchführen oder absagen. Wir haben uns für durchführen entschieden mit entsprechenden

0: Maßnahmen. Also wir haben verschiedene Sprenkleranlagen aufgebaut, wir haben verschiedene Stellen, die kühl sind, wo sich Menschen, die mit dem Kreislauf vielleicht ein Thema haben, hinsetzen können, gekühltes Wasser kriegen können. Also wir haben versucht, für alles zu sorgen. Wir als Verein machen das ja das erste Mal in der Verantwortung und wir sind erstmal zufrieden, auch aufgrund der Wetterlage, weil wir natürlich totales Verständnis haben, dass die Menschen erst am Abend hierher kommen, wenn die Sonne weg ist, wenn die Temperaturen ein bisschen runtergegangen sind. Darum, wir sehen es als Start unter besonderen Herausforderungen und wir sind mit allem zufrieden, wenn keiner zu Schaden kommt.
1: Auch in diesem Jahr bot das traditionelle Stadtfest in Coswig den Besuchern ein vielfältiges Programm in der Innenstadt. Bereits jetzt richtet sich der Blick auf das kommende Jahr. Ein erster Terminrahmen steht schon im Raum. Voraussichtlich vom 28. bis 30. Mai plant die Stadt gemeinsam mit ihren Vereinen und Partnern wieder ein buntes Stadtfest in der Coswiger Innenstadt.
2: Die Pläne zur Wiederbelebung der sogenannten Saftbahn zwischen Bitterfeld, Zürbig und Stumsdorf nehmen weiter Gestalt an. Nach der Vorstellung einer Machbarkeitsstudie im Februar hat sich Sachsen-Anhalts Infrastrukturministerin Lydia Hüskens nun persönlich ein Bild vom Zustand der Strecke gemacht. Gemeinsam mit dem Projektteam nahm sie an einer Befahrung der Trasse teil. Dabei stand vor allem die Vorbereitung der nächsten Planungsschritte im Mittelpunkt. Nach Angaben der Ministerin sei es wichtig, dass alle beteiligten Partner eng zusammenarbeiten, um das Vorhaben zügig voranzutreiben. Vor Ort sollten mögliche Standorte für künftige Haltepunkte geprüft sowie mögliche Hindernisse frühzeitig erkannt werden.
3: Es geht uns natürlich vor allen Dingen daran, auch ein klares Signal zu setzen. Wir haben Anfang des Jahres die Machbarkeitsstudie vorgestellt als Land hier in der Region und gezeigt, ja, wir können tatsächlich eine Strecke reaktivieren. Das ist das erste Mal. Bisher ging es bei den meisten Strecken ja leider in eine andere Richtung. Und wir haben aber auch klar gemacht, dass das durchaus eine entsprechende Planungszeit braucht. Das Planungsteam hat sich inzwischen gefunden, besteht natürlich nicht nur aus dem Land, wobei wir uns dann natürlich schon in der Hauptpflicht sehen, sondern eben auch aus den kommunalen Vertretern, sodass wir jetzt wirklich in den Arbeitsmodus gehen und heute auch mal ein Signal setzen, dass wir tatsächlich in der Umsetzung sind. Wir präsentieren im Endeffekt heute einfach mal die Strecke, die wir uns vorstellen können, wobei das dann im Detail natürlich Ergebnis der entsprechenden Untersuchung sein wird. Das können wir ja nicht einfach so am grünen Tisch festlegen.
2: Die Reaktivierung stillgelegter Bahnstrecken gilt als eine Möglichkeit, den Schienenverkehr leistungsfähiger und zuverlässiger zu machen. Sachsen-Anhalt setzt dabei vor allem auf die Nutzung bestehender Infrastruktur. Voraussetzung für eine Umsetzung ist jedoch, dass das Projekt sowohl verkehrlich als auch wirtschaftlich sinnvoll ist. Eine von der Nahverkehrsservice Sachsen-Anhalt GmbH, kurz NASA, beauftragte Machbarkeitsstudie kommt zu einem positiven Ergebnis. Demnach ist eine Wiederinbetriebnahme der Strecke grundsätzlich möglich, sofern die weiteren Planungen keine deutlich höheren Kosten verursachen. Rund 31.000 Menschen können dadurch künftig an das mitteldeutsche S-Bahn-Netz angebunden werden.
4: Das Projekt hat einen vergleichsweise großen Stellenwert, weil es darum geht, eine industriell geprägte Region mit vielen Berufspendlern an das S-Bahn-System hier im Raum Halle-Leipzig anzuschließen. Wir sehen da also tatsächlich einen großen Mehrwert auch auf der verkehrlichen Seite. Daher wird das sozusagen auch mit Vehemenz vorangetrieben. Es sind aber eine Reihe von Herausforderungen. Die Strecke ist ja in Teilen stillgelegt, in Teilen gar nicht mehr vorhanden. Es gibt 4 verschiedene Infrastrukturbetreiber, die sozusagen zusammengebündelt werden müssen, wo die Bereitschaft ohne weiteres dafür da ist, man sich gemeinsam engagiert. Und es ist ein umfangreicher Ausbau erforderlich, um die Geschwindigkeit fahren zu können, die erforderlich ist. Und letztlich muss man auch eine Elektrifizierung vornehmen, damit man eben diese Integration in das S-Bahn-Netz vornehmen kann.
2: Die Kontrollfahrt wird aber nicht nur zum Zweck der Streckenbesichtigung abgefahren, sondern auch, um sich in der Planung nach den Varianten für die betroffenen Ortschaften der Strecke zu erkundigen. Schließlich haben sich die Strukturen von betroffenen Ortschaften in den Jahren deutlich verändert.
4: Ja, die Strecke wurde ja Ende des 19. Jahrhunderts errichtet. Seitdem haben sich Siedlungsstrukturen sehr stark geändert. Und es ist wichtig, dass man solche Themen nicht nur am grünen Tisch sozusagen entscheidet, sondern dass die Beteiligten, die auch die Planung dann beauftragen werden, sich abstimmen, welche Varianten geprüft werden sollen. Und genau das ist heute Ziel, dass die Beteiligten

0: sich das an draußen ansehen und dann wissen, was sie den Planern, die das dann quasi abarbeiten, mitgeben sollen, welche Varianten quasi einbezogen werden.
1: Die Investitionskosten werden derzeit auf etwa 130 Millionen Euro geschätzt. Nach aktuellem Stand könnten rund 90% der Summe über Bundesfördermittel finanziert werden. Die Planungskosten würden hingegen überwiegend vom Land Sachsen-Anhalt getragen. Die nun vorliegende Untersuchung soll die Grundlage für die weitere Entscheidung der Zukunft der Saftbahn bilden. Aber zu wann genau der erste Zug auf der Saftbahnstrecke rollen soll, das bleibt vorerst ein Geheimnis.
2: Ich ahne, dass es die Menschen interessiert, habe aber, ich sag mal, 5 Jahre Ministerin, die für Verkehr zuständig ist, egal ob wir über Straße oder über Schiene reden, gelernt, dass es gut ist, jetzt im Augenblick keine Jahreszahlen zu nennen. Es ist also wirklich, es wird ein paar Jahre dauern, aber eine genaue Jahreszahl würde ich nicht nennen.

0: Herzlich willkommen zur Dienstagsausgabe der Nachrichten hier bei RBW Aktuell. Das Gesundheitszentrum Bitterfeld-Wolfen benötigt einen außerplanmäßigen Zuschuss in Höhe von 4,5 Millionen Euro, um das Geschäftsjahr 2026 abschließen zu können. Darüber informierte Landrat Andi Grabner die Mitglieder des Kreistags. Hintergrund sind hinter den Erwartungen zurückgebliebene Fallzahlen und damit geringere Erlöse, sowie die weiterhin schwierigen wirtschaftlichen Rahmenbedingungen im Gesundheitswesen. Der Landkreis bekennt sich trotz der angespannten finanziellen Lage ausdrücklich zum Standort und zur kommunalen Trägerschaft. Gleichzeitig soll der eingeleitete Veränderungsprozess fortgesetzt werden, um das Gesundheitszentrum wirtschaftlich und zu stabilisieren und den Landkreis künftig schrittweise zu entlasten. Das Seniorenzentrum Gisander in Sandersdorf-Brehna hat am 26. Juni seinen Erweiterungsbau feierlich eröffnet. Nach über 3 Jahren Bauzeit stehen nun eine Tagespflege, stationäre Pflegeplätze, moderne Wohnungen und ein Bistro zur Verfügung. Beim Tag der offenen Tür konnten sich Besucher einen ersten Eindruck von den neuen Räumlichkeiten verschaffen.
1: Ein Tag, auf den viele lange hingearbeitet haben. Mit einem großen Eröffnungsfest weihte das Seniorenzentrum Gisander in Sandersdorf seinen neuen Erweiterungsbau ein. Rund 26,5 Millionen Euro wurden in das Projekt investiert. Erstanden ist ein modernes Zentrum, das Pflege, Wohnen und Begegnung unter einem Dach vereint und gleichzeitig ein neuer Treffpunkt für die gesamte Gemeinde werden soll.
2: Wir hatten dann einige Verzögerungen, die auch damit zusammenhängen, dass die liquiden Mittel beim Bauherrn plötzlich mal ein bisschen weniger wurden. Aber dennoch hat die Firma Haber als Baufirma immer dazu gestanden, immer weiter gebaut, sodass wir dann endlich mit einigen Verzögerungen letztes Jahr weitestgehend im September fertig waren, im August dann also angefangen haben, hier dann mit den Belegungen und Vermietungen. Und dann, Sie werden es nicht glauben, ein paar Stunden, ein paar Tage nach der Übernahme Wasserschaden, ganzes Erdgeschoss überschwemmt.
3: Ja, wir hatten letztes Jahr im September die ganz große Katastrophe. Wir wollten am 1. Oktober die Neueröffnung feiern. Und Mitte September, ich glaube es war der 22. September, hatten wir einen großen Wassereinbruch. Sodass ungefähr, es war unter Putz, deswegen haben wir das nicht so gesehen. Wir haben es irgendwann gemerkt und haben gedacht, Mensch, was rauscht hier denn? Und 600 Quadratmeter waren unter Wasser. Also unterm Boden war das Wasser und es ging die Wände hoch und ich dachte, um Gottes Willen, also da war der Nervenzusammenbruch wirklich da. Ich saß da und habe geheult, das erste Mal. Ja, aber auch das haben wir gewuppt. Also man wächst mit seinen Aufgaben, das stimmt immer. Und ja, wir sind ja wirklich in den letzten Jahren echt gewachsen. Also das hatte nicht nur mit dem Bau zu tun, wir mussten Personal finden, wir mussten Bewohner finden. Was das nicht das große Problem ist, Bewohner kommen. Das ist toll, das ist schön, wir haben Mieter gefunden, da haben wir auch schon eine gute Belegung. Aber das Personal kommt auch, das ist auch sehr gut, haben wir auch weniger Probleme, aber trotzdem, man muss halt immer reden, reden, reden. Ja.

0: Also diese Vorstellungsgespräche, wir reden jetzt seit 2 Jahren, führen wir Vorstellungsgespräche in allen Bereichen. Jetzt haben wir gerade die Mitarbeiter unseres Bistros eingestellt. Ja, und so ist unser täglicher Ablauf.
1: Trotz einiger Herausforderungen während der Bauzeit, unter anderem durch Wasserschäden, konnte der Erweiterungsbau nun fertiggestellt werden. Das Ergebnis kann sich sehen lassen. 54 barrierefreie Servicewohnungen, eine neue Tagespflege, 63 zusätzliche stationäre Pflegeplätze sowie das öffentliche Bistro zur alten Schule erweitern das Angebot deutlich. Mit dem Ausbau wächst aber nicht nur die Einrichtung. Auch die Zahl der Arbeitsplätze vor Ort soll sich nahezu verdoppeln.
2: Ja, das Besondere ist, dass wir jetzt noch weitere alternative Wohnformen anbieten können hier in Sandersdorf-Brehna. Gerade mit den seniorengerechten Wohnungen, ohne dass es gleich eine Pflege sein muss, sondern ich kann dort wohnen wie in jeder anderen Wohnung auch. Aber wenn ich Hilfe brauche, ist jemand da und ist auf meine Bedürfnisse eingerichtet. Das ist, glaube ich, ein absoluter Mehrwert, den wir jetzt hier haben. Und es passt gut zu uns, sodass wir eigentlich jetzt mittlerweile jedem die passende Wohnform anbieten können.
0: Damals, wo wir uns gesehen haben, waren wir bei 55 Mitarbeitern, jetzt sind wir circa bei 85 Mitarbeitern. Ist halt in allen Bereichen gestiegen, von der Hauswirtschaft, Küche, Pflege natürlich. Ich denke bis zum Schluss, wir haben jetzt noch zwei Wohngruppen, die nicht belegt sind. Und dann werden wir so bei 100 Mitarbeitern ankommen. Also in der Pflege müssen wir nachlegen, wir müssen dann aber natürlich auch wieder in der Hauswirtschaft nachlegen. Die Küche muss wieder höher belegt werden, wir müssen für mehr kochen. Genau. Also wir haben 54 Wohnungen für betreutes Wohnen. Wir haben es in alles Zweiraumwohnungen, bis auf 3 Wohnungen sind Einraumwohnungen. Alle Wohnungen haben eine Dachterrasse oder einen Balkon mit Einbauküchen, Fußbodenheizung und bodentiefen Fenstern. Wir haben die stationäre Pflege, da haben wir dann insgesamt, also mit Altbau, 123 Pflegeplätze. Wir haben die Tagespflege mit 15 Tagesgästen und wir haben ab morgen das Bistro eröffnet. Genau, das, was halt auch für jeden begehbar ist.
1: Das neue Bistro soll künftig mehr sein als nur ein Ort zum Essen. Es versteht sich als Treffpunkt für Bewohner, Angehörige und Nachbarn und soll das Miteinander der Generationen fördern. Genau dieser Gedanke zieht sich durch das gesamte Konzept des Erweiterungsbaus. Besucher konnten sich bei Führung selbst ein Bild von den neuen Räumlichkeiten machen, während für Familien und Kinder ein buntes Rahmenprogramm angeboten wurde.
2: Ja, das finde ich auch noch mal ganz besonders auch schlau, dass hier das Bistro nicht nur für die Bewohner da ist, sondern eben geöffnet wird für alle. Und da wir mit dem Rathaus natürlich gleich nebenan sind, haben wir hier auch noch eine Möglichkeit, natürlich Mittagessen zu gehen, neben den anderen Restaurants, die wir natürlich hier schon haben. Aber da freuen wir uns drauf.
0: Wir machen sowieso, also wir arbeiten generationsübergreifend generell. Wir arbeiten viel mit Kindergärten und den Schulen zusammen. Zum Beispiel die Sekundarschule in Roth schickt ihre Schüler hierher zum sozialen Lernen. Der Kindergarten kommt regelmäßig zu uns zum Singen. Wir machen Spiele Nachmittag oder Vormittag, ist immer Vormittag, Spiele Vormittage, Sportfeste. Wir laden mal einen Zirkus ein, wo halt wirklich alt und jung dabei ist. Und so wollen wir das natürlich auch mit dem Bistro machen. Es soll für unsere Besucher sein, für die Angehörigen, für alle Mieter, für alle Bewohner. Soll halt auch so ein Treffpunkt für alt und jung werden.
1: Mit der Eröffnung setzt das Seniorenzentrum Gesander ein Zeichen für die Zukunft der Pflege in der Region. Moderne Wohn- und Betreuungskonzepte, neue Arbeitsplätze und ein offenes Haus für die gesamte Nachbarschaft. Der Erweiterungsbau soll weit mehr sein als nur ein zusätzliches Gebäude.
3: Die Hochschule Anhalt lädt am 1. und 2. Juli anlässlich des 10-jährigen Bestehens des Netzwerks Renaturierung zu einer Fachkonferenz auf den Campus Bernburg ein. Mehr als 100 Experten aus Deutschland, Österreich, Luxemburg und der Schweiz tauschen sich über aktuelle Entwicklungen, Erfahrungen und Perspektiven bei der Wiederherstellung von Ökosystemen und Biodiversität aus. Auf dem Programm stehen Fachvorträge, die Vorstellung aktueller Forschungsprojekte, die Präsentation von Dauerversuchen auf dem Campus sowie Exkursionen zur Renaturierungsmaßnahmen in der Oranienbaumer Heide und im Wulfener Bruch. Das Netzwerk Renaturierung zählt inzwischen mehr als 500 Mitglieder aus Wissenschaft, Behörden, Verbänden, Planungsbüros, Landwirtschaft und Unternehmen. Es fördert seit 10 Jahren den Wissenstransfer zwischen Forschung und Praxis und unterstützt die Entwicklung

0: neuer Renaturierungsprojekte. Die Teilnahme an dem Netzwerk ist kostenfrei und steht allen Interessierten offen. Sommer, Sonne und jede Menge gute Laune. Die Wohnungsstättengenossenschaft Bitterfeld-Wolfen hatte wieder zu ihrem traditionellen Sommerfest eingeladen. Bei bestem Wetter erwartete die Besucher ein abwechslungsreiches Programm für die ganze Familie. Von spannenden Mitmachaktionen bis hin zu innovativen technischen Neuerungen. Besonders im Fokus stand dabei ein Blick in die Zukunft, wie künstliche Intelligenz den Service der WSG verändern soll.
1: Unter blauem Himmel und warmen Temperaturen lud die WSG zu ihrem jährlichen Sommerfest ein. Mit lustigen Aktivitäten und Vorstellungen der neuen Techniken wurde das Fest für Groß und Klein zu einem tollen Erlebnis. Bereits in den letzten Jahren präsentierte sich die Wohnstättengenossenschaft mit einzigartigen und neuen Ideen, den Sommer bunter zu gestalten. Unter anderem ging es 2023 rund ums Meer. Fischbrötchen wurden verkauft, Piraten liefen umher und Seemannslieder wurden gesungen. So wollte die WSG auch nach dem letzten Entfall des Sommerfestes mit dem Motto »Das Fest der Sinne« überzeugen.
2: Es gibt auch in diesem Jahr ein Motto. Wir haben ja im vorigen Jahr ausgesetzt und hatten kein Sommerfest, weil wir uns in der Geschäftsstelle auf andere Dinge konzentrieren mussten. Umso schöner ist es, dass in diesem Jahr alles zusammenpasst, das Wetter, die begeisterten Teilnehmer und auch das Motto, nämlich wir feiern heute das Fest der Sinne. Es geht darum, dass jeder seine Sinne überprüfen kann, sehen, hören, riechen, schmecken, den Gleichgewichtssinn. Wir haben sogar KI im Einsatz, da kann man mal testen, was die Zukunft bei der WSG sein wird. Wir wollen unsere Reparaturannahme, nämlich KI-gestützt, managen. Also ein buntes Programm, dazu hatten wir auch schon einen Zauberer hier an Bord. Der hat nun genau das gemacht, was man auch von einem Zauberer erwarten kann. Er hat den Menschen beigebracht, dass man die Sinne auch täuschen kann. Ja? Also die Sinnestäuschung war heute auch mit dabei.
1: Neben den spaßigen Aktivitäten konnten dann die Gäste die neue KI-Funktion austesten. Einfach nur ein Handy schnappen, Nummer eingeben und warten. Antworten wird dann nicht wie üblich ein Mitarbeiter, sondern die künstliche Intelligenz selbst.
3: Willkommen bei Ihrem persönlichen KI-Assistenten der Wohnstättengenossenschaft. Wie kann ich Ihnen helfen?
1: So soll es nicht nur bei der WSG in der Zukunft aussehen. Auch die Telekom ist mittlerweile mit ihrem sogenannten Magenta AI Call Assistant umgestiegen. Das trägt dazu bei, dass 24/7 Erreichbarkeit besteht, kein Rückrufchaos entsteht und sich Teams einige Zeit durch Standardfragen ersparen. Durch die Arbeitserleichterung kann sich die WSG nun auf andere wichtige Dinge des Alltages fokussieren und vielleicht schon das nächste Sommerfest planen.
0: Im Salzlandkreis gilt derzeit die Waldbrandgefahrenstufe 5, die höchste Warnstufe. Das Ordnungsamt der Stadt Das Ordnungsamt der Stadt Aschersleben ruft deshalb zu besonderer Vorsicht auf. Aufgrund der anhaltenden Trockenheit und der hohen Temperaturen können bereits kleinste Zündquellen Brände auslösen, die sich rasch ausbreiten. Offenes Feuer sowie das Rauchen im Wald und in Waldnähe sind verboten. Fahrzeuge sollten nicht auf trockenen Wiesen, Feldern oder an Waldrändern abgestellt werden. Auch weggeworfene Glasflaschen oder Glasscherben stellen ein erhebliches Brandrisiko dar. Wer Rauch oder einen Brand bemerkt, sollte umgehend den Notruf 112 verständigen. Angesichts der anhaltenden Hitze weist die Stadt außerdem auf gesundheitliche Risiken hin. Besonders ältere Menschen, Kinder, Schwangere und gesundheitlich beeinträchtigte Personen sollten direkte Sonneneinstrahlungen meiden, ausreichend trinken und körperliche Anstrengungen möglichst auf die kühleren Morgen- oder Abendstunden verlegen. Das Ordnungsamt kündigt verstärkte Kontrollen in Wald- und Naherholungsgebieten an und appelliert an alle Bürger, durch umsichtiges Verhalten zur Vermeidung von Waldbränden beizutragen. Das waren unsere Nachrichten hier bei RBW aktuell. Jetzt kommt noch das Wetter und wir hören uns dann morgen ab 18 Uhr wieder. Machen Sie es gut.
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3: Am Mittwoch bleibt es angenehm warm und überwiegend bewölkt. Zudem ist erneut mit reichlich Regen zu rechnen. Die Höchsttemperatur liegt bei 24 Grad und damit 2 Grad unter denen des Vortages. Trotz der wechselhaften Wetterlage zeigt sich die Sonne für etwa 9 Stunden. Es weht ein schwacher Wind aus Nordwest. Im weiteren Verlauf der Woche ändern sich die Temperaturen kaum, während Regen weiterhin häufig das Wetter bestimmt.

0: Nachdem das Waldersee-Fest bereits im vergangenen Jahr aus Sicherheitsgründen auf den Sportplatz verlegt worden war, entwickelten die Organisatoren ein neues Konzept. Um Kräfte zu bündeln und die Zusammenarbeit zu stärken, wurde in diesem Jahr erstmals das Fest der Vereine ins Leben gerufen. Gemeinsam gestalteten die örtlichen Vereine vom 19. bis zum 21. Juni ein abwechslungsreiches Festprogramm und sorgten für ein gelungenes Wochenende mit vielen Höhepunkten für Besucher aller Generationen.
1: Naja, das Fest der Vereine ist ein bisschen aus der Not heraus, kann man sagen, ins Leben gerufen worden. Wie Sie sicherlich wissen, Zuschauer, haben wir seit 21 Jahren das Waldersee-Fest gefeiert. Aufgrund des Hochwassers von 2002 ist das aus der Taufe gehoben worden. Und das 22. Waldersee-Fest ist das Fest der Vereine geworden. Wir haben unsere Kräfte, Manpower, finanziell gebündelt. Das ist einmal der Bürger- und Heimatverein Waldersee. Das ist die Freiwillige Feuerwehr und der Förderverein der Freiwilligen Feuerwehr. Das ist natürlich hier Empor-Waldersee ganz wichtig. Und wir sind dann noch als vierten Verein den Waldeser Karnevalsclub. Wir haben uns gesagt, wir sehen zu, dass wir die Sicherheitsvorschriften auch beachten können, die ja seit einiger Zeit verschärft worden sind, wie Sie alle wissen. Und das ist hier auf dem Sportplatz gut gegeben, dass wir die einhalten können. Einmal mussten wir ja ein bisschen die Kräfte bündeln und die Sicherheitsvorschriften. Und das andere ist, viele von unseren Besuchern sehen sich das ganze Jahr vielleicht über einen Gartenzaun, sagen mal Hallo und mehr nicht. Man trifft sich dann hier und schwatzt wieder mal eine Runde. Viele Bürger freuen sich darauf, haben das fest im Kalender stehen, unserer kleinen Ortschaft. Wir sind immerhin 2.500 Menschen, die hier in diesem, nenne ich es mal, Dorf leben, in diesem Vorort von Dessau-Roßlau. Und dann kann man auch vielleicht die ein oder andere Differenz austragen, ob man dazu nun ein Bier trinkt oder ein Wasser, das ist jedem selbst überlassen.
0: An 3 Tagen erwartete die Besucher ein vielfältiges Programm mit zahlreichen Fußballturnieren und sportlichen Wettbewerben. Darüber hinaus sorgten Spiel- und Mitmachangebote, musikalische Unterhaltung sowie kulinarische Genüsse für abwechslungsreiche Stunden und beste Stimmung auf dem Festgelände.
1: Das ist ein buntes Programm. Natürlich könnte man sagen, ein wenig fußballlastig, aber wir haben ja Fußball für ganz Jungen. Wie Sie sehen, hinter mir kicken die Kleinsten und gestern Abend haben dann die alten Herren von SG Empor-Waldersee gespielt. Dazu hatten wir eine Frauenfußballmannschaft und heute Nachmittag noch die Traditionsmannschaft. Und morgen das Punktspiel der Landesklasse 4. Dann natürlich, wie jedes Jahr, der WCC mit seiner Einlage. Verschiedene andere Vereine, die aus der Umgebung kommen, bringen noch Vergnügliches für die Augen und für die Ohren. Natürlich, wie gestern Abend hatten wir ja begonnen, schon eine Disco. Und heute Nachmittag wird dann eine Band aufbauen, sodass wir am Abend auch hier dazu deren Klängen tanzen können. Ja, morgen geht's weiter. Da kommt die Fußballschule René Tretschok auch nochmal mit einem Turnier.

0: und ja, man kann schon sagen, eine kleine Sichtung, weil wir wissen, der René Tretschok ist da unterwegs, dass der auch schon auf der kleinsten Ebene schaut, wer hat denn das Talent dazu, vielleicht zukünftig auch ein bisschen professioneller zu spielen. Ja, und dann ist ein vergnüglicher Vormittag, ja, nennen wir es Frühschoppen, mit Musik, die sicherlich für Jung und Alt geeignet ist. Und am Nachmittag, sagte ich schon, haben wir ja dann ein Landesklasse-Fußballspiel.
1: Mit dem Beginn der Sommerferien kehrt auch in Waldersee etwas Ruhe ein. Doch diese wird nur von kurzer Dauer sein. Ab September nehmen die Vereine ihre regelmäßigen Angebote und Veranstaltungen wieder auf und starten mit frischer Energie in die zweite Jahreshälfte.
0: Naja, jetzt machen wir erstmal eine Sommerpause, wie das halt so ist. Die Ferien, die Schulferien gehen ja bald los. War ja auch ein Grund, warum wir von dem angestammten Termin um den 18. August weggegangen sind. Da war es auch mal schwierig, dann die Gruppen zusammenzukriegen. Dann wird im September wieder, werden Spieleabende durchgeführt. Wir haben ein völlig neues Programm. Ist noch ein bisschen sehr frisch, vermutlich mit dem Resumpf-Verein in dem alten Gaststättengebäude dort einen Kinoabend zu veranstalten. Dazu gibt es aber dann noch für den August Plakate, wo darauf hingewiesen wird. Natürlich ist dann unser Adventsmarkt wieder im Dezember vorgesehen, die Seniorenweihnachtsfeier, und wir treffen uns traditionsgemäß um den 1. Dezember, um ein solches Fest vorzubereiten.
1: Das Fest der Vereine in Waldersee bot an 3 Tagen ein abwechslungsreiches Programm und viele Gelegenheiten zum gemeinsamen Feiern. Die Mischung aus sportlichen Aktivitäten, Spiel- und Spaßangeboten sowie geselligen Beisammensein sorgte für viele schöne Eindrücke und einen guten Start in die Sommerpause. Trotz des warmen Wetters bot die Stadt Coswig am letzten Juniwochenende wieder ein vielfältiges Erlebnisprogramm. Die Stadt nördlich der Elbe lud gemeinsam mit zahlreichen Vereinen und Partnern vom 26. bis 28. Juni zum traditionellen Stadtfest ein und verwandelte die Innenstadt in einen lebendigen Treffpunkt für Besucher aus nah und fern. Erstmals wurde das Fest dabei gemeinsam von der Stadt Coswig und dem neu gegründeten Verein Vereint Coswig Erleben organisiert.
2: Also grundsätzlich hat der Verein sich gegründet aus vielen engagierten Menschen aus Coswig, und wir haben uns die Frage gestellt, sind Stadtfeste, Adventsfeiern und so weiter und Adventmärkte innerhalb der Stadt überhaupt noch von Stadt leistbar, weil die Kassen sind überall leer, und deshalb haben wir gesagt, es soll nicht an den Stadtfesten oder an den Festivitäten innerhalb einer Stadt scheitern, und aus dem Grund ist es wahnsinnig wichtig, dass man sagt, okay, wir nehmen das ein Stück von den Schultern und wir machen das in Kooperation, und aus dem Grund haben wir uns gegründet, um als Veranstalter unterm Strich das Stadtfest durchzuführen.
1: Die Organisatoren hatten erneut ein abwechslungsreiches und dicht gefülltes Programm auf die Beine gestellt. Bereits am 26. Juni wurde das Stadtfest mit einem stimmungsvollen Konzert feierlich eröffnet. In den darauffolgenden Tagen erwarteten die Besucher zahlreiche Attraktionen und Angebote sowohl an Land als auch auf dem Wasser.
2: Also es ging ja gestern schon los mit an der Elbe gab es den Kanureigen, und heute, und dann muss ich sagen, DJ-Contest hatten wir hier, beziehungsweise DJ-Party mit 4 DJs für das jüngere Publikum. Auch wir hatten ein toll gemischtes Publikum, muss ich ganz ehrlich sagen, haben bis in die Nacht gefeiert. Und heute ist der Start mit dem Kulturprogramm, das haben wir in die Kirche verlegt aufgrund des Wetters. Und dann geht es weiter mit einem Schlagercafé, und dann zum Abend hin haben wir Live-Konzerte bis in die Nacht von 3 verschiedenen Künstlern. Also wir freuen uns und ja.
1: Bei den hohen Temperaturen war es besonders wichtig, auf einen guten Hitzeschutz zu achten. Beim Stadtfest wurden daher gezielte Maßnahmen getroffen, um ein sicheres und angenehmes Umfeld für alle Gäste zu gewährleisten. So wurden einzelne Bühnenprogramme in die Kirche verlegt, wo deutlich angenehmere Temperaturen herrschten. Zudem stand ausreichend Trinkwasser zur Verfügung, um die Gäste bestmöglich zu versorgen.
2: Es ist natürlich so, als Verein, der sich erst vor kurzem gegründet hat, 3-tägiges Stadtfest zu organisieren, ist natürlich schon eine besondere Herausforderung. Und dann kommt noch das Wetter hinzu, sodass wir natürlich immer so ein bisschen gesagt haben, können wir die Schutzmaßnahmen erfüllen, können wir Sicherheit bieten? Und da war immer die Frage, durchführen oder absagen. Wir haben uns für durchführen entschieden mit entsprechenden

0: Maßnahmen? Also wir haben verschiedene Sprenkleranlagen aufgebaut, wir haben verschiedene Stellen, die kühl sind, wo sich Menschen, die mit dem Kreislauf vielleicht ein Thema haben, hinsetzen können, gekühltes Wasser kriegen können. Also wir haben versucht, für alles zu sorgen. Wir als Verein machen das ja das erste Mal in der Verantwortung und wir sind erstmal zufrieden, auch aufgrund der Wetterlage, weil wir natürlich totales Verständnis haben, dass die Menschen erst am Abend hierher kommen, wenn die Sonne weg ist, wenn die Temperaturen ein bisschen runtergegangen sind. Darum, wir sehen es als Start unter besonderen Herausforderungen und wir sind mit allem zufrieden, wenn keiner zu Schaden kommt.
1: Auch in diesem Jahr bot das traditionelle Stadtfest in Coswig den Besuchern ein vielfältiges Programm in der Innenstadt. Bereits jetzt richtet sich der Blick auf das kommende Jahr. Ein erster Terminrahmen steht schon im Raum. Voraussichtlich vom 28. bis 30. Mai plant die Stadt gemeinsam mit ihren Vereinen und Partnern wieder ein buntes Stadtfest in der Coswiger Innenstadt.
2: Die Pläne zur Wiederbelebung der sogenannten Saftbahn zwischen Bitterfeld, Zürbig und Stumsdorf nehmen weiter Gestalt an. Nach der Vorstellung einer Machbarkeitsstudie im Februar hat sich Sachsen-Anhalts Infrastrukturministerin Lydia Hüskens nun persönlich ein Bild vom Zustand der Strecke gemacht. Gemeinsam mit dem Projektteam nahm sie an einer Befahrung der Trasse teil. Dabei stand vor allem die Vorbereitung der nächsten Planungsschritte im Mittelpunkt. Nach Angaben der Ministerin sei es wichtig, dass alle beteiligten Partner eng zusammenarbeiten, um das Vorhaben zügig voranzutreiben. Vor Ort sollten mögliche Standorte für künftige Haltepunkte geprüft sowie mögliche Hindernisse frühzeitig erkannt werden.
3: Es geht uns natürlich vor allen Dingen daran, auch ein klares Signal zu setzen. Wir haben Anfang des Jahres die Machbarkeitsstudie vorgestellt als Land hier in der Region und gezeigt, ja, wir können tatsächlich eine Strecke reaktivieren. Das ist das erste Mal. Bisher ging es bei den meisten Strecken ja leider in eine andere Richtung. Und wir haben aber auch klar gemacht, dass das durchaus eine entsprechende Planungszeit braucht. Das Planungsteam hat sich inzwischen gefunden, besteht natürlich nicht nur aus dem Land, wobei wir uns dann natürlich schon in der Hauptpflicht sehen, sondern eben auch aus den kommunalen Vertretern, sodass wir jetzt wirklich in den Arbeitsmodus gehen und heute auch mal ein Signal setzen, dass wir tatsächlich in der Umsetzung sind. Wir präsentieren im Endeffekt heute einfach mal die Strecke, die wir uns vorstellen können, wobei das dann im Detail natürlich Ergebnis der entsprechenden Untersuchung sein wird. Das können wir ja nicht einfach so am grünen Tisch festlegen.
2: Die Reaktivierung stillgelegter Bahnstrecken gilt als eine Möglichkeit, den Schienenverkehr leistungsfähiger und zuverlässiger zu machen. Sachsen-Anhalt setzt dabei vor allem auf die Nutzung bestehender Infrastruktur. Voraussetzung für eine Umsetzung ist jedoch, dass das Projekt sowohl verkehrlich als auch wirtschaftlich sinnvoll ist. Eine von der Nahverkehrsservice Sachsen-Anhalt GmbH, kurz NASA, beauftragte Machbarkeitsstudie kommt zu einem positiven Ergebnis. Demnach ist eine Wiederinbetriebnahme der Strecke grundsätzlich möglich, sofern die weiteren Planungen keine deutlich höheren Kosten verursachen. Rund 31.000 Menschen können dadurch künftig an das mitteldeutsche S-Bahn-Netz angebunden werden.
4: Das Projekt hat einen vergleichsweise großen Stellenwert, weil es darum geht, eine industriell geprägte Region mit vielen Berufspendlern an das S-Bahn-System hier im Raum Halle Leipzig anzuschließen. Wir sehen da also tatsächlich einen großen Mehrwert auch auf der verkehrlichen Seite. Daher wird das sozusagen auch mit Vehemenz vorangetrieben. Es sind aber eine Reihe von Herausforderungen. Die Strecke ist ja in Teilen stillgelegt, in Teilen gar nicht mehr vorhanden. Es gibt 4 verschiedene Infrastrukturbetreiber, die sozusagen zusammengebündelt werden müssen, wo die Bereitschaft ohne weiteres dafür da ist, man sich gemeinsam engagiert. Und es ist ein umfangreicher Ausbau erforderlich, um die Geschwindigkeit fahren zu können, die erforderlich ist. Und letztlich muss man auch eine Elektrifizierung vornehmen, damit man eben diese Integration in das S-Bahn-Netz vornehmen kann.
2: Die Kontrollfahrt wird aber nicht nur zum Zweck der Streckenbesichtigung abgefahren, sondern auch, um sich in der Planung nach den Varianten für die betroffenen Ortschaften der Strecke zu erkundigen. Schließlich haben sich die Strukturen von betroffenen Ortschaften in den Jahren deutlich verändert.
4: Ja, die Strecke wurde ja Ende des 19. Jahrhunderts errichtet. Seitdem haben sich Siedlungsstrukturen sehr stark geändert. Und es ist wichtig, dass man solche Themen nicht nur am grünen Tisch sozusagen entscheidet, sondern dass die Beteiligten, die auch die Planung dann beauftragen werden, sich abstimmen, welche Varianten geprüft werden sollen. Und genau das ist heute Ziel, dass die Beteiligten sich das draußen ansehen und dann wissen, was sie den Planern, die das dann quasi abarbeiten, mitgeben sollen, welche Varianten quasi einbezogen werden.
2: Die Investitionskosten werden derzeit auf etwa 130 Millionen Euro geschätzt. Nach aktuellem Stand könnten rund 90% der Summe über Bundesfördermittel finanziert werden. Die Planungskosten würden hingegen überwiegend vom Land Sachsen-Anhalt getragen. Die nun vorliegende Untersuchung soll die Grundlage für die weitere Entscheidung der Zukunft der Saftbahn bilden. Aber zu wann genau der erste Zug auf der Saftbahnstrecke rollen soll, das bleibt vorerst ein Geheimnis.
3: Ich ahne, dass es die Menschen interessiert, habe aber, ich sag mal, 5 Jahre Ministerin, die für Verkehr zuständig ist, egal ob wir über Straße oder über Schiene reden, gelernt, dass es gut ist, jetzt im Augenblick keine Jahreszahlen zu nennen. Es ist also wirklich, es wird ein paar Jahre dauern, aber eine genaue Jahreszahl würde ich nicht nennen.

0: Herzlich willkommen zur Dienstagsausgabe der Nachrichten hier bei RBW Aktuell. Das Gesundheitszentrum Bitterfeld-Wolfen benötigt einen außerplanmäßigen Zuschuss in Höhe von 4,5 Millionen Euro, um das Geschäftsjahr 2026 abschließen zu können. Darüber informierte Landrat Andi Grabner die Mitglieder des Kreistags. Hintergrund sind hinter den Erwartungen zurückgebliebene Fallzahlen und damit geringere Erlöse sowie die weiterhin schwierigen wirtschaftlichen Rahmenbedingungen im Gesundheitswesen. Der Landkreis bekennt sich trotz der angespannten finanziellen Lage ausdrücklich zum Standort und zur kommunalen Trägerschaft. Gleichzeitig soll der eingeleitete Veränderungsprozess fortgesetzt werden, um das Gesundheitszentrum wirtschaftlich und zu stabilisieren und den Landkreis künftig schrittweise zu entlasten. Das Seniorenzentrum Gisander in Sandersdorf-Brehna hat am 26. Juni seinen Erweiterungsbau feierlich eröffnet. Nach über 3 Jahren Bauzeit stehen nun eine Tagespflege, stationäre Pflegeplätze, moderne Wohnungen und ein Bistro zur Verfügung. Beim Tag der offenen Tür konnten sich Besucher einen ersten Eindruck von den neuen Räumlichkeiten verschaffen.
1: Ein Tag, auf den viele lange hingearbeitet haben. Mit einem großen Eröffnungsfest weihte das Seniorenzentrum Gisander in Sandersdorf seinen neuen Erweiterungsbau ein. Rund 26,5 Millionen Euro wurden in das Projekt investiert. Erstanden ist ein modernes Zentrum, das Pflege, Wohnen und Begegnung unter einem Dach vereint und gleichzeitig ein neuer Treffpunkt für die gesamte Gemeinde werden soll.
2: Wir hatten dann einige Verzögerungen, die auch damit zusammenhingen, dass die liquiden Mittel beim Bauherrn plötzlich mal ein bisschen weniger wurden. Aber dennoch hat die Firma Habau als Baufirma immer dazu gestanden, immer weiter gebaut, sodass wir dann endlich mit einigen Verzögerungen letztes Jahr weitestgehend im September fertig waren, im August dann also angefangen haben, hier dann mit den Belegungen und Vermietungen. Und dann, Sie werden es nicht glauben, ein paar Stunden, ein paar Tage nach der Übernahme, Wasserschaden, ganzes Erdgeschoss überschwemmt.
3: Ja, wir hatten letztes Jahr im September die ganz große Katastrophe. Wir wollten am 1. Oktober die Neueröffnung feiern. Und Mitte September, ich glaube es war der 22. September, hatten wir einen großen Wassereinbruch. Sodass ungefähr, es war unter Putz, deswegen haben wir das nicht so gesehen. Wir haben es irgendwann gemerkt und haben gedacht, Mensch, was rauscht hier denn? Und 600 Quadratmeter waren unter Wasser. Also unterm Boden war das Wasser und es ging die Wände hoch und ich dachte, um Gottes Willen, also da war der Nervenzusammenbruch wirklich da. Ich saß da und habe geheult, das erste Mal. Ja, aber auch das haben wir gewuppt. Also man wächst mit seinen Aufgaben, das stimmt immer. Und ja, wir sind ja wirklich in den letzten Jahren echt gewachsen. Also das hatte nicht nur mit dem Bau zu tun, wir mussten Personal finden, wir mussten Bewohner finden. Was das nicht das große Problem ist, Bewohner kommen. Das ist toll, das ist schön. Wir haben Mieter gefunden, da haben wir auch schon eine gute Belegung. Aber das Personal kommt auch, das ist auch sehr gut. Haben wir auch weniger Probleme, aber trotzdem, man muss halt immer reden, reden, reden. Ja. Also diese Vorstellungsgespräche, wir reden jetzt seit 2 Jahren, führen wir Vorstellungsgespräche in allen Bereichen. Jetzt haben wir gerade die Mitarbeiter unseres Bistros eingestellt. Ja, und so ist unser täglicher Ablauf.
1: Trotz einiger Herausforderungen während der Bauzeit, unter anderem durch Wasserschäden, konnte der Erweiterungsbau nun fertiggestellt werden. Das Ergebnis kann sich sehen lassen. 54 barrierefreie Servicewohnungen, eine neue Tagespflege, 63 zusätzliche stationäre Pflegeplätze sowie das öffentliche Bistro zur alten Schule erweitern das Angebot deutlich. Mit dem Ausbau wächst aber nicht nur die Einrichtung. Auch die Zahl der Arbeitsplätze vor Ort soll sich nahezu verdoppeln.
4: Ja, das Besondere ist, dass wir jetzt noch weitere alternative Wohnformen anbieten können hier in Sandersdorf, in Sandersdorf-Brehna. Gerade mit den seniorengerechten Wohnungen, ohne dass es gleich eine Pflege sein muss, sondern ich kann dort wohnen wie in jeder anderen Wohnung auch. Aber wenn ich Hilfe brauche, ist jemand da und ist auf meine Bedürfnisse eingerichtet. Das ist, glaube ich, ein absoluter Mehrwert, den wir jetzt hier haben. Und es passt gut zu uns, sodass wir eigentlich jetzt mittlerweile jedem die passende Wohnform anbieten können.
3: Damals, wo wir uns gesehen haben, waren wir bei 55 Mitarbeitern, jetzt sind wir ca. bei 85 Mitarbeitern. Ist halt in allen Bereichen gestiegen, von der Hauswirtschaft, Küche,

0: Pflege natürlich. Ich denke bis zum Schluss, wir haben jetzt noch zwei Wohngruppen, die nicht belegt sind. Und dann werden wir so bei 100 Mitarbeitern ankommen. Also in der Pflege müssen wir nachlegen, wir müssen dann aber natürlich auch wieder in der Hauswirtschaft nachlegen. Die Küche muss wieder höher belegt werden, wir müssen für mehr kochen. Genau. Also wir haben 54 Wohnungen für betreutes Wohnen. Wir haben es sind alles Zweiraumwohnungen, bis auf drei Wohnungen sind Einraumwohnungen. Alle Wohnungen haben eine Dachterrasse oder einen Balkon mit Einbauküchen, Fußbodenheizung und bodentiefen Fenstern. Wir haben die stationäre Pflege, da haben wir dann insgesamt, also mit Altbau 123 Pflegeplätze. Wir haben die Tagespflege mit 15 Tagesgästen und wir haben ab morgen das Bistro eröffnet. Genau, das, was halt auch für jeden begehbar ist.
1: Das neue Bistro soll künftig mehr sein als nur ein Ort zum Essen. Es versteht sich als Treffpunkt für Bewohner, Angehörige und Nachbarn und soll das Miteinander der Generationen fördern. Genau dieser Gedanke zieht sich durch das gesamte Konzept des Erweiterungsbaus. Besucher konnten sich bei Führung selbst ein Bild von den neuen Räumlichkeiten machen, während für Familien und Kinder ein buntes Rahmenprogramm angeboten wurde.
2: Ja, das finde ich auch noch mal ganz besonders auch schlau, dass hier das Bistro nicht nur für die Bewohner da ist, sondern eben geöffnet wird für alle. Und da wir mit dem Rathaus natürlich gleich nebenan sind, haben wir hier auch noch eine Möglichkeit, natürlich Mittagessen zu gehen, neben den anderen Restaurants, die wir natürlich hier schon haben. Aber da freuen wir uns drauf.
0: Wir machen sowieso, also wir arbeiten generationsübergreifend generell. Wir arbeiten viel mit Kindergärten und den Schulen zusammen. Zum Beispiel die Sekundarschule in Roth schickt ihre Schüler hierher zum sozialen Lernen. Der Kindergarten kommt regelmäßig zu uns zum Singen. Wir machen Spiele Nachmittag oder Vormittag, ist immer Vormittag, Spiele Vormittage, Sportfeste. Wir laden mal einen Zirkus ein, wo halt wirklich alt und jung dabei ist. Und so wollen wir das natürlich auch mit dem Bistro machen. Es soll für unsere Besucher sein, für die Angehörigen, für alle Mieter, für alle Bewohner. Soll halt auch so ein Treffpunkt für alt und jung werden.
1: Mit der Eröffnung setzt das Seniorenzentrum Gesander ein Zeichen für die Zukunft der Pflege in der Region. Moderne Wohn- und Betreuungskonzepte, neue Arbeitsplätze und ein offenes Haus für die gesamte Nachbarschaft. Der Erweiterungsbau soll weit mehr sein als nur ein zusätzliches Gebäude.
3: Die Hochschule Anhalt lädt am 1. und 2. Juli anlässlich des 10-jährigen Bestehens des Netzwerks Renaturierung zu einer Fachkonferenz auf den Campus Bernburg ein. Mehr als 100 Experten aus Deutschland, Österreich, Luxemburg und der Schweiz tauschen sich über aktuelle Entwicklungen, Erfahrungen und Perspektiven bei der Wiederherstellung von Ökosystemen und Biodiversität aus. Auf dem Programm stehen Fachvorträge, die Vorstellung aktueller Forschungsprojekte, die Präsentation von Dauerversuchen auf dem Campus sowie Exkursionen zu Renaturierungsmaßnahmen in der Oranienbaumer Heide und im Wulfener Bruch. Das Netzwerk Renaturierung zählt inzwischen mehr als 500 Mitglieder aus Wissenschaft, Behörden, Verbänden, Planungsbüros, Landwirtschaft und Unternehmen. Es fördert seit 10 Jahren den Wissenstransfer zwischen Forschung und Praxis und unterstützt die Entwicklung neuer Renaturierungsprojekte. Die Teilnahme an dem Netzwerk ist kostenfrei und steht allen Interessierten offen. Sommer, Sonne und jede Menge gute Laune. Die Wohnungsstättengenossenschaft Bitterfeld-Wolfen hatte wieder zu ihrem traditionellen Sommerfest eingeladen. Bei bestem Wetter erwartete die Besucher ein abwechslungsreiches Programm für die ganze Familie. Von spannenden Mitmachaktionen bis hin zu innovativen technischen Neuerungen. Besonders im Fokus stand dabei ein Blick in die Zukunft, wie künstliche Intelligenz den Service der WSG verändern soll.
4: Unter blauem Himmel und warmen Temperaturen lud die WSG zu ihrem jährlichen Sommerfest ein. Mit lustigen Aktivitäten und Vorstellungen der neuen Techniken wurde das Fest für Groß und Klein zu einem tollen Erlebnis. Bereits in den letzten Jahren präsentierte sich die Wohnstättengenossenschaft mit einzigartigen und neuen Ideen, den Sommer bunter zu gestalten. Unter anderem ging es 2023 rund ums Meer. Fischbrötchen wurden verkauft, Piraten liefen umher und Seemannslieder wurden gesungen. So wollte die WSG auch nach dem letzten Entfall des Sommerfestes mit dem Motto „Das Fest der Sinne“ überzeugen.
5: Es gibt auch in diesem Jahr ein Motto. Wir haben ja im vorigen Jahr ausgesetzt und hatten kein Sommerfest, weil wir uns in der Geschäftsstelle auf andere Dinge konzentrieren mussten. Umso schöner ist es, dass in diesem Jahr alles zusammenpasst, das Wetter, die begeisterten Teilnehmer und auch das Motto, nämlich wir feiern heute das Fest der Sinne. Es geht darum, dass jeder seine Sinne überprüfen kann. Sehen, hören, riechen, schmecken, den Gleichgewichtssinn. Wir haben sogar KI im Einsatz. Da kann man mal testen, was die Zukunft bei der WSG sein wird. Wir wollen unsere Reparaturannahme, nämlich KI-gestützt, managen. Also ein buntes Programm. Dazu hatten wir auch schon einen Zauberer hier an Bord. Der hat nun genau das gemacht, was man auch von einem Zauberer erwarten kann. Er hat den Menschen beigebracht, dass man die Sinne auch täuschen kann. Ja? Also die Sinnestäuschung war heute auch mit dabei.
4: Neben den spaßigen Aktivitäten konnten dann die Gäste die neue KI-Funktion austesten. Einfach nur ein Handy schnappen, Nummer eingeben und warten. Antworten wird dann nicht wie üblich ein Mitarbeiter, sondern die künstliche Intelligenz selbst.
6: Willkommen ganz bei einfach, Ihrem persönlichen KI-Assistenten der Bootsstätten-Genossenschaft. Nee. Wie kann ich
4: So soll es nicht nur bei der WSG in der Zukunft aussehen. Auch die Telekom ist mittlerweile mit ihrem sogenannten Magenta AI Call Assistant umgestiegen. Das trägt dazu bei, dass 24/7 Erreichbarkeit besteht, kein Rückrufchaos entsteht und sich Teams einige Zeit durch Standardfragen ersparen. Durch die Arbeitserleichterung kann sich die WSG nun auf andere wichtige Dinge des Alltages fokussieren und vielleicht schon das nächste Sommerfest planen.
3: Im Salzlandkreis gilt derzeit die Waldbrandgefahrenstufe 5, die höchste Warnstufe. Das Ordnungsamt der Stadt Das Ordnungsamt der Stadt Aschersleben ruft deshalb zu besonderer Vorsicht auf. Aufgrund der anhaltenden Trockenheit und der hohen Temperaturen können bereits kleinste Zündquellen Brände auslösen, die sich rasch ausbreiten. Offenes Feuer sowie das Rauchen im Wald und in Waldnähe sind verboten. Fahrzeuge sollten nicht auf trockenen Wiesen, Feldern oder an Waldrändern abgestellt werden. Auch weggeworfene Glasflaschen oder Glasscherben stellen ein erhebliches Brandrisiko dar. Wer Rauch oder einen Brand bemerkt, sollte umgehend den Notruf 112 verständigen. Angesichts der anhaltenden Hitze weist die Stadt außerdem auf gesundheitliche Risiken hin. Besonders ältere Menschen, Kinder, Schwangere und gesundheitlich beeinträchtigte Personen sollten direkte Sonneneinstrahlungen meiden, ausreichend trinken und körperliche Anstrengungen möglichst auf die kühleren Morgen- oder Abendstunden verlegen. Das Ordnungsamt kündigt verstärkte Kontrollen in Wald- und Naherholungsgebieten an und appelliert an alle Bürger, durch umsichtiges Verhalten zur Vermeidung von Waldbränden beizutragen. Das waren unsere Nachrichten hier bei RBW aktuell. Jetzt kommt noch das Wetter und wir hören uns dann morgen ab 18 Uhr wieder. Machen Sie es gut.
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4: Am Mittwoch bleibt es angenehm warm und überwiegend bewölkt. Zudem ist erneut mit reichlich Regen zu rechnen. Die Höchsttemperatur liegt bei 24 Grad und damit 2 Grad unter denen des Vortages. Trotz der wechselhaften Wetterlage zeigt sich die Sonne für etwa 9 Stunden. Es weht ein schwacher Wind aus Nordwest. Im weiteren Verlauf der Woche ändern sich die Temperaturen kaum, während Regen weiterhin häufig das Wetter bestimmt.

0: Nachdem das Walderseefest bereits im vergangenen Jahr aus Sicherheitsgründen auf den Sportplatz verlegt worden war, entwickelten die Organisatoren ein neues Konzept. Um Kräfte zu bündeln und die Zusammenarbeit zu stärken, wurde in diesem Jahr erstmals das Fest der Vereine ins Leben gerufen. Gemeinsam gestalteten die örtlichen Vereine vom 19. bis zum 21. Juni ein abwechslungsreiches Festprogramm und sorgten für ein gelungenes Wochenende mit vielen Höhepunkten für Besucher aller Generationen.
1: Naja, das Fest der Vereine ist ein bisschen aus der Not heraus, kann man sagen, ins Leben gerufen worden. Wie Sie sicherlich wissen, Zuschauer, haben wir seit 21 Jahren das Walderseefest gefeiert. Aufgrund des Hochwassers von 2002 ist das aus der Taufe gehoben worden. Und das 22. Walderseefest ist das Fest der Vereine geworden. Wir haben unsere Kräfte, Manpower, finanziell gebündelt. Das ist einmal der Bürger- und Heimatverein Waldersee. Das ist die Freiwillige Feuerwehr und der Förderverein der Freiwilligen Feuerwehr. Das ist natürlich hier Empor-Waldersee ganz wichtig. Und wir sind dann noch als vierten Verein, den Waldeser Karnevalsclub. Wir haben uns gesagt, wir sehen zu, dass wir die Sicherheitsvorschriften auch beachten können, die ja seit einiger Zeit verschärft worden sind, wie Sie alle wissen. Und das ist hier auf dem Sportplatz gut gegeben, dass wir die einhalten können. Einmal mussten wir ja ein bisschen die Kräfte bündeln und die Sicherheitsvorschriften. Und das andere ist, viele von unseren Besuchern sehen sich das ganze Jahr vielleicht über den Gartenzaun, sagen mal Hallo und mehr nicht. Man trifft sich dann hier und schwatzt wieder mal eine Runde. Viele Bürger freuen sich darauf, haben das Fest im Kalender stehen, unserer kleinen Ortschaft. Wir sind immerhin 2.500 Menschen, die hier in diesem, nenne ich es mal, Dorf leben, in diesem Vorort von Dessau-Roßlau. Und dann kann man auch vielleicht die ein oder andere Differenz austragen, ob man dazu nun ein Bier trinkt oder ein Wasser, das ist jedem selbst überlassen.
0: An 3 Tagen erwartete die Besucher ein vielfältiges Programm mit zahlreichen Fußballturnieren und sportlichen Wettbewerben. Darüber hinaus sorgten Spiel- und Mitmachangebote, musikalische Unterhaltung sowie kulinarische Genüsse für abwechslungsreiche Stunden und beste Stimmung auf dem Festgelände.
1: Das ist ein buntes Programm. Natürlich könnte man sagen, ein wenig fußballlastig, aber wir haben ja Fußball für ganz Jung. Wie Sie sehen, hinter mir kicken die Kleinsten und gestern Abend haben dann die alten Herren von SG Empor-Waldersee gespielt. Dazu hatten wir eine Frauenfußballmannschaft und heute Nachmittag noch die Traditionsmannschaft. Und morgen das Punktspiel der Landesklasse 4. Dann natürlich, wie jedes Jahr, der WCC mit seiner Einlage, verschiedene andere Vereine, die

0: Doch diese wird nur von kurzer Dauer sein. Ab September nehmen die Vereine ihre regelmäßigen Angebote und Veranstaltungen wieder auf und starten mit frischer Energie in die zweite Jahreshälfte.
1: Naja, jetzt machen wir erstmal eine Sommerpause, wie das halt so ist. Die Ferien, die Schulferien gehen ja bald los. War ja auch ein Grund, warum wir von dem angestammten Termin um den 18. August weggegangen sind. Da war es auch mal schwierig, dann die Gruppen zusammenzukriegen. Dann wird im September werden Spieleabende durchgeführt. Wir haben ein völlig neues Programm. Ist noch ein bisschen sehr frisch, vermutlich mit dem Resum-Verein in dem alten Gaststättengebäude dort einen Kinoabend zu veranstalten. Dazu gibt es aber dann noch für den August Plakate, wo darauf hingewiesen wird. Natürlich ist dann unser Adventsmarkt wieder im Dezember vorgesehen, die Seniorenweihnachtsfeier, und wir treffen uns traditionsgemäß um den 1. Dezember, um ein solches Fest vorzubereiten.
0: Das Fest der Vereine in Waldersee bot an 3 Tagen ein abwechslungsreiches Programm und viele Gelegenheiten zum gemeinsamen Feiern. Die Mischung aus sportlichen Aktivitäten, Spiel- und Spaßangeboten sowie geselligen Beisammensein sorgte für viele schöne Eindrücke und einen guten Start in die Sommerpause. Trotz des warmen Wetters bot die Stadt Coswig am letzten Juniwochenende wieder ein vielfältiges Erlebnisprogramm. Die Stadt nördlich der Elbe lud gemeinsam mit zahlreichen Vereinen und Partnern vom 26. bis 28. Juni zum traditionellen Stadtfest ein und verwandelte die Innenstadt in einen lebendigen Treffpunkt für Besucher aus nah und fern. Erstmals wurde das Fest dabei gemeinsam von der Stadt Coswig und dem neu gegründeten Verein Vereint Coswig Erleben organisiert.
2: Also grundsätzlich hat der Verein sich gegründet aus vielen engagierten Menschen aus Coswig, und wir haben uns die Frage gestellt, sind Stadtfeste, Adventsfeiern und so weiter und Adventsmärkte innerhalb der Stadt überhaupt noch von Stadt leistbar, weil die Kassen sind überall leer, und deshalb haben wir gesagt, es soll nicht an den Stadtfesten oder an den Festivitäten innerhalb einer Stadt scheitern, und aus dem Grund ist es wahnsinnig wichtig, dass man sagt, okay, wir nehmen das ein Stück von den Schultern und wir machen das in Kooperation, und aus dem Grund haben wir uns gegründet, um als Veranstalter unterm Strich das Stadtfest durchzuführen.
0: Die Organisatoren hatten erneut ein abwechslungsreiches und dicht gefülltes Programm auf die Beine gestellt. Bereits am 26. Juni wurde das Stadtfest mit einem stimmungsvollen Konzert feierlich eröffnet. In den darauffolgenden Tagen erwarteten die Besucher zahlreiche Attraktionen und Angebote sowohl an Land als auch auf dem Wasser.
2: Also es ging ja gestern schon los mit an der Elbe gab es das den Kanureigen, und heute, und dann muss ich sagen, DJ-Contest hatten wir hier, beziehungsweise DJ-Party mit 4 DJs für das jüngere Publikum. Auch wir hatten ein toll gemischtes Publikum, muss ich ganz ehrlich sagen, haben bis in die Nacht gefeiert. Und heute ist der Start mit dem Kulturprogramm, das haben wir in die Kirche verlegt aufgrund des Wetters, und dann geht es weiter mit einem Schlagercafé, und dann zum Abend hin haben wir Live-Konzerte bis in die Nacht von 3 verschiedenen Künstlern. Also wir freuen uns, und
0: Bei den hohen Temperaturen war es besonders wichtig, auf einen guten Hitzeschutz zu achten. Beim Stadtfest wurden daher gezielte Maßnahmen getroffen, um ein sicheres und angenehmes Umfeld für alle Gäste zu gewährleisten. So wurden einzelne Bühnenprogramme in die Kirche verlegt, wo deutlich angenehmere Temperaturen herrschten. Zudem stand ausreichend Trinkwasser zur Verfügung, um die Gäste bestmöglich zu versorgen.
2: Es ist natürlich so, als Verein, der sich erst vor kurzem gegründet hat, 3-tägiges Stadtfest zu organisieren, ist natürlich schon eine besondere Herausforderung. Und dann kommt noch das Wetter hinzu, sodass wir natürlich immer so ein bisschen gesagt haben, können wir die Schutzmaßnahmen erfüllen, können wir Sicherheit bieten? Und da war immer die Frage, durchführen oder absagen. Wir haben uns für durchführen entschieden mit entsprechenden Maßnahmen. Also wir haben verschiedene Sprenkleranlagen aufgebaut, wir haben verschiedene Stellen, die kühl sind, wo sich Menschen, die mit dem Kreislauf vielleicht ein Thema haben, hinsetzen können, gekühltes Wasser kriegen können. Also wir haben versucht, für alles zu sorgen. Wir als Verein machen das ja das erste Mal in der Verantwortung, und wir sind erstmal zufrieden, auch aufgrund der Wetterlage, weil wir natürlich totales Verständnis haben, dass die Menschen erst am Abend hierher kommen, wenn die Sonne weg ist, wenn die Temperaturen ein bisschen runtergegangen sind. Darum, wir sehen es.

0: als Staat unter besonderen Herausforderungen und wir sind mit allem zufrieden, wenn keiner zu Schaden kommt.
1: Auch in diesem Jahr bot das traditionelle Stadtfest in Coswig den Besuchern ein vielfältiges Programm in der Innenstadt. Bereits jetzt richtet sich der Blick auf das kommende Jahr. Ein erster Terminrahmen steht schon im Raum. Voraussichtlich vom 28. bis 30. Mai plant die Stadt gemeinsam mit ihren Vereinen und Partnern wieder ein buntes Stadtfest in der Coswiger Innenstadt.
2: Die Pläne zur Wiederbelebung der sogenannten Saftbahn zwischen Bitterfeld, Zürbig und Stumsdorf nehmen weiter Gestalt an. Nach der Vorstellung einer Machbarkeitsstudie im Februar hat sich Sachsen-Anhalts Infrastrukturministerin Lydia Hüskens nun persönlich ein Bild vom Zustand der Strecke gemacht. Gemeinsam mit dem Projektteam nahm sie an einer Befahrung der Trasse teil. Dabei stand vor allem die Vorbereitung der nächsten Planungsschritte im Mittelpunkt. Nach Angaben der Ministerin sei es wichtig, dass alle beteiligten Partner eng zusammenarbeiten, um das Vorhaben zügig voranzutreiben. Vor Ort sollten mögliche Standorte für künftige Haltepunkte geprüft sowie mögliche Hindernisse frühzeitig erkannt werden.
3: Es geht uns natürlich vor allen Dingen daran, auch ein klares Signal zu setzen. Wir haben Anfang des Jahres die Machbarkeitsstudie vorgestellt als Land hier in der Region und gezeigt, ja, wir können tatsächlich eine Strecke reaktivieren. Das ist das erste Mal. Bisher ging es bei den meisten Strecken ja leider in eine andere Richtung. Und wir haben aber auch klar gemacht, dass das durchaus eine entsprechende Planungszeit braucht. Das Planungsteam hat sich inzwischen gefunden, besteht natürlich nicht nur aus dem Land, wobei wir uns dann natürlich schon in der Hauptpflicht sehen, sondern eben auch aus den kommunalen Vertretern, sodass wir jetzt wirklich in den Arbeitsmodus gehen und heute auch mal ein Signal setzen, dass wir tatsächlich in der Umsetzung sind. Wir präsentieren im Endeffekt heute einfach mal die Strecke, die wir uns vorstellen können, wobei das dann im Detail natürlich Ergebnis der entsprechenden Untersuchung sein wird. Das können wir ja nicht einfach so am grünen Tisch festlegen.
2: Die Reaktivierung stillgelegter Bahnstrecken gilt als eine Möglichkeit, den Schienenverkehr leistungsfähiger und zuverlässiger zu machen. Sachsen-Anhalt setzt dabei vor allem auf die Nutzung bestehender Infrastruktur. Voraussetzung für eine Umsetzung ist jedoch, dass das Projekt sowohl verkehrlich als auch wirtschaftlich sinnvoll ist. Eine von der Nahverkehrsservice Sachsen-Anhalt GmbH, kurz NASA, beauftragte Machbarkeitsstudie kommt zu einem positiven Ergebnis. Demnach ist eine Wiederinbetriebnahme der Strecke grundsätzlich möglich, sofern die weiteren Planungen keine deutlich höheren Kosten verursachen. Rund 31.000 Menschen können dadurch künftig an das mitteldeutsche S-Bahn-Netz angebunden werden.
4: Das Projekt hat einen vergleichsweise großen Stellenwert, weil es darum geht, eine industriell geprägte Region mit vielen Berufspendlern an das S-Bahn-System hier im Raum Halle-Leipzig anzuschließen. Wir sehen da also tatsächlich einen großen Mehrwert auch auf der verkehrlichen Seite. Daher wird das sozusagen auch mit Vehemenz vorangetrieben. Es sind aber eine Reihe von Herausforderungen. Die Strecke ist ja in Teilen stillgelegt, in Teilen gar nicht mehr vorhanden. Es gibt 4 verschiedene Infrastrukturbetreiber, die sozusagen zusammengebündelt werden müssen, wo die Bereitschaft ohne weiteres dafür da ist, man sich gemeinsam engagiert. Und es ist ein umfangreicher Ausbau erforderlich, um die Geschwindigkeit fahren zu können, die erforderlich ist. Und letztlich muss man auch eine Elektrifizierung vornehmen, damit man eben diese Integration in das S-Bahn-Netz vornehmen kann.
2: Die Kontrollfahrt wird aber nicht nur zum Zweck der Streckenbesichtigung abgefahren, sondern auch, um sich in der Planung nach den Varianten für die betroffenen Ortschaften der Strecke zu erkundigen. Schließlich haben sich die Strukturen von betroffenen Ortschaften in den Jahren deutlich verändert.
4: Ja, die Strecke wurde ja Ende des 19. Jahrhunderts errichtet. Seitdem haben sich Siedlungsstrukturen sehr stark geändert. Und es ist wichtig, dass man solche Themen nicht nur am grünen Tisch sozusagen entscheidet, sondern dass die Beteiligten, die auch die Planung dann beauftragen werden, sich abstimmen, welche Varianten geprüft werden sollen. Und genau das ist heute Ziel, dass die Beteiligten sich das draußen ansehen und dann wissen, was sie den Planern, die das dann quasi abarbeiten, mitgeben sollen, welche Varianten quasi einbezogen werden.
2: Die Investitionskosten werden derzeit auf etwa 130 Millionen Euro geschätzt. Nach aktuellem Stand könnten rund 90% der Summe über Bundesfördermittel finanziert werden. Die Planungskosten würden hingegen überwiegend vom Land Sachsen-Anhalt getragen. Die nun vorliegende Untersuchung soll die Grundlage für die weitere Entscheidung der Zukunft der Saftbahn bilden. Aber zu wann genau der erste Zug auf der Saftbahnstrecke rollen soll, das bleibt vorerst ein Geheimnis.
3: Ich ahne, dass es die Menschen interessiert, habe aber, ich sag mal, 5 Jahre Ministerin, die für Verkehr zuständig ist, egal ob wir über Straße oder über Schiene reden, gelernt, dass es gut ist, jetzt im Augenblick keine Jahreszahlen zu nennen. Es ist also wirklich, es wird ein paar Jahre dauern, aber eine genaue Jahreszahl würde ich nicht nennen.

0: Herzlich willkommen zur Dienstagsausgabe der Nachrichten hier bei RBW Aktuell. Das Gesundheitszentrum Bitterfeld-Wolfen benötigt einen außerplanmäßigen Zuschuss in Höhe von 4,5 Millionen Euro, um das Geschäftsjahr 2026 abschließen zu können. Darüber informierte Landrat Andi Grabner die Mitglieder des Kreistags. Hintergrund sind hinter den Erwartungen zurückgebliebene Fallzahlen und damit geringere Erlöse sowie die weiterhin schwierigen wirtschaftlichen Rahmenbedingungen im Gesundheitswesen. Der Landkreis bekennt sich trotz der angespannten finanziellen Lage ausdrücklich zum Standort und zur kommunalen Trägerschaft. Gleichzeitig soll der eingeleitete Veränderungsprozess fortgesetzt werden, um das Gesundheitszentrum wirtschaftlich und zu stabilisieren und den Landkreis künftig schrittweise zu entlasten. Das Seniorenzentrum Gisander in Sandersdorf-Brehna hat am 26. Juni seinen Erweiterungsbau feierlich eröffnet. Nach über 3 Jahren Bauzeit stehen nun eine Tagespflege, stationäre Pflegeplätze, moderne Wohnungen und ein Bistro zur Verfügung. Beim Tag der offenen Tür konnten sich Besucher einen ersten Eindruck von den neuen Räumlichkeiten verschaffen.
1: Ein Tag, auf den viele lange hingearbeitet haben. Mit einem großen Eröffnungsfest weihte das Seniorenzentrum Gisander in Sandersdorf seinen neuen Erweiterungsbau ein. Rund 26,5 Millionen Euro wurden in das Projekt investiert. Erstanden ist ein modernes Zentrum, das Pflege, Wohnen und Begegnung unter einem Dach vereint und gleichzeitig ein neuer Treffpunkt für die gesamte Gemeinde werden soll.
2: Wir hatten dann einige Verzögerungen, die auch damit zusammenhängen, dass die liquiden Mittel beim Bauherrn plötzlich mal ein bisschen weniger wurden. Aber dennoch hat die Firma Haber als Baufirma immer dazu gestanden, immer weiter gebaut, sodass wir dann endlich mit einigen Verzögerungen letztes Jahr weitestgehend im September fertig waren, im August dann also angefangen haben, hier dann mit den Belegungen und Vermietungen. Und dann, Sie werden es nicht glauben, ein paar Stunden, ein paar Tage nach der Übernahme, Wasserschaden, ganzes Erdgeschoss überschwemmt.
3: Ja, wir hatten letztes Jahr im September die ganz große Katastrophe. Wir wollten am 1. Oktober die Neueröffnung feiern. Und Mitte September, ich glaube es war der 22. September, hatten wir einen großen Wassereinbruch, sodass ungefähr, es war unter Putz. Deswegen haben wir das nicht so gesehen. Wir haben es irgendwann gemerkt und haben gedacht, Mensch, was rauscht hier denn? Und 600 Quadratmeter waren unter Wasser. Also unterm Boden war das Wasser und es ging die Wände hoch und ich dachte, um Gottes Willen, also da war der Nervenzusammenbruch wirklich da. Ich saß da und habe geheult, das erste Mal. Ja, aber auch das haben wir gewuppt. Also man wächst mit seinen Aufgaben, das stimmt immer. Und ja, wir sind ja wirklich in den letzten Jahren echt gewachsen. Also das hatte nicht nur mit dem Bau zu tun, wir mussten Personal finden, wir mussten Bewohner finden. Was das nicht das große Problem ist, Bewohner kommen. Das ist toll, das ist schön, wir haben Mieter gefunden, da haben wir auch schon eine gute Belegung. Aber das Personal kommt auch, das ist auch sehr gut, haben wir auch weniger Probleme, aber trotzdem, man muss halt immer reden, reden, reden. Ja, also diese Vorstellungsgespräche, wir reden jetzt seit 2 Jahren, führen wir Vorstellungsgespräche in allen Bereichen. Jetzt haben wir gerade die Mitarbeiter unseres Bistros eingestellt. Ja, und so ist unser täglicher Ablauf.
1: Trotz einiger Herausforderungen während der Bauzeit, unter anderem durch Wasserschäden, konnte der Erweiterungsbau nun fertiggestellt werden. Das Ergebnis kann sich sehen lassen. 54 barrierefreie Servicewohnungen, eine neue Tagespflege, 63 zusätzliche stationäre Pflegeplätze sowie das öffentliche Bistro zur alten Schule erweitern das Angebot deutlich. Mit dem Ausbau wächst aber nicht nur die Einrichtung, auch die Zahl der Arbeitsplätze vor Ort soll sich nahezu verdoppeln.
4: Ja, das Besondere ist, dass wir jetzt noch weitere alternative Wohnformen anbieten können hier in Sandersdorf, in Sandersdorf-Brehna. Gerade mit den seniorengerechten Wohnungen, ohne dass es gleich eine Pflege sein muss, sondern ich kann dort wohnen wie in jeder anderen Wohnung auch. Aber wenn ich Hilfe brauche, ist jemand da und ist auf meine Bedürfnisse eingerichtet. Das ist, glaube ich, ein absoluter Mehrwert, den wir jetzt hier haben. Und es passt gut zu uns, sodass wir eigentlich jetzt mittlerweile jedem die passende Wohnform anbieten können.
3: Damals, wo wir uns gesehen haben, waren wir bei 55 Mitarbeitern. Jetzt sind wir circa bei 85 Mitarbeitern. ist halt in allen Bereichen gestiegen, von der Hauswirtschaft, Küche, Pflege natürlich. Ich denke bis zum Schluss, wir haben jetzt noch zwei Wohngruppen, die nicht belegt sind. Und dann werden wir so bei 100 Mitarbeitern ankommen. Also in der Pflege müssen wir nachlegen, wir müssen dann aber natürlich auch wieder in der Hauswirtschaft nachlegen. Die Küche muss wieder höher belegt werden, wir müssen für mehr kochen. Genau. Also wir haben 54 Wohnungen für betreutes Wohnen. Wir haben es in alles Zweiraumwohnungen, bis auf drei Wohnungen sind Einraumwohnungen. Alle Wohnungen haben eine Dachterrasse oder einen Balkon mit Einbauküchen, Fußbodenheizung und bodentiefen Fenstern. Wir haben die stationäre Pflege, da haben wir dann insgesamt, also mit Altbau 123 Pflegeplätze. Wir haben die Tagespflege mit 15 Tagesgästen und wir haben ab morgen das Bistro eröffnet. Genau, das, was halt auch für jeden begehbar ist.
1: Das neue Bistro soll künftig mehr sein als nur ein Ort zum Essen. Es versteht sich als Treffpunkt für Bewohner, Angehörige und Nachbarn und soll das Miteinander der Generationen fördern. Genau dieser Gedanke zieht sich durch das gesamte Konzept des Erweiterungsbaus. Besucher konnten sich bei Führung selbst ein Bild von den neuen Räumlichkeiten machen, während für Familien und Kinder ein buntes Rahmenprogramm angeboten wurde.
4: Ja, das finde ich auch nochmal ganz besonders auch schlau, dass hier das Bistro nicht nur für die Bewohner da ist, sondern eben geöffnet wird für alle. Und da wir mit dem Rathaus natürlich gleich nebenan sind, haben wir hier auch noch eine Möglichkeit, natürlich Mittagessen zu gehen, neben den anderen Restaurants, die wir natürlich hier schon haben. Aber da freuen wir uns drauf.
3: Wir machen sowieso, also wir arbeiten generationsübergreifend generell. Wir arbeiten viel mit Kindergärten und den Schulen zusammen. Zum Beispiel die Sekundarschule in Roth schickt ihre Schüler hierher zum sozialen Lernen. Der Kindergarten kommt regelmäßig zu uns zum Singen. Wir machen Spiele Nachmittag oder Vormittag, ist immer Vormittag, Spiele Vormittage, Sportfeste. Wir laden mal einen Zirkus ein, wo halt wirklich alt und jung dabei ist. Und so wollen wir das natürlich auch mit dem Bistro machen. Es soll für unsere Besucher sein, für die Angehörigen, für alle Mieter, für alle Bewohner. Soll halt auch so ein Treffpunkt für alt und jung werden.
1: Mit der Eröffnung setzt das Seniorenzentrum Gesander ein Zeichen für die Zukunft der Pflege in der Region. Moderne Wohn- und Betreuungskonzepte, neue Arbeitsplätze und ein offenes Haus für die gesamte Nachbarschaft. Der Erweiterungsbau soll weit mehr sein als nur ein zusätzliches Gebäude.
0: Die Hochschule Anhalt lädt am 1. und 2. Juli anlässlich des 10-jährigen Bestehens des Netzwerks Renaturierung zu einer Fachkonferenz auf den Campus Bernburg ein. Mehr als 100 Experten aus Deutschland, Österreich, Luxemburg und der Schweiz tauschen sich über aktuelle Entwicklungen, Erfahrungen und Perspektiven bei der Wiederherstellung von Ökosystemen und Biodiversität aus. Auf dem Programm stehen Fachvorträge, die Vorstellung aktueller Forschungsprojekte, die Präsentation von Dauerversuchen auf dem Campus sowie Exkursionen zu Renaturierungsmaßnahmen in der Oranienbaumer Heide und im Wulfener Bruch. Das Netzwerk Renaturierung zählt inzwischen mehr als 500 Mitglieder aus Wissenschaft, Behörden, Verbänden, Planungsbüros, Landwirtschaft und Unternehmen. Es fördert seit 10 Jahren den Wissenstransfer zwischen Forschung und Praxis und unterstützt die Entwicklung neuer Renaturierungsprojekte. Die Teilnahme an dem Netzwerk ist kostenfrei und steht allen Interessierten offen. Sommer, Sonne und jede Menge gute Laune. Die Wohnungsstättengenossenschaft Bitterfeld-Wolfen hatte wieder zu ihrem traditionellen Sommerfest eingeladen. Bei bestem Wetter erwartete die Besucher ein abwechslungsreiches Programm für die ganze Familie. Von spannenden Mitmachaktionen bis hin zu innovativen technischen Neuerungen. Besonders im Fokus stand dabei ein Blick in die Zukunft, wie künstliche Intelligenz den Service der WSG verändern soll.
5: Unter blauem Himmel und warmen Temperaturen lud die WSG zu ihrem jährlichen Sommerfest ein. Mit lustigen Aktivitäten und Vorstellungen der neuen Techniken wurde das Fest für Groß und Klein zu einem tollen Erlebnis. Bereits in den letzten Jahren präsentierte sich die Wohnstättengenossenschaft mit einzigartigen und neuen Ideen, den Sommer bunter zu gestalten. Unter anderem ging es 2023 rund ums Meer. Fischbrötchen wurden verkauft, Piraten liefen umher und Seemannslieder wurden gesungen. So wollte die WSG auch nach dem letzten Entfall des Sommerfestes mit dem Motto „Das Fest der Sinne“ überzeugen.
6: Es gibt auch in diesem Jahr ein Motto. Wir haben ja im vorigen Jahr ausgesetzt und hatten kein Sommerfest, weil wir uns in der Geschäftsstelle auf andere Dinge konzentrieren mussten. Umso schöner ist es, dass in diesem Jahr alles zusammenpasst, das Wetter, die begeisterten Teilnehmer und auch das Motto, nämlich wir feiern heute das Fest der Sinne. Es geht darum, dass jeder seine Sinne überprüfen kann. Sehen, hören, riechen, schmecken, den Gleichgewichtssinn. Wir haben sogar KI im Einsatz. Da kann man mal testen, was die Zukunft bei der WSG sein wird. Wir wollen unsere Reparaturannahmen, nämlich KI-gestützt, managen. Also ein buntes Programm. Dazu hatten wir auch schon einen Zauberer hier an Bord. Der hat nun genau das gemacht, was man auch von einem Zauberer erwarten kann. Er hat den Menschen beigebracht, dass man die Sinne auch täuschen kann. Ja? Also die Sinnestäuschung war heute auch mit dabei.
5: Neben den spaßigen Aktivitäten konnten dann die Gäste die neue KI-Funktion austesten. Einfach nur ein Handy schnappen, Nummer eingeben und warten. Antworten wird dann nicht wie üblich ein Mitarbeiter, sondern die künstliche Intelligenz selbst.
7: Willkommen bei Ihrer persönlichen KI-Assistenten der Wohnstättengenossenschaft. Wie kann ich Ihnen
5: helfen? So soll es nicht nur bei der WSG in der Zukunft aussehen. Auch die Telekom ist mittlerweile mit ihrem sogenannten Magenta AI Call Assistant umgestiegen. Das trägt dazu bei, dass 24/7 Erreichbarkeit besteht, kein Rückrufchaos entsteht und sich Teams einige Zeit durch Standardfragen ersparen. Durch die Arbeitserleichterung kann sich die WSG nun auf andere wichtige Dinge des Alltages fokussieren und vielleicht schon das nächste Sommerfest planen.
0: Im Salzlandkreis gilt derzeit die Waldbrandgefahrenstufe 5, die höchste Warnstufe. Das Ordnungsamt der Stadt Das Ordnungsamt der Stadt Aschersleben ruft deshalb zu besonderer Vorsicht auf. Aufgrund der anhaltenden Trockenheit und der hohen Temperaturen können bereits kleinste Zündquellen Brände auslösen, die sich rasch ausbreiten. Offenes Feuer sowie das Rauchen im Wald und in Waldnähe sind verboten. Fahrzeuge sollten nicht auf trockenen Wiesen, Feldern oder an Waldrändern abgestellt werden. Auch weggeworfene Glasflaschen oder Glasscherben stellen ein erhebliches Brandrisiko dar. Wer Rauch oder einen Brand bemerkt, sollte umgehend den Notruf 112 verständigen. Angesichts der anhaltenden Hitze weist die Stadt außerdem auf gesundheitliche Risiken hin. Besonders ältere Menschen, Kinder, Schwangere und gesundheitlich beeinträchtigte Personen sollten direkte Sonneneinstrahlungen meiden, ausreichend trinken und körperliche Anstrengungen möglichst auf die kühleren Morgen- oder Abendstunden verlegen. Das Ordnungsamt kündigt verstärkte Kontrollen in Wald- und Naherholungsgebieten an und appelliert an alle Bürger, durch umsichtiges Verhalten zur Vermeidung von Waldbränden beizutragen. Das waren unsere Nachrichten hier bei RBW aktuell. Jetzt kommt noch das Wetter und wir hören uns dann morgen ab 18 Uhr wieder. Machen Sie es gut.
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2: Am Mittwoch bleibt es angenehm warm und überwiegend bewölkt. Zudem ist erneut mit reichlich Regen zu rechnen. Die Höchsttemperatur liegt bei 24 Grad und damit 2 Grad unter denen des Vortages. Trotz der wechselhaften Wetterlage zeigt sich die Sonne für etwa 9 Stunden. Es weht ein schwacher Wind aus Nordwest. Im weiteren Verlauf der Woche ändern sich die Temperaturen kaum, während Regen weiterhin häufig das Wetter bestimmt.

0: Nachdem das Waldersee-Fest bereits im vergangenen Jahr aus Sicherheitsgründen auf den Sportplatz verlegt worden war, entwickelten die Organisatoren ein neues Konzept. Um Kräfte zu bündeln und die Zusammenarbeit zu stärken, wurde in diesem Jahr erstmals das Fest der Vereine ins Leben gerufen. Gemeinsam gestalteten die örtlichen Vereine vom 19. bis zum 21. Juni ein abwechslungsreiches Festprogramm und sorgten für ein gelungenes Wochenende mit vielen Höhepunkten für Besucher aller Generationen.
1: Naja, das Fest der Vereine ist ein bisschen aus der Not heraus, kann man sagen, ins Leben gerufen worden. Wie Sie sicherlich wissen, Zuschauer, haben wir seit 21 Jahren das Waldersee-Fest gefeiert. Aufgrund des Hochwassers von 2002 ist das aus der Taufe gehoben worden. Und das 22. Waldersee-Fest ist das Fest der Vereine geworden. Wir haben unsere Kräfte, Manpower, finanziell gebündelt. Das ist einmal der Bürger- und Heimatverein Waldersee. Das ist die Freiwillige Feuerwehr und der Förderverein der Freiwilligen Feuerwehr. Das ist natürlich hier Empor Waldersee ganz wichtig. Und wir sind dann noch als vierten Verein, den Waldeser Karnevalsclub. Wir haben uns gesagt, wir sehen zu, dass wir die Sicherheitsvorschriften auch beachten können, die ja seit einiger Zeit verschärft worden sind, wie Sie alle wissen. Und das ist hier auf dem Sportplatz gut gegeben, dass wir die einhalten können. Einmal mussten wir ja ein bisschen die Kräfte bündeln und die Sicherheitsvorschriften. Und das andere ist, viele von unseren Besuchern sehen sich das ganze Jahr vielleicht über den Gartenzaun, sagen mal Hallo und mehr nicht. Man trifft sich dann hier und schwatzt wieder mal eine Runde. Viele Bürger freuen sich darauf, haben das Fest im Kalender stehen, unserer kleinen Ortschaft. Wir sind immerhin 2.500 Menschen, die hier in diesem, nenne ich es mal, Dorf leben, in diesem Vorort von Dessau-Roßlau. Und dann kann man auch vielleicht die ein oder andere Differenz austragen, ob man dazu nun ein Bier trinkt oder ein Wasser, das ist jedem selbst überlassen.
0: An 3 Tagen erwartete die Besucher ein vielfältiges Programm mit zahlreichen Fußballturnieren und sportlichen Wettbewerben. Darüber hinaus sorgten Spiel- und Mitmachangebote, musikalische Unterhaltung sowie kulinarische Genüsse für abwechslungsreiche Stunden und beste Stimmung auf dem Festgelände.
1: Das ist ein buntes Programm. Natürlich könnte man sagen, ein wenig fußballlastig, aber wir haben ja Fußball für ganz Jungen. Wie Sie sehen, hinter mir kicken die Kleinsten und gestern Abend haben dann die alten Herren von SG Empor Waldersee gespielt. Dazu hatten wir eine Frauenfußballmannschaft und heute Nachmittag noch die Traditionsmannschaft. Und morgen das Punktspiel der Landesklasse 4. Dann natürlich, wie jedes Jahr, der WCC mit seiner Einlage. Verschiedene andere Vereine, die aus der Umgebung kommen, bringen noch Vergnügliches für die Augen und für die Ohren. Natürlich, wie gestern Abend hatten wir ja begonnen, schon eine Disco. Und heute Nachmittag wird dann eine Band aufbauen, sodass wir am Abend auch hier dazu deren Klängen tanzen können. Ja, morgen geht's weiter. Da kommt die Fußballschule René Tretschok auch nochmal mit einem Turnier und ja, man kann schon sagen, eine kleine Sichtung, weil wir wissen, der René Tretschok ist da unterwegs, dass der auch schon auf der kleinsten Ebene schaut, wer hat denn das Talent dazu, vielleicht zukünftig auch ein bisschen professioneller zu spielen. Ja, und dann ist ein vergnüglicher Vormittag, ja, nennen wir es Frühschoppen, mit Musik, die sicherlich für Jung und Alt geeignet ist. Und am Nachmittag, sagte ich schon, haben wir ja dann ein Landesklasse-Fußballspiel.
0: Mit dem Beginn der Sommerferien kehrt auch in Waldersee etwas Ruhe ein.

0: Doch diese wird nur von kurzer Dauer sein. Ab September nehmen die Vereine ihre regelmäßigen Angebote und Veranstaltungen wieder auf und starten mit frischer Energie in die zweite Jahreshälfte.
1: Naja, jetzt machen wir erstmal eine Sommerpause, wie das halt so ist. Die Ferien, die Schulferien gehen ja bald los. War ja auch ein Grund, warum wir von dem angestammten Termin um den 18. August weggegangen sind. Da war es auch mal schwierig, dann die Gruppen zusammenzukriegen. Dann wird im September wieder, werden Spieleabende durchgeführt. Wir haben ein völlig neues Programm. Ist noch ein bisschen sehr frisch, vermutlich mit dem Resum-Verein in dem alten Gaststättengebäude dort einen Kinoabend zu veranstalten. Dazu gibt es aber dann noch für den August Plakate, wo darauf hingewiesen wird. Natürlich ist dann unser Adventsmarkt wieder im Dezember vorgesehen, die Seniorenweihnachtsfeier, und wir treffen uns traditionsgemäß um den 1. Dezember, um ein solches Fest vorzubereiten.
0: Das Fest der Vereine in Waldersee bot an 3 Tagen ein abwechslungsreiches Programm und viele Gelegenheiten zum gemeinsamen Feiern. Die Mischung aus sportlichen Aktivitäten, Spiel- und Spaßangeboten sowie geselligen Beisammensein sorgte für viele schöne Eindrücke und einen guten Start in die Sommerpause. Trotz des warmen Wetters bot die Stadt Coswig am letzten Juniwochenende wieder ein vielfältiges Erlebnisprogramm. Die Stadt nördlich der Elbe lud gemeinsam mit zahlreichen Vereinen und Partnern vom 26. bis 28. Juni zum traditionellen Stadtfest ein und verwandelte die Innenstadt in einen lebendigen Treffpunkt für Besucher aus nah und fern. Erstmals wurde das Fest dabei gemeinsam von der Stadt Coswig und dem neu gegründeten Verein Vereint Coswig Erleben organisiert.
2: Also grundsätzlich hat der Verein sich gegründet aus vielen engagierten Menschen aus Coswig, und wir haben uns die Frage gestellt, sind Stadtfeste, Adventsfeiern und so weiter und Adventmärkte innerhalb der Stadt überhaupt noch von Stadt leistbar, weil die Kassen sind überall leer, und deshalb haben wir gesagt, es soll nicht an den Stadtfesten oder an den Festivitäten innerhalb einer Stadt scheitern, und aus dem Grund ist es wahnsinnig wichtig, dass man sagt, okay, wir nehmen das ein Stück von den Schultern und wir machen das in Kooperation, und aus dem Grund haben wir uns gegründet, um als Veranstalter unterm Strich das Stadtfest durchzuführen.
0: Die Organisatoren hatten erneut ein abwechslungsreiches und dicht gefülltes Programm auf die Beine gestellt. Bereits am 26. Juni wurde das Stadtfest mit einem stimmungsvollen Konzert feierlich eröffnet. In den darauffolgenden Tagen erwarteten die Besucher zahlreiche Attraktionen und Angebote sowohl an Land als auch auf dem Wasser.
2: Also es ging ja gestern schon los mit an der Elbe gab es den Kanu-Reigen, und heute, und dann muss ich sagen, DJ-Contest hatten wir hier, beziehungsweise DJ-Party mit 4 DJs für das jüngere Publikum. Auch wir hatten ein toll gemischtes Publikum, muss ich ganz ehrlich sagen, haben bis in die Nacht gefeiert. Und heute ist der Start mit dem Kulturprogramm, das haben wir in die Kirche verlegt aufgrund des Wetters, und dann geht es weiter mit einem Schlagercafé, und dann zum Abend hin haben wir Live-Konzerte bis in die Nacht von 3 verschiedenen Künstlern. Also wir freuen uns, und ja.
0: Bei den hohen Temperaturen war es besonders wichtig, auf einen guten Hitzeschutz zu achten. Beim Stadtfest wurden daher gezielte Maßnahmen getroffen, um ein sicheres und angenehmes Umfeld für alle Gäste zu gewährleisten. So wurden einzelne Bühnenprogramme in die Kirche verlegt, wo deutlich angenehmere Temperaturen herrschten. Zudem stand ausreichend Trinkwasser zur Verfügung, um die Gäste bestmöglich zu versorgen.
2: Es ist natürlich so, als Verein, der sich erst vor kurzem gegründet hat, 3-tägige Stadtfest zu organisieren, ist natürlich schon eine besondere Herausforderung. Und dann kommt noch das Wetter hinzu, sodass wir natürlich immer so ein bisschen gesagt haben, können wir die Schutzmaßnahmen erfüllen, können wir Sicherheit bieten. Und da war immer die Frage, durchführen oder absagen. Wir haben uns für durchführen entschieden mit entsprechenden Maßnahmen. Also wir haben verschiedene Sprenkleranlagen aufgebaut, wir haben verschiedene Stellen, die kühl sind, wo sich Menschen, die mit dem Kreislauf vielleicht ein Thema haben, hinsetzen können, gekühltes Wasser kriegen können. Also wir haben versucht, für alles zu sorgen. Wir als Verein machen das ja das erste Mal in der Verantwortung, und wir sind erstmal zufrieden, auch aufgrund der Wetterlage, weil wir natürlich totales Verständnis haben, dass die Menschen erst am Abend hierher kommen, wenn die Sonne weg ist, wenn die Temperaturen ein bisschen runtergegangen sind. Darum, wir sehen es

0: als Staat unter besonderen Herausforderungen und wir sind mit allem zufrieden, wenn keiner zu Schaden kommt.
1: Auch in diesem Jahr bot das traditionelle Stadtfest in Coswig den Besuchern ein vielfältiges Programm in der Innenstadt. Bereits jetzt richtet sich der Blick auf das kommende Jahr. Ein erster Terminrahmen steht schon im Raum. Voraussichtlich vom 28. bis 30. Mai plant die Stadt gemeinsam mit ihren Vereinen und Partnern wieder ein buntes Stadtfest in der Coswiger Innenstadt.
2: Die Pläne zur Wiederbelebung der sogenannten Saftbahn zwischen Bitterfeld, Zürbig und Stumsdorf nehmen weiter Gestalt an. Nach der Vorstellung einer Machbarkeitsstudie im Februar hat sich Sachsen-Anhalts Infrastrukturministerin Lydia Hüskens nun persönlich ein Bild vom Zustand der Strecke gemacht. Gemeinsam mit dem Projektteam nahm sie an einer Befahrung der Trasse teil. Dabei stand vor allem die Vorbereitung der nächsten Planungsschritte im Mittelpunkt. Nach Angaben der Ministerin sei es wichtig, dass alle beteiligten Partner eng zusammenarbeiten, um das Vorhaben zügig voranzutreiben. Vor Ort sollten mögliche Standorte für künftige Haltepunkte geprüft sowie mögliche Hindernisse frühzeitig erkannt werden.
3: Es geht uns natürlich vor allen Dingen daran, auch ein klares Signal zu setzen. Wir haben Anfang des Jahres die Machbarkeitsstudie vorgestellt als Land hier in der Region und gezeigt, ja, wir können tatsächlich eine Strecke reaktivieren. Das ist das erste Mal. Bisher ging es bei den meisten Strecken ja leider in eine andere Richtung. Und wir haben aber auch klar gemacht, dass das durchaus eine entsprechende Planungszeit braucht. Das Planungsteam hat sich inzwischen gefunden, besteht natürlich nicht nur aus dem Land, wobei wir uns dann natürlich schon in der Hauptpflicht sehen, sondern eben auch aus den kommunalen Vertretern, sodass wir jetzt wirklich in den Arbeitsmodus gehen und heute auch mal ein Signal setzen, dass wir tatsächlich in der Umsetzung sind. Wir präsentieren im Endeffekt heute einfach mal die Strecke, die wir uns vorstellen können, wobei das dann im Detail natürlich Ergebnis der entsprechenden Untersuchung sein wird. Das können wir ja nicht einfach so am grünen Tisch festlegen.
2: Die Reaktivierung stillgelegter Bahnstrecken gilt als eine Möglichkeit, den Schienenverkehr leistungsfähiger und zuverlässiger zu machen. Sachsen-Anhalt setzt dabei vor allem auf die Nutzung bestehender Infrastruktur. Voraussetzung für eine Umsetzung ist jedoch, dass das Projekt sowohl verkehrlich als auch wirtschaftlich sinnvoll ist. Eine von der Nahverkehrsservice Sachsen-Anhalt GmbH, kurz NASA, beauftragte Machbarkeitsstudie kommt zu einem positiven Ergebnis. Demnach ist eine Wiederinbetriebnahme der Strecke grundsätzlich möglich, sofern die weiteren Planungen keine deutlich höheren Kosten verursachen. Rund 31.000 Menschen können dadurch künftig an das mitteldeutsche S-Bahn-Netz angebunden werden.
4: Das Projekt hat einen vergleichsweise großen Stellenwert, weil es darum geht, eine industriell geprägte Region mit vielen Berufspendlern an das S-Bahn-System hier im Raum Halle Leipzig anzuschließen. Wir sehen da also tatsächlich einen großen Mehrwert auch auf der verkehrlichen Seite. Daher wird das sozusagen auch mit Vehemenz vorangetrieben. Es sind aber eine Reihe von Herausforderungen. Die Strecke ist ja in Teilen stillgelegt, in Teilen gar nicht mehr vorhanden. Es gibt 4 verschiedene Infrastrukturbetreiber, die sozusagen zusammengebündelt werden müssen, wo die Bereitschaft ohne weiteres dafür da ist, man sich gemeinsam engagiert. Und es ist ein umfangreicher Ausbau erforderlich, um die Geschwindigkeit fahren zu können, die erforderlich ist. Und letztlich muss man auch eine Elektrifizierung vornehmen, damit man eben diese Integration in das S-Bahn-Netz vornehmen kann.
2: Die Kontrollfahrt wird aber nicht nur zum Zweck der Streckenbesichtigung abgefahren, sondern auch, um sich in der Planung nach den Varianten für die betroffenen Ortschaften der Strecke zu erkundigen. Schließlich haben sich die Strukturen von betroffenen Ortschaften in den Jahren deutlich verändert.
4: Ja, die Strecke wurde ja Ende des 19. Jahrhunderts errichtet. Seitdem haben sich Siedlungsstrukturen sehr stark geändert. Und es ist wichtig, dass man solche Themen nicht nur am grünen Tisch sozusagen entscheidet, sondern dass die Beteiligten, die auch die Planung dann beauftragen werden, sich abstimmen, welche Varianten geprüft werden sollen. Und genau das ist heute Ziel, dass die Beteiligten sich das draußen ansehen und dann wissen, was sie den Planern, die das dann quasi abarbeiten, mitgeben sollen, welche Varianten quasi einbezogen werden.
2: Die Investitionskosten werden derzeit auf etwa 130 Millionen Euro geschätzt. Nach aktuellem Stand könnten rund 90% der Summe über Bundesfördermittel finanziert werden. Die Planungskosten würden hingegen überwiegend vom Land Sachsen-Anhalt getragen. Die nun vorliegende Untersuchung soll die Grundlage für die

0: weitere Entscheidung der Zukunft der Saftbahn bilden. Aber zu wann genau der erste Zug auf der Saftbahnstrecke rollen soll, das bleibt vorerst ein Geheimnis.
1: Ich ahne, dass es die Menschen interessiert, habe aber, ich sag mal, 5 Jahre Ministerin, die für Verkehr zuständig ist, egal ob wir über Straße oder über Schiene reden, gelernt, dass es gut ist, jetzt im Augenblick keine Jahreszahlen zu nennen. Es ist also wirklich, es wird ein paar Jahre dauern, aber eine genaue Jahreszahl würde ich nicht nennen.

0: Herzlich willkommen zur Dienstagsausgabe der Nachrichten hier bei RBW Aktuell. Das Gesundheitszentrum Bitterfeld-Wolfen benötigt einen außerplanmäßigen Zuschuss in Höhe von 4,5 Millionen Euro, um das Geschäftsjahr 2026 abschließen zu können. Darüber informierte Landrat Andi Grabner die Mitglieder des Kreistags. Hintergrund sind hinter den Erwartungen zurückgebliebene Fallzahlen und damit geringere Erlöse, sowie die weiterhin schwierigen wirtschaftlichen Rahmenbedingungen im Gesundheitswesen. Der Landkreis bekennt sich trotz der angespannten finanziellen Lage ausdrücklich zum Standort und zur kommunalen Trägerschaft. Gleichzeitig soll der eingeleitete Veränderungsprozess fortgesetzt werden, um das Gesundheitszentrum wirtschaftlich und zu stabilisieren und den Landkreis künftig schrittweise zu entlasten. Das Seniorenzentrum Gisander in Sandersdorf-Brehna hat am 26. Juni seinen Erweiterungsbau feierlich eröffnet. Nach über 3 Jahren Bauzeit stehen nun eine Tagespflege, stationäre Pflegeplätze, moderne Wohnungen und ein Bistro zur Verfügung. Beim Tag der offenen Tür konnten sich Besucher einen ersten Eindruck von den neuen Räumlichkeiten verschaffen.
1: Ein Tag, auf den viele lange hingearbeitet haben. Mit einem großen Eröffnungsfest weihte das Seniorenzentrum Gisander in Sandersdorf seinen neuen Erweiterungsbau ein. Rund 26,5 Millionen Euro wurden in das Projekt investiert. Erstanden ist ein modernes Zentrum, das Pflege, Wohnen und Begegnung unter einem Dach vereint und gleichzeitig ein neuer Treffpunkt für die gesamte Gemeinde werden soll.
2: Wir hatten dann einige Verzögerungen, die auch damit zusammenhingen, dass die liquiden Mittel beim Bauherrn plötzlich mal ein bisschen weniger wurden. Aber dennoch hat die Firma Habau als Baufirma immer dazu gestanden, immer weiter gebaut, sodass wir dann endlich mit einigen Verzögerungen letztes Jahr weitestgehend im September fertig waren, im August dann also angefangen haben, hier dann mit den Belegungen und Vermietungen. Und dann, Sie werden es nicht glauben, ein paar Stunden, ein paar Tage nach der Übernahme Wasserschaden, ganzes Erdgeschoss überschwemmt.
3: Ja, wir hatten letztes Jahr im September die ganz große Katastrophe. Wir wollten am 1. Oktober die Neueröffnung feiern. Und Mitte September, ich glaube es war der 22. September, hatten wir einen großen Wassereinbruch. Sodass ungefähr, es war unter Putz, deswegen haben wir das nicht so gesehen. Wir haben es irgendwann gemerkt und haben gedacht, Mensch, was rauscht hier denn? Und 600 Quadratmeter waren unter Wasser. Also unterm Boden war das Wasser und es ging die Wände hoch und ich dachte, um Gottes Willen, also da war der Nervenzusammenbruch wirklich da. Ich saß da und habe geheult, das erste Mal. Ja, aber auch das haben wir gewuppt. Also man wächst mit seinen Aufgaben, das stimmt immer. Und ja, wir sind ja wirklich in den letzten Jahren echt gewachsen. Also das hatte nicht nur mit dem Bau zu tun, wir mussten Personal finden, wir mussten Bewohner finden. Was das nicht das große Problem ist, Bewohner kommen, das ist toll, das ist schön. Wir haben Mieter gefunden, da haben wir auch schon eine gute Belegung. Aber das Personal kommt auch, das ist auch sehr gut. Haben wir auch weniger Probleme, aber trotzdem, man muss halt immer reden, reden, reden. Ja. Also diese Vorstellungsgespräche, wir reden jetzt seit 2 Jahren, führen wir Vorstellungsgespräche in allen Bereichen. Jetzt haben wir gerade die Mitarbeiter unseres Bistros eingestellt. Ja, und so ist unser täglicher Ablauf.
1: Trotz einiger Herausforderungen während der Bauzeit, unter anderem durch Wasserschäden, konnte der Erweiterungsbau nun fertiggestellt werden. Das Ergebnis kann sich sehen lassen. 54 barrierefreie Servicewohnungen, eine neue Tagespflege, 63 zusätzliche stationäre Pflegeplätze sowie das öffentliche Bistro zur alten Schule erweitern das Angebot deutlich. Mit dem Ausbau wächst aber nicht nur die Einrichtung. Auch die Zahl der Arbeitsplätze vor Ort soll sich nahezu verdoppeln.
4: Ja, das Besondere ist, dass wir jetzt noch weitere alternative Wohnformen anbieten können hier in Sandersdorf, in Sandersdorf-Brehna. Gerade mit den seniorengerechten Wohnungen, ohne dass es gleich eine Pflege sein muss, sondern ich kann dort wohnen wie in jeder anderen Wohnung auch. Aber wenn ich Hilfe brauche, ist jemand da und ist auf meine Bedürfnisse eingerichtet. Das ist, glaube ich, ein absoluter Mehrwert, den wir jetzt hier haben. Und es passt gut zu uns, sodass wir eigentlich jetzt mittlerweile jedem die passende Wohnform anbieten können.
3: Damals, wo wir uns gesehen haben, waren wir bei 55 Mitarbeitern, jetzt sind wir circa bei 85 Mitarbeitern. ist halt in allen Bereichen gestiegen, von der Hauswirtschaft, Küche, Pflege natürlich. Ich denke bis zum Schluss, wir haben jetzt noch zwei Wohngruppen, die nicht belegt sind und dann werden wir so bei 100 Mitarbeitern ankommen. Also in der Pflege müssen wir nachlegen, wir müssen dann aber natürlich auch wieder in der Hauswirtschaft nachlegen. Die Küche muss wieder höher belegt werden, wir müssen für mehr kochen, genau. Also wir haben 54 Wohnungen für betreutes Wohnen. Wir haben es in alles Zweiraumwohnungen, bis auf drei Wohnungen sind Einraumwohnungen. Alle Wohnungen haben eine Dachterrasse oder einen Balkon mit Einbauküchen, Fußbodenheizung und bodentiefen Fenstern. Wir haben die stationäre Pflege, da haben wir dann insgesamt, also mit Altbau, 123 Pflegeplätze. Wir haben die Tagespflege mit 15 Tagesgästen und wir haben ab morgen das Bistro eröffnet. Genau, das, was halt auch für jeden begehbar ist.
1: Das neue Bistro soll künftig mehr sein als nur ein Ort zum Essen. Es versteht sich als Treffpunkt für Bewohner, Angehörige und Nachbarn und soll das Miteinander der Generationen fördern. Genau dieser Gedanke zieht sich durch das gesamte Konzept des Erweiterungsbaus. Besucher konnten sich bei Führung selbst ein Bild von den neuen Räumlichkeiten machen, während für Familien und Kinder ein buntes Rahmenprogramm angeboten wurde.
4: Ja, das finde ich auch nochmal ganz besonders auch schlau, dass hier das Bistro nicht nur für die Bewohner da ist, sondern eben geöffnet wird für alle. Und da wir mit dem Rathaus natürlich gleich nebenan sind, haben wir hier auch noch eine Möglichkeit, natürlich Mittagessen zu gehen, neben den anderen Restaurants, die wir natürlich hier schon haben. Aber da freuen wir uns drauf.
3: Wir machen sowieso, also wir arbeiten generationsübergreifend generell. Wir arbeiten viel mit Kindergärten und den Schulen zusammen. Zum Beispiel die Sekundarschule in Roth schickt ihre Schüler hierher zum sozialen Lernen. Der Kindergarten kommt regelmäßig zu uns zum Singen. Wir machen Spiele Nachmittag oder Vormittag, ist immer Vormittag, Spiele Vormittage, Sportfeste. Wir laden mal einen Zirkus ein, wo halt wirklich alt und jung dabei ist. Und so wollen wir das natürlich auch mit dem Bistro machen. Es soll für unsere Besucher sein, für die Angehörigen, für alle Mieter, für alle Bewohner. Soll halt auch so ein Treffpunkt für alt und jung werden.
1: Mit der Eröffnung setzt das Seniorenzentrum Gesander ein Zeichen für die Zukunft der Pflege in der Region. Moderne Wohn- und Betreuungskonzepte, neue Arbeitsplätze und ein offenes Haus für die gesamte Nachbarschaft. Der Erweiterungsbau soll weit mehr sein als nur ein zusätzliches Gebäude.
0: Die Hochschule Anhalt lädt am 1. und 2. Juli anlässlich des 10-jährigen Bestehens des Netzwerks Renaturierung zu einer Fachkonferenz auf den Campus Bernburg ein. Mehr als 100 Experten aus Deutschland, Österreich, Luxemburg und der Schweiz tauschen sich über aktuelle Entwicklungen, Erfahrungen und Perspektiven bei der Wiederherstellung von Ökosystemen und Biodiversität aus. Auf dem Programm stehen Fachvorträge, die Vorstellung aktueller Forschungsprojekte, die Präsentation von Dauerversuchen auf dem Campus sowie Exkursionen zur Renaturierungsmaßnahmen in der Oranienbaumer Heide und im Wulfener Bruch. Das Netzwerk Renaturierung zählt inzwischen mehr als 500 Mitglieder aus Wissenschaft, Behörden, Verbänden, Planungsbüros, Landwirtschaft und Unternehmen. Es fördert seit 10 Jahren den Wissenstransfer zwischen Forschung und Praxis und unterstützt die Entwicklung neuer Renaturierungsprojekte. Die Teilnahme an dem Netzwerk ist kostenfrei und steht allen Interessierten offen. Sommer, Sonne und jede Menge gute Laune. Die Wohnungsstättengenossenschaft Bitterfeld-Wolfen hatte wieder zu ihrem traditionellen Sommerfest eingeladen. Bei bestem Wetter erwartete die Besucher ein abwechslungsreiches Programm für die ganze Familie. Von spannenden Mitmachaktionen bis hin zu innovativen technischen Neuerungen. Besonders im Fokus stand dabei ein Blick in die Zukunft, wie künstliche Intelligenz den Service der WSG verändern soll.
5: Unter blauem Himmel und warmen Temperaturen lud die WSG zu ihrem jährlichen Sommerfest ein. Mit lustigen Aktivitäten und Vorstellungen der neuen Techniken wurde das Fest für Groß und Klein zu einem tollen Erlebnis. Bereits in den letzten Jahren präsentierte sich die Wohnstättengenossenschaft mit einzigartigen und neuen Ideen, den Sommer bunter zu gestalten. Unter anderem ging es 2023 rund ums Meer. Fischbrötchen wurden verkauft, Piraten liefen umher und Seemannslieder wurden gesungen. So wollte die WSG auch nach dem letzten Entfall des Sommerfestes mit dem Motto »Das Fest der Sinne« überzeugen.
6: Es gibt auch in diesem Jahr ein Motto. Wir haben ja im vorigen Jahr ausgesetzt und hatten kein Sommerfest, weil wir uns in der Geschäftsstelle auf andere Dinge konzentrieren mussten. Umso schöner ist es, dass in diesem Jahr alles zusammenpasst, das Wetter, die begeisterten Teilnehmer und auch das Motto, nämlich wir feiern heute das Fest der Sinne. Es geht darum, dass jeder seine Sinne überprüfen kann. Sehen, hören, riechen, schmecken, den Gleichgewichtssinn. Wir haben sogar KI im Einsatz. Da kann man mal testen, was die Zukunft bei der WSG sein wird. Wir wollen unsere Reparaturannahme, nämlich KI-gestützt, managen. Also ein buntes Programm. Dazu hatten wir auch schon einen Zauberer hier an Bord. Der hat nun genau das gemacht, was man auch von einem Zauberer erwarten kann. Er hat den Menschen beigebracht, dass man die Sinne auch täuschen kann. Ja? Also die Sinnestäuschung war heute auch mit dabei.
5: Neben den spaßigen Aktivitäten konnten dann die Gäste die neue KI-Funktion austesten. Einfach nur ein Handy schnappen, Nummer eingeben und warten. Antworten wird dann nicht wie üblich ein Mitarbeiter, sondern die künstliche Intelligenz selbst.
7: Willkommen bei Ihrem persönlichen KI-Assistenten der Wohnstättengenossenschaft. Wie kann ich Ihnen helfen?
5: So soll es nicht nur bei der WSG in der Zukunft aussehen. Auch die Telekom ist mittlerweile mit ihrem sogenannten Magenta AI Call Assistant umgestiegen. Das trägt dazu bei, dass 24/7 Erreichbarkeit besteht, kein Rückrufchaos entsteht und sich Teams einige Zeit durch Standardfragen ersparen. Durch die Arbeitserleichterung kann sich die WSG nun auf andere wichtige Dinge des Alltages fokussieren und vielleicht schon das nächste Sommerfest planen.
0: Im Salzlandkreis gilt derzeit die Waldbrandgefahrenstufe 5, die höchste Warnstufe. Das Ordnungsamt der Stadt Aschersleben ruft deshalb zu besonderer Vorsicht auf. Aufgrund der anhaltenden Trockenheit und der hohen Temperaturen können bereits kleinste Zündquellen Brände auslösen, die sich rasch ausbreiten. Offenes Feuer sowie das Rauchen im Wald und in Waldnähe sind verboten. Fahrzeuge sollten nicht auf trockenen Wiesen, Feldern oder an Waldrändern abgestellt werden. Auch weggeworfene Glasflaschen oder Glasscherben stellen ein erhebliches Brandrisiko dar. Wer Rauch oder einen Brand bemerkt, sollte umgehend den Notruf 112 verständigen. Angesichts der anhaltenden Hitze weist die Stadt außerdem auf gesundheitliche Risiken hin. Besonders ältere Menschen, Kinder, Schwangere und gesundheitlich beeinträchtigte Personen sollten direkte Sonneneinstrahlungen meiden, ausreichend trinken und körperliche Anstrengungen möglichst auf die kühleren Morgen- oder Abendstunden verlegen. Das Ordnungsamt kündigt verstärkte Kontrollen in Wald- und Naherholungsgebieten an und appelliert an alle Bürger, durch umsichtiges Verhalten zur Vermeidung von Waldbränden beizutragen. Das waren unsere Nachrichten hier bei RBW aktuell. Jetzt kommt noch das Wetter und wir hören uns dann morgen ab 18 Uhr wieder. Machen Sie es gut.
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2: Am Mittwoch bleibt es angenehm warm und überwiegend bewölkt. Zudem ist erneut mit reichlich Regen zu rechnen. Die Höchsttemperatur liegt bei 24 Grad und damit 2 Grad unter denen des Vortages. Trotz der wechselhaften Wetterlage zeigt sich die Sonne für etwa 9 Stunden. Es weht ein schwacher Wind aus Nordwest. Im weiteren Verlauf der Woche ändern sich die Temperaturen kaum, während Regen weiterhin häufig das Wetter bestimmt.

0: Nachdem das Waldersee-Fest bereits im vergangenen Jahr aus Sicherheitsgründen auf den Sportplatz verlegt worden war, entwickelten die Organisatoren ein neues Konzept. Um Kräfte zu bündeln und die Zusammenarbeit zu stärken, wurde in diesem Jahr erstmals das Fest der Vereine ins Leben gerufen. Gemeinsam gestalteten die örtlichen Vereine vom 19. bis zum 21. Juni ein abwechslungsreiches Festprogramm und sorgten für ein gelungenes Wochenende mit vielen Höhepunkten für Besucher aller Generationen.
1: Naja, das Fest der Vereine ist ein bisschen aus der Not heraus, kann man sagen, ins Leben gerufen worden. Wie Sie sicherlich wissen, Zuschauer, haben wir seit 21 Jahren das Waldersee-Fest gefeiert. Aufgrund des Hochwassers von 2002 ist das aus der Taufe gehoben worden. Und das 22. Waldersee-Fest ist das Fest der Vereine geworden. Wir haben unsere Kräfte, Manpower, finanziell gebündelt. Das ist einmal der Bürger- und Heimatverein Waldersee. Das ist die Freiwillige Feuerwehr und der Förderverein der Freiwilligen Feuerwehr. Das ist natürlich hier Empor Waldersee ganz wichtig. Und wir sind dann noch als vierten Verein, den Waldeser Karnevalsclub. Wir haben uns gesagt, wir sehen zu, dass wir die Sicherheitsvorschriften auch beachten können, die ja seit einiger Zeit verschärft worden sind, wie Sie alle wissen. Und das ist hier auf dem Sportplatz gut gegeben, dass wir die einhalten können. Einmal mussten wir ja ein bisschen die Kräfte bündeln und die Sicherheitsvorschriften. Und das andere ist, viele von unseren Besuchern sehen sich das ganze Jahr vielleicht über den Gartenzaun, sagen mal Hallo und mehr nicht. Man trifft sich dann hier und schwatzt wieder mal eine Runde. Viele Bürger freuen sich darauf, haben das Fest im Kalender stehen, unserer kleinen Ortschaft. Wir sind immerhin 2.500 Menschen, die hier in diesem, nenne ich es mal, Dorf leben, in diesem Vorort von Dessau-Roßlau. Und dann kann man auch vielleicht die ein oder andere Differenz austragen, ob man dazu nun ein Bier trinkt oder ein Wasser, das ist jedem selbst überlassen.
0: An drei Tagen erwartete die Besucher ein vielfältiges Programm mit zahlreichen Fußballturnieren und sportlichen Wettbewerben. Darüber hinaus sorgten Spiel- und Mitmachangebote, musikalische Unterhaltung sowie kulinarische Genüsse für abwechslungsreiche Stunden und beste Stimmung auf dem Festgelände.
1: Das ist ein buntes Programm. Natürlich könnte man sagen, ein wenig fußballlastig, aber wir haben ja Fußball für ganz Jungen. Wie Sie sehen, hinter mir kicken die Kleinsten und gestern Abend haben dann die alten Herren von SG Empor Waldersee gespielt. Dazu hatten wir eine Frauenfußballmannschaft und heute Nachmittag noch die Traditionsmannschaft. Und morgen das Punktspiel der Landesklasse 4. Dann natürlich, wie jedes Jahr, der WCC mit seiner Einlage. Verschiedene andere Vereine, die aus der Umgebung kommen, bringen noch Vergnügliches für die Augen und für die Ohren. Natürlich, wie gestern Abend hatten wir ja begonnen, schon eine Disco. Und heute Nachmittag wird dann eine Band aufbauen, sodass wir am Abend auch hier dazu deren Klängen tanzen können. Ja, morgen geht's weiter. Da kommt die Fußballschule René Tretschok auch nochmal mit einem Turnier und ja, man kann schon sagen, eine kleine Sichtung, weil wir wissen, der René Tretschok ist da unterwegs, dass der auch schon auf der kleinsten Ebene schaut, wer hat denn das Talent dazu, vielleicht zukünftig auch ein bisschen professioneller zu spielen. Ja, und dann ist ein vergnüglicher Vormittag, ja, nennen wir es Frühschoppen, mit Musik, die sicherlich für Jung und Alt geeignet ist. Und am Nachmittag, sagte ich schon, haben wir ja dann ein Landesklasse-Fußballspiel.
0: Mit dem Beginn der Sommerferien kehrt auch in Waldersee etwas Ruhe ein.

0: Ist noch ein bisschen sehr frisch, vermutlich mit dem Resum-Verein in dem alten Gaststättengebäude dort einen Kinoabend zu veranstalten. Dazu gibt es aber dann noch für den August Plakate, wo darauf hingewiesen wird. Natürlich ist dann unser Adventsmarkt wieder im Dezember vorgesehen, die Seniorenweihnachtsfeier, und wir treffen uns traditionsgemäß um den 1. Dezember, um ein solches Fest vorzubereiten.
1: Das Fest der Vereine in Waldersee bot an 3 Tagen ein abwechslungsreiches Programm und viele Gelegenheiten zum gemeinsamen Feiern. Die Mischung aus sportlichen Aktivitäten, Spiel- und Spaßangeboten sowie geselligen Beisammensein sorgte für viele schöne Eindrücke und einen guten Start in die Sommerpause. Trotz des warmen Wetters bot die Stadt Coswig am letzten Juniwochenende wieder ein vielfältiges Erlebnisprogramm. Die Stadt nördlich der Elbe lud gemeinsam mit zahlreichen Vereinen und Partnern vom 26. bis 28. Juni zum traditionellen Stadtfest ein und verwandelte die Innenstadt in einen lebendigen Treffpunkt für Besucher aus nah und fern. Erstmals wurde das Fest dabei gemeinsam von der Stadt Coswig und dem neu gegründeten Verein Vereint Coswig Erleben organisiert.
2: Also grundsätzlich hat der Verein sich gegründet aus vielen engagierten Menschen aus Coswig, und wir haben uns die Frage gestellt, sind Stadtfeste, Adventsfeiern und so weiter und Adventsmärkte innerhalb der Stadt überhaupt noch von Stadt leistbar, weil die Kassen sind überall leer, und deshalb haben wir gesagt, es soll nicht an den Stadtfesten oder an den Festivitäten innerhalb einer Stadt scheitern, und aus dem Grund ist es wahnsinnig wichtig, dass man sagt, okay, wir nehmen das ein Stück von den Schultern und wir machen das in Kooperation, und aus dem Grund haben wir uns gegründet, um als Veranstalter unterm Strich das Stadtfest durchzuführen.
1: Die Organisatoren hatten erneut ein abwechslungsreiches und dicht gefülltes Programm auf die Beine gestellt. Bereits am 26. Juni wurde das Stadtfest mit einem stimmungsvollen Konzert feierlich eröffnet. In den darauffolgenden Tagen erwarteten die Besucher zahlreiche Attraktionen und Angebote sowohl an Land als auch auf dem Wasser.
2: Also es ging ja gestern schon los mit an der Elbe gab es das den Kanureigen, und heute, und dann muss ich sagen, DJ-Contest hatten wir hier, beziehungsweise DJ-Party mit 4 DJs für das jüngere Publikum. Auch wir hatten ein toll gemischtes Publikum, muss ich ganz ehrlich sagen, haben bis in die Nacht gefeiert. Und heute ist der Start mit dem Kulturprogramm, das haben wir in die Kirche verlegt aufgrund des Wetters. Und dann geht es weiter mit einem Schlagercafé, und dann zum Abend hin haben wir Live-Konzerte bis in die Nacht von 3 verschiedenen Künstlern. Also wir freuen uns, und
1: Bei den hohen Temperaturen war es besonders wichtig, auf einen guten Hitzeschutz zu achten. Beim Stadtfest wurden daher gezielte Maßnahmen getroffen, um ein sicheres und angenehmes Umfeld für alle Gäste zu gewährleisten. So wurden einzelne Bühnenprogramme in die Kirche verlegt, wo deutlich angenehmere Temperaturen herrschten. Zudem stand ausreichend Trinkwasser zur Verfügung, um die Gäste bestmöglich zu versorgen.
2: Es ist natürlich so, als Verein, der sich erst vor kurzem gegründet hat, 3-tägiges Stadtfest zu organisieren, ist natürlich schon eine besondere Herausforderung. Und dann kommt noch das Wetter hinzu, sodass wir natürlich immer so ein bisschen gesagt haben, können wir die Schutzmaßnahmen erfüllen, können wir Sicherheit bieten? Und da war immer die Frage, durchführen oder absagen. Wir haben uns für durchführen entschieden mit entsprechenden Maßnahmen. Also wir haben verschiedene Sprenkleranlagen aufgebaut, wir haben verschiedene Stellen, die kühl sind, wo sich Menschen, die mit dem Kreislauf vielleicht ein Thema haben, hinsetzen können, gekühltes Wasser kriegen können. Also wir haben versucht, für alles zu sorgen. Wir als Verein machen das ja das erste Mal in der Verantwortung, und wir sind erstmal zufrieden, auch aufgrund der Wetterlage, weil wir natürlich totales Verständnis haben, dass die Menschen erst zum Abend hierher kommen, wenn die Sonne weg ist, wenn die Temperaturen ein bisschen runtergegangen sind. Darum, wir sehen es als Start unter besonderen Herausforderungen, und wir sind mit allem zufrieden, wenn keiner zu Schaden kommt.
1: Auch in diesem Jahr bot das traditionelle Stadtfest in Coswig den Besuchern ein vielfältiges Programm in der Innenstadt. Bereits jetzt richtet sich der Blick auf das kommende Jahr. Ein erster Terminrahmen steht schon im Raum. Voraussichtlich vom 28. bis 30. Mai plant die Stadt gemeinsam mit ihren Vereinen und Partnern wieder ein buntes Stadtfest in der Coswiger Innenstadt.

0: Die Pläne zur Wiederbelebung der sogenannten Saftbahn zwischen Bitterfeld, Zürbig und Stumsdorf nehmen weiter Gestalt an. Nach der Vorstellung einer Machbarkeitsstudie im Februar hat sich Sachsen-Anhalts Infrastrukturministerin Lydia Hüskens nun persönlich ein Bild vom Zustand der Strecke gemacht. Gemeinsam mit dem Projektteam nahm sie an einer Befahrung der Trasse teil. Dabei stand vor allem die Vorbereitung der nächsten Planungsschritte im Mittelpunkt. Nach Angaben der Ministerin sei es wichtig, dass alle beteiligten Partner eng zusammenarbeiten, um das Vorhaben zügig voranzutreiben. Vor Ort sollten mögliche Standorte für künftige Haltepunkte geprüft sowie mögliche Hindernisse frühzeitig erkannt werden.
1: Es geht uns natürlich vor allen Dingen daran, auch ein klares Signal zu setzen. Wir haben Anfang des Jahres die Machbarkeitsstudie vorgestellt als Land hier in der Region und gezeigt, ja, wir können tatsächlich eine Strecke reaktivieren. Das ist das erste Mal. Bisher ging es bei den meisten Strecken ja leider in eine andere Richtung. Und wir haben aber auch klar gemacht, dass das durchaus eine entsprechende Planungszeit braucht. Das Planungsteam hat sich inzwischen gefunden, besteht natürlich nicht nur aus dem Land, wobei wir uns dann natürlich schon in der Hauptpflicht sehen, sondern eben auch aus den kommunalen Vertretern, sodass wir jetzt wirklich in den Arbeitsmodus gehen und heute auch mal ein Signal setzen, dass wir tatsächlich in der Umsetzung sind. Wir präsentieren im Endeffekt heute einfach mal die Strecke, die wir uns vorstellen können, wobei das dann im Detail natürlich Ergebnis der entsprechenden Untersuchung sein wird. Das können wir ja nicht einfach so am grünen Tisch festlegen.
0: Die Reaktivierung stillgelegter Bahnstrecken gilt als eine Möglichkeit, den Schienenverkehr leistungsfähiger und zuverlässiger zu machen. Sachsen-Anhalt setzt dabei vor allem auf die Nutzung bestehender Infrastruktur. Voraussetzung für eine Umsetzung ist jedoch, dass das Projekt sowohl verkehrlich als auch wirtschaftlich sinnvoll ist. Eine von der Nahverkehrsservice Sachsen-Anhalt GmbH, kurz NASA, beauftragte Machbarkeitsstudie kommt zu einem positiven Ergebnis. Demnach ist eine Wiederinbetriebnahme der Strecke grundsätzlich möglich, sofern die weiteren Planungen keine deutlich höheren Kosten verursachen. Rund 31.000 Menschen können dadurch künftig an das mitteldeutsche S-Bahn-Netz angebunden werden.
2: Das Projekt hat einen vergleichsweise großen Stellenwert, weil es darum geht, eine industriell geprägte Region mit vielen Berufspendlern an das S-Bahn-System hier im Raum Halle-Leipzig anzuschließen. Wir sehen da also tatsächlich einen großen Mehrwert auch auf der verkehrlichen Seite. Daher wird das sozusagen auch mit Vehemenz vorangetrieben. Es sind aber eine Reihe von Herausforderungen. Die Strecke ist ja in Teilen stillgelegt, in Teilen gar nicht mehr vorhanden. Es gibt 4 verschiedene Infrastrukturbetreiber, die sozusagen zusammengebündelt werden müssen, wo die Bereitschaft ohne weiteres dafür da ist, man sich gemeinsam engagiert. Und es ist ein umfangreicher Ausbau erforderlich, um die Geschwindigkeit fahren zu können, die erforderlich ist. Und letztlich muss man auch eine Elektrifizierung vornehmen, damit man eben diese Integration in das S-Bahn-Netz vornehmen kann.
0: Die Kontrollfahrt wird aber nicht nur zum Zweck der Streckenbesichtigung abgefahren, sondern auch, um sich in der Planung nach den Varianten für die betroffenen Ortschaften der Strecke zu erkundigen. Schließlich haben sich die Strukturen von betroffenen Ortschaften in den Jahren deutlich verändert.
2: Ja, die Strecke wurde ja Ende des 19. Jahrhunderts errichtet. Seitdem haben sich Siedlungsstrukturen sehr stark geändert. Und es ist wichtig, dass man solche Themen nicht nur am grünen Tisch sozusagen entscheidet, sondern dass die Beteiligten, die auch die Planung dann beauftragen werden, sich abstimmen, welche Varianten geprüft werden sollen. Und genau das ist heute Ziel, dass die Beteiligten sich das draußen ansehen und dann wissen, was sie den Planern, die das dann quasi abarbeiten, mitgeben sollen, welche Varianten quasi einbezogen werden.
0: Die Investitionskosten werden derzeit auf etwa 130 Millionen Euro geschätzt. Nach aktuellem Stand könnten rund 90% der Summe über Bundesfördermittel finanziert werden. Die Planungskosten würden hingegen überwiegend vom Land Sachsen-Anhalt getragen. Die nun vorliegende Untersuchung soll die Grundlage für die weitere Entscheidung der Zukunft der Saftbahn bilden. Aber zu wann genau der erste Zug auf der Saftbahnstrecke rollen soll, das bleibt vorerst ein Geheimnis.
1: Ich ahne, dass es die Menschen interessiert, habe aber, ich sag mal, 5 Jahre Ministerin, die für Verkehr zuständig ist, egal ob wir über Straße oder über Schiene reden, gelernt, dass es gut ist, jetzt im Augenblick keine Jahreszahlen zu nennen. Es ist also wirklich, es wird ein paar Jahre dauern, aber eine genaue Jahreszahl würde ich nicht nennen.

0: Herzlich willkommen zur Dienstagsausgabe der Nachrichten hier bei RBW Aktuell. Das Gesundheitszentrum Bitterfeld-Wolfen benötigt einen außerplanmäßigen Zuschuss in Höhe von 4,5 Millionen Euro, um das Geschäftsjahr 2026 abschließen zu können. Darüber informierte Landrat Andi Grabner die Mitglieder des Kreistags. Hintergrund sind hinter den Erwartungen zurückgebliebene Fallzahlen und damit geringere Erlöse, sowie die weiterhin schwierigen wirtschaftlichen Rahmenbedingungen im Gesundheitswesen. Der Landkreis bekennt sich trotz der angespannten finanziellen Lage ausdrücklich zum Standort und zur kommunalen Trägerschaft. Gleichzeitig soll der eingeleitete Veränderungsprozess fortgesetzt werden, um das Gesundheitszentrum wirtschaftlich und zu stabilisieren und den Landkreis künftig schrittweise zu entlasten. Das Seniorenzentrum Gisander in Sandersdorf-Brehna hat am 26. Juni seinen Erweiterungsbau feierlich eröffnet. Nach über 3 Jahren Bauzeit stehen nun eine Tagespflege, stationäre Pflegeplätze, moderne Wohnungen und ein Bistro zur Verfügung. Beim Tag der offenen Tour konnten sich Besucher einen ersten Eindruck von den neuen Räumlichkeiten verschaffen.
1: Ein Tag, auf den viele lange hingearbeitet haben. Mit einem großen Eröffnungsfest weihte das Seniorenzentrum Gisander in Sandersdorf seinen neuen Erweiterungsbau ein. Rund 26,5 Millionen Euro wurden in das Projekt investiert. Erstanden ist ein modernes Zentrum, das Pflege, Wohnen und Begegnung unter einem Dach vereint und gleichzeitig ein neuer Treffpunkt für die gesamte Gemeinde werden soll.
2: Wir hatten dann einige Verzögerungen, die auch damit zusammenhingen, dass die liquiden Mittel beim Bauherrn plötzlich mal ein bisschen weniger wurden. Aber dennoch hat die Firma Haber als Baufirma immer dazu gestanden, immer weiter gebaut, sodass wir dann endlich mit einigen Verzögerungen letztes Jahr weitestgehend im September fertig waren, im August dann also angefangen haben, hier dann mit den Belegungen und Vermietungen. Und dann, Sie werden es nicht glauben, ein paar Stunden, ein paar Tage nach der Übernahme, Wasserschaden, ganzes Erdgeschoss überschwemmt.
3: Ja, wir hatten letztes Jahr im September die ganz große Katastrophe. Wir wollten am 1. Oktober die Neueröffnung feiern. Und Mitte September, ich glaube es war der 22. September, hatten wir einen großen Wassereinbruch. Sodass ungefähr, es war unter Putz, deswegen haben wir das nicht so gesehen. Wir haben es irgendwann gemerkt und haben gedacht, Mensch, was rauscht hier denn? Und 600 Quadratmeter waren unter Wasser. Also unterm Boden war das Wasser und es ging die Wände hoch und ich dachte, um Gottes Willen, also da war der Nervenzusammenbruch wirklich da. Ich saß da und habe geheult, das erste Mal. Ja, aber auch das haben wir gewuppt. Also man wächst mit seinen Aufgaben, das stimmt immer. Und ja, wir sind ja wirklich in den letzten Jahren echt gewachsen. Also das hatte nicht nur mit dem Bau zu tun. Wir mussten Personal finden, wir mussten Bewohner finden. Was das nicht das große Problem ist, Bewohner kommen. Das ist toll, das ist schön. Wir haben Mieter gefunden, da haben wir auch schon eine gute Belegung. Aber das Personal kommt auch, das ist auch sehr gut. Haben wir auch weniger Probleme, aber trotzdem, man muss halt immer reden, reden, reden. Ja. Also diese Vorstellungsgespräche, wir reden jetzt seit 2 Jahren, führen wir Vorstellungsgespräche in allen Bereichen. Jetzt haben wir gerade die Mitarbeiter unseres Bistros eingestellt. Ja, und so ist unser täglicher Ablauf.
1: Trotz einiger Herausforderungen während der Bauzeit, unter anderem durch Wasserschäden, konnte der Erweiterungsbau nun fertiggestellt werden. Das Ergebnis kann sich sehen lassen. 54 barrierefreie Servicewohnungen, eine neue Tagespflege, 63 zusätzliche stationäre Pflegeplätze sowie das öffentliche Bistro zur alten Schule erweitern das Angebot deutlich. Mit dem Ausbau wächst aber nicht nur die Einrichtung. Auch die Zahl der Arbeitsplätze vor Ort soll sich nahezu verdoppeln.
4: Ja, das Besondere ist, dass wir jetzt noch weitere alternative Wohnformen anbieten können hier in Sandersdorf, in Sandersdorf-Brehna. Gerade mit den seniorengerechten Wohnungen, ohne dass es gleich eine Pflege sein muss, sondern ich kann dort wohnen wie in jeder anderen Wohnung auch. Aber wenn ich Hilfe brauche, ist jemand da und ist auf meine Bedürfnisse eingerichtet. Das ist, glaube ich, ein absoluter Mehrwert, den wir jetzt hier haben. Und es passt gut zu uns, sodass wir eigentlich jetzt mittlerweile jedem die passende Wohnform anbieten können.
3: Damals, wo wir uns gesehen haben, waren wir bei 55 Mitarbeitern, jetzt sind wir circa bei 85 Mitarbeitern. ist halt in allen Bereichen gestiegen, von der Hauswirtschaft, Küche, Pflege natürlich. Ich denke bis zum Schluss, wir haben jetzt noch zwei Wohngruppen, die nicht belegt sind und dann werden wir so bei 100 Mitarbeitern ankommen. Also in der Pflege müssen wir nachlegen, wir müssen dann aber natürlich auch wieder in der Hauswirtschaft nachlegen. Die Küche muss wieder höher belegt werden, wir müssen für mehr kochen. Genau. Also wir haben 54 Wohnungen für betreutes Wohnen. Wir haben es alles Zweiraumwohnungen, bis auf drei Wohnungen sind Einraumwohnungen. Alle Wohnungen haben eine Dachterrasse oder einen Balkon mit Einbauküchen, Fußbodenheizung und bodentiefen Fenstern. Wir haben die stationäre Pflege, da haben wir dann insgesamt, also mit Altbau 123 Pflegeplätze. Wir haben die Tagespflege mit 15 Tagesgästen und wir haben ab morgen das Bistro eröffnet. Genau, das, was auch für jeden begehbar ist.
1: Das neue Bistro soll künftig mehr sein als nur ein Ort zum Essen. Es versteht sich als Treffpunkt für Bewohner, Angehörige und Nachbarn und soll das Miteinander der Generationen fördern. Genau dieser Gedanke zieht sich durch das gesamte Konzept des Erweiterungsbaus. Besucher konnten sich bei Führung selbst ein Bild von den neuen Räumlichkeiten machen, während für Familien und Kinder ein buntes Rahmenprogramm angeboten wurde.
4: Ja, das finde ich auch noch mal ganz besonders auch schlau, dass hier das Bistro nicht nur für die Bewohner da ist, sondern eben geöffnet wird für alle. Und da wir mit dem Rathaus natürlich gleich nebenan sind, haben wir hier auch noch eine Möglichkeit, natürlich Mittagessen zu gehen, neben den anderen Restaurants, die wir natürlich hier schon haben. Aber da freuen wir uns drauf.
3: Wir machen sowieso, also wir arbeiten generationsübergreifend generell. Wir arbeiten viel mit Kindergärten und den Schulen zusammen. Zum Beispiel die Sekundarschule in Roth schickt ihre Schüler hierher zum sozialen Lernen. Der Kindergarten kommt regelmäßig zu uns zum Singen. Wir machen Spiele Nachmittag oder Vormittag, ist immer Vormittag, Spiele Vormittage, Sportfeste. Wir laden mal einen Zirkus ein, wo halt wirklich alt und jung dabei ist. Und so wollen wir das natürlich auch mit dem Bistro machen. Es soll für unsere Besucher sein, für die Angehörigen, für alle Mieter, für alle Bewohner. Soll halt auch so ein Treffpunkt für alt und jung werden.
1: Mit der Eröffnung setzt das Seniorenzentrum Gesander ein Zeichen für die Zukunft der Pflege in der Region. Moderne Wohn- und Betreuungskonzepte, neue Arbeitsplätze und ein offenes Haus für die gesamte Nachbarschaft. Der Erweiterungsbau soll weit mehr sein als nur ein zusätzliches Gebäude.
0: Die Hochschule Anhalt lädt am 1. und 2. Juli anlässlich des 10-jährigen Bestehens des Netzwerks Renaturierung zu einer Fachkonferenz auf den Campus Bernburg ein. Mehr als 100 Experten aus Deutschland, Österreich, Luxemburg und der Schweiz tauschen sich über aktuelle Entwicklungen, Erfahrungen und Perspektiven bei der Wiederherstellung von Ökosystemen und Biodiversität aus. Auf dem Programm stehen Fachvorträge, die Vorstellung aktueller Forschungsprojekte, die Präsentation von Dauerversuchen auf dem Campus sowie Exkursionen zu Renaturierungsmaßnahmen in der Oranienbaumer Heide und im Wulfener Bruch. Das Netzwerk Renaturierung zählt inzwischen mehr als 500 Mitglieder aus Wissenschaft, Behörden, Verbänden, Planungsbüros, Landwirtschaft und Unternehmen. Es fördert seit 10 Jahren den Wissenstransfer zwischen Forschung und Praxis und unterstützt die Entwicklung neuer Renaturierungsprojekte. Die Teilnahme an dem Netzwerk ist kostenfrei und steht allen Interessierten offen. Sommer, Sonne und jede Menge gute Laune. Die Wohnungsstättengenossenschaft Bitterfeld-Wolfen hatte wieder zu ihrem traditionellen Sommerfest eingeladen. Bei bestem Wetter erwartete die Besucher ein abwechslungsreiches Programm für die ganze Familie. Von spannenden Mitmachaktionen bis hin zu innovativen technischen Neuerungen. Besonders im Fokus stand dabei ein Blick in die Zukunft, wie künstliche Intelligenz den Service der WSG verändern soll.
5: Unter blauem Himmel und warmen Temperaturen lud die WSG zu ihrem jährlichen Sommerfest ein. Mit lustigen Aktivitäten und Vorstellungen der neuen Techniken wurde das Fest für Groß und Klein zu einem tollen Erlebnis. Bereits in den letzten Jahren präsentierte sich die Wohnstättengenossenschaft mit einzigartigen und neuen Ideen, den Sommer bunter zu gestalten. Unter anderem ging es 2023 rund ums Meer. Fischbrötchen wurden verkauft, Piraten liefen umher und Seemanns

0: Lieder wurden gesungen. So wollte die WSG auch nach dem letzten Entfall des Sommerfestes mit dem Motto „Das Fest der Sinne“ überzeugen.
1: Es gibt auch in diesem Jahr ein Motto. Wir haben ja im vorigen Jahr ausgesetzt und hatten kein Sommerfest, weil wir uns in der Geschäftsstelle auf andere Dinge konzentrieren mussten. Umso schöner ist es, dass in diesem Jahr alles zusammenpasst, das Wetter, die begeisterten Teilnehmer und auch das Motto, nämlich wir feiern heute das Fest der Sinne. Es geht darum, dass jeder seine Sinne überprüfen kann. Sehen, hören, riechen, schmecken, den Gleichgewichtssinn. Wir haben sogar KI im Einsatz. Da kann man mal testen, was die Zukunft bei der WSG sein wird. Wir wollen unsere Reparaturannahme, nämlich KI-gestützt, managen. Also ein buntes Programm. Dazu hatten wir auch schon einen Zauberer hier an Bord. Der hat nun genau das gemacht, was man auch von einem Zauberer erwarten kann. Er hat den Menschen beigebracht, dass man die Sinne auch täuschen kann. Ja? Also die Sinnestäuschung war heute auch mit dabei.
0: Neben den spaßigen Aktivitäten konnten dann die Gäste die neue KI-Funktion austesten. Einfach nur ein Handy schnappen, Nummer eingeben und warten. Antworten wird dann nicht wie üblich ein Mitarbeiter, sondern die künstliche Intelligenz selbst.
2: Willkommen bei Ihrer persönlichen KI-Assistenz der Bootstätten-Genossenschaft. Wie kann ich Ihnen?
0: So soll es nicht nur bei der WSG in der Zukunft aussehen. Auch die Telekom ist mittlerweile mit ihrem sogenannten Magenta AI Call Assistant umgestiegen. Das trägt dazu bei, dass 24/7 Erreichbarkeit besteht, kein Rückrufchaos entsteht und sich Teams einige Zeit durch Standardfragen ersparen. Durch die Arbeitserleichterung kann sich die WSG nun auf andere wichtige Dinge des Alltages fokussieren und vielleicht schon das nächste Sommerfest planen.
3: Im Salzlandkreis gilt derzeit die Waldbrandgefahrenstufe 5, die höchste Warnstufe. Das Ordnungsamt der Stadt Im Salzlandkreis gilt derzeit die Waldbrandgefahrenstufe 5, die höchste Warnstufe. Das Ordnungsamt der Stadt Aschersleben ruft deshalb zu besonderer Vorsicht auf. Aufgrund der anhaltenden Trockenheit und der hohen Temperaturen können bereits kleinste Zündquellen Brände auslösen, die sich rasch ausbreiten. Offenes Feuer sowie das Rauchen im Wald und in Waldnähe sind verboten. Fahrzeuge sollten nicht auf trockenen Wiesen, Feldern oder an Waldrändern abgestellt werden. Auch weggeworfene Glasflaschen oder Glasscherben stellen ein erhebliches Brandrisiko dar. Wer Rauch oder einen Brand bemerkt, sollte umgehend den Notruf 112 verständigen. Angesichts der anhaltenden Hitze weist die Stadt außerdem auf gesundheitliche Risiken hin. Besonders ältere Menschen, Kinder, Schwangere und gesundheitlich beeinträchtigte Personen sollten direkte Sonneneinstrahlungen meiden, ausreichend trinken und körperliche Anstrengungen möglichst auf die kühleren Morgen- oder Abendstunden verlegen. Das Ordnungsamt kündigt verstärkte Kontrollen in Wald- und Naherholungsgebieten an und appelliert an alle Bürger, durch umsichtiges Verhalten zur Vermeidung von Waldbränden beizutragen. Das waren unsere Nachrichten hier bei RBW aktuell. Jetzt kommt noch das Wetter und wir hören uns dann morgen ab 18 Uhr wieder. Machen Sie es gut.
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0: Am Mittwoch bleibt es angenehm warm und überwiegend bewölkt. Zudem ist erneut mit reichlich Regen zu rechnen. Die Höchsttemperatur

liegt bei 24 Grad und damit 2 Grad unter denen des Vortages. Trotz der wechselhaften Wetterlage zeigt sich die Sonne für etwa 9 Stunden. Es weht ein schwacher Wind aus Nordwest. Im weiteren Verlauf der Woche ändern sich die Temperaturen kaum, während Regen weiterhin häufig das Wetter bestimmt.

0: Nachdem das Waldersee-Fest bereits im vergangenen Jahr aus Sicherheitsgründen auf den Sportplatz verlegt worden war, entwickelten die Organisatoren ein neues Konzept. Um Kräfte zu bündeln und die Zusammenarbeit zu stärken, wurde in diesem Jahr erstmals das Fest der Vereine ins Leben gerufen. Gemeinsam gestalteten die örtlichen Vereine vom 19. bis zum 21. Juni ein abwechslungsreiches Festprogramm und sorgten für ein gelungenes Wochenende mit vielen Höhepunkten für Besucher aller Generationen.
1: Naja, das Fest der Vereine ist ein bisschen aus der Not heraus, kann man sagen, ins Leben gerufen worden. Wie Sie sicherlich wissen, Zuschauer, haben wir seit 21 Jahren das Waldersee-Fest gefeiert. Aufgrund des Hochwassers von 2002 ist das aus der Taufe gehoben worden. Und das 22. Waldersee-Fest ist das Fest der Vereine geworden. Wir haben unsere Kräfte, Manpower, finanziell gebündelt. Das ist einmal der Bürger- und Heimatverein Waldersee. Das ist die Freiwillige Feuerwehr und der Förderverein der Freiwilligen Feuerwehr. Das ist natürlich hier Empor-Waldersee ganz wichtig. Und wir sind dann noch als vierten Verein, den Waldeser Karnevalsclub. Wir haben uns gesagt, wir sehen zu, dass wir die Sicherheitsvorschriften auch beachten können, die ja seit einiger Zeit verschärft worden sind, wie Sie alle wissen. Und das ist hier auf dem Sportplatz gut gegeben, dass wir die einhalten können. Einmal muss man ja ein bisschen die Kräfte bündeln und die Sicherheitsvorschriften. Und das andere ist, viele von unseren Besuchern sehen sich das ganze Jahr vielleicht über den Gartenzaun, sagen mal Hallo und mehr nicht. Man trifft sich dann hier und schwatzt wieder mal eine Runde. Viele Bürger freuen sich darauf, haben das Fest im Kalender stehen, unserer kleinen Ortschaft. Wir sind immerhin 2.500 Menschen, die hier in diesem, nenne ich es mal, Dorf leben, in diesem Vorort von Dessau-Roßlau. Und dann kann man auch vielleicht die ein oder andere Differenz austragen, ob man dazu nun ein Bier trinkt oder ein Wasser, das ist jedem selbst überlassen.
0: An 3 Tagen erwartete die Besucher ein vielfältiges Programm mit zahlreichen Fußballturnieren und sportlichen Wettbewerben. Darüber hinaus sorgten Spiel- und Mitmachangebote, musikalische Unterhaltung sowie kulinarische Genüsse für abwechslungsreiche Stunden und beste Stimmung auf dem Festgelände.
1: Das ist ein buntes Programm. Natürlich könnte man sagen, ein wenig fußballlastig, aber wir haben ja Fußball für ganz Jungen. Wie Sie sehen, hinter mir kicken die Kleinsten und gestern Abend haben dann die alten Herren von SG Empor-Waldersee gespielt. Dazu hatten wir eine Frauenfußballmannschaft und heute Nachmittag noch die Traditionsmannschaft. Und morgen das Punktspiel der Landesklasse 4. Dann natürlich, wie jedes Jahr, der WCC mit seiner Einlage. Verschiedene andere Vereine, die aus der Umgebung kommen, bringen noch Vergnügliches für die Augen und für die Ohren. Natürlich, wie gestern Abend hatten wir ja begonnen, schon eine Disco. Und heute Nachmittag wird dann eine Band aufbauen, sodass wir am Abend auch hier dazu deren Klängen tanzen können. Ja, morgen geht's weiter. Da kommt die Fußballschule René Tretschok auch nochmal mit einem Turnier. Und ja, man kann schon sagen, eine kleine Sichtung, weil wir wissen, der René Tretschok ist da unterwegs, dass der auch schon auf der kleinsten Ebene schaut, wer hat denn das Talent dazu, vielleicht zukünftig auch ein bisschen professioneller zu spielen. Ja, und dann ist ein vergnüglicher Vormittag, ja, nennen wir es Frühschoppen, mit Musik, die sicherlich für Jung und Alt geeignet ist. Und am Nachmittag, sagte ich schon, haben wir ja dann ein Landesklasse-Fußballspiel.
0: Mit dem Beginn der Sommerferien kehrt auch in Waldersee etwas Ruhe ein. Doch diese wird nur von kurzer Dauer sein. Ab September nehmen die Vereine ihre regelmäßigen Angebote und Veranstaltungen wieder auf und starten mit frischer Energie in die zweite Jahreshälfte.
1: Naja, jetzt machen wir erstmal eine Sommerpause, wie das halt so ist. Die Ferien, die Schulferien gehen ja bald los. War ja auch ein Grund, warum wir von dem angestammten Termin um den 18. August weggegangen sind. Da war es auch mal schwierig, dann die Gruppen zusammenzukriegen. Dann wird im September wieder, werden Spieleabende durchgeführt. Wir haben ein völlig neues Programm. Ist noch ein bisschen sehr frisch, vermutlich mit dem Resumpf-Verein in dem alten Gaststättengebäude dort einen Kinoabend zu veranstalten. Dazu gibt es aber dann noch für den August Plakate, wo darauf hingewiesen wird. Natürlich ist dann unser Adventsmarkt wieder im Dezember vorgesehen, die Seniorenweihnachtsfeier und wir treffen uns traditionsgemäß um den 1. Dezember, um ein solches Fest vorzubereiten.
0: Das Fest der Vereine in Waldersee bot an 3 Tagen ein abwechslungsreiches Programm und viele Gelegenheiten zum gemeinsamen Feiern. Die Mischung aus sportlichen Aktivitäten, Spiel- und Spaßangeboten sowie geselligen Beisammensein sorgte für viele schöne Eindrücke und einen guten Start in die Sommerpause. Trotz des warmen Wetters bot die Stadt Coswig am letzten Juniwochenende wieder ein vielfältiges Erlebnisprogramm. Die Stadt nördlich der Elbe lud gemeinsam mit zahlreichen Vereinen und Partnern vom 26. bis 28. Juni zum traditionellen Stadtfest ein und verwandelte die Innenstadt in einen lebendigen Treffpunkt für Besucher aus nah und fern. Erstmals wurde das Fest dabei gemeinsam von der Stadt Coswig und dem neu gegründeten Verein Vereint Coswig Erleben organisiert.
2: Also grundsätzlich hat der Verein sich gegründet aus vielen engagierten Menschen aus Coswig und wir haben uns die Frage gestellt, sind Stadtfeste, Adventsfeiern und so weiter und Adventmärkte innerhalb der Stadt überhaupt noch von Stadt leistbar, weil die Kassen sind überall leer und deshalb haben wir gesagt, es soll nicht an den Stadtfesten oder an den Festivitäten innerhalb einer Stadt scheitern und aus dem Grund ist es wahnsinnig wichtig, dass man sagt, okay, wir nehmen das ein Stück von den Schultern und wir machen das in Kooperation und aus dem Grund haben wir uns gegründet, um als Veranstalter unterm Strich das Stadtfest durchzuführen.
0: Die Organisatoren hatten erneut ein abwechslungsreiches und dicht gefülltes Programm auf die Beine gestellt. Bereits am 26. Juni wurde das Stadtfest mit einem stimmungsvollen Konzert feierlich eröffnet. In den darauffolgenden Tagen erwarteten die Besucher zahlreiche Attraktionen und Angebote sowohl an Land als auch auf dem Wasser.
2: Also es ging ja gestern schon los mit an der Elbe gab es das den Kanureigen und heute und dann muss ich sagen DJ-Contest hatten wir hier beziehungsweise DJ-Party mit 4 DJs für das jüngere Publikum. Auch wir hatten ein toll gemischtes Publikum, muss ich ganz ehrlich sagen, haben bis in die Nacht gefeiert und heute ist der Start mit dem Kulturprogramm. Das haben wir in die Kirche verlegt aufgrund des Wetters. Und dann geht es weiter mit einem Schlagercafé. Und dann zum Abend hin haben wir Live-Konzerte bis in die Nacht von 3 verschiedenen Künstlern. Also wir freuen uns. Und
0: Bei den hohen Temperaturen war es besonders wichtig, auf einen guten Hitzeschutz zu achten. Beim Stadtfest wurden daher gezielte Maßnahmen getroffen, um ein sicheres und angenehmes Umfeld für alle Gäste zu gewährleisten. So wurden einzelne Bühnenprogramme in die Kirche verlegt, wo deutlich angenehmere Temperaturen herrschten. Zudem stand ausreichend Trinkwasser zur Verfügung, um die Gäste bestmöglich zu versorgen.
2: Es ist natürlich so, als Verein, der sich erst vor kurzem gegründet hat, 3-tägiges Stadtfest zu organisieren, ist natürlich schon eine besondere Herausforderung. Und dann kommt noch das Wetter hinzu, sodass wir natürlich immer so ein bisschen gesagt haben, können wir die Schutzmaßnahmen erfüllen, können wir Sicherheit bieten. Und da war immer die Frage, durchführen oder absagen. Wir haben uns für durchführen entschieden mit entsprechenden Maßnahmen. Also wir haben verschiedene Sprenkleranlagen aufgebaut, wir haben verschiedene Stellen, die kühl sind, wo sich Menschen, die mit dem Kreislauf vielleicht ein Thema haben, hinsetzen können, gekühltes Wasser kriegen können. Also wir haben versucht, für alles zu sorgen. Wir als Verein machen das ja das erste Mal in der Verantwortung und wir sind erstmal zufrieden, auch aufgrund der Wetterlage, weil wir natürlich totales Verständnis haben, dass die Menschen erst zum Abend hierher kommen, wenn die Sonne weg ist, wenn die Temperaturen ein bisschen runtergegangen sind. Darum, wir sehen es als Start unter besonderen Herausforderungen und wir sind mit allem zufrieden, wenn keiner zu Schaden kommt.
0: Auch in diesem Jahr bot das traditionelle Stadtfest in Coswig den Besuchern ein vielfältiges Programm in der Innenstadt. Bereits jetzt richtet sich der Blick auf das kommende Jahr. Ein erster Terminrahmen steht schon im Raum. Voraussichtlich vom 28. bis 30. Mai plant die Stadt gemeinsam mit ihren Vereinen und Partnern wieder ein buntes Stadtfest in der Coswiger Innenstadt.
3: Die Pläne zur Wiederbelebung der sogenannten Saftbahn zwischen Bitterfeld, Zürbig und Stumsdorf nehmen weiter Gestalt an. Nach der Vorstellung einer Machbarkeitsstudie im Februar hat sich Sachsen-Anhalts Infrastrukturministerin Lydia Hüskens nun persönlich ein Bild vom Zustand der Strecke gemacht. Gemeinsam mit dem Projektteam nahm sie an einer Befahrung der Trasse teil. Dabei stand vor allem die Vorbereitung der nächsten Planungsschritte im Mittelpunkt. Nach Angaben der Ministerin sei es wichtig, dass alle beteiligten Partner eng zusammenarbeiten, um das Vorhaben zügig voranzutreiben. Vor Ort sollten mögliche Standorte für künftige Haltepunkte geprüft sowie mögliche Hindernisse frühzeitig erkannt werden.
4: Es geht uns natürlich vor allen Dingen daran, auch ein klares Signal zu setzen. Wir haben Anfang des Jahres die Machbarkeitsstudie vorgestellt als Land hier in der Region und gezeigt, ja, wir können tatsächlich eine Strecke reaktivieren. Das ist das erste Mal. Bisher ging es bei den meisten Strecken ja leider in eine andere Richtung. Und wir haben aber auch klar gemacht, dass das durchaus eine entsprechende Planungszeit braucht. Das Planungsteam hat sich inzwischen gefunden, besteht natürlich nicht nur aus dem Land, wobei wir uns dann natürlich schon in der Hauptpflicht sehen, sondern eben auch aus den kommunalen Vertretern, sodass wir jetzt wirklich in den Arbeitsmodus gehen und heute auch mal ein Signal setzen, dass wir tatsächlich in der Umsetzung sind. Wir präsentieren im Endeffekt heute einfach mal die Strecke, die wir uns vorstellen können, wobei das dann im Detail natürlich Ergebnis der entsprechenden Untersuchung sein wird. Das können wir ja nicht einfach so am grünen Tisch festlegen.
3: Die Reaktivierung stillgelegter Bahnstrecken gilt als eine Möglichkeit, den Schienenverkehr leistungsfähiger und zuverlässiger zu machen. Sachsen-Anhalt setzt dabei vor allem auf die Nutzung bestehender Infrastruktur. Voraussetzung für eine Umsetzung ist jedoch, dass das Projekt sowohl verkehrlich als auch wirtschaftlich sinnvoll ist. Eine von der Nahverkehrsservice Sachsen-Anhalt GmbH, kurz NASA, beauftragte Machbarkeitsstudie kommt zu einem positiven Ergebnis. Demnach ist eine Wiederinbetriebnahme der Strecke grundsätzlich möglich, sofern die weiteren Planungen keine deutlich höheren Kosten verursachen. Rund 31.000 Menschen können dadurch künftig an das mitteldeutsche S-Bahn-Netz angebunden werden.
5: Das Projekt hat einen vergleichsweise großen Stellenwert, weil es darum geht, eine industriell geprägte Region mit vielen Berufspendlern an das S-Bahn-System hier im Raum Halle-Leipzig anzuschließen. Wir sehen da also tatsächlich einen großen Mehrwert auch auf der verkehrlichen Seite. Daher wird das sozusagen auch mit Vehemenz vorangetrieben. Es sind aber eine Reihe von Herausforderungen. Die Strecke ist ja in Teilen stillgelegt, in Teilen gar nicht mehr vorhanden. Es gibt 4 verschiedene Infrastrukturbetreiber, die sozusagen zusammengebündelt werden müssen, wo die Bereitschaft ohne weiteres dafür da ist, man sich gemeinsam engagiert. Und es ist ein umfangreicher Ausbau erforderlich, um die Geschwindigkeit fahren zu können, die erforderlich ist. Und letztlich muss man auch eine Elektrifizierung vornehmen, damit man eben diese Integration in das S-Bahn-Netz vornehmen kann.
3: Die Kontrollfahrt wird aber nicht nur zum Zweck der Streckenbesichtigung abgefahren, sondern auch, um sich in der Planung nach den Varianten für die betroffenen Ortschaften der Strecke zu erkundigen. Schließlich haben sich die Strukturen von betroffenen Ortschaften in den Jahren deutlich verändert.
5: Ja, die Strecke wurde ja Ende des 19. Jahrhunderts errichtet. Seitdem haben sich Siedlungsstrukturen sehr stark geändert. Und es ist wichtig, dass man solche Themen nicht nur am grünen Tisch sozusagen entscheidet, sondern dass die Beteiligten, die auch die Planung dann beauftragen werden, sich abstimmen, welche Varianten geprüft werden sollen. Und genau das ist heute Ziel, dass die Beteiligten sich das draußen ansehen und dann wissen, was sie den Planern, die das dann quasi abarbeiten, mitgeben sollen, welche Varianten quasi einbezogen werden.
3: Die Investitionskosten werden derzeit auf etwa 130 Millionen Euro geschätzt. Nach aktuellem Stand könnten rund 90% der Summe über Bundesfördermittel finanziert werden. Die Planungskosten würden hingegen überwiegend vom Land Sachsen-Anhalt getragen. Die nun vorliegende Untersuchung soll die Grundlage für die weitere Entscheidung der Zukunft der Saftbahn bilden. Aber zu wann genau der erste Zug auf der Saftbahnstrecke rollen soll, das bleibt vorerst ein Geheimnis.
4: Ich ahne, dass es die Menschen interessiert, habe aber, 5 Jahre Ministerin, die für Verkehr zuständig ist, egal ob wir über Straße oder über Schiene reden, gelernt, dass es gut ist, jetzt im Augenblick keine Jahreszahlen zu nennen. Es ist also wirklich, es wird ein paar Jahre dauern, aber eine genaue Jahreszahl würde ich nicht nennen.

0: Herzlich willkommen zur Dienstagsausgabe der Nachrichten hier bei RBW Aktuell. Das Gesundheitszentrum Bitterfeld-Wolfen benötigt einen außerplanmäßigen Zuschuss in Höhe von 4,5 Millionen Euro, um das Geschäftsjahr 2026 abschließen zu können. Darüber informierte Landrat Andi Grabner die Mitglieder des Kreistags. Hintergrund sind hinter den Erwartungen zurückgebliebene Fallzahlen und damit geringere Erlöse sowie die weiterhin schwierigen wirtschaftlichen Rahmenbedingungen im Gesundheitswesen. Der Landkreis bekennt sich trotz der angespannten finanziellen Lage ausdrücklich zum Standort und zur kommunalen Trägerschaft. Gleichzeitig soll der eingeleitete Veränderungsprozess fortgesetzt werden, um das Gesundheitszentrum wirtschaftlich und zu stabilisieren und den Landkreis künftig schrittweise zu entlasten. Das Seniorenzentrum Gisander in Sandersdorf-Brehna hat am 26. Juni seinen Erweiterungsbau feierlich eröffnet. Nach über 3 Jahren Bauzeit stehen nun eine Tagespflege, stationäre Pflegeplätze, moderne Wohnungen und ein Bistro zur Verfügung. Beim Tag der offenen Tür konnten sich Besucher einen ersten Eindruck von den neuen Räumlichkeiten verschaffen.
1: Ein Tag, auf den viele lange hingearbeitet haben. Mit einem großen Eröffnungsfest weihte das Seniorenzentrum Gisander in Sandersdorf seinen neuen Erweiterungsbau ein. Rund 26,5 Millionen Euro wurden in das Projekt investiert. Erstanden ist ein modernes Zentrum, das Pflege, Wohnen und Begegnung unter einem Dach vereint und gleichzeitig ein neuer Treffpunkt für die gesamte Gemeinde werden soll.
2: Wir hatten dann einige Verzögerungen, die auch damit zusammenhingen, dass die liquiden Mittel beim Bauherrn plötzlich mal ein bisschen weniger wurden. Aber dennoch hat die Firma Haber als Baufirma immer dazu gestanden, immer weiter gebaut, sodass wir dann endlich mit einigen Verzögerungen letztes Jahr weitestgehend im September fertig waren, im August dann also angefangen haben, hier dann mit den Belegungen und Vermietungen. Und dann, Sie werden es nicht glauben, ein paar Stunden, ein paar Tage nach der Übernahme, Wasserschaden, ganzes Erdgeschoss überschwemmt.
3: Ja, wir hatten letztes Jahr im September die ganz große Katastrophe. Wir wollten am 1. Oktober die Neueröffnung feiern. Und Mitte September, ich glaube es war der 22. September, hatten wir einen großen Wassereinbruch. Sodass ungefähr, es war unter Putz, deswegen haben wir das nicht so gesehen. Wir haben es irgendwann gemerkt und haben gedacht, Mensch, was rauscht hier denn? Und 600 Quadratmeter waren unter Wasser. Also unterm Boden war das Wasser und es ging die Wände hoch und ich dachte, um Gottes Willen, also da war der Nervenzusammenbruch wirklich da. Ich saß da und habe geheult, das erste Mal. Ja, aber auch das haben wir gewuppt. Also man wächst mit seinen Aufgaben, das stimmt immer. Und ja, wir sind ja wirklich in den letzten Jahren echt gewachsen. Also das hatte nicht nur mit dem Bau zu tun, wir mussten Personal finden, wir mussten Bewohner finden. Was das nicht das große Problem ist, Bewohner kommen. Das ist toll, das ist schön, wir haben Mieter gefunden, da haben wir auch schon eine gute Belegung. Aber das Personal kommt auch, das ist auch sehr gut, haben wir auch weniger Probleme, aber trotzdem, man muss halt immer reden, reden, reden. Ja, also diese Vorstellungsgespräche, wir reden jetzt seit 2 Jahren, führen wir Vorstellungsgespräche in allen Bereichen. Jetzt haben wir gerade die Mitarbeiter unseres Bistros eingestellt. Ja, und so ist unser täglicher Ablauf.
1: Trotz einiger Herausforderungen während der Bauzeit, unter anderem durch Wasserschäden, konnte der Erweiterungsbau nun fertiggestellt werden. Das Ergebnis kann sich sehen lassen. 54 barrierefreie Servicewohnungen, eine neue Tagespflege, 63 zusätzliche stationäre Pflegeplätze sowie das öffentliche Bistro zur alten Schule erweitern das Angebot deutlich. Mit dem Ausbau wächst aber nicht nur die Einrichtung, auch die Zahl der Arbeitsplätze vor Ort soll sich nahezu verdoppeln.
4: Ja, das Besondere ist, dass wir jetzt noch weitere alternative Wohnformen anbieten können hier in Sandersdorf, in Sandersdorf-Brehna. Gerade mit den seniorengerechten Wohnungen, ohne dass es gleich eine Pflege sein muss, sondern ich kann dort wohnen wie in jeder anderen Wohnung auch. Aber wenn ich Hilfe brauche, ist jemand da und ist auf meine Bedürfnisse eingerichtet. Das ist, glaube ich, ein absoluter Mehrwert, den wir jetzt hier haben. Und es passt gut zu uns, sodass wir eigentlich jetzt mittlerweile jedem die passende Wohnform anbieten können.
3: Damals, wo wir uns gesehen haben, waren wir bei 55 Mitarbeitern. Jetzt sind wir circa bei 85 Mitarbeitern. ist halt in allen Bereichen gestiegen, von der Hauswirtschaft, Küche, Pflege natürlich. Ich denke bis zum Schluss, wir haben jetzt noch zwei Wohngruppen, die nicht belegt sind. Und dann werden wir so bei 100 Mitarbeitern ankommen. Also in der Pflege müssen wir nachlegen, wir müssen dann aber natürlich auch wieder in der Hauswirtschaft nachlegen. Die Küche muss wieder höher belegt werden, wir müssen für mehr kochen. Genau. Also wir haben 54 Wohnungen für betreutes Wohnen. Wir haben es sind alles Zweiraumwohnungen, bis auf drei Wohnungen sind Einraumwohnungen. Alle Wohnungen haben eine Dachterrasse oder einen Balkon mit Einbauküchen, Fußbodenheizung und bodentiefen Fenstern. Wir haben die stationäre Pflege, da haben wir dann insgesamt, also mit Altbau 123 Pflegeplätze. Wir haben die Tagespflege mit 15 Tagesgästen und wir haben ab morgen das Bistro eröffnet. Genau, das, was halt auch für jeden begehbar ist.
1: Das neue Bistro soll künftig mehr sein als nur ein Ort zum Essen. Es versteht sich als Treffpunkt für Bewohner, Angehörige und Nachbarn und soll das Miteinander der Generationen fördern. Genau dieser Gedanke zieht sich durch das gesamte Konzept des Erweiterungsbaus. Besucher konnten sich bei Führung selbst ein Bild von den neuen Räumlichkeiten machen, während für Familien und Kinder ein buntes Rahmenprogramm angeboten wurde.
4: Ja, das finde ich auch nochmal ganz besonders auch schlau, dass hier das Bistro nicht nur für die Bewohner da ist, sondern eben geöffnet wird für alle. Und da wir mit dem Rathaus natürlich gleich nebenan sind, haben wir hier auch noch eine Möglichkeit, natürlich Mittagessen zu gehen, neben den anderen Restaurants, die wir natürlich hier schon haben. Aber da freuen wir uns drauf.
3: Wir machen sowieso, also wir arbeiten generationsübergreifend generell. Wir arbeiten viel mit Kindergärten und den Schulen zusammen. Zum Beispiel die Sekundarschule in Roth schickt ihre Schüler hierher zum sozialen Lernen. Der Kindergarten kommt regelmäßig zu uns zum Singen. Wir machen Spiele Nachmittag oder Vormittag, ist immer Vormittag, Spiele Vormittage, Sportfeste. Wir laden mal einen Zirkus ein, wo halt wirklich alt und jung dabei ist. Und so wollen wir das natürlich auch mit dem Bistro machen. Es soll für unsere Besucher sein, für die Angehörigen, für alle Mieter, für alle Bewohner. Soll halt auch so ein Treffpunkt für alt und jung werden.
1: Mit der Eröffnung setzt das Seniorenzentrum Gesander ein Zeichen für die Zukunft der Pflege in der Region. Moderne Wohn- und Betreuungskonzepte, neue Arbeitsplätze und ein offenes Haus für die gesamte Nachbarschaft. Der Erweiterungsbau soll weit mehr sein als nur ein zusätzliches Gebäude.
0: Die Hochschule Anhalt lädt am 1. und 2. Juli anlässlich des 10-jährigen Bestehens des Netzwerks Renaturierung zu einer Fachkonferenz auf den Campus Bernburg ein. Mehr als 100 Experten aus Deutschland, Österreich, Luxemburg und der Schweiz tauschen sich über aktuelle Entwicklungen, Erfahrungen und Perspektiven bei der Wiederherstellung von Ökosystemen und Biodiversität aus. Auf dem Programm stehen Fachvorträge, die Vorstellung aktueller Forschungsprojekte, die Präsentation von Dauerversuchen auf dem Campus sowie Exkursionen zur Renaturierungsmaßnahmen in der Oranienbaumer Heide und im Wulfener Bruch. Das Netzwerk Renaturierung zählt inzwischen mehr als 500 Mitglieder aus Wissenschaft, Behörden, Verbänden, Planungsbüros, Landwirtschaft und Unternehmen. Es fördert seit 10 Jahren den Wissenstransfer zwischen Forschung und Praxis und unterstützt die Entwicklung neuer Renaturierungsprojekte. Die Teilnahme an dem Netzwerk ist kostenfrei und steht allen Interessierten offen. Sommer, Sonne und jede Menge gute Laune. Die Wohnungsstättengenossenschaft Bitterfeld-Wolfen hatte wieder zu ihrem traditionellen Sommerfest eingeladen. Bei bestem Wetter erwartete die Besucher ein abwechslungsreiches Programm für die ganze Familie. Von spannenden Mitmachaktionen bis hin zu innovativen technischen Neuerungen. Besonders im Fokus stand dabei ein Blick in die Zukunft, wie künstliche Intelligenz den Service der WSG verändern soll.
5: Unter blauem Himmel und warmen Temperaturen lud die WSG zu ihrem jährlichen Sommerfest ein. Mit lustigen Aktivitäten und Vorstellungen der neuen Techniken wurde das Fest für Groß und Klein zu einem tollen Erlebnis. Bereits in den letzten Jahren präsentierte sich die Wohnstättengenossenschaft mit einzigartigen und neuen Ideen, den Sommer bunter zu gestalten. Unter anderem ging es 2023 rund ums Meer. Fischbrötchen wurden verkauft, Piraten liefen umher und Seemannslieder wurden gesungen. So wollte die WSG auch nach dem letzten Entfall des Sommerfestes mit dem Motto „Das Fest der Sinne“ überzeugen.
6: Es gibt auch in diesem Jahr ein Motto. Wir haben ja im vorigen Jahr ausgesetzt und hatten kein Sommerfest, weil wir uns in der Geschäftsstelle auf andere Dinge konzentrieren mussten. Umso schöner ist es, dass in diesem Jahr alles zusammenpasst, das Wetter, die begeisterten Teilnehmer und auch das Motto, nämlich wir feiern heute das Fest der Sinne. Es geht darum, dass jeder seine Sinne überprüfen kann. Sehen, hören, riechen, schmecken, den Gleichgewichtssinn. Wir haben sogar KI im Einsatz. Da kann man mal testen, was die Zukunft bei der WSG sein wird. Wir wollen unsere Reparaturannahme, nämlich KI-gestützt, managen. Also ein buntes Programm. Dazu hatten wir auch schon einen Zauberer hier an Bord. Der hat nun genau das gemacht, was man auch von einem Zauberer erwarten kann. Er hat den Menschen beigebracht, dass man die Sinne auch täuschen kann. Ja? Also die Sinnestäuschung war heute auch mit dabei.
5: Neben den spaßigen Aktivitäten konnten dann die Gäste die neue KI-Funktion austesten. Einfach nur ein Handy schnappen, Nummer eingeben und warten. Antworten wird dann nicht wie üblich ein Mitarbeiter, sondern die künstliche Intelligenz selbst.
7: 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Wie kann ich Ihnen helfen?
5: So soll es nicht nur bei der WSG in der Zukunft aussehen. Auch die Telekom ist mittlerweile mit ihrem sogenannten Magenta AI Call Assistant umgestiegen. Das trägt dazu bei, dass 24/7 Erreichbarkeit besteht, kein Rückrufchaos entsteht und sich Teams einige Zeit durch Standardfragen ersparen. Durch die Arbeitserleichterung kann sich die WSG nun auf andere wichtige Dinge des Alltages fokussieren und vielleicht schon das nächste Sommerfest planen.
0: Im Salzlandkreis gilt derzeit die Waldbrandgefahrenstufe 5, die höchste Warnstufe. Das Ordnungsamt der Stadt Im Salzlandkreis gilt derzeit die Waldbrandgefahrenstufe 5, die höchste Warnstufe. Das Ordnungsamt der Stadt Aschersleben ruft deshalb zu besonderer Vorsicht auf. Aufgrund der anhaltenden Trockenheit und der hohen Temperaturen können bereits kleinste Zündquellen Brände auslösen, die sich rasch ausbreiten. Offenes Feuer sowie das Rauchen im Wald und in Waldnähe sind verboten. Fahrzeuge sollten nicht auf trockenen Wiesen, Feldern oder an Waldrändern abgestellt werden. Auch weggeworfene Glasflaschen oder Glasscherben stellen ein erhebliches Brandrisiko dar. Wer Rauch oder einen Brand bemerkt, sollte umgehend den Notruf 112 verständigen. Angesichts der anhaltenden Hitze weist die Stadt außerdem auf gesundheitliche Risiken hin. Besonders ältere Menschen, Kinder, Schwangere und gesundheitlich beeinträchtigte Personen sollten direkte Sonneneinstrahlungen meiden, ausreichend trinken und körperliche Anstrengungen möglichst auf die kühleren Morgen- oder Abendstunden verlegen. Das Ordnungsamt kündigt verstärkte Kontrollen in Wald- und Naherholungsgebieten an und appelliert an alle Bürger, durch umsichtiges Verhalten zur Vermeidung von Waldbränden beizutragen. Das waren unsere Nachrichten hier bei RBW aktuell. Jetzt kommt noch das Wetter und wir hören uns dann morgen ab 18 Uhr wieder. Machen Sie es gut.
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5: Am Mittwoch bleibt es angenehm warm und überwiegend bewölkt. Zudem ist erneut mit reichlich Regen zu rechnen. Die Höchsttemperatur

liegt bei 24 Grad und damit 2 Grad unter denen des Vortages. Trotz der wechselhaften Wetterlage zeigt sich die Sonne für etwa 9 Stunden. Es weht ein schwacher Wind aus Nordwest. Im weiteren Verlauf der Woche ändern sich die Temperaturen kaum, während Regen weiterhin häufig das Wetter bestimmt.

0: Nachdem das Waldersee-Fest bereits im vergangenen Jahr aus Sicherheitsgründen auf den Sportplatz verlegt worden war, entwickelten die Organisatoren ein neues Konzept. Um Kräfte zu bündeln und die Zusammenarbeit zu stärken, wurde in diesem Jahr erstmals das Fest der Vereine ins Leben gerufen. Gemeinsam gestalteten die örtlichen Vereine vom 19. bis zum 21. Juni ein abwechslungsreiches Festprogramm und sorgten für ein gelungenes Wochenende mit vielen Höhepunkten für Besucher aller Generationen.
1: Naja, das Fest der Vereine ist ein bisschen aus der Not heraus, kann man sagen, ins Leben gerufen worden. Wie Sie sicherlich wissen, Zuschauer, haben wir seit 21 Jahren das Waldersee-Fest gefeiert. Aufgrund des Hochwassers von 2002 ist das aus der Taufe gehoben worden. Und das 22. Waldersee-Fest ist das Fest der Vereine geworden. Wir haben unsere Kräfte, Manpower, finanziell gebündelt. Das ist einmal der Bürger- und Heimatverein Waldersee. Das ist die Freiwillige Feuerwehr und der Förderverein der Freiwilligen Feuerwehr. Das ist natürlich hier Empor Waldersee ganz wichtig. Und wir sind dann noch als vierten Verein, den Waldeser Karnevalsclub. Wir haben uns gesagt, wir sehen zu, dass wir die Sicherheitsvorschriften auch beachten können, die ja seit einiger Zeit verschärft worden sind, wie Sie alle wissen. Und das ist hier auf dem Sportplatz gut gegeben, dass wir die einhalten können. Einmal mussten wir ja ein bisschen die Kräfte bündeln und die Sicherheitsvorschriften. Und das andere ist, viele von unseren Besuchern sehen sich das ganze Jahr vielleicht über den Gartenzaun, sagen mal Hallo und mehr nicht. Man trifft sich dann hier und schwatzt wieder mal eine Runde. Viele Bürger freuen sich darauf, haben das Fest im Kalender stehen, unsere kleinen Ortschaft. Wir sind immerhin 2.500 Menschen, die hier in diesem, nenne ich es mal, Dorf leben, in diesem Vorort von Dessau-Roßlau. Und dann kann man auch vielleicht die ein oder andere Differenz austragen, ob man dazu nun ein Bier trinkt oder ein Wasser, das ist jedem selbst überlassen.
0: An 3 Tagen erwartete die Besucher ein vielfältiges Programm mit zahlreichen Fußballturnieren und sportlichen Wettbewerben. Darüber hinaus sorgten Spiel- und Mitmachangebote, musikalische Unterhaltung sowie kulinarische Genüsse für abwechslungsreiche Stunden und beste Stimmung auf dem Festgelände.
1: Das ist ein buntes Programm. Natürlich könnte man sagen, ein wenig fußballlastig, aber wir haben ja Fußball für ganz Jungen. Wie Sie sehen, hinter mir kicken die Kleinsten und gestern Abend haben dann die alten Herren von SG Empor Waldersee gespielt. Dazu hatten wir eine Frauenfußballmannschaft und heute Nachmittag noch die Traditionsmannschaft. Und morgen das Punktspiel der Landesklasse 4. Dann natürlich, wie jedes Jahr, der WCC mit seiner Einlage. Verschiedene andere Vereine, die aus der Umgebung kommen, bringen noch Vergnügliches für die Augen und für die Ohren. Natürlich, wie gestern Abend hatten wir ja begonnen, schon eine Disco. Und heute Nachmittag wird dann eine Band aufbauen, sodass wir am Abend auch hier dazu deren Klängen tanzen können. Ja, morgen geht's weiter. Da kommt die Fußballschule René Tretschok auch nochmal mit einem Turnier und ja, man kann schon sagen, eine kleine Sichtung, weil wir wissen, der René Tretschok ist da unterwegs, dass der auch schon auf der kleinsten Ebene schaut, wer hat denn das Talent dazu, vielleicht zukünftig auch ein bisschen professioneller zu spielen. Ja, und dann ist ein vergnüglicher Vormittag, ja, nennen wir es Frühschoppen, mit Musik, die sicherlich für Jung und Alt geeignet ist. Und am Nachmittag, sagte ich schon, haben wir ja dann ein Landesklasse-Fußballspiel.
0: Mit dem Beginn der Sommerferien kehrt auch in Waldersee etwas Ruhe ein. Doch diese wird nur von kurzer Dauer sein. Ab September nehmen die Vereine ihre regelmäßigen Angebote und Veranstaltungen wieder auf und starten mit frischer Energie in die zweite Jahreshälfte.
1: Naja, jetzt machen wir erstmal eine Sommerpause, wie das halt so ist. Die Ferien, die Schulferien gehen ja bald los. War ja auch ein Grund, warum wir von dem angestammten Termin um den 18. August weggegangen sind. Da war es auch mal schwierig, dann die Gruppen zusammenzukriegen. Dann wird im September wieder, werden Spieleabende durchgeführt. Wir haben ein völlig neues Programm.

0: Mischung aus sportlichen Aktivitäten, Spiel- und Spaßangeboten sowie geselligen Beisammensein sorgte für viele schöne Eindrücke und einen guten Start in die Sommerpause. Trotz des warmen Wetters bot die Stadt Coswig am letzten Juniwochenende wieder ein vielfältiges Erlebnisprogramm. Die Stadt nördlich der Elbe lud gemeinsam mit zahlreichen Vereinen und Partnern vom 26. bis 28. Juni zum traditionellen Stadtfest ein und verwandelte die Innenstadt in einen lebendigen Treffpunkt für Besucher aus nah und fern. Erstmals wurde das Fest dabei gemeinsam von der Stadt Coswig und dem neu gegründeten Verein Vereint Coswig Erleben organisiert.
1: Also grundsätzlich hat der Verein sich gegründet aus vielen engagierten Menschen aus Coswig und wir haben uns die Frage gestellt, sind Stadtfeste, Adventsfeiern und so weiter und Adventmärkte innerhalb der Stadt überhaupt noch von Stadt leistbar, weil die Kassen sind überall leer und deshalb haben wir gesagt, es soll nicht an den Stadtfesten oder an den Festivitäten innerhalb einer Stadt scheitern und aus dem Grund ist es wahnsinnig wichtig, dass man sagt, okay, wir nehmen das ein Stück von den Schultern und wir machen das in Kooperation und aus dem Grund haben wir uns gegründet, um als Veranstalter unterm Strich das Stadtfest durchzuführen.
0: Die Organisatoren hatten erneut ein abwechslungsreiches und dicht gefülltes Programm auf die Beine gestellt. Bereits am 26. Juni wurde das Stadtfest mit einem stimmungsvollen Konzert feierlich eröffnet. In den darauffolgenden Tagen erwarteten die Besucher zahlreiche Attraktionen und Angebote sowohl an Land als auch auf dem Wasser.
1: Also es ging ja gestern schon los mit an der Elbe gab es das den Kanureigen und heute und dann muss ich sagen DJ Contest hatten wir hier beziehungsweise DJ Party mit 4 DJs für das jüngere Publikum, aber wir hatten ein toll gemischtes Publikum, muss ich ganz ehrlich sagen, haben bis in die Nacht gefeiert und heute ist der Start mit dem Kulturprogramm. Das haben wir in die Kirche verlegt aufgrund des Wetters. Und dann geht es weiter mit einem Schlagercafé. Und dann zum Abend hin haben wir Live-Konzerte bis in die Nacht von 3 verschiedenen Künstlern. Also wir freuen uns und
0: Bei den hohen Temperaturen war es besonders wichtig, auf einen guten Hitzeschutz zu achten. Beim Stadtfest wurden daher gezielte Maßnahmen getroffen, um ein sicheres und angenehmes Umfeld für alle Gäste zu gewährleisten. So wurden einzelne Bühnenprogramme in die Kirche verlegt, wo deutlich angenehmere Temperaturen herrschten. Zudem stand ausreichend Trinkwasser zur Verfügung, um die Gäste bestmöglich zu versorgen.
1: Es ist natürlich so, als Verein, der sich erst vor kurzem gegründet hat, 3-tägiges Stadtfest zu organisieren, ist natürlich schon eine besondere Herausforderung. Und dann kommt noch das Wetter hinzu, sodass wir natürlich immer so ein bisschen gesagt haben, können wir die Schutzmaßnahmen erfüllen, können wir Sicherheit bieten. Und da war immer die Frage, durchführen oder absagen. Wir haben uns für durchführen entschieden mit entsprechenden Maßnahmen. Also wir haben verschiedene Sprenkleranlagen aufgebaut, wir haben verschiedene Stellen, die kühl sind, wo sich Menschen, die mit dem Kreislauf vielleicht ein Thema haben, hinsetzen können, gekühltes Wasser kriegen können. Also wir haben versucht, für alles zu sorgen. Wir als Verein machen das ja das erste Mal in der Verantwortung und wir sind erstmal zufrieden, auch aufgrund der Wetterlage, weil wir natürlich totales Verständnis haben, dass die Menschen erst am Abend hierher kommen, wenn die Sonne weg ist, wenn die Temperaturen ein bisschen runtergegangen sind. Darum, wir sehen es als Start unter besonderen Herausforderungen und wir sind mit allem zufrieden, wenn keiner zu Schaden kommt.
0: Auch in diesem Jahr bot das traditionelle Stadtfest in Coswig den Besuchern ein vielfältiges Programm in der Innenstadt. Bereits jetzt richtet sich der Blick auf das kommende Jahr. Ein erster Terminrahmen steht schon im Raum. Voraussichtlich vom 28. bis 30. Mai plant die Stadt gemeinsam mit ihren Vereinen und Partnern wieder ein buntes Stadtfest in der Coswiger Innenstadt.
2: Die Pläne zur Wiederbelebung der sogenannten Saftbahn zwischen Bitterfeld, Zürbig und Stumsdorf nehmen weiter Gestalt an. Nach der Vorstellung einer Machbarkeitsstudie im Februar hat sich Sachsen-Anhalts Infrastrukturministerin Lydia Hüskens nun persönlich ein Bild vom Zustand der Strecke gemacht. Gemeinsam mit dem Projektteam nahm sie an einer Befahrung der Trasse teil. Dabei stand vor allem die Vorbereitung der nächsten Planungsschritte im Mittelpunkt. Nach Angaben der Ministerin

0: sei es wichtig, dass alle beteiligten Partner eng zusammenarbeiten, um das Vorhaben zügig voranzutreiben. Vor Ort sollten mögliche Standorte für künftige Haltepunkte geprüft sowie mögliche Hindernisse frühzeitig erkannt werden.
1: Es geht uns natürlich vor allen Dingen daran, auch ein klares Signal zu setzen. Wir haben Anfang des Jahres die Machbarkeitsstudie vorgestellt als Land hier in der Region und gezeigt, ja, wir können tatsächlich eine Strecke reaktivieren. Das ist das erste Mal. Bisher ging es bei den meisten Strecken ja leider in eine andere Richtung. Und wir haben aber auch klar gemacht, dass das durchaus eine entsprechende Planungszeit braucht. Das Planungsteam hat sich inzwischen gefunden, besteht natürlich nicht nur aus dem Land, wobei wir uns dann natürlich schon in der Hauptpflicht sehen, sondern eben auch aus den kommunalen Vertretern, sodass wir jetzt wirklich in den Arbeitsmodus gehen und heute auch mal ein Signal setzen, dass wir tatsächlich in der Umsetzung sind. Wir präsentieren im Endeffekt heute einfach mal die Strecke, die wir uns vorstellen können, wobei das dann im Detail natürlich Ergebnis der entsprechenden Untersuchung sein wird. Das können wir ja nicht einfach so am grünen Tisch festlegen.
0: Die Reaktivierung stillgelegter Bahnstrecken gilt als eine Möglichkeit, den Schienenverkehr leistungsfähiger und zuverlässiger zu machen. Sachsen-Anhalt setzt dabei vor allem auf die Nutzung bestehender Infrastruktur. Voraussetzung für eine Umsetzung ist jedoch, dass das Projekt sowohl verkehrlich als auch wirtschaftlich sinnvoll ist. Eine von der Nahverkehrsservice Sachsen-Anhalt GmbH, kurz NASA, beauftragte Machbarkeitsstudie kommt zu einem positiven Ergebnis. Demnach ist eine Wiederinbetriebnahme der Strecke grundsätzlich möglich, sofern die weiteren Planungen keine deutlich höheren Kosten verursachen. Rund 31.000 Menschen können dadurch künftig an das mitteldeutsche S-Bahn-Netz angebunden werden.
2: Das Projekt hat einen vergleichsweise großen Stellenwert, weil es darum geht, eine industriell geprägte Region mit vielen Berufspendlern an das S-Bahn-System hier im Raum Halle-Leipzig anzuschließen. Wir sehen da also tatsächlich einen großen Mehrwert auch auf der verkehrlichen Seite. Daher wird das sozusagen auch mit Vehemenz vorangetrieben. Es sind aber eine Reihe von Herausforderungen. Die Strecke ist ja in Teilen stillgelegt, in Teilen gar nicht mehr vorhanden. Es gibt 4 verschiedene Infrastrukturbetreiber, die sozusagen zusammengebündelt werden müssen, wo die Bereitschaft ohne weiteres dafür da ist, man sich gemeinsam engagiert. Und es ist ein umfangreicher Ausbau erforderlich, um die Geschwindigkeit fahren zu können, die erforderlich ist. Und letztlich muss man auch eine Elektrifizierung vornehmen, damit man eben diese Integration in das S-Bahn-Netz vornehmen kann.
0: Die Kontrollfahrt wird aber nicht nur zum Zweck der Streckenbesichtigung abgefahren, sondern auch, um sich in der Planung nach den Varianten für die betroffenen Ortschaften der Strecke zu erkundigen. Schließlich haben sich die Strukturen von betroffenen Ortschaften in den Jahren deutlich verändert.
2: Ja, die Strecke wurde ja Ende des 19. Jahrhunderts errichtet. Seitdem haben sich Siedlungsstrukturen sehr stark geändert. Und es ist wichtig, dass man solche Themen nicht nur am grünen Tisch sozusagen entscheidet, sondern dass die Beteiligten, die auch die Planung dann beauftragen werden, sich abstimmen, welche Varianten geprüft werden sollen. Und genau das ist heute Ziel, dass die Beteiligten sich das draußen ansehen und dann wissen, was sie den Planern, die das dann quasi abarbeiten, mitgeben sollen, welche Varianten quasi einbezogen werden.
0: Die Investitionskosten werden derzeit auf etwa 130 Millionen Euro geschätzt. Nach aktuellem Stand könnten rund 90% der Summe über Bundesfördermittel finanziert werden. Die Planungskosten würden hingegen überwiegend vom Land Sachsen-Anhalt getragen. Die nun vorliegende Untersuchung soll die Grundlage für die weitere Entscheidung der Zukunft der Saftbahn bilden. Aber zu wann genau der erste Zug auf der Saftbahnstrecke rollen soll, das bleibt vorerst ein Geheimnis.
1: Ich ahne, dass es die Menschen interessiert, habe aber, ich sag mal, 5 Jahre Ministerin, die für Verkehr zuständig ist, egal ob wir über Straße oder über Schiene reden, gelernt, dass es gut ist, jetzt im Augenblick keine Jahreszahlen zu nennen. Es ist also wirklich, es wird ein paar Jahre dauern, aber eine genaue Jahreszahl würde ich nicht nennen.

Herzlich willkommen zur Dienstagsausgabe der Nachrichten hier bei RBW Aktuell. Das Gesundheitszentrum Bitterfeld-Wolfen benötigt einen außerplanmäßigen Zuschuss in Höhe von 4,5 Millionen Euro, um das Geschäftsjahr 2026 abschließen zu können. Darüber informierte Landrat Andi Grabner die

0: Mitglieder des Kreistags. Hintergrund sind hinter den Erwartungen zurückgebliebene Fallzahlen und damit geringere Erlöse sowie die weiterhin schwierigen wirtschaftlichen Rahmenbedingungen im Gesundheitswesen. Der Landkreis bekennt sich trotz der angespannten finanziellen Lage ausdrücklich zum Standort und zur kommunalen Trägerschaft. Gleichzeitig soll der eingeleitete Veränderungsprozess fortgesetzt werden, um das Gesundheitszentrum wirtschaftlich und zu stabilisieren und den Landkreis künftig schrittweise zu entlasten. Das Seniorenzentrum Gisander in Sandersdorf-Brehna hat am 26. Juni seinen Erweiterungsbau feierlich eröffnet. Nach über 3 Jahren Bauzeit stehen nun eine Tagespflege, stationäre Pflegeplätze, moderne Wohnungen und ein Bistro zur Verfügung. Beim Tag der offenen Tür konnten sich Besucher einen ersten Eindruck von den neuen Räumlichkeiten verschaffen.
1: Ein Tag, auf den viele lange hingearbeitet haben. Mit einem großen Eröffnungsfest weihte das Seniorenzentrum Gisander in Sandersdorf seinen neuen Erweiterungsbau ein. Rund 26,5 Millionen Euro wurden in das Projekt investiert. Erstanden ist ein modernes Zentrum, das Pflege, Wohnen und Begegnung unter einem Dach vereint und gleichzeitig ein neuer Treffpunkt für die gesamte Gemeinde werden soll.
2: Wir hatten dann einige Verzögerungen, die auch damit zusammenhingen, dass die liquiden Mittel beim Bauherrn plötzlich mal ein bisschen weniger wurden. Aber dennoch hat die Firma Habau als Baufirma immer dazu gestanden, immer weiter gebaut, sodass wir dann endlich mit einigen Verzögerungen letztes Jahr weitestgehend im September fertig waren, im August dann also angefangen haben, hier dann mit den Belegungen und Vermietungen. Und dann, Sie werden es nicht glauben, ein paar Stunden, ein paar Tage nach der Übernahme, Wasserschaden, ganzes Erdgeschoss überschwemmt.
3: Ja, wir hatten letztes Jahr im September die ganz große Katastrophe. Wir wollten am 1. Oktober die Neueröffnung feiern. Und Mitte September, ich glaube es war der 22. September, hatten wir einen großen Wassereinbruch. Sodass ungefähr, es war unter Putz, deswegen haben wir das nicht so gesehen. Wir haben es irgendwann gemerkt und haben gedacht, Mensch, was rauscht hier denn? Und 600 Quadratmeter waren unter Wasser. Also unterm Boden war das Wasser und es ging die Wände hoch und ich dachte, um Gottes Willen, also da war der Nervenzusammenbruch wirklich da. Ich saß da und habe geheult, das erste Mal. Ja, aber auch das haben wir gewuppt. Also man wächst mit seinen Aufgaben, das stimmt immer. Und ja, wir sind ja wirklich in den letzten Jahren echt gewachsen. Also das hatte nicht nur mit dem Bau zu tun, wir mussten Personal finden, wir mussten Bewohner finden. Was das nicht das große Problem ist, Bewohner kommen, das ist toll, das ist schön. Wir haben Mieter gefunden, da haben wir auch schon eine gute Belegung. Aber das Personal kommt auch, das ist auch sehr gut, haben wir auch weniger Probleme. Aber trotzdem, man muss halt immer reden, reden, reden. Ja. Also diese Vorstellungsgespräche, wir reden jetzt seit 2 Jahren, führen wir Vorstellungsgespräche in allen Bereichen. Jetzt haben wir gerade die Mitarbeiter unseres Bistros eingestellt. Ja, und so ist unser täglicher Ablauf.
1: Trotz einiger Herausforderungen während der Bauzeit, unter anderem durch Wasserschäden, konnte der Erweiterungsbau nun fertiggestellt werden. Das Ergebnis kann sich sehen lassen. 54 barrierefreie Servicewohnungen, eine neue Tagespflege, 63 zusätzliche stationäre Pflegeplätze sowie das öffentliche Bistro zur alten Schule erweitern das Angebot deutlich. Mit dem Ausbau wächst aber nicht nur die Einrichtung. Auch die Zahl der Arbeitsplätze vor Ort soll sich nahezu verdoppeln.
4: Ja, das Besondere ist, dass wir jetzt noch weitere alternative Wohnformen anbieten können hier in Sandersdorf, in Sandersdorf-Brehna. Gerade mit den seniorengerechten Wohnungen, ohne dass es gleich eine Pflege sein muss, sondern ich kann dort wohnen wie in jeder anderen Wohnung auch. Aber wenn ich Hilfe brauche, ist jemand da und ist auf meine Bedürfnisse eingerichtet. Das ist, glaube ich, ein absoluter Mehrwert, den wir jetzt hier haben. Und es passt gut zu uns, sodass wir eigentlich jetzt mittlerweile jedem die passende Wohnform anbieten können.
3: Damals, wo wir uns gesehen haben, waren wir bei 55 Mitarbeitern. Jetzt sind wir ca. bei 85 Mitarbeitern. Ist halt in allen Bereichen gestiegen, von der Hauswirtschaft, Küche, Pflege natürlich. Ich denke bis zum Schluss, wir haben jetzt noch zwei Wohngruppen, die nicht belegt sind. Und dann werden wir so bei 100 Mitarbeitern ankommen. Also in der Pflege müssen wir nachlegen, wir müssen dann aber natürlich auch wieder in der Hauswirtschaft nachlegen. Die Küche muss wieder höher belegt werden, wir müssen für mehr kochen. Genau. Also wir haben 54 Wohnungen für betreutes Wohnen. Wir haben es dann alles

0: Zwei Raumwohnungen bis auf drei Wohnungen sind Einraumwohnungen. Alle Wohnungen haben eine Dachterrasse oder einen Balkon mit Einbauküchen, Fußbodenheizung und bodentiefen Fenstern. Wir haben die stationäre Pflege. Da haben wir dann insgesamt, also mit Altbau, 123 Pflegeplätze. Wir haben die Tagespflege mit 15 Tagesgästen und wir haben ab morgen das Bistro eröffnet. Genau, das, was auch für jeden begehbar ist.
1: Das neue Bistro soll künftig mehr sein als nur ein Ort zum Essen. Es versteht sich als Treffpunkt für Bewohner, Angehörige und Nachbarn und soll das Miteinander der Generationen fördern. Genau dieser Gedanke zieht sich durch das gesamte Konzept des Erweiterungsbaus. Besucher konnten sich bei Führung selbst ein Bild von den neuen Räumlichkeiten machen, während für Familien und Kinder ein buntes Rahmenprogramm angeboten wurde.
2: Ja, das finde ich auch nochmal ganz besonders auch schlau, dass hier das Bistro nicht nur für die Bewohner da ist, sondern eben geöffnet wird für alle. Und da wir mit dem Rathaus natürlich gleich nebenan sind, haben wir hier auch noch eine Möglichkeit, natürlich Mittagessen zu gehen, neben den anderen Restaurants, die wir natürlich hier schon haben. Aber da freuen wir uns drauf.
0: Wir machen sowieso, also wir arbeiten generationsübergreifend generell. Wir arbeiten viel mit Kindergärten und den Schulen zusammen. Zum Beispiel die Sekundarschule in Roth schickt ihre Schüler hierher zum sozialen Lernen. Der Kindergarten kommt regelmäßig zu uns zum Singen. Wir machen Spiele Nachmittag oder Vormittag, ist immer Vormittag, Spiele Vormittage, Sportfeste. Wir laden mal einen Zirkus ein, wo halt wirklich alt und jung dabei ist. Und so wollen wir das natürlich auch mit dem Bistro machen. Es soll für unsere Besucher sein, für die Angehörigen, für alle Mieter, für alle Bewohner. Soll halt auch so ein Treffpunkt für alt und jung werden.
1: Mit der Eröffnung setzt das Seniorenzentrum Gesander ein Zeichen für die Zukunft der Pflege in der Region. Moderne Wohn- und Betreuungskonzepte, neue Arbeitsplätze und ein offenes Haus für die gesamte Nachbarschaft. Der Erweiterungsbau soll weit mehr sein als nur ein zusätzliches Gebäude.
3: Die Hochschule Anhalt lädt am 1. und 2. Juli anlässlich des 10-jährigen Bestehens des Netzwerks Renaturierung zu einer Fachkonferenz auf den Campus Bernburg ein. Mehr als 100 Experten aus Deutschland, Österreich, Luxemburg und der Schweiz tauschen sich über aktuelle Entwicklungen, Erfahrungen und Perspektiven bei der Wiederherstellung von Ökosystemen und Biodiversität aus. Auf dem Programm stehen Fachvorträge, die Vorstellung aktueller Forschungsprojekte, die Präsentation von Dauerversuchen auf dem Campus sowie Exkursionen zur Renaturierungsmaßnahmen in der Oranienbaumer Heide und im Wulfener Bruch. Das Netzwerk Renaturierung zählt inzwischen mehr als 500 Mitglieder aus Wissenschaft, Behörden, Verbänden, Planungsbüros, Landwirtschaft und Unternehmen. Es fördert seit 10 Jahren den Wissenstransfer zwischen Forschung und Praxis und unterstützt die Entwicklung neuer Renaturierungsprojekte. Die Teilnahme an dem Netzwerk ist kostenfrei und steht allen Interessierten offen. Sommer, Sonne und jede Menge gute Laune. Die Wohnungsstättengenossenschaft Bitterfeld-Wolfen hatte wieder zu ihrem traditionellen Sommerfest eingeladen. Bei bestem Wetter erwartete die Besucher ein abwechslungsreiches Programm für die ganze Familie. Von spannenden Mitmachaktionen bis hin zu innovativen technischen Neuerungen. Besonders im Fokus stand dabei ein Blick in die Zukunft, wie künstliche Intelligenz den Service der WSG verändern soll.
4: Unter blauem Himmel und warmen Temperaturen lud die WSG zu ihrem jährlichen Sommerfest ein. Mit lustigen Aktivitäten und Vorstellungen der neuen Techniken wurde das Fest für Groß und Klein zu einem tollen Erlebnis. Bereits in den letzten Jahren präsentierte sich die Wohnstättengenossenschaft mit einzigartigen und neuen Ideen, den Sommer bunter zu gestalten. Unter anderem ging es 2023 rund ums Meer. Fischbrötchen wurden verkauft, Piraten liefen umher und Seemannslieder wurden gesungen. So wollte die WSG auch nach dem letzten Entfall des Sommerfestes mit dem Motto „Das Fest der Sinne“ überzeugen.
5: Es gibt auch in diesem Jahr ein Motto. Wir haben ja im vorigen Jahr ausgesetzt und hatten kein Sommerfest, weil wir uns in der Geschäftsstelle auf andere Dinge konzentrieren mussten. Umso schöner ist es, dass in diesem Jahr alles zusammenpasst, das Wetter, die begeisterten Teilnehmer und auch das Motto, nämlich wir feiern heute das Fest der Sinne. Es geht darum, dass jeder seine Sinne überprüfen kann. Sehen, hören, riechen, schmecken, den Gleichgewichtssinn. Wir haben sogar KI im Einsatz. Da kann man mal testen, was die Zukunft bei der WSG sein wird. Wir wollen unsere Reparaturannahme, nämlich KI-gestützt, managen. Also ein buntes Programm. Dazu hatten wir auch schon einen Zauberer hier an Bord. Der hat nun genau das gemacht, was man auch von einem Zauberer erwarten kann. Er hat den Menschen beigebracht, dass man die Sinne auch täuschen kann. Ja? Also die Sinnestäuschung war heute auch mit dabei.
4: Neben den spaßigen Aktivitäten konnten dann die Gäste die neue KI-Funktion austesten. Einfach nur ein Handy schnappen, Nummer eingeben und warten. Antworten wird dann nicht wie üblich ein Mitarbeiter, sondern die künstliche Intelligenz selbst.
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4: So soll es nicht nur bei der WSG in der Zukunft aussehen. Auch die Telekom ist mittlerweile mit ihrem sogenannten Magenta AI Call Assistant umgestiegen. Das trägt dazu bei, dass 24/7 Erreichbarkeit besteht, kein Rückrufchaos entsteht und sich Teams einige Zeit durch Standardfragen ersparen. Durch die Arbeitserleichterung kann sich die WSG nun auf andere wichtige Dinge des Alltages fokussieren und vielleicht schon das nächste Sommerfest planen.
3: Im Salzlandkreis gilt derzeit die Waldbrandgefahrenstufe 5, die höchste Warnstufe. Das Ordnungsamt der Stadt Im Salzlandkreis gilt derzeit die Waldbrandgefahrenstufe 5, die höchste Warnstufe. Das Ordnungsamt der Stadt Aschersleben ruft deshalb zu besonderer Vorsicht auf. Aufgrund der anhaltenden Trockenheit und der hohen Temperaturen können bereits kleinste Zündquellen Brände auslösen, die sich rasch ausbreiten. Offenes Feuer sowie das Rauchen im Wald und in Waldnähe sind verboten. Fahrzeuge sollten nicht auf trockenen Wiesen, Feldern oder an Waldrändern abgestellt werden. Auch weggeworfene Glasflaschen oder Glasscherben stellen ein erhebliches Brandrisiko dar. Wer Rauch oder einen Brand bemerkt, sollte umgehend den Notruf 112 verständigen. Angesichts der anhaltenden Hitze weist die Stadt außerdem auf gesundheitliche Risiken hin. Besonders ältere Menschen, Kinder, Schwangere und gesundheitlich beeinträchtigte Personen sollten direkte Sonneneinstrahlungen meiden, ausreichend trinken und körperliche Anstrengungen möglichst auf die kühleren Morgen- oder Abendstunden verlegen. Das Ordnungsamt kündigt verstärkte Kontrollen in Wald- und Naherholungsgebieten an und appelliert an alle Bürger, durch umsichtiges Verhalten zur Vermeidung von Waldbränden beizutragen. Das waren unsere Nachrichten hier bei RBW aktuell. Jetzt kommt noch das Wetter und wir hören uns dann morgen ab 18 Uhr wieder. Machen Sie es gut.
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4: Am Mittwoch bleibt es angenehm warm und überwiegend bewölkt. Zudem ist erneut mit reichlich Regen zu rechnen. Die Höchsttemperatur liegt bei 24 Grad und damit 2 Grad unter denen des Vortages. Trotz der wechselhaften Wetterlage zeigt sich die Sonne für etwa 9 Stunden. Es weht ein schwacher Wind aus Nordwest. Im weiteren Verlauf der Woche ändern sich die Temperaturen kaum, während Regen weiterhin häufig das Wetter bestimmt.

0: Nachdem das Waldersee-Fest bereits im vergangenen Jahr aus Sicherheitsgründen auf den Sportplatz verlegt worden war, entwickelten die Organisatoren ein neues Konzept. Um Kräfte zu bündeln und die Zusammenarbeit zu stärken, wurde in diesem Jahr erstmals das Fest der Vereine ins Leben gerufen. Gemeinsam gestalteten die örtlichen Vereine vom 19. bis zum 21. Juni ein abwechslungsreiches Festprogramm und sorgten für ein gelungenes Wochenende mit vielen Höhepunkten für Besucher aller Generationen.
1: Naja, das Fest der Vereine ist ein bisschen aus der Not heraus, kann man sagen, ins Leben gerufen worden. Wie Sie sicherlich wissen, Zuschauer, haben wir seit 21 Jahren das Waldersee-Fest gefeiert. Aufgrund des Hochwassers von 2002 ist das aus der Taufe gehoben worden. Und das 22. Waldersee-Fest ist das Fest der Vereine geworden. Wir haben unsere Kräfte, Manpower, finanziell gebündelt. Das ist einmal der Bürger- und Heimatverein Waldersee. Das ist die Freiwillige Feuerwehr und der Förderverein der Freiwilligen Feuerwehr. Das ist natürlich hier Empor-Waldersee ganz wichtig. Und wir sind dann noch als vierten Verein den Waldeser Karnevalsclub. Wir haben uns gesagt, wir sehen zu, dass wir die Sicherheitsvorschriften auch beachten können, die ja seit einiger Zeit verschärft worden sind, wie Sie alle wissen. Und das ist hier auf dem Sportplatz gut gegeben, dass wir die einhalten können. Einmal muss man ja ein bisschen die Kräfte bündeln und die Sicherheitsvorschriften. Und das andere ist, viele von unseren Besuchern sehen sich das ganze Jahr vielleicht über den Gartenzaun, sagen mal Hallo und mehr nicht. Man trifft sich dann hier und schwatzt wieder mal eine Runde. Viele Bürger freuen sich darauf, haben das Fest im Kalender stehen, unserer kleinen Ortschaft. Wir sind immerhin 2.500 Menschen, die hier in diesem, nenne ich es mal, Dorf leben, in diesem Vorort von Dessau-Roßlau. Und dann kann man auch vielleicht die ein oder andere Differenz austragen, ob man dazu nun ein Bier trinkt oder ein Wasser, das ist jedem selbst überlassen.
0: An 3 Tagen erwartete die Besucher ein vielfältiges Programm mit zahlreichen Fußballturnieren und sportlichen Wettbewerben. Darüber hinaus sorgten Spiel- und Mitmachangebote, musikalische Unterhaltung sowie kulinarische Genüsse für abwechslungsreiche Stunden und beste Stimmung auf dem Festgelände.
1: Das ist ein buntes Programm. Natürlich könnte man sagen, ein wenig fußballlastig, aber wir haben ja Fußball für ganz Jungen. Wie Sie sehen, hinter mir kicken die Kleinsten und gestern Abend haben dann die alten Herren von SG Empor-Waldersee gespielt. Dazu hatten wir eine Frauenfußballmannschaft und heute Nachmittag noch die Traditionsmannschaft. Und morgen das Punktspiel der Landesklasse 4. Dann natürlich, wie jedes Jahr, der WCC mit seiner Einlage. Verschiedene andere Vereine, die aus der Umgebung kommen, bringen noch Vergnügliches für die Augen und für die Ohren. Natürlich, wie gestern Abend hatten wir ja begonnen, schon eine Disco. Und heute Nachmittag wird dann eine Band aufbauen, sodass wir am Abend auch hier dazu deren Klängen tanzen können. Ja, morgen geht es weiter. Da kommt die Fußballschule René Tretschok auch nochmal mit einem Turnier. Und ja, man kann schon sagen, eine kleine Sichtung, weil wir wissen, der René Tretschok ist da unterwegs, dass der auch schon auf der kleinsten Ebene schaut, wer hat denn das Talent dazu, vielleicht zukünftig auch ein bisschen professioneller zu spielen. Ja, und dann ist ein vergnüglicher Vormittag, ja, nennen wir es Frühschoppen, mit Musik, die sicherlich für Jung und Alt geeignet ist. Und am Nachmittag, sagte ich schon, haben wir ja dann ein Landesklasse-Fußballspiel.
0: Mit dem Beginn der Sommerferien kehrt auch in Waldersee etwas Ruhe ein. Doch diese wird nur von kurzer Dauer sein. Ab September nehmen die Vereine ihre regelmäßigen Angebote und Veranstaltungen wieder auf und starten mit frischer Energie in die zweite Jahreshälfte.
1: Naja, jetzt machen wir erstmal eine Sommerpause, wie das halt so ist. Die Ferien, die Schulferien gehen ja bald los. War ja auch ein Grund, warum wir von dem angestammten Termin um den 18. August weggegangen sind. Da war es auch mal schwierig, dann die Gruppen zusammenzukriegen. Dann wird im September wieder, werden Spieleabende durchgeführt. Wir haben ein völlig neues Programm. Ist noch ein bisschen sehr frisch, vermutlich mit dem Resumpf-Verein in dem alten Gaststättengebäude dort einen Kinoabend zu veranstalten. Dazu gibt es aber dann noch für den August Plakate, wo darauf hingewiesen wird. Natürlich ist dann unser Adventsmarkt wieder im Dezember vorgesehen, die Seniorenweihnachtsfeier und wir treffen uns traditionsgemäß um den 1. Dezember, um ein solches Fest vorzubereiten.
0: Das Fest der Vereine in Waldersee bot an 3 Tagen ein abwechslungsreiches Programm und viele Gelegenheiten zum gemeinsamen Feiern.

0: Mischung aus sportlichen Aktivitäten, Spiel- und Spaßangeboten sowie geselligen Beisammensein sorgt für viele schöne Eindrücke und einen guten Start in die Sommerpause. Trotz des warmen Wetters bot die Stadt Coswig am letzten Juniwochenende wieder ein vielfältiges Erlebnisprogramm. Die Stadt nördlich der Elbe lud gemeinsam mit zahlreichen Vereinen und Partnern vom 26. bis 28. Juni zum traditionellen Stadtfest ein und verwandelte die Innenstadt in einen lebendigen Treffpunkt für Besucher aus nah und fern. Erstmals wurde das Fest dabei gemeinsam von der Stadt Coswig und dem neu gegründeten Verein Vereint Coswig Erleben organisiert.
1: Also grundsätzlich hat der Verein sich gegründet aus vielen engagierten Menschen aus Coswig und wir haben uns die Frage gestellt, sind Stadtfeste, Adventsfeiern und so weiter und Adventmärkte innerhalb der Stadt überhaupt noch von Stadt leistbar, weil die Kassen sind überall leer und deshalb haben wir gesagt, es soll nicht an den Stadtfesten oder an den Festivitäten innerhalb einer Stadt scheitern und aus dem Grund ist es wahnsinnig wichtig, dass man sagt, okay, wir nehmen das ein Stück von den Schultern und wir machen das in Kooperation und aus dem Grund haben wir uns gegründet, um als Veranstalter unterm Strich das Stadtfest durchzuführen.
0: Die Organisatoren hatten erneut ein abwechslungsreiches und dicht gefülltes Programm auf die Beine gestellt. Bereits am 26. Juni wurde das Stadtfest mit einem stimmungsvollen Konzert feierlich eröffnet. In den darauffolgenden Tagen erwarteten die Besucher zahlreiche Attraktionen und Angebote sowohl an Land als auch auf dem Wasser.
1: Also es ging ja gestern schon los mit an der Elbe gab es das den Kanureigen und heute und dann muss ich sagen DJ-Contest hatten wir hier beziehungsweise DJ-Party mit 4 DJs für das jüngere Publikum. Auch wir hatten ein toll gemischtes Publikum, muss ich ganz ehrlich sagen, haben bis in die Nacht gefeiert und heute ist der Start mit dem Kulturprogramm. Das haben wir in die Kirche verlegt aufgrund des Wetters. Und dann geht es weiter mit einem Schlagercafé. Und dann zum Abend hin haben wir Live-Konzerte bis in die Nacht von 3 verschiedenen Künstlern. Also wir freuen uns und ja.
0: Bei den hohen Temperaturen war es besonders wichtig, auf einen guten Hitzeschutz zu achten. Beim Stadtfest wurden daher gezielte Maßnahmen getroffen, um ein sicheres und angenehmes Umfeld für alle Gäste zu gewährleisten. So wurden einzelne Bühnenprogramme in die Kirche verlegt, wo deutlich angenehmere Temperaturen herrschten. Zudem stand ausreichend Trinkwasser zur Verfügung, um die Gäste bestmöglich zu versorgen.
1: Es ist natürlich so, als Verein, der sich erst vor kurzem gegründet hat, 3-tägige Stadtfest zu organisieren, ist natürlich schon eine besondere Herausforderung. Und dann kommt noch das Wetter hinzu, sodass wir natürlich immer so ein bisschen gesagt haben, können wir die Schutzmaßnahmen erfüllen, können wir Sicherheit bieten. Und da war immer die Frage, durchführen oder absagen. Wir haben uns für durchführen entschieden mit entsprechenden Maßnahmen. Also wir haben verschiedene Sprenkleranlagen aufgebaut, wir haben verschiedene Stellen, die kühl sind, wo sich Menschen, die mit dem Kreislauf vielleicht ein Thema haben, hinsetzen können, gekühltes Wasser kriegen können. Also wir haben versucht, für alles zu sorgen. Wir als Verein machen das ja das erste Mal in der Verantwortung und wir sind erstmal zufrieden, auch aufgrund der Wetterlage, weil wir natürlich totales Verständnis haben, dass die Menschen erst am Abend hierher kommen, wenn die Sonne weg ist, wenn die Temperaturen ein bisschen runtergegangen sind. Darum, wir sehen es als Start unter besonderen Herausforderungen und wir sind mit allem zufrieden, wenn keiner zu Schaden kommt.
0: Auch in diesem Jahr bot das traditionelle Stadtfest in Coswig den Besuchern ein vielfältiges Programm in der Innenstadt. Bereits jetzt richtet sich der Blick auf das kommende Jahr. Ein erster Terminrahmen steht schon im Raum. Voraussichtlich vom 28. bis 30. Mai plant die Stadt gemeinsam mit ihren Vereinen und Partnern wieder ein buntes Stadtfest in der Coswiger Innenstadt.
2: Die Pläne zur Wiederbelebung der sogenannten Saftbahn zwischen Bitterfeld, Zürbig und Stumsdorf nehmen weiter Gestalt an. Nach der Vorstellung einer Machbarkeitsstudie im Februar hat sich Sachsen-Anhalts Infrastrukturministerin Lydia Hüskens nun persönlich ein Bild vom Zustand der Strecke gemacht. Gemeinsam mit dem Projektteam nahm sie an einer Befahrung der Trasse teil. Dabei stand vor allem die Vorbereitung der nächsten Planungsschritte im Mittelpunkt. Nach Angaben der Ministerin sei es wichtig, dass alle beteiligten Partner eng zusammenarbeiten, um das Vorhaben zügig voranzutreiben. Vor Ort sollten mögliche Standorte für künftige Haltepunkte geprüft sowie mögliche Hindernisse frühzeitig erkannt werden.
3: Es geht uns natürlich vor allen Dingen daran, auch ein klares Signal zu setzen. Wir haben Anfang des Jahres die Machbarkeitsstudie vorgestellt als Land hier in der Region und gezeigt, ja, wir können tatsächlich eine Strecke reaktivieren. Das ist das erste Mal. Bisher ging es bei den meisten Strecken ja leider in eine andere Richtung. Und wir haben aber auch klar gemacht, dass das durchaus eine entsprechende Planungszeit braucht. Das Planungsteam hat sich inzwischen gefunden, besteht natürlich nicht nur aus dem Land, wobei wir uns dann natürlich schon in der Hauptpflicht sehen, sondern eben auch aus den kommunalen Vertretern, sodass wir jetzt wirklich in den Arbeitsmodus gehen und heute auch mal ein Signal setzen, dass wir tatsächlich in der Umsetzung sind. Wir präsentieren im Endeffekt heute einfach mal die Strecke, die wir uns vorstellen können, wobei das dann im Detail natürlich Ergebnis der entsprechenden Untersuchung sein wird. Das können wir ja nicht einfach so am grünen Tisch festlegen.
2: Die Reaktivierung stillgelegter Bahnstrecken gilt als eine Möglichkeit, den Schienenverkehr leistungsfähiger und zuverlässiger zu machen. Sachsen-Anhalt setzt dabei vor allem auf die Nutzung bestehender Infrastruktur. Voraussetzung für eine Umsetzung ist jedoch, dass das Projekt sowohl verkehrlich als auch wirtschaftlich sinnvoll ist. Eine von der Nahverkehrsservice Sachsen-Anhalt GmbH, kurz NASA, beauftragte Machbarkeitsstudie kommt zu einem positiven Ergebnis. Demnach ist eine Wiederinbetriebnahme der Strecke grundsätzlich möglich, sofern die weiteren Planungen keine deutlich höheren Kosten verursachen. Rund 31.000 Menschen können dadurch künftig an das mitteldeutsche S-Bahn-Netz angebunden werden.
4: Das Projekt hat einen vergleichsweise großen Stellenwert, weil es darum geht, eine industriell geprägte Region mit vielen Berufspendlern an das S-Bahn-System hier im Raum Halle-Leipzig anzuschließen. Wir sehen da also tatsächlich einen großen Mehrwert auch auf der verkehrlichen Seite. Daher wird das sozusagen auch mit Vehemenz vorangetrieben. Es sind aber eine Reihe von Herausforderungen. Die Strecke ist ja in Teilen stillgelegt, in Teilen gar nicht mehr vorhanden. Es gibt 4 verschiedene Infrastrukturbetreiber, die sozusagen zusammengebündelt werden müssen, wo die Bereitschaft ohne weiteres dafür da ist, man sich gemeinsam engagiert. Und es ist ein umfangreicher Ausbau erforderlich, um die Geschwindigkeit fahren zu können, die erforderlich ist. Und letztlich muss man auch eine Elektrifizierung vornehmen, damit man eben diese Integration in das S-Bahn-Netz vornehmen kann.
2: Die Kontrollfahrt wird aber nicht nur zum Zweck der Streckenbesichtigung abgefahren, sondern auch, um sich in der Planung nach den Varianten für die betroffenen Ortschaften der Strecke zu erkundigen. Schließlich haben sich die Strukturen von betroffenen Ortschaften in den Jahren deutlich verändert.
4: Ja, die Strecke wurde ja Ende des 19. Jahrhunderts errichtet. Seitdem haben sich Siedlungsstrukturen sehr stark geändert. Und es ist wichtig, dass man solche Themen nicht nur am grünen Tisch sozusagen entscheidet, sondern dass die Beteiligten, die auch die Planung dann beauftragen werden, sich abstimmen, welche Varianten geprüft werden sollen. Und genau das ist heute Ziel, dass die Beteiligten sich das draußen ansehen und dann wissen, was sie den Planern, die das dann quasi abarbeiten, mitgeben sollen, welche Varianten quasi einbezogen werden.
2: Die Investitionskosten werden derzeit auf etwa 130 Millionen Euro geschätzt. Nach aktuellem Stand könnten rund 90% der Summe über Bundesfördermittel finanziert werden. Die Planungskosten würden hingegen überwiegend vom Land Sachsen-Anhalt getragen. Die nun vorliegende Untersuchung soll die Grundlage für die weitere Entscheidung der Zukunft der Saftbahn bilden. Aber zu wann genau der erste Zug auf der Saftbahnstrecke rollen soll, das bleibt vorerst ein Geheimnis.
3: Ich ahne, dass es die Menschen interessiert, habe aber, ich sag mal, 5 Jahre Ministerin, die für Verkehr zuständig ist, egal ob wir über Straße oder über Schiene reden, gelernt, dass es gut ist, jetzt im Augenblick keine Jahreszahlen zu nennen. Es ist also wirklich, es wird ein paar Jahre dauern, aber eine genaue Jahreszahl würde ich nicht nennen.

0: Herzlich willkommen zur Dienstagsausgabe der Nachrichten hier bei RBW Aktuell. Das Gesundheitszentrum Bitterfeld-Wolfen benötigt einen außerplanmäßigen Zuschuss in Höhe von 4,5 Millionen Euro, um das Geschäftsjahr 2026 abschließen zu können. Darüber informierte Landrat Andi Grabner die Mitglieder des Kreistags. Hintergrund sind hinter den Erwartungen zurückgebliebene Fallzahlen und damit geringere Erlöse sowie die weiterhin schwierigen wirtschaftlichen Rahmenbedingungen im Gesundheitswesen. Der Landkreis bekennt sich trotz der angespannten finanziellen Lage ausdrücklich zum Standort und zur kommunalen Trägerschaft. Gleichzeitig soll der eingeleitete Veränderungsprozess fortgesetzt werden, um das Gesundheitszentrum wirtschaftlich und zu stabilisieren und den Landkreis künftig schrittweise zu entlasten. Das Seniorenzentrum Gisander in Sandersdorf-Brehna hat am 26. Juni seinen Erweiterungsbau feierlich eröffnet. Nach über 3 Jahren Bauzeit stehen nun eine Tagespflege, stationäre Pflegeplätze, moderne Wohnungen und ein Bistro zur Verfügung. Beim Tag der offenen Tour konnten sich Besucher einen ersten Eindruck von den neuen Räumlichkeiten verschaffen.
1: Ein Tag, auf den viele lange hingearbeitet haben. Mit einem großen Eröffnungsfest weihte das Seniorenzentrum Gisander in Sandersdorf seinen neuen Erweiterungsbau ein. Rund 26,5 Millionen Euro wurden in das Projekt investiert. Erstanden ist ein modernes Zentrum, das Pflege, Wohnen und Begegnung unter einem Dach vereint und gleichzeitig ein neuer Treffpunkt für die gesamte Gemeinde werden soll.
2: Wir hatten dann einige Verzögerungen, die auch damit zusammenhingen, dass die liquiden Mittel beim Bauherrn plötzlich mal ein bisschen weniger wurden. Aber dennoch hat die Firma Habau als Baufirma immer dazu gestanden, immer weiter gebaut, sodass wir dann endlich mit einigen Verzögerungen letztes Jahr weitestgehend im September fertig waren, im August dann also angefangen haben, hier dann mit den Belegungen und Vermietungen. Und dann, Sie werden es nicht glauben, ein paar Stunden, ein paar Tage nach der Übernahme, Wasserschaden, ganzes Erdgeschoss überschwemmt.
3: Ja, wir hatten letztes Jahr im September die ganz große Katastrophe. Wir wollten am 1. Oktober die Neueröffnung feiern. Und Mitte September, ich glaube es war der 22. September, hatten wir einen großen Wassereinbruch. Sodass ungefähr, es war unter Putz, deswegen haben wir das nicht so gesehen. Wir haben es irgendwann gemerkt und haben gedacht, Mensch, was rauscht hier denn? Und 600 Quadratmeter waren unter Wasser. Also unterm Boden war das Wasser und es ging die Wände hoch und ich dachte, um Gottes Willen, also da war der Nervenzusammenbruch wirklich da. Ich saß da und habe geheult, das erste Mal. Ja, aber auch das haben wir gewuppt. Also man wächst mit seinen Aufgaben, das stimmt immer. Und ja, wir sind ja wirklich in den letzten Jahren echt gewachsen. Also das hatte nicht nur mit dem Bau zu tun, wir mussten Personal finden, wir mussten Bewohner finden. Was das nicht das große Problem ist, Bewohner kommen. Das ist toll, das ist schön. Wir haben Mieter gefunden, da haben wir auch schon eine gute Belegung. Aber das Personal kommt auch, das ist auch sehr gut. Haben wir auch weniger Probleme, aber trotzdem, man muss halt immer reden, reden, reden. Ja, also diese Vorstellungsgespräche, wir reden jetzt seit 2 Jahren, führen wir Vorstellungsgespräche in allen Bereichen. Jetzt haben wir gerade die Mitarbeiter unseres Bistros eingestellt. Ja, und so ist unser täglicher Ablauf.
1: Trotz einiger Herausforderungen während der Bauzeit, unter anderem durch Wasserschäden, konnte der Erweiterungsbau nun fertiggestellt werden. Das Ergebnis kann sich sehen lassen. 54 barrierefreie Servicewohnungen, eine neue Tagespflege, 63 zusätzliche stationäre Pflegeplätze sowie das öffentliche Bistro zur alten Schule erweitern das Angebot deutlich. Mit dem Ausbau wächst aber nicht nur die Einrichtung, auch die Zahl der Arbeitsplätze vor Ort soll sich nahezu verdoppeln.
4: Ja, das Besondere ist, dass wir jetzt noch weitere alternative Wohnformen anbieten können hier in Sandersdorf, in Sandersdorf-Brehna. Gerade mit den seniorengerechten Wohnungen, ohne dass es gleich eine Pflege sein muss, sondern ich kann dort wohnen wie in jeder anderen Wohnung auch. Aber wenn ich Hilfe brauche, ist jemand da und ist auf meine Bedürfnisse eingerichtet. Das ist, glaube ich, ein absoluter Mehrwert, den wir jetzt hier haben. Und es passt gut zu uns, sodass wir eigentlich jetzt mittlerweile jedem die passende Wohnform anbieten können.
3: Damals, wo wir uns gesehen haben, waren wir bei 55 Mitarbeitern, jetzt sind wir circa bei 85 Mitarbeitern. ist halt in allen Bereichen gestiegen, von der Hauswirtschaft, Küche, Pflege natürlich. Ich denke bis zum Schluss, wir haben jetzt noch zwei Wohngruppen, die nicht belegt sind. Und dann werden wir so bei 100 Mitarbeitern ankommen. Also in der Pflege müssen wir nachlegen, wir müssen dann aber natürlich auch wieder in der Hauswirtschaft nachlegen. Die Küche muss wieder höher belegt werden, wir müssen für mehr kochen. Genau. Also wir haben 54 Wohnungen für betreutes Wohnen. Wir haben es dann alles

0: Zwei Raumwohnungen bis auf drei Wohnungen sind Einraumwohnungen. Alle Wohnungen haben eine Dachterrasse oder einen Balkon mit Einbauküchen, Fußbodenheizung und bodentiefen Fenstern. Wir haben die stationäre Pflege. Da haben wir dann insgesamt, also mit Altbau, 123 Pflegeplätze. Wir haben die Tagespflege mit 15 Tagesgästen und wir haben ab morgen das Bistro eröffnet. Genau, das, was auch für jeden begehbar ist.
1: Das neue Bistro soll künftig mehr sein als nur ein Ort zum Essen. Es versteht sich als Treffpunkt für Bewohner, Angehörige und Nachbarn und soll das Miteinander der Generationen fördern. Genau dieser Gedanke zieht sich durch das gesamte Konzept des Erweiterungsbaus. Besucher konnten sich bei Führung selbst ein Bild von den neuen Räumlichkeiten machen, während für Familien und Kinder ein buntes Rahmenprogramm angeboten wurde.
2: Ja, das finde ich auch nochmal ganz besonders auch schlau, dass hier das Bistro nicht nur für die Bewohner da ist, sondern eben geöffnet wird für alle. Und da wir mit dem Rathaus natürlich gleich nebenan sind, haben wir hier auch noch eine Möglichkeit, natürlich Mittagessen zu gehen, neben den anderen Restaurants, die wir natürlich hier schon haben. Aber da freuen wir uns drauf.
0: Wir machen sowieso, also wir arbeiten generationsübergreifend generell. Wir arbeiten viel mit Kindergärten und den Schulen zusammen. Zum Beispiel die Sekundarschule in Roth schickt ihre Schüler hierher zum sozialen Lernen. Der Kindergarten kommt regelmäßig zu uns zum Singen. Wir machen Spiele Nachmittag oder Vormittag, ist immer Vormittag, Spiele Vormittage, Sportfeste. Wir laden mal einen Zirkus ein, wo halt wirklich alt und jung dabei ist. Und so wollen wir das natürlich auch mit dem Bistro machen. Es soll für unsere Besucher sein, für die Angehörigen, für alle Mieter, für alle Bewohner. Soll halt auch so ein Treffpunkt für alt und jung werden.
1: Mit der Eröffnung setzt das Seniorenzentrum Gesander ein Zeichen für die Zukunft der Pflege in der Region. Moderne Wohn- und Betreuungskonzepte, neue Arbeitsplätze und ein offenes Haus für die gesamte Nachbarschaft. Der Erweiterungsbau soll weit mehr sein als nur ein zusätzliches Gebäude.
3: Die Hochschule Anhalt lädt am 1. und 2. Juli anlässlich des 10-jährigen Bestehens des Netzwerks Renaturierung zu einer Fachkonferenz auf den Campus Bernburg ein. Mehr als 100 Experten aus Deutschland, Österreich, Luxemburg und der Schweiz tauschen sich über aktuelle Entwicklungen, Erfahrungen und Perspektiven bei der Wiederherstellung von Ökosystemen und Biodiversität aus. Auf dem Programm stehen Fachvorträge, die Vorstellung aktueller Forschungsprojekte, die Präsentation von Dauerversuchen auf dem Campus sowie Exkursionen zu Renaturierungsmaßnahmen in der Oranienbaumer Heide und im Wulfener Bruch. Das Netzwerk Renaturierung zählt inzwischen mehr als 500 Mitglieder aus Wissenschaft, Behörden, Verbänden, Planungsbüros, Landwirtschaft und Unternehmen. Es fördert seit 10 Jahren den Wissenstransfer zwischen Forschung und Praxis und unterstützt die Entwicklung neuer Renaturierungsprojekte. Die Teilnahme an dem Netzwerk ist kostenfrei und steht allen Interessierten offen. Sommer, Sonne und jede Menge gute Laune. Die Wohnungsstättengenossenschaft Bitterfeld-Wolfen hatte wieder zu ihrem traditionellen Sommerfest eingeladen. Bei bestem Wetter erwartete die Besucher ein abwechslungsreiches Programm für die ganze Familie. Von spannenden Mitmachaktionen bis hin zu innovativen technischen Neuerungen. Besonders im Fokus stand dabei ein Blick in die Zukunft, wie künstliche Intelligenz den Service der WSG verändern soll.
4: Unter blauem Himmel und warmen Temperaturen lud die WSG zu ihrem jährlichen Sommerfest ein. Mit lustigen Aktivitäten und Vorstellungen der neuen Techniken wurde das Fest für Groß und Klein zu einem tollen Erlebnis. Bereits in den letzten Jahren präsentierte sich die Wohnstättengenossenschaft mit einzigartigen und neuen Ideen, den Sommer bunter zu gestalten. Unter anderem ging es 2023 rund ums Meer. Fischbrötchen wurden verkauft, Piraten liefen umher und Seemannslieder wurden gesungen. So wollte die WSG auch nach dem letzten Entfall des Sommerfestes mit dem Motto »Das Fest der Sinne« überzeugen.
5: Es gibt auch in diesem Jahr ein Motto. Wir haben ja im vorigen Jahr ausgesetzt und hatten kein Sommerfest, weil wir uns in der Geschäftsstelle auf andere Dinge konzentrieren mussten. Umso schöner ist es, dass in diesem Jahr alles zusammenpasst, das Wetter, die begeisterten Teilnehmer und auch das Motto, nämlich wir feiern heute das Fest der Sinne. Es geht darum, dass jeder seine Sinne überprüfen kann, sehen, hören, riechen, schmecken, den Gleichgewichtssinn. Wir haben sogar KI.

0: Einsatz. Da kann man mal testen, was die Zukunft bei der WSG sein wird. Wir wollen unsere Reparaturannahmen, nämlich KI-gestützt, managen. Also ein buntes Programm. Dazu hatten wir auch schon einen Zauberer hier an Bord. Der hat nun genau das gemacht, was man auch von einem Zauberer erwarten kann. Er hat den Menschen beigebracht, dass man die Sinne auch täuschen kann. Ja? Also die Sinnestäuschung war heute auch mit dabei.
1: Neben den spaßigen Aktivitäten konnten dann die Gäste die neue KI-Funktion austesten. Einfach nur ein Handy schnappen, Nummer eingeben und warten. Antworten wird dann nicht wie üblich ein Mitarbeiter, sondern die künstliche Intelligenz selbst.
2: Willkommen bei Ihrem persönlichen KI-Assistenten der Bodenstädtengenossenschaft. Wie kann ich Ihnen helfen?
1: So soll es nicht nur bei der WSG in der Zukunft aussehen. Auch die Telekom ist mittlerweile mit ihrem sogenannten Magenta AI Call Assistant umgestiegen. Das trägt dazu bei, dass 24/7 Erreichbarkeit besteht, kein Rückrufchaos entsteht und sich Teams einige Zeit durch Standardfragen ersparen. Durch die Arbeitserleichterung kann sich die WSG nun auf andere wichtige Dinge des Alltages fokussieren und vielleicht schon das nächste Sommerfest planen.
3: Im Salzlandkreis gilt derzeit die Waldbrandgefahrenstufe 5, die höchste Warnstufe. Das Ordnungsamt der Stadt Das Ordnungsamt der Stadt Aschersleben ruft deshalb zu besonderer Vorsicht auf. Aufgrund der anhaltenden Trockenheit und der hohen Temperaturen können bereits kleinste Zündquellen Brände auslösen, die sich rasch ausbreiten. Offenes Feuer sowie das Rauchen im Wald und in Waldnähe sind verboten. Fahrzeuge sollten nicht auf trockenen Wiesen, Feldern oder an Waldrändern abgestellt werden. Auch weggeworfene Glasflaschen oder Glasscherben stellen ein erhebliches Brandrisiko dar. Wer Rauch oder einen Brand bemerkt, sollte umgehend den Notruf 112 verständigen. Angesichts der anhaltenden Hitze weist die Stadt außerdem auf gesundheitliche Risiken hin. Besonders ältere Menschen, Kinder, Schwangere und gesundheitlich beeinträchtigte Personen sollten direkte Sonneneinstrahlungen meiden, ausreichend trinken und körperliche Anstrengungen möglichst auf die kühleren Morgen- oder Abendstunden verlegen. Das Ordnungsamt kündigt verstärkte Kontrollen in Wald- und Naherholungsgebieten an und appelliert an alle Bürger, durch umsichtiges Verhalten zur Vermeidung von Waldbränden beizutragen. Das waren unsere Nachrichten hier bei RBW aktuell. Jetzt kommt noch das Wetter und wir hören uns dann morgen ab 18 Uhr wieder. Machen Sie es gut.
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1: Am Mittwoch bleibt es angenehm warm und überwiegend bewölkt. Zudem ist erneut mit reichlich Regen zu rechnen. Die Höchsttemperatur liegt bei 24 Grad und damit 2 Grad unter denen des Vortages. Trotz der wechselhaften Wetterlage zeigt sich die Sonne für etwa 9 Stunden. Es weht ein schwacher Wind aus Nordwest. Im weiteren Verlauf der Woche ändern sich die Temperaturen kaum, während Regen weiterhin häufig das Wetter bestimmt.

0: Fest bereits im vergangenen Jahr aus Sicherheitsgründen auf den Sportplatz verlegt worden war, entwickelten die Organisatoren ein neues Konzept. Um Kräfte zu bündeln und die Zusammenarbeit zu stärken, wurde in diesem Jahr erstmals das Fest der Vereine ins Leben gerufen. Gemeinsam gestalteten die örtlichen Vereine vom 19. bis zum 21. Juni ein abwechslungsreiches Festprogramm und sorgten für ein gelungenes Wochenende mit vielen Höhepunkten für Besucher aller Generationen.
1: Ja, das Fest der Vereine ist ein bisschen aus der Not heraus, kann man sagen, ins Leben gerufen worden. Wie Sie sicherlich wissen, Zuschauer, haben wir seit 21 Jahren das Wallerseefest gefeiert. Aufgrund des Hochwassers von 2002 ist das aus der Taufe gehoben worden. Und das 22. Wallerseefest ist das Fest der Vereine geworden. Wir haben unsere Kräfte, Manpower, finanziell gebündelt. Das ist einmal der Bürger- und Heimatverein Waldersee. Das ist die Freiwillige Feuerwehr und der Förderverein der Freiwilligen Feuerwehr. Das ist natürlich hier Empor-Waldersee ganz wichtig. Und wir sind dann noch als vierten Verein, den Waldeser Karnevalsclub. Wir haben uns gesagt, wir sehen zu, dass wir die Sicherheitsvorschriften auch beachten können, die ja seit einiger Zeit verschärft worden sind, wie Sie alle wissen. Und das ist hier auf dem Sportplatz gut gegeben, dass wir die einhalten können. Einmal muss man ja ein bisschen die Kräfte bündeln und die Sicherheitsvorschriften. Und das andere ist, viele von unseren Besuchern sehen sich das ganze Jahr vielleicht über den Gartenzaun, sagen mal Hallo und mehr nicht. Man trifft sich dann hier und schwatzt wieder mal eine Runde. Viele Bürger freuen sich darauf, haben das Fest im Kalender stehen, unserer kleinen Ortschaft. Wir sind immerhin 2.500 Menschen, die hier in diesem, nenne ich es mal, Dorf leben, in diesem Vorort von Dessau-Roßlau. Und dann kann man auch vielleicht die ein oder andere Differenz austragen, ob man dazu nun ein Bier trinkt oder ein Wasser, das ist jedem selbst überlassen.
0: An drei Tagen erwartete die Besucher ein vielfältiges Programm mit zahlreichen Fußballturnieren und sportlichen Wettbewerben. Darüber hinaus sorgten Spiel- und Mitmachangebote, musikalische Unterhaltung sowie kulinarische Genüsse für abwechslungsreiche Stunden und beste Stimmung auf dem Festgelände.
1: Das ist ein buntes Programm. Natürlich könnte man sagen, ein wenig fußballlastig, aber wir haben ja Fußball für ganz Jungen. Wie Sie sehen, hinter mir kicken die Kleinsten und gestern Abend haben dann die alten Herren von SG Empor-Waldersee gespielt. Dazu hatten wir eine Frauenfußballmannschaft und heute Nachmittag noch die Traditionsmannschaft. Und morgen das Punktspiel der Landesklasse 4. Dann natürlich, wie jedes Jahr, der WCC mit seiner Einlage. Verschiedene andere Vereine, die aus der Umgebung kommen, bringen noch Vergnügliches für die Augen und für die Ohren. Natürlich, wie gestern Abend hatten wir ja begonnen, schon eine Disco. Und heute Nachmittag wird dann eine Band aufbauen, sodass wir am Abend auch hier dazu deren Klängen tanzen können. Ja, morgen geht's weiter. Da kommt die Fußballschule René Tretschok auch nochmal mit einem Turnier und ja, man kann schon sagen, eine kleine Sichtung, weil wir wissen, der René Tretschok ist da unterwegs, dass der auch schon auf der kleinsten Ebene schaut, wer hat denn das Talent dazu, vielleicht zukünftig auch ein bisschen professioneller zu spielen. Ja, und dann ist ein vergnüglicher Vormittag, ja, nennen wir es Frühschoppen, mit Musik, die sicherlich für Jung und Alt geeignet ist. Und am Nachmittag, sagte ich schon, haben wir ja dann ein Landesklasse-Fußballspiel.
0: Mit dem Beginn der Sommerferien kehrt auch in Waldersee etwas Ruhe ein. Doch diese wird nur von kurzer Dauer sein. Ab September nehmen die Vereine ihre regelmäßigen Angebote und Veranstaltungen wieder auf und starten mit frischer Energie in die zweite Jahreshälfte.
1: Naja, jetzt machen wir erstmal eine Sommerpause, wie das halt so ist. Die Ferien, die Schulferien gehen ja bald los. War ja auch ein Grund, warum wir von dem angestammten Termin um den 18. August weggegangen sind. Da war es auch mal schwierig, dann die Gruppen zusammenzukriegen. Dann wird im September wieder, werden Spieleabende durchgeführt. Wir haben ein völlig neues Programm. Ist noch ein bisschen sehr frisch, vermutlich mit dem Resum-Verein in dem alten Gaststättengebäude dort einen Kinoabend zu veranstalten. Dazu gibt es aber dann noch für den August Plakate, wo darauf hingewiesen wird. Natürlich ist dann unser Adventsmarkt wieder im Dezember vorgesehen, die Seniorenweihnachtsfeier und wir treffen uns traditionsgemäß um den 1. Dezember, um ein solches Fest vorzubereiten.
0: Das Fest der Vereine in Waldersee bot an drei Tagen ein abwechslungsreiches Programm und viele Gelegenheiten zum gemeinsamen Feiern.

0: Besucher aus nah und fern. Erstmals wurde das Fest dabei gemeinsam von der Stadt Coswig und dem neu gegründeten Verein Vereint Coswig Erleben organisiert.
1: Also grundsätzlich hat der Verein sich gegründet aus vielen engagierten Menschen aus Coswig und wir haben uns die Frage gestellt, sind Stadtfeste, Adventsfeiern und so weiter und Adventmärkte innerhalb der Stadt überhaupt noch von Stadt leistbar, weil die Kassen sind überall leer und deshalb haben wir gesagt, es soll nicht an den Stadtfesten oder an den Festivitäten innerhalb einer Stadt scheitern und aus dem Grund ist es wahnsinnig wichtig, dass man sagt, okay, wir nehmen das ein Stück von den Schultern und wir machen das in Kooperation und aus dem Grund haben wir uns gegründet, um als Veranstalter unterm Strich das Stadtfest durchzuführen.
0: Die Organisatoren hatten erneut ein abwechslungsreiches und dicht gefülltes Programm auf die Beine gestellt. Bereits am 26. Juni wurde das Stadtfest mit einem stimmungsvollen Konzert feierlich eröffnet. In den darauffolgenden Tagen erwarteten die Besucher zahlreiche Attraktionen und Angebote sowohl an Land als auch auf dem Wasser.
1: Also es ging ja gestern schon los mit an der Elbe gab es das den Kanureigen und heute und dann muss ich sagen DJ Contest hatten wir hier beziehungsweise DJ Party mit 4 DJs für das jüngere Publikum, aber wir hatten ein toll gemischtes Publikum, muss ich ganz ehrlich sagen, haben bis in die Nacht gefeiert und heute ist der Start mit dem Kulturprogramm. Das haben wir in die Kirche verlegt aufgrund des Wetters. Und dann geht es weiter mit einem Schlagercafé. Und dann zum Abend hin haben wir Live-Konzerte bis in die Nacht von 3 verschiedenen Künstlern. Also wir freuen uns und ja.
0: Bei den hohen Temperaturen war es besonders wichtig, auf einen guten Hitzeschutz zu achten. Beim Stadtfest wurden daher gezielte Maßnahmen getroffen, um ein sicheres und angenehmes Umfeld für alle Gäste zu gewährleisten. So wurden einzelne Bühnenprogramme in die Kirche verlegt, wo deutlich angenehmere Temperaturen herrschten. Zudem stand ausreichend Trinkwasser zur Verfügung, um die Gäste bestmöglich zu versorgen.
1: Es ist natürlich so, als Verein, der sich erst vor kurzem gegründet hat, 3-tägiges Stadtfest zu organisieren, ist natürlich schon eine besondere Herausforderung. Und dann kommt noch das Wetter hinzu, sodass wir natürlich immer so ein bisschen gesagt haben, können wir die Schutzmaßnahmen erfüllen, können wir Sicherheit bieten. Und da war immer die Frage, durchführen oder absagen. Wir haben uns für durchführen entschieden mit entsprechenden Maßnahmen. Also wir haben verschiedene Sprenkleranlagen aufgebaut, wir haben verschiedene Stellen, die kühl sind, wo sich Menschen, die mit dem Kreislauf vielleicht ein Thema haben, hinsetzen können, gekühltes Wasser kriegen können. Also wir haben versucht, für alles zu sorgen. Wir als Verein machen das ja das erste Mal in der Verantwortung und wir sind erstmal zufrieden, auch aufgrund der Wetterlage, weil wir natürlich totales Verständnis haben, dass die Menschen erst am Abend hierher kommen, wenn die Sonne weg ist, wenn die Temperaturen ein bisschen runtergegangen sind. Darum, wir sehen es als Start unter besonderen Herausforderungen und wir sind mit allem zufrieden, wenn keiner zu Schaden kommt.
0: Auch in diesem Jahr bot das traditionelle Stadtfest in Coswig den Besuchern ein vielfältiges Programm in der Innenstadt. Bereits jetzt richtet sich der Blick auf das kommende Jahr. Ein erster Terminrahmen steht schon im Raum. Voraussichtlich vom 28. bis 30. Mai plant die Stadt gemeinsam mit ihren Vereinen und Partnern wieder ein buntes Stadtfest in der Coswiger Innenstadt.
2: Die Pläne zur Wiederbelebung der sogenannten Saftbahn zwischen Bitterfeld, Zürbig und Stumsdorf nehmen weiter Gestalt an. Nach der Vorstellung einer Machbarkeitsstudie im Februar hat sich Sachsen-Anhalts Infrastrukturministerin Lydia Hüskens nun persönlich ein Bild vom Zustand der Strecke gemacht. Gemeinsam mit dem Projektteam nahm sie an einer Befahrung der Trasse teil. Dabei stand vor allem die Vorbereitung der nächsten Planungsschritte im Mittelpunkt. Nach Angaben der Ministerin sei es wichtig, dass alle beteiligten Partner eng zusammenarbeiten, um das Vorhaben zügig voranzutreiben. Vor Ort sollten mögliche Standorte für künftige Haltepunkte geprüft sowie mögliche Hindernisse frühzeitig erkannt werden.
3: Es geht uns natürlich vor allen Dingen daran, auch ein klares Signal zu setzen. Wir haben Anfang des Jahres die Machbarkeitsstudie vorgestellt als Land hier in der Region und gezeigt, ja, wir können tatsächlich eine Strecke reaktivieren. Das ist das erste Mal. Bisher ging es bei den meisten Strecken ja leider in eine andere Richtung. Und wir haben aber auch klar gemacht, dass das durchaus eine entsprechende Planungszeit braucht. Das Planungsteam hat sich inzwischen gefunden.

0: Kunden besteht natürlich nicht nur aus dem Land, wobei wir uns dann natürlich schon in der Hauptpflicht sehen, sondern eben auch aus den kommunalen Vertretern, sodass wir jetzt wirklich in den Arbeitsmodus gehen und heute auch mal ein Signal setzen, dass wir tatsächlich in der Umsetzung sind. Wir präsentieren im Endeffekt heute einfach mal die Strecke, die wir uns vorstellen können, wobei das dann im Detail natürlich Ergebnis der entsprechenden Untersuchung sein wird. Das können wir ja nicht einfach so am grünen Tisch festlegen.
1: Die Reaktivierung stillgelegter Bahnstrecken gilt als eine Möglichkeit, den Schienenverkehr leistungsfähiger und zuverlässiger zu machen. Sachsen-Anhalt setzt dabei vor allem auf die Nutzung bestehender Infrastruktur. Voraussetzung für eine Umsetzung ist jedoch, dass das Projekt sowohl verkehrlich als auch wirtschaftlich sinnvoll ist. Eine von der Nahverkehrsservice Sachsen-Anhalt GmbH, kurz NASA, beauftragte Machbarkeitsstudie kommt zu einem positiven Ergebnis. Demnach ist eine Wiederinbetriebnahme der Strecke grundsätzlich möglich, sofern die weiteren Planungen keine deutlich höheren Kosten verursachen. Rund 31.000 Menschen können dadurch künftig an das mitteldeutsche S-Bahn-Netz angebunden werden.
2: Das Projekt hat einen vergleichsweise großen Stellenwert, weil es darum geht, eine industriell geprägte Region mit vielen Berufspendlern an das S-Bahn-System hier im Raum Halle-Leipzig anzuschließen. Wir sehen da also tatsächlich einen großen Mehrwert auch auf der verkehrlichen Seite. Daher wird das sozusagen auch mit Vehemenz vorangetrieben. Es sind aber eine Reihe von Herausforderungen. Die Strecke ist ja in Teilen stillgelegt, in Teilen gar nicht mehr vorhanden. Es gibt 4 verschiedene Infrastrukturbetreiber, die sozusagen zusammengebündelt werden müssen, wo die Bereitschaft ohne weiteres dafür da ist, man sich gemeinsam engagiert. Und es ist ein umfangreicher Ausbau erforderlich, um die Geschwindigkeit fahren zu können, die erforderlich ist. Und letztlich muss man auch eine Elektrifizierung vornehmen, damit man eben diese Integration in das S-Bahn-Netz vornehmen kann.
1: Die Kontrollfahrt wird aber nicht nur zum Zweck der Streckenbesichtigung abgefahren, sondern auch, um sich in der Planung nach den Varianten für die betroffenen Ortschaften der Strecke zu erkundigen. Schließlich haben sich die Strukturen von betroffenen Ortschaften in den Jahren deutlich verändert.
2: Ja, die Strecke wurde ja Ende des 19. Jahrhunderts errichtet. Seitdem haben sich Siedlungsstrukturen sehr stark geändert. Und es ist wichtig, dass man solche Themen nicht nur am grünen Tisch sozusagen entscheidet, sondern dass die Beteiligten, die auch die Planung dann beauftragen werden, sich abstimmen, welche Varianten geprüft werden sollen. Und genau das ist heute Ziel, dass die Beteiligten sich das draußen ansehen und dann wissen, was sie den Planern, die das dann quasi abarbeiten, mitgeben sollen, welche Varianten quasi einbezogen werden.
1: Die Investitionskosten werden derzeit auf etwa 130 Millionen Euro geschätzt. Nach aktuellem Stand könnten rund 90% der Summe über Bundesfördermittel finanziert werden. Die Planungskosten würden hingegen überwiegend vom Land Sachsen-Anhalt getragen. Die nun vorliegende Untersuchung soll die Grundlage für die weitere Entscheidung der Zukunft der Saftbahn bilden. Aber zu wann genau der erste Zug auf der Saftbahnstrecke rollen soll, das bleibt vorerst ein Geheimnis.
0: Ich ahne, dass es die Menschen interessiert, habe aber, 5 Jahre Ministerin, die für Verkehr zuständig ist, egal ob wir über Straße oder über Schiene reden, gelernt, dass es gut ist, jetzt im Augenblick keine Jahreszahlen zu nennen. Es ist also wirklich, es wird ein paar Jahre dauern, aber eine genaue Jahreszahl würde ich nicht nennen.

0: Herzlich willkommen zur Dienstagsausgabe der Nachrichten hier bei RBW Aktuell. Das Gesundheitszentrum Bitterfeld-Wolfen benötigt einen außerplanmäßigen Zuschuss in Höhe von 4,5 Millionen Euro, um das Geschäftsjahr 2026 abschließen zu können. Darüber informierte Landrat Andi Grabner die Mitglieder des Kreistags. Hintergrund sind hinter den Erwartungen zurückgebliebene Fallzahlen und damit geringere Erlöse, sowie die weiterhin schwierigen wirtschaftlichen Rahmenbedingungen im Gesundheitswesen. Der Landkreis bekennt sich trotz der angespannten finanziellen Lage ausdrücklich zum Standort und zur kommunalen Trägerschaft. Gleichzeitig soll der eingeleitete Veränderungsprozess fortgesetzt werden, um das Gesundheitszentrum wirtschaftlich und zu stabilisieren und den Landkreis künftig schrittweise zu entlasten. Das Seniorenzentrum Gisander in Sandersdorf-Brehna hat am 26. Juni seinen Erweiterungsbau feierlich eröffnet. Nach über 3 Jahren Bauzeit stehen nun eine Tagespflege, stationäre Pflegeplätze, moderne Wohnungen und ein Bistro zur Verfügung. Beim Tag der offenen Tür konnten sich Besucher einen ersten Eindruck von den neuen Räumlichkeiten verschaffen.
1: Ein Tag, auf den viele lange hingearbeitet haben. Mit einem großen Eröffnungsfest weihte das Seniorenzentrum Gisander in Sandersdorf seinen neuen Erweiterungsbau ein. Rund 26,5 Millionen Euro wurden in das Projekt investiert. Erstanden ist ein modernes Zentrum, das Pflege, Wohnen und Begegnung unter einem Dach vereint und gleichzeitig ein neuer Treffpunkt für die gesamte Gemeinde werden soll.
2: Wir hatten dann einige Verzögerungen, die auch damit zusammenhingen, dass die liquiden Mittel beim Bauherrn plötzlich mal ein bisschen weniger wurden. Aber dennoch hat die Firma Habau als Baufirma immer dazu gestanden, immer weiter gebaut, sodass wir dann endlich mit einigen Verzögerungen letztes Jahr weitestgehend im September fertig waren, im August dann also angefangen haben, hier dann mit den Belegungen und Vermietungen. Und dann, Sie werden es nicht glauben, ein paar Stunden, ein paar Tage nach der Übernahme, Wasserschaden, ganzes Erdgeschoss überschwemmt.
3: Ja, wir hatten letztes Jahr im September die ganz große Katastrophe. Wir wollten am 1. Oktober die Neueröffnung feiern. Und Mitte September, ich glaube es war der 22. September, hatten wir einen großen Wassereinbruch, sodass ungefähr, es war unter Putz. Deswegen haben wir das nicht so gesehen. Wir haben es irgendwann gemerkt und haben gedacht, Mensch, was rauscht hier denn? Und 600 Quadratmeter waren unter Wasser. Also unterm Boden war das Wasser und es ging die Wände hoch und ich dachte, um Gottes Willen, also da war der Nervenzusammenbruch wirklich da. Ich saß da und habe geheult, das erste Mal. Ja, aber auch das haben wir gewuppt. Also man wächst mit seinen Aufgaben, das stimmt immer. Und ja, wir sind ja wirklich in den letzten Jahren echt gewachsen. Also das hatte nicht nur mit dem Bau zu tun. Wir mussten Personal finden, wir mussten Bewohner finden. Was das nicht das große Problem ist, Bewohner kommen. Das ist toll, das ist schön. Wir haben Mieter gefunden, da haben wir auch schon eine gute Belegung. Aber das Personal kommt auch, das ist auch sehr gut. Haben wir auch weniger Probleme, aber trotzdem, man muss halt immer reden, reden, reden. Ja. Also diese Vorstellungsgespräche, wir reden jetzt seit 2 Jahren, führen wir Vorstellungsgespräche in allen Bereichen. Jetzt haben wir gerade die Mitarbeiter unseres Bistros eingestellt. Ja, und so ist unser täglicher Ablauf.
1: Trotz einiger Herausforderungen während der Bauzeit, unter anderem durch Wasserschäden, konnte der Erweiterungsbau nun fertiggestellt werden. Das Ergebnis kann sich sehen lassen. 54 barrierefreie Servicewohnungen, eine neue Tagespflege, 63 zusätzliche stationäre Pflegeplätze sowie das öffentliche Bistro zur alten Schule erweitern das Angebot deutlich. Mit dem Ausbau wächst aber nicht nur die Einrichtung. Auch die Zahl der Arbeitsplätze vor Ort soll sich nahezu verdoppeln.
4: Ja, das Besondere ist, dass wir jetzt noch weitere alternative Wohnformen anbieten können hier in Sandersdorf, in Sandersdorf-Brehna. Gerade mit den seniorengerechten Wohnungen, ohne dass es gleich eine Pflege sein muss, sondern ich kann dort wohnen wie in jeder anderen Wohnung auch. Aber wenn ich Hilfe brauche, ist jemand da und ist auf meine Bedürfnisse eingerichtet. Das ist, glaube ich, ein absoluter Mehrwert, den wir jetzt hier haben. Und es passt gut zu uns, sodass wir eigentlich jetzt mittlerweile jedem die passende Wohnform anbieten können.
3: Damals, wo wir uns gesehen haben, waren wir bei 55 Mitarbeitern. Jetzt sind wir circa bei 85 Mitarbeitern. ist halt in allen Bereichen gestiegen, von der Hauswirtschaft, Küche, Pflege natürlich. Ich denke bis zum Schluss, wir haben jetzt noch zwei Wohngruppen, die nicht belegt sind und dann werden wir so bei 100 Mitarbeitern ankommen. Also in der Pflege müssen wir nachlegen, wir müssen dann aber natürlich auch wieder in der Hauswirtschaft nachlegen. Die Küche muss wieder höher belegt werden, wir müssen für mehr kochen, genau. Also wir haben 54 Wohnungen für betreutes Wohnen. Wir haben es in alles Zweiraumwohnungen, bis auf drei Wohnungen sind Einraumwohnungen. Alle Wohnungen haben eine Dachterrasse oder einen Balkon mit Einbauküchen, Fußbodenheizung und bodentiefen Fenstern. Wir haben die stationäre Pflege, da haben wir dann insgesamt, also mit Altbau 123 Pflegeplätze. Wir haben die Tagespflege mit 15 Tagesgästen und wir haben ab morgen das Bistro eröffnet. Genau, das, was halt auch für jeden begehbar ist.
1: Das neue Bistro soll künftig mehr sein als nur ein Ort zum Essen. Es versteht sich als Treffpunkt für Bewohner, Angehörige und Nachbarn und soll das Miteinander der Generationen fördern. Genau dieser Gedanke zieht sich durch das gesamte Konzept des Erweiterungsbaus. Besucher konnten sich bei Führung selbst ein Bild von den neuen Räumlichkeiten machen, während für Familien und Kinder ein buntes Rahmenprogramm angeboten wurde.
4: Ja, das finde ich auch noch mal ganz besonders auch schlau, dass hier das Bistro nicht nur für die Bewohner da ist, sondern eben geöffnet wird für alle. Und da wir mit dem Rathaus natürlich gleich nebenan sind, haben wir hier auch noch eine Möglichkeit, natürlich Mittagessen zu gehen, neben den anderen Restaurants, die wir natürlich hier schon haben. Aber da freuen wir uns drauf.
3: Wir machen sowieso, also wir arbeiten generationsübergreifend generell. Wir arbeiten viel mit Kindergärten und den Schulen zusammen. Zum Beispiel die Sekundarschule in Roth schickt ihre Schüler hierher zum sozialen Lernen. Der Kindergarten kommt regelmäßig zu uns zum Singen. Wir machen Spiele Nachmittag oder Vormittag, ist immer Vormittag, Spiele Vormittage, Sportfeste. Wir laden mal einen Zirkus ein, wo halt wirklich alt und jung dabei ist. Und so wollen wir das natürlich auch mit dem Bistro machen. Es soll für unsere Besucher sein, für die Angehörigen, für alle Mieter, für alle Bewohner. Soll halt auch so ein Treffpunkt für alt und jung werden.
1: Mit der Eröffnung setzt das Seniorenzentrum Gesander ein Zeichen für die Zukunft der Pflege in der Region. Moderne Wohn- und Betreuungskonzepte, neue Arbeitsplätze und ein offenes Haus für die gesamte Nachbarschaft. Der Erweiterungsbau soll weit mehr sein als nur ein zusätzliches Gebäude.
0: Die Hochschule Anhalt lädt am 1. und 2. Juli anlässlich des 10-jährigen Bestehens des Netzwerks Renaturierung zu einer Fachkonferenz auf den Campus Bernburg ein. Mehr als 100 Experten aus Deutschland, Österreich, Luxemburg und der Schweiz tauschen sich über aktuelle Entwicklungen, Erfahrungen und Perspektiven bei der Wiederherstellung von Ökosystemen und Biodiversität aus. Auf dem Programm stehen Fachvorträge, die Vorstellung aktueller Forschungsprojekte, die Präsentation von Dauerversuchen auf dem Campus sowie Exkursionen zur Renaturierungsmaßnahmen in der Oranienbaumer Heide und im Wulfener Bruch. Das Netzwerk Renaturierung zählt inzwischen mehr als 500 Mitglieder aus Wissenschaft, Behörden, Verbänden, Planungsbüros, Landwirtschaft und Unternehmen. Es fördert seit 10 Jahren den Wissenstransfer zwischen Forschung und Praxis und unterstützt die Entwicklung neuer Renaturierungsprojekte. Die Teilnahme an dem Netzwerk ist kostenfrei und steht allen Interessierten offen. Sommer, Sonne und jede Menge gute Laune. Die Wohnungsstättengenossenschaft Bitterfeld-Wolfen hatte wieder zu ihrem traditionellen Sommerfest eingeladen. Bei bestem Wetter erwartete die Besucher ein abwechslungsreiches Programm für die ganze Familie. Von spannenden Mitmachaktionen bis hin zu innovativen technischen Neuerungen. Besonders im Fokus stand dabei ein Blick in die Zukunft, wie künstliche Intelligenz den Service der WSG verändern soll.
5: Unter blauem Himmel und warmen Temperaturen lud die WSG zu ihrem jährlichen Sommerfest ein. Mit lustigen Aktivitäten und Vorstellungen der neuen Techniken wurde das Fest für Groß und Klein zu einem tollen Erlebnis. Bereits in den letzten Jahren präsentierte sich die Wohnstättengenossenschaft mit einzigartigen und neuen Ideen, den Sommer bunter zu gestalten. Unter anderem ging es 2023 rund ums Meer. Fischbrötchen wurden verkauft, Piraten liefen umher und Seemannslieder wurden gesungen. So wollte die WSG auch nach dem letzten Entfall des Sommerfestes mit dem Motto »Das Fest der Sinne« überzeugen.
6: Es gibt auch in diesem Jahr ein Motto. Wir haben ja im vorigen Jahr ausgesetzt und hatten kein Sommerfest, weil wir uns in der Geschäftsstelle auf andere Dinge konzentrieren mussten. Umso schöner ist es, dass in diesem Jahr alles zusammenpasst, das Wetter, die begeisterten Teilnehmer und auch das Motto, nämlich wir feiern heute das Fest der Sinne. Es geht darum, dass jeder seine Sinne überprüfen kann. Sehen, hören, riechen, schmecken, den Gleichgewichtssinn. Wir haben sogar KI im Einsatz. Da kann man mal testen, was die Zukunft bei der WSG sein wird. Wir wollen unsere Reparaturannahme, nämlich KI-gestützt, managen. Also ein buntes Programm. Dazu hatten wir auch schon einen Zauberer hier an Bord. Der hat nun genau das gemacht, was man auch von einem Zauberer erwarten kann. Er hat den Menschen beigebracht, dass man die Sinne auch täuschen kann. Ja? Also die Sinnestäuschung war heute auch mit dabei.
5: Neben den spaßigen Aktivitäten konnten dann die Gäste die neue KI-Funktion austesten. Einfach nur ein Handy schnappen, Nummer eingeben und warten. Antworten wird dann nicht wie üblich ein Mitarbeiter, sondern die künstliche Intelligenz selbst.
7: Willkommen bei Ihrem persönlichen KI-Assistenten der Bootstätten-Genossenschaft. Wie kann ich Ihnen helfen?
5: So soll es nicht nur bei der WSG in der Zukunft aussehen. Auch die Telekom ist mittlerweile mit ihrem sogenannten Magenta AI Call Assistant umgestiegen. Das trägt dazu bei, dass 24/7 Erreichbarkeit besteht, kein Rückrufchaos entsteht und sich Teams einige Zeit durch Standardfragen ersparen. Durch die Arbeitserleichterung kann sich die WSG nun auf andere wichtige Dinge des Alltages fokussieren und vielleicht schon das nächste Sommerfest planen.
0: Im Salzlandkreis gilt derzeit die Waldbrandgefahrenstufe 5, die höchste Warnstufe. Das Ordnungsamt der Stadt Das Ordnungsamt der Stadt Aschersleben ruft deshalb zu besonderer Vorsicht auf. Aufgrund der anhaltenden Trockenheit und der hohen Temperaturen können bereits kleinste Zündquellen Brände auslösen, die sich rasch ausbreiten. Offenes Feuer sowie das Rauchen im Wald und in Waldnähe sind verboten. Fahrzeuge sollten nicht auf trockenen Wiesen, Feldern oder an Waldrändern abgestellt werden. Auch weggeworfene Glasflaschen oder Glasscherben stellen ein erhebliches Brandrisiko dar. Wer Rauch oder einen Brand bemerkt, sollte umgehend den Notruf 112 verständigen. Angesichts der anhaltenden Hitze weist die Stadt außerdem auf gesundheitliche Risiken hin. Besonders ältere Menschen, Kinder, Schwangere und gesundheitlich beeinträchtigte Personen sollten direkte Sonneneinstrahlungen meiden, ausreichend trinken und körperliche Anstrengungen möglichst auf die kühleren Morgen- oder Abendstunden verlegen. Das Ordnungsamt kündigt verstärkte Kontrollen in Wald- und Naherholungsgebieten an und appelliert an alle Bürger, durch umsichtiges Verhalten zur Vermeidung von Waldbränden beizutragen. Das waren unsere Nachrichten hier bei RBW aktuell. Jetzt kommt noch das Wetter und wir hören uns dann morgen ab 18 Uhr wieder. Machen Sie es gut.
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5: Am Mittwoch bleibt es angenehm warm und überwiegend bewölkt. Zudem ist erneut mit reichlich Regen zu rechnen. Die Höchsttemperatur liegt bei 24 Grad und damit 2 Grad unter denen des Vortages. Trotz der wechselhaften Wetterlage zeigt sich die Sonne für etwa 9 Stunden. Es weht ein schwacher Wind aus Nordwest. Im weiteren Verlauf der Woche ändern sich die Temperaturen kaum, während Regen weiterhin häufig das Wetter bestimmt.

0: Nachdem das Waldersee-Fest bereits im vergangenen Jahr aus Sicherheitsgründen auf den Sportplatz verlegt worden war, entwickelten die Organisatoren ein neues Konzept. Um Kräfte zu bündeln und die Zusammenarbeit zu stärken, wurde in diesem Jahr erstmals das Fest der Vereine ins Leben gerufen. Gemeinsam gestalteten die örtlichen Vereine vom 19. bis zum 21. Juni ein abwechslungsreiches Festprogramm und sorgten für ein gelungenes Wochenende mit vielen Höhepunkten für Besucher aller Generationen.
1: Naja, das Fest der Vereine ist ein bisschen aus der Not heraus, kann man sagen, ins Leben gerufen worden. Wie Sie sicherlich wissen, Zuschauer, haben wir seit 21 Jahren das Waldersee-Fest gefeiert. Aufgrund des Hochwassers von 2002 ist das aus der Taufe gehoben worden. Und das 22. Waldersee-Fest ist das Fest der Vereine geworden. Wir haben unsere Kräfte, Manpower, finanziell gebündelt. Das ist einmal der Bürger- und Heimatverein Waldersee. Das ist die Freiwillige Feuerwehr und der Förderverein der Freiwilligen Feuerwehr. Das ist natürlich hier Empor Waldersee ganz wichtig. Und wir sind dann noch als vierten Verein, den Waldeser Karnevalsclub. Wir haben uns gesagt, wir sehen zu, dass wir die Sicherheitsvorschriften auch beachten können, die ja seit einiger Zeit verschärft worden sind, wie Sie alle wissen. Und das ist hier auf dem Sportplatz gut gegeben, dass wir die einhalten können. Einmal mussten wir ja ein bisschen die Kräfte bündeln und die Sicherheitsvorschriften. Und das andere ist, viele von unseren Besuchern sehen sich das ganze Jahr vielleicht über den Gartenzaun, sagen mal Hallo und mehr nicht. Man trifft sich dann hier und schwatzt wieder mal eine Runde. Viele Bürger freuen sich darauf, haben das Fest im Kalender stehen, unserer kleinen Ortschaft. Wir sind immerhin 2.500 Menschen, die hier in diesem, nenne ich es mal, Dorf leben, in diesem Vorort von Dessau-Roßlau. Und dann kann man auch vielleicht die ein oder andere Differenz austragen, ob man dazu nun ein Bier trinkt oder ein Wasser, das ist jedem selbst überlassen.
0: An 3 Tagen erwartete die Besucher ein vielfältiges Programm mit zahlreichen Fußballturnieren und sportlichen Wettbewerben. Darüber hinaus sorgten Spiel- und Mitmachangebote, musikalische Unterhaltung sowie kulinarische Genüsse für abwechslungsreiche Stunden und beste Stimmung auf dem Festgelände.
1: Das ist ein buntes Programm. Natürlich könnte man sagen, ein wenig fußballlastig, aber wir haben ja Fußball für ganz Jungen. Wie Sie sehen, hinter mir kicken die Kleinsten und gestern Abend haben dann die alten Herren von SG Empor Waldersee gespielt. Dazu hatten wir eine Frauenfußballmannschaft und heute Nachmittag noch die Traditionsmannschaft. Und morgen das Punktspiel der Landesklasse 4. Dann natürlich, wie jedes Jahr, der WCC mit seiner Einlage. Verschiedene andere Vereine, die aus der Umgebung kommen, bringen noch Vergnügliches für die Augen und für die Ohren. Natürlich, wie gestern Abend hatten wir ja begonnen, schon eine Disco. Und heute Nachmittag wird dann eine Band aufbauen, sodass wir am Abend auch hier dazu deren Klängen tanzen können. Ja, morgen geht's weiter. Da kommt die Fußballschule René Tretschok auch nochmal mit einem Turnier und ja, man kann schon sagen, eine kleine Sichtung, weil wir wissen, der René Tretschok ist da unterwegs, dass der auch schon auf der kleinsten Ebene schaut, wer hat denn das Talent dazu, vielleicht zukünftig auch ein bisschen professioneller zu spielen. Ja, und dann ist ein vergnüglicher Vormittag, ja, nennen wir es Frühschoppen, mit Musik, die sicherlich für Jung und Alt geeignet ist. Und am Nachmittag, sagte ich schon, haben wir ja dann ein Landesklasse-Fußballspiel.
0: Mit dem Beginn der Sommerferien kehrt auch in Waldersee etwas Ruhe ein. Doch diese wird nur von kurzer Dauer sein. Ab September nehmen die Vereine ihre regelmäßigen Angebote und Veranstaltungen wieder auf und starten mit frischer Energie in die zweite Jahreshälfte.
1: Naja, jetzt machen wir erstmal eine Sommerpause, wie das halt so ist. Die Ferien, die Schulferien gehen ja bald los. War ja auch ein Grund, warum wir von dem angestammten Termin um den 18. August weggegangen sind. Da war es auch mal schwierig, dann die Gruppen zusammenzukriegen. Dann wird im September wieder, werden Spieleabende durchgeführt. Wir haben ein völlig neues Programm. Ist noch ein bisschen sehr frisch, vermutlich mit dem Resum-Verein in dem alten Gaststättengebäude dort einen Kinoabend zu veranstalten. Dazu gibt es aber dann noch für den August Plakate, wo darauf hingewiesen wird. Natürlich ist dann unser Adventsmarkt wieder im Dezember vorgesehen, die Seniorenweihnachtsfeier. Und wir treffen uns traditionsgemäß um den 1. Dezember, um ein solches Fest vorzubereiten.
0: Das Fest der Vereine in Waldersee bot an 3 Tagen ein abwechslungsreiches Programm und viele Gelegenheiten zum gemeinsamen Feiern. Die Mischung aus sportlichen Aktivitäten, Spiel- und Spaßangeboten sowie geselligen Beisammensein sorgte für viele schöne Eindrücke und einen guten Start in die Sommerpause. Trotz des warmen Wetters bot die Stadt Coswig am letzten Juniwochenende wieder ein vielfältiges Erlebnisprogramm. Die Stadt nördlich der Elbe lud gemeinsam mit zahlreichen Vereinen und Partnern vom 26. bis 28. Juni zum traditionellen Stadtfest ein und verwandelte die Innenstadt in einen lebendigen Treffpunkt für Besucher aus nah und fern. Erstmals wurde das Fest dabei gemeinsam von der Stadt Coswig und dem neu gegründeten Verein Vereint Coswig Erleben organisiert.
2: Also grundsätzlich hat der Verein sich gegründet aus vielen engagierten Menschen aus Coswig und wir haben uns die Frage gestellt, sind Stadtfeste, Adventsfeiern und so weiter und Adventmärkte innerhalb der Stadt überhaupt noch von Stadt leistbar, weil die Kassen sind überall leer und deshalb haben wir gesagt, es soll nicht an den Stadtfesten oder an den Festivitäten innerhalb einer Stadt scheitern und aus dem Grund ist es wahnsinnig wichtig, dass man sagt, okay, wir nehmen das ein Stück von den Schultern und wir machen das in Kooperation und aus dem Grund haben wir uns gegründet, um als Veranstalter unterm Strich das Stadtfest durchzuführen.
0: Die Organisatoren hatten erneut ein abwechslungsreiches und dicht gefülltes Programm auf die Beine gestellt. Bereits am 26. Juni wurde das Stadtfest mit einem stimmungsvollen Konzert feierlich eröffnet. In den darauffolgenden Tagen erwarteten die Besucher zahlreiche Attraktionen und Angebote sowohl an Land als auch auf dem Wasser.
2: Also es ging ja gestern schon los mit an der Elbe gab es das den Kanureigen und heute und dann muss ich sagen DJ Contest hatten wir hier beziehungsweise DJ Party mit 4 DJs für das jüngere Publikum, aber wir hatten ein toll gemischtes Publikum, muss ich ganz ehrlich sagen, haben bis in die Nacht gefeiert und heute ist der Start mit dem Kulturprogramm. Das haben wir in die Kirche verlegt aufgrund des Wetters. Und dann geht es weiter mit einem Schlagercafé. Und dann zum Abend hin haben wir Live-Konzerte bis in die Nacht von 3 verschiedenen Künstlern. Also wir freuen uns und ja.
0: Bei den hohen Temperaturen war es besonders wichtig, auf einen guten Hitzeschutz zu achten. Beim Stadtfest wurden daher gezielte Maßnahmen getroffen, um ein sicheres und angenehmes Umfeld für alle Gäste zu gewährleisten. So wurden einzelne Bühnenprogramme in die Kirche verlegt, wo deutlich angenehmere Temperaturen herrschten. Zudem stand ausreichend Trinkwasser zur Verfügung, um die Gäste bestmöglich zu versorgen.
2: Es ist natürlich so, als Verein, der sich erst vor kurzem gegründet hat, 3-tägiges Stadtfest zu organisieren, ist natürlich schon eine besondere Herausforderung. Und dann kommt noch das Wetter hinzu, sodass wir natürlich immer so ein bisschen gesagt haben, können wir die Schutzmaßnahmen erfüllen, können wir Sicherheit bieten. Und da war immer die Frage, durchführen oder absagen. Wir haben uns für durchführen entschieden mit entsprechenden Maßnahmen. Also wir haben verschiedene Sprenkleranlagen aufgebaut, wir haben verschiedene Stellen, die kühl sind, wo sich Menschen, die mit dem Kreislauf vielleicht ein Thema haben, hinsetzen können, gekühltes Wasser kriegen können. Also wir haben versucht, für alles zu sorgen. Wir als Verein machen das ja das erste Mal in der Verantwortung und wir sind erstmal zufrieden, auch aufgrund der Wetterlage, weil wir natürlich totales Verständnis haben, dass die Menschen erst am Abend hierher kommen, wenn die Sonne weg ist, wenn die Temperaturen ein bisschen runtergegangen sind. Darum, wir sehen es als Start unter besonderen Herausforderungen und wir sind mit allem zufrieden, wenn keiner zu Schaden kommt.
0: Auch in diesem Jahr bot das traditionelle Stadtfest in Coswig den Besuchern ein vielfältiges Programm in der Innenstadt. Bereits jetzt richtet sich der Blick auf das kommende Jahr. Ein erster Terminrahmen steht schon im Raum. Voraussichtlich vom 28. bis 30. Mai plant die Stadt gemeinsam mit ihren Vereinen und Partnern wieder ein buntes Stadtfest in der Coswiger Innenstadt.
3: Die Pläne zur Wiederbelebung der sogenannten Saftbahn zwischen Bitterfeld, Zürbig und Stumsdorf nehmen weiter Gestalt an. Nach der Vorstellung einer Machbarkeitsstudie im Februar hat sich Sachsen-Anhalts Infrastrukturministerin Lydia Hüskens nun persönlich ein Bild vom Zustand der Strecke gemacht. Gemeinsam mit dem Projektteam nahm sie an einer Befahrung der Trasse teil. Dabei stand vor allem die Vorbereitung der nächsten Planungsschritte im Mittelpunkt. Nach Angaben der Ministerin sei es wichtig, dass alle beteiligten Partner eng zusammenarbeiten, um das Vorhaben zügig voranzutreiben. Vor Ort sollten mögliche Standorte für künftige Haltepunkte geprüft sowie mögliche Hindernisse frühzeitig erkannt werden.
4: Es geht uns natürlich vor allen Dingen daran, auch ein klares Signal zu setzen. Wir haben Anfang des Jahres die Machbarkeitsstudie vorgestellt als Land hier in der Region und gezeigt, ja, wir können tatsächlich eine Strecke reaktivieren. Das ist das erste Mal. Bisher ging es bei den meisten Strecken ja leider in eine andere Richtung. Und wir haben aber auch klar gemacht, dass das durchaus eine entsprechende Planungszeit braucht. Das Planungsteam hat sich inzwischen gefunden.

0: Kommunen besteht natürlich nicht nur aus dem Land, wobei wir uns dann natürlich schon in der Hauptpflicht sehen, sondern eben auch aus den kommunalen Vertretern, sodass wir jetzt wirklich in den Arbeitsmodus gehen und heute auch mal ein Signal setzen, dass wir tatsächlich in der Umsetzung sind. Wir präsentieren im Endeffekt heute einfach mal die Strecke, die wir uns vorstellen können, wobei das dann im Detail natürlich Ergebnis der entsprechenden Untersuchung sein wird. Das können wir ja nicht einfach so am grünen Tisch festlegen.
1: Die Reaktivierung stillgelegter Bahnstrecken gilt als eine Möglichkeit, den Schienenverkehr leistungsfähiger und zuverlässiger zu machen. Sachsen-Anhalt setzt dabei vor allem auf die Nutzung bestehender Infrastruktur. Voraussetzung für eine Umsetzung ist jedoch, dass das Projekt sowohl verkehrlich als auch wirtschaftlich sinnvoll ist. Eine von der Nahverkehrsservice Sachsen-Anhalt GmbH, kurz NASA, beauftragte Machbarkeitsstudie kommt zu einem positiven Ergebnis. Demnach ist eine Wiederinbetriebnahme der Strecke grundsätzlich möglich, sofern die weiteren Planungen keine deutlich höheren Kosten verursachen. Rund 31.000 Menschen können dadurch künftig an das mitteldeutsche S-Bahn-Netz angebunden werden.
2: Das Projekt hat einen vergleichsweise großen Stellenwert, weil es darum geht, eine industriell geprägte Region mit vielen Berufspendlern an das S-Bahn-System hier im Raum Halle Leipzig anzuschließen. Wir sehen da also tatsächlich einen großen Mehrwert auch auf der verkehrlichen Seite. Daher wird das sozusagen auch mit Vehemenz vorangetrieben. Es sind aber eine Reihe von Herausforderungen. Die Strecke ist ja in Teilen stillgelegt, in Teilen gar nicht mehr vorhanden. Es gibt 4 verschiedene Infrastrukturbetreiber, die sozusagen zusammengebündelt werden müssen, wo die Bereitschaft ohne weiteres dafür da ist, man sich gemeinsam engagiert. Und es ist ein umfangreicher Ausbau erforderlich, um die Geschwindigkeit fahren zu können, die erforderlich ist. Und letztlich muss man auch eine Elektrifizierung vornehmen, damit man eben diese Integration in das S-Bahn-Netz vornehmen kann.
1: Die Kontrollfahrt wird aber nicht nur zum Zweck der Streckenbesichtigung abgefahren, sondern auch, um sich in der Planung nach den Varianten für die betroffenen Ortschaften der Strecke zu erkundigen. Schließlich haben sich die Strukturen von betroffenen Ortschaften in den Jahren deutlich verändert.
2: Ja, die Strecke wurde ja Ende des 19. Jahrhunderts errichtet. Seitdem haben sich Siedlungsstrukturen sehr stark geändert. Und es ist wichtig, dass man solche Themen nicht nur am grünen Tisch sozusagen entscheidet, sondern dass die Beteiligten, die auch die Planung dann beauftragen werden, sich abstimmen, welche Varianten geprüft werden sollen. Und genau das ist heute Ziel, dass die Beteiligten sich das draußen ansehen und dann wissen, was sie den Planern, die das dann quasi abarbeiten, mitgeben sollen, welche Varianten quasi einbezogen werden.
1: Die Investitionskosten werden derzeit auf etwa 130 Millionen Euro geschätzt. Nach aktuellem Stand könnten rund 90% der Summe über Bundesfördermittel finanziert werden. Die Planungskosten würden hingegen überwiegend vom Land Sachsen-Anhalt getragen. Die nun vorliegende Untersuchung soll die Grundlage für die weitere Entscheidung der Zukunft der Saftbahn bilden. Aber zu wann genau der erste Zug auf der Saftbahnstrecke rollen soll, das bleibt vorerst ein Geheimnis.
0: Ich ahne, dass es die Menschen interessiert, habe aber, ich sag mal, 5 Jahre Ministerin, die für Verkehr zuständig ist, egal ob wir über Straße oder über Schiene reden, gelernt, dass es gut ist, jetzt im Augenblick keine Jahreszahlen zu nennen. Es ist also wirklich, es wird ein paar Jahre dauern, aber eine genaue Jahreszahl würde ich nicht nennen.

0: Herzlich willkommen zur Dienstagsausgabe der Nachrichten hier bei RBW Aktuell. Das Gesundheitszentrum Bitterfeld-Wolfen benötigt einen außerplanmäßigen Zuschuss in Höhe von 4,5 Millionen Euro, um das Geschäftsjahr 2026 abschließen zu können. Darüber informierte Landrat Andi Grabner die Mitglieder des Kreistags. Hintergrund sind hinter den Erwartungen zurückgebliebene Fallzahlen und damit geringere Erlöse, sowie die weiterhin schwierigen wirtschaftlichen Rahmenbedingungen im Gesundheitswesen. Der Landkreis bekennt sich trotz der angespannten finanziellen Lage ausdrücklich zum Standort und zur kommunalen Trägerschaft. Gleichzeitig soll der eingeleitete Veränderungsprozess fortgesetzt werden, um das Gesundheitszentrum wirtschaftlich und zu stabilisieren und den Landkreis künftig schrittweise zu entlasten. Das Seniorenzentrum Gisander in Sandersdorf-Brehna hat am 26. Juni seinen Erweiterungsbau feierlich eröffnet. Nach über 3 Jahren Bauzeit stehen nun eine Tagespflege, stationäre Pflegeplätze, moderne Wohnungen und ein Bistro zur Verfügung. Beim Tag der offenen Tür konnten sich Besucher einen ersten Eindruck von den neuen Räumlichkeiten verschaffen.
1: Ein Tag, auf den viele lange hingearbeitet haben. Mit einem großen Eröffnungsfest weihte das Seniorenzentrum Gisander in Sandersdorf seinen neuen Erweiterungsbau ein. Rund 26,5 Millionen Euro wurden in das Projekt investiert. Erstanden ist ein modernes Zentrum, das Pflege, Wohnen und Begegnung unter einem Dach vereint und gleichzeitig ein neuer Treffpunkt für die gesamte Gemeinde werden soll.
2: Wir hatten dann einige Verzögerungen, die auch damit zusammenhingen, dass die liquiden Mittel beim Bauherrn plötzlich mal ein bisschen weniger wurden. Aber dennoch hat die Firma Habau als Baufirma immer dazu gestanden, immer weiter gebaut, sodass wir dann endlich mit einigen Verzögerungen letztes Jahr weitestgehend im September fertig waren, im August dann also angefangen haben, hier dann mit den Belegungen und Vermietungen. Und dann, Sie werden es nicht glauben, ein paar Stunden, ein paar Tage nach der Übernahme Wasserschaden, ganzes Erdgeschoss überschwemmt.
3: Ja, wir hatten letztes Jahr im September die ganz große Katastrophe. Wir wollten am 1. Oktober die Neueröffnung feiern. Und Mitte September, ich glaube es war der 22. September, hatten wir einen großen Wassereinbruch. Sodass ungefähr, es war unter Putz, deswegen haben wir das nicht so gesehen. Wir haben es irgendwann gemerkt und haben gedacht, Mensch, was rauscht hier denn? Und 600 Quadratmeter waren unter Wasser. Also unterm Boden war das Wasser und es ging die Wände hoch und ich dachte, um Gottes Willen, also da war der Nervenzusammenbruch wirklich da. Ich saß da und habe geheult, das erste Mal. Ja, aber auch das haben wir gewuppt. Also man wächst mit seinen Aufgaben, das stimmt immer. Und ja, wir sind ja wirklich in den letzten Jahren echt gewachsen. Also das hatte nicht nur mit dem Bau zu tun. Wir mussten Personal finden, wir mussten Bewohner finden. Was das nicht das große Problem ist, Bewohner kommen. Das ist toll, das ist schön. Wir haben Mieter gefunden, da haben wir auch schon eine gute Belegung. Aber das Personal kommt auch, das ist auch sehr gut. Haben wir auch weniger Probleme, aber trotzdem, man muss halt immer reden, reden, reden. Ja. Also diese Vorstellungsgespräche, wir reden jetzt seit 2 Jahren, führen wir Vorstellungsgespräche in allen Bereichen. Jetzt haben wir gerade die Mitarbeiter unseres Bistros eingestellt. Ja, und so ist unser täglicher Ablauf.
1: Trotz einiger Herausforderungen während der Bauzeit, unter anderem durch Wasserschäden, konnte der Erweiterungsbau nun fertiggestellt werden. Das Ergebnis kann sich sehen lassen. 54 barrierefreie Servicewohnungen, eine neue Tagespflege, 63 zusätzliche stationäre Pflegeplätze sowie das öffentliche Bistro zur alten Schule erweitern das Angebot deutlich. Mit dem Ausbau wächst aber nicht nur die Einrichtung. Auch die Zahl der Arbeitsplätze vor Ort soll sich nahezu verdoppeln.
4: Ja, das Besondere ist, dass wir jetzt noch weitere alternative Wohnformen anbieten können hier in Sandersdorf, in Sandersdorf-Brehna. Gerade mit den seniorengerechten Wohnungen, ohne dass es gleich eine Pflege sein muss, sondern ich kann dort wohnen wie in jeder anderen Wohnung auch. Aber wenn ich Hilfe brauche, ist jemand da und ist auf meine Bedürfnisse eingerichtet. Das ist, glaube ich, ein absoluter Mehrwert, den wir jetzt hier haben. Und es passt gut zu uns, sodass wir eigentlich jetzt mittlerweile jedem die passende Wohnform anbieten können.
3: Damals, wo wir uns gesehen haben, waren wir bei 55 Mitarbeitern. Jetzt sind wir circa bei 85 Mitarbeitern. ist halt in allen Bereichen gestiegen, von der Hauswirtschaft, Küche, Pflege natürlich. Ich denke bis zum Schluss, wir haben jetzt noch zwei Wohngruppen, die nicht belegt sind und dann werden wir so bei 100 Mitarbeitern ankommen. Also in der Pflege müssen wir nachlegen, wir müssen dann aber natürlich auch wieder in der Hauswirtschaft nachlegen. Die Küche muss wieder höher belegt werden, wir müssen für mehr kochen. Genau. Also wir haben 54 Wohnungen für betreutes Wohnen. Wir haben es in alles Zweiraumwohnungen, bis auf drei Wohnungen sind Einraumwohnungen. Alle Wohnungen haben eine Dachterrasse oder einen Balkon mit Einbauküchen, Fußbodenheizung und bodentiefen Fenstern. Wir haben die stationäre Pflege, da haben wir dann insgesamt, also mit Altbau, 123 Pflegeplätze. Wir haben die Tagespflege mit 15 Tagesgästen und wir haben ab morgen das Bistro eröffnet. Genau, das, was halt auch für jeden begehbar ist.
1: Das neue Bistro soll künftig mehr sein als nur ein Ort zum Essen. Es versteht sich als Treffpunkt für Bewohner, Angehörige und Nachbarn und soll das Miteinander der Generationen fördern. Genau dieser Gedanke zieht sich durch das gesamte Konzept des Erweiterungsbaus. Besucher konnten sich bei Führung selbst ein Bild von den neuen Räumlichkeiten machen, während für Familien und Kinder ein buntes Rahmenprogramm angeboten wurde.
4: Ja, das finde ich auch nochmal ganz besonders auch schlau, dass hier das Bistro nicht nur für die Bewohner da ist, sondern eben geöffnet wird für alle. Und da wir mit dem Rathaus natürlich gleich nebenan sind, haben wir hier auch noch eine Möglichkeit, natürlich Mittagessen zu gehen, neben den anderen Restaurants, die wir natürlich hier schon haben. Aber da freuen wir uns drauf.
3: Wir machen sowieso, also wir arbeiten generationsübergreifend generell. Wir arbeiten viel mit Kindergärten und den Schulen zusammen. Zum Beispiel die Sekundarschule in Roth schickt ihre Schüler hierher zum sozialen Lernen. Der Kindergarten kommt regelmäßig zu uns zum Singen. Wir machen Spiele Nachmittag oder Vormittag, ist immer Vormittag, Spiele Vormittage, Sportfeste. Wir laden mal einen Zirkus ein, wo halt wirklich alt und jung dabei ist. Und so wollen wir das natürlich auch mit dem Bistro machen. Es soll für unsere Besucher sein, für die Angehörigen, für alle Mieter, für alle Bewohner. Soll halt auch so ein Treffpunkt für alt und jung werden.
1: Mit der Eröffnung setzt das Seniorenzentrum Gesander ein Zeichen für die Zukunft der Pflege in der Region. Moderne Wohn- und Betreuungskonzepte, neue Arbeitsplätze und ein offenes Haus für die gesamte Nachbarschaft. Der Erweiterungsbau soll weit mehr sein als nur ein zusätzliches Gebäude.
0: Die Hochschule Anhalt lädt am 1. und 2. Juli anlässlich des 10-jährigen Bestehens des Netzwerks Renaturierung zu einer Fachkonferenz auf den Campus Bernburg ein. Mehr als 100 Experten aus Deutschland, Österreich, Luxemburg und der Schweiz tauschen sich über aktuelle Entwicklungen, Erfahrungen und Perspektiven bei der Wiederherstellung von Ökosystemen und Biodiversität aus. Auf dem Programm stehen Fachvorträge, die Vorstellung aktueller Forschungsprojekte, die Präsentation von Dauerversuchen auf dem Campus sowie Exkursionen zur Renaturierungsmaßnahmen in der Oranienbaumer Heide und im Wulfener Bruch. Das Netzwerk Renaturierung zählt inzwischen mehr als 500 Mitglieder aus Wissenschaft, Behörden, Verbänden, Planungsbüros, Landwirtschaft und Unternehmen. Es fördert seit 10 Jahren den Wissenstransfer zwischen Forschung und Praxis und unterstützt die Entwicklung neuer Renaturierungsprojekte. Die Teilnahme an dem Netzwerk ist kostenfrei und steht allen Interessierten offen. Sommer, Sonne und jede Menge gute Laune. Die Wohnungsstättengenossenschaft Bitterfeld-Wolfen hatte wieder zu ihrem traditionellen Sommerfest eingeladen. Bei bestem Wetter erwartete die Besucher ein abwechslungsreiches Programm für die ganze Familie. Von spannenden Mitmachaktionen bis hin zu innovativen technischen Neuerungen. Besonders im Fokus stand dabei ein Blick in die Zukunft, wie künstliche Intelligenz den Service der WSG verändern soll.
5: Unter blauem Himmel und warmen Temperaturen lud die WSG zu ihrem jährlichen Sommerfest ein. Mit lustigen Aktivitäten und Vorstellungen der neuen Techniken wurde das Fest für Groß und Klein zu einem tollen Erlebnis. Bereits in den letzten Jahren präsentierte sich die Wohnstättengenossenschaft mit einzigartigen und neuen Ideen, den Sommer bunter zu gestalten. Unter anderem ging es 2023 rund ums Meer. Fischbrötchen wurden verkauft, Piraten liefen umher und Seemannslieder wurden gesungen. So wollte die WSG auch nach dem letzten Entfall des Sommerfestes mit dem Motto „Das Fest der Sinne“ überzeugen.
6: Es gibt auch in diesem Jahr ein Motto. Wir haben ja im vorigen Jahr ausgesetzt und hatten kein Sommerfest, weil wir uns in der Geschäftsstelle auf andere Dinge konzentrieren mussten. Umso schöner ist es, dass in diesem Jahr alles zusammenpasst, das Wetter, die begeisterten Teilnehmer und auch das Motto, nämlich wir feiern heute das Fest der Sinne. Es geht darum, dass jeder seine Sinne überprüfen kann. Sehen, hören, riechen, schmecken, den Gleichgewichtssinn. Wir haben sogar KI im Einsatz. Da kann man mal testen, was die Zukunft bei der WSG sein wird. Wir wollen unsere Reparaturannahme, nämlich KI-gestützt, managen. Also ein buntes Programm. Dazu hatten wir auch schon einen Zauberer hier an Bord. Der hat nun genau das gemacht, was man auch von einem Zauberer erwarten kann. Er hat den Menschen beigebracht, dass man die Sinne auch täuschen kann. Ja? Also die Sinnestäuschung war heute auch mit dabei.
5: Neben den spaßigen Aktivitäten konnten dann die Gäste die neue KI-Funktion austesten. Einfach nur ein Handy schnappen, Nummer eingeben und warten. Antworten wird dann nicht wie üblich ein Mitarbeiter, sondern die künstliche Intelligenz selbst.
7: Willkommen bei Ihrer persönlichen KI-Assistentin.

0: Kompetenzen der
1: So soll es nicht nur bei der WSG in der Zukunft aussehen. Auch die Telekom ist mittlerweile mit ihrem sogenannten Magenta AI Call Assistant umgestiegen. Das trägt dazu bei, dass 24/7 Erreichbarkeit besteht, kein Rückrufchaos entsteht und sich Teams einige Zeit durch Standardfragen ersparen. Durch die Arbeitserleichterung kann sich die WSG nun auf andere wichtige Dinge des Alltages fokussieren und vielleicht schon das nächste Sommerfest planen.
2: Im Salzlandkreis gilt derzeit die Waldbrandgefahrenstufe 5, die höchste Warnstufe. Das Ordnungsamt der Stadt Das Ordnungsamt der Stadt Aschersleben ruft deshalb zu besonderer Vorsicht auf. Aufgrund der anhaltenden Trockenheit und der hohen Temperaturen können bereits kleinste Zündquellen Brände auslösen, die sich rasch ausbreiten. Offenes Feuer sowie das Rauchen im Wald und in Waldnähe sind verboten. Fahrzeuge sollten nicht auf trockenen Wiesen, Feldern oder an Waldrändern abgestellt werden. Auch weggeworfene Glasflaschen oder Glasscherben stellen ein erhebliches Brandrisiko dar. Wer Rauch oder einen Brand bemerkt, sollte umgehend den Notruf 112 verständigen. Angesichts der anhaltenden Hitze weist die Stadt außerdem auf gesundheitliche Risiken hin. Besonders ältere Menschen, Kinder, Schwangere und gesundheitlich beeinträchtigte Personen sollten direkte Sonneneinstrahlungen meiden, ausreichend trinken und körperliche Anstrengungen möglichst auf die kühleren Morgen- oder Abendstunden verlegen. Das Ordnungsamt kündigt verstärkte Kontrollen in Wald- und Naherholungsgebieten an und appelliert an alle Bürger, durch umsichtiges Verhalten zur Vermeidung von Waldbränden beizutragen. Das waren unsere Nachrichten hier bei RBW aktuell. Jetzt kommt noch das Wetter und wir hören uns dann morgen ab 18 Uhr wieder. Machen Sie es gut.
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1: Am Mittwoch bleibt es angenehm warm und überwiegend bewölkt. Zudem ist erneut mit reichlich Regen zu rechnen. Die Höchsttemperatur liegt bei 24 Grad und damit 2 Grad unter denen des Vortages. Trotz der wechselhaften Wetterlage zeigt sich die Sonne für etwa 9 Stunden. Es weht ein schwacher Wind aus Nordwest. Im weiteren Verlauf der Woche ändern sich die Temperaturen kaum, während Regen weiterhin häufig das Wetter bestimmt.

0: Nachdem das Waldersee-Fest bereits im vergangenen Jahr aus Sicherheitsgründen auf den Sportplatz verlegt worden war, entwickelten die Organisatoren ein neues Konzept. Um Kräfte zu bündeln und die Zusammenarbeit zu stärken, wurde in diesem Jahr erstmals das Fest der Vereine ins Leben gerufen. Gemeinsam gestalteten die örtlichen Vereine vom 19. bis zum 21. Juni ein abwechslungsreiches Festprogramm und sorgten für ein gelungenes Wochenende mit vielen Höhepunkten für Besucher aller Generationen.
1: Naja, das Fest der Vereine ist ein bisschen aus der Not heraus, kann man sagen, ins Leben gerufen worden. Wie Sie sicherlich wissen, Zuschauer, haben wir seit 21 Jahren das Waldersee-Fest gefeiert. Aufgrund des Hochwassers von 2002 ist das aus der Taufe gehoben worden. Und das 22. Waldersee-Fest ist das Fest der Vereine geworden. Wir haben unsere Kräfte, Manpower, finanziell gebündelt. Das ist einmal der Bürger- und Heimatverein Waldersee. Das ist die Freiwillige Feuerwehr und der Förderverein der Freiwilligen Feuerwehr. Das ist natürlich hier Empor Waldersee ganz wichtig. Und wir sind dann noch als vierten Verein den Waldeser Karnevalsclub. Wir haben uns gesagt, wir sehen zu, dass wir die Sicherheitsvorschriften auch beachten können, die ja seit einiger Zeit verschärft worden sind, wie Sie alle wissen. Und das ist hier auf dem Sportplatz gut gegeben, dass wir die einhalten können. Einmal mussten wir ja ein bisschen die Kräfte bündeln und die Sicherheitsvorschriften. Und das andere ist, viele von unseren Besuchern sehen sich das ganze Jahr vielleicht über einen Gartenzaun, sagen mal Hallo und mehr nicht. Man trifft sich dann hier und schwatzt wieder mal eine Runde. Viele Bürger freuen sich darauf, haben das fest im Kalender stehen, unserer kleinen Ortschaft. Wir sind immerhin 2.500 Menschen, die hier in diesem, nenne ich es mal, Dorf leben, in diesem Vorort von Dessau-Roßlau. Und dann kann man auch vielleicht die ein oder andere Differenz austragen, ob man dazu nun ein Bier trinkt oder ein Wasser, das ist jedem selbst überlassen.
0: An 3 Tagen erwartete die Besucher ein vielfältiges Programm mit zahlreichen Fußballturnieren und sportlichen Wettbewerben. Darüber hinaus sorgten Spiel- und Mitmachangebote, musikalische Unterhaltung sowie kulinarische Genüsse für abwechslungsreiche Stunden und beste Stimmung auf dem Festgelände.
1: Das ist ein buntes Programm. Natürlich könnte man sagen, ein wenig fußballlastig, aber wir haben ja Fußball für ganz Jungen. Wie Sie sehen, hinter mir kicken die Kleinsten und gestern Abend haben dann die alten Herren von SG Empor Waldersee gespielt. Dazu hatten wir eine Frauenfußballmannschaft und heute Nachmittag noch die Traditionsmannschaft. Und morgen das Punktspiel der Landesklasse 4. Dann natürlich, wie jedes Jahr, der WCC mit seiner Einlage. Verschiedene andere Vereine, die aus der Umgebung kommen, bringen noch Vergnügliches für die Augen und für die Ohren. Natürlich, wie gestern Abend hatten wir ja begonnen, schon eine Disco. Und heute Nachmittag wird dann eine Band aufbauen, sodass wir am Abend auch hier dazu deren Klängen tanzen können. Ja, morgen geht's weiter, da kommt die Fußballschule René Tretschok, auch nochmal mit einem Turnier und ja, man kann schon sagen, eine kleine Sichtung, weil wir wissen, der René Tretschok ist da unterwegs, dass der auch schon auf der kleinsten Ebene schaut, wer hat denn das Talent dazu, vielleicht zukünftig auch ein bisschen professioneller zu spielen. Ja, und dann ist ein vergnüglicher Vormittag, ja, nennen wir es Frühschoppen, mit Musik, die sicherlich für Jung und Alt geeignet ist. Und am Nachmittag, sagte ich schon, haben wir ja dann ein Landesklasse-Fußballspiel.
0: Mit dem Beginn der Sommerferien kehrt auch in Waldersee etwas Ruhe ein. Doch diese wird nur von kurzer Dauer sein. Ab September nehmen die Vereine ihre regelmäßigen Angebote und Veranstaltungen wieder auf und starten mit frischer Energie in die zweite Jahreshälfte.
1: Naja, jetzt machen wir erstmal eine Sommerpause, wie das halt so ist. Die Ferien, die Schulferien gehen ja bald los. War ja auch ein Grund, warum wir von dem angestammten Termin um den 18. August weggegangen sind. Da war es auch mal schwierig, dann die Gruppen zusammenzukriegen. Dann wird im September wieder, werden Spieleabende durchgeführt. Wir haben ein völlig neues Programm. Ist noch ein bisschen sehr frisch, vermutlich mit dem Resumpf-Verein in dem alten Gaststättengebäude dort einen Kinoabend zu veranstalten. Dazu gibt es aber dann noch für den August Plakate, wo darauf hingewiesen wird. Natürlich ist dann unser Adventsmarkt wieder im Dezember vorgesehen, die Seniorenweihnachtsfeier und wir treffen uns traditionsgemäß um den 1. Dezember, um ein solches Fest vorzubereiten.
0: Das Fest der Vereine in Waldersee bot an 3 Tagen ein abwechslungsreiches Programm und viele Gelegenheiten zum gemeinsamen Feiern. Die Mischung aus sportlichen Aktivitäten, Spiel- und Spaßangeboten sowie geselligen Beisammensein sorgte für viele schöne Eindrücke und einen guten Start in die Sommerpause. Trotz des warmen Wetters bot die Stadt Coswig am letzten Juniwochenende wieder ein vielfältiges Erlebnisprogramm. Die Stadt nördlich der Elbe lud gemeinsam mit zahlreichen Vereinen und Partnern vom 26. bis 28. Juni zum traditionellen Stadtfest ein und verwandelte die Innenstadt in einen lebendigen Treffpunkt für Besucher.

0: Dass man sagt, okay, wir nehmen das ein Stück von den Schultern und wir machen das in Kooperation. Und aus dem Grund haben wir uns gegründet, um als Veranstalter unterm Strich das Stadtfest durchzuführen.
1: Die Organisatoren hatten erneut ein abwechslungsreiches und dicht gefülltes Programm auf die Beine gestellt. Bereits am 26. Juni wurde das Stadtfest mit einem stimmungsvollen Konzert feierlich eröffnet. In den darauffolgenden Tagen erwarteten die Besucher zahlreiche Attraktionen und Angebote, sowohl an Land als auch auf dem Wasser.
0: Also es ging ja gestern schon los mit an der Elbe gab es den Kanureigen und heute, und dann muss ich sagen, DJ-Contest hatten wir hier, beziehungsweise DJ-Party mit 4 DJs für das jüngere Publikum. Auch wir hatten ein toll gemischtes Publikum, muss ich ganz ehrlich sagen, haben bis in die Nacht gefeiert. Und heute ist der Start mit dem Kulturprogramm. Das haben wir in die Kirche verlegt aufgrund des Wetters. Und dann geht es weiter mit einem Schlagercafé. Und dann zum Abend hin haben wir Live-Konzerte bis in die Nacht von 3 verschiedenen Künstlern. Also wir freuen uns. Und
1: Bei den hohen Temperaturen war es besonders wichtig, auf einen guten Hitzeschutz zu achten. Beim Stadtfest wurden daher gezielte Maßnahmen getroffen, um ein sicheres und angenehmes Umfeld für alle Gäste zu gewährleisten. So wurden einzelne Bühnenprogramme in die Kirche verlegt, wo deutlich angenehmere Temperaturen herrschten. Zudem stand ausreichend Trinkwasser zur Verfügung, um die Gäste bestmöglich zu versorgen.
0: Es ist natürlich so, als Verein, der sich erst vor kurzem gegründet hat, 3-tägige Stadtfest zu organisieren, ist natürlich schon eine besondere Herausforderung. Und dann kommt noch das Wetter hinzu, sodass wir natürlich immer so ein bisschen gesagt haben, können wir die Schutzmaßnahmen erfüllen, können wir Sicherheit bieten. Und da war immer die Frage, durchführen oder absagen. Wir haben uns für durchführen entschieden mit entsprechenden Maßnahmen. Also wir haben verschiedene Sprenkleranlagen aufgebaut, wir haben verschiedene Stellen, die kühl sind, wo sich Menschen, die mit dem Kreislauf vielleicht ein Thema haben, hinsetzen können, gekühltes Wasser kriegen können. Also wir haben versucht, für alles zu sorgen. Wir als Verein machen das ja das erste Mal in der Verantwortung und wir sind erstmal zufrieden, auch aufgrund der Wetterlage, weil wir natürlich totales Verständnis haben, dass die Menschen erst zum Abend hierher kommen, wenn die Sonne weg ist, wenn die Temperaturen ein bisschen runtergegangen sind. Darum, wir sehen es als Start unter besonderen Herausforderungen und wir sind mit allem zufrieden, wenn keiner zu Schaden kommt.
1: Auch in diesem Jahr bot das traditionelle Stadtfest in Coswig den Besuchern ein vielfältiges Programm in der Innenstadt. Bereits jetzt richtet sich der Blick auf das kommende Jahr. Ein erster Terminrahmen steht schon im Raum. Voraussichtlich vom 28. bis 30. Mai plant die Stadt gemeinsam mit ihren Vereinen und Partnern wieder ein buntes Stadtfest in der Coswiger Innenstadt.
2: Die Pläne zur Wiederbelebung der sogenannten Saftbahn zwischen Bitterfeld, Zürbig und Stumsdorf nehmen weiter Gestalt an. Nach der Vorstellung einer Machbarkeitsstudie im Februar hat sich Sachsen-Anhalts Infrastrukturministerin Lydia Hüskens nun persönlich ein Bild vom Zustand der Strecke gemacht. Gemeinsam mit dem Projektteam nahm sie an einer Befahrung der Trasse teil. Dabei stand vor allem die Vorbereitung der nächsten Planungsschritte im Mittelpunkt. Nach Angaben der Ministerin sei es wichtig, dass alle beteiligten Partner eng zusammenarbeiten, um das Vorhaben zügig voranzutreiben. Vor Ort sollten mögliche Standorte für künftige Haltepunkte geprüft sowie mögliche Hindernisse frühzeitig erkannt werden.
3: Es geht uns natürlich vor allen Dingen daran, auch ein klares Signal zu setzen. Wir haben Anfang des Jahres die Machbarkeitsstudie vorgestellt als Land hier in der Region und gezeigt, ja, wir können tatsächlich eine Strecke reaktivieren. Das ist das erste Mal. Bisher ging es bei den meisten Strecken ja leider in eine andere Richtung. Und wir haben aber auch klar gemacht, dass das durchaus eine entsprechende Planungszeit braucht. Das Planungsteam hat sich inzwischen gefunden, besteht natürlich nicht nur aus dem Land, wobei wir uns dann natürlich schon in der Hauptpflicht sehen, sondern eben auch aus den kommunalen Vertretern, sodass wir jetzt wirklich in den Arbeitsmodus gehen und heute auch mal ein Signal setzen, dass wir tatsächlich in der Umsetzung sind. Wir präsentieren im Endeffekt heute einfach mal die Strecke, die wir uns vorstellen können, wobei das dann im Detail natürlich Ergebnis der entsprechenden Untersuchung sein wird. Das können wir ja nicht einfach so am grünen Tisch festlegen.
2: Die Reaktivierung stillgelegter Bahnstrecken gilt als eine Möglichkeit, den Schienenverkehr leistungsfähiger

0: unzuverlässiger zu machen. Sachsen-Anhalt setzt dabei vor allem auf die Nutzung bestehender Infrastruktur. Voraussetzung für eine Umsetzung ist jedoch, dass das Projekt sowohl verkehrlich als auch wirtschaftlich sinnvoll ist. Eine von der Nahverkehrsservice Sachsen-Anhalt GmbH, kurz NASA, beauftragte Machbarkeitsstudie kommt zu einem positiven Ergebnis. Demnach ist eine Wiederinbetriebnahme der Strecke grundsätzlich möglich, sofern die weiteren Planungen keine deutlich höheren Kosten verursachen. Rund 31.000 Menschen können dadurch künftig an das mitteldeutsche S-Bahn-Netz angebunden werden.
1: Das Projekt hat einen vergleichsweise großen Stellenwert, weil es darum geht, eine industriell geprägte Region mit vielen Berufspendlern an das S-Bahn-System hier im Raum Halle-Leipzig anzuschließen. Wir sehen da also tatsächlich einen großen Mehrwert auch auf der verkehrlichen Seite. Daher wird das sozusagen auch mit Vehemenz vorangetrieben. Es sind aber eine Reihe von Herausforderungen. Die Strecke ist ja in Teilen stillgelegt, in Teilen gar nicht mehr vorhanden. Es gibt 4 verschiedene Infrastrukturbetreiber, die sozusagen zusammengebündelt werden müssen, wo die Bereitschaft ohne weiteres dafür da ist, man sich gemeinsam engagiert. Und es ist ein umfangreicher Ausbau erforderlich, um die Geschwindigkeit fahren zu können, die erforderlich ist. Und letztlich muss man auch eine Elektrifizierung vornehmen, damit man eben diese Integration in das S-Bahn-Netz vornehmen kann.
0: Die Kontrollfahrt wird aber nicht nur zum Zweck der Streckenbesichtigung abgefahren, sondern auch, um sich in der Planung nach den Varianten für die betroffenen Ortschaften der Strecke zu erkundigen. Schließlich haben sich die Strukturen von betroffenen Ortschaften in den Jahren deutlich verändert.
1: Ja, die Strecke wurde ja Ende des 19. Jahrhunderts errichtet. Seitdem haben sich Siedlungsstrukturen sehr stark geändert. Und es ist wichtig, dass man solche Themen nicht nur am grünen Tisch sozusagen entscheidet, sondern dass die Beteiligten, die auch die Planung dann beauftragen werden, sich abstimmen, welche Varianten geprüft werden sollen. Und genau das ist heute Ziel, dass die Beteiligten sich das draußen ansehen und dann wissen, was sie den Planern, die das dann quasi abarbeiten, mitgeben sollen, welche Varianten quasi einbezogen werden.
0: Die Investitionskosten werden derzeit auf etwa 130 Millionen Euro geschätzt. Nach aktuellem Stand könnten rund 90% der Summe über Bundesfördermittel finanziert werden. Die Planungskosten würden hingegen überwiegend vom Land Sachsen-Anhalt getragen. Die nun vorliegende Untersuchung soll die Grundlage für die weitere Entscheidung der Zukunft der Saftbahn bilden. Aber zu wann genau der erste Zug auf der Saftbahnstrecke rollen soll, das bleibt vorerst ein Geheimnis.
2: Ich ahne, dass es die Menschen interessiert, habe aber, ich sag mal, 5 Jahre Ministerin, die für Verkehr zuständig ist, egal ob wir über Straße oder über Schiene reden, gelernt, dass es gut ist, jetzt im Augenblick keine Jahreszahlen zu nennen. Es ist also wirklich, es wird ein paar Jahre dauern, aber eine genaue Jahreszahl würde ich nicht nennen.

0: Herzlich willkommen zur Dienstagsausgabe der Nachrichten hier bei RBW Aktuell. Das Gesundheitszentrum Bitterfeld-Wolfen benötigt einen außerplanmäßigen Zuschuss in Höhe von 4,5 Millionen Euro, um das Geschäftsjahr 2026 abschließen zu können. Darüber informierte Landrat Andi Grabner die Mitglieder des Kreistags. Hintergrund sind hinter den Erwartungen zurückgebliebene Fallzahlen und damit geringere Erlöse sowie die weiterhin schwierigen wirtschaftlichen Rahmenbedingungen im Gesundheitswesen. Der Landkreis bekennt sich trotz der angespannten finanziellen Lage ausdrücklich zum Standort und zur kommunalen Trägerschaft. Gleichzeitig soll der eingeleitete Veränderungsprozess fortgesetzt werden, um das Gesundheitszentrum wirtschaftlich und zu stabilisieren und den Landkreis künftig schrittweise zu entlasten. Das Seniorenzentrum Gisander in Sandersdorf-Brehna hat am 26. Juni seinen Erweiterungsbau feierlich eröffnet. Nach über 3 Jahren Bauzeit stehen nun eine Tagespflege, stationäre Pflegeplätze, moderne Wohnungen und ein Bistro zur Verfügung. Beim Tag der offenen Tür konnten sich Besucher einen ersten Eindruck von den neuen Räumlichkeiten verschaffen.
1: Ein Tag, auf den viele lange hingearbeitet haben. Mit einem großen Eröffnungsfest weihte das Seniorenzentrum Gisander in Sandersdorf seinen neuen Erweiterungsbau ein. Rund 26,5 Millionen Euro

0: wurden in das Projekt investiert. Erstanden ist ein modernes Zentrum, das Pflege, Wohnen und Begegnung unter einem Dach vereint und gleichzeitig ein neuer Treffpunkt für die gesamte Gemeinde werden soll.
1: Wir hatten dann einige Verzögerungen, die auch damit zusammenhingen, dass die liquiden Mittel beim Bauherrn plötzlich mal ein bisschen weniger wurden. Aber dennoch hat die Firma Habau als Baufirma immer dazu gestanden, immer weiter gebaut, sodass wir dann endlich mit einigen Verzögerungen letztes Jahr weitestgehend im September fertig waren, im August dann also angefangen haben hier dann mit den Belegungen und Vermietungen. Und dann, Sie werden es nicht glauben, ein paar Stunden, ein paar Tage nach der Übernahme, Wasserschaden, ganzes Erdgeschoss überschwemmt.
2: Ja, wir hatten letztes Jahr im September die ganz große Katastrophe. Wir wollten am 1. Oktober die Neueröffnung feiern. Und Mitte September, ich glaube es war der 22. September, hatten wir einen großen Wassereinbruch, sodass ungefähr, es war unter Putz. Deswegen haben wir das nicht so gesehen. Wir haben es irgendwann gemerkt und haben gedacht, Mensch, was rauscht hier denn? Und 600 Quadratmeter waren unter Wasser. Also unterm Boden war das Wasser und es ging die Wände hoch und ich dachte, um Gottes Willen, also da war der Nervenzusammenbruch wirklich da. Ich saß da und habe geheult, das erste Mal. Ja, aber auch das haben wir gewuppt. Also man wächst mit seinen Aufgaben, das stimmt immer. Und ja, wir sind ja wirklich in den letzten Jahren echt gewachsen. Also das hatte nicht nur mit dem Bau zu tun. Wir mussten Personal finden, wir mussten Bewohner finden. Was das nicht das große Problem ist, Bewohner kommen. Das ist toll, das ist schön. Wir haben Mieter gefunden, da haben wir auch schon eine gute Belegung. Aber das Personal kommt auch, das ist auch sehr gut. Haben wir auch weniger Probleme, aber trotzdem, man muss halt immer reden, reden, reden. Ja. Also diese Vorstellungsgespräche, wir reden jetzt seit 2 Jahren, führen wir Vorstellungsgespräche in allen Bereichen. Jetzt haben wir gerade die Mitarbeiter unseres Bistros eingestellt. Ja, und so ist unser täglicher Ablauf.
0: Trotz einiger Herausforderungen während der Bauzeit, unter anderem durch Wasserschäden, konnte der Erweiterungsbau nun fertiggestellt werden. Das Ergebnis kann sich sehen lassen. 54 barrierefreie Servicewohnungen, eine neue Tagespflege, 63 zusätzliche stationäre Pflegeplätze sowie das öffentliche Bistro zur alten Schule erweitern das Angebot deutlich. Mit dem Ausbau wächst aber nicht nur die Einrichtung. Auch die Zahl der Arbeitsplätze vor Ort soll sich nahezu verdoppeln.
3: Ja, das Besondere ist, dass wir jetzt noch weitere alternative Wohnformen anbieten können hier in Sandersdorf, in Sandersdorf-Brehna. Gerade mit den seniorengerechten Wohnungen, ohne dass es gleich eine Pflege sein muss, sondern ich kann dort wohnen wie in jeder anderen Wohnung auch. Aber wenn ich Hilfe brauche, ist jemand da und ist auf meine Bedürfnisse eingerichtet. Das ist, glaube ich, ein absoluter Mehrwert, den wir jetzt hier haben. Und es passt gut zu uns, sodass wir eigentlich jetzt mittlerweile jedem die passende Wohnform anbieten können.
2: Damals, wo wir uns gesehen haben, waren wir bei 55 Mitarbeitern. Jetzt sind wir ca. bei 85 Mitarbeitern. Ist halt in allen Bereichen gestiegen, von der Hauswirtschaft, Küche, Pflege natürlich. Ich denke bis zum Schluss, wir haben jetzt noch zwei Wohngruppen, die nicht belegt sind. Und dann werden wir so bei 100 Mitarbeitern ankommen. Also in der Pflege müssen wir nachlegen, wir müssen dann aber natürlich auch wieder in der Hauswirtschaft nachlegen. Die Küche muss wieder höher belegt werden, wir müssen für mehr kochen. Genau. Also wir haben 54 Wohnungen für betreutes Wohnen. Wir haben es in alles Zweiraumwohnungen, bis auf 3 Wohnungen sind Einraumwohnungen. Alle Wohnungen haben eine Dachterrasse oder einen Balkon mit Einbauküchen, Fußbodenheizung und bodentiefen Fenstern. Wir haben die stationäre Pflege, da haben wir dann insgesamt, also mit Altbau, 123 Pflegeplätze. Wir haben die Tagespflege mit 15 Tagesgästen und wir haben ab morgen das Bistro eröffnet. Genau, das, was auch für jeden begehbar ist.
0: Das neue Bistro soll künftig mehr sein als nur ein Ort zum Essen. Es versteht sich als Treffpunkt für Bewohner, Angehörige und Nachbarn und soll das Miteinander der Generationen fördern. Genau dieser Gedanke zieht sich durch das gesamte Konzept des Erweiterungsbaus. Besucher konnten sich bei Führung selbst ein Bild von den neuen Räumlichkeiten machen, während für Familien und Kinder ein buntes Rahmenprogramm angeboten wurde.
3: Ja, das finde ich auch nochmal ganz besonders auch schlau, dass hier das Bistro nicht nur für die Bewohner da ist, sondern eben geöffnet wird für alle. Und da wir mit dem Rathaus natürlich gleich nebenan sind, haben wir hier auch noch eine Möglichkeit, natürlich Mittagessen zu gehen, neben den anderen Restaurants, die wir natürlich hier schon haben. Aber da freuen wir uns drauf.
2: Wir machen sowieso, also wir arbeiten generationsübergreifend generell. Wir arbeiten viel mit Kindergärten und den Schulen zusammen. Hier zum Beispiel die Sekundarschule in Roth schickt ihre Schüler hierher zum sozialen Lernen. Der Kindergarten kommt regelmäßig zu uns zum Singen. Wir machen Spiele Nachmittag oder Vormittag, ist immer Vormittag, Spiele Vormittage, Sportfeste. Wir laden mal einen Zirkus ein, wo halt wirklich alt und jung dabei ist. Und so wollen wir das natürlich auch mit dem Bistro machen. Es soll für unsere Besucher sein, für die Angehörigen, für alle Mieter, für alle Bewohner. Soll halt auch so ein Treffpunkt für alt und jung werden.
0: Mit der Eröffnung setzt das Seniorenzentrum Gesander ein Zeichen für die Zukunft der Pflege in der Region. Moderne Wohn- und Betreuungskonzepte, neue Arbeitsplätze und ein offenes Haus für die gesamte Nachbarschaft. Der Erweiterungsbau soll weit mehr sein als nur ein zusätzliches Gebäude. Die Hochschule Anhalt lädt am 1. und 2. Juli anlässlich des 10-jährigen Bestehens des Netzwerks Renaturierung zu einer Fachkonferenz auf den Campus Bernburg ein. Mehr als 100 Experten aus Deutschland, Österreich, Luxemburg und der Schweiz tauschen sich über aktuelle Entwicklungen, Erfahrungen und Perspektiven bei der Wiederherstellung von Ökosystemen und Biodiversität aus. Auf dem Programm stehen Fachvorträge, die Vorstellung aktueller Forschungsprojekte, die Präsentation von Dauerversuchen auf dem Campus sowie Exkursionen zur Renaturierungsmaßnahmen in der Oranienbaumer Heide und im Wulfener Bruch. Das Netzwerk Renaturierung zählt inzwischen mehr als 500 Mitglieder aus Wissenschaft, Behörden, Verbänden, Planungsbüros, Landwirtschaft und Unternehmen. Es fördert seit 10 Jahren den Wissenstransfer zwischen Forschung und Praxis und unterstützt die Entwicklung neuer Renaturierungsprojekte. Die Teilnahme an dem Netzwerk ist kostenfrei und steht allen Interessierten offen. Sommer, Sonne und jede Menge gute Laune. Die Wohnungsstättengenossenschaft Bitterfeld-Wolfen hatte wieder zu ihrem traditionellen Sommerfest eingeladen. Bei bestem Wetter erwartete die Besucher ein abwechslungsreiches Programm für die ganze Familie. Von spannenden Mitmachaktionen bis hin zu innovativen technischen Neuerungen. Besonders im Fokus stand dabei ein Blick in die Zukunft, wie künstliche Intelligenz den Service der WSG verändern soll.
4: Unter blauem Himmel und warmen Temperaturen lud die WSG zu ihrem jährlichen Sommerfest ein. Mit lustigen Aktivitäten und Vorstellungen der neuen Techniken wurde das Fest für Groß und Klein zu einem tollen Erlebnis. Bereits in den letzten Jahren präsentierte sich die Wohnstättengenossenschaft mit einzigartigen und neuen Ideen, den Sommer bunter zu gestalten. Unter anderem ging es 2023 rund ums Meer. Fischbrötchen wurden verkauft, Piraten liefen umher und Seemannslieder wurden gesungen. So wollte die WSG auch nach dem letzten Entfall des Sommerfestes mit dem Motto »Das Fest der Sinne« überzeugen.
5: Es gibt auch in diesem Jahr ein Motto. Wir haben ja im vorigen Jahr ausgesetzt und hatten kein Sommerfest, weil wir uns in der Geschäftsstelle auf andere Dinge konzentrieren mussten. Umso schöner ist es, dass in diesem Jahr alles zusammenpasst, das Wetter, die begeisterten Teilnehmer und auch das Motto, nämlich wir feiern heute das Fest der Sinne. Es geht darum, dass jeder seine Sinne überprüfen kann, sehen, hören, riechen, schmecken, den Gleichgewichtssinn. Wir haben sogar KI im Einsatz, da kann man mal testen, was die Zukunft bei der WSG sein wird. Wir wollen unsere Reparaturannahme, nämlich KI-gestützt, managen. Also ein buntes Programm, dazu hatten wir auch schon einen Zauberer hier an Bord. Der hat nun genau das gemacht, was man auch von einem Zauberer erwarten kann. Er hat den Menschen beigebracht, dass man die Sinne auch täuschen kann. Ja? Also die Sinnestäuschung war heute auch mit dabei.
4: Neben den spaßigen Aktivitäten konnten dann die Gäste die neue KI-Funktion austesten. Einfach nur ein Handy schnappen, Nummer eingeben und warten. Antworten wird dann nicht wie üblich ein Mitarbeiter, sondern die künstliche Intelligenz selbst.
6: Willkommen bei Ihrem persönlichen KI-Assistenten der Wohnstättengenossenschaft. Wie kann ich Ihnen helfen?
4: So soll es nicht nur bei der WSG in der Zukunft aussehen. Auch die Telekom ist mittlerweile mit ihrem sogenannten Magenta AI Call Assistant umgestiegen. Das trägt dazu bei, dass 24/7 Erreichbarkeit besteht, kein Rückrufchaos entsteht und sich Teams einige Zeit durch Standardfragen ersparen. Durch die Arbeitserleichterung kann sich die WSG nun auf andere wichtige Dinge des Alltages fokussieren und vielleicht schon das nächste Sommerfest planen.
0: Im Salzlandkreis gilt derzeit die Waldbrandgefahrenstufe.

0: Stufe 5, die höchste Warnstufe. Das Ordnungsamt der Stadt Assa. Im Salzlandkreis gilt derzeit die Waldbrandgefahrenstufe 5, die höchste Warnstufe. Das Ordnungsamt der Stadt Aschersleben ruft deshalb zu besonderer Vorsicht auf. Aufgrund der anhaltenden Trockenheit und der hohen Temperaturen können bereits kleinste Zündquellen Brände auslösen, die sich rasch ausbreiten. Offenes Feuer sowie das Rauchen im Wald und in Waldnähe sind verboten. Fahrzeuge sollten nicht auf trockenen Wiesen, Feldern oder an Waldrändern abgestellt werden. Auch weggeworfene Glasflaschen oder Glasscherben stellen ein erhebliches Brandrisiko dar. Wer Rauch oder einen Brand bemerkt, sollte umgehend den Notruf 112 verständigen. Angesichts der anhaltenden Hitze weist die Stadt außerdem auf gesundheitliche Risiken hin. Besonders ältere Menschen, Kinder, Schwangere und gesundheitlich beeinträchtigte Personen sollten direkte Sonneneinstrahlungen meiden, ausreichend trinken und körperliche Anstrengungen möglichst auf die kühleren Morgen- oder Abendstunden verlegen. Das Ordnungsamt kündigt verstärkte Kontrollen in Wald- und Naherholungsgebieten an und appelliert an alle Bürger, durch umsichtiges Verhalten zur Vermeidung von Waldbränden beizutragen. Das waren unsere Nachrichten hier bei RBW aktuell. Jetzt kommt noch das Wetter und wir hören uns dann morgen ab 18 Uhr wieder. Machen Sie es gut.
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4: Am Mittwoch bleibt es angenehm warm und überwiegend bewölkt. Zudem ist erneut mit reichlich Regen zu rechnen. Die Höchsttemperatur liegt bei 24 Grad und damit 2 Grad unter denen des Vortages. Trotz der wechselhaften Wetterlage zeigt sich die Sonne für etwa 9 Stunden. Es weht ein schwacher Wind aus Nordwest. Im weiteren Verlauf der Woche ändern sich die Temperaturen kaum, während Regen weiterhin häufig das Wetter bestimmt.

0: Nachdem das Waldersee-Fest bereits im vergangenen Jahr aus Sicherheitsgründen auf den Sportplatz verlegt worden war, entwickelten die Organisatoren ein neues Konzept. Um Kräfte zu bündeln und die Zusammenarbeit zu stärken, wurde in diesem Jahr erstmals das Fest der Vereine ins Leben gerufen. Gemeinsam gestalteten die örtlichen Vereine vom 19. bis zum 21. Juni ein abwechslungsreiches Festprogramm und sorgten für ein gelungenes Wochenende mit vielen Höhepunkten für Besucher aller Generationen.
1: Naja, das Fest der Vereine ist ein bisschen aus der Not heraus, kann man sagen, ins Leben gerufen worden. Wie Sie sicherlich wissen, Zuschauer, haben wir seit 21 Jahren das Waldersee-Fest gefeiert. Aufgrund des Hochwassers von 2002 ist das aus der Taufe gehoben worden. Und das 22. Waldersee-Fest ist das Fest der Vereine geworden. Wir haben unsere Kräfte, Manpower, finanziell gebündelt. Das ist einmal der Bürger- und Heimatverein Waldersee. Das ist die Freiwillige Feuerwehr und der Förderverein der Freiwilligen Feuerwehr. Das ist natürlich hier Empor Waldersee ganz wichtig. Und wir sind dann noch als vierten Verein den Waldeser Karnevalsclub. Wir haben uns gesagt, wir sehen zu, dass wir die Sicherheitsvorschriften auch beachten können, die ja seit einiger Zeit verschärft worden sind, wie Sie alle wissen. Und das ist hier auf dem Sportplatz gut gegeben, dass wir die einhalten können. Einmal mussten wir ja ein bisschen die Kräfte bündeln und die Sicherheitsvorschriften. Und das andere ist, viele von unseren Besuchern sehen sich das ganze Jahr vielleicht über einen Gartenzaun, sagen mal Hallo und mehr nicht. Man trifft sich dann hier und schwatzt wieder mal eine Runde. Viele Bürger freuen sich darauf, haben das fest im Kalender stehen, unserer kleinen Ortschaft. Wir sind immerhin 2.500 Menschen, die hier in diesem, nenne ich es mal, Dorf leben, in diesem Vorort von Dessau-Roßlau. Und dann kann man auch vielleicht die ein oder andere Differenz austragen, ob man dazu nun ein Bier trinkt oder ein Wasser, das ist jedem selbst überlassen.
0: An 3 Tagen erwartete die Besucher ein vielfältiges Programm mit zahlreichen Fußballturnieren und sportlichen Wettbewerben. Darüber hinaus sorgten Spiel- und Mitmachangebote, musikalische Unterhaltung sowie kulinarische Genüsse für abwechslungsreiche Stunden und beste Stimmung auf dem Festgelände.
1: Das ist ein buntes Programm. Natürlich könnte man sagen, ein wenig fußballlastig, aber wir haben ja Fußball für ganz Jungen. Wie Sie sehen, hinter mir kicken die Kleinsten und gestern Abend haben dann die alten Herren von SG Empor Waldersee gespielt. Dazu hatten wir eine Frauenfußballmannschaft und heute Nachmittag noch die Traditionsmannschaft. Und morgen das Punktspiel der Landesklasse 4. Dann natürlich, wie jedes Jahr, der WCC mit seiner Einlage. Verschiedene andere Vereine, die aus der Umgebung kommen, bringen noch Vergnügliches für die Augen und für die Ohren. Natürlich, wie gestern Abend hatten wir ja begonnen, schon eine Disco. Und heute Nachmittag wird dann eine Band aufbauen, sodass wir am Abend auch hier dazu deren Klängen tanzen können. Ja, morgen geht's weiter. Da kommt die Fußballschule René Tretschok auch nochmal mit einem Turnier und ja, man kann schon sagen, eine kleine Sichtung, weil wir wissen, der René Tretschok ist da unterwegs, dass der auch schon auf der kleinsten Ebene schaut, wer hat denn das Talent dazu, vielleicht zukünftig auch ein bisschen professioneller zu spielen. Ja, und dann ist ein vergnüglicher Vormittag, ja, nennen wir es Frühschoppen, mit Musik, die sicherlich für Jung und Alt geeignet ist. Und am Nachmittag, sagte ich schon, haben wir ja dann ein Landesklasse-Fußballspiel.
0: Mit dem Beginn der Sommerferien kehrt auch in Waldersee etwas Ruhe ein. Doch diese wird nur von kurzer Dauer sein. Ab September nehmen die Vereine ihre regelmäßigen Angebote und Veranstaltungen wieder auf und starten mit frischer Energie in die 2. Jahreshälfte.
1: Naja, jetzt machen wir erstmal eine Sommerpause, wie das halt so ist. Die Ferien, die Schulferien gehen ja bald los. War ja auch ein Grund, warum wir von dem angestammten Termin um den 18. August weggegangen sind. Da war es auch mal schwierig, dann die Gruppen zusammenzukriegen. Dann wird im September wieder, werden Spieleabende durchgeführt. Wir haben ein völlig neues Programm. Ist noch ein bisschen sehr frisch, vermutlich mit dem Resum-Verein in dem alten Gaststättengebäude dort einen Kinoabend zu veranstalten. Dazu gibt es aber dann noch für den August Plakate, wo darauf hingewiesen wird. Natürlich ist dann unser Adventsmarkt wieder im Dezember vorgesehen, die Seniorenweihnachtsfeier und wir treffen uns traditionsgemäß um den 1. Dezember, um ein solches Fest vorzubereiten.
0: Das Fest der Vereine in Waldersee bot an 3 Tagen ein abwechslungsreiches Programm und viele Gelegenheiten zum gemeinsamen Feiern. Die Mischung aus sportlichen Aktivitäten, Spiel- und Spaßangeboten sowie geselligen Beisammensein sorgte für viele schöne Eindrücke und einen guten Start in die Sommerpause. Trotz des warmen Wetters bot die Stadt Coswig am letzten Juniwochenende wieder ein vielfältiges Erlebnisprogramm. Die Stadt nördlich der Elbe lud gemeinsam mit zahlreichen Vereinen und Partnern vom 26. bis 28. Juni zum traditionellen Stadtfest ein und verwandelte die Innenstadt in einen lebendigen Treffpunkt für Besucher aus nah und fern. Erstmals wurde das Fest dabei gemeinsam von der Stadt Coswig und dem neu gegründeten Verein Vereint Coswig Erleben organisiert.
2: Also grundsätzlich hat der Verein sich gegründet aus vielen engagierten Menschen aus Coswig und wir haben uns die Frage gestellt, sind Stadtfeste, Adventsfeiern und so weiter und Adventsmärkte innerhalb der Stadt überhaupt noch von Stadt leistbar, weil die Kassen sind überall leer und deshalb haben wir gesagt, es soll nicht an den Stadtfesten oder an den Festivitäten innerhalb einer Stadt scheitern und aus dem Grund ist es wahnsinnig wichtig, dass man sagt, okay, wir nehmen das ein Stück von den Schultern und wir machen das in Kooperation und aus dem Grund haben wir uns gegründet, um als Veranstalter unterm Strich das Stadtfest durchzuführen.
0: Die Organisatoren hatten erneut ein abwechslungsreiches und dicht gefülltes Programm auf die Beine gestellt. Bereits am 26. Juni wurde das Stadtfest mit einem stimmungsvollen Konzert feierlich eröffnet. In den darauffolgenden Tagen erwarteten die Besucher zahlreiche Attraktionen und Angebote sowohl an Land als auch auf dem Wasser.
2: Also es ging ja gestern schon los mit an der Elbe gab es das den Kanureigen und heute und dann muss ich sagen DJ Contest hatten wir hier beziehungsweise DJ Party mit 4 DJs für das jüngere Publikum, aber wir hatten ein toll gemischtes Publikum, muss ich ganz ehrlich sagen, haben bis in die Nacht gefeiert und heute ist der Start mit dem Kulturprogramm. Das haben wir in die Kirche verlegt aufgrund des Wetters. Und dann geht es weiter mit einem Schlagercafé. Und dann zum Abend hin haben wir Live-Konzerte bis in die Nacht von 3 verschiedenen Künstlern. Also wir freuen uns und ja.
0: Bei den hohen Temperaturen war es besonders wichtig, auf einen guten Hitzeschutz zu achten. Beim Stadtfest wurden daher gezielte Maßnahmen getroffen, um ein sicheres und angenehmes Umfeld für alle Gäste zu gewährleisten. So wurden einzelne Bühnenprogramme in die Kirche verlegt, wo deutlich angenehmere Temperaturen herrschten. Zudem stand ausreichend Trinkwasser zur Verfügung, um die Gäste bestmöglich zu versorgen.
2: Es ist natürlich so, als Verein, der sich erst vor kurzem gegründet hat, 3-tägiges Stadtfest zu organisieren, ist natürlich schon eine besondere Herausforderung. Und dann kommt noch das Wetter hinzu, sodass wir natürlich immer so ein bisschen gesagt haben, können wir die Schutzmaßnahmen erfüllen, können wir Sicherheit bieten. Und da war immer die Frage, durchführen oder absagen. Wir haben uns für durchführen entschieden mit entsprechenden Maßnahmen. Also wir haben verschiedene Sprenkleranlagen aufgebaut, wir haben verschiedene Stellen, die kühl sind, wo sich Menschen, die mit dem Kreislauf vielleicht ein Thema haben, hinsetzen können, gekühltes Wasser kriegen können. Also wir haben versucht, für alles zu sorgen. Wir als Verein machen das ja das erste Mal in der Verantwortung und wir sind erstmal zufrieden, auch aufgrund der Wetterlage, weil wir natürlich totales Verständnis haben, dass die Menschen erst am Abend hierher kommen, wenn die Sonne weg ist, wenn die Temperaturen ein bisschen runtergegangen sind. Darum, wir sehen es als Start unter besonderen Herausforderungen und wir sind mit allem zufrieden, wenn keiner zu Schaden kommt.
0: Auch in diesem Jahr bot das traditionelle Stadtfest in Coswig den Besuchern ein vielfältiges Programm in der Innenstadt. Bereits jetzt richtet sich der Blick auf das kommende Jahr. Ein erster Terminrahmen steht schon im Raum. Voraussichtlich vom 28. bis 30. Mai plant die Stadt gemeinsam mit ihren Vereinen und Partnern wieder ein buntes Stadtfest in der Coswiger Innenstadt.
3: Die Pläne zur Wiederbelebung der sogenannten Saftbahn zwischen Bitterfeld, Zürbig und Stumsdorf nehmen weiter Gestalt an. Nach der Vorstellung einer Machbarkeitsstudie im Februar hat sich Sachsen-Anhalts Infrastrukturministerin Lydia Hüskens nun persönlich ein Bild vom Zustand der Strecke gemacht. Gemeinsam mit dem Projektteam nahm sie an einer Befahrung der Trasse teil. Dabei stand vor allem die Vorbereitung der nächsten Planungsschritte im Mittelpunkt. Nach Angaben der Ministerin sei es wichtig, dass alle beteiligten Partner eng zusammenarbeiten, um das Vorhaben zügig voranzutreiben. Vor Ort sollten mögliche Standorte für künftige Haltepunkte geprüft sowie mögliche Hindernisse frühzeitig erkannt werden.
4: Es geht uns natürlich vor allen Dingen daran, auch ein klares Signal zu setzen. Wir haben Anfang des Jahres die Machbarkeitsstudie vorgestellt als Land hier in der Region und gezeigt, ja, wir können tatsächlich eine Strecke reaktivieren. Das ist das erste Mal. Bisher ging es bei den meisten Strecken ja leider in eine andere Richtung. Und wir haben aber auch klar gemacht, dass das durchaus eine entsprechende Planungszeit braucht. Das Planungsteam hat sich inzwischen gefunden, besteht natürlich nicht nur aus dem Land, wobei wir uns dann natürlich schon in der Hauptpflicht sehen, sondern eben auch aus den kommunalen Vertretern, sodass wir jetzt wirklich in den Arbeitsmodus gehen und heute auch mal ein Signal setzen, dass wir tatsächlich in der Umsetzung sind. Wir präsentieren im Endeffekt heute einfach mal die Strecke, die wir uns vorstellen können, wobei das dann im Detail natürlich Ergebnis der entsprechenden Untersuchung sein wird. Das können wir ja nicht einfach so am grünen Tisch festlegen.
3: Die Reaktivierung stillgelegter Bahnstrecken gilt als eine Möglichkeit, den Schienenverkehr leistungsfähiger

0: unzuverlässiger zu machen. Sachsen-Anhalt setzt dabei vor allem auf die Nutzung bestehender Infrastruktur. Voraussetzung für eine Umsetzung ist jedoch, dass das Projekt sowohl verkehrlich als auch wirtschaftlich sinnvoll ist. Eine von der Nahverkehrsservice Sachsen-Anhalt GmbH, kurz NASA, beauftragte Machbarkeitsstudie kommt zu einem positiven Ergebnis. Demnach ist eine Wiederinbetriebnahme der Strecke grundsätzlich möglich, sofern die weiteren Planungen keine deutlich höheren Kosten verursachen. Rund 31.000 Menschen können dadurch künftig an das mitteldeutsche S-Bahn-Netz angebunden werden.
1: Das Projekt hat einen vergleichsweise großen Stellenwert, weil es darum geht, eine industriell geprägte Region mit vielen Berufspendlern an das S-Bahn-System hier im Raum Halle-Leipzig anzuschließen. Wir sehen da also tatsächlich einen großen Mehrwert auch auf der verkehrlichen Seite. Daher wird das sozusagen auch mit Vehemenz vorangetrieben. Es sind aber eine Reihe von Herausforderungen. Die Strecke ist ja in Teilen stillgelegt, in Teilen gar nicht mehr vorhanden. Es gibt 4 verschiedene Infrastrukturbetreiber, die sozusagen zusammengebündelt werden müssen, wo die Bereitschaft ohne weiteres dafür da ist, man sich gemeinsam engagiert. Und es ist ein umfangreicher Ausbau erforderlich, um die Geschwindigkeit fahren zu können, die erforderlich ist. Und letztlich muss man auch eine Elektrifizierung vornehmen, damit man eben diese Integration in das S-Bahn-Netz vornehmen kann.
0: Die Kontrollfahrt wird aber nicht nur zum Zweck der Streckenbesichtigung abgefahren, sondern auch, um sich in der Planung nach den Varianten für die betroffenen Ortschaften der Strecke zu erkundigen. Schließlich haben sich die Strukturen von betroffenen Ortschaften in den Jahren deutlich verändert.
1: Ja, die Strecke wurde ja Ende des 19. Jahrhunderts errichtet. Seitdem haben sich Siedlungsstrukturen sehr stark geändert. Und es ist wichtig, dass man solche Themen nicht nur am grünen Tisch sozusagen entscheidet, sondern dass die Beteiligten, die auch die Planung dann beauftragen werden, sich abstimmen, welche Varianten geprüft werden sollen. Und genau das ist heute Ziel, dass die Beteiligten sich das draußen ansehen und dann wissen, was sie den Planern, die das dann quasi abarbeiten, mitgeben sollen, welche Varianten quasi einbezogen werden.
0: Die Investitionskosten werden derzeit auf etwa 130 Millionen Euro geschätzt. Nach aktuellem Stand könnten rund 90% der Summe über Bundesfördermittel finanziert werden. Die Planungskosten würden hingegen überwiegend vom Land Sachsen-Anhalt getragen. Die nun vorliegende Untersuchung soll die Grundlage für die weitere Entscheidung der Zukunft der Saftbahn bilden. Aber zu wann genau der erste Zug auf der Saftbahnstrecke rollen soll, das bleibt vorerst ein Geheimnis.
2: Ich ahne, dass es die Menschen interessiert, habe aber, 5 Jahre Ministerin, die für Verkehr zuständig ist, egal ob wir über Straße oder über Schiene reden, gelernt, dass es gut ist, jetzt im Augenblick keine Jahreszahlen zu nennen. Es ist also wirklich, es wird ein paar Jahre dauern, aber eine genaue Jahreszahl würde ich nicht nennen.

0: Herzlich willkommen zur Dienstagsausgabe der Nachrichten hier bei RBW Aktuell. Das Gesundheitszentrum Bitterfeld-Wolfen benötigt einen außerplanmäßigen Zuschuss in Höhe von 4,5 Millionen Euro, um das Geschäftsjahr 2026 abschließen zu können. Darüber informierte Landrat Andi Grabner die Mitglieder des Kreistags. Hintergrund sind hinter den Erwartungen zurückgebliebene Fallzahlen und damit geringere Erlöse sowie die weiterhin schwierigen wirtschaftlichen Rahmenbedingungen im Gesundheitswesen. Der Landkreis bekennt sich trotz der angespannten finanziellen Lage ausdrücklich zum Standort und zur kommunalen Trägerschaft. Gleichzeitig soll der eingeleitete Veränderungsprozess fortgesetzt werden, um das Gesundheitszentrum wirtschaftlich und zu stabilisieren und den Landkreis künftig schrittweise zu entlasten. Das Seniorenzentrum Gisander in Sandersdorf-Brehna hat am 26. Juni seinen Erweiterungsbau feierlich eröffnet. Nach über 3 Jahren Bauzeit stehen nun eine Tagespflege, stationäre Pflegeplätze, moderne Wohnungen und ein Bistro zur Verfügung. Beim Tag der offenen Tür konnten sich Besucher einen ersten Eindruck von den neuen Räumlichkeiten verschaffen.
1: Ein Tag, auf den viele lange hingearbeitet haben. Mit einem großen Eröffnungsfest weihte das Seniorenzentrum Gisander in Sandersdorf seinen neuen Erweiterungsbau ein. Rund 26,5 Millionen Euro

0: wurden in das Projekt investiert. Erstanden ist ein modernes Zentrum, das Pflege, Wohnen und Begegnung unter einem Dach vereint und gleichzeitig ein neuer Treffpunkt für die gesamte Gemeinde werden soll.
1: Wir hatten dann einige Verzögerungen, die auch damit zusammenhingen, dass die liquiden Mittel beim Bauherrn plötzlich mal ein bisschen weniger wurden. Aber dennoch hat die Firma Habau als Baufirma immer dazu gestanden, immer weiter gebaut, sodass wir dann endlich mit einigen Verzögerungen letztes Jahr weitestgehend im September fertig waren, im August dann also angefangen haben hier dann mit den Belegungen und Vermietungen. Und dann, Sie werden es nicht glauben, ein paar Stunden, ein paar Tage nach der Übernahme, Wasserschaden, ganzes Erdgeschoss überschwemmt.
2: Ja, wir hatten letztes Jahr im September die ganz große Katastrophe. Wir wollten am 1. Oktober die Neueröffnung feiern. Und Mitte September, ich glaube, es war der 22. September, hatten wir einen großen Wassereinbruch, sodass ungefähr, es war unter Putz, deswegen haben wir das nicht so gesehen. Wir haben es irgendwann gemerkt und haben gedacht, Mensch, was rauscht hier denn? Und 600 Quadratmeter waren unter Wasser. Also unterm Boden war das Wasser und es ging die Wände hoch und ich dachte, um Gottes Willen, also da war der Nervenzusammenbruch wirklich da. Ich saß da und habe geheult, das erste Mal. Ja, aber auch das haben wir gewuppt. Also man wächst mit seinen Aufgaben, das stimmt immer. Und ja, wir sind ja wirklich in den letzten Jahren echt gewachsen. Also das hatte nicht nur mit dem Bau zu tun. Wir mussten Personal finden, wir mussten Bewohner finden. Was das nicht das große Problem ist, Bewohner kommen. Das ist toll, das ist schön. Wir haben Mieter gefunden, da haben wir auch schon eine gute Belegung. Aber das Personal kommt auch, das ist auch sehr gut. Haben wir auch weniger Probleme, aber trotzdem, man muss halt immer reden, reden, reden. Ja, also diese Vorstellungsgespräche, wir reden jetzt seit 2 Jahren, führen wir Vorstellungsgespräche in allen Bereichen. Jetzt haben wir gerade die Mitarbeiter unseres Bistros eingestellt. Ja, und so ist unser täglicher Ablauf.
0: Trotz einiger Herausforderungen während der Bauzeit, unter anderem durch Wasserschäden, konnte der Erweiterungsbau nun fertiggestellt werden. Das Ergebnis kann sich sehen lassen. 54 barrierefreie Servicewohnungen, eine neue Tagespflege, 63 zusätzliche stationäre Pflegeplätze sowie das öffentliche Bistro zur alten Schule erweitern das Angebot deutlich. Mit dem Ausbau wächst aber nicht nur die Einrichtung. Auch die Zahl der Arbeitsplätze vor Ort soll sich nahezu verdoppeln.
3: Ja, das Besondere ist, dass wir jetzt noch weitere alternative Wohnformen anbieten können hier in Sandersdorf-Brena. Gerade mit den seniorengerechten Wohnungen, ohne dass es gleich eine Pflege sein muss, sondern ich kann dort wohnen wie in jeder anderen Wohnung auch. Aber wenn ich Hilfe brauche, ist jemand da und ist auf meine Bedürfnisse eingerichtet. Das ist, glaube ich, ein absoluter Mehrwert, den wir jetzt hier haben. Und es passt gut zu uns, sodass wir eigentlich jetzt mittlerweile jedem die passende Wohnform anbieten können.
2: Damals, wo wir uns gesehen haben, waren wir bei 55 Mitarbeitern. Jetzt sind wir circa bei 85 Mitarbeitern. Ist halt in allen Bereichen gestiegen, von der Hauswirtschaft, Küche, Pflege natürlich. Ich denke bis zum Schluss, wir haben jetzt noch zwei Wohngruppen, die nicht belegt sind. Und dann werden wir so bei 100 Mitarbeitern ankommen. Also in der Pflege müssen wir nachlegen, wir müssen dann aber natürlich auch wieder in der Hauswirtschaft nachlegen. Die Küche muss wieder höher belegt werden, wir müssen für mehr kochen. Genau. Also wir haben 54 Wohnungen für betreutes Wohnen. Wir haben es in alles Zweiraumwohnungen, bis auf 3 Wohnungen sind Einraumwohnungen. Alle Wohnungen haben eine Dachterrasse oder einen Balkon mit Einbauküchen, Fußbodenheizung und bodentiefen Fenstern. Wir haben die stationäre Pflege, da haben wir dann insgesamt, also mit Altbau, 123 Pflegeplätze. Wir haben die Tagespflege mit 15 Tagesgästen und wir haben ab morgen das Bistro eröffnet. Genau, das, was halt auch für jeden begehbar ist.
0: Das neue Bistro soll künftig mehr sein als nur ein Ort zum Essen. Es versteht sich als Treffpunkt für Bewohner, Angehörige und Nachbarn und soll das Miteinander der Generationen fördern. Genau dieser Gedanke zieht sich durch das gesamte Konzept des Erweiterungsbaus. Besucher konnten sich bei Führung selbst ein Bild von den neuen Räumlichkeiten machen, während für Familien und Kinder ein buntes Rahmenprogramm angeboten wurde.
3: Ja, das finde ich auch noch mal ganz besonders auch schlau, dass hier das Bistro nicht nur für die Bewohner da ist, sondern eben geöffnet wird für alle. Und da wir mit dem Rathaus natürlich gleich nebenan sind, haben wir hier auch noch eine Möglichkeit, natürlich Mittagessen zu gehen, neben den anderen Restaurants, die wir natürlich hier schon haben. Aber da freuen wir uns drauf.
2: wir machen sowieso, also wir arbeiten generationsübergreifend generell. Wir arbeiten viel mit Kindergärten und den Schulen zusammen. Zum Beispiel die Sekundarschule in Roth schickt ihre Schüler hierher zum sozialen Lernen. Der Kindergarten kommt regelmäßig zu uns zum Singen. Wir machen Spiele Nachmittag oder Vormittag, ist immer Vormittag, Spiele Vormittage, Sportfeste. Wir laden mal einen Zirkus ein, wo halt wirklich alt und jung dabei ist. Und so wollen wir das natürlich auch mit dem Bistro machen. Es soll für unsere Besucher sein, für die Angehörigen, für alle Mieter, für alle Bewohner. Soll halt auch so ein Treffpunkt für alt und jung werden.
0: Mit der Eröffnung setzt das Seniorenzentrum Gesander ein Zeichen für die Zukunft der Pflege in der Region. Moderne Wohn- und Betreuungskonzepte, neue Arbeitsplätze und ein offenes Haus für die gesamte Nachbarschaft. Der Erweiterungsbau soll weit mehr sein als nur ein zusätzliches Gebäude.
4: Die Hochschule Anhalt lädt am 1. und 2. Juli anlässlich des 10-jährigen Bestehens des Netzwerks Renaturierung zu einer Fachkonferenz auf den Campus Bernburg ein. Mehr als 100 Experten aus Deutschland, Österreich, Luxemburg und der Schweiz tauschen sich über aktuelle Entwicklungen, Erfahrungen und Perspektiven bei der Wiederherstellung von Ökosystemen und Biodiversität aus. Auf dem Programm stehen Fachvorträge, die Vorstellung aktueller Forschungsprojekte, die Präsentation von Dauerversuchen auf dem Campus sowie Exkursionen zu Renaturierungsmaßnahmen in der Oranienbaumer Heide und im Wulfener Bruch. Das Netzwerk Renaturierung zählt inzwischen mehr als 500 Mitglieder aus Wissenschaft, Behörden, Verbänden, Planungsbüros, Landwirtschaft und Unternehmen. Es fördert seit 10 Jahren den Wissenstransfer zwischen Forschung und Praxis und unterstützt die Entwicklung neuer Renaturierungsprojekte. Die Teilnahme an dem Netzwerk ist kostenfrei und steht allen Interessierten offen. Sommer, Sonne und jede Menge gute Laune. Die Wohnungsstättengenossenschaft Bitterfeld-Wolfen hatte wieder zu ihrem traditionellen Sommerfest eingeladen. Bei bestem Wetter erwartete die Besucher ein abwechslungsreiches Programm für die ganze Familie. Von spannenden Mitmachaktionen bis hin zu innovativen technischen Neuerungen. Besonders im Fokus stand dabei ein Blick in die Zukunft, wie künstliche Intelligenz den Service der WSG verändern soll.
5: Unter blauem Himmel und warmen Temperaturen lud die WSG zu ihrem jährlichen Sommerfest ein. Mit lustigen Aktivitäten und Vorstellungen der neuen Techniken wurde das Fest für Groß und Klein zu einem tollen Erlebnis. Bereits in den letzten Jahren präsentierte sich die Wohnstättengenossenschaft mit einzigartigen und neuen Ideen, den Sommer bunter zu gestalten. Unter anderem ging es 2023 rund ums Meer. Fischbrötchen wurden verkauft, Piraten liefen umher und Seemannslieder wurden gesungen. So wollte die WSG auch nach dem letzten Entfall des Sommerfestes mit dem Motto »Das Fest der Sinne« überzeugen.
6: Es gibt auch in diesem Jahr ein Motto. Wir haben ja im vorigen Jahr ausgesetzt und hatten kein Sommerfest, weil wir uns in der Geschäftsstelle auf andere Dinge konzentrieren mussten. Umso schöner ist es, dass in diesem Jahr alles zusammenpasst, das Wetter, die begeisterten Teilnehmer und auch das Motto, nämlich wir feiern heute das Fest der Sinne. Es geht darum, dass jeder seine Sinne überprüfen kann. Sehen, hören, riechen, schmecken, den Gleichgewichtssinn. Wir haben sogar KI im Einsatz. Da kann man mal testen, was die Zukunft bei der WSG sein wird. Wir wollen unsere Reparaturannahme, nämlich KI-gestützt, managen. Also ein buntes Programm. Dazu hatten wir auch schon einen Zauberer hier an Bord. Der hat nun genau das gemacht, was man auch von einem Zauberer erwarten kann. Er hat den Menschen beigebracht, dass man die Sinne auch täuschen kann. Ja? Also die Sinnestäuschung war heute auch mit dabei.
5: Neben den spaßigen Aktivitäten konnten dann die Gäste die neue KI-Funktion austesten. Einfach nur ein Handy schnappen, Nummer eingeben und warten. Antworten wird dann nicht wie üblich ein Mitarbeiter, sondern die künstliche Intelligenz selbst.
7: Willkommen ganz bei einfach, Ihrem persönlichen KI-Assistenten der Wohnstättengenossenschaft. Ja. Wie kann ich Ihnen helfen?
5: So soll es nicht nur bei der WSG in der Zukunft aussehen. Auch die Telekom ist mittlerweile mit ihrem sogenannten Magenta AI Call Assistant umgestiegen. Das trägt dazu bei, dass 24/7 Erreichbarkeit besteht, kein Rückrufchaos entsteht und sich Teams einige Zeit durch Standardfragen ersparen. Durch die Arbeitserleichterung kann sich die WSG nun auf andere wichtige Dinge des Alltages fokussieren und vielleicht schon das nächste Sommerfest planen.
4: Im Salzlandkreis gilt derzeit die Waldbrandgefahrenstufe 5, die höchste Warnstufe. Das Ordnungsamt der Stadt Das Ordnungsamt der Stadt Aschersleben ruft deshalb zu besonderer Vorsicht auf. Aufgrund der anhaltenden Trockenheit und der hohen Temperaturen können bereits kleinste Zündquellen Brände auslösen, die sich rasch ausbreiten. Offenes Feuer sowie das Rauchen im Wald und in Waldnähe sind verboten. Fahrzeuge sollten nicht auf trockenen Wiesen, Feldern oder an Waldrändern abgestellt werden. Auch weggeworfene Glasflaschen oder Glasscherben stellen ein erhebliches Brandrisiko dar. Wer Rauch oder einen Brand bemerkt, sollte umgehend den Notruf 112 verständigen. Angesichts der anhaltenden Hitze weist die Stadt außerdem auf gesundheitliche Risiken hin. Besonders ältere Menschen, Kinder, Schwangere und gesundheitlich beeinträchtigte Personen sollten direkte Sonneneinstrahlungen meiden, ausreichend trinken und körperliche Anstrengungen möglichst auf die kühleren Morgen- oder Abendstunden verlegen. Das Ordnungsamt kündigt verstärkte Kontrollen in Wald- und Naherholungsgebieten an und appelliert an alle Bürger, durch umsichtiges Verhalten zur Vermeidung von Waldbränden beizutragen. Das waren unsere Nachrichten hier bei RBW aktuell. Jetzt kommt noch das Wetter und wir hören uns dann morgen ab 18 Uhr wieder. Machen Sie es gut.
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11: Am Mittwoch bleibt es angenehm warm und überwiegend bewölkt. Zudem ist erneut mit reichlich Regen zu rechnen. Die Höchsttemperatur liegt bei 24 Grad und damit 2 Grad unter denen des Vortages. Trotz der wechselhaften Wetterlage zeigt sich die Sonne für etwa 9 Stunden. Es weht ein schwacher Wind aus Nordwest. Im weiteren Verlauf der Woche ändern sich die Temperaturen kaum, während Regen weiterhin häufig das Wetter bestimmt.

0: Nachdem das Waldersee-Fest bereits im vergangenen Jahr aus Sicherheitsgründen auf den Sportplatz verlegt worden war, entwickelten die Organisatoren ein neues Konzept. Um Kräfte zu bündeln und die Zusammenarbeit zu stärken, wurde in diesem Jahr erstmals das Fest der Vereine ins Leben gerufen. Gemeinsam gestalteten die örtlichen Vereine vom 19. bis zum 21. Juni ein abwechslungsreiches Festprogramm und sorgten für ein gelungenes Wochenende mit vielen Höhepunkten für Besucher aller Generationen.
1: Naja, das Fest der Vereine ist ein bisschen aus der Not heraus, kann man sagen, ins Leben gerufen worden. Wie Sie sicherlich wissen, Zuschauer, haben wir seit 21 Jahren das Waldersee-Fest gefeiert. Aufgrund des Hochwassers von 2002 ist das aus der Taufe gehoben worden. Und das 22. Waldersee-Fest ist das Fest der Vereine geworden. Wir haben unsere Kräfte, Manpower, finanziell gebündelt. Das ist einmal der Bürger- und Heimatverein Waldersee. Das ist die Freiwillige Feuerwehr und der Förderverein der Freiwilligen Feuerwehr. Das ist natürlich hier Empor Waldersee ganz wichtig. Und wir sind dann noch als vierten Verein, den Waldeser Karnevalsclub. Wir haben uns gesagt, wir sehen zu, dass wir

0: die Sicherheitsvorschriften auch beachten können, die ja seit einiger Zeit verschärft worden sind, wie Sie alle wissen. Und das ist hier auf dem Sportplatz gut gegeben, dass wir die einhalten können. Einmal muss man ja ein bisschen die Kräfte bündeln und die Sicherheitsvorschriften. Und das andere ist, viele von unseren Besuchern sehen sich das ganze Jahr vielleicht über einen Gartenzaun, sagen mal Hallo und mehr nicht. Man trifft sich dann hier und schwatzt wieder mal eine Runde. Viele Bürger freuen sich darauf, haben das fest im Kalender stehen, unserer kleinen Ortschaft. Wir sind immerhin 2.500 Menschen, die hier in diesem, nenne ich es mal, Dorf leben, in diesem Vorort von Dessau-Roßlau. Und dann kann man auch vielleicht die ein oder andere Differenz austragen, ob man dazu nun ein Bier trinkt oder ein Wasser, das ist jedem selbst überlassen.
1: An 3 Tagen erwartete die Besucher ein vielfältiges Programm mit zahlreichen Fußballturnieren und sportlichen Wettbewerben. Darüber hinaus sorgten Spiel- und Mitmachangebote, musikalische Unterhaltung sowie kulinarische Genüsse für abwechslungsreiche Stunden und beste Stimmung auf dem Festgelände.
0: Das ist ein buntes Programm. Natürlich könnte man sagen, ein wenig fußballlastig, aber wir haben ja Fußball für ganz Jung. Wie Sie sehen, hinter mir kicken die Kleinsten und gestern Abend haben dann die alten Herren von SG Emper-Wallersee gespielt. Dazu hatten wir eine Frauenfußballmannschaft und heute Nachmittag noch die Traditionsmannschaft. Und morgen das Punktspiel der Landesklasse 4. Dann natürlich, wie jedes Jahr, der WCC mit seiner Einlage. Verschiedene andere Vereine, die aus der Umgebung kommen, bringen noch Vergnügliches für die Augen und für die Ohren. Natürlich, wie gestern Abend hatten wir ja begonnen, schon eine Disco. Und heute Nachmittag wird dann eine Band aufbauen, sodass wir am Abend auch hier dazu deren Klängen tanzen können. Ja, morgen geht's weiter. Da kommt die Fußballschule René Tretschok auch nochmal mit einem Turnier. Und ja, man kann schon sagen, eine kleine Sichtung, weil wir wissen, der René Tretschok ist da unterwegs, dass der auch schon auf der kleinsten Ebene schaut, wer hat denn das Talent dazu, vielleicht zukünftig auch ein bisschen professioneller zu spielen. Ja, und dann ist ein vergnüglicher Vormittag, ja, nennen wir es Frühschoppen, mit Musik, die sicherlich für Jung und Alt geeignet ist. Und am Nachmittag, sagte ich schon, haben wir ja dann ein Landesklasse-Fußballspiel.
1: Mit dem Beginn der Sommerferien kehrt auch in Waldersee etwas Ruhe ein. Doch diese wird nur von kurzer Dauer sein. Ab September nehmen die Vereine ihre regelmäßigen Angebote und Veranstaltungen wieder auf und starten mit frischer Energie in die 2. Jahreshälfte.
0: Naja, jetzt machen wir erstmal eine Sommerpause, wie das halt so ist. Die Ferien, die Schulferien gehen ja bald los. War ja auch ein Grund, warum wir von dem angestammten Termin um den 18. August weggegangen sind. Da war es auch mal schwierig, dann die Gruppen zusammenzukriegen. Dann wird im September wieder, werden Spieleabende durchgeführt. Wir haben ein völlig neues Programm. Ist noch ein bisschen sehr frisch, vermutlich mit dem Resum-Verein in dem alten Gaststättengebäude dort einen Kinoabend zu veranstalten. Dazu gibt es aber dann noch für den August Plakate, wo darauf hingewiesen wird. Natürlich ist dann unser Adventsmarkt wieder im Dezember vorgesehen, die Seniorenweihnachtsfeier, und wir treffen uns traditionsgemäß um den 1. Dezember, um ein solches Fest vorzubereiten.
1: Das Fest der Vereine in Waldersee bot an 3 Tagen ein abwechslungsreiches Programm und viele Gelegenheiten zum gemeinsamen Feiern. Die Mischung aus sportlichen Aktivitäten, Spiel- und Spaßangeboten sowie geselligen Beisammensein sorgte für viele schöne Eindrücke und einen guten Start in die Sommerpause. Trotz des warmen Wetters bot die Stadt Coswig am letzten Juniwochenende wieder ein vielfältiges Erlebnisprogramm. Die Stadt nördlich der Elbe lud gemeinsam mit zahlreichen Vereinen und Partnern vom 26. bis 28. Juni zum traditionellen Stadtfest ein und verwandelte die Innenstadt in einen lebendigen Treffpunkt für Besucher aus nah und fern. Erstmals wurde das Fest dabei gemeinsam von der Stadt Coswig und dem neu gegründeten Verein Vereint Coswig Erleben organisiert.
2: Also grundsätzlich hat der Verein sich gegründet aus vielen engagierten Menschen aus Coswig, und wir haben uns die Frage gestellt, sind Stadtfeste, Adventsfeiern und so weiter und Adventsmärkte innerhalb der Stadt überhaupt noch von Stadt leistbar, weil die Kassen sind überall leer, und deshalb haben wir gesagt, es soll nicht an den Stadtfesten oder an den Festivitäten innerhalb einer Stadt scheitern, und aus dem Grund ist es wahnsinnig wichtig,

0: Und heute, und dann muss ich sagen, DJ-Contest hatten wir hier, beziehungsweise DJ-Party mit 4 DJs für das jüngere Publikum. Aber wir hatten ein toll gemischtes Publikum, muss ich ganz ehrlich sagen. Haben bis in die Nacht gefeiert. Und heute ist der Start mit dem Kulturprogramm. Das haben wir in die Kirche verlegt aufgrund des Wetters. Und dann geht es weiter mit einem Schlagercafé. Und dann zum Abend hin haben wir Live-Konzerte bis in die Nacht von 3 verschiedenen Künstlern. Also wir freuen uns und ja.
1: Bei den hohen Temperaturen war es besonders wichtig, auf einen guten Hitzeschutz zu achten. Beim Stadtfest wurden daher gezielte Maßnahmen getroffen, um ein sicheres und angenehmes Umfeld für alle Gäste zu gewährleisten. So wurden einzelne Bühnenprogramme in die Kirche verlegt, wo deutlich angenehmere Temperaturen herrschten. Zudem stand ausreichend Trinkwasser zur Verfügung, um die Gäste bestmöglich zu versorgen.
0: Es ist natürlich so, als Verein, der sich erst vor kurzem gegründet hat, 3-tägiges Stadtfest zu organisieren, ist natürlich schon eine besondere Herausforderung. Und dann kommt noch das Wetter hinzu, sodass wir natürlich immer so ein bisschen gesagt haben, können wir die Schutzmaßnahmen erfüllen, können wir Sicherheit bieten. Und da war immer die Frage, durchführen oder absagen. Wir haben uns für durchführen entschieden mit entsprechenden Maßnahmen. Also wir haben verschiedene Sprenkleranlagen aufgebaut, wir haben verschiedene Stellen, die kühl sind, wo sich Menschen, die mit dem Kreislauf vielleicht ein Thema haben, hinsetzen können, gekühltes Wasser kriegen können. Also wir haben versucht, für alles zu sorgen. Wir als Verein machen das ja das erste Mal in der Verantwortung und wir sind erstmal zufrieden, auch aufgrund der Wetterlage, weil wir natürlich totales Verständnis haben, dass die Menschen erst am Abend hierher kommen, wenn die Sonne weg ist, wenn die Temperaturen ein bisschen runtergegangen sind. Darum, wir sehen es als Start unter besonderen Herausforderungen und wir sind mit allem zufrieden, wenn keiner zu Schaden kommt.
1: Auch in diesem Jahr bot das traditionelle Stadtfest in Coswig den Besuchern ein vielfältiges Programm in der Innenstadt. Bereits jetzt richtet sich der Blick auf das kommende Jahr. Ein erster Terminrahmen steht schon im Raum. Voraussichtlich vom 28. bis 30. Mai plant die Stadt gemeinsam mit ihren Vereinen und Partnern wieder ein buntes Stadtfest in der Coswiger Innenstadt.
2: Die Pläne zur Wiederbelebung der sogenannten Saftbahn zwischen Bitterfeld, Zürbig und Stumsdorf nehmen weiter Gestalt an. Nach der Vorstellung einer Machbarkeitsstudie im Februar hat sich Sachsen-Anhalts Infrastrukturministerin Lydia Hüskens nun persönlich ein Bild vom Zustand der Strecke gemacht. Gemeinsam mit dem Projektteam nahm sie an einer Befahrung der Trasse teil. Dabei stand vor allem die Vorbereitung der nächsten Planungsschritte im Mittelpunkt. Nach Angaben der Ministerin sei es wichtig, dass alle beteiligten Partner eng zusammenarbeiten, um das Vorhaben zügig voranzutreiben. Vor Ort sollten mögliche Standorte für künftige Haltepunkte geprüft sowie mögliche Hindernisse frühzeitig erkannt werden.
3: Es geht uns natürlich vor allen Dingen daran, auch ein klares Signal zu setzen. Wir haben Anfang des Jahres die Machbarkeitsstudie vorgestellt als Land hier in der Region und gezeigt, ja, wir können tatsächlich eine Strecke reaktivieren. Das ist das erste Mal. Bisher ging es bei den meisten Strecken ja leider in eine andere Richtung. Und wir haben aber auch klar gemacht, dass das durchaus eine entsprechende Planungszeit braucht. Das Planungsteam hat sich inzwischen gefunden, besteht natürlich nicht nur aus dem Land, wobei wir uns dann natürlich schon in der Hauptpflicht sehen, sondern eben auch aus den kommunalen Vertretern, sodass wir jetzt wirklich in den Arbeitsmodus gehen und heute auch mal ein Signal setzen, dass wir tatsächlich in der Umsetzung sind. Wir präsentieren im Endeffekt heute einfach mal die Strecke, die wir uns vorstellen können, wobei das dann im Detail natürlich Ergebnis der entsprechenden Untersuchung sein wird. Das können wir ja nicht einfach so am grünen Tisch festlegen.
2: Die Reaktivierung stillgelegter Bahnstrecken gilt als eine Möglichkeit, den Schienenverkehr leistungsfähiger und zuverlässiger zu machen. Sachsen-Anhalt setzt dabei vor allem auf die Nutzung bestehender Infrastruktur. Voraussetzung für eine Umsetzung ist jedoch, dass das Projekt sowohl verkehrlich als auch wirtschaftlich sinnvoll ist. Eine von der Nahverkehrsservice Sachsen-Anhalt GmbH, kurz NASA, beauftragte Machbarkeitsstudie kommt zu einem positiven Ergebnis. Demnach ist eine Wiederinbetriebnahme der Strecke grundsätzlich möglich, sofern die weiteren Planungen keine deutlich höheren Kosten verursachen. Rund 31.000 Menschen können dadurch künftig an das mitteldeutsche S-Bahn-Netz angebunden werden.
4: Das Projekt hat ein vergleichsweise großes

0: großen Stellenwert, weil es darum geht, eine industriell geprägte Region mit vielen Berufspendlern an das S-Bahn-System hier im Raum Halle-Leipzig anzuschließen. Wir sehen da also tatsächlich einen großen Mehrwert auch auf der verkehrlichen Seite. Daher wird das sozusagen auch mit Vehemenz vorangetrieben. Es sind aber eine Reihe von Herausforderungen. Die Strecke ist ja in Teilen stillgelegt, in Teilen gar nicht mehr vorhanden. Es gibt 4 verschiedene Infrastrukturbetreiber, die sozusagen zusammengebündelt werden müssen, was aber, wo die Bereitschaft ohne weiteres dafür da ist, man sich gemeinsam engagiert und es ist ein umfangreicher Ausbau erforderlich, um die Geschwindigkeit fahren zu können, die erforderlich ist, und letztlich muss man auch eine Elektrifizierung vornehmen, damit man eben diese Integration in das S-Bahn-Netz vornehmen kann.
1: Die Kontrollfahrt wird aber nicht nur zum Zweck der Streckenbesichtigung abgefahren, sondern auch, um sich in der Planung nach den Varianten für die betroffenen Ortschaften der Strecke zu erkundigen. Schließlich haben sich die Strukturen von betroffenen Ortschaften in den Jahren deutlich verändert.
0: Ja, die Strecke wurde ja Ende des 19. Jahrhunderts errichtet. Seitdem haben sich Siedlungsstrukturen sehr stark geändert. Und es ist wichtig, dass man solche Themen nicht nur am grünen Tisch sozusagen entscheidet, sondern dass die Beteiligten, die auch die Planung dann beauftragen werden, sich abstimmen, welche Varianten geprüft werden sollen. Und genau das ist heute Ziel, dass die Beteiligten sich das draußen ansehen und dann wissen, was sie den Planern, die das dann quasi abarbeiten, mitgeben sollen, welche Varianten quasi einbezogen werden.
1: Die Investitionskosten werden derzeit auf etwa 130 Millionen Euro geschätzt. Nach aktuellem Stand könnten rund 90% der Summe über Bundesfördermittel finanziert werden. Die Planungskosten würden hingegen überwiegend vom Land Sachsen-Anhalt getragen. Die nun vorliegende Untersuchung soll die Grundlage für die weitere Entscheidung der Zukunft der Saftbahn bilden. Aber zu wann genau der erste Zug auf der Saftbahnstrecke rollen soll, das bleibt vorerst ein Geheimnis.
2: Ich ahne, dass es die Menschen interessiert, habe aber, ich sag mal, 5 Jahre Ministerin, die für Verkehr zuständig ist, egal ob wir über Straße oder über Schiene reden, gelernt, dass es gut ist, jetzt im Augenblick keine Jahreszahlen zu nennen. Es ist also wirklich, es wird ein paar Jahre dauern, aber eine genaue Jahreszahl würde ich nicht nennen.

0: Herzlich willkommen zur Dienstagsausgabe der Nachrichten hier bei RBW Aktuell. Das Gesundheitszentrum Bitterfeld-Wolfen benötigt einen außerplanmäßigen Zuschuss in Höhe von 4,5 Millionen Euro, um das Geschäftsjahr 2026 abschließen zu können. Darüber informierte Landrat Andi Grabner die Mitglieder des Kreistags. Hintergrund sind hinter den Erwartungen zurückgebliebene Fallzahlen und damit geringere Erlöse, sowie die weiterhin schwierigen wirtschaftlichen Rahmenbedingungen im Gesundheitswesen. Der Landkreis bekennt sich trotz der angespannten finanziellen Lage ausdrücklich zum Standort und zur kommunalen Trägerschaft. Gleichzeitig soll der eingeleitete Veränderungsprozess fortgesetzt werden, um das Gesundheitszentrum wirtschaftlich und zu stabilisieren und den Landkreis künftig schrittweise zu entlasten. Das Seniorenzentrum Gisander in Sandersdorf-Brehna hat am 26. Juni seinen Erweiterungsbau feierlich eröffnet. Nach über 3 Jahren Bauzeit stehen nun eine Tagespflege, stationäre Pflegeplätze, moderne Wohnungen und ein Bistro zur Verfügung. Beim Tag der offenen Tür konnten sich Besucher einen ersten Eindruck von den neuen Räumlichkeiten verschaffen.
1: Ein Tag, auf den viele lange hingearbeitet haben. Mit einem großen Eröffnungsfest weihte das Seniorenzentrum Gisander in Sandersdorf seinen neuen Erweiterungsbau ein. Rund 26,5 Millionen Euro wurden in das Projekt investiert. Erstanden ist ein modernes Zentrum, das Pflege, Wohnen und Begegnung unter einem Dach vereint und gleichzeitig ein neuer Treffpunkt für die gesamte Gemeinde werden soll.
2: Wir hatten dann einige Verzögerungen, die auch damit zusammenhingen, dass die liquiden Mittel beim Bauherrn plötzlich mal ein bisschen weniger wurden. Aber dennoch hat die Firma Habau als Baufirma immer dazu gestanden, immer weiter gebaut, sodass wir dann endlich mit einigen Verzögerungen letztes Jahr weitestgehend im September fertig waren, im August dann also angefangen haben, hier dann mit den Belegungen und Vermietungen.

0: Mietung. Und dann, Sie werden es nicht glauben, ein paar Stunden, ein paar Tage nach der Übernahme Wasserschaden, ganzes Erdgeschoss überschwemmt.
1: Ja, wir hatten letztes Jahr im September die ganz große Katastrophe. Wir wollten am 1. Oktober die Neueröffnung feiern. Und Mitte September, ich glaube, es war der 22. September, hatten wir einen großen Wassereinbruch, sodass ungefähr, es war unter Putz, deswegen haben wir das nicht so gesehen. Wir haben es irgendwann gemerkt und haben gedacht, Mensch, was rauscht hier denn? Und 600 Quadratmeter waren unter Wasser. Also unterm Boden war das Wasser und es ging die Wände hoch und ich dachte, um Gottes Willen, also da war der Nervenzusammenbruch wirklich da. Ich saß da und habe geheult. Das erste Mal. Ja, aber auch das haben wir gewuppt. Also man wächst mit seinen Aufgaben, das stimmt immer. Und ja, wir sind ja wirklich in den letzten Jahren echt gewachsen. Also das hatte nicht nur mit dem Bau zu tun. Wir mussten Personal finden, wir mussten Bewohner finden. Was das nicht das große Problem ist, Bewohner kommen. Das ist toll, das ist schön. Wir haben Mieter gefunden, da haben wir auch schon eine gute Belegung. Aber das Personal kommt auch, das ist auch sehr gut. Haben wir auch weniger Probleme, aber trotzdem, man muss halt immer reden, reden, reden. Ja, also diese Vorstellungsgespräche, wir reden jetzt seit 2 Jahren, führen wir Vorstellungsgespräche in allen Bereichen. Jetzt haben wir gerade die Mitarbeiter unseres Bistros eingestellt. Ja, und so ist unser täglicher Ablauf.
2: Trotz einiger Herausforderungen während der Bauzeit, unter anderem durch Wasserschäden, konnte der Erweiterungsbau nun fertiggestellt werden. Das Ergebnis kann sich sehen lassen. 54 barrierefreie Servicewohnungen, eine neue Tagespflege, 63 zusätzliche stationäre Pflegeplätze sowie das öffentliche Bistro zur alten Schule erweitern das Angebot deutlich. Mit dem Ausbau wächst aber nicht nur die Einrichtung. Auch die Zahl der Arbeitsplätze vor Ort soll sich nahezu verdoppeln.
3: Ja, das Besondere ist, dass wir jetzt noch weitere alternative Wohnformen anbieten können hier in Sandersdorf, in Sandersdorf-Brehna. Gerade mit den seniorengerechten Wohnungen, ohne dass es gleich eine Pflege sein muss, sondern ich kann dort wohnen wie in jeder anderen Wohnung auch. Aber wenn ich Hilfe brauche, ist jemand da und ist auf meine Bedürfnisse eingerichtet. Das ist, glaube ich, ein absoluter Mehrwert, den wir jetzt hier haben. Und es passt gut zu uns, sodass wir eigentlich jetzt mittlerweile jedem die passende Wohnform anbieten können.
1: Damals, wo wir uns gesehen haben, waren wir bei 55 Mitarbeitern, jetzt sind wir ca. bei 85 Mitarbeitern. Ist halt in allen Bereichen gestiegen, von der Hauswirtschaft, Küche, Pflege natürlich. Ich denke bis zum Schluss, wir haben jetzt noch zwei Wohngruppen, die nicht belegt sind. Und dann werden wir so bei 100 Mitarbeitern ankommen. Also in der Pflege müssen wir nachlegen, wir müssen dann aber natürlich auch wieder in der Hauswirtschaft nachlegen. Die Küche muss wieder höher belegt werden, wir müssen für mehr kochen. Genau. Also wir haben 54 Wohnungen für betreutes Wohnen. Wir haben es in alles Zweiraumwohnungen, bis auf 3 Wohnungen sind Einraumwohnungen. Alle Wohnungen haben eine Dachterrasse oder einen Balkon mit Einbauküchen, Fußbodenheizung und bodentiefen Fenstern. Wir haben die stationäre Pflege. Da haben wir dann insgesamt, also mit Altbau, 123 Pflegeplätze. Wir haben die Tagespflege mit 15 Tagesgästen. Und wir haben ab morgen das Bistro eröffnet. Genau, das, was halt auch für jeden begehbar ist.
2: Das neue Bistro soll künftig mehr sein als nur ein Ort zum Essen. Es versteht sich als Treffpunkt für Bewohner, Angehörige und Nachbarn und soll das Miteinander der Generationen fördern. Genau dieser Gedanke zieht sich durch das gesamte Konzept des Erweiterungsbaus. Besucher konnten sich bei Führung selbst ein Bild von den neuen Räumlichkeiten machen, während für Familien und Kinder ein buntes Rahmenprogramm angeboten wurde.
3: Ja, das finde ich auch noch mal ganz besonders auch schlau, dass hier das Bistro nicht nur für die Bewohner da ist, sondern eben geöffnet wird für alle. Und da wir mit dem Rathaus natürlich gleich nebenan sind, haben wir hier auch noch eine Möglichkeit, natürlich Mittagessen zu gehen, neben den anderen Restaurants, die wir natürlich hier schon haben. Aber da freuen wir uns drauf.
1: Wir machen sowieso, also wir arbeiten generationsübergreifend generell. Wir arbeiten viel mit Kindergärten und den Schulen zusammen. Zum Beispiel die Sekundarschule in Roth schickt ihre Schüler hierher zum sozialen Lernen. Der Kindergarten kommt regelmäßig zu uns zum Singen. Wir machen Spiele Nachmittag oder Vormittag, ist immer Vormittag, Spiele Vormittage, Sportfeste. Wir laden mal einen Zirkus ein, wo halt wirklich alt und jung dabei ist. Und so wollen wir das natürlich auch mit dem Bistro machen. Es soll für unsere Besucher sein, für die Angehörigen, für alle Mieter, für alle Bewohner. Soll halt auch so ein Treffpunkt für alt und jung werden.
2: Mit der Eröffnung setzt das Seniorenzentrum Gesander ein Zeichen für die Zukunft der Pflege in der Region. Moderne Wohn- und Betreuungskonzepte, neue Arbeitsplätze und ein offenes Haus für die gesamte Nachbarschaft. Der Erweiterungsbau soll weit mehr sein als nur ein zusätzliches Gebäude.
4: Die Hochschule Anhalt lädt am 1. und 2. Juli anlässlich des 10-jährigen Bestehens des Netzwerks Renaturierung zu einer Fachkonferenz auf den Campus Bernburg ein. Mehr als 100 Experten aus Deutschland, Österreich, Luxemburg und der Schweiz tauschen sich über aktuelle Entwicklungen, Erfahrungen und Perspektiven bei der Wiederherstellung von Ökosystemen und Biodiversität aus. Auf dem Programm stehen Fachvorträge, die Vorstellung aktueller Forschungsprojekte, die Präsentation von Dauerversuchen auf dem Campus sowie Exkursionen zu Renaturierungsmaßnahmen in der Oranienbaumer Heide und im Wulfener Bruch. Das Netzwerk Renaturierung zählt inzwischen mehr als 500 Mitglieder aus Wissenschaft, Behörden, Verbänden, Planungsbüros, Landwirtschaft und Unternehmen. Es fördert seit 10 Jahren den Wissenstransfer zwischen Forschung und Praxis und unterstützt die Entwicklung neuer Renaturierungsprojekte. Die Teilnahme an dem Netzwerk ist kostenfrei und steht allen Interessierten offen. Sommer, Sonne und jede Menge gute Laune. Die Wohnungsstättengenossenschaft Bitterfeld-Wolfen hatte wieder zu ihrem traditionellen Sommerfest eingeladen. Bei bestem Wetter erwartete die Besucher ein abwechslungsreiches Programm für die ganze Familie. Von spannenden Mitmachaktionen bis hin zu innovativen technischen Neuerungen. Besonders im Fokus stand dabei ein Blick in die Zukunft, wie künstliche Intelligenz den Service der WSG verändern soll.
5: Unter blauem Himmel und warmen Temperaturen lud die WSG zu ihrem jährlichen Sommerfest ein. Mit lustigen Aktivitäten und Vorstellungen der neuen Techniken wurde das Fest für Groß und Klein zu einem tollen Erlebnis. Bereits in den letzten Jahren präsentierte sich die Wohnstättengenossenschaft mit einzigartigen und neuen Ideen, den Sommer bunter zu gestalten. Unter anderem ging es 2023 rund ums Meer. Fischbrötchen wurden verkauft, Piraten liefen umher und Seemannslieder wurden gesungen. So wollte die WSG auch nach dem letzten Entfall des Sommerfestes mit dem Motto »Das Fest der Sinne« überzeugen.
6: Es gibt auch in diesem Jahr ein Motto. Wir haben ja im vorigen Jahr ausgesetzt und hatten kein Sommerfest, weil wir uns in der Geschäftsstelle auf andere Dinge konzentrieren mussten. Umso schöner ist es, dass in diesem Jahr alles zusammenpasst, das Wetter, die begeisterten Teilnehmer und auch das Motto, nämlich wir feiern heute das Fest der Sinne. Es geht darum, dass jeder seine Sinne überprüfen kann, sehen, hören, riechen, schmecken, den Gleichgewichtssinn. Wir haben sogar KI im Einsatz. Da kann man mal testen, was die Zukunft bei der WSG sein wird. Wir wollen unsere Reparaturannahmen, nämlich KI-gestützt, managen. Also ein buntes Programm. Dazu hatten wir auch schon einen Zauberer hier an Bord. Der hat nun genau das gemacht, was man auch von einem Zauberer erwarten kann. Er hat den Menschen beigebracht, dass man die Sinne auch täuschen kann. Ja? Also die Sinnestäuschung war heute auch mit dabei.
5: Neben den spaßigen Aktivitäten konnten dann die Gäste die neue KI-Funktion austesten. Einfach nur ein Handy schnappen, Nummer eingeben und warten. Antworten wird dann nicht wie üblich ein Mitarbeiter, sondern die künstliche Intelligenz selbst.
7: Willkommen bei Ihrem persönlichen KI-Assistenten der Wohnstättengenossenschaft.
5: So soll es nicht nur bei der WSG in der Zukunft aussehen. Auch die Telekom ist mittlerweile mit ihrem sogenannten Magenta AI Call Assistant umgestiegen. Das trägt dazu bei, dass 24/7 Erreichbarkeit besteht, kein Rückrufchaos entsteht und sich Teams einige Zeit durch Standardfragen ersparen. Durch die Arbeitserleichterung kann sich die WSG nun auf andere wichtige Dinge des Alltages fokussieren und vielleicht schon das nächste Sommerfest planen.
4: Im Salzlandkreis gilt derzeit die Waldbrandgefahrenstufe 5. Die höchste Warnstufe. Das Ordnungsamt der Stadt Aschersleben ruft deshalb zu besonderer Vorsicht auf. Aufgrund der anhaltenden Trockenheit und der hohen Temperaturen können bereits kleinste Zündquellen Brände auslösen, die sich rasch ausbreiten. Offenes Feuer sowie das Rauchen im Wald und in Waldnähe sind verboten. Fahrzeuge sollten nicht auf trockenen Wiesen, Feldern oder an Waldrändern abgestellt werden. Auch weggeworfene Glasflaschen oder Glasscherben stellen ein erhebliches Brandrisiko dar. Wer Rauch oder einen Brand bemerkt, sollte umgehend den Notruf 112 verständigen. Angesichts der anhaltenden Hitze weist die Stadt außerdem auf gesund

0: gesundheitliche Risiken hin. Besonders ältere Menschen, Kinder, Schwangere und gesundheitlich beeinträchtigte Personen sollten direkte Sonneneinstrahlungen meiden, ausreichend trinken und körperliche Anstrengungen möglichst auf die kühleren Morgen- oder Abendstunden verlegen. Das Ordnungsamt kündigt verstärkte Kontrollen in Wald- und Naherholungsgebieten an und appelliert an alle Bürger, durch umsichtiges Verhalten zur Vermeidung von Waldbränden beizutragen. Das waren unsere Nachrichten hier bei RBW aktuell. Jetzt kommt noch das Wetter und wir hören uns dann morgen ab 18 Uhr wieder. Machen Sie es gut.
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4: Am Mittwoch bleibt es angenehm warm und überwiegend bewölkt. Zudem ist erneut mit reichlich Regen zu rechnen. Die Höchsttemperatur liegt bei 24 Grad und damit 2 Grad unter denen des Vortages. Trotz der wechselhaften Wetterlage zeigt sich die Sonne für etwa 9 Stunden. Es weht ein schwacher Wind aus Nordwest. Im weiteren Verlauf der Woche ändern sich die Temperaturen kaum, während Regen weiterhin häufig das Wetter bestimmt.

0: Nachdem das Waldersee-Fest bereits im vergangenen Jahr aus Sicherheitsgründen auf den Sportplatz verlegt worden war, entwickelten die Organisatoren ein neues Konzept. Um Kräfte zu bündeln und die Zusammenarbeit zu stärken, wurde in diesem Jahr erstmals das Fest der Vereine ins Leben gerufen. Gemeinsam gestalteten die örtlichen Vereine vom 19. bis zum 21. Juni ein abwechslungsreiches Festprogramm und sorgten für ein gelungenes Wochenende mit vielen Höhepunkten für Besucher aller Generationen.
1: Naja, das Fest der Vereine ist ein bisschen aus der Not heraus, kann man sagen, ins Leben gerufen worden. Wie Sie sicherlich wissen, Zuschauer, haben wir seit 21 Jahren das Waldersee-Fest gefeiert. Aufgrund des Hochwassers von 2002 ist das aus der Taufe gehoben worden. Und das 22. Waldersee-Fest ist das Fest der Vereine geworden. Wir haben unsere Kräfte, Manpower, finanziell gebündelt. Das ist einmal der Bürger- und Heimatverein Waldersee. Das ist die Freiwillige Feuerwehr und der Förderverein der Freiwilligen Feuerwehr. Das ist natürlich hier Empor Waldersee ganz wichtig. Und wir sind dann noch als vierten Verein den Waldeser Karnevalsclub. Wir haben uns gesagt, wir sehen zu, dass wir die Sicherheitsvorschriften auch beachten können, die ja seit einiger Zeit verschärft worden sind, wie Sie alle wissen. Und das ist hier auf dem Sportplatz gut gegeben, dass wir die einhalten können. Einmal muss man ja ein bisschen die Kräfte bündeln und die Sicherheitsvorschriften. Und das andere ist, viele von unseren Besuchern sehen sich das ganze Jahr vielleicht über den Gartenzaun, sagen mal Hallo und mehr nicht. Man trifft sich dann hier und schwatzt wieder mal eine Runde. Viele Bürger freuen sich darauf, haben das Fest im Kalender stehen, unserer kleinen Ortschaft. Wir sind immerhin 2.500 Menschen, die hier in diesem, nenne ich es mal, Dorf leben, in diesem Vorort von Dessau-Roßlau. Und dann kann man auch vielleicht die ein oder andere Differenz austragen, ob man dazu nun ein Bier trinkt oder ein Wasser, das ist jedem selbst überlassen.
0: An 3 Tagen erwartete die Besucher ein vielfältiges Programm mit zahlreichen Fußballturnieren und sportlichen Wettbewerben.

0: bewerben. Darüber hinaus sorgten Spiel- und Mitmachangebote, musikalische Unterhaltung sowie kulinarische Genüsse für abwechslungsreiche Stunden und beste Stimmung auf dem Festgelände.
1: Das ist ein buntes Programm. Natürlich könnte man sagen, ein wenig fußballlastig, aber wir haben ja Fußball für ganz Jungen. Wie Sie sehen, hinter mir kicken die Kleinsten. Und gestern Abend haben dann die alten Herren von SG Emper-Wallersee gespielt. Dazu hatten wir eine Frauenfußballmannschaft und heute Nachmittag noch die Traditionsmannschaft. Und morgen das Punktspiel der Landesklasse 4. Dann natürlich, wie jedes Jahr, der WCC mit seiner Einlage. Verschiedene andere Vereine, die aus der Umgebung kommen, bringen noch Vergnügliches für die Augen und für die Ohren. Natürlich, wie gestern Abend hatten wir ja begonnen, schon eine Disco. Und heute Nachmittag wird dann eine Band aufbauen, sodass wir am Abend auch hier dazu deren Klängen tanzen können. Ja, morgen geht's weiter. Da kommt die Fußballschule René Tretschok auch nochmal mit einem Turnier und ja, man kann schon sagen, eine kleine Sichtung, weil wir wissen, der René Tretschok ist da unterwegs, dass der auch schon auf der kleinsten Ebene schaut, wer hat denn das Talent dazu, vielleicht zukünftig auch ein bisschen professioneller zu spielen. Ja, und dann ist ein vergnüglicher Vormittag, ja, nennen wir es Frühschoppen, mit Musik, die sicherlich für Jung und Alt geeignet ist. Und am Nachmittag, sagte ich schon, haben wir ja dann ein Landesklasse-Fußballspiel.
0: Mit dem Beginn der Sommerferien kehrt auch in Waldersee etwas Ruhe ein. Doch diese wird nur von kurzer Dauer sein. Ab September nehmen die Vereine ihre regelmäßigen Angebote und Veranstaltungen wieder auf und starten mit frischer Energie in die zweite Jahreshälfte.
1: Naja, jetzt machen wir erstmal eine Sommerpause, wie das halt so ist. Die Ferien, die Schulferien gehen ja bald los. War ja auch ein Grund, warum wir von dem angestammten Termin um den 18. August weggegangen sind. Da war es auch mal schwierig, dann die Gruppen zusammenzukriegen. Dann wird im September wieder, werden Spieleabende durchgeführt. Wir haben ein völlig neues Programm. Ist noch ein bisschen sehr frisch, vermutlich mit dem Resumpf-Verein in dem alten Gaststättengebäude dort einen Kinoabend zu veranstalten. Dazu gibt es aber dann noch für den August Plakate, wo darauf hingewiesen wird. Natürlich ist dann unser Adventsmarkt wieder im Dezember vorgesehen, die Seniorenweihnachtsfeier und wir treffen uns traditionsgemäß um den 1. Dezember, um ein solches Fest vorzubereiten.
0: Das Fest der Vereine in Waldersee bot an 3 Tagen ein abwechslungsreiches Programm und viele Gelegenheiten zum gemeinsamen Feiern. Die Mischung aus sportlichen Aktivitäten, Spiel- und Spaßangeboten sowie geselligen Beisammensein sorgte für viele schöne Eindrücke und einen guten Start in die Sommerpause. Trotz des warmen Wetters bot die Stadt Coswig am letzten Juniwochenende wieder ein vielfältiges Erlebnisprogramm. Die Stadt nördlich der Elbe lud gemeinsam mit zahlreichen Vereinen und Partnern vom 26. bis 28. Juni zum traditionellen Stadtfest ein und verwandelte die Innenstadt in einen lebendigen Treffpunkt für Besucher aus nah und fern. Erstmals wurde das Fest dabei gemeinsam von der Stadt Coswig und dem neu gegründeten Verein Vereint Coswig Erleben organisiert.
2: Also grundsätzlich hat der Verein sich gegründet aus vielen engagierten Menschen aus Coswig und wir haben uns die Frage gestellt, sind Stadtfeste, Adventsfeiern und so weiter und Adventsmärkte innerhalb der Stadt überhaupt noch von Stadt leistbar, weil die Kassen sind überall leer und deshalb haben wir gesagt, es soll nicht an den Stadtfesten oder an den Festivitäten innerhalb einer Stadt scheitern und aus dem Grund ist es wahnsinnig wichtig, dass man sagt, okay, wir nehmen das ein Stück von den Schultern und wir machen das in Kooperation und aus dem Grund haben wir uns gegründet, um als Veranstalter unterm Strich das Stadtfest durchzuführen.
0: Die Organisatoren hatten erneut ein abwechslungsreiches und dicht gefülltes Programm auf die Beine gestellt. Bereits am 26. Juni wurde das Stadtfest mit einem stimmungsvollen Konzert feierlich eröffnet. In den darauffolgenden Tagen erwarteten die Besucher zahlreiche Attraktionen und Angebote sowohl an Land als auch auf dem Wasser.
2: Also es ging ja gestern schon los mit an der Elbe gab es das den Kanureigen und heute und dann muss ich sagen DJ-Contest hatten wir hier beziehungsweise DJ-Party mit 4 DJs für das jüngere Publikum. Auch wir hatten ein toll gemischtes Publikum, muss ich ganz ehrlich sagen, haben bis in die Nacht gefeiert und heute ist der Start mit dem Kulturprogramm. Das haben wir in die Kirche verlegt aufgrund des Wetters. Und dann geht es weiter mit einem Schlagercafé und dann zum Abend hin haben wir Live-Konzerte bis in die Nacht von drei verschiedenen Künstlern. Also wir freuen uns und ja.
0: Bei den hohen Temperaturen war es besonders wichtig, auf einen guten Hitzeschutz zu achten. Beim Stadtfest wurden daher gezielte Maßnahmen getroffen, um ein sicheres und angenehmes Umfeld für alle Gäste zu gewährleisten. So wurden einzelne Bühnenprogramme in die Kirche verlegt, wo deutlich angenehmere Temperaturen herrschten. Zudem stand ausreichend Trinkwasser zur Verfügung, um die Gäste bestmöglich zu versorgen.
2: Es ist natürlich so, als Verein, der sich erst vor kurzem gegründet hat, dreitägiges Stadtfest zu organisieren, ist natürlich schon eine besondere Herausforderung. Und dann kommt noch das Wetter hinzu, sodass wir natürlich immer so ein bisschen gesagt haben, können wir die Schutzmaßnahmen erfüllen, können wir Sicherheit bieten. Und da war immer die Frage, durchführen oder absagen. Wir haben uns für durchführen entschieden mit entsprechenden Maßnahmen. Also wir haben verschiedene Sprenkleranlagen aufgebaut, wir haben verschiedene Stellen, die kühl sind, wo sich Menschen, die mit dem Kreislauf vielleicht ein Thema haben, hinsetzen können, gekühltes Wasser kriegen können. Also wir haben versucht, für alles zu sorgen. Wir als Verein machen das ja das erste Mal in der Verantwortung und wir sind erstmal zufrieden, auch aufgrund der Wetterlage, weil wir natürlich totales Verständnis haben, dass die Menschen erst am Abend hierher kommen, wenn die Sonne weg ist, wenn die Temperaturen ein bisschen runtergegangen sind. Darum, wir sehen es als Start unter besonderen Herausforderungen und wir sind mit allem zufrieden, wenn keiner zu Schaden kommt.
0: Auch in diesem Jahr bot das traditionelle Stadtfest in Coswig den Besuchern ein vielfältiges Programm in der Innenstadt. Bereits jetzt richtet sich der Blick auf das kommende Jahr. Ein erster Terminrahmen steht schon im Raum. Voraussichtlich vom 28. bis 30. Mai plant die Stadt gemeinsam mit ihren Vereinen und Partnern wieder ein buntes Stadtfest in der Coswiger Innenstadt.
3: Die Pläne zur Wiederbelebung der sogenannten Saftbahn zwischen Bitterfeld, Zürbig und Stumsdorf nehmen weiter Gestalt an. Nach der Vorstellung einer Machbarkeitsstudie im Februar hat sich Sachsen-Anhalts Infrastrukturministerin Lydia Hüskens nun persönlich ein Bild vom Zustand der Strecke gemacht. Gemeinsam mit dem Projektteam nahm sie an einer Befahrung der Trasse teil. Dabei stand vor allem die Vorbereitung der nächsten Planungsschritte im Mittelpunkt. Nach Angaben der Ministerin sei es wichtig, dass alle beteiligten Partner eng zusammenarbeiten, um das Vorhaben zügig voranzutreiben. Vor Ort sollten mögliche Standorte für künftige Haltepunkte geprüft sowie mögliche Hindernisse frühzeitig erkannt werden.
4: Es geht uns natürlich vor allen Dingen daran, auch ein klares Signal zu setzen. Wir haben Anfang des Jahres die Machbarkeitsstudie vorgestellt als Land hier in der Region und gezeigt, ja, wir können tatsächlich eine Strecke reaktivieren. Das ist das erste Mal. Bisher ging es bei den meisten Strecken ja leider in eine andere Richtung. Und wir haben aber auch klar gemacht, dass das durchaus eine entsprechende Planungszeit braucht. Das Planungsteam hat sich inzwischen gefunden, besteht natürlich nicht nur aus dem Land, wobei wir uns dann natürlich schon in der Hauptpflicht sehen, sondern eben auch aus den kommunalen Vertretern, sodass wir jetzt wirklich in den Arbeitsmodus gehen und heute auch mal ein Signal setzen, dass wir tatsächlich in der Umsetzung sind. Wir präsentieren im Endeffekt heute einfach mal die Strecke, die wir uns vorstellen können, wobei das dann im Detail natürlich Ergebnis der entsprechenden Untersuchung sein wird. Das können wir ja nicht einfach so am grünen Tisch festlegen.
3: Die Reaktivierung stillgelegter Bahnstrecken gilt als eine Möglichkeit, den Schienenverkehr leistungsfähiger und zuverlässiger zu machen. Sachsen-Anhalt setzt dabei vor allem auf die Nutzung bestehender Infrastruktur. Voraussetzung für eine Umsetzung ist jedoch, dass das Projekt sowohl verkehrlich als auch wirtschaftlich sinnvoll ist. Eine von der Nahverkehrsservice Sachsen-Anhalt GmbH, kurz NASA, beauftragte Machbarkeitsstudie kommt zu einem positiven Ergebnis. Demnach ist eine Wiederinbetriebnahme der Strecke grundsätzlich möglich, sofern die weiteren Planungen keine deutlich höheren Kosten verursachen. Rund 31.000 Menschen können dadurch künftig an das mitteldeutsche S-Bahn-Netz angebunden werden.
5: Das Projekt hat einen vergleichsweise großen Stellenwert, weil es darum geht, eine industriell geprägte Region mit vielen Berufspendlern an das S-Bahn-System hier im Raum Halle Leipzig anzuschließen. Wir sehen da also tatsächlich einen großen Mehrwert auch auf der verkehrlichen Seite. Daher wird das sozusagen auch mit Vehemenz vorangetrieben. Es sind aber eine Reihe von Herausforderungen. Die Strecke ist ja in Teilen stillgelegt, in Teilen gar nicht mehr vorhanden. Es gibt 4 verschiedene Infrastrukturbetreiber, die sozusagen zusammengebündelt werden müssen, was aber, wo die Bereitschaft ohne weiteres dafür da ist, man sich gemeinsam engagiert und es ist ein umfangreicher Ausbau erforderlich, um die Geschwindigkeit fahren zu können, die erforderlich ist, und letztlich muss man auch eine Elektrifizierung vornehmen, damit man eben diese Integration in das S-Bahn-Netz vornehmen kann.
3: Die Kontrollfahrt wird aber nicht nur zum Zweck der Streckenbesichtigung abgefahren, sondern auch, um sich in der Planung nach den Varianten für die betroffenen Ortschaften der Strecke zu erkundigen. Schließlich haben sich die Strukturen von betroffenen Ortschaften in den Jahren deutlich verändert.
5: Ja, die Strecke wurde ja Ende des 19. Jahrhunderts errichtet. Seitdem haben sich Siedlungsstrukturen sehr stark geändert. Und es ist wichtig, dass man solche Themen nicht nur am grünen Tisch sozusagen entscheidet, sondern dass die Beteiligten, die auch die Planung dann beauftragen werden, sich abstimmen, welche Varianten geprüft werden sollen. Und genau das ist heute Ziel, dass die Beteiligten sich das draußen ansehen und dann wissen, was sie den Planern, die das dann quasi abarbeiten, mitgeben sollen, welche Varianten quasi einbezogen werden.
3: Die Investitionskosten werden derzeit auf etwa 130 Millionen Euro geschätzt. Nach aktuellem Stand könnten rund 90% der Summe über Bundesfördermittel finanziert werden. Die Planungskosten würden hingegen überwiegend vom Land Sachsen-Anhalt getragen. Die nun vorliegende Untersuchung soll die Grundlage für die weitere Entscheidung der Zukunft der Saftbahn bilden. Aber zu wann genau der erste Zug auf der Saftbahnstrecke rollen soll, das bleibt vorerst ein Geheimnis.
4: Ich ahne, dass es die Menschen interessiert, habe aber, ich sag mal, 5 Jahre Ministerin, die für Verkehr zuständig ist, egal ob wir über Straße oder über Schiene reden, gelernt, dass es gut ist, jetzt im Augenblick keine Jahreszahlen zu nennen. Es ist also wirklich, es wird ein paar Jahre dauern, aber eine genaue Jahreszahl würde ich nicht nennen.

0: Herzlich willkommen zur Dienstagsausgabe der Nachrichten hier bei RBW Aktuell. Das Gesundheitszentrum Bitterfeld-Wolfen benötigt einen außerplanmäßigen Zuschuss in Höhe von 4,5 Millionen Euro, um das Geschäftsjahr 2026 abschließen zu können. Darüber informierte Landrat Andi Grabner die Mitglieder des Kreistags. Hintergrund sind hinter den Erwartungen zurückgebliebene Fallzahlen und damit geringere Erlöse, sowie die weiterhin schwierigen wirtschaftlichen Rahmenbedingungen im Gesundheitswesen. Der Landkreis bekennt sich trotz der angespannten finanziellen Lage ausdrücklich zum Standort und zur kommunalen Trägerschaft. Gleichzeitig soll der eingeleitete Veränderungsprozess fortgesetzt werden, um das Gesundheitszentrum wirtschaftlich und zu stabilisieren und den Landkreis künftig schrittweise zu entlasten. Das Seniorenzentrum Gisander in Sandersdorf-Brehna hat am 26. Juni seinen Erweiterungsbau feierlich eröffnet. Nach über 3 Jahren Bauzeit stehen nun eine Tagespflege, stationäre Pflegeplätze, moderne Wohnungen und ein Bistro zur Verfügung. Beim Tag der offenen Tür konnten sich Besucher einen ersten Eindruck von den neuen Räumlichkeiten verschaffen.
1: Ein Tag, auf den viele lange hingearbeitet haben. Mit einem großen Eröffnungsfest weihte das Seniorenzentrum Gisander in Sandersdorf seinen neuen Erweiterungsbau ein. Rund 26,5 Millionen Euro wurden in das Projekt investiert. Erstanden ist ein modernes Zentrum, das Pflege, Wohnen und Begegnung unter einem Dach vereint und gleichzeitig ein neuer Treffpunkt für die gesamte Gemeinde werden soll.
2: Wir hatten dann einige Verzögerungen, die auch damit zusammenhingen, dass die liquiden Mittel beim Bauherrn plötzlich mal ein bisschen weniger wurden. Aber dennoch hat die Firma Haber als Baufirma immer dazu gestanden, immer weiter gebaut, sodass wir dann endlich mit einigen Verzögerungen letztes Jahr weitestgehend im September fertig waren, im August dann also angefangen haben, hier dann mit den Belegungen und Vermietungen.

0: Mietung. Und dann, Sie werden es nicht glauben, ein paar Stunden, ein paar Tage nach der Übernahme Wasserschaden, ganzes Erdgeschoss überschwemmt.
1: Ja, wir hatten letztes Jahr im September die ganz große Katastrophe. Wir wollten am 1. Oktober die Neueröffnung feiern. Und Mitte September, ich glaube, es war der 22. September, hatten wir einen großen Wassereinbruch, sodass ungefähr, es war unter Putz. Deswegen haben wir das nicht so gesehen. Wir haben es irgendwann gemerkt und haben gedacht, Mensch, was rauscht hier denn? Und 600 Quadratmeter waren unter Wasser. Also unterm Boden war das Wasser und es ging die Wände hoch und ich dachte, um Gottes Willen, also da war der Nervenzusammenbruch wirklich da. Ich saß da und habe geheult. Das erste Mal. Ja, aber auch das haben wir gewuppt. Also man wächst mit seinen Aufgaben, das stimmt immer. Und ja, wir sind ja wirklich in den letzten Jahren echt gewachsen. Also das hatte nicht nur mit dem Bau zu tun, wir mussten Personal finden, wir mussten Bewohner finden. Was das nicht das große Problem ist, Bewohner kommen. Das ist toll, das ist schön. Wir haben Mieter gefunden, da haben wir auch schon eine gute Belegung. Aber das Personal kommt auch, das ist auch sehr gut. Haben wir auch weniger Probleme, aber trotzdem, man muss halt immer reden, reden, reden. Ja, also diese Vorstellungsgespräche, wir reden jetzt seit 2 Jahren, führen wir Vorstellungsgespräche in allen Bereichen. Jetzt haben wir gerade die Mitarbeiter unseres Bistros eingestellt. Ja, und so ist unser täglicher Ablauf.
2: Trotz einiger Herausforderungen während der Bauzeit, unter anderem durch Wasserschäden, konnte der Erweiterungsbau nun fertiggestellt werden. Das Ergebnis kann sich sehen lassen. 54 barrierefreie Servicewohnungen, eine neue Tagespflege, 63 zusätzliche stationäre Pflegeplätze sowie das öffentliche Bistro zur alten Schule erweitern das Angebot deutlich. Mit dem Ausbau wächst aber nicht nur die Einrichtung. Auch die Zahl der Arbeitsplätze vor Ort soll sich nahezu verdoppeln.
3: Ja, das Besondere ist, dass wir jetzt noch weitere alternative Wohnformen anbieten können hier in Sandersdorf, in Sandersdorf-Brehna. Gerade mit den seniorengerechten Wohnungen, ohne dass es gleich eine Pflege sein muss, sondern ich kann dort wohnen wie in jeder anderen Wohnung auch. Aber wenn ich Hilfe brauche, ist jemand da und ist auf meine Bedürfnisse eingerichtet. Das ist, glaube ich, ein absoluter Mehrwert, den wir jetzt hier haben. Und es passt gut zu uns, sodass wir eigentlich jetzt mittlerweile jedem die passende Wohnform anbieten können.
1: Damals, wo wir uns gesehen haben, waren wir bei 55 Mitarbeitern. Jetzt sind wir circa bei 85 Mitarbeitern. Ist halt in allen Bereichen gestiegen, von der Hauswirtschaft, Küche, Pflege natürlich. Ich denke bis zum Schluss, wir haben jetzt noch zwei Wohngruppen, die nicht belegt sind. Und dann werden wir so bei 100 Mitarbeitern ankommen. Also in der Pflege müssen wir nachlegen, wir müssen dann aber natürlich auch wieder in der Hauswirtschaft nachlegen. Die Küche muss wieder höher belegt werden, wir müssen für mehr kochen. Genau. Also wir haben 54 Wohnungen für betreutes Wohnen. Wir haben alles Zweiraumwohnungen, bis auf 3 Wohnungen sind Einraumwohnungen. Alle Wohnungen haben eine Dachterrasse oder einen Balkon mit Einbauküchen, Fußbodenheizung und bodentiefen Fenstern. Wir haben die stationäre Pflege. Da haben wir dann insgesamt, also mit Altbau, 123 Pflegeplätze. Wir haben die Tagespflege mit 15 Tagesgästen. Und wir haben ab morgen das Bistro eröffnet. Genau, das, was halt auch für jeden begehbar ist.
2: Das neue Bistro soll künftig mehr sein als nur ein Ort zum Essen. Es versteht sich als Treffpunkt für Bewohner, Angehörige und Nachbarn und soll das Miteinander der Generationen fördern. Genau dieser Gedanke zieht sich durch das gesamte Konzept des Erweiterungsbaus. Besucher konnten sich bei Führung selbst ein Bild von den neuen Räumlichkeiten machen, während für Familien und Kinder ein buntes Rahmenprogramm angeboten wurde.
3: Ja, das finde ich auch noch mal ganz besonders auch schlau, dass hier das Bistro nicht nur für die Bewohner da ist, sondern eben geöffnet wird für alle. Und da wir mit dem Rathaus natürlich gleich nebenan sind, haben wir hier auch noch eine Möglichkeit, natürlich Mittagessen zu gehen, neben den anderen Restaurants, die wir natürlich hier schon haben. Aber da freuen wir uns drauf.
1: Wir machen sowieso, also wir arbeiten generationsübergreifend generell. Wir arbeiten viel mit Kindergärten und den Schulen zusammen. Zum Beispiel die Sekundarschule in Roth schickt ihre Schüler hierher zum sozialen Lernen. Der Kindergarten kommt regelmäßig zu uns zum Singen. Wir machen Spiele Nachmittag oder Vormittag, ist immer Vormittag, Spiele Vormittage, Sportfeste. Wir laden mal einen Zirkus ein, wo halt wirklich alt und jung dabei ist. Und so wollen wir das natürlich auch mit dem Bistro machen. Es soll für unsere Besucher sein, für die Angehörigen, für alle Mieter, für alle Bewohner. Soll halt auch so ein Treffpunkt für alt und jung werden.
2: Mit der Eröffnung setzt das Seniorenzentrum Gesander ein Zeichen für die Zukunft der Pflege in der Region. Moderne Wohn- und Betreuungskonzepte, neue Arbeitsplätze und ein offenes Haus für die gesamte Nachbarschaft. Der Erweiterungsbau soll weit mehr sein als nur ein zusätzliches Gebäude. Die Hochschule Anhalt lädt am 1. und 2. Juli anlässlich des 10-jährigen Bestehens des Netzwerks Renaturierung zu einer Fachkonferenz auf den Campus Bernburg ein. Mehr als 100 Experten aus Deutschland, Österreich, Luxemburg und der Schweiz tauschen sich über aktuelle Entwicklungen, Erfahrungen und Perspektiven bei der Wiederherstellung von Ökosystemen und Biodiversität aus. Auf dem Programm stehen Fachvorträge, die Vorstellung aktueller Forschungsprojekte, die Präsentation von Dauerversuchen auf dem Campus sowie Exkursionen zur Renaturierungsmaßnahmen in der Oranienbaumer Heide und im Wulfener Bruch. Das Netzwerk Renaturierung zählt inzwischen mehr als 500 Mitglieder aus Wissenschaft, Behörden, Verbänden, Planungsbüros, Landwirtschaft und Unternehmen. Es fördert seit 10 Jahren den Wissenstransfer zwischen Forschung und Praxis und unterstützt die Entwicklung neuer Renaturierungsprojekte. Die Teilnahme an dem Netzwerk ist kostenfrei und steht allen Interessierten offen. Sommer, Sonne und jede Menge gute Laune. Die Wohnungsstättengenossenschaft Bitterfeld-Wolfen hatte wieder zu ihrem traditionellen Sommerfest eingeladen. Bei bestem Wetter erwartete die Besucher ein abwechslungsreiches Programm für die ganze Familie. Von spannenden Mitmachaktionen bis hin zu innovativen technischen Neuerungen. Besonders im Fokus stand dabei ein Blick in die Zukunft. Wie künstliche Intelligenz den Service der WSG verändern soll.
4: Unter blauem Himmel und warmen Temperaturen lud die WSG zu ihrem jährlichen Sommerfest ein. Mit lustigen Aktivitäten und Vorstellungen der neuen Techniken wurde das Fest für Groß und Klein zu einem tollen Erlebnis. Bereits in den letzten Jahren präsentierte sich die Wohnstättengenossenschaft mit einzigartigen und neuen Ideen, den Sommer bunter zu gestalten. Unter anderem ging es 2023 rund ums Meer. Fischbrötchen wurden verkauft, Piraten liefen umher und Seemannslieder wurden gesungen. So wollte die WSG auch nach dem letzten Entfall des Sommerfestes mit dem Motto »Das Fest der Sinne« überzeugen.
5: Es gibt auch in diesem Jahr ein Motto. Wir haben ja im vorigen Jahr ausgesetzt und hatten kein Sommerfest, weil wir uns in der Geschäftsstelle auf andere Dinge konzentrieren mussten. Umso schöner ist es, dass in diesem Jahr alles zusammenpasst, das Wetter, die begeisterten Teilnehmer und auch das Motto, nämlich wir feiern heute das Fest der Sinne. Es geht darum, dass jeder seine Sinne überprüfen kann. Sehen, hören, riechen, schmecken, den Gleichgewichtssinn. Wir haben sogar KI im Einsatz. Da kann man mal testen, was die Zukunft bei der WSG sein wird. Wir wollen unsere Reparaturannahme, nämlich KI-gestützt, managen. Also ein buntes Programm. Dazu hatten wir auch schon einen Zauberer hier an Bord. Der hat nun genau das gemacht, was man auch von einem Zauberer erwarten kann. Er hat den Menschen beigebracht, dass man die Sinne auch täuschen kann. Ja? Also die Sinnestäuschung war heute auch mit dabei.
4: Neben den spaßigen Aktivitäten konnten dann die Gäste die neue KI-Funktion austesten. Einfach nur ein Handy schnappen, Nummer eingeben und warten. Antworten wird dann nicht wie üblich ein Mitarbeiter, sondern die künstliche Intelligenz selbst.
6: Willkommen ganz bei einfach. Ihrem persönlichen KI-Assistenten der Wohnstättengenossenschaft. Wie kann ich Ihnen
4: So soll es nicht nur bei der WSG in der Zukunft aussehen. Auch die Telekom ist mittlerweile mit ihrem sogenannten Magenta AI Call Assistant umgestiegen. Das trägt dazu bei, dass 24/7 Erreichbarkeit besteht, kein Rückrufchaos entsteht und sich Teams einige Zeit durch Standardfragen ersparen. Durch die Arbeitserleichterung kann sich die WSG nun auf andere wichtige Dinge des Alltages fokussieren und vielleicht schon das nächste Sommerfest planen.
2: Im Salzlandkreis gilt derzeit die Waldbrandgefahrenstufe 5, die höchste Warnstufe. Das Ordnungsamt der Stadt Aschersleben ruft deshalb zu besonderer Vorsicht auf. Aufgrund der anhaltenden Trockenheit und der hohen Temperaturen können bereits kleinste Zündquellen Brände auslösen, die sich rasch ausbreiten. Offenes Feuer sowie das Rauchen im Wald und in Waldnähe sind verboten. Fahrzeuge sollten nicht auf trockenen Wiesen, Feldern oder an Waldrändern abgestellt werden. Auch weggeworfene Glasflaschen oder Glasscherben stellen ein erhebliches Brandrisiko dar. Wer Rauch oder einen Brand bemerkt, sollte umgehend den Notruf 112 verständigen.
7: Angesichts der anhaltenden Hitze weist die Stadt außerdem auf gesundheitliche Risiken hin. Besonders ältere Menschen, Kinder, Schwangere und gesundheitlich beeinträchtigte Personen sollten direkte Sonneneinstrahlungen meiden, ausreichend trinken und körperliche Anstrengungen möglichst auf die kühleren Morgen- oder Abendstunden verlegen. Das Ordnungsamt kündigt verstärkte Kontrollen in Wald- und Naherholungsgebieten an und appelliert an alle Bürger, durch umsichtiges Verhalten zur Vermeidung von Waldbränden beizutragen. Das waren unsere Nachrichten hier bei RBW aktuell. Jetzt kommt noch das Wetter und wir hören uns dann morgen ab 18 Uhr wieder. Machen Sie es gut.
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11: Am Mittwoch bleibt es angenehm warm und überwiegend bewölkt. Zudem ist erneut mit reichlich Regen zu rechnen. Die Höchsttemperatur liegt bei 24 Grad und damit 2 Grad unter denen des Vortages. Trotz der wechselhaften Wetterlage zeigt sich die Sonne für etwa 9 Stunden. Es weht ein schwacher Wind aus Nordwest. Im weiteren Verlauf der Woche ändern sich die Temperaturen kaum, während Regen weiterhin häufig das Wetter bestimmt.

0: Nachdem das Waldersee-Fest bereits im vergangenen Jahr aus Sicherheitsgründen auf den Sportplatz verlegt worden war, entwickelten die Organisatoren ein neues Konzept. Um Kräfte zu bündeln und die Zusammenarbeit zu stärken, wurde in diesem Jahr erstmals das Fest der Vereine ins Leben gerufen. Gemeinsam gestalteten die örtlichen Vereine vom 19. bis zum 21. Juni ein abwechslungsreiches Festprogramm und sorgten für ein gelungenes Wochenende mit vielen Höhepunkten für Besucher aller Generationen.
1: Naja, das Fest der Vereine ist ein bisschen aus der Not heraus, kann man sagen, ins Leben gerufen worden. Wie Sie sicherlich wissen, Zuschauer, haben wir seit 21 Jahren das Waldersee-Fest gefeiert. Aufgrund des Hochwassers von 2002 ist das aus der Taufe gehoben worden. Und das 22. Waldersee-Fest ist das Fest der Vereine geworden. Wir haben unsere Kräfte, Manpower, finanziell gebündelt. Das ist einmal der Bürger- und Heimatverein Waldersee. Das ist die Freiwillige Feuerwehr und der Förderverein der Freiwilligen Feuerwehr. Das ist natürlich hier Empor Waldersee ganz wichtig. Und wir sind dann noch als vierten Verein, den Waldeser Karnevalsclub. Wir haben uns gesagt, wir sehen zu, dass wir die Sicherheitsvorschriften auch beachten können, die ja seit einiger Zeit verschärft worden sind, wie Sie alle wissen. Und das ist hier auf dem Sportplatz gut gegeben, dass wir die einhalten können. Einmal mussten wir ja ein bisschen die Kräfte bündeln und die Sicherheitsvorschriften. Und das andere ist, viele von unseren Besuchern sehen sich das ganze Jahr vielleicht über den Gartenzaun, sagen mal Hallo und mehr nicht. Man trifft sich dann hier und schwatzt wieder mal eine Runde. Viele Bürger freuen sich darauf, haben das Fest im Kalender stehen, unserer kleinen Ortschaft. Wir sind immerhin 2.500 Menschen, die hier in diesem, nenne ich es mal, Dorf leben, in diesem Vorort von Dessau-Roßlau. Und dann kann man auch vielleicht die ein oder andere Differenz austragen, ob man dazu nun ein Bier trinkt oder ein Wasser, das ist jedem selbst überlassen.
0: An 3 Tagen erwartete die Besucher ein vielfältiges Programm mit zahlreichen Fußballturnieren und sportlichen Wettbewerben. Darüber hinaus sorgten Spiel- und Mitmachangebote, musikalische Unterhaltung sowie kulinarische Genüsse für abwechslungsreiche Stunden und beste Stimmung auf dem Festgelände.
1: Das ist ein buntes Programm. Natürlich könnte man sagen, ein wenig fußballlastig, aber wir haben ja Fußball für ganz Jungen. Wie Sie sehen, hinter mir kicken die Kleinsten und gestern Abend haben dann die alten Herren von SG Empor Waldersee gespielt. Dazu hatten wir eine Frauenfußballmannschaft und heute Nachmittag noch die Traditionsmannschaft. Und morgen das Punktspiel der Landesklasse 4. Dann natürlich, wie jedes Jahr, der WCC mit seiner Einlage. Verschiedene andere Vereine, die aus der Umgebung kommen, bringen noch Vergnügliches für die Augen und für die Ohren. Natürlich, wie gestern Abend hatten wir ja begonnen, schon eine Disco. Und heute Nachmittag wird dann eine Band aufbauen, sodass wir am Abend auch hier dazu deren Klängen tanzen können. Ja, morgen geht es weiter, da kommt die Fußballschule René Tretschok, auch nochmal mit einem Turnier und ja, man kann schon sagen, eine kleine Sichtung, weil wir wissen, der René Tretschok ist da unterwegs, dass der auch schon auf der kleinsten Ebene schaut, wer hat denn das Talent dazu, vielleicht zukünftig auch ein bisschen professioneller zu spielen. Ja, und dann ist ein vergnüglicher Vormittag, ja, nennen wir es Frühschoppen, mit Musik, die sicherlich für Jung und Alt geeignet ist. Und am Nachmittag, sagte ich schon, haben wir ja dann ein Landesklasse-Fußballspiel.
0: Mit dem Beginn der Sommerferien kehrt auch in Waldersee etwas Ruhe ein. Doch diese wird nur von kurzer Dauer sein. Ab September nehmen die Vereine ihre regelmäßigen Angebote und Veranstaltungen wieder auf und starten mit frischer Energie in die zweite Jahreshälfte.
1: Naja, jetzt machen wir erstmal eine Sommerpause, wie das halt so ist. Die Ferien, die Schulferien gehen ja bald los. War ja auch ein Grund, warum wir von dem angestammten Termin um den 18. August weggegangen sind. Da war es auch mal schwierig, dann die Gruppen zusammenzukriegen. Dann wird im September wieder, werden Spieleabende durchgeführt. Wir haben ein völlig neues Programm. Ist noch ein bisschen sehr frisch, vermutlich mit dem Resum-Verein in dem alten Gaststättengebäude dort einen Kinoabend zu veranstalten. Dazu gibt es aber dann noch für den August Plakate, wo darauf hingewiesen wird. Natürlich ist dann unser Adventsmarkt wieder im Dezember vorgesehen, die Seniorenweihnachtsfeier und wir treffen uns traditionsgemäß um den 1. Dezember, um ein solches Fest vorzubereiten.
0: Das Fest der Vereine in Waldersee bot an 3 Tagen ein abwechslungsreiches Programm und viele Gelegenheiten zum gemeinsamen Feiern. Die Mischung aus sportlichen Aktivitäten, Spiel- und Spaßangeboten sowie geselligen Beisammensein sorgte für viele schöne Eindrücke und einen guten Start in die Sommerpause. Trotz des warmen Wetters bot die Stadt Coswig am letzten Juniwochenende wieder ein vielfältiges Erlebnisprogramm. Die Stadt nördlich der Elbe lud gemeinsam mit zahlreichen Vereinen und Partnern vom 26. bis 28. Juni zum traditionellen Stadtfest ein und verwandelte die Innenstadt in einen lebendigen Treffpunkt für Besucher aus nah und fern. Erstmals wurde das Fest dabei gemeinsam von der Stadt Coswig und dem neu gegründeten Verein Vereint Coswig Erleben organisiert.
2: Also grundsätzlich hat der Verein sich gegründet aus vielen engagierten Menschen aus Coswig und wir haben uns die Frage gestellt, sind Stadtfeste, Adventsfeiern und so weiter und Adventmärkte innerhalb der Stadt überhaupt noch von Stadt leistbar, weil die Kassen sind überall leer und deshalb haben wir gesagt, es soll nicht an den Stadtfesten oder an den Festivitäten innerhalb einer Stadt scheitern und aus dem Grund ist es wahnsinnig wichtig, dass man sagt, okay, wir nehmen das ein Stück von den Schultern und wir machen das in Kooperation und aus dem Grund haben wir uns gegründet, um als Veranstalter unterm Strich das Stadtfest durchzuführen.
0: Die Organisatoren hatten erneut ein abwechslungsreiches und dicht gefülltes Programm auf die Beine gestellt. Bereits am 26. Juni wurde das Stadtfest mit einem stimmungsvollen Konzert feierlich eröffnet. In den darauffolgenden Tagen erwarteten die Besucher zahlreiche Attraktionen und Angebote sowohl an Land als auch auf dem Wasser.
2: Also es ging ja gestern schon los mit an der Elbe gab es das den Kanureigen und heute und dann muss ich sagen DJ Contest hatten wir hier beziehungsweise DJ Party mit 4 DJs für das jüngere Publikum, aber wir hatten ein toll gemischtes Publikum, muss ich ganz ehrlich sagen, haben bis in die Nacht gefeiert und heute

0: angenehmere Temperaturen herrschten. Zudem stand ausreichend Trinkwasser zur Verfügung, um die Gäste bestmöglich zu versorgen.
1: Es ist natürlich so, als Verein, der sich erst vor kurzem gegründet hat, 3-tägige Stadtfest zu organisieren, ist natürlich schon eine besondere Herausforderung. Und dann kommt noch das Wetter hinzu, sodass wir natürlich immer so ein bisschen gesagt haben, können wir die Schutzmaßnahmen erfüllen, können wir Sicherheit bieten. Und da war immer die Frage, durchführen oder absagen. Wir haben uns für durchführen entschieden mit entsprechenden Maßnahmen. Also wir haben verschiedene Sprenkleranlagen aufgebaut, wir haben verschiedene Stellen, die kühl sind, wo sich Menschen, die mit dem Kreislauf vielleicht ein Thema haben, hinsetzen können, gekühltes Wasser kriegen können. Also wir haben versucht, für alles zu sorgen. Wir als Verein machen das ja das erste Mal in der Verantwortung und wir sind erstmal zufrieden, auch aufgrund der Wetterlage, weil wir natürlich totales Verständnis haben, dass die Menschen erst am Abend hierher kommen, wenn die Sonne weg ist, wenn die Temperaturen ein bisschen runtergegangen sind. Darum, wir sehen es als Start unter besonderen Herausforderungen und wir sind mit allem zufrieden, wenn keiner zu Schaden kommt.
0: Auch in diesem Jahr bot das traditionelle Stadtfest in Coswig den Besuchern ein vielfältiges Programm in der Innenstadt. Bereits jetzt richtet sich der Blick auf das kommende Jahr. Ein erster Terminrahmen steht schon im Raum. Voraussichtlich vom 28. bis 30. Mai plant die Stadt gemeinsam mit ihren Vereinen und Partnern wieder ein buntes Stadtfest in der Coswiger Innenstadt.
2: Die Pläne zur Wiederbelebung der sogenannten Saftbahn zwischen Bitterfeld, Zürbig und Stumsdorf nehmen weiter Gestalt an. Nach der Vorstellung einer Machbarkeitsstudie im Februar hat sich Sachsen-Anhalts Infrastrukturministerin Lydia Hüskens nun persönlich ein Bild vom Zustand der Strecke gemacht. Gemeinsam mit dem Projektteam nahm sie an einer Befahrung der Trasse teil. Dabei stand vor allem die Vorbereitung der nächsten Planungsschritte im Mittelpunkt. Nach Angaben der Ministerin sei es wichtig, dass alle beteiligten Partner eng zusammenarbeiten, um das Vorhaben zügig voranzutreiben. Vor Ort sollten mögliche Standorte für künftige Haltepunkte geprüft sowie mögliche Hindernisse frühzeitig erkannt werden.
3: Es geht uns natürlich vor allen Dingen daran, auch ein klares Signal zu setzen. Wir haben Anfang des Jahres die Machbarkeitsstudie vorgestellt als Land hier in der Region und gezeigt, ja, wir können tatsächlich eine Strecke reaktivieren. Das ist das erste Mal. Bisher ging es bei den meisten Strecken ja leider in eine andere Richtung. Und wir haben aber auch klar gemacht, dass das durchaus eine entsprechende Planungszeit braucht. Das Planungsteam hat sich inzwischen gefunden, besteht natürlich nicht nur aus dem Land, wobei wir uns dann natürlich schon in der Hauptpflicht sehen, sondern eben auch aus den kommunalen Vertretern, sodass wir jetzt wirklich in den Arbeitsmodus gehen und heute auch mal ein Signal setzen, dass wir tatsächlich in der Umsetzung sind. Wir präsentieren im Endeffekt heute einfach mal die Strecke, die wir uns vorstellen können, wobei das dann im Detail natürlich Ergebnis der entsprechenden Untersuchung sein wird. Das können wir ja nicht einfach so am grünen Tisch festlegen.
2: Die Reaktivierung stillgelegter Bahnstrecken gilt als eine Möglichkeit, den Schienenverkehr leistungsfähiger und zuverlässiger zu machen. Sachsen-Anhalt setzt dabei vor allem auf die Nutzung bestehender Infrastruktur. Voraussetzung für eine Umsetzung ist jedoch, dass das Projekt sowohl verkehrlich als auch wirtschaftlich sinnvoll ist. Eine von der Nahverkehrsservice Sachsen-Anhalt GmbH, kurz NASA, beauftragte Machbarkeitsstudie kommt zu einem positiven Ergebnis. Demnach ist eine Wiederinbetriebnahme der Strecke grundsätzlich möglich, sofern die weiteren Planungen keine deutlich höheren Kosten verursachen. Rund 31.000 Menschen können dadurch künftig an das mitteldeutsche S-Bahn-Netz angebunden werden.
4: Das Projekt hat einen vergleichsweise großen Stellenwert, weil es darum geht, eine industriell geprägte Region mit vielen Berufspendlern an das S-Bahn-System hier im Raum Halle-Leipzig anzuschließen. Wir sehen da also tatsächlich einen großen Mehrwert auch auf der verkehrlichen Seite. Daher wird das sozusagen auch mit Vehemenz vorangetrieben. Es sind aber eine Reihe von Herausforderungen. Die Strecke ist ja in Teilen stillgelegt, in Teilen gar nicht mehr vorhanden. Es gibt 4 verschiedene Infrastrukturbetreiber, die sozusagen zusammengebündelt werden müssen, wo die Bereitschaft ohne weiteres dafür da ist, man sich gemeinsam engagiert. Und es ist ein umfangreicher Ausbau erforderlich, um die Geschwindigkeit fahren zu können, die erforderlich ist. Und letztlich muss man auch eine Elektrifizierung vornehmen, damit man eben diese Integration in das S-Bahn-Netz vornehmen kann.
2: Die Kontrollfahrt wird aber nicht nur zum Zweck der Streckenbesichtigung abgefahren.

0: sondern auch um sich in der Planung nach den Varianten für die betroffenen Ortschaften der Strecke zu erkundigen. Schließlich haben sich die Strukturen von betroffenen Ortschaften in den Jahren deutlich verändert.
1: Ja, die Strecke wurde ja Ende des 19. Jahrhunderts errichtet. Seitdem haben sich Siedlungsstrukturen sehr stark geändert. Und es ist wichtig, dass man solche Themen nicht nur am grünen Tisch sozusagen entscheidet, sondern dass die Beteiligten, die auch die Planung dann beauftragen werden, sich abstimmen, welche Varianten geprüft werden sollen. Und genau das ist heute Ziel, dass die Beteiligten sich das draußen ansehen und dann wissen, was sie den Planern, die das dann quasi abarbeiten, mitgeben sollen, welche Varianten quasi einbezogen werden.
0: Die Investitionskosten werden derzeit auf etwa 130 Millionen Euro geschätzt. Nach aktuellem Stand könnten rund 90% der Summe über Bundesfördermittel finanziert werden. Die Planungskosten würden hingegen überwiegend vom Land Sachsen-Anhalt getragen. Die nun vorliegende Untersuchung soll die Grundlage für die weitere Entscheidung der Zukunft der Saftbahn bilden. Aber zu wann genau der erste Zug auf der Saftbahnstrecke rollen soll, das bleibt vorerst ein Geheimnis.
2: Ich ahne, dass es die Menschen interessiert, habe aber, ich sag mal, 5 Jahre Ministerin, die für Verkehr zuständig ist, egal ob wir über Straße oder über Schiene reden, gelernt, dass es gut ist, jetzt im Augenblick keine Jahreszahlen zu nennen. Es ist also wirklich, es wird ein paar Jahre dauern, aber eine genaue Jahreszahl würde ich nicht nennen.

0: Herzlich willkommen zur Dienstagsausgabe der Nachrichten hier bei RBW Aktuell. Das Gesundheitszentrum Bitterfeld-Wolfen benötigt einen außerplanmäßigen Zuschuss in Höhe von 4,5 Millionen Euro, um das Geschäftsjahr 2026 abschließen zu können. Darüber informierte Landrat Andi Grabner die Mitglieder des Kreistags. Hintergrund sind hinter den Erwartungen zurückgebliebene Fallzahlen und damit geringere Erlöse, sowie die weiterhin schwierigen wirtschaftlichen Rahmenbedingungen im Gesundheitswesen. Der Landkreis bekennt sich trotz der angespannten finanziellen Lage ausdrücklich zum Standort und zur kommunalen Trägerschaft. Gleichzeitig soll der eingeleitete Veränderungsprozess fortgesetzt werden, um das Gesundheitszentrum wirtschaftlich und zu stabilisieren und den Landkreis künftig schrittweise zu entlasten. Das Seniorenzentrum Gisander in Sandersdorf-Brehna hat am 26. Juni seinen Erweiterungsbau feierlich eröffnet. Nach über 3 Jahren Bauzeit stehen nun eine Tagespflege, stationäre Pflegeplätze, moderne Wohnungen und ein Bistro zur Verfügung. Beim Tag der offenen Tour konnten sich Besucher einen ersten Eindruck von den neuen Räumlichkeiten verschaffen.
1: Ein Tag, auf den viele lange hingearbeitet haben. Mit einem großen Eröffnungsfest weihte das Seniorenzentrum Gisander in Sandersdorf seinen neuen Erweiterungsbau ein. Rund 26,5 Millionen Euro wurden in das Projekt investiert. Erstanden ist ein modernes Zentrum, das Pflege, Wohnen und Begegnung unter einem Dach vereint und gleichzeitig ein neuer Treffpunkt für die gesamte Gemeinde werden soll.
2: Wir hatten dann einige Verzögerungen, die auch damit zusammenhängen, dass die liquiden Mittel beim Bauherrn plötzlich mal ein bisschen weniger wurden. Aber dennoch hat die Firma Haber als Baufirma immer dazu gestanden, immer weiter gebaut, sodass wir dann endlich mit einigen Verzögerungen letztes Jahr weitestgehend im September fertig waren, im August dann also angefangen haben, hier dann mit den Belegungen und Vermietungen. Und dann, Sie werden es nicht glauben, ein paar Stunden, ein paar Tage nach der Übernahme Wasserschaden, ganzes Erdgeschoss überschwemmt.
3: Ja, wir hatten letztes Jahr im September die ganz große Katastrophe. Wir wollten am 1. Oktober die Neueröffnung feiern. Und Mitte September, ich glaube es war der 22. September, hatten wir einen großen Wassereinbruch. Sodass ungefähr, es war unter Putz, deswegen haben wir das nicht so gesehen. Wir haben es irgendwann gemerkt und haben gedacht, Mensch, was rauscht hier denn? Und 600 Quadratmeter waren unter Wasser. Also unterm Boden war das Wasser und es ging die Wände hoch und ich dachte, um Gottes Willen, also da war der Nervenzusammenbruch wirklich da. Ich saß da und habe geheult, das erste Mal. Ja, aber auch das haben wir gewuppt. Also man wächst mit seinen Aufgaben, das stimmt immer. Und ja, wir sind ja wirklich in den letzten Jahren echt gewachsen. Also das hatte nicht nur mit dem Bau zu tun. Wir mussten Personal finden, wir mussten Bewohner finden. Was das nicht das große Problem ist, Bewohner kommen. Das ist toll, das ist schön. Wir haben Mieter gefunden, da haben wir auch schon eine gute Belegung. Aber das Personal kommt auch, das ist auch sehr gut. Haben wir auch weniger Probleme, aber trotzdem, man muss halt immer reden, reden, reden. Ja. Also diese Vorstellungsgespräche, wir reden jetzt seit 2 Jahren, führen wir Vorstellungsgespräche in allen Bereichen. Jetzt haben wir gerade die Mitarbeiter unseres Bistros eingestellt. Ja, und so ist unser täglicher Ablauf.
1: Trotz einiger Herausforderungen während der Bauzeit, unter anderem durch Wasserschäden, konnte der Erweiterungsbau nun fertiggestellt werden. Das Ergebnis kann sich sehen lassen. 54 barrierefreie Servicewohnungen, eine neue Tagespflege, 63 zusätzliche stationäre Pflegeplätze sowie das öffentliche Bistro zur alten Schule erweitern das Angebot deutlich. Mit dem Ausbau wächst aber nicht nur die Einrichtung. Auch die Zahl der Arbeitsplätze vor Ort soll sich nahezu verdoppeln.
4: Ja, das Besondere ist, dass wir jetzt noch weitere alternative Wohnformen anbieten können hier in Sandersdorf, in Sandersdorf-Brehna. Gerade mit den seniorengerechten Wohnungen, ohne dass es gleich eine Pflege sein muss, sondern ich kann dort wohnen wie in jeder anderen Wohnung auch. Aber wenn ich Hilfe brauche, ist jemand da und ist auf meine Bedürfnisse eingerichtet. Das ist, glaube ich, ein absoluter Mehrwert, den wir jetzt hier haben. Und es passt gut zu uns, sodass wir eigentlich jetzt mittlerweile jedem die passende Wohnform anbieten können.
3: Damals, wo wir uns gesehen haben, waren wir bei 55 Mitarbeitern. Jetzt sind wir circa bei 85 Mitarbeitern. ist halt in allen Bereichen gestiegen, von der Hauswirtschaft, Küche, Pflege natürlich. Ich denke bis zum Schluss, wir haben jetzt noch zwei Wohngruppen, die nicht belegt sind und dann werden wir so bei 100 Mitarbeitern ankommen. Also in der Pflege müssen wir nachlegen, wir müssen dann aber natürlich auch wieder in der Hauswirtschaft nachlegen. Die Küche muss wieder höher belegt werden, wir müssen für mehr kochen, genau. Also wir haben 54 Wohnungen für betreutes Wohnen. Wir haben es in alles Zweiraumwohnungen, bis auf drei Wohnungen sind Einraumwohnungen. Alle Wohnungen haben eine Dachterrasse oder einen Balkon mit Einbauküchen, Fußbodenheizung und bodentiefen Fenstern. Wir haben die stationäre Pflege, da haben wir dann insgesamt, also mit Altbau 123 Pflegeplätze. Wir haben die Tagespflege mit 15 Tagesgästen und wir haben ab morgen das Bistro eröffnet. Genau, das, was halt auch für jeden begehbar ist.
1: Das neue Bistro soll künftig mehr sein als nur ein Ort zum Essen. Es versteht sich als Treffpunkt für Bewohner, Angehörige und Nachbarn und soll das Miteinander der Generationen fördern. Genau dieser Gedanke zieht sich durch das gesamte Konzept des Erweiterungsbaus. Besucher konnten sich bei Führung selbst ein Bild von den neuen Räumlichkeiten machen, während für Familien und Kinder ein buntes Rahmenprogramm angeboten wurde.
4: Ja, das finde ich auch noch mal ganz besonders auch schlau, dass hier das Bistro nicht nur für die Bewohner da ist, sondern eben geöffnet wird für alle. Und da wir mit dem Rathaus natürlich gleich nebenan sind, haben wir hier auch noch eine Möglichkeit, natürlich Mittagessen zu gehen, neben den anderen Restaurants, die wir natürlich hier schon haben. Aber da freuen wir uns drauf.
3: Wir machen sowieso, also wir arbeiten generationsübergreifend generell. Wir arbeiten viel mit Kindergärten und den Schulen zusammen. Zum Beispiel die Sekundarschule in Roth schickt ihre Schüler hierher zum sozialen Lernen. Der Kindergarten kommt regelmäßig zu uns zum Singen. Wir machen Spiele Nachmittag oder Vormittag, ist immer Vormittag, Spiele Vormittage, Sportfeste. Wir laden mal einen Zirkus ein, wo halt wirklich alt und jung dabei ist. Und so wollen wir das natürlich auch mit dem Bistro machen. Es soll für unsere Besucher sein, für die Angehörigen, für alle Mieter, für alle Bewohner. Soll halt auch so ein Treffpunkt für alt und jung werden.
1: Mit der Eröffnung setzt das Seniorenzentrum Gesander ein Zeichen für die Zukunft der Pflege in der Region. Moderne Wohn- und Betreuungskonzepte, neue Arbeitsplätze und ein offenes Haus für die gesamte Nachbarschaft. Der Erweiterungsbau soll weit mehr sein als nur ein zusätzliches Gebäude.
0: Die Hochschule Anhalt lädt am 1. und 2. Juli anlässlich des 10-jährigen Bestehens des Netzwerks Renaturierung zu einer Fachkonferenz auf den Campus Bernburg ein. Mehr als 100 Experten aus Deutschland, Österreich, Luxemburg und der Schweiz tauschen sich über aktuelle Entwicklungen, Erfahrungen und Perspektiven bei der Wiederherstellung von Ökosystemen und Biodiversität aus. Auf dem Programm stehen Fachvorträge, die Vorstellung aktueller Forschungsprojekte, die Präsentation von Dauerversuchen auf dem Campus sowie Exkursionen zu Renaturierungsmaßnahmen in der Oranienbaumer Heide und im Wulfener Bruch. Das Netzwerk Renaturierung zählt inzwischen mehr als 500 Mitglieder aus Wissenschaft, Behörden, Verbänden, Planungsbüros, Landwirtschaft und Unternehmen. Es fördert seit 10 Jahren den Wissenstransfer zwischen Forschung und Praxis und unterstützt die Entwicklung neuer Renaturierungsprojekte. Die Teilnahme an dem Netzwerk ist kostenfrei und steht allen Interessierten offen. Sommer, Sonne und jede Menge gute Laune. Die Wohnungsstättengenossenschaft Bitterfeld-Wolfen hatte wieder zu ihrem traditionellen Sommerfest eingeladen. Bei bestem Wetter erwartete die Besucher ein abwechslungsreiches Programm für die ganze Familie. Von spannenden Mitmachaktionen bis hin zu innovativen technischen Neuerungen. Besonders im Fokus stand dabei ein Blick in die Zukunft. Wie künstliche Intelligenz den Service der WSG verändern soll.
5: Unter blauem Himmel und warmen Temperaturen lud die WSG zu ihrem jährlichen Sommerfest ein. Mit lustigen Aktivitäten und Vorstellungen der neuen Techniken wurde das Fest für Groß und Klein zu einem tollen Erlebnis. Bereits in den letzten Jahren präsentierte sich die Wohnstättengenossenschaft mit einzigartigen und neuen Ideen, den Sommer bunter zu gestalten. Unter anderem ging es 2023 rund ums Meer. Fischbrötchen wurden verkauft, Piraten liefen umher und Seemannslieder wurden gesungen. So wollte die WSG auch nach dem letzten Entfall des Sommerfestes mit dem Motto „Das Fest der Sinne“ überzeugen.
6: Es gibt auch in diesem Jahr ein Motto. Wir haben ja im vorigen Jahr ausgesetzt und hatten kein Sommerfest, weil wir uns in der Geschäftsstelle auf andere Dinge konzentrieren mussten. Umso schöner ist es, dass in diesem Jahr alles zusammenpasst, das Wetter, die begeisterten Teilnehmer und auch das Motto, nämlich wir feiern heute das Fest der Sinne. Es geht darum, dass jeder seine Sinne überprüfen kann. Sehen, hören, riechen, schmecken, den Gleichgewichtssinn. Wir haben sogar KI im Einsatz. Da kann man mal testen, was die Zukunft bei der WSG sein wird. Wir wollen unsere Reparaturannahme, nämlich KI-gestützt, managen. Also ein buntes Programm. Dazu hatten wir auch schon einen Zauberer hier an Bord. Der hat nun genau das gemacht, was man auch von einem Zauberer erwarten kann. Er hat den Menschen beigebracht, dass man die Sinne auch täuschen kann. Ja? Also die Sinnestäuschung war heute auch mit dabei.
5: Neben den spaßigen Aktivitäten konnten dann die Gäste die neue KI-Funktion austesten. Einfach nur ein Handy schnappen, Nummer eingeben und warten. Antworten wird dann nicht wie üblich ein Mitarbeiter, sondern die künstliche Intelligenz selbst.
7: Willkommen bei Ihrer persönlichen KI-Assistenz der Bootstätten-Genossenschaft. Wie kann ich Ihnen helfen?
5: So soll es nicht nur bei der WSG in der Zukunft aussehen. Auch die Telekom ist mittlerweile mit ihrem sogenannten Magenta AI Call Assistant umgestiegen. Das trägt dazu bei, dass 24/7 Erreichbarkeit besteht, kein Rückrufchaos entsteht und sich Teams einige Zeit durch Standardfragen ersparen. Durch die Arbeitserleichterung kann sich die WSG nun auf andere wichtige Dinge des Alltages fokussieren und vielleicht schon das nächste Sommerfest planen.
0: Im Salzlandkreis gilt derzeit die Waldbrandgefahrenstufe 5, die höchste Warnstufe. Das Ordnungsamt der Stadt Aschersleben ruft deshalb zu besonderer Vorsicht auf. Aufgrund der anhaltenden Trockenheit und der hohen Temperaturen können bereits kleinste Zündquellen Brände auslösen, die sich rasch ausbreiten. Offenes Feuer sowie das Rauchen im Wald und in Waldnähe sind verboten. Fahrzeuge sollten nicht auf trockenen Wiesen, Feldern oder an Waldrändern abgestellt werden. Auch weggeworfene Glasflaschen oder Glasscherben stellen ein erhebliches Brandrisiko dar. Wer Rauch oder einen Brand bemerkt, sollte umgehend den Notruf 112 verständigen. Angesichts der anhaltenden Hitze weist die Stadt außerdem auf gesundheitliche Risiken hin. Besonders ältere Menschen, Kinder, Schwangere und gesundheitlich beeinträchtigte Personen sollten direkte Sonneneinstrahlungen meiden, ausreichend trinken und körperliche Anstrengungen möglichst auf die kühleren Morgen- oder Abendstunden verlegen. Das Ordnungsamt kündigt verstärkte Kontrollen in Wald- und Naherholungsgebieten an und appelliert an alle Bürger, durch umsichtiges Verhalten zur Vermeidung von Waldbränden beizutragen. Das waren unsere Nachrichten hier bei RBW aktuell. Jetzt kommt noch das Wetter und wir hören uns dann morgen ab 18 Uhr wieder. Machen Sie es gut.
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5: Am Mittwoch bleibt es angenehm warm und überwiegend bewölkt. Zudem ist erneut mit reichlich Regen zu rechnen. Die Höchsttemperatur liegt bei 24 Grad und damit 2 Grad unter denen des Vortages. Trotz der wechselhaften Wetterlage zeigt sich die Sonne für etwa 9 Stunden. Es weht ein schwacher Wind aus Nordwest. Im weiteren Verlauf der Woche ändern sich die Temperaturen kaum, während Regen weiterhin häufig das Wetter bestimmt.

0: Nachdem das Waldersee-Fest bereits im vergangenen Jahr aus Sicherheitsgründen auf den Sportplatz verlegt worden war, entwickelten die Organisatoren ein neues Konzept. Um Kräfte zu bündeln und die Zusammenarbeit zu stärken, wurde in diesem Jahr erstmals das Fest der Vereine ins Leben gerufen. Gemeinsam gestalteten die örtlichen Vereine vom 19. bis zum 21. Juni ein abwechslungsreiches Festprogramm und sorgten für ein gelungenes Wochenende mit vielen Höhepunkten für Besucher aller Generationen.
1: Naja, das Fest der Vereine ist ein bisschen aus der Not heraus, kann man sagen, ins Leben gerufen worden. Wie Sie sicherlich wissen, Zuschauer, haben wir seit 21 Jahren das Waldersee-Fest gefeiert. Aufgrund des Hochwassers von 2002 ist das aus der Taufe gehoben worden. Und das 22. Waldersee-Fest ist das Fest der Vereine geworden. Wir haben unsere Kräfte, Manpower, finanziell gebündelt. Das ist einmal der Bürger- und Heimatverein Waldersee. Das ist die Freiwillige Feuerwehr und der Förderverein der Freiwilligen Feuerwehr. Das ist natürlich hier Empor Waldersee ganz wichtig. Und wir sind dann noch als vierten Verein den Waldeser Karnevalsclub. Wir haben uns gesagt, wir sehen zu, dass wir die Sicherheitsvorschriften auch beachten können, die ja seit einiger Zeit verschärft worden sind, wie Sie alle wissen. Und das ist hier auf dem Sportplatz gut gegeben, dass wir die einhalten können. Einmal mussten wir ja ein bisschen die Kräfte bündeln und die Sicherheitsvorschriften. Und das andere ist, viele von unseren Besuchern sehen sich das ganze Jahr vielleicht über einen Gartenzaun, sagen mal Hallo und mehr nicht. Man trifft sich dann hier und schwatzt wieder mal eine Runde. Viele Bürger freuen sich darauf, haben das fest im Kalender stehen, unserer kleinen Ortschaft. Wir sind immerhin 2.500 Menschen, die hier in diesem, nenne ich es mal, Dorf leben, in diesem Vorort von Dessau-Roßlau. Und dann kann man auch vielleicht die ein oder andere Differenz austragen, ob man dazu nun ein Bier trinkt oder ein Wasser, das ist jedem selbst überlassen.
0: An 3 Tagen erwartete die Besucher ein vielfältiges Programm mit zahlreichen Fußballturnieren und sportlichen Wettbewerben. Darüber hinaus sorgten Spiel- und Mitmachangebote, musikalische Unterhaltung sowie kulinarische Genüsse für abwechslungsreiche Stunden und beste Stimmung auf dem Festgelände.
1: Das ist ein buntes Programm. Natürlich könnte man sagen, ein wenig fußballlastig, aber wir haben ja Fußball für ganz Jungen. Wie Sie sehen, hinter mir kicken die Kleinsten und gestern Abend haben dann die alten Herren von SG Empor Waldersee gespielt. Dazu hatten wir eine Frauenfußballmannschaft und heute Nachmittag noch die Traditionsmannschaft. Und morgen das Punktspiel der Landesklasse 4. Dann natürlich, wie jedes Jahr, der WCC mit seiner Einlage. Verschiedene andere Vereine, die aus der Umgebung kommen, bringen noch Vergnügliches für die Augen und für die Ohren. Natürlich, wie gestern Abend hatten wir ja begonnen, schon eine Disco. Und heute Nachmittag wird dann eine Band aufbauen, sodass wir am Abend auch hier dazu deren Klängen tanzen können. Ja, morgen geht's weiter, da kommt die Fußballschule René Tretschok, auch nochmal mit einem Turnier und ja, man kann schon sagen, eine kleine Sichtung, weil wir wissen, der René Tretschok ist da unterwegs, dass der auch schon auf der kleinsten Ebene schaut, wer hat denn das Talent dazu, vielleicht zukünftig auch ein bisschen professioneller zu spielen. Ja, und dann ist ein vergnüglicher Vormittag, ja, nennen wir es Frühschoppen, mit Musik, die sicherlich für Jung und Alt geeignet ist. Und am Nachmittag, sagte ich schon, haben wir ja dann ein Landesklasse-Fußballspiel.
0: Mit dem Beginn der Sommerferien kehrt auch in Waldersee etwas Ruhe ein. Doch diese wird nur von kurzer Dauer sein. Ab September nehmen die Vereine ihre regelmäßigen Angebote und Veranstaltungen wieder auf und starten mit frischer Energie in die zweite Jahreshälfte.
1: Naja, jetzt machen wir erstmal eine Sommerpause, wie das halt so ist. Die Ferien, die Schulferien gehen ja bald los. War ja auch ein Grund, warum wir von dem angestammten Termin um den 18. August weggegangen sind. Da war es auch mal schwierig, dann die Gruppen zusammenzukriegen. Dann wird im September wieder, werden Spieleabende durchgeführt. Wir haben ein völlig neues Programm. Ist noch ein bisschen sehr frisch, vermutlich mit dem Resumpfverein in dem alten Gaststättengebäude dort einen Kinoabend zu veranstalten. Dazu gibt es aber dann noch für den August Plakate, wo darauf hingewiesen wird. Natürlich ist dann unser Adventsmarkt wieder im Dezember vorgesehen, die Seniorenweihnachtsfeier und wir treffen uns traditionsgemäß um den 1. Dezember, um ein solches Fest vorzubereiten.
0: Das Fest der Vereine in Waldersee bot an 3 Tagen ein abwechslungsreiches Programm und viele Gelegenheiten zum gemeinsamen Feiern. Die Mischung aus sportlichen Aktivitäten, Spiel- und Spaßangeboten sowie geselligen Beisammensein sorgte für viele schöne Eindrücke und einen guten Start in die Sommerpause. Trotz des warmen Wetters bot die Stadt Coswig am letzten Juniwochenende wieder ein vielfältiges Erlebnisprogramm. Die Stadt nördlich der Elbe lud gemeinsam mit zahlreichen Vereinen und Partnern vom 26. bis 28. Juni zum traditionellen Stadtfest ein und verwandelte die Innenstadt in einen lebendigen Treffpunkt für Besucher aus nah und fern. Erstmals wurde das Fest dabei gemeinsam von der Stadt Coswig und dem neu gegründeten Verein Vereint Coswig Erleben organisiert.
2: Also grundsätzlich hat der Verein sich gegründet aus vielen engagierten Menschen aus Coswig und wir haben uns die Frage gestellt, sind Stadtfeste, Adventsfeiern und so weiter und Adventmärkte innerhalb der Stadt überhaupt noch von Stadt leistbar, weil die Kassen sind überall leer und deshalb haben wir gesagt, es soll nicht an den Stadtfesten oder an den Festivitäten innerhalb einer Stadt scheitern und aus dem Grund ist es wahnsinnig wichtig, dass man sagt, okay, wir nehmen das ein Stück von den Schultern und wir machen das in Kooperation und aus dem Grund haben wir uns gegründet, um als Veranstalter unterm Strich das Stadtfest durchzuführen.
0: Die Organisatoren hatten erneut ein abwechslungsreiches und dicht gefülltes Programm auf die Beine gestellt. Bereits am 26. Juni wurde das Stadtfest mit einem stimmungsvollen Konzert feierlich eröffnet. In den darauffolgenden Tagen erwarteten die Besucher zahlreiche Attraktionen und Angebote sowohl an Land als auch auf dem Wasser.
2: Also es ging ja gestern schon los mit an der Elbe gab es das den Kanureigen und heute und dann muss ich sagen DJ-Contest hatten wir hier beziehungsweise DJ-Party mit 4 DJs für das jüngere Publikum. Auch wir hatten ein toll gemischtes Publikum, muss ich ganz ehrlich sagen, haben bis in die Nacht gefeiert und heute ist der Start mit dem Kulturprogramm. Das haben wir in die Kirche verlegt aufgrund des Wetters. Und dann geht es weiter mit einem Schlagercafé. Und dann zum Abend hin haben wir Live-Konzerte bis in die Nacht von 3 verschiedenen Künstlern. Also wir freuen uns und ja.
0: Bei den hohen Temperaturen war es besonders wichtig, auf einen guten Hitzeschutz zu achten. Beim Stadtfest wurden daher gezielte Maßnahmen getroffen, um ein sicheres und angenehmes Umfeld für alle Gäste zu gewährleisten. So wurden einzelne Bühnenprogramme in die Kirche verlegt, wo deutlich angenehmere Temperaturen herrschten. Zudem stand ausreichend Trinkwasser zur Verfügung, um die Gäste bestmöglich zu versorgen.
2: Es ist natürlich so, als Verein, der sich erst vor kurzem gegründet hat, 3-tägige Stadtfest zu organisieren, ist natürlich schon eine besondere Herausforderung. Und dann kommt noch das Wetter hinzu, sodass wir natürlich immer so ein bisschen gesagt haben, können wir die Schutzmaßnahmen erfüllen, können wir Sicherheit bieten. Und da war immer die Frage, durchführen oder absagen. Wir haben uns für durchführen entschieden mit entsprechenden Maßnahmen. Also wir haben verschiedene Sprenkleranlagen aufgebaut, wir haben verschiedene Stellen, die kühl sind, wo sich Menschen, die mit dem Kreislauf vielleicht ein Thema haben, hinsetzen können, gekühltes Wasser kriegen können. Also wir haben versucht, für alles zu sorgen. Wir als Verein machen das ja das erste Mal in der Verantwortung und wir sind erstmal zufrieden, auch aufgrund der Wetterlage, weil wir natürlich totales Verständnis haben, dass die Menschen erst am Abend hierher kommen, wenn die Sonne weg ist, wenn die Temperaturen ein bisschen runtergegangen sind. Darum, wir sehen es als Start unter besonderen Herausforderungen und wir sind mit allem zufrieden, wenn keiner zu Schaden kommt.
0: Auch in diesem Jahr bot das traditionelle Stadtfest in Coswig den Besuchern ein vielfältiges Programm in der Innenstadt. Bereits jetzt richtet sich der Blick auf das kommende Jahr. Ein erster Terminrahmen steht schon im Raum. Voraussichtlich vom 28. bis 30. Mai plant die Stadt gemeinsam mit ihren Vereinen und Partnern wieder ein buntes Stadtfest in der Coswiger Innenstadt.
3: Die Pläne zur Wiederbelebung der sogenannten Saftbahn zwischen Bitterfeld, Zürbig und Stumsdorf nehmen weiter Gestalt an. Nach der Vorstellung einer Machbarkeitsstudie im Februar hat sich Sachsen-Anhalts Infrastrukturministerin Lydia Hüskens nun persönlich ein Bild vom Zustand der Strecke gemacht. Gemeinsam mit dem Projektteam nahm sie an einer Befahrung der Trasse teil. Dabei stand vor allem die Vorbereitung der nächsten Planungsschritte im Mittelpunkt. Nach Angaben der Ministerin sei es wichtig, dass alle beteiligten Partner eng zusammenarbeiten, um das Vorhaben zügig voranzutreiben. Vor Ort sollten mögliche Standorte für künftige Haltepunkte geprüft sowie mögliche Hindernisse frühzeitig erkannt werden.
4: Es geht uns natürlich vor allen Dingen daran, auch ein klares Signal zu setzen. Wir haben Anfang des Jahres die Machbarkeitsstudie vorgestellt als Land hier in der Region und gezeigt, ja, wir können tatsächlich eine Strecke reaktivieren. Das ist das erste Mal. Bisher ging es bei den meisten Strecken ja leider in eine andere Richtung. Und wir haben aber auch klar gemacht, dass das durchaus eine entsprechende Planungszeit braucht. Das Planungsteam hat sich inzwischen gefunden, besteht natürlich nicht nur aus dem Land, wobei wir uns dann natürlich schon in der Hauptpflicht sehen, sondern eben auch aus den kommunalen Vertretern, sodass wir jetzt wirklich in den Arbeitsmodus gehen und heute auch mal ein Signal setzen, dass wir tatsächlich in der Umsetzung sind. Wir präsentieren im Endeffekt heute einfach mal die Strecke, die wir uns vorstellen können, wobei das dann im Detail natürlich Ergebnis der entsprechenden Untersuchung sein wird. Das können wir ja nicht einfach so am grünen Tisch festlegen.
3: Die Reaktivierung stillgelegter Bahnstrecken gilt als eine Möglichkeit, den Schienenverkehr leistungsfähiger und zuverlässiger zu machen. Sachsen-Anhalt setzt dabei vor allem auf die Nutzung bestehender Infrastruktur. Voraussetzung für eine Umsetzung ist jedoch, dass das Projekt sowohl verkehrlich als auch wirtschaftlich sinnvoll ist. Eine von der Nahverkehrsservice Sachsen-Anhalt GmbH, kurz NASA, beauftragte Machbarkeitsstudie kommt zu einem positiven Ergebnis. Demnach ist eine Wiederinbetriebnahme der Strecke grundsätzlich möglich, sofern die weiteren Planungen keine deutlich höheren Kosten verursachen. Rund 31.000 Menschen können dadurch künftig an das mitteldeutsche S-Bahn-Netz angebunden werden.
5: Das Projekt hat einen vergleichsweise großen Stellenwert, weil es darum geht, eine industriell geprägte Region mit vielen Berufspendlern an das S-Bahn-System hier im Raum Halle-Leipzig anzuschließen. Wir sehen da also tatsächlich einen großen Mehrwert auch auf der verkehrlichen Seite. Daher wird das sozusagen auch mit Vehemenz vorangetrieben. Es sind aber eine Reihe von Herausforderungen. Die Strecke ist ja in Teilen stillgelegt, in Teilen gar nicht mehr vorhanden. Es gibt 4 verschiedene Infrastrukturbetreiber, die sozusagen zusammengebündelt werden müssen, wo die Bereitschaft ohne weiteres dafür da ist, man sich gemeinsam engagiert. Und es ist ein umfangreicher Ausbau erforderlich, um die Geschwindigkeit fahren zu können, die erforderlich ist. Und letztlich muss man auch eine Elektrifizierung vornehmen, damit man eben diese Integration in das S-Bahn-Netz vornehmen kann.
3: Die Kontrollfahrt wird aber nicht nur zum Zweck der Streckenbesichtigung abgefahren, sondern auch, um sich in der Planung nach den Varianten für die betroffenen Ortschaften der Strecke zu erkundigen. Schließlich haben sich die Strukturen von betroffenen Ortschaften in den Jahren deutlich verändert.
5: Ja, die Strecke wurde ja Ende des 19. Jahrhunderts errichtet. Seitdem haben sich Siedlungsstrukturen sehr stark geändert. Und es ist wichtig, dass man solche Themen nicht nur am grünen Tisch sozusagen entscheidet, sondern dass die Beteiligten, die auch die Planung dann beauftragen werden, sich abstimmen, welche Varianten geprüft werden sollen. Und genau das ist heute Ziel, dass die Beteiligten sich das draußen ansehen und dann wissen, was sie den Planern, die das dann quasi abarbeiten, mitgeben sollen, welche Varianten quasi einbezogen werden.
3: Die Investitionskosten werden derzeit auf etwa 130 Millionen Euro geschätzt. Nach aktuellem Stand könnten rund 90% der Summe über Bundesfördermittel finanziert werden. Die Planungskosten würden hingegen überwiegend vom Land Sachsen-Anhalt getragen. Die nun vorliegende Untersuchung soll die Grundlage für die weitere Entscheidung der Zukunft der Saftbahn bilden. Aber zu wann genau der erste Zug auf der Saftbahnstrecke rollen soll, das bleibt vorerst ein Geheimnis.
4: Ich ahne, dass es die Menschen interessiert, habe aber, ich sag mal, 5 Jahre Ministerin, die für Verkehr zuständig ist, egal ob wir über Straße oder über Schiene reden, gelernt, dass es gut ist, jetzt im Augenblick keine Jahreszahlen zu nennen. Es ist also wirklich, es wird ein paar Jahre dauern, aber eine genaue Jahreszahl würde ich nicht nennen.

0: Herzlich willkommen zur Dienstagsausgabe der Nachrichten hier bei RBW Aktuell. Das Gesundheitszentrum Bitterfeld-Wolfen benötigt einen außerplanmäßigen Zuschuss in Höhe von 4,5 Millionen Euro, um das Geschäftsjahr 2026 abschließen zu können. Darüber informierte Landrat Andi Grabner die Mitglieder des Kreistags. Hintergrund sind hinter den Erwartungen zurückgebliebene Fallzahlen und damit geringere Erlöse, sowie die weiterhin schwierigen wirtschaftlichen Rahmenbedingungen im Gesundheitswesen. Der Landkreis bekennt sich trotz der angespannten finanziellen Lage ausdrücklich zum Standort und zur kommunalen Trägerschaft. Gleichzeitig soll der eingeleitete Veränderungsprozess fortgesetzt werden, um das Gesundheitszentrum wirtschaftlich und zu stabilisieren und den Landkreis künftig schrittweise zu entlasten. Das Seniorenzentrum Gisander in Sandersdorf-Brehna hat am 26. Juni seinen Erweiterungsbau feierlich eröffnet. Nach über 3 Jahren Bauzeit stehen nun eine Tagespflege, stationäre Pflegeplätze, moderne Wohnungen und ein Bistro zur Verfügung. Beim Tag der offenen Tour konnten sich Besucher einen ersten Eindruck von den neuen Räumlichkeiten verschaffen.
1: Ein Tag, auf den viele lange hingearbeitet haben. Mit einem großen Eröffnungsfest weihte das Seniorenzentrum Gisander in Sandersdorf seinen neuen Erweiterungsbau ein. Rund 26,5 Millionen Euro wurden in das Projekt investiert. Erstanden ist ein modernes Zentrum, das Pflege, Wohnen und Begegnung unter einem Dach vereint und gleichzeitig ein neuer Treffpunkt für die gesamte Gemeinde werden soll.
2: Wir hatten dann einige Verzögerungen, die auch damit zusammenhingen, dass die liquiden Mittel beim Bauherrn plötzlich mal ein bisschen weniger wurden. Aber dennoch hat die Firma Habau als Baufirma immer dazu gestanden, immer weiter gebaut, sodass wir dann endlich mit einigen Verzögerungen letztes Jahr weitestgehend im September fertig waren, im August dann also angefangen haben, hier dann mit den Belegungen und Vermietungen. Und dann, Sie werden es nicht glauben, ein paar Stunden, ein paar Tage nach der Übernahme, Wasserschaden, ganzes Erdgeschoss überschwemmt.
3: Ja, wir hatten letztes Jahr im September die ganz große Katastrophe. Wir wollten am 1. Oktober die Neueröffnung feiern. Und Mitte September, ich glaube es war der 22. September, hatten wir einen großen Wassereinbruch. Sodass ungefähr, es war unter Putz, deswegen haben wir das nicht so gesehen. Wir haben es irgendwann gemerkt und haben gedacht, Mensch, was rauscht hier denn? Und 600 Quadratmeter waren unter Wasser. Also unterm Boden war das Wasser und

0: es ging die Wände hoch und ich dachte, um Gottes Willen, also da war der Nervenzusammenbruch wirklich da. Ich saß da und habe geheult. Das erste Mal. Ja, aber auch das haben wir gewuppt. Also man wächst mit seinen Aufgaben, das stimmt immer. Und ja, wir sind ja wirklich in den letzten Jahren echt gewachsen. Also das hatte nicht nur mit dem Bau zu tun, wir mussten Personal finden, wir mussten Bewohner finden. Was das nicht das große Problem ist, Bewohner kommen. Das ist toll, das ist schön. Wir haben Mieter gefunden, da haben wir auch schon eine gute Belegung. Aber das Personal kommt auch, das ist auch sehr gut. Haben wir auch weniger Probleme, aber trotzdem, man muss halt immer reden, reden, reden. Ja. Also diese Vorstellungsgespräche, wir reden jetzt seit 2 Jahren, führen wir Vorstellungsgespräche in allen Bereichen. Jetzt haben wir gerade die Mitarbeiter unseres Bistros eingestellt. Ja, und so ist unser täglicher Ablauf.
1: Trotz einiger Herausforderungen während der Bauzeit, unter anderem durch Wasserschäden, konnte der Erweiterungsbau nun fertiggestellt werden. Das Ergebnis kann sich sehen lassen. 54 barrierefreie Servicewohnungen, eine neue Tagespflege, 63 zusätzliche stationäre Pflegeplätze sowie das öffentliche Bistro zur alten Schule erweitern das Angebot deutlich. Mit dem Ausbau wächst aber nicht nur die Einrichtung. Auch die Zahl der Arbeitsplätze vor Ort soll sich nahezu verdoppeln.
2: Ja, das Besondere ist, dass wir jetzt noch weitere alternative Wohnformen anbieten können hier in Sandersdorf-Brena. Gerade mit den seniorengerechten Wohnungen, ohne dass es gleich eine Pflege sein muss, sondern ich kann dort wohnen wie in jeder anderen Wohnung auch. Aber wenn ich Hilfe brauche, ist jemand da und ist auf meine Bedürfnisse eingerichtet. Das ist, glaube ich, ein absoluter Mehrwert, den wir jetzt hier haben. Und es passt gut zu uns, sodass wir eigentlich jetzt mittlerweile jedem die passende Wohnform anbieten können.
0: Damals, wo wir uns gesehen haben, waren wir bei 55 Mitarbeitern. Jetzt sind wir circa bei 85 Mitarbeitern. Ist halt in allen Bereichen gestiegen, von der Hauswirtschaft, Küche, Pflege natürlich. Ich denke bis zum Schluss, wir haben jetzt noch zwei Wohngruppen, die nicht belegt sind. Und dann werden wir so bei 100 Mitarbeitern ankommen. Also in der Pflege müssen wir nachlegen, wir müssen dann aber natürlich auch wieder in der Hauswirtschaft nachlegen. Die Küche muss wieder höher belegt werden, wir müssen für mehr kochen. Genau. Also wir haben 54 Wohnungen für betreutes Wohnen. Wir haben es in alles Zweiraumwohnungen, bis auf 3 Wohnungen sind Einraumwohnungen. Alle Wohnungen haben eine Dachterrasse oder einen Balkon mit Einbauküchen, Fußbodenheizung und bodentiefen Fenstern. Wir haben die stationäre Pflege, da haben wir dann insgesamt, also mit Altbau, 123 Pflegeplätze. Wir haben die Tagespflege mit 15 Tagesgästen und wir haben ab morgen das Bistro eröffnet. Genau, das, was halt auch für jeden begehbar ist.
1: Das neue Bistro soll künftig mehr sein als nur ein Ort zum Essen. Es versteht sich als Treffpunkt für Bewohner, Angehörige und Nachbarn und soll das Miteinander der Generationen fördern. Genau dieser Gedanke zieht sich durch das gesamte Konzept des Erweiterungsbaus. Besucher konnten sich bei Führung selbst ein Bild von den neuen Räumlichkeiten machen, während für Familien und Kinder ein buntes Rahmenprogramm angeboten wurde.
2: Ja, das finde ich auch noch mal ganz besonders auch schlau, dass hier das Bistro nicht nur für die Bewohner da ist, sondern eben geöffnet wird für alle. Und da wir mit dem Rathaus natürlich gleich nebenan sind, haben wir hier auch noch eine Möglichkeit, natürlich Mittagessen zu gehen, neben den anderen Restaurants, die wir natürlich hier schon haben. Aber da freuen wir uns drauf.
0: Wir machen sowieso, also wir arbeiten generationsübergreifend generell. Wir arbeiten viel mit Kindergärten und den Schulen zusammen. Zum Beispiel die Sekundarschule in Roth schickt ihre Schüler hierher zum sozialen Lernen. Der Kindergarten kommt regelmäßig zu uns zum Singen. Wir machen Spiele Nachmittag oder Vormittag, ist immer Vormittag, Spiele Vormittage, Sportfeste. Wir laden mal einen Zirkus ein, wo halt wirklich alt und jung dabei ist. Und so wollen wir das natürlich auch mit dem Bistro machen. Es soll für unsere Besucher sein, für die Angehörigen, für alle Mieter, für alle Bewohner. Soll halt auch so ein Treffpunkt für alt und jung werden.
1: Mit der Eröffnung setzt das Seniorenzentrum Gesander ein Zeichen für die Zukunft der Pflege in der Region. Moderne Wohn- und Betreuungskonzepte, neue Arbeitsplätze und ein offenes Haus für die gesamte Nachbarschaft. Der Erweiterungsbau soll weit mehr sein als nur ein zusätzliches Gebäude.
3: Die Hochschule Anhalt lädt am 1. und 2. Juli anlässlich des 10-jährigen Bestehens des Netzwerks Renaturierung zu einer Fachkonferenz auf den Campus Bernburg ein. Mehr als 100 Experten aus Deutschland, Österreich, Luxemburg und der Schweiz tauschen sich über aktuelle Entwicklungen, Erfahrungen und Perspektiven bei der Wiederherstellung von Ökosystemen und Biodiversität aus. Auf dem Programm stehen Fachvorträge, die Vorstellung aktueller Forschungsprojekte, die Präsentation von Dauerversuchen auf dem Campus sowie Exkursionen zu Renaturierungsmaßnahmen in der Oranienbaumer Heide und im Wulfener Bruch. Das Netzwerk Renaturierung zählt inzwischen mehr als 500 Mitglieder aus Wissenschaft, Behörden, Verbänden, Planungsbüros, Landwirtschaft und Unternehmen. Es fördert seit 10 Jahren den Wissenstransfer zwischen Forschung und Praxis und unterstützt die Entwicklung neuer Renaturierungsprojekte. Die Teilnahme an dem Netzwerk ist kostenfrei und steht allen Interessierten offen. Sommer, Sonne und jede Menge gute Laune. Die Wohnungsstättengenossenschaft Bitterfeld-Wolfen hatte wieder zu ihrem traditionellen Sommerfest eingeladen. Bei bestem Wetter erwartete die Besucher ein abwechslungsreiches Programm für die ganze Familie. Von spannenden Mitmachaktionen bis hin zu innovativen technischen Neuerungen. Besonders im Fokus stand dabei ein Blick in die Zukunft, wie künstliche Intelligenz den Service der WSG verändern soll.
4: Unter blauem Himmel und warmen Temperaturen lud die WSG zu ihrem jährlichen Sommerfest ein. Mit lustigen Aktivitäten und Vorstellungen der neuen Techniken wurde das Fest für Groß und Klein zu einem tollen Erlebnis. Bereits in den letzten Jahren präsentierte sich die Wohnstättengenossenschaft mit einzigartigen und neuen Ideen, den Sommer bunter zu gestalten. Unter anderem ging es 2023 rund ums Meer. Fischbrötchen wurden verkauft, Piraten liefen umher und Seemannslieder wurden gesungen. So wollte die WSG auch nach dem letzten Entfall des Sommerfestes mit dem Motto »Das Fest der Sinne« überzeugen.
5: Es gibt auch in diesem Jahr ein Motto. Wir haben ja im vorigen Jahr ausgesetzt und hatten kein Sommerfest, weil wir uns in der Geschäftsstelle auf andere Dinge konzentrieren mussten. Umso schöner ist es, dass in diesem Jahr alles zusammenpasst, das Wetter, die begeisterten Teilnehmer und auch das Motto, nämlich wir feiern heute das Fest der Sinne. Es geht darum, dass jeder seine Sinne überprüfen kann, sehen, hören, riechen, schmecken, den Gleichgewichtssinn. Wir haben sogar KI im Einsatz. Da kann man mal testen, was die Zukunft bei der WSG sein wird. Wir wollen unsere Reparaturannahme, nämlich KI-gestützt, managen. Also ein buntes Programm. Dazu hatten wir auch schon einen Zauberer hier an Bord. Der hat nun genau das gemacht, was man auch von einem Zauberer erwarten kann. Er hat den Menschen beigebracht, dass man die Sinne auch täuschen kann. Ja? Also die Sinnestäuschung war heute auch mit dabei.
4: Neben den spaßigen Aktivitäten konnten dann die Gäste die neue KI-Funktion austesten. Einfach nur ein Handy schnappen, Nummer eingeben und warten. Antworten wird dann nicht wie üblich ein Mitarbeiter, sondern die künstliche Intelligenz selbst.
6: Willkommen bei Ihrer persönlichen KI-Assistenten der Wohnstättengenossenschaft. Wie kann ich Ihnen helfen?
4: So soll es nicht nur bei der WSG in der Zukunft aussehen. Auch die Telekom ist mittlerweile mit ihrem sogenannten Magenta AI Call Assistant umgestiegen. Das trägt dazu bei, dass 24/7 Erreichbarkeit besteht, kein Rückrufchaos entsteht und sich Teams einige Zeit durch Standardfragen ersparen. Durch die Arbeitserleichterung kann sich die WSG nun auf andere wichtige Dinge des Alltages fokussieren und vielleicht schon das nächste Sommerfest planen.
3: Im Salzlandkreis gilt derzeit die Waldbrandgefahrenstufe 5, die höchste Warnstufe. Das Ordnungsamt der Stadt Aschersleben ruft deshalb zu besonderer Vorsicht auf. Aufgrund der anhaltenden Trockenheit und der hohen Temperaturen können bereits kleinste Zündquellen Brände auslösen, die sich rasch ausbreiten. Offenes Feuer sowie das Rauchen im Wald und in Waldnähe sind verboten. Fahrzeuge sollten nicht auf trockenen Wiesen, Feldern oder an Waldrändern abgestellt werden. Auch weggeworfene Glasflaschen oder Glasscherben stellen ein erhebliches Brandrisiko dar. Wer Rauch oder einen Brand bemerkt, sollte umgehend den Notruf 112 verständigen. Angesichts der anhaltenden Hitze weist die Stadt außerdem auf gesundheitliche Risiken hin. Besonders ältere Menschen, Kinder, Schwangere und gesundheitlich beeinträchtigte Personen sollten direkte Sonneneinstrahlungen meiden, ausreichend trinken und körperliche Anstrengungen möglichst auf die kühleren Morgen- oder Abendstunden verlegen. Das Ordnungsamt kündigt verstärkte Kontrollen in Wald- und Naherholungsgebieten an und appelliert an alle Bürger, durch umsichtiges Verhalten zur Vermeidung von Waldbränden beizutragen. Das waren unsere Nachrichten hier bei RBW aktuell. Jetzt kommt noch das Wetter und wir hören uns dann morgen.

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4: Am Mittwoch bleibt es angenehm warm und überwiegend bewölkt. Zudem ist erneut mit reichlich Regen zu rechnen. Die Höchsttemperatur liegt bei 24 Grad und damit 2 Grad unter denen des Vortages. Trotz der wechselhaften Wetterlage zeigt sich die Sonne für etwa 9 Stunden. Es weht ein schwacher Wind aus Nordwest. Im weiteren Verlauf der Woche ändern sich die Temperaturen kaum, während Regen weiterhin häufig das Wetter bestimmt.

0: Nachdem das Walderseefest bereits im vergangenen Jahr aus Sicherheitsgründen auf den Sportplatz verlegt worden war, entwickelten die Organisatoren ein neues Konzept. Um Kräfte zu bündeln und die Zusammenarbeit zu stärken, wurde in diesem Jahr erstmals das Fest der Vereine ins Leben gerufen. Gemeinsam gestalteten die örtlichen Vereine vom 19. bis zum 21. Juni ein abwechslungsreiches Festprogramm und sorgten für ein gelungenes Wochenende mit vielen Höhepunkten für Besucher aller Generationen.
1: Naja, das Fest der Vereine ist ein bisschen aus der Not heraus, kann man sagen, ins Leben gerufen worden. Wie Sie sicherlich wissen, Zuschauer, haben wir seit 21 Jahren das Walderseefest gefeiert. Aufgrund des Hochwassers von 2002 ist das aus der Taufe gehoben worden. Und das 22. Walderseefest ist das Fest der Vereine geworden. Wir haben unsere Kräfte, Manpower, finanziell gebündelt. Das ist einmal der Bürger- und Heimatverein Waldersee. Das ist die Freiwillige Feuerwehr und der Förderverein der Freiwilligen Feuerwehr. Das ist natürlich hier Empor Waldersee ganz wichtig. Und wir sind dann noch als vierten Verein, den Waldeser Karnevalsclub. Wir haben uns gesagt, wir sehen zu, dass wir die Sicherheitsvorschriften auch beachten können, die ja seit einiger Zeit verschärft worden sind, wie Sie alle wissen. Und das ist hier auf dem Sportplatz gut gegeben, dass wir die einhalten können. Einmal mussten wir ja ein bisschen die Kräfte bündeln und die Sicherheitsvorschriften. Und das andere ist, viele von unseren Besuchern sehen sich das ganze Jahr vielleicht über einen Gartenzaun, sagen mal Hallo und mehr nicht. Man trifft sich dann hier und schwatzt wieder mal eine Runde. Viele Bürger freuen sich darauf, haben das Fest im Kalender stehen, unserer kleinen Ortschaft. Wir sind immerhin 2.500 Menschen, die hier in diesem, nenne ich es mal, Dorf leben, in diesem Vorort von Dessau-Roßlau. Und dann kann man auch vielleicht die ein oder andere Differenz austragen, ob man dazu nun ein Bier trinkt oder ein Wasser, das ist jedem selbst überlassen.
0: An 3 Tagen erwartete die Besucher ein vielfältiges Programm mit zahlreichen Fußballturnieren und sportlichen Wettbewerben. Darüber hinaus sorgten Spiel- und Mitmachangebote, musikalische Unterhaltung sowie kulinarische Genüsse für abwechslungsreiche Stunden und beste Stimmung auf dem Festgelände.
1: Das ist ein buntes Programm. Natürlich könnte man sagen, ein wenig fußballlastig, aber wir haben ja Fußball für ganz Jung. Wie Sie sehen, hinter mir kicken die Kleinsten und gestern Abend haben dann die alten Herren von SG Empor Waldersee gespielt. Dazu hatten wir eine Frauenfußballmannschaft und heute Nachmittag noch die Traditionsmannschaft. Und morgen das Punktspiel der Landesklasse 4. Dann natürlich, wie jedes Jahr, der WCC mit seiner Einlage. Verschiedene andere Vereine, die aus der Umgebung kommen, bringen noch Vergnügliches für die Augen und für die Ohren. Natürlich, wie gestern Abend hatten wir ja begonnen, schon eine Disco. Und heute Nachmittag wird dann eine Band aufbauen, sodass wir am Abend auch hier dazu deren Klängen tanzen können. Ja, morgen geht's weiter. Da kommt die Fußballschule René Tretschok auch nochmal mit einem Turnier. Und ja, man kann schon sagen, eine kleine Sichtung, weil wir wissen, der René Tretschok ist da unterwegs, dass der auch schon auf der kleinsten Ebene schaut, wer hat denn das Talent dazu, vielleicht zukünftig auch ein bisschen professioneller zu spielen. Ja, und dann ist ein vergnüglicher Vormittag, ja, nennen wir es Frühschoppen, mit Musik, die sicherlich für Jung und Alt geeignet ist. Und am Nachmittag, sagte ich schon, haben wir ja dann ein Landesklasse-Fußballspiel.
0: Mit dem Beginn der Sommerferien kehrt auch in Waldersee etwas Ruhe ein. Doch diese wird nur von kurzer Dauer sein. Ab September nehmen die Vereine ihre regelmäßigen Angebote und Veranstaltungen wieder auf und starten mit frischer Energie in die zweite Jahreshälfte.
1: Naja, jetzt machen wir erstmal eine Sommerpause, wie das halt so ist. Die Ferien, die Schulferien gehen ja bald los. War ja auch ein Grund, warum wir von dem angestammten Termin um den 18. August weggegangen sind. Da war es auch mal schwierig, dann die Gruppen zusammenzukriegen. Dann wird im September wieder, werden Spieleabende durchgeführt. Wir haben ein völlig neues Programm. Ist noch ein bisschen sehr frisch, vermutlich mit dem Resumpf-Verein in dem alten Gaststättengebäude dort einen Kinoabend zu veranstalten. Dazu gibt es aber dann noch für den August Plakate, wo darauf hingewiesen wird. Natürlich ist dann unser Adventsmarkt wieder im Dezember vorgesehen, die Seniorenweihnachtsfeier und wir treffen uns traditionsgemäß um den 1. Dezember, um ein solches Fest vorzubereiten.
0: Das Fest der Vereine in Waldersee bot an 3 Tagen ein abwechslungsreiches Programm und viele Gelegenheiten zum gemeinsamen Feiern. Die Mischung aus sportlichen Aktivitäten, Spiel- und Spaßangeboten sowie geselligen Beisammensein sorgte für viele schöne Eindrücke und einen guten Start in die Sommerpause. Trotz des warmen Wetters bot die Stadt Coswig am letzten Juniwochenende wieder ein vielfältiges Erlebnisprogramm. Die Stadt nördlich der Elbe lud gemeinsam mit zahlreichen Vereinen und Partnern vom 26. bis 28. Juni zum traditionellen Stadtfest ein und verwandelte die Innenstadt in einen lebendigen Treffpunkt für Besucher aus nah und fern. Erstmals wurde das Fest dabei gemeinsam von der Stadt Coswig und dem neu gegründeten Verein Vereint Coswig Erleben organisiert.
2: Also grundsätzlich hat der Verein sich gegründet aus vielen engagierten Menschen aus Coswig und wir haben uns die Frage gestellt, sind Stadtfeste, Adventsfeiern und so weiter und Adventmärkte innerhalb der Stadt überhaupt noch von Stadt leistbar, weil die Kassen sind überall leer und deshalb haben wir gesagt, es soll nicht an den Stadtfesten oder an den Festivitäten innerhalb einer Stadt scheitern und aus dem Grund ist es wahnsinnig wichtig, dass man sagt, okay, wir nehmen das ein Stück von den Schultern und wir machen das in Kooperation und aus dem Grund haben wir uns gegründet, um als Veranstalter unterm Strich das Stadtfest durchzuführen.
0: Die Organisatoren hatten erneut ein abwechslungsreiches und dicht gefülltes Programm auf die Beine gestellt. Bereits am 26. Juni wurde das Stadtfest mit einem stimmungsvollen Konzert feierlich eröffnet. In den darauffolgenden Tagen erwarteten die Besucher zahlreiche Attraktionen und Angebote sowohl an Land als auch auf dem Wasser.
2: Also es ging ja gestern schon los mit an der Elbe gab es den Kanureigen und heute, und dann muss ich sagen, DJ-Contest hatten wir hier, beziehungsweise DJ-Party mit 4 DJs für das jüngere Publikum. Auch wir hatten ein toll gemischtes Publikum, muss ich ganz ehrlich sagen, haben bis in die Nacht gefeiert. Und heute ist der Start mit dem Kulturprogramm, das haben wir in die Kirche verlegt aufgrund des Wetters. Und dann geht es weiter mit einem Schlagercafé und dann zum Abend hin haben wir Live-Konzerte bis in die Nacht von 3 verschiedenen Künstlern. Also wir freuen uns und
0: Bei den hohen Temperaturen war es besonders wichtig, auf einen guten Hitzeschutz zu achten. Beim Stadtfest wurden daher gezielte Maßnahmen getroffen, um ein sicheres und angenehmes Umfeld für alle Gäste zu gewährleisten. So wurden einzelne Bühnenprogramme in die Kirche verlegt, wo deutlich

0: die kühl sind, wo sich Menschen, die mit dem Kreislauf vielleicht ein Thema haben, hinsetzen können, gekühltes Wasser kriegen können. Also wir haben versucht, für alles zu sorgen. Wir als Verein machen das ja das erste Mal in der Verantwortung und wir sind erstmal zufrieden, auch aufgrund der Wetterlage, weil wir natürlich totales Verständnis haben, dass die Menschen erst am Abend hierher kommen, wenn die Sonne weg ist, wenn die Temperaturen ein bisschen runtergegangen sind. Darum, wir sehen es als Start unter besonderen Herausforderungen und wir sind mit allem zufrieden, wenn keiner zu Schaden kommt.
1: Auch in diesem Jahr bot das traditionelle Stadtfest in Coswig den Besuchern ein vielfältiges Programm in der Innenstadt. Bereits jetzt richtet sich der Blick auf das kommende Jahr. Ein erster Terminrahmen steht schon im Raum. Voraussichtlich vom 28. bis 30. Mai plant die Stadt gemeinsam mit ihren Vereinen und Partnern wieder ein buntes Stadtfest in der Coswiger Innenstadt.
2: Die Pläne zur Wiederbelebung der sogenannten Saftbahn zwischen Bitterfeld, Zürbig und Stumsdorf nehmen weiter Gestalt an. Nach der Vorstellung einer Machbarkeitsstudie im Februar hat sich Sachsen-Anhalts Infrastrukturministerin Lydia Hüskens nun persönlich ein Bild vom Zustand der Strecke gemacht. Gemeinsam mit dem Projektteam nahm sie an einer Befahrung der Trasse teil. Dabei stand vor allem die Vorbereitung der nächsten Planungsschritte im Mittelpunkt. Nach Angaben der Ministerin sei es wichtig, dass alle beteiligten Partner eng zusammenarbeiten, um das Vorhaben zügig voranzutreiben. Vor Ort sollten mögliche Standorte für künftige Haltepunkte geprüft sowie mögliche Hindernisse frühzeitig erkannt werden.
3: Es geht uns natürlich vor allen Dingen daran, auch ein klares Signal zu setzen. Wir haben Anfang des Jahres die Machbarkeitsstudie vorgestellt als Land hier in der Region und gezeigt, ja, wir können tatsächlich eine Strecke reaktivieren. Das ist das erste Mal. Bisher ging es bei den meisten Strecken ja leider in eine andere Richtung. Und wir haben aber auch klar gemacht, dass das durchaus eine entsprechende Planungszeit braucht. Das Planungsteam hat sich inzwischen gefunden, besteht natürlich nicht nur aus dem Land, wobei wir uns dann natürlich schon in der Hauptpflicht sehen, sondern eben auch aus den kommunalen Vertretern, sodass wir jetzt wirklich in den Arbeitsmodus gehen und heute auch mal ein Signal setzen, dass wir tatsächlich in der Umsetzung sind. Wir präsentieren im Endeffekt heute einfach mal die Strecke, die wir uns vorstellen können, wobei das dann im Detail natürlich Ergebnis der entsprechenden Untersuchung sein wird. Das können wir ja nicht einfach so am grünen Tisch festlegen.
2: Die Reaktivierung stillgelegter Bahnstrecken gilt als eine Möglichkeit, den Schienenverkehr leistungsfähiger und zuverlässiger zu machen. Sachsen-Anhalt setzt dabei vor allem auf die Nutzung bestehender Infrastruktur. Voraussetzung für eine Umsetzung ist jedoch, dass das Projekt sowohl verkehrlich als auch wirtschaftlich sinnvoll ist. Eine von der Nahverkehrsservice Sachsen-Anhalt GmbH, kurz NASA, beauftragte Machbarkeitsstudie kommt zu einem positiven Ergebnis. Demnach ist eine Wiederinbetriebnahme der Strecke grundsätzlich möglich, sofern die weiteren Planungen keine deutlich höheren Kosten verursachen. Rund 31.000 Menschen können dadurch künftig an das mitteldeutsche S-Bahn-Netz angebunden werden.
4: Das Projekt hat einen vergleichsweise großen Stellenwert, weil es darum geht, eine industriell geprägte Region mit vielen Berufspendlern an das S-Bahn-System hier im Raum Halle-Leipzig anzuschließen. Wir sehen da also tatsächlich einen großen Mehrwert auch auf der verkehrlichen Seite. Daher wird das sozusagen auch mit Vehemenz vorangetrieben. Es sind aber eine Reihe von Herausforderungen. Die Strecke ist ja in Teilen stillgelegt, in Teilen gar nicht mehr vorhanden. Es gibt 4 verschiedene Infrastrukturbetreiber, die sozusagen zusammengebündelt werden müssen, wo die Bereitschaft ohne weiteres dafür da ist, man sich gemeinsam engagiert. Und es ist ein umfangreicher Ausbau erforderlich, um die Geschwindigkeit fahren zu können, die erforderlich ist. Und letztlich muss man auch eine Elektrifizierung vornehmen, damit man eben diese Integration in das S-Bahn-Netz vornehmen kann.
2: Die Kontrollfahrt wird aber nicht nur zum Zweck der Streckenbesichtigung abgefahren, sondern auch, um sich in der Planung nach den Varianten für die betroffenen Ortschaften der Strecke zu erkundigen. Schließlich haben sich die Strukturen von betroffenen Ortschaften in den Jahren deutlich verändert.
4: Ja, die Strecke wurde ja Ende des 19. Jahrhunderts errichtet. Seitdem haben sich Siedlungsstrukturen sehr stark geändert. Und es ist wichtig, dass man solche Themen nicht nur am grünen Tisch sozusagen entscheidet, sondern dass die Beteiligten, die auch die Planung dann beauftragen werden, sich abstimmen, welche Varianten geprüft werden sollen. Und genau das ist heute Ziel, dass die Beteiligten sich das draußen ansehen und dann wissen, was sie den Planern, die das dann quasi abarbeiten, mitgeben sollen.

0: welche Varianten quasi einbezogen werden.
1: Die Investitionskosten werden derzeit auf etwa 130 Millionen Euro geschätzt. Nach aktuellem Stand könnten rund 90% der Summe über Bundesfördermittel finanziert werden. Die Planungskosten würden hingegen überwiegend vom Land Sachsen-Anhalt getragen. Die nun vorliegende Untersuchung soll die Grundlage für die weitere Entscheidung der Zukunft der Saftbahn bilden. Aber zu wann genau der erste Zug auf der Saftbahnstrecke rollen soll, das bleibt vorerst ein Geheimnis.
2: Ich ahne, dass es die Menschen interessiert, habe aber, ich sag mal, 5 Jahre Ministerin, die für Verkehr zuständig ist, egal ob wir über Straße oder über Schiene reden, gelernt, dass es gut ist, jetzt im Augenblick keine Jahreszahlen zu nennen. Es ist also wirklich, es wird ein paar Jahre dauern, aber eine genaue Jahreszahl würde ich nicht nennen.

0: Herzlich willkommen zur Dienstagsausgabe der Nachrichten hier bei RBW Aktuell. Das Gesundheitszentrum Bitterfeld-Wolfen benötigt einen außerplanmäßigen Zuschuss in Höhe von 4,5 Millionen Euro, um das Geschäftsjahr 2026 abschließen zu können. Darüber informierte Landrat Andi Grabner die Mitglieder des Kreistags. Hintergrund sind hinter den Erwartungen zurückgebliebene Fallzahlen und damit geringere Erlöse, sowie die weiterhin schwierigen wirtschaftlichen Rahmenbedingungen im Gesundheitswesen. Der Landkreis bekennt sich trotz der angespannten finanziellen Lage ausdrücklich zum Standort und zur kommunalen Trägerschaft. Gleichzeitig soll der eingeleitete Veränderungsprozess fortgesetzt werden, um das Gesundheitszentrum wirtschaftlich und zu stabilisieren und den Landkreis künftig schrittweise zu entlasten. Das Seniorenzentrum Gisander in Sandersdorf-Brehna hat am 26. Juni seinen Erweiterungsbau feierlich eröffnet. Nach über 3 Jahren Bauzeit stehen nun eine Tagespflege, stationäre Pflegeplätze, moderne Wohnungen und ein Bistro zur Verfügung. Beim Tag der offenen Tour konnten sich Besucher einen ersten Eindruck von den neuen Räumlichkeiten verschaffen.
1: Ein Tag, auf den viele lange hingearbeitet haben. Mit einem großen Eröffnungsfest weihte das Seniorenzentrum Gisander in Sandersdorf seinen neuen Erweiterungsbau ein. Rund 26,5 Millionen Euro wurden in das Projekt investiert. Erstanden ist ein modernes Zentrum, das Pflege, Wohnen und Begegnung unter einem Dach vereint und gleichzeitig ein neuer Treffpunkt für die gesamte Gemeinde werden soll.
2: Wir hatten dann einige Verzögerungen, die auch damit zusammenhingen, dass die liquiden Mittel beim Bauherrn plötzlich mal ein bisschen weniger wurden. Aber dennoch hat die Firma Habau als Baufirma immer dazu gestanden, immer weiter gebaut, sodass wir dann endlich mit einigen Verzögerungen letztes Jahr weitestgehend im September fertig waren, im August dann also angefangen haben, hier dann mit den Belegungen und Vermietungen. Und dann, Sie werden es nicht glauben, ein paar Stunden, ein paar Tage nach der Übernahme, Wasserschaden, ganzes Erdgeschoss überschwemmt.
3: Ja, wir hatten letztes Jahr im September die ganz große Katastrophe. Wir wollten am 1. Oktober die Neueröffnung feiern. Und Mitte September, ich glaube es war der 22. September, hatten wir einen großen Wassereinbruch. Sodass ungefähr, es war unter Putz, deswegen haben wir das nicht so gesehen. Wir haben es irgendwann gemerkt und haben gedacht, Mensch, was rauscht hier denn? Und 600 Quadratmeter waren unter Wasser. Also unterm Boden war das Wasser und es ging die Wände hoch und ich dachte, um Gottes Willen, also da war der Nervenzusammenbruch wirklich da. Ich saß da und habe geheult, das erste Mal. Ja, aber auch das haben wir gewuppt. Also man wächst mit seinen Aufgaben, das stimmt immer. Und ja, wir sind ja wirklich in den letzten Jahren echt gewachsen. Also das hatte nicht nur mit dem Bau zu tun, wir mussten Personal finden, wir mussten Bewohner finden. Was das nicht das große Problem ist, Bewohner kommen. Das ist toll, das ist schön. Wir haben Mieter gefunden, da haben wir auch schon eine gute Belegung. Aber das Personal kommt auch, das ist auch sehr gut.

0: haben wir auch weniger Probleme, aber trotzdem, man muss halt immer reden, reden, reden. Ja, also diese Vorstellungsgespräche, wir reden jetzt seit 2 Jahren, führen wir Vorstellungsgespräche in allen Bereichen. Jetzt haben wir gerade die Mitarbeiter unseres Bistros eingestellt. Ja, und so ist unser täglicher Ablauf.
1: Trotz einiger Herausforderungen während der Bauzeit, unter anderem durch Wasserschäden, konnte der Erweiterungsbau nun fertiggestellt werden. Das Ergebnis kann sich sehen lassen. 54 barrierefreie Servicewohnungen, eine neue Tagespflege, 63 zusätzliche stationäre Pflegeplätze sowie das öffentliche Bistro zur alten Schule erweitern das Angebot deutlich. Mit dem Ausbau wächst aber nicht nur die Einrichtung. Auch die Zahl der Arbeitsplätze vor Ort soll sich nahezu verdoppeln.
2: Ja, das Besondere ist, dass wir jetzt noch weitere alternative Wohnformen anbieten können hier in Sandersdorf, in Sandersdorf-Brehna. Gerade mit den seniorengerechten Wohnungen, ohne dass es gleich eine Pflege sein muss, sondern ich kann dort wohnen wie in jeder anderen Wohnung auch. Aber wenn ich Hilfe brauche, ist jemand da und ist auf meine Bedürfnisse eingerichtet. Das ist, glaube ich, ein absoluter Mehrwert, den wir jetzt hier haben. Und es passt gut zu uns, sodass wir eigentlich jetzt mittlerweile jedem die passende Wohnform anbieten können.
0: Damals, wo wir uns gesehen haben, waren wir bei 55 Mitarbeitern, jetzt sind wir ca. bei 85 Mitarbeitern. Ist halt in allen Bereichen gestiegen, von der Hauswirtschaft, Küche, Pflege natürlich. Ich denke bis zum Schluss, wir haben jetzt noch zwei Wohngruppen, die nicht belegt sind. Und dann werden wir so bei 100 Mitarbeitern ankommen. Also in der Pflege müssen wir nachlegen, wir müssen dann aber natürlich auch wieder in der Hauswirtschaft nachlegen. Die Küche muss wieder höher belegt werden, wir müssen für mehr kochen. Genau. Also wir haben 54 Wohnungen für betreutes Wohnen. Wir haben es in alles Zweiraumwohnungen, bis auf 3 Wohnungen sind Einraumwohnungen. Alle Wohnungen haben eine Dachterrasse oder einen Balkon mit Einbauküchen, Fußbodenheizung und bodentiefen Fenstern. Wir haben die stationäre Pflege, da haben wir dann insgesamt, also mit Altbau, 123 Pflegeplätze. Wir haben die Tagespflege mit 15 Tagesgästen und wir haben ab morgen das Bistro eröffnet. Genau, das, was halt auch für jeden begehbar ist.
1: Das neue Bistro soll künftig mehr sein als nur ein Ort zum Essen. Es versteht sich als Treffpunkt für Bewohner, Angehörige und Nachbarn und soll das Miteinander der Generationen fördern. Genau dieser Gedanke zieht sich durch das gesamte Konzept des Erweiterungsbaus. Besucher konnten sich bei Führung selbst ein Bild von den neuen Räumlichkeiten machen, während für Familien und Kinder ein buntes Rahmenprogramm angeboten wurde.
2: Ja, das finde ich auch noch mal ganz besonders auch schlau, dass hier das Bistro nicht nur für die Bewohner da ist, sondern eben geöffnet wird für alle. Und da wir mit dem Rathaus natürlich gleich nebenan sind, haben wir hier auch noch eine Möglichkeit, natürlich Mittagessen zu gehen, neben den anderen Restaurants, die wir natürlich hier schon haben. Aber da freuen wir uns drauf.
0: Wir machen sowieso, also wir arbeiten generationsübergreifend generell. Wir arbeiten viel mit Kindergärten und den Schulen zusammen. Zum Beispiel die Sekundarschule in Roth schickt ihre Schüler hierher zum sozialen Lernen. Der Kindergarten kommt regelmäßig zu uns zum Singen. Wir machen Spiele Nachmittag oder Vormittag, ist immer Vormittag, Spiele Vormittage, Sportfeste. Wir laden mal einen Zirkus ein, wo halt wirklich alt und jung dabei ist. Und so wollen wir das natürlich auch mit dem Bistro machen. Es soll für unsere Besucher sein, für die Angehörigen, für alle Mieter, für alle Bewohner. Soll halt auch so ein Treffpunkt für alt und jung werden.
1: Mit der Eröffnung setzt das Seniorenzentrum Gesander ein Zeichen für die Zukunft der Pflege in der Region. Moderne Wohn- und Betreuungskonzepte, neue Arbeitsplätze und ein offenes Haus für die gesamte Nachbarschaft. Der Erweiterungsbau soll weit mehr sein als nur ein zusätzliches Gebäude.
3: Die Hochschule Anhalt lädt am 1. und 2. Juli anlässlich des 10-jährigen Bestehens des Netzwerks Renaturierung zu einer Fachkonferenz auf den Campus Bernburg ein. Mehr als 100 Experten aus Deutschland, Österreich, Luxemburg und der Schweiz tauschen sich über aktuelle Entwicklungen, Erfahrungen und Perspektiven bei der Wiederherstellung von Ökosystemen und Biodiversität aus. Auf dem Programm stehen Fachvorträge, die Vorstellung aktueller Forschungsprojekte, die Präsentation von Dauerversuchen auf dem Campus sowie Exkursionen zu Renaturierungsmaßnahmen in der Oranienbaumer Heide und im Wulfener Bruch. Das Netzwerk Renaturierung zählt inzwischen mehr als 500 Mitglieder aus Wissenschaft, Behörden, Verbänden, Planungsbüros, Landwirtschaft und Unternehmen. Es fördert seit 10 Jahren den Wissenstransfer zwischen Forschung und Praxis und unterstützt die Entwicklung neuer Renaturierungsprojekte. Die Teilnahme an dem Netzwerk ist kostenfrei und steht allen Interessierten offen. Sommer, Sonne und jede Menge gute Laune. Die Wohnungsstättengenossenschaft Bitterfeld-Wolfen hatte wieder zu ihrem traditionellen Sommerfest eingeladen. Bei bestem Wetter erwartete die Besucher ein abwechslungsreiches Programm für die ganze Familie. Von spannenden Mitmachaktionen bis hin zu innovativen technischen Neuerungen. Besonders im Fokus stand dabei ein Blick in die Zukunft, wie künstliche Intelligenz den Service der WSG verändern soll.
4: Unter blauem Himmel und warmen Temperaturen lud die WSG zu ihrem jährlichen Sommerfest ein. Mit lustigen Aktivitäten und Vorstellungen der neuen Techniken wurde das Fest für Groß und Klein zu einem tollen Erlebnis. Bereits in den letzten Jahren präsentierte sich die Wohnstättengenossenschaft mit einzigartigen und neuen Ideen, den Sommer bunter zu gestalten. Unter anderem ging es 2023 rund ums Meer. Fischbrötchen wurden verkauft, Piraten liefen umher und Seemannslieder wurden gesungen. So wollte die WSG auch nach dem letzten Entfall des Sommerfestes mit dem Motto »Das Fest der Sinne« überzeugen.
5: Es gibt auch in diesem Jahr ein Motto. Wir haben ja im vorigen Jahr ausgesetzt und hatten kein Sommerfest, weil wir uns in der Geschäftsstelle auf andere Dinge konzentrieren mussten. Umso schöner ist es, dass in diesem Jahr alles zusammenpasst, das Wetter, die begeisterten Teilnehmer und auch das Motto, nämlich wir feiern heute das Fest der Sinne. Es geht darum, dass jeder seine Sinne überprüfen kann, sehen, hören, riechen, schmecken, den Gleichgewichtssinn. Wir haben sogar KI im Einsatz. Da kann man mal testen, was die Zukunft bei der WSG sein wird. Wir wollen unsere Reparaturannahme, nämlich KI-gestützt, managen. Also ein buntes Programm. Dazu hatten wir auch schon einen Zauberer hier an Bord. Der hat nun genau das gemacht, was man auch von einem Zauberer erwarten kann. Er hat den Menschen beigebracht, dass man die Sinne auch täuschen kann. Ja? Also die Sinnestäuschung war heute auch mit dabei.
4: Neben den spaßigen Aktivitäten konnten dann die Gäste die neue KI-Funktion austesten. Einfach nur ein Handy schnappen, Nummer eingeben und warten. Antworten wird dann nicht wie üblich ein Mitarbeiter, sondern die künstliche Intelligenz selbst.
6: Willkommen bei Ihrem persönlichen KI-Assistenten der Wohnstättengenossenschaft.
4: So soll es nicht nur bei der WSG in der Zukunft aussehen. Auch die Telekom ist mittlerweile mit ihrem sogenannten Magenta AI Call Assistant umgestiegen. Das trägt dazu bei, dass 24/7 Erreichbarkeit besteht, kein Rückrufchaos entsteht und sich Teams einige Zeit durch Standardfragen ersparen. Durch die Arbeitserleichterung kann sich die WSG nun auf andere wichtige Dinge des Alltages fokussieren und vielleicht schon das nächste Sommerfest planen.
3: Im Salzlandkreis gilt derzeit die Waldbrandgefahrenstufe 5, die höchste Warnstufe. Das Ordnungsamt der Stadt Aschersleben ruft deshalb zu besonderer Vorsicht auf. Aufgrund der anhaltenden Trockenheit und der hohen Temperaturen können bereits kleinste Zündquellen Brände auslösen, die sich rasch ausbreiten. Offenes Feuer sowie das Rauchen im Wald und in Waldnähe sind verboten. Fahrzeuge sollten nicht auf trockenen Wiesen, Feldern oder an Waldrändern abgestellt werden. Auch weggeworfene Glasflaschen oder Glasscherben stellen ein erhebliches Brandrisiko dar. Wer Rauch oder einen Brand bemerkt, sollte umgehend den Notruf 112 verständigen. Angesichts der anhaltenden Hitze weist die Stadt außerdem auf gesundheitliche Risiken hin. Besonders ältere Menschen, Kinder, Schwangere und gesundheitlich beeinträchtigte Personen sollten direkte Sonneneinstrahlungen meiden, ausreichend trinken und körperliche Anstrengungen möglichst auf die kühleren Morgen- oder Abendstunden verlegen. Das Ordnungsamt kündigt verstärkte Kontrollen in Wald- und Naherholungsgebieten an und appelliert an alle Bürger, durch umsichtiges Verhalten zur Vermeidung von Waldbränden beizutragen. Das waren unsere Nachrichten hier bei RBW aktuell. Jetzt kommt noch das Wetter und wir hören uns dann morgen ab 18 Uhr wieder. Machen Sie es gut.
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4: Am Mittwoch bleibt es angenehm warm und überwiegend bewölkt. Zudem ist erneut mit reichlich Regen zu rechnen. Die Höchsttemperatur liegt bei 24 Grad und damit 2 Grad unter denen des Vortages. Trotz der wechselhaften Wetterlage zeigt sich die Sonne für etwa 9 Stunden. Es weht ein schwacher Wind aus Nordwest. Im weiteren Verlauf der Woche ändern sich die Temperaturen kaum, während Regen weiterhin häufig das Wetter bestimmt.

0: Nachdem das Waldersee-Fest bereits im vergangenen Jahr aus Sicherheitsgründen auf den Sportplatz verlegt worden war, entwickelten die Organisatoren ein neues Konzept. Um Kräfte zu bündeln und die Zusammenarbeit zu stärken, wurde in diesem Jahr erstmals das Fest der Vereine ins Leben gerufen. Gemeinsam gestalteten die örtlichen Vereine vom 19. bis zum 21. Juni ein abwechslungsreiches Festprogramm und sorgten für ein gelungenes Wochenende mit vielen Höhepunkten für Besucher aller Generationen.
1: Naja, das Fest der Vereine ist ein bisschen aus der Not heraus, kann man sagen, ins Leben gerufen worden. Wie Sie sicherlich wissen, Zuschauer, haben wir seit 21 Jahren das Waldersee-Fest gefeiert. Aufgrund des Hochwassers von 2002 ist das aus der Taufe gehoben worden. Und das 22. Waldersee-Fest ist das Fest der Vereine geworden. Wir haben unsere Kräfte, Manpower, finanziell gebündelt. Das ist einmal der Bürger- und Heimatverein Waldersee. Das ist die Freiwillige Feuerwehr und der Förderverein der Freiwilligen Feuerwehr. Das ist natürlich hier Empor-Waldersee ganz wichtig. Und wir sind dann noch als vierten Verein den Waldeser Karnevalsclub. Wir haben uns gesagt, wir sehen zu, dass wir die Sicherheitsvorschriften auch beachten können, die ja seit einiger Zeit verschärft worden sind, wie Sie alle wissen. Und das ist hier auf dem Sportplatz gut gegeben, dass wir die einhalten können. Einmal muss man ja ein bisschen die Kräfte bündeln und die Sicherheitsvorschriften. Und das andere ist, viele von unseren Besuchern sehen sich das ganze Jahr vielleicht über den Gartenzaun, sagen mal Hallo und mehr nicht. Man trifft sich dann hier und schwatzt wieder mal eine Runde. Viele Bürger freuen sich darauf, haben das Fest im Kalender stehen, unserer kleinen Ortschaft. Wir sind immerhin 2.500 Menschen, die hier in diesem, nenne ich es mal, Dorf leben, in diesem Vorort von Dessau-Roßlau. Und dann kann man auch vielleicht die ein oder andere Differenz austragen, ob man dazu nun ein Bier trinkt oder ein Wasser, das ist jedem selbst überlassen.
0: An 3 Tagen erwartete die Besucher ein vielfältiges Programm mit zahlreichen Fußballturnieren und sportlichen Wettbewerben. Darüber hinaus sorgten Spiel- und Mitmachangebote, musikalische Unterhaltung sowie kulinarische Genüsse für abwechslungsreiche Stunden und beste Stimmung auf dem Festgelände.
1: Das ist ein buntes Programm. Natürlich könnte man sagen, ein wenig fußballlastig, aber wir haben ja Fußball für ganz Jungen. Wie Sie sehen, hinter mir kicken die Kleinsten und gestern Abend haben dann die alten Herren von SG Empor-Waldersee gespielt. Dazu hatten wir eine Frauenfußballmannschaft und heute Nachmittag noch die Traditionsmannschaft. Und morgen das Punktspiel der Landesklasse 4. Dann natürlich, wie jedes Jahr, der WCC mit seiner Einlage. Verschiedene andere Vereine, die aus der Umgebung kommen, bringen noch Vergnügliches für die Augen und für die Ohren. Natürlich, wie gestern Abend hatten wir ja begonnen, schon eine Disco. Und heute Nachmittag wird dann eine Band aufbauen, sodass wir am Abend auch hier dazu deren Klängen tanzen können. Ja, morgen geht's weiter, da kommt die Fußballschule René Tretschok, auch nochmal mit einem Turnier und ja, man kann schon sagen, eine kleine Sichtung, weil wir wissen, der René Tretschok ist da unterwegs, das

0: ja auch schon auf der kleinsten Ebene schaut, wer hat denn das Talent dazu, vielleicht zukünftig auch ein bisschen professioneller zu spielen. Ja, und dann ist ein vergnüglicher Vormittag, ja, nennen wir es Frühschoppen, mit Musik, die sicherlich für Jung und Alt geeignet ist. Und am Nachmittag, sagt die schon, haben wir ja dann ein Landesklasse-Fußballspiel.
1: Mit dem Beginn der Sommerferien kehrt auch in Waldersee etwas Ruhe ein. Doch diese wird nur von kurzer Dauer sein. Ab September nehmen die Vereine ihre regelmäßigen Angebote und Veranstaltungen wieder auf und starten mit frischer Energie in die zweite Jahreshälfte.
0: Naja, jetzt machen wir erstmal eine Sommerpause, wie das halt so ist. Die Ferien, die Schulferien gehen ja bald los. War ja auch ein Grund, warum wir von dem angestammten Termin um den 18. August weggegangen sind. Da war es auch mal schwierig, dann die Gruppen zusammenzukriegen. Dann wird im September wieder, werden Spieleabende durchgeführt. Wir haben ein völlig neues Programm. Ist noch ein bisschen sehr frisch, vermutlich mit dem Resum-Verein in dem alten Gaststättengebäude dort einen Kinoabend zu veranstalten. Dazu gibt es aber dann noch für den August Plakate, wo darauf hingewiesen wird. Natürlich ist dann unser Adventsmarkt wieder im Dezember vorgesehen, die Seniorenweihnachtsfeier, und wir treffen uns traditionsgemäß um den 1. Dezember, um ein solches Fest vorzubereiten.
1: Das Fest der Vereine in Waldersee bot an 3 Tagen ein abwechslungsreiches Programm und viele Gelegenheiten zum gemeinsamen Feiern. Die Mischung aus sportlichen Aktivitäten, Spiel- und Spaßangeboten sowie geselligen Beisammensein sorgte für viele schöne Eindrücke und einen guten Start in die Sommerpause. Trotz des warmen Wetters bot die Stadt Coswig am letzten Juniwochenende wieder ein vielfältiges Erlebnisprogramm. Die Stadt nördlich der Elbe lud gemeinsam mit zahlreichen Vereinen und Partnern vom 26. bis 28. Juni zum traditionellen Stadtfest ein und verwandelte die Innenstadt in einen lebendigen Treffpunkt für Besucher aus nah und fern. Erstmals wurde das Fest dabei gemeinsam von der Stadt Coswig und dem neu gegründeten Verein Vereint Coswig Erleben organisiert.
2: Also grundsätzlich hat der Verein sich gegründet aus vielen engagierten Menschen aus Coswig, und wir haben uns die Frage gestellt, sind Stadtfeste, Adventsfeiern und so weiter und Adventsmärkte innerhalb der Stadt überhaupt noch von Stadt leistbar, weil die Kassen sind überall leer, und deshalb haben wir gesagt, es soll nicht an den Stadtfesten oder an den Festivitäten innerhalb einer Stadt scheitern, und aus dem Grund ist es wahnsinnig wichtig, dass man sagt, okay, wir nehmen das ein Stück von den Schultern und wir machen das in Kooperation, und aus dem Grund haben wir uns gegründet, um als Veranstalter unterm Strich das Stadtfest durchzuführen.
1: Die Organisatoren hatten erneut ein abwechslungsreiches und dicht gefülltes Programm auf die Beine gestellt. Bereits am 26. Juni wurde das Stadtfest mit einem stimmungsvollen Konzert feierlich eröffnet. In den darauffolgenden Tagen erwarteten die Besucher zahlreiche Attraktionen und Angebote sowohl an Land als auch auf dem Wasser.
2: Also es ging ja gestern schon los mit an der Elbe gab es den Kanureigen, und heute, und dann muss ich sagen, DJ-Contest hatten wir hier, beziehungsweise DJ-Party mit 4 DJs für das jüngere Publikum. Auch wir hatten ein toll gemischtes Publikum, muss ich ganz ehrlich sagen, haben bis in die Nacht gefeiert. Und heute ist der Start mit dem Kulturprogramm, das haben wir in die Kirche verlegt aufgrund des Wetters. Und dann geht es weiter mit einem Schlagercafé, und dann zum Abend hin haben wir Live-Konzerte bis in die Nacht von 3 verschiedenen Künstlern. Also wir freuen uns, und
1: Bei den hohen Temperaturen war es besonders wichtig, auf einen guten Hitzeschutz zu achten. Beim Stadtfest wurden daher gezielte Maßnahmen getroffen, um ein sicheres und angenehmes Umfeld für alle Gäste zu gewährleisten. So wurden einzelne Bühnenprogramme in die Kirche verlegt, wo deutlich angenehmere Temperaturen herrschten. Zudem stand ausreichend Trinkwasser zur Verfügung, um die Gäste bestmöglich zu versorgen.
2: Es ist natürlich so, als Verein, der sich erst vor kurzem gegründet hat, 3-tägiges Stadtfest zu organisieren, ist natürlich schon eine besondere Herausforderung. Und dann kommt noch das Wetter hinzu, sodass wir natürlich immer so ein bisschen gesagt haben, können wir die Schutzmaßnahmen erfüllen, können wir Sicherheit bieten? Und da war immer die Frage, durchführen oder absagen. Wir haben uns für durchführen entschieden mit entsprechenden Maßnahmen. Also wir haben verschiedene Sprenkleranlagen aufgebaut, wir haben verschiedene Stellen, die kühl sind, wo sich Menschen, die mit dem Kreislauf vielleicht ein Thema haben, hinsetzen können, gekühltes Wasser kriegen können. Also wir haben versucht, für alles zu sorgen. Wir als Verein machen das ja das erste Mal in der Verantwortung und wir sind erstmal zufrieden, auch aufgrund der Wetterlage, weil wir natürlich totales Verständnis haben, dass die Menschen erst am Abend hierher kommen, wenn die Sonne weg ist, wenn die Temperaturen ein bisschen runtergegangen sind. Darum, wir sehen es als Start unter besonderen Herausforderungen und wir sind mit allem zufrieden, wenn keiner zu Schaden kommt.
1: Auch in diesem Jahr bot das traditionelle Stadtfest in Coswig den Besuchern ein vielfältiges Programm in der Innenstadt. Bereits jetzt richtet sich der Blick auf das kommende Jahr. Ein erster Terminrahmen steht schon im Raum. Voraussichtlich vom 28. bis 30. Mai plant die Stadt gemeinsam mit ihren Vereinen und Partnern wieder ein buntes Stadtfest in der Coswiger Innenstadt.
3: Die Pläne zur Wiederbelebung der sogenannten Saftbahn zwischen Bitterfeld, Zürbig und Stumsdorf nehmen weiter Gestalt an. Nach der Vorstellung einer Machbarkeitsstudie im Februar hat sich Sachsen-Anhalts Infrastrukturministerin Lydia Hüskens nun persönlich ein Bild vom Zustand der Strecke gemacht. Gemeinsam mit dem Projektteam nahm sie an einer Befahrung der Trasse teil. Dabei stand vor allem die Vorbereitung der nächsten Planungsschritte im Mittelpunkt. Nach Angaben der Ministerin sei es wichtig, dass alle beteiligten Partner eng zusammenarbeiten, um das Vorhaben zügig voranzutreiben. Vor Ort sollten mögliche Standorte für künftige Haltepunkte geprüft sowie mögliche Hindernisse frühzeitig erkannt werden.
4: Es geht uns natürlich vor allen Dingen daran, auch ein klares Signal zu setzen. Wir haben Anfang des Jahres die Machbarkeitsstudie vorgestellt als Land hier in der Region und gezeigt, ja, wir können tatsächlich eine Strecke reaktivieren. Das ist das erste Mal. Bisher ging es bei den meisten Strecken ja leider in eine andere Richtung. Und wir haben aber auch klar gemacht, dass das durchaus eine entsprechende Planungszeit braucht. Das Planungsteam hat sich inzwischen gefunden, besteht natürlich nicht nur aus dem Land, wobei wir uns dann natürlich schon in der Hauptpflicht sehen, sondern eben auch aus den kommunalen Vertretern, sodass wir jetzt wirklich in den Arbeitsmodus gehen und heute auch mal ein Signal setzen, dass wir tatsächlich in der Umsetzung sind. Wir präsentieren im Endeffekt heute einfach mal die Strecke, die wir uns vorstellen können, wobei das dann im Detail natürlich Ergebnis der entsprechenden Untersuchung sein wird. Das können wir ja nicht einfach so am grünen Tisch festlegen.
3: Die Reaktivierung stillgelegter Bahnstrecken gilt als eine Möglichkeit, den Schienenverkehr leistungsfähiger und zuverlässiger zu machen. Sachsen-Anhalt setzt dabei vor allem auf die Nutzung bestehender Infrastruktur. Voraussetzung für eine Umsetzung ist jedoch, dass das Projekt sowohl verkehrlich als auch wirtschaftlich sinnvoll ist. Eine von der Nahverkehrsservice Sachsen-Anhalt GmbH, kurz NASA, beauftragte Machbarkeitsstudie kommt zu einem positiven Ergebnis. Demnach ist eine Wiederinbetriebnahme der Strecke grundsätzlich möglich, sofern die weiteren Planungen keine deutlich höheren Kosten verursachen. Rund 31.000 Menschen können dadurch künftig an das mitteldeutsche S-Bahn-Netz angebunden werden.
0: Das Projekt hat einen vergleichsweise großen Stellenwert, weil es darum geht, eine industriell geprägte Region mit vielen Berufspendlern an das S-Bahn-System hier im Raum Halle Leipzig anzuschließen. Wir sehen da also tatsächlich einen großen Mehrwert auch auf der verkehrlichen Seite. Daher wird das sozusagen auch mit Vehemenz vorangetrieben. Es sind aber eine Reihe von Herausforderungen. Die Strecke ist ja in Teilen stillgelegt, in Teilen gar nicht mehr vorhanden. Es gibt vier verschiedene Infrastrukturbetreiber, die sozusagen zusammengebündelt werden müssen, wo die Bereitschaft ohne weiteres dafür da ist, man sich gemeinsam engagiert. Und es ist ein umfangreicher Ausbau erforderlich, um die Geschwindigkeit fahren zu können, die erforderlich ist. Und letztlich muss man auch eine Elektrifizierung vornehmen, damit man eben diese Integration in das S-Bahn-Netz vornehmen kann.
3: Die Kontrollfahrt wird aber nicht nur zum Zweck der Streckenbesichtigung abgefahren, sondern auch, um sich in der Planung nach den Varianten für die betroffenen Ortschaften der Strecke zu erkundigen. Schließlich haben sich die Strukturen von betroffenen Ortschaften in den Jahren deutlich verändert.
0: Ja, die Strecke wurde ja Ende des 19. Jahrhunderts errichtet. Seitdem haben sich Siedlungsstrukturen sehr stark geändert. Und es ist wichtig, dass man solche Themen nicht nur am grünen Tisch sozusagen entscheidet, sondern dass die Beteiligten, die auch die Planung dann beauftragen werden, sich abstimmen, welche Varianten geprüft werden sollen. Und genau das ist heute Ziel, dass die Beteiligten sich das draußen ansehen und dann wissen, was sie den Planern, die das dann quasi abarbeiten, mitgeben sollen.

0: welche Varianten quasi einbezogen werden.
1: Die Investitionskosten werden derzeit auf etwa 130 Millionen Euro geschätzt. Nach aktuellem Stand könnten rund 90% der Summe über Bundesfördermittel finanziert werden. Die Planungskosten würden hingegen überwiegend vom Land Sachsen-Anhalt getragen. Die nun vorliegende Untersuchung soll die Grundlage für die weitere Entscheidung der Zukunft der Saftbahn bilden. Aber zu wann genau der erste Zug auf der Saftbahnstrecke rollen soll, das bleibt vorerst ein Geheimnis.
2: Ich ahne, dass es die Menschen interessiert, habe aber, ich sag mal, 5 Jahre Ministerin, die für Verkehr zuständig ist, egal ob wir über Straße oder über Schiene reden, gelernt, dass es gut ist, jetzt im Augenblick keine Jahreszahlen zu nennen. Es ist also wirklich, es wird ein paar Jahre dauern, aber eine genaue Jahreszahl würde ich nicht nennen.

0: Herzlich willkommen zur Dienstagsausgabe der Nachrichten hier bei RBW Aktuell. Das Gesundheitszentrum Bitterfeld-Wolfen benötigt einen außerplanmäßigen Zuschuss in Höhe von 4,5 Millionen Euro, um das Geschäftsjahr 2026 abschließen zu können. Darüber informierte Landrat Andi Grabner die Mitglieder des Kreistags. Hintergrund sind hinter den Erwartungen zurückgebliebene Fallzahlen und damit geringere Erlöse, sowie die weiterhin schwierigen wirtschaftlichen Rahmenbedingungen im Gesundheitswesen. Der Landkreis bekennt sich trotz der angespannten finanziellen Lage ausdrücklich zum Standort und zur kommunalen Trägerschaft. Gleichzeitig soll der eingeleitete Veränderungsprozess fortgesetzt werden, um das Gesundheitszentrum wirtschaftlich und zu stabilisieren und den Landkreis künftig schrittweise zu entlasten. Das Seniorenzentrum Gisander in Sandersdorf-Brehna hat am 26. Juni seinen Erweiterungsbau feierlich eröffnet. Nach über 3 Jahren Bauzeit stehen nun eine Tagespflege, stationäre Pflegeplätze, moderne Wohnungen und ein Bistro zur Verfügung. Beim Tag der offenen Tür konnten sich Besucher einen ersten Eindruck von den neuen Räumlichkeiten verschaffen.
1: Ein Tag, auf den viele lange hingearbeitet haben. Mit einem großen Eröffnungsfest weihte das Seniorenzentrum Gisander in Sandersdorf seinen neuen Erweiterungsbau ein. Rund 26,5 Millionen Euro wurden in das Projekt investiert. Erstanden ist ein modernes Zentrum, das Pflege, Wohnen und Begegnung unter einem Dach vereint und gleichzeitig ein neuer Treffpunkt für die gesamte Gemeinde werden soll.
2: Wir hatten dann einige Verzögerungen, die auch damit zusammenhängen, dass die liquiden Mittel beim Bauherrn plötzlich mal ein bisschen weniger wurden. Aber dennoch hat die Firma Habau als Baufirma immer dazu gestanden, immer weiter gebaut, sodass wir dann endlich mit einigen Verzögerungen letztes Jahr weitestgehend im September fertig waren, im August dann also angefangen haben, hier dann mit den Belegungen und Vermietungen. Und dann, Sie werden es nicht glauben, ein paar Stunden, ein paar Tage nach der Übernahme, Wasserschaden, ganzes Erdgeschoss überschwemmt.
3: Ja, wir hatten letztes Jahr im September die ganz große Katastrophe. Wir wollten am 1. Oktober die Neueröffnung feiern. Und Mitte September, ich glaube es war der 22. September, hatten wir einen großen Wassereinbruch. Sodass ungefähr, es war unter Putz, deswegen haben wir das nicht so gesehen. Wir haben es irgendwann gemerkt und haben gedacht, Mensch, was rauscht hier denn? Und 600 Quadratmeter waren unter Wasser. Also unterm Boden war das Wasser und es ging die Wände hoch und ich dachte, um Gottes Willen, also da war der Nervenzusammenbruch wirklich da. Ich saß da und habe geheult, das erste Mal. Ja, aber auch das haben wir gewuppt. Also man wächst mit seinen Aufgaben, das stimmt immer. Und ja, wir sind ja wirklich in den letzten Jahren echt gewachsen. Also das hatte nicht nur mit dem Bau zu tun, wir mussten Personal finden, wir mussten Bewohner finden. Was das nicht das große Problem ist, Bewohner kommen. Das ist toll, das ist schön. Wir haben Mieter gefunden, da haben wir auch schon eine gute Belegung. Aber das Personal kommt auch, das ist auch sehr gut. Haben wir auch weniger Probleme, aber trotzdem, man muss halt immer reden, reden, reden. Ja, also diese Vorstellungsgespräche, wir reden jetzt seit 2 Jahren, führen wir Vorstellungsgespräche in allen Bereichen. Jetzt haben wir gerade die Mitarbeiter unseres Bistros eingestellt. Ja, und so ist unser täglicher Ablauf.
1: Trotz einiger Herausforderungen während der Bauzeit, unter anderem durch Wasserschäden, konnte der Erweiterungsbau nun fertiggestellt werden. Das Ergebnis kann sich sehen lassen. 54 barrierefreie Servicewohnungen, eine neue Tagespflege, 63 zusätzliche stationäre Pflegeplätze sowie das öffentliche Bistro zur alten Schule erweitern das Angebot deutlich. Mit dem Ausbau wächst aber nicht nur die Einrichtung, auch die Zahl der Arbeitsplätze vor Ort soll sich nahezu verdoppeln.
4: Ja, das Besondere ist, dass wir jetzt noch weitere alternative Wohnformen anbieten können hier in Sandersdorf, in Sandersdorf-Brehna. Gerade mit den seniorengerechten Wohnungen, ohne dass es gleich eine Pflege sein muss, sondern ich kann dort wohnen wie in jeder anderen Wohnung auch. Aber wenn ich Hilfe brauche, ist jemand da und ist auf meine Bedürfnisse eingerichtet. Das ist, glaube ich, ein absoluter Mehrwert, den wir jetzt hier haben. Und es passt gut zu uns, sodass wir eigentlich jetzt mittlerweile jedem die passende Wohnform anbieten können.
3: Damals, wo wir uns gesehen haben, waren wir bei 55 Mitarbeitern, jetzt sind wir circa bei 85 Mitarbeitern. ist halt in allen Bereichen gestiegen, von der Hauswirtschaft, Küche, Pflege natürlich. Ich denke bis zum Schluss, wir haben jetzt noch zwei Wohngruppen, die nicht belegt sind. Und dann werden wir so bei 100 Mitarbeitern ankommen. Also in der Pflege müssen wir nachlegen, wir müssen dann aber natürlich auch wieder in der Hauswirtschaft nachlegen. Die Küche muss wieder höher belegt werden, wir müssen für mehr kochen. Genau. Also wir haben 54 Wohnungen für betreutes Wohnen. Wir haben es in alles Zweiraumwohnungen, bis auf drei Wohnungen sind Einraumwohnungen. Alle Wohnungen haben eine Dachterrasse oder einen Balkon mit Einbauküchen, Fußbodenheizung und bodentiefen Fenstern. Wir haben die stationäre Pflege, da haben wir dann insgesamt, also mit Altbau, 123 Pflegeplätze. Wir haben die Tagespflege mit 15 Tagesgästen und wir haben ab morgen das Bistro eröffnet. Genau, das, was halt auch für jeden begehbar ist.
1: Das neue Bistro soll künftig mehr sein als nur ein Ort zum Essen. Es versteht sich als Treffpunkt für Bewohner, Angehörige und Nachbarn und soll das Miteinander der Generationen fördern. Genau dieser Gedanke zieht sich durch das gesamte Konzept des Erweiterungsbaus. Besucher konnten sich bei Führung selbst ein Bild von den neuen Räumlichkeiten machen, während für Familien und Kinder ein buntes Rahmenprogramm angeboten wurde.
4: Ja, das finde ich auch nochmal ganz besonders auch schlau, dass hier das Bistro nicht nur für die Bewohner da ist, sondern eben geöffnet wird für alle. Und da wir mit dem Rathaus natürlich gleich nebenan sind, haben wir hier auch noch eine Möglichkeit, natürlich Mittagessen zu gehen, neben den anderen Restaurants, die wir natürlich hier schon haben. Aber da freuen wir uns drauf.
3: Wir machen sowieso, also wir arbeiten generationsübergreifend generell. Wir arbeiten viel mit Kindergärten und den Schulen zusammen. Zum Beispiel die Sekundarschule in Roth schickt ihre Schüler hierher zum sozialen Lernen. Der Kindergarten kommt regelmäßig zu uns zum Singen. Wir machen Spiele Nachmittag oder Vormittag, ist immer Vormittag, Spiele Vormittage, Sportfeste. Wir laden mal einen Zirkus ein, wo halt wirklich alt und jung dabei ist. Und so wollen wir das natürlich auch mit dem Bistro machen. Es soll für unsere Besucher sein, für die Angehörigen, für alle Mieter, für alle Bewohner. Soll halt auch so ein Treffpunkt für alt und jung werden.
1: Mit der Eröffnung setzt das Seniorenzentrum Gesander ein Zeichen für die Zukunft der Pflege in der Region. Moderne Wohn- und Betreuungskonzepte, neue Arbeitsplätze und ein offenes Haus für die gesamte Nachbarschaft. Der Erweiterungsbau soll weit mehr sein als nur ein zusätzliches Gebäude.
0: Die Hochschule Anhalt lädt am 1. und 2. Juli anlässlich des 10-jährigen Bestehens des Netzwerks Renaturierung zu einer Fachkonferenz auf den Campus Bernburg ein. Mehr als 100 Experten aus Deutschland, Österreich, Luxemburg und der Schweiz tauschen sich über aktuelle Entwicklungen, Erfahrungen und Perspektiven bei der Wiederherstellung von Ökosystemen und Biodiversität aus. Auf dem Programm stehen Fachvorträge, die Vorstellung aktueller Forschungsprojekte, die Präsentation von Dauerversuchen auf dem Campus sowie Exkursionen zur Renaturierungsmaßnahmen in der Oranienbaumer Heide und im Wulfener Bruch. Das Netzwerk Renaturierung zählt inzwischen mehr als 500 Mitglieder aus Wissenschaft, Behörden, Verbänden, Planungsbüros, Landwirtschaft und Unternehmen. Es fördert seit 10 Jahren den Wissenstransfer zwischen Forschung und Praxis und unterstützt die Entwicklung neuer Renaturierungsprojekte. Die Teilnahme an dem Netzwerk ist kostenfrei und steht allen Interessierten offen. Sommer, Sonne und jede Menge gute Laune. Die Wohnungsstättengenossenschaft Bitterfeld-Wolfen hatte wieder zu ihrem traditionellen Sommerfest eingeladen. Bei bestem Wetter erwartete die Besucher ein abwechslungsreiches Programm für die ganze Familie. Von spannenden Mitmachaktionen bis hin zu innovativen technischen Neuerungen. Besonders im Fokus stand dabei ein Blick in die Zukunft, wie künstliche Intelligenz den Service der WSG verändern soll.
5: Unter blauem Himmel und warmen Temperaturen lud die WSG zu ihrem jährlichen Sommerfest ein. Mit lustigen Aktivitäten und Vorstellungen der neuen Techniken wurde das Fest für Groß und Klein zu einem tollen Erlebnis. Bereits in den letzten Jahren präsentierte sich die Wohnstättengenossenschaft mit einzigartigen und neuen Ideen, den Sommer bunter zu gestalten. Unter anderem ging es 2023 rund ums Meer. Fischbrötchen wurden verkauft, Piraten liefen umher und Seemannslieder wurden gesungen. So wollte die WSG auch nach dem letzten Entfall des Sommerfestes mit dem Motto »Das Fest der Sinne« überzeugen.
6: Es gibt auch in diesem Jahr ein Motto. Wir haben ja im vorigen Jahr ausgesetzt und hatten kein Sommerfest, weil wir uns in der Geschäftsstelle auf andere Dinge konzentrieren mussten. Umso schöner ist es, dass in diesem Jahr alles zusammenpasst, das Wetter, die begeisterten Teilnehmer und auch das Motto, nämlich wir feiern heute das Fest der Sinne. Es geht darum, dass jeder seine Sinne überprüfen kann. Sehen, hören, riechen, schmecken, den Gleichgewichtssinn. Wir haben sogar KI im Einsatz. Da kann man mal testen, was die Zukunft bei der WSG sein wird. Wir wollen unsere Reparaturannahme, nämlich KI-gestützt, managen. Also ein buntes Programm. Dazu hatten wir auch schon einen Zauberer hier an Bord. Der hat nun genau das gemacht, was man auch von einem Zauberer erwarten kann. Er hat den Menschen beigebracht, dass man die Sinne auch täuschen kann. Ja? Also die Sinnestäuschung war heute auch mit dabei.
5: Neben den spaßigen Aktivitäten konnten dann die Gäste die neue KI-Funktion austesten. Einfach nur ein Handy schnappen, Nummer eingeben und warten. Antworten wird dann nicht wie üblich ein Mitarbeiter, sondern die künstliche Intelligenz selbst.
7: Willkommen bei Ihrem persönlichen KI-Assistenten der Wohnstättenwissenschaft. Wie kann ich Ihnen helfen?
5: So soll es nicht nur bei der WSG in der Zukunft aussehen. Auch die Telekom ist mittlerweile mit ihrem sogenannten Magenta AI Call Assistant umgestiegen. Das trägt dazu bei, dass 24/7 Erreichbarkeit besteht, kein Rückrufchaos entsteht und sich Teams einige Zeit durch Standardfragen ersparen. Durch die Arbeitserleichterung kann sich die WSG nun auf andere wichtige Dinge des Alltages fokussieren und vielleicht schon das nächste Sommerfest planen.
0: Im Salzlandkreis gilt derzeit die Waldbrandgefahrenstufe 5, die höchste Warnstufe. Das Ordnungsamt der Stadt Aschersleben ruft deshalb zu besonderer Vorsicht auf. Aufgrund der anhaltenden Trockenheit und der hohen Temperaturen können bereits kleinste Zündquellen Brände auslösen, die sich rasch ausbreiten. Offenes Feuer sowie das Rauchen im Wald und in Waldnähe sind verboten. Fahrzeuge sollten nicht auf trockenen Wiesen, Feldern oder an Waldrändern abgestellt werden. Auch weggeworfene Glasflaschen oder Glasscherben stellen ein erhebliches Brandrisiko dar. Wer Rauch oder einen Brand bemerkt, sollte umgehend den Notruf 112 verständigen. Angesichts der anhaltenden Hitze weist die Stadt außerdem auf gesundheitliche Risiken hin. Besonders ältere Menschen, Kinder, Schwangere und gesundheitlich beeinträchtigte Personen sollten direkte Sonneneinstrahlungen meiden, ausreichend trinken und körperliche Anstrengungen möglichst auf die kühleren Morgen- oder Abendstunden verlegen. Das Ordnungsamt kündigt verstärkte Kontrollen in Wald- und Naherholungsgebieten an und appelliert an alle Bürger, durch umsichtiges Verhalten zur Vermeidung von Waldbränden beizutragen. Das waren unsere Nachrichten hier bei RBW aktuell. Jetzt kommt noch das Wetter und wir hören uns dann morgen ab 18 Uhr wieder. Machen Sie es gut.
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3: Am Mittwoch bleibt es angenehm warm und überwiegend bewölkt. Zudem ist erneut mit reichlich Regen zu rechnen. Die Höchsttemperatur liegt bei 24 Grad und damit 2 Grad unter denen des Vortages. Trotz der wechselhaften Wetterlage zeigt sich die Sonne für etwa 9 Stunden. Es weht ein schwacher Wind aus Nordwest. Im weiteren Verlauf der Woche ändern sich die Temperaturen kaum, während Regen weiterhin häufig das Wetter bestimmt.

0: Nachdem das Waldersee-Fest bereits im vergangenen Jahr aus Sicherheitsgründen auf den Sportplatz verlegt worden war, entwickelten die Organisatoren ein neues Konzept. Um Kräfte zu bündeln und die Zusammenarbeit zu stärken, wurde in diesem Jahr erstmals das Fest der Vereine ins Leben gerufen. Gemeinsam gestalteten die örtlichen Vereine vom 19. bis zum 21. Juni ein abwechslungsreiches Festprogramm und sorgten für ein gelungenes Wochenende mit vielen Höhepunkten für Besucher aller Generationen.
1: Ja, das Fest der Vereine ist ein bisschen aus der Not heraus, kann man sagen, ins Leben gerufen worden. Wie Sie sicherlich wissen, Zuschauer, haben wir seit 21 Jahren das Waldersee-Fest gefeiert. Aufgrund des Hochwassers von 2002 ist das aus der Taufe gehoben worden. Und das 22. Waldersee-Fest ist das Fest der Vereine geworden. Wir haben unsere Kräfte, Manpower, finanziell gebündelt. Das ist einmal der Bürger- und Heimatverein Waldersee. Das ist die Freiwillige Feuerwehr und der Förderverein der Freiwilligen Feuerwehr. Das ist natürlich hier Empor Waldersee ganz wichtig. Und wir sind dann noch als vierten Verein, den Waldeser Karnevalsclub. Wir haben uns gesagt, wir sehen zu, dass wir die Sicherheitsvorschriften auch beachten können, die ja seit einiger Zeit verschärft worden sind, wie Sie alle wissen. Und das ist hier auf dem Sportplatz gut gegeben, dass wir die einhalten können. Einmal mussten wir ja ein bisschen die Kräfte bündeln und die Sicherheitsvorschriften. Und das andere ist, viele von unseren Besuchern sehen sich das ganze Jahr vielleicht über den Gartenzaun, sagen mal Hallo und mehr nicht. Man trifft sich dann hier und schwatzt wieder mal eine Runde. Viele Bürger freuen sich darauf, haben das Fest im Kalender stehen, unserer kleinen Ortschaft. Wir sind immerhin 2.500 Menschen, die hier in diesem, nenne ich es mal, Dorf leben, in diesem Vorort von Dessau-Roßlau. Und dann kann man auch vielleicht die ein oder andere Differenz austragen, ob man dazu nun ein Bier trinkt oder ein Wasser, das ist jedem selbst überlassen.
0: An drei Tagen erwartete die Besucher ein vielfältiges Programm mit zahlreichen Fußballturnieren und sportlichen Wettbewerben. Darüber hinaus sorgten Spiel- und Mitmachangebote, musikalische Unterhaltung sowie kulinarische Genüsse für abwechslungsreiche Stunden und beste Stimmung auf dem Festgelände.
1: Das ist ein buntes Programm. Natürlich könnte man sagen, ein wenig fußballlastig, aber wir haben ja Fußball für ganz Jungen. Wie Sie sehen, hinter mir kicken die Kleinsten und gestern Abend haben dann die alten Herren von SG Empor Waldersee gespielt. Dazu hatten wir eine Frauenfußballmannschaft und heute Nachmittag noch die Traditionsmannschaft. Und morgen das Punktspiel der Landesklasse 4. Dann natürlich, wie jedes Jahr, der WCC mit seiner Einlage, verschiedene andere Vereine, die aus der Umgebung kommen, bringen noch Vergnügliches für die Augen und für die Ohren. Natürlich, wie gestern Abend hatten wir ja begonnen, schon eine Disco. Und heute Nachmittag wird dann eine Band aufbauen, sodass wir am Abend auch hier dazu deren Klängen tanzen können. Ja, morgen geht es weiter. Da kommt die Fußballschule René Tretschok auch nochmal mit einem Turnier und ja, man kann schon sagen, eine kleine Sichtung, weil wir wissen, der René Tretschok ist da unterwegs, dass der auch schon auf der kleinsten Ebene schaut, wer hat denn das Talent dazu, vielleicht zukünftig auch ein bisschen professioneller zu spielen. Ja, und dann ist ein vergnüglicher Vormittag, ja, nennen wir es Frühschoppen, mit Musik, die sicherlich für Jung und Alt geeignet ist. Und am Nachmittag, sagte ich schon, haben wir ja dann ein Landesklasse-Fußballspiel.
0: Mit dem Beginn der Sommerferien kehrt auch in Waldersee etwas Ruhe ein. Doch diese wird nur von kurzer Dauer sein. Ab September nehmen die Vereine ihre regelmäßigen Angebote und Veranstaltungen wieder auf und starten mit frischer Energie in die zweite Jahreshälfte.
1: Naja, jetzt machen wir erstmal eine Sommerpause, wie das halt so ist. Die Ferien, die Schulferien gehen ja bald los. War ja auch ein Grund, warum wir von dem angestammten Termin um den 18. August weggegangen sind. Da war es auch mal schwierig, dann die Gruppen zusammenzukriegen. Dann wird im September wieder, werden Spieleabende durchgeführt. Wir haben ein völlig neues Programm. Ist noch ein bisschen sehr frisch, vermutlich mit dem Resum-Verein in dem alten Gaststättengebäude dort einen Kinoabend zu veranstalten. Dazu gibt es aber dann noch für den August Plakate, wo darauf hingewiesen wird. Natürlich ist dann unser Adventsmarkt wieder im Dezember vorgesehen, die Seniorenweihnachtsfeier und wir treffen uns traditionsgemäß um den 1. Dezember, um ein solches Fest vorzubereiten.
0: Das Fest der Vereine in Waldersee bot an drei Tagen ein abwechslungsreiches Programm und viele Gelegenheiten zum gemeinsamen Feiern. Die Mischung aus sportlichen Aktivitäten, Spiel- und Spaßangeboten sowie geselligen Beisammensein sorgte für viele schöne Eindrücke und einen guten Start in die Sommerpause. Trotz des warmen Wetters bot die Stadt Coswig am letzten Juniwochenende wieder ein vielfältiges Erlebnisprogramm. Die Stadt nördlich der Elbe lud gemeinsam mit zahlreichen Vereinen und Partnern vom 26. bis 28. Juni zum traditionellen Stadtfest ein und verwandelte die Innenstadt in einen lebendigen Treffpunkt für Besucher aus nah und fern. Erstmals wurde das Fest dabei gemeinsam von der Stadt Coswig und dem neu gegründeten Verein Vereint Coswig Erleben organisiert.
2: Also grundsätzlich hat der Verein sich gegründet aus vielen engagierten Menschen aus Coswig und wir haben uns die Frage gestellt, sind Stadtfeste, Adventsfeiern und so weiter und Adventmärkte innerhalb der Stadt überhaupt noch von Stadt leistbar, weil die Kassen sind überall leer und deshalb haben wir gesagt, es soll nicht an den Stadtfesten oder an den Festivitäten innerhalb einer Stadt scheitern und aus dem Grund ist es wahnsinnig wichtig, dass man sagt, okay, wir nehmen das ein Stück von den Schultern und wir machen das in Kooperation und aus dem Grund haben wir uns gegründet, um als Veranstalter unterm Strich das Stadtfest durchzuführen.
0: Die Organisatoren hatten erneut ein abwechslungsreiches und dicht gefülltes Programm auf die Beine gestellt. Bereits am 26. Juni wurde das Stadtfest mit einem stimmungsvollen Konzert feierlich eröffnet. In den darauffolgenden Tagen erwarteten die Besucher zahlreiche Attraktionen und Angebote sowohl an Land als auch auf dem Wasser.
2: Also es ging ja gestern schon los mit an der Elbe gab es das den Kanureigen und heute und dann muss ich sagen DJ Contest hatten wir hier beziehungsweise DJ Party mit 4 DJs für das jüngere Publikum, auch wir hatten ein toll gemischtes Publikum, muss ich ganz ehrlich sagen, haben bis in die Nacht gefeiert und heute ist der Start mit dem Kulturprogramm, das haben wir in die Kirche verlegt aufgrund des Wetters und dann geht es weiter mit einem Schlagercafé und dann zum Abend hin haben wir Live-Konzerte bis in die Nacht von 3 verschiedenen Künstlern, also wir freuen uns und ja.
0: Bei den hohen Temperaturen war es besonders wichtig, auf einen guten Hitzeschutz zu achten. Beim Stadtfest wurden daher gezielte Maßnahmen getroffen, um ein sicheres und angenehmes Umfeld für alle Gäste zu gewährleisten. So wurden einzelne Bühnenprogramme in die Kirche verlegt, wo deutlich angenehmere Temperaturen herrschten. Zudem stand ausreichend Trinkwasser zur Verfügung, um die Gäste bestmöglich zu versorgen.
2: Es ist natürlich so, als Verein, der sich erst vor kurzem gegründet hat, 3-tägiges Stadtfest zu organisieren, ist natürlich schon eine besondere Herausforderung. Und dann kommt noch das Wetter hinzu, sodass wir natürlich immer so ein bisschen gesagt haben, können wir die Schutzmaßnahmen erfüllen, können wir Sicherheit bieten? Und da war immer die Frage, durchführen oder absagen. Wir haben uns für durchführen entschieden mit entsprechenden Maßnahmen. Also wir haben verschiedene Sprenkleranlagen aufgebaut, wir haben verschiedene Stellen.

0: in Coswig den Besuchern ein vielfältiges Programm in der Innenstadt. Bereits jetzt richtet sich der Blick auf das kommende Jahr. Ein erster Terminrahmen steht schon im Raum. Voraussichtlich vom 28. bis 30. Mai plant die Stadt gemeinsam mit ihren Vereinen und Partnern wieder ein buntes Stadtfest in der Coswiger Innenstadt.
1: Die Pläne zur Wiederbelebung der sogenannten Saftbahn zwischen Bitterfeld, Zürbig und Stumsdorf nehmen weiter Gestalt an. Nach der Vorstellung einer Machbarkeitsstudie im Februar hat sich Sachsen-Anhalts Infrastrukturministerin Lydia Hüskens nun persönlich ein Bild vom Zustand der Strecke gemacht. Gemeinsam mit dem Projektteam nahm sie an einer Befahrung der Trasse teil. Dabei stand vor allem die Vorbereitung der nächsten Planungsschritte im Mittelpunkt. Nach Angaben der Ministerin sei es wichtig, dass alle beteiligten Partner eng zusammenarbeiten, um das Vorhaben zügig voranzutreiben. Vor Ort sollten mögliche Standorte für künftige Haltepunkte geprüft sowie mögliche Hindernisse frühzeitig erkannt werden.
2: Es geht uns natürlich vor allen Dingen daran, auch ein klares Signal zu setzen. Wir haben Anfang des Jahres die Machbarkeitsstudie vorgestellt als Land hier in der Region und gezeigt, ja, wir können tatsächlich eine Strecke reaktivieren. Das ist das erste Mal. Bisher ging es bei den meisten Strecken ja leider in eine andere Richtung. Und wir haben aber auch klar gemacht, dass das durchaus eine entsprechende Planungszeit braucht. Das Planungsteam hat sich inzwischen gefunden, besteht natürlich nicht nur aus dem Land, wobei wir uns dann natürlich schon in der Hauptpflicht sehen, sondern eben auch aus den kommunalen Vertretern, sodass wir jetzt wirklich in den Arbeitsmodus gehen und heute auch mal ein Signal setzen, dass wir tatsächlich in der Umsetzung sind. Wir präsentieren im Endeffekt heute einfach mal die Strecke, die wir uns vorstellen können, wobei das dann im Detail natürlich Ergebnis der entsprechenden Untersuchung sein wird. Das können wir ja nicht einfach so am grünen Tisch festlegen.
1: Die Reaktivierung stillgelegter Bahnstrecken gilt als eine Möglichkeit, den Schienenverkehr leistungsfähiger und zuverlässiger zu machen. Sachsen-Anhalt setzt dabei vor allem auf die Nutzung bestehender Infrastruktur. Voraussetzung für eine Umsetzung ist jedoch, dass das Projekt sowohl verkehrlich als auch wirtschaftlich sinnvoll ist. Eine von der Nahverkehrsservice Sachsen-Anhalt GmbH, kurz NASA, beauftragte Machbarkeitsstudie kommt zu einem positiven Ergebnis. Demnach ist eine Wiederinbetriebnahme der Strecke grundsätzlich möglich, sofern die weiteren Planungen keine deutlich höheren Kosten verursachen. Rund 31.000 Menschen können dadurch künftig an das mitteldeutsche S-Bahn-Netz angebunden werden.
3: Das Projekt hat einen vergleichsweise großen Stellenwert, weil es darum geht, eine industriell geprägte Region mit vielen Berufspendlern an das S-Bahn-System hier im Raum Halle-Leipzig anzuschließen. Wir sehen da also tatsächlich einen großen Mehrwert auch auf der verkehrlichen Seite. Daher wird das sozusagen auch mit Vehemenz vorangetrieben. Es sind aber eine Reihe von Herausforderungen. Die Strecke ist ja in Teilen stillgelegt, in Teilen gar nicht mehr vorhanden. Es gibt 4 verschiedene Infrastrukturbetreiber, die sozusagen zusammengebündelt werden müssen, wo die Bereitschaft ohne weiteres dafür da ist, man sich gemeinsam engagiert. Und es ist ein umfangreicher Ausbau erforderlich, um die Geschwindigkeit fahren zu können, die erforderlich ist. Und letztlich muss man auch eine Elektrifizierung vornehmen, damit man eben diese Integration in das S-Bahn-Netz vornehmen kann.
1: Die Kontrollfahrt wird aber nicht nur zum Zweck der Streckenbesichtigung abgefahren, sondern auch, um sich in der Planung nach den Varianten für die betroffenen Ortschaften der Strecke zu erkundigen. Schließlich haben sich die Strukturen von betroffenen Ortschaften in den Jahren deutlich verändert.
3: Ja, die Strecke wurde ja Ende des 19. Jahrhunderts errichtet. Seitdem haben sich Siedlungsstrukturen sehr stark geändert. Und es ist wichtig, dass man solche Themen nicht nur am grünen Tisch sozusagen entscheidet, sondern dass die Beteiligten, die auch die Planung dann beauftragen werden, sich abstimmen, welche Varianten geprüft werden sollen. Und genau das ist heute Ziel, dass die Beteiligten sich das draußen ansehen und dann wissen, was sie den Planern, die das dann quasi abarbeiten, mitgeben sollen, welche Varianten quasi einbezogen werden.
1: Die Investitionskosten werden derzeit auf etwa 130 Millionen Euro geschätzt. Nach aktuellem Stand könnten rund 90% der Summe über Bundesfördermittel finanziert werden. Die Planungskosten würden hingegen überwiegend vom Land Sachsen-Anhalt getragen. Die nun vorliegende Untersuchung soll die Grundlage für die weitere Entscheidung der Zukunft der Saftbahn bilden. Aber zu wann genau der erste Zug auf der Saftbahnstrecke rollen soll, Das bleibt

0: vorerst ein Geheimnis.
1: Ich ahne, dass es die Menschen interessiert, habe aber, ich sag mal, 5 Jahre Ministerin, die für Verkehr zuständig ist, egal ob wir über Straße oder über Schiene reden, gelernt, dass es gut ist, jetzt im Augenblick keine Jahreszahlen zu nennen. Es ist also wirklich, es wird ein paar Jahre dauern, aber eine genaue Jahreszahl würde ich nicht nennen.

0: Herzlich willkommen zur Dienstagsausgabe der Nachrichten hier bei RBW Aktuell. Das Gesundheitszentrum Bitterfeld-Wolfen benötigt einen außerplanmäßigen Zuschuss in Höhe von 4,5 Millionen Euro, um das Geschäftsjahr 2026 abschließen zu können. Darüber informierte Landrat Andi Grabner die Mitglieder des Kreistags. Hintergrund sind hinter den Erwartungen zurückgebliebene Fallzahlen und damit geringere Erlöse, sowie die weiterhin schwierigen wirtschaftlichen Rahmenbedingungen im Gesundheitswesen. Der Landkreis bekennt sich trotz der angespannten finanziellen Lage ausdrücklich zum Standort und zur kommunalen Trägerschaft. Gleichzeitig soll der eingeleitete Veränderungsprozess fortgesetzt werden, um das Gesundheitszentrum wirtschaftlich und zu stabilisieren und den Landkreis künftig schrittweise zu entlasten. Das Seniorenzentrum Gisander in Sandersdorf-Brehna hat am 26. Juni seinen Erweiterungsbau feierlich eröffnet. Nach über 3 Jahren Bauzeit stehen nun eine Tagespflege, stationäre Pflegeplätze, moderne Wohnungen und ein Bistro zur Verfügung. Beim Tag der offenen Tür konnten sich Besucher einen ersten Eindruck von den neuen Räumlichkeiten verschaffen.
1: Ein Tag, auf den viele lange hingearbeitet haben. Mit einem großen Eröffnungsfest weihte das Seniorenzentrum Gisander in Sandersdorf seinen neuen Erweiterungsbau ein. Rund 26,5 Millionen Euro wurden in das Projekt investiert. Erstanden ist ein modernes Zentrum, das Pflege, Wohnen und Begegnung unter einem Dach vereint und gleichzeitig ein neuer Treffpunkt für die gesamte Gemeinde werden soll.
2: Wir hatten dann einige Verzögerungen, die auch damit zusammenhingen, dass die liquiden Mittel beim Bauherrn plötzlich mal ein bisschen weniger wurden. Aber dennoch hat die Firma Haber als Baufirma immer dazu gestanden, immer weiter gebaut, sodass wir dann endlich mit einigen Verzögerungen letztes Jahr weitestgehend im September fertig waren, im August dann also angefangen haben, hier dann mit den Belegungen und Vermietungen. Und dann, Sie werden es nicht glauben, ein paar Stunden, ein paar Tage nach der Übernahme, Wasserschaden, ganzes Erdgeschoss überschwemmt.
3: Ja, wir hatten letztes Jahr im September die ganz große Katastrophe. Wir wollten am 1. Oktober die Neueröffnung feiern. Und Mitte September, ich glaube es war der 22. September, hatten wir einen großen Wassereinbruch. Sodass ungefähr, es war unter Putz, deswegen haben wir das nicht so gesehen. Wir haben es irgendwann gemerkt und haben gedacht, Mensch, was rauscht hier denn? Und 600 Quadratmeter waren unter Wasser. Also unterm Boden war das Wasser und es ging die Wände hoch und ich dachte, um Gottes Willen, also da war der Nervenzusammenbruch wirklich da. Ich saß da und habe geheult, das erste Mal. Ja, aber auch das haben wir gewuppt. Also man wächst mit seinen Aufgaben, das stimmt immer. Und ja, wir sind ja wirklich in den letzten Jahren echt gewachsen. Also das hatte nicht nur mit dem Bau zu tun, wir mussten Personal finden, wir mussten Bewohner finden. Was das nicht das große Problem ist, Bewohner kommen. Das ist toll, das ist schön, wir haben Mieter gefunden, da haben wir auch schon eine gute Belegung. Aber das Personal kommt auch, das ist auch sehr gut, haben wir auch weniger Probleme, aber trotzdem, man muss halt immer reden, reden, reden. Ja, also diese Vorstellungsgespräche, wir reden jetzt seit 2 Jahren, führen wir Vorstellungsgespräche in allen Bereichen. Jetzt haben wir gerade die Mitarbeiter unseres Bistros eingestellt. Ja, und so ist unser täglicher Ablauf.
1: Trotz einiger Herausforderungen während der Bauzeit, unter anderem durch Wasserschäden, konnte der Erweiterungsbau nun fertiggestellt werden. Das Ergebnis kann sich sehen lassen. 54 barrierefreie Servicewohnungen, eine neue Tagespflege, 63 zusätzliche stationäre Pflegeplätze sowie das öffentliche Bistro zur alten Schule erweitern das Angebot deutlich. Mit dem Ausbau wächst aber nicht nur die Einrichtung, auch die Zahl der Arbeitsplätze vor Ort soll sich nahezu verdoppeln.
4: Ja, das Besondere ist, dass wir jetzt noch weitere alternative Wohnformen anbieten können hier in Sandersdorf, in Sandersdorf-Brehna. Gerade mit den seniorengerechten Wohnungen, ohne dass es gleich eine Pflege sein muss, sondern ich kann dort wohnen wie in jeder anderen Wohnung auch. Aber wenn ich Hilfe brauche, ist jemand da und ist auf meine Bedürfnisse eingerichtet. Das ist, glaube ich, ein absoluter Mehrwert, den wir jetzt hier haben. Und es passt gut zu uns, sodass wir eigentlich jetzt mittlerweile jedem die passende Wohnform anbieten können.
3: Damals, wo wir uns gesehen haben, waren wir bei 55 Mitarbeitern, jetzt sind wir circa bei 85 Mitarbeitern. ist halt in allen Bereichen gestiegen, von der Hauswirtschaft, Küche, Pflege natürlich. Ich denke bis zum Schluss, wir haben jetzt noch zwei Wohngruppen, die nicht belegt sind und dann werden wir so bei 100 Mitarbeitern ankommen. Also in der Pflege müssen wir nachlegen, wir müssen dann aber natürlich auch wieder in der Hauswirtschaft nachlegen. Die Küche muss wieder höher belegt werden, wir müssen für mehr kochen, genau. Also wir haben 54 Wohnungen für betreutes Wohnen. Wir haben es in alles Zweiraumwohnungen, bis auf drei Wohnungen sind Einraumwohnungen. Alle Wohnungen haben eine Dachterrasse oder einen Balkon mit Einbauküchen, Fußbodenheizung und bodentiefen Fenstern. Wir haben die stationäre Pflege, da haben wir dann insgesamt, also mit Altbau, 123 Pflegeplätze. Wir haben die Tagespflege mit 15 Tagesgästen und wir haben ab morgen das Bistro eröffnet. Genau, das, was halt auch für jeden begehbar ist.
1: Das neue Bistro soll künftig mehr sein als nur ein Ort zum Essen. Es versteht sich als Treffpunkt für Bewohner, Angehörige und Nachbarn und soll das Miteinander der Generationen fördern. Genau dieser Gedanke zieht sich durch das gesamte Konzept des Erweiterungsbaus. Besucher konnten sich bei Führung selbst ein Bild von den neuen Räumlichkeiten machen, während für Familien und Kinder ein buntes Rahmenprogramm angeboten wurde.
4: Ja, das finde ich auch noch mal ganz besonders auch schlau, dass hier das Bistro nicht nur für die Bewohner da ist, sondern eben geöffnet wird für alle. Und da wir mit dem Rathaus natürlich gleich nebenan sind, haben wir hier auch noch eine Möglichkeit, natürlich Mittagessen zu gehen, neben den anderen Restaurants, die wir natürlich hier schon haben. Aber da freuen wir uns drauf.
3: Wir machen sowieso, also wir arbeiten generationsübergreifend generell. Wir arbeiten viel mit Kindergärten und den Schulen zusammen. Zum Beispiel die Sekundarschule in Roth schickt ihre Schüler hierher zum sozialen Lernen. Der Kindergarten kommt regelmäßig zu uns zum Singen. Wir machen Spiele Nachmittag oder Vormittag, ist immer Vormittag, Spiele Vormittage, Sportfeste. Wir laden mal einen Zirkus ein, wo halt wirklich alt und jung dabei ist. Und so wollen wir das natürlich auch mit dem Bistro machen. Es soll für unsere Besucher sein, für die Angehörigen, für alle Mieter, für alle Bewohner. Soll halt auch so ein Treffpunkt für alt und jung werden.
1: Mit der Eröffnung setzt das Seniorenzentrum Gesander ein Zeichen für die Zukunft der Pflege in der Region. Moderne Wohn- und Betreuungskonzepte, neue Arbeitsplätze und ein offenes Haus für die gesamte Nachbarschaft. Der Erweiterungsbau soll weit mehr sein als nur ein zusätzliches Gebäude.
0: Die Hochschule Anhalt lädt am 1. und 2. Juli anlässlich des 10-jährigen Bestehens des Netzwerks Renaturierung zu einer Fachkonferenz auf den Campus Bernburg ein. Mehr als 100 Experten aus Deutschland, Österreich, Luxemburg und der Schweiz tauschen sich über aktuelle Entwicklungen, Erfahrungen und Perspektiven bei der Wiederherstellung von Ökosystemen und Biodiversität aus. Auf dem Programm stehen Fachvorträge, die Vorstellung aktueller Forschungsprojekte, die Präsentation von Dauerversuchen auf dem Campus sowie Exkursionen zu Renaturierungsmaßnahmen in der Oranienbaumer Heide und im Wulfener Bruch. Das Netzwerk Renaturierung zählt inzwischen mehr als 500 Mitglieder aus Wissenschaft, Behörden, Verbänden, Planungsbüros, Landwirtschaft und Unternehmen. Es fördert seit 10 Jahren den Wissenstransfer zwischen Forschung und Praxis und unterstützt die Entwicklung neuer Renaturierungsprojekte. Die Teilnahme an dem Netzwerk ist kostenfrei und steht allen Interessierten offen. Sommer, Sonne und jede Menge gute Laune. Die Wohnungsstättengenossenschaft Bitterfeld-Wolfen hatte wieder zu ihrem traditionellen Sommerfest eingeladen. Bei bestem Wetter erwartete die Besucher ein abwechslungsreiches Programm für die ganze Familie. Von spannenden Mitmachaktionen bis hin zu innovativen technischen Neuerungen. Besonders im Fokus stand dabei ein Blick in die Zukunft, wie künstliche Intelligenz den Service der WSG verändern soll.
5: Unter blauem Himmel und warmen Temperaturen lud die WSG zu ihrem jährlichen Sommerfest ein. Mit lustigen Aktivitäten und Vorstellungen der neuen Techniken wurde das Fest für Groß und Klein zu einem tollen Erlebnis. Bereits in den letzten Jahren präsentierte sich die Wohnstättengenossenschaft mit einzigartigen und neuen Ideen, den Sommer bunter zu gestalten. Unter anderem ging es 2023 rund ums Meer. Fischbrötchen wurden verkauft, Piraten liefen umher und Seemannslieder wurden gesungen. So wollte die WSG auch nach dem letzten Entfall des Sommerfestes mit dem Motto »Das Fest der Sinne« überzeugen.
6: Es gibt auch in diesem Jahr ein Motto. Wir haben ja im vorigen Jahr ausgesetzt und hatten kein Sommerfest, weil wir uns in der Geschäftsstelle auf andere Dinge konzentrieren mussten. Umso schöner ist es, dass in diesem Jahr alles zusammenpasst, das Wetter, die begeisterten Teilnehmer und auch das Motto, nämlich wir feiern heute das Fest der Sinne. Es geht darum, dass jeder seine Sinne überprüfen kann. Sehen, hören, riechen, schmecken, den Gleichgewichtssinn. Wir haben sogar KI im Einsatz. Da kann man mal testen, was die Zukunft bei der WSG sein wird. Wir wollen unsere Reparaturannahme, nämlich KI-gestützt, managen. Also ein buntes Programm. Dazu hatten wir auch schon einen Zauberer hier an Bord. Der hat nun genau das gemacht, was man auch von einem Zauberer erwarten kann. Er hat den Menschen beigebracht, dass man die Sinne auch täuschen kann. Ja? Also die Sinnestäuschung war heute auch mit dabei.
5: Neben den spaßigen Aktivitäten konnten dann die Gäste die neue KI-Funktion austesten. Einfach nur ein Handy schnappen, Nummer eingeben und warten. Antworten wird dann nicht wie üblich ein Mitarbeiter, sondern die künstliche Intelligenz selbst.
7: Willkommen bei Ihrem persönlichen KI-Assistenten der Bootstätten-Genossenschaft. Wie kann ich Ihnen helfen?
5: So soll es nicht nur bei der WSG in der Zukunft aussehen. Auch die Telekom ist mittlerweile mit ihrem sogenannten Magenta AI Call Assistant umgestiegen. Das trägt dazu bei, dass 24/7 Erreichbarkeit besteht, kein Rückrufchaos entsteht und sich Teams einige Zeit durch Standardfragen ersparen. Durch die Arbeitserleichterung kann sich die WSG nun auf andere wichtige Dinge des Alltages fokussieren und vielleicht schon das nächste Sommerfest planen.
0: Im Salzlandkreis gilt derzeit die Waldbrandgefahrenstufe 5, die höchste Warnstufe. Das Ordnungsamt der Stadt Aschersleben ruft deshalb zu besonderer Vorsicht auf. Aufgrund der anhaltenden Trockenheit und der hohen Temperaturen können bereits kleinste Zündquellen Brände auslösen, die sich rasch ausbreiten. Offenes Feuer sowie das Rauchen im Wald und in Waldnähe sind verboten. Fahrzeuge sollten nicht auf trockenen Wiesen, Feldern oder an Waldrändern abgestellt werden. Auch weggeworfene Glasflaschen oder Glasscherben stellen ein erhebliches Brandrisiko dar. Wer Rauch oder einen Brand bemerkt, sollte umgehend den Notruf 112 verständigen. Angesichts der anhaltenden Hitze weist die Stadt außerdem auf gesundheitliche Risiken hin. Besonders ältere Menschen, Kinder, Schwangere und gesundheitlich beeinträchtigte Personen sollten direkte Sonneneinstrahlungen meiden, ausreichend trinken und körperliche Anstrengungen möglichst auf die kühleren Morgen- oder Abendstunden verlegen. Das Ordnungsamt kündigt verstärkte Kontrollen in Wald- und Naherholungsgebieten an und appelliert an alle Bürger, durch umsichtiges Verhalten zur Vermeidung von Waldbränden beizutragen. Das waren unsere Nachrichten hier bei RBW aktuell. Jetzt kommt noch das Wetter und wir hören uns dann morgen ab 18 Uhr wieder. Machen Sie es gut.
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1: Am Mittwoch bleibt es angenehm warm und überwiegend bewölkt. Zudem ist erneut mit reichlich Regen zu rechnen. Die Höchsttemperatur liegt bei 24 Grad und damit 2 Grad unter denen des Vortages. Trotz der wechselhaften Wetterlage zeigt sich die Sonne für etwa 9 Stunden. Es weht ein schwacher Wind aus Nordwest. Im weiteren Verlauf der Woche ändern sich die Temperaturen kaum, während Regen weiterhin häufig das Wetter bestimmt.

0: Nachdem das Walderseefest bereits im vergangenen Jahr aus Sicherheitsgründen auf den Sportplatz verlegt worden war, entwickelten die Organisatoren ein neues Konzept. Um Kräfte zu bündeln und die Zusammenarbeit zu stärken, wurde in diesem Jahr erstmals das Fest der Vereine ins Leben gerufen. Gemeinsam gestalteten die örtlichen Vereine vom 19. bis zum 21. Juni ein abwechslungsreiches Festprogramm und sorgten für ein gelungenes Wochenende mit vielen Höhepunkten für Besucher aller Generationen.
1: Naja, das Fest der Vereine ist ein bisschen aus der Not heraus, kann man sagen, ins Leben gerufen worden. Wie Sie sicherlich wissen, Zuschauer, haben wir seit 21 Jahren das Walderseefest gefeiert. Aufgrund des Hochwassers von 2002 ist das aus der Taufe gehoben worden. Und das 22. Walderseefest ist das Fest der Vereine geworden. Wir haben unsere Kräfte, Manpower, finanziell gebündelt. Das ist einmal der Bürger- und Heimatverein Waldersee. Das ist die Freiwillige Feuerwehr und der Förderverein der Freiwilligen Feuerwehr. Das ist natürlich hier Empor Waldersee ganz wichtig. Und wir sind dann noch als vierten Verein den Waldeser Karnevalsclub. Wir haben uns gesagt, wir sehen zu, dass wir die Sicherheitsvorschriften auch beachten können, die ja seit einiger Zeit verschärft worden sind, wie Sie alle wissen. Und das ist hier auf dem Sportplatz gut gegeben, dass wir die einhalten können. Einmal mussten wir ja ein bisschen die Kräfte bündeln und die Sicherheitsvorschriften. Und das andere ist, viele von unseren Besuchern sehen sich das ganze Jahr vielleicht über einen Gartenzaun, sagen mal Hallo und mehr nicht. Man trifft sich dann hier und schwatzt wieder mal eine Runde. Viele Bürger freuen sich darauf, haben das Fest im Kalender stehen, unserer kleinen Ortschaft. Wir sind immerhin 2.500 Menschen, die hier in diesem, nenne ich es mal, Dorf leben, in diesem Vorort von Dessau-Roßlau. Und dann kann man auch vielleicht die ein oder andere Differenz austragen, ob man dazu nun ein Bier trinkt oder ein Wasser, das ist jedem selbst überlassen.
0: An 3 Tagen erwartete die Besucher ein vielfältiges Programm mit zahlreichen Fußballturnieren und sportlichen Wettbewerben. Darüber hinaus sorgten Spiel- und Mitmachangebote, musikalische Unterhaltung sowie kulinarische Genüsse für abwechslungsreiche Stunden und beste Stimmung auf dem Festgelände.
1: Das ist ein buntes Programm. Natürlich könnte man sagen, ein wenig fußballlastig, aber wir haben ja Fußball für ganz Jungen. Wie Sie sehen, hinter mir kicken die Kleinsten und gestern Abend haben dann die alten Herren von SG Empor Waldersee gespielt. Dazu hatten wir eine Frauenfußballmannschaft und heute Nachmittag noch die Traditionsmannschaft. Und morgen das Punktspiel der Landesklasse 4. Dann natürlich, wie jedes Jahr, der WCC mit seiner Einlage. Verschiedene andere Vereine, die aus der Umgebung kommen, bringen noch Vergnügliches für die Augen und für die Ohren. Natürlich, wie gestern Abend hatten wir ja begonnen, schon eine Disco. Und heute Nachmittag wird dann eine Band aufbauen, sodass wir am Abend auch hier dazu deren Klängen tanzen können. Ja, morgen geht's weiter, da kommt die Fußballschule René Tretschok, auch nochmal mit einem Turnier und ja, man kann schon sagen, eine kleine Sichtung, weil wir wissen, der René Tretschok ist da unterwegs, dass der auch schon auf der kleinsten Ebene schaut, wer hat denn das Talent dazu, vielleicht zukünftig auch ein bisschen professioneller zu spielen. Ja, und dann ist ein vergnüglicher Vormittag, ja, nennen wir es Frühschoppen, mit Musik, die sicherlich für Jung und Alt geeignet ist. Und am Nachmittag, sagte ich schon, haben wir ja dann ein Landesklasse-Fußballspiel.
0: Mit dem Beginn der Sommerferien kehrt auch in Waldersee etwas Ruhe ein. Doch diese wird nur von kurzer Dauer sein. Ab September nehmen die Vereine ihre regelmäßigen Angebote und Veranstaltungen wieder auf und starten mit frischer Energie in die zweite Jahreshälfte.
1: Naja, jetzt machen wir erstmal eine Sommerpause, wie das halt so ist. Die Ferien, die Schulferien gehen ja bald los. War ja auch ein Grund, warum wir von dem angestammten Termin um den 18. August weggegangen sind. Da war es auch mal schwierig, dann die Gruppen zusammenzukriegen. Dann wird im September wieder, werden Spieleabende durchgeführt. Wir haben ein völlig neues Programm. Ist noch ein bisschen sehr frisch, vermutlich mit dem Resumpf-Verein in dem alten Gaststättengebäude dort einen Kinoabend zu veranstalten. Dazu gibt es aber dann noch für den August Plakate, wo darauf hingewiesen wird. Natürlich ist dann unser Adventsmarkt wieder im Dezember vorgesehen, die Seniorenweihnachtsfeier und wir treffen uns traditionsgemäß um den 1. Dezember, um ein solches Fest vorzubereiten.
0: Das Fest der Vereine in Waldersee bot an 3 Tagen ein abwechslungsreiches Programm und viele Gelegenheiten zum gemeinsamen Feiern. Die Mischung aus sportlichen Aktivitäten, Spiel- und Spaßangeboten sowie geselligen Beisammensein sorgte für viele schöne Eindrücke und einen guten Start in die Sommerpause. Trotz des warmen Wetters bot die Stadt Coswig am letzten Juniwochenende wieder ein vielfältiges Erlebnisprogramm. Die Stadt nördlich der Elbe lud gemeinsam mit zahlreichen Vereinen und Partnern vom 26. bis 28. Juni zum traditionellen Stadtfest ein und verwandelte die Innenstadt in einen lebendigen Treffpunkt für Besucher aus nah und fern. Erstmals wurde das Fest dabei gemeinsam von der Stadt Coswig und dem neu gegründeten Verein Vereint Coswig Erleben organisiert.
2: Also grundsätzlich hat der Verein sich gegründet aus vielen engagierten Menschen aus Coswig und wir haben uns die Frage gestellt, sind Stadtfeste, Adventsfeiern und so weiter und Adventsmärkte innerhalb der Stadt überhaupt noch von Stadt leistbar, weil die Kassen sind überall leer und deshalb haben wir gesagt, es soll nicht an den Stadtfesten oder an den Festivitäten innerhalb einer Stadt scheitern und aus dem Grund ist es wahnsinnig wichtig, dass man sagt, okay, wir nehmen das ein Stück von den Schultern und wir machen das in Kooperation und aus dem Grund haben wir uns gegründet, um als Veranstalter unterm Strich das Stadtfest durchzuführen.
0: Die Organisatoren hatten erneut ein abwechslungsreiches und dicht gefülltes Programm auf die Beine gestellt. Bereits am 26. Juni wurde das Stadtfest mit einem stimmungsvollen Konzert feierlich eröffnet. In den darauffolgenden Tagen erwarteten die Besucher zahlreiche Attraktionen und Angebote sowohl an Land als auch auf dem Wasser.
2: Also es ging ja gestern schon los mit an der Elbe gab es das den Kanureigen und heute und dann muss ich sagen DJ-Contest hatten wir hier beziehungsweise DJ-Party mit 4 DJs für das jüngere Publikum. Auch wir hatten ein toll gemischtes Publikum, muss ich ganz ehrlich sagen, haben bis in die Nacht gefeiert und heute ist der Start mit dem Kulturprogramm. Das haben wir in die Kirche verlegt aufgrund des Wetters. Und dann geht es weiter mit einem Schlagercafé. Und dann zum Abend hin haben wir Live-Konzerte bis in die Nacht von 3 verschiedenen Künstlern. Also wir freuen uns und ja.
0: Bei den hohen Temperaturen war es besonders wichtig, auf einen guten Hitzeschutz zu achten. Beim Stadtfest wurden daher gezielte Maßnahmen getroffen, um ein sicheres und angenehmes Umfeld für alle Gäste zu gewährleisten. So wurden einzelne Bühnenprogramme in die Kirche verlegt, wo deutlich angenehmere Temperaturen herrschten. Zudem stand ausreichend Trinkwasser zur Verfügung, um die Gäste bestmöglich zu versorgen.
2: Es ist natürlich so, als Verein, der sich erst vor kurzem gegründet hat, 3-tägige Stadtfest zu organisieren, ist natürlich schon eine besondere Herausforderung. Und dann kommt noch das Wetter hinzu, sodass wir natürlich immer so ein bisschen gesagt haben, können wir die Schutzmaßnahmen erfüllen, können wir Sicherheit bieten. Und da war immer die Frage, durchführen oder absagen. Wir haben uns für durchführen entschieden mit entsprechenden Maßnahmen. Also wir haben verschiedene Sprenkleranlagen aufgebaut, wir haben verschiedene Stellen, die kühl sind, wo sich Menschen, die mit dem Kreislauf vielleicht ein Thema haben, hinsetzen können, gekühltes Wasser kriegen können. Also wir haben versucht, für alles zu sorgen. Wir als Verein machen das ja das erste Mal in der Verantwortung und wir sind erstmal zufrieden, auch aufgrund der Wetterlage, weil wir natürlich totales Verständnis haben, dass die Menschen erst am Abend hierher kommen, wenn die Sonne weg ist, wenn die Temperaturen ein bisschen runtergegangen sind. Darum, wir sehen es als Start unter besonderen Herausforderungen und wir sind mit allem zufrieden, wenn keiner zu Schaden kommt.
0: Auch in diesem Jahr bot das traditionelle Stadtfest in Coswig den Besuchern ein vielfältiges Programm in der Innenstadt. Bereits jetzt richtet sich der Blick auf das kommende Jahr. Ein erster Terminrahmen steht schon im Raum. Voraussichtlich vom 28. bis 30. Mai plant die Stadt gemeinsam mit ihren Vereinen und Partnern wieder ein buntes Stadtfest in der Coswiger Innenstadt.
3: Die Pläne zur Wiederbelebung der sogenannten Saftbahn zwischen Bitterfeld, Zürbig und Stumsdorf nehmen weiter Gestalt an. Nach der Vorstellung einer Machbarkeitsstudie im Februar hat sich Sachsen-Anhalts Infrastrukturministerin Lydia Hüskens nun persönlich ein Bild vom Zustand der Strecke gemacht. Gemeinsam mit dem Projektteam nahm sie an einer Befahrung der Trasse teil. Dabei stand vor allem die Vorbereitung der nächsten Planungsschritte im Mittelpunkt. Nach Angaben der Ministerin sei es wichtig, dass alle beteiligten Partner eng zusammenarbeiten, um das Vorhaben zügig voranzutreiben. Vor Ort sollten mögliche Standorte für künftige Haltepunkte geprüft sowie mögliche Hindernisse frühzeitig erkannt werden.
4: Es geht uns natürlich vor allen Dingen daran, auch ein klares Signal zu setzen. Wir haben Anfang des Jahres die Machbarkeitsstudie vorgestellt als Land hier in der Region und gezeigt, ja, wir können tatsächlich eine Strecke reaktivieren. Das ist das erste Mal. Bisher ging es bei den meisten Strecken ja leider in eine andere Richtung. Und wir haben aber auch klar gemacht, dass das durchaus eine entsprechende Planungszeit braucht. Das Planungsteam hat sich inzwischen gefunden, besteht natürlich nicht nur aus dem Land, wobei wir uns dann natürlich schon in der Hauptpflicht sehen, sondern eben auch aus den kommunalen Vertretern, sodass wir jetzt wirklich in den Arbeitsmodus gehen und heute auch mal ein Signal setzen, dass wir tatsächlich in der Umsetzung sind. Wir präsentieren im Endeffekt heute einfach mal die Strecke, die wir uns vorstellen können, wobei das dann im Detail natürlich Ergebnis der entsprechenden Untersuchung sein wird. Das können wir ja nicht einfach so am grünen Tisch festlegen.
3: Die Reaktivierung stillgelegter Bahnstrecken gilt als eine Möglichkeit, den Schienenverkehr leistungsfähiger und zuverlässiger zu machen. Sachsen-Anhalt setzt dabei vor allem auf die Nutzung bestehender Infrastruktur. Voraussetzung für eine Umsetzung ist jedoch, dass das Projekt sowohl verkehrlich als auch wirtschaftlich sinnvoll ist. Eine von der Nahverkehrsservice Sachsen-Anhalt GmbH, kurz NASA, beauftragte Machbarkeitsstudie kommt zu einem positiven Ergebnis. Demnach ist eine Wiederinbetriebnahme der Strecke grundsätzlich möglich, sofern die weiteren Planungen keine deutlich höheren Kosten verursachen. Rund 31.000 Menschen können dadurch künftig an das mitteldeutsche S-Bahn-Netz angebunden werden.
5: Das Projekt hat einen vergleichsweise großen Stellenwert, weil es darum geht, eine industriell geprägte Region mit vielen Berufspendlern an das S-Bahn-System hier im Raum Halle-Leipzig anzuschließen. Wir sehen da also tatsächlich einen großen Mehrwert auch auf der verkehrlichen Seite. Daher wird das sozusagen auch mit Vehemenz vorangetrieben. Es sind aber eine Reihe von Herausforderungen. Die Strecke ist ja in Teilen stillgelegt, in Teilen gar nicht mehr vorhanden. Es gibt 4 verschiedene Infrastrukturbetreiber, die sozusagen zusammengebündelt werden müssen, wo die Bereitschaft ohne weiteres dafür da ist, man sich gemeinsam engagiert. Und es ist ein umfangreicher Ausbau erforderlich, um die Geschwindigkeit fahren zu können, die erforderlich ist. Und letztlich muss man auch eine Elektrifizierung vornehmen, damit man eben diese Integration in das S-Bahn-Netz vornehmen kann.
3: Die Kontrollfahrt wird aber nicht nur zum Zweck der Streckenbesichtigung abgefahren, sondern auch, um sich in der Planung nach den Varianten für die betroffenen Ortschaften der Strecke zu erkundigen. Schließlich haben sich die Strukturen von betroffenen Ortschaften in den Jahren deutlich verändert.
5: Ja, die Strecke wurde ja Ende des 19. Jahrhunderts errichtet. Seitdem haben sich Siedlungsstrukturen sehr stark geändert. Und es ist wichtig, dass man solche Themen nicht nur am grünen Tisch sozusagen entscheidet, sondern dass die Beteiligten, die auch die Planung dann beauftragen werden, sich abstimmen, welche Varianten geprüft werden sollen. Und genau das ist heute Ziel, dass die Beteiligten sich das draußen ansehen und dann wissen, was sie den Planern, die das dann quasi abarbeiten, mitgeben sollen, welche Varianten quasi einbezogen werden.
3: Die Investitionskosten werden derzeit auf etwa 130 Millionen Euro geschätzt. Nach aktuellem Stand könnten rund 90% der Summe über Bundesfördermittel finanziert werden. Die Planungskosten würden hingegen überwiegend vom Land Sachsen-Anhalt getragen. Die nun vorliegende Untersuchung soll die Grundlage für die weitere Entscheidung der Zukunft der Saftbahn bilden. Aber zu wann genau der erste Zug auf der Saftbahnstrecke rollen soll, das bleibt

0: vorerst ein Geheimnis.
1: Ich ahne, dass es die Menschen interessiert, habe aber, ich sag mal, 5 Jahre Ministerin, die für Verkehr zuständig ist, egal ob wir über Straße oder über Schiene reden, gelernt, dass es gut ist, jetzt im Augenblick keine Jahreszahlen zu nennen. Es ist also wirklich, es wird ein paar Jahre dauern, aber eine genaue Jahreszahl würde ich nicht nennen.

0: Herzlich willkommen zur Dienstagsausgabe der Nachrichten hier bei RBW Aktuell. Das Gesundheitszentrum Bitterfeld-Wolfen benötigt einen außerplanmäßigen Zuschuss in Höhe von 4,5 Millionen Euro, um das Geschäftsjahr 2026 abschließen zu können. Darüber informierte Landrat Andi Grabner die Mitglieder des Kreistags. Hintergrund sind hinter den Erwartungen zurückgebliebene Fallzahlen und damit geringere Erlöse, sowie die weiterhin schwierigen wirtschaftlichen Rahmenbedingungen im Gesundheitswesen. Der Landkreis bekennt sich trotz der angespannten finanziellen Lage ausdrücklich zum Standort und zur kommunalen Trägerschaft. Gleichzeitig soll der eingeleitete Veränderungsprozess fortgesetzt werden, um das Gesundheitszentrum wirtschaftlich und zu stabilisieren und den Landkreis künftig schrittweise zu entlasten. Das Seniorenzentrum Gisander in Sandersdorf-Brehna hat am 26. Juni seinen Erweiterungsbau feierlich eröffnet. Nach über 3 Jahren Bauzeit stehen nun eine Tagespflege, stationäre Pflegeplätze, moderne Wohnungen und ein Bistro zur Verfügung. Beim Tag der offenen Tür konnten sich Besucher einen ersten Eindruck von den neuen Räumlichkeiten verschaffen.
1: Ein Tag, auf den viele lange hingearbeitet haben. Mit einem großen Eröffnungsfest weihte das Seniorenzentrum Gisander in Sandersdorf seinen neuen Erweiterungsbau ein. Rund 26,5 Millionen Euro wurden in das Projekt investiert. Erstanden ist ein modernes Zentrum, das Pflege, Wohnen und Begegnung unter einem Dach vereint und gleichzeitig ein neuer Treffpunkt für die gesamte Gemeinde werden soll.
2: Wir hatten dann einige Verzögerungen, die auch damit zusammenhingen, dass die liquiden Mittel beim Bauherrn plötzlich mal ein bisschen weniger wurden. Aber dennoch hat die Firma Haber als Baufirma immer dazu gestanden, immer weitergebaut, sodass wir dann endlich mit einigen Verzögerungen letztes Jahr weitestgehend im September fertig waren, im August dann also angefangen haben, hier dann mit den Belegungen und Vermietungen. Und dann, Sie werden es nicht glauben, ein paar Stunden, ein paar Tage nach der Übernahme, Wasserschaden, ganzes Erdgeschoss überschwemmt.
3: Ja, wir hatten letztes Jahr im September die ganz große Katastrophe. Wir wollten am 1. Oktober die Neueröffnung feiern. Und Mitte September, ich glaube es war der 22. September, hatten wir einen großen Wassereinbruch, sodass ungefähr, es war unter Putz. Deswegen haben wir das nicht so gesehen. Wir haben es irgendwann gemerkt und haben gedacht, Mensch, was rauscht hier denn? Und 600 Quadratmeter waren unter Wasser. Also unterm Boden war das Wasser und es ging die Wände hoch und ich dachte, um Gottes Willen, also da war der Nervenzusammenbruch wirklich da. Ich saß da und habe geheult, das erste Mal. Ja, aber auch das haben wir gewuppt. Also man wächst mit seinen Aufgaben, das stimmt immer. Und ja, wir sind ja wirklich in den letzten Jahren echt gewachsen. Also das hatte nicht nur mit dem Bau zu tun, wir mussten Personal finden, wir mussten Bewohner finden. Was das nicht das große Problem ist, Bewohner kommen, das ist toll, das ist schön. Wir haben Mieter gefunden, da haben wir auch schon eine gute Belegung. Aber das Personal kommt auch, das ist auch sehr gut, haben wir auch weniger Probleme, aber trotzdem, man muss halt immer reden, reden, reden. Ja. Also diese Vorstellungsgespräche, wir reden jetzt seit 2 Jahren, führen wir Vorstellungsgespräche in allen Bereichen. Jetzt haben wir gerade die Mitarbeiter unseres Bistros eingestellt. Ja, und so ist unser täglicher Ablauf.
1: Trotz einiger Herausforderungen während der Bauzeit, unter anderem durch Wasserschäden, konnte der Erweiterungsbau nun fertiggestellt werden. Das Ergebnis kann sich sehen lassen. 54 barrierefreie Servicewohnungen, eine neue Tagespflege, 63 zusätzliche stationäre Pflegeplätze sowie das öffentliche Bistro zur alten Schule erweitern das Angebot deutlich. Mit dem Ausbau wächst aber nicht nur die Einrichtung. Auch die Zahl der Arbeitsplätze vor Ort soll sich nahezu verdoppeln.
4: Ja, das Besondere ist, dass wir jetzt noch weitere alternative Wohnformen anbieten können hier in Sandersdorf-Brehna. Gerade mit den seniorengerechten Wohnungen, ohne dass es gleich eine Pflege sein muss, sondern ich kann dort wohnen wie in jeder anderen Wohnung auch. Aber wenn ich Hilfe brauche, ist jemand da und ist auf meine Bedürfnisse eingerichtet. Das ist, glaube ich, ein absoluter Mehrwert, den wir jetzt hier haben. Und es passt gut zu uns, sodass wir eigentlich jetzt mittlerweile jedem die passende Wohnform anbieten können.
3: Damals, wo wir uns gesehen haben, waren wir bei 55 Mitarbeitern. Jetzt sind wir circa bei 85 Mitarbeitern. ist halt in allen Bereichen gestiegen, von der Hauswirtschaft, Küche, Pflege natürlich. Ich denke bis zum Schluss, wir haben jetzt noch zwei Wohngruppen, die nicht belegt sind und dann werden wir so bei 100 Mitarbeitern ankommen. Also in der Pflege müssen wir nachlegen, wir müssen dann aber natürlich auch wieder in der Hauswirtschaft nachlegen. Die Küche muss wieder höher belegt werden, wir müssen für mehr kochen, genau. Also wir haben 54 Wohnungen für betreutes Wohnen. Wir haben es in alles Zweiraumwohnungen, bis auf drei Wohnungen sind Einraumwohnungen. Alle Wohnungen haben eine Dachterrasse oder einen Balkon mit Einbauküchen, Fußbodenheizung und bodentiefen Fenstern. Wir haben die stationäre Pflege, da haben wir dann insgesamt, also mit Altbau 123 Pflegeplätze. Wir haben die Tagespflege mit 15 Tagesgästen und wir haben ab morgen das Bistro eröffnet. Genau, das, was halt auch für jeden begehbar ist.
1: Das neue Bistro soll künftig mehr sein als nur ein Ort zum Essen. Es versteht sich als Treffpunkt für Bewohner, Angehörige und Nachbarn und soll das Miteinander der Generationen fördern. Genau dieser Gedanke zieht sich durch das gesamte Konzept des Erweiterungsbaus. Besucher konnten sich bei Führung selbst ein Bild von den neuen Räumlichkeiten machen, während für Familien und Kinder ein buntes Rahmenprogramm angeboten wurde.
4: Ja, das finde ich auch nochmal ganz besonders auch schlau, dass hier das Bistro nicht nur für die Bewohner da ist, sondern eben geöffnet wird für alle. Und da wir mit dem Rathaus natürlich gleich nebenan sind, haben wir hier auch noch eine Möglichkeit, natürlich Mittagessen zu gehen, neben den anderen Restaurants, die wir natürlich hier schon haben. Aber da freuen wir uns drauf.
3: Wir machen sowieso, also wir arbeiten generationsübergreifend generell. Wir arbeiten viel mit Kindergärten und den Schulen zusammen. Zum Beispiel die Sekundarschule in Roth schickt ihre Schüler hierher zum sozialen Lernen. Der Kindergarten kommt regelmäßig zu uns zum Singen. Wir machen Spiele Nachmittag oder Vormittag, ist immer Vormittag, Spiele Vormittage, Sportfeste. Wir laden mal einen Zirkus ein, wo halt wirklich alt und jung dabei ist. Und so wollen wir das natürlich auch mit dem Bistro machen. Es soll für unsere Besucher sein, für die Angehörigen, für alle Mieter, für alle Bewohner. Soll halt auch so ein Treffpunkt für alt und jung werden.
1: Mit der Eröffnung setzt das Seniorenzentrum Gesander ein Zeichen für die Zukunft der Pflege in der Region. Moderne Wohn- und Betreuungskonzepte, neue Arbeitsplätze und ein offenes Haus für die gesamte Nachbarschaft. Der Erweiterungsbau soll weit mehr sein als nur ein zusätzliches Gebäude.
0: Die Hochschule Anhalt lädt am 1. und 2. Juli anlässlich des 10-jährigen Bestehens des Netzwerks Renaturierung zu einer Fachkonferenz auf den Campus Bernburg ein. Mehr als 100 Experten aus Deutschland, Österreich, Luxemburg und der Schweiz tauschen sich über aktuelle Entwicklungen, Erfahrungen und Perspektiven bei der Wiederherstellung von Ökosystemen und Biodiversität aus. Auf dem Programm stehen Fachvorträge, die Vorstellung aktueller Forschungsprojekte, die Präsentation von Dauerversuchen auf dem Campus sowie Exkursionen zur Renaturierungsmaßnahmen in der Oranienbaumer Heide und im Wulfener Bruch. Das Netzwerk Renaturierung zählt inzwischen mehr als 500 Mitglieder aus Wissenschaft, Behörden, Verbänden, Planungsbüros, Landwirtschaft und Unternehmen. Es fördert seit 10 Jahren den Wissenstransfer zwischen Forschung und Praxis und unterstützt die Entwicklung neuer Renaturierungsprojekte. Die Teilnahme an dem Netzwerk ist kostenfrei und steht allen Interessierten offen. Sommer, Sonne und jede Menge gute Laune. Die Wohnungsstättengenossenschaft Bitterfeld-Wolfen hatte wieder zu ihrem traditionellen Sommerfest eingeladen. Bei bestem Wetter erwartete die Besucher ein abwechslungsreiches Programm für die ganze Familie. Von spannenden Mitmachaktionen bis hin zu innovativen technischen Neuerungen.

0: Besonders im Fokus stand dabei ein Blick in die Zukunft, wie künstliche Intelligenz den Service der WSG verändern soll.
1: Unter blauem Himmel und warmen Temperaturen lud die WSG zu ihrem jährlichen Sommerfest ein. Mit lustigen Aktivitäten und Vorstellungen der neuen Techniken wurde das Fest für Groß und Klein zu einem tollen Erlebnis. Bereits in den letzten Jahren präsentierte sich die Wohnstättengenossenschaft mit einzigartigen und neuen Ideen, den Sommer bunter zu gestalten. Unter anderem ging es 2023 rund ums Meer. Fischbrötchen wurden verkauft, Piraten liefen umher und Seemannslieder wurden gesungen. So wollte die WSG auch nach dem letzten Entfall des Sommerfestes mit dem Motto »Das Fest der Sinne« überzeugen.
2: Es gibt auch in diesem Jahr ein Motto. Wir haben ja im vorigen Jahr ausgesetzt und hatten kein Sommerfest, weil wir uns in der Geschäftsstelle auf andere Dinge konzentrieren mussten. Umso schöner ist es, dass in diesem Jahr alles zusammenpasst, das Wetter, die begeisterten Teilnehmer und auch das Motto, nämlich wir feiern heute das Fest der Sinne. Es geht darum, dass jeder seine Sinne überprüfen kann, sehen, hören, riechen, schmecken, den Gleichgewichtssinn. Wir haben sogar KI im Einsatz, da kann man mal testen, was die Zukunft bei der WSG sein wird. Wir wollen unsere Reparaturannahme, nämlich KI-gestützt, managen. Also ein buntes Programm, dazu hatten wir auch schon einen Zauberer hier an Bord. Der hat nun genau das gemacht, was man auch von einem Zauberer erwarten kann. Er hat den Menschen beigebracht, dass man die Sinne auch täuschen kann. Ja? Also die Sinnestäuschung war heute auch mit dabei.
1: Neben den spaßigen Aktivitäten konnten dann die Gäste die neue KI-Funktion austesten. Einfach nur ein Handy schnappen, Nummer eingeben und warten. Antworten wird dann nicht wie üblich ein Mitarbeiter, sondern die künstliche Intelligenz selbst.
3: Willkommen bei Ihrem persönlichen KI-Assistenten der Wohnstättengenossenschaft. Wie kann ich Ihnen
1: So soll es nicht nur bei der WSG in der Zukunft aussehen. Auch die Telekom ist mittlerweile mit ihrem sogenannten Magenta AI Call Assistant umgestiegen. Das trägt dazu bei, dass 24/7 Erreichbarkeit besteht, kein Rückrufchaos entsteht und sich Teams einige Zeit durch Standardfragen ersparen. Durch die Arbeitserleichterung kann sich die WSG nun auf andere wichtige Dinge des Alltages fokussieren und vielleicht schon das nächste Sommerfest planen.
0: Im Salzlandkreis gilt derzeit die Waldbrandgefahrenstufe 5, die höchste Warnstufe. Das Ordnungsamt der Stadt Aschersleben ruft deshalb zu besonderer Vorsicht auf. Aufgrund der anhaltenden Trockenheit und der hohen Temperaturen können bereits kleinste Zündquellen Brände auslösen, die sich rasch ausbreiten. Offenes Feuer sowie das Rauchen im Wald und in Waldnähe sind verboten. Fahrzeuge sollten nicht auf trockenen Wiesen, Feldern oder an Waldrändern abgestellt werden. Auch weggeworfene Glasflaschen oder Glasscherben stellen ein erhebliches Brandrisiko dar. Wer Rauch oder einen Brand bemerkt, sollte umgehend den Notruf 112 verständigen. Angesichts der anhaltenden Hitze weist die Stadt außerdem auf gesundheitliche Risiken hin. Besonders ältere Menschen, Kinder, Schwangere und gesundheitlich beeinträchtigte Personen sollten direkte Sonneneinstrahlungen meiden, ausreichend trinken und körperliche Anstrengungen möglichst auf die kühleren Morgen- oder Abendstunden verlegen. Das Ordnungsamt kündigt verstärkte Kontrollen in Wald- und Naherholungsgebieten an und appelliert an alle Bürger, durch umsichtiges Verhalten zur Vermeidung von Waldbränden beizutragen. Das waren unsere Nachrichten hier bei RBW aktuell. Jetzt kommt noch das Wetter und wir hören uns dann morgen ab 18 Uhr wieder. Machen Sie es gut.
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1: Am Mittwoch bleibt es angenehm warm und überwiegend bewölkt. Zudem ist erneut mit reichlich Regen zu rechnen. Die Höchsttemperatur liegt bei 24 Grad und damit 2 Grad unter denen des Vortages. Trotz der wechselhaften Wetterlage zeigt sich die Sonne für etwa 9 Stunden. Es weht ein schwacher Wind aus Nordwest. Im weiteren Verlauf der Woche ändern sich die Temperaturen kaum, während Regen weiterhin häufig das Wetter bestimmt.

0: Nachdem das Waldersee-Fest bereits im vergangenen Jahr aus Sicherheitsgründen auf den Sportplatz verlegt worden war, entwickelten die Organisatoren ein neues Konzept. Um Kräfte zu bündeln und die Zusammenarbeit zu stärken, wurde in diesem Jahr erstmals das Fest der Vereine ins Leben gerufen. Gemeinsam gestalteten die örtlichen Vereine vom 19. bis zum 21. Juni ein abwechslungsreiches Festprogramm und sorgten für ein gelungenes Wochenende mit vielen Höhepunkten für Besucher aller Generationen.
1: Naja, das Fest der Vereine ist ein bisschen aus der Not heraus, kann man sagen, ins Leben gerufen worden. Wie Sie sicherlich wissen, Zuschauer, haben wir seit 21 Jahren das Waldersee-Fest gefeiert. Aufgrund des Hochwassers von 2002 ist das aus der Taufe gehoben worden. Und das 22. Waldersee-Fest ist das Fest der Vereine geworden. Wir haben unsere Kräfte, Manpower, finanziell gebündelt. Das ist einmal der Bürger- und Heimatverein Waldersee. Das ist die Freiwillige Feuerwehr und der Förderverein der Freiwilligen Feuerwehr. Das ist natürlich hier Empor Waldersee ganz wichtig. Und wir sind dann noch als vierten Verein, den Waldeser Karnevalsclub. Wir haben uns gesagt, wir sehen zu, dass wir die Sicherheitsvorschriften auch beachten können, die ja seit einiger Zeit verschärft worden sind, wie Sie alle wissen. Und das ist hier auf dem Sportplatz gut gegeben, dass wir die einhalten können. Einmal muss man ja ein bisschen die Kräfte bündeln und die Sicherheitsvorschriften. Und das andere ist, viele von unseren Besuchern sehen sich das ganze Jahr vielleicht über den Gartenzaun, sagen mal Hallo und mehr nicht. Man trifft sich dann hier und schwatzt wieder mal eine Runde. Viele Bürger freuen sich darauf, haben das Fest im Kalender stehen, unserer kleinen Ortschaft. Wir sind immerhin 2.500 Menschen, die hier in diesem, nenne ich es mal, Dorf leben, in diesem Vorort von Dessau-Roßlau. Und dann kann man auch vielleicht die ein oder andere Differenz austragen, ob man dazu nun ein Bier trinkt oder ein Wasser, das ist jedem selbst überlassen.
0: An drei Tagen erwartete die Besucher ein vielfältiges Programm mit zahlreichen Fußballturnieren und sportlichen Wettbewerben. Darüber hinaus sorgten Spiel- und Mitmachangebote, musikalische Unterhaltung sowie kulinarische Genüsse für abwechslungsreiche Stunden und beste Stimmung auf dem Festgelände.
1: Das ist ein buntes Programm. Natürlich könnte man sagen, ein wenig fußballlastig, aber wir haben ja Fußball für ganz Jungen. Wie Sie sehen, hinter mir kicken die Kleinsten und gestern Abend haben dann die alten Herren von SG Empor Waldersee gespielt. Dazu hatten wir eine Frauenfußballmannschaft und heute Nachmittag noch die Traditionsmannschaft. Und morgen das Punktspiel der Landesklasse 4. Dann natürlich, wie jedes Jahr, der WCC mit seiner Einlage. Verschiedene andere Vereine, die aus der Umgebung kommen, bringen noch Vergnügliches für die Augen und für die Ohren. Natürlich, wie gestern Abend hatten wir ja begonnen, schon eine Disco. Und heute Nachmittag wird dann eine Band aufbauen, sodass wir am Abend auch hier dazu deren Klängen tanzen können. Ja, morgen geht's weiter. Da kommt die Fußballschule René Tretschok auch nochmal mit einem Turnier und ja, man kann schon sagen, eine kleine Sichtung, weil wir wissen, der René Tretschok ist da unterwegs, dass der auch schon auf der kleinsten Ebene schaut, wer hat denn das Talent dazu, vielleicht zukünftig auch ein bisschen professioneller zu spielen. Ja, und dann ist ein vergnüglicher Vormittag, ja, nennen wir es Frühschoppen, mit Musik, die sicherlich für Jung und Alt geeignet ist. Und am Nachmittag, sagte ich schon, haben wir ja dann ein Landesklasse-Fußballspiel.
0: Mit dem Beginn der Sommerferien kehrt auch in Waldersee etwas Ruhe ein. Doch diese wird nur von kurzer Dauer sein. Ab September nehmen die Vereine ihre regelmäßigen Angebote und Veranstaltungen wieder auf und starten mit frischer Energie in die zweite Jahreshälfte.
1: Naja, jetzt machen wir erstmal eine Sommerpause, wie das halt so ist. Die Ferien, die Schulferien gehen ja bald los. War ja auch ein Grund, warum wir von dem angestammten Termin um den 18. August weggegangen sind. Da war es auch mal schwierig, dann die Gruppen zusammenzukriegen. Dann wird im September wieder, werden Spieleabende durchgeführt. Wir haben ein völlig neues Programm. Ist noch ein bisschen sehr frisch, vermutlich mit dem Resum-Verein in dem alten Gaststättengebäude dort einen Kinoabend zu veranstalten. Dazu gibt es aber dann noch für den August Plakate, wo darauf hingewiesen wird. Natürlich ist dann unser Adventsmarkt wieder im Dezember vorgesehen, die Seniorenweihnachtsfeier und wir treffen uns traditionsgemäß um den 1. Dezember, um ein solches Fest vorzubereiten.
0: Das Fest der Vereine in Waldersee bot an drei Tagen ein abwechslungsreiches Programm und viele Gelegenheiten zum gemeinsamen Feiern. Die Mischung aus sportlichen Aktivitäten, Spiel- und Spaßangeboten sowie geselligen Beisammensein sorgte für viele schöne Eindrücke und einen guten Start in die Sommerpause. Trotz des warmen Wetters bot die Stadt Coswig am letzten Juniwochenende wieder ein vielfältiges Erlebnisprogramm. Die Stadt nördlich der Elbe lud gemeinsam mit zahlreichen Vereinen und Partnern vom 26. bis 28. Juni zum traditionellen Stadtfest ein und verwandelte die Innenstadt in einen lebendigen Treffpunkt für Besucher aus nah und fern. Erstmals wurde das Fest dabei gemeinsam von der Stadt Coswig und dem neu gegründeten Verein Vereint Coswig Erleben organisiert.
2: Also grundsätzlich hat der Verein sich gegründet aus vielen engagierten Menschen aus Coswig und wir haben uns die Frage gestellt, sind Stadtfeste, Adventsfeiern und so weiter und Adventmärkte innerhalb der Stadt überhaupt noch von Stadt leistbar, weil die Kassen sind überall leer und deshalb haben wir gesagt, es soll nicht an den Stadtfesten oder an den Festivitäten innerhalb einer Stadt scheitern und aus dem Grund ist es wahnsinnig wichtig, dass man sagt, okay, wir nehmen das ein Stück von den Schultern und wir machen das in Kooperation und aus dem Grund haben wir uns gegründet, um als Veranstalter unterm Strich das Stadtfest durchzuführen.
0: Die Organisatoren hatten erneut ein abwechslungsreiches und dicht gefülltes Programm auf die Beine gestellt. Bereits am 26. Juni wurde das Stadtfest mit einem stimmungsvollen Konzert feierlich eröffnet. In den darauffolgenden Tagen erwarteten die Besucher zahlreiche Attraktionen und Angebote sowohl an Land als auch auf dem Wasser.
2: Also es ging ja gestern schon los mit an der Elbe gab es das den Kanureigen und heute und dann muss ich sagen DJ Contest hatten wir hier beziehungsweise DJ Party mit 4 DJs für das jüngere Publikum, auch wir hatten ein toll gemischtes Publikum, muss ich ganz ehrlich sagen, haben bis in die Nacht gefeiert und heute ist der Start mit dem Kulturprogramm, das haben wir in die Kirche verlegt aufgrund des Wetters und dann geht es weiter mit einem Schlagercafé und dann zum Abend hin haben wir Live-Konzerte bis in die Nacht von 3 verschiedenen Künstlern, also wir freuen uns und ja.
0: Bei den hohen Temperaturen war es besonders wichtig, auf einen guten Hitzeschutz zu achten. Beim Stadtfest wurden daher gezielte Maßnahmen getroffen, um ein sicheres und angenehmes Umfeld für alle Gäste zu gewährleisten. So wurden einzelne Bühnenprogramme in die Kirche verlegt, wo deutlich angenehmere Temperaturen herrschten. Zudem stand ausreichend Trinkwasser zur Verfügung, um die Gäste bestmöglich zu versorgen.
2: Es ist natürlich so, als Verein, der sich erst vor kurzem gegründet hat, 3-tägiges Stadtfest zu organisieren, ist natürlich schon eine besondere Herausforderung. Und dann kommt noch das Wetter hinzu, sodass wir natürlich immer so ein bisschen gesagt haben, können wir die Schutzmaßnahmen erfüllen, können wir Sicherheit bieten? Und da war immer die Frage, durchführen oder absagen. Wir haben uns für durchführen entschieden mit entsprechenden Maßnahmen. Also wir haben verschiedene Sprenkleranlagen aufgebaut, wir haben verschiedene Stellen, die kühl sind, wo sich Menschen, die mit dem Kreislauf vielleicht ein Thema haben, hinsetzen können, gekühltes Wasser kriegen können. Also wir haben versucht, für alles zu sorgen. Wir als Verein machen das ja das erste Mal in der Verantwortung und wir sind erstmal zufrieden, auch aufgrund der Wetterlage, weil wir natürlich totales Verständnis haben, dass die Menschen erst zum Abend hierher kommen, wenn die Sonne weg ist, wenn die Temperaturen ein bisschen runtergegangen sind. Darum, wir sehen es als Start unter besonderen Herausforderungen und wir sind mit allem zufrieden, wenn keiner zu Schaden kommt.
0: Auch in diesem Jahr bot das traditionelle Stadtfest in

0: Nach der Vorstellung einer Machbarkeitsstudie im Februar hat sich Sachsen-Anhalts Infrastrukturministerin Lydia Hüskens nun persönlich ein Bild vom Zustand der Strecke gemacht. Gemeinsam mit dem Projektteam nahm sie an einer Befahrung der Trasse teil. Dabei stand vor allem die Vorbereitung der nächsten Planungsschritte im Mittelpunkt. Nach Angaben der Ministerin sei es wichtig, dass alle beteiligten Partner eng zusammenarbeiten, um das Vorhaben zügig voranzutreiben. Vor Ort sollten mögliche Standorte für künftige Haltepunkte geprüft sowie mögliche Hindernisse frühzeitig erkannt werden.
1: Es geht uns natürlich vor allen Dingen daran, auch ein klares Signal zu setzen. Wir haben Anfang des Jahres die Machbarkeitsstudie vorgestellt als Land hier in der Region und gezeigt, ja, wir können tatsächlich eine Strecke reaktivieren. Das ist das erste Mal. Bisher ging es bei den meisten Strecken ja leider in eine andere Richtung. Und wir haben aber auch klar gemacht, dass das durchaus eine entsprechende Planungszeit braucht. Das Planungsteam hat sich inzwischen gefunden, besteht natürlich nicht nur aus dem Land, wobei wir uns dann natürlich schon in der Hauptpflicht sehen, sondern eben auch aus den kommunalen Vertretern, sodass wir jetzt wirklich in den Arbeitsmodus gehen und heute auch mal ein Signal setzen, dass wir tatsächlich in der Umsetzung sind. Wir präsentieren im Endeffekt heute einfach mal die Strecke, die wir uns vorstellen können, wobei das dann im Detail natürlich Ergebnis der entsprechenden Untersuchung sein wird. Das können wir ja nicht einfach so am grünen Tisch festlegen.
0: Die Reaktivierung stillgelegter Bahnstrecken gilt als eine Möglichkeit, den Schienenverkehr leistungsfähiger und zuverlässiger zu machen. Sachsen-Anhalt setzt dabei vor allem auf die Nutzung bestehender Infrastruktur. Voraussetzung für eine Umsetzung ist jedoch, dass das Projekt sowohl verkehrlich als auch wirtschaftlich sinnvoll ist. Eine von der Nahverkehrsservice Sachsen-Anhalt GmbH, kurz NASA, beauftragte Machbarkeitsstudie kommt zu einem positiven Ergebnis. Demnach ist eine Wiederinbetriebnahme der Strecke grundsätzlich möglich, sofern die weiteren Planungen keine deutlich höheren Kosten verursachen. Rund 31.000 Menschen können dadurch künftig an das mitteldeutsche S-Bahn-Netz angebunden werden.
2: Das Projekt hat einen vergleichsweise großen Stellenwert, weil es darum geht, eine industriell geprägte Region mit vielen Berufspendlern an das S-Bahn-System hier im Raum Halle-Leipzig anzuschließen. Wir sehen da also tatsächlich einen großen Mehrwert auch auf der verkehrlichen Seite. Daher wird das sozusagen auch mit Vehemenz vorangetrieben. Es sind aber eine Reihe von Herausforderungen. Die Strecke ist ja in Teilen stillgelegt, in Teilen gar nicht mehr vorhanden. Es gibt 4 verschiedene Infrastrukturbetreiber, die sozusagen zusammengebündelt werden müssen, wo die Bereitschaft ohne weiteres dafür da ist, man sich gemeinsam engagiert. Und es ist ein umfangreicher Ausbau erforderlich, um die Geschwindigkeit fahren zu können, die erforderlich ist. Und letztlich muss man auch eine Elektrifizierung vornehmen, damit man eben diese Integration in das S-Bahn-Netz vornehmen kann.
0: Die Kontrollfahrt wird aber nicht nur zum Zweck der Streckenbesichtigung abgefahren, sondern auch, um sich in der Planung nach den Varianten für die betroffenen Ortschaften der Strecke zu erkundigen. Schließlich haben sich die Strukturen von betroffenen Ortschaften in den Jahren deutlich verändert.
2: Ja, die Strecke wurde ja Ende des 19. Jahrhunderts errichtet. Seitdem haben sich Siedlungsstrukturen sehr stark geändert. Und es ist wichtig, dass man solche Themen nicht nur am grünen Tisch sozusagen entscheidet, sondern dass die Beteiligten, die auch die Planung dann beauftragen werden, sich abstimmen, welche Varianten geprüft werden sollen. Und genau das ist heute Ziel, dass die Beteiligten sich das draußen ansehen und dann wissen, was sie den Planern, die das dann quasi abarbeiten, mitgeben sollen, welche Varianten quasi einbezogen werden.
0: Die Investitionskosten werden derzeit auf etwa 130 Millionen Euro geschätzt. Nach aktuellem Stand könnten rund 90% der Summe über Bundesfördermittel finanziert werden. Die Planungskosten würden hingegen überwiegend vom Land Sachsen-Anhalt getragen. Die nun vorliegende Untersuchung soll die Grundlage für die weitere Entscheidung der Zukunft der Saftbahn bilden. Aber zu wann genau der erste Zug auf der Saftbahnstrecke rollen soll, das bleibt vorerst ein Geheimnis.
1: Ich ahne, dass es die Menschen interessiert, habe aber, ich sag mal, 5 Jahre Ministerin, die für Verkehr zuständig ist, egal ob wir über Straße oder über Schiene reden, gelernt, dass es gut ist, jetzt im Augenblick keine Jahreszahlen zu nennen. Es ist also wirklich, es wird ein paar Jahre dauern, aber eine genaue Jahreszahl würde ich nicht nennen.

0: Herzlich willkommen zur Dienstagsausgabe der Nachrichten hier bei RBW Aktuell. Das Gesundheitszentrum Bitterfeld-Wolfen benötigt einen außerplanmäßigen Zuschuss in Höhe von 4,5 Millionen Euro, um das Geschäftsjahr 2026 abschließen zu können. Darüber informierte Landrat Andi Grabner die Mitglieder des Kreistags. Hintergrund sind hinter den Erwartungen zurückgebliebene Fallzahlen und damit geringere Erlöse sowie die weiterhin schwierigen wirtschaftlichen Rahmenbedingungen im Gesundheitswesen. Der Landkreis bekennt sich trotz der angespannten finanziellen Lage ausdrücklich zum Standort und zur kommunalen Trägerschaft. Gleichzeitig soll der eingeleitete Veränderungsprozess fortgesetzt werden, um das Gesundheitszentrum wirtschaftlich und zu stabilisieren und den Landkreis künftig schrittweise zu entlasten. Das Seniorenzentrum Gisander in Sandersdorf-Brehna hat am 26. Juni seinen Erweiterungsbau feierlich eröffnet. Nach über 3 Jahren Bauzeit stehen nun eine Tagespflege, stationäre Pflegeplätze, moderne Wohnungen und ein Bistro zur Verfügung. Beim Tag der offenen Tür konnten sich Besucher einen ersten Eindruck von den neuen Räumlichkeiten verschaffen.
1: Ein Tag, auf den viele lange hingearbeitet haben. Mit einem großen Eröffnungsfest weihte das Seniorenzentrum Gisander in Sandersdorf seinen neuen Erweiterungsbau ein. Rund 26,5 Millionen Euro wurden in das Projekt investiert. Erstanden ist ein modernes Zentrum, das Pflege, Wohnen und Begegnung unter einem Dach vereint und gleichzeitig ein neuer Treffpunkt für die gesamte Gemeinde werden soll.
2: Wir hatten dann einige Verzögerungen, die auch damit zusammenhängen, dass die liquiden Mittel beim Bauherrn plötzlich mal ein bisschen weniger wurden. Aber dennoch hat die Firma Haber als Baufirma immer dazu gestanden, immer weiter gebaut, sodass wir dann endlich mit einigen Verzögerungen letztes Jahr weitestgehend im September fertig waren, im August dann also angefangen haben, hier dann mit den Belegungen und Vermietungen. Und dann, Sie werden es nicht glauben, ein paar Stunden, ein paar Tage nach der Übernahme, Wasserschaden, ganzes Erdgeschoss überschwemmt.
3: Ja, wir hatten letztes Jahr im September die ganz große Katastrophe. Wir wollten am 1. Oktober die Neueröffnung feiern. Und Mitte September, ich glaube es war der 22. September, hatten wir einen großen Wassereinbruch, sodass ungefähr, es war unter Putz. Deswegen haben wir das nicht so gesehen. Wir haben es irgendwann gemerkt und haben gedacht, Mensch, was rauscht hier denn? Und 600 Quadratmeter waren unter Wasser. Also unterm Boden war das Wasser und es ging die Wände hoch und ich dachte, um Gottes Willen, also da war der Nervenzusammenbruch wirklich da. Ich saß da und habe geheult, das erste Mal. Ja, aber auch das haben wir gewuppt. Also man wächst mit seinen Aufgaben, das stimmt immer. Und ja, wir sind ja wirklich in den letzten Jahren echt gewachsen. Also das hatte nicht nur mit dem Bau zu tun. Wir mussten Personal finden, wir mussten Bewohner finden. Was das nicht das große Problem ist, Bewohner kommen. Das ist toll, das ist schön. Wir haben Mieter gefunden, da haben wir auch schon eine gute Belegung. Aber das Personal kommt auch, das ist auch sehr gut. Haben wir auch weniger Probleme, aber trotzdem, man muss halt immer reden, reden, reden. Ja. Also diese Vorstellungsgespräche, wir reden jetzt seit 2 Jahren, führen wir Vorstellungsgespräche in allen Bereichen. Jetzt haben wir gerade die Mitarbeiter unseres Bistros eingestellt. Ja, und so ist unser täglicher Ablauf.
1: Trotz einiger Herausforderungen während der Bauzeit, unter anderem durch Wasserschäden, konnte der Erweiterungsbau nun fertiggestellt werden. Das Ergebnis kann sich sehen lassen. 54 barrierefreie Servicewohnungen, eine neue Tagespflege, 63 zusätzliche stationäre Pflegeplätze sowie das öffentliche Bistro zur alten Schule erweitern das Angebot deutlich. Mit dem Ausbau wächst aber nicht nur die Einrichtung. Auch die Zahl der Arbeitsplätze vor Ort soll sich nahezu verdoppeln.
4: Ja, das Besondere ist, dass wir jetzt noch weitere alternative Wohnformen anbieten können hier in Sandersdorf-Brehna. Gerade mit den seniorengerechten Wohnungen, ohne dass es gleich eine Pflege sein muss, sondern ich kann dort wohnen wie in jeder anderen Wohnung auch. Aber wenn ich Hilfe brauche, ist jemand da und ist auf meine Bedürfnisse eingerichtet. Das ist, glaube ich, ein absoluter Mehrwert, den wir jetzt hier haben. Und es passt gut zu uns, sodass wir eigentlich jetzt mittlerweile jedem die passende

0: Wohnform anbieten können.
1: Damals, wo wir uns gesehen haben, waren wir bei 55 Mitarbeitern, jetzt sind wir ca. bei 85 Mitarbeitern. Ist halt in allen Bereichen gestiegen, von der Hauswirtschaft, Küche, Pflege natürlich. Ich denke bis zum Schluss, wir haben jetzt noch zwei Wohngruppen, die nicht belegt sind. Und dann werden wir so bei 100 Mitarbeitern ankommen. Also in der Pflege müssen wir nachlegen, wir müssen dann aber natürlich auch wieder in der Hauswirtschaft nachlegen. Die Küche muss wieder höher belegt werden, wir müssen für mehr kochen. Genau. Also wir haben 54 Wohnungen für betreutes Wohnen. Wir haben es in alles Zweiraumwohnungen, bis auf drei Wohnungen sind Einraumwohnungen. Alle Wohnungen haben eine Dachterrasse oder einen Balkon mit Einbauküchen, Fußbodenheizung und bodentiefen Fenstern. Wir haben die stationäre Pflege, da haben wir dann insgesamt, also mit Altbau, 123 Pflegeplätze. Wir haben die Tagespflege mit 15 Tagesgästen und wir haben ab morgen das Bistro eröffnet. Genau, das, was halt auch für jeden begehbar ist.
2: Das neue Bistro soll künftig mehr sein als nur ein Ort zum Essen. Es versteht sich als Treffpunkt für Bewohner, Angehörige und Nachbarn und soll das Miteinander der Generationen fördern. Genau dieser Gedanke zieht sich durch das gesamte Konzept des Erweiterungsbaus. Besucher konnten sich bei Führung selbst ein Bild von den neuen Räumlichkeiten machen, während für Familien und Kinder ein buntes Rahmenprogramm angeboten wurde.
0: Ja, das finde ich auch nochmal ganz besonders auch schlau, dass hier das Bistro nicht nur für die Bewohner da ist, sondern eben geöffnet wird für alle. Und da wir mit dem Rathaus natürlich gleich nebenan sind, haben wir hier auch noch eine Möglichkeit, natürlich Mittagessen zu gehen, neben den anderen Restaurants, die wir natürlich hier schon haben. Aber da freuen wir uns drauf.
1: Wir machen sowieso, also wir arbeiten generationsübergreifend generell. Wir arbeiten viel mit Kindergärten und den Schulen zusammen. Zum Beispiel die Sekundarschule in Roth schickt ihre Schüler hierher zum sozialen Lernen. Der Kindergarten kommt regelmäßig zu uns zum Singen. Wir machen Spiele Nachmittag oder Vormittag, ist immer Vormittag, Spiele Vormittage, Sportfeste. Wir laden mal einen Zirkus ein, wo halt wirklich alt und jung dabei ist. Und so wollen wir das natürlich auch mit dem Bistro machen. Es soll für unsere Besucher sein, für die Angehörigen, für alle Mieter, für alle Bewohner. Soll halt auch so ein Treffpunkt für alt und jung werden.
2: Mit der Eröffnung setzt das Seniorenzentrum Gesander ein Zeichen für die Zukunft der Pflege in der Region. Moderne Wohn- und Betreuungskonzepte, neue Arbeitsplätze und ein offenes Haus für die gesamte Nachbarschaft. Der Erweiterungsbau soll weit mehr sein als nur ein zusätzliches Gebäude.
3: Die Hochschule Anhalt lädt am 1. und 2. Juli anlässlich des 10-jährigen Bestehens des Netzwerks Renaturierung zu einer Fachkonferenz auf den Campus Bernburg ein. Mehr als 100 Experten aus Deutschland, Österreich, Luxemburg und der Schweiz tauschen sich über aktuelle Entwicklungen, Erfahrungen und Perspektiven bei der Wiederherstellung von Ökosystemen und Biodiversität aus. Auf dem Programm stehen Fachvorträge, die Vorstellung aktueller Forschungsprojekte, die Präsentation von Dauerversuchen auf dem Campus sowie Exkursionen zur Renaturierungsmaßnahmen in der Oranienbaumer Heide und im Wulfener Bruch. Das Netzwerk Renaturierung zählt inzwischen mehr als 500 Mitglieder aus Wissenschaft, Behörden, Verbänden, Planungsbüros, Landwirtschaft und Unternehmen. Es fördert seit 10 Jahren den Wissenstransfer zwischen Forschung und Praxis und unterstützt die Entwicklung neuer Renaturierungsprojekte. Die Teilnahme an dem Netzwerk ist kostenfrei und steht allen Interessierten offen. Sommer, Sonne und jede Menge gute Laune. Die Wohnungsstättengenossenschaft Bitterfeld-Wolfen hatte wieder zu ihrem traditionellen Sommerfest eingeladen. Bei bestem Wetter erwartete die Besucher ein abwechslungsreiches Programm für die ganze Familie. Von spannenden Mitmachaktionen bis hin zu innovativen technischen Neuerungen. Besonders im Fokus stand dabei ein Blick in die Zukunft, wie künstliche Intelligenz den Service der WSG verändern soll.
4: Unter blauem Himmel und warmen Temperaturen lud die WSG zu ihrem jährlichen Sommerfest ein. Mit lustigen Aktivitäten und Vorstellungen der neuen Techniken wurde das Fest für Groß und Klein zu einem tollen Erlebnis. Bereits in den letzten Jahren präsentierte sich die Wohnstättengenossenschaft mit einzigartigen und neuen Ideen, den Sommer bunter zu gestalten. Unter anderem ging es 2023 rund ums Meer, Fischbrötchen wurden verkauft, Piraten liefen umher und Seemannslieder wurden gesungen. So wollte die WSG auch

0: nach dem letzten Entfall des Sommerfestes mit dem Motto „Das Fest der Sinne“ überzeugen.
1: Es gibt auch in diesem Jahr ein Motto. Wir haben ja im vorigen Jahr ausgesetzt und hatten kein Sommerfest, weil wir uns in der Geschäftsstelle auf andere Dinge konzentrieren mussten. Umso schöner ist es, dass in diesem Jahr alles zusammenpasst, das Wetter, die begeisterten Teilnehmer und auch das Motto, nämlich wir feiern heute das Fest der Sinne. Es geht darum, dass jeder seine Sinne überprüfen kann. Sehen, hören, riechen, schmecken, den Gleichgewichtssinn. Wir haben sogar KI im Einsatz. Da kann man mal testen, was die Zukunft bei der WSG sein wird. Wir wollen unsere Reparaturannahme, nämlich KI-gestützt, managen. Also ein buntes Programm. Dazu hatten wir auch schon einen Zauberer hier an Bord. Der hat nun genau das gemacht, was man auch von einem Zauberer erwarten kann. Er hat den Menschen beigebracht, dass man die Sinne auch täuschen kann. Ja? Also die Sinnestäuschung war heute auch mit dabei.
0: Neben den spaßigen Aktivitäten konnten dann die Gäste die neue KI-Funktion austesten. Einfach nur ein Handy schnappen, Nummer eingeben und warten. Antworten wird dann nicht wie üblich ein Mitarbeiter, sondern die künstliche Intelligenz selbst.
2: Willkommen bei Ihrem persönlichen KI-Assistenten der Bootsstätten-Genossenschaft. Wie kann ich Ihnen helfen?
0: So soll es nicht nur bei der WSG in der Zukunft aussehen. Auch die Telekom ist mittlerweile mit ihrem sogenannten Magenta AI Call Assistant umgestiegen. Das trägt dazu bei, dass 24/7 Erreichbarkeit besteht, kein Rückrufchaos entsteht und sich Teams einige Zeit durch Standardfragen ersparen. Durch die Arbeitserleichterung kann sich die WSG nun auf andere wichtige Dinge des Alltages fokussieren und vielleicht schon das nächste Sommerfest planen.
3: Im Salzlandkreis gilt derzeit die Waldbrandgefahrenstufe 5, die höchste Warnstufe. Das Ordnungsamt der Stadt Aschersleben ruft deshalb zu besonderer Vorsicht auf. Aufgrund der anhaltenden Trockenheit und der hohen Temperaturen können bereits kleinste Zündquellen Brände auslösen, die sich rasch ausbreiten. Offenes Feuer sowie das Rauchen im Wald und in Waldnähe sind verboten. Fahrzeuge sollten nicht auf trockenen Wiesen, Feldern oder an Waldrändern abgestellt werden. Auch weggeworfene Glasflaschen oder Glasscherben stellen ein erhebliches Brandrisiko dar. Wer Rauch oder einen Brand bemerkt, sollte umgehend den Notruf 112 verständigen. Angesichts der anhaltenden Hitze weist die Stadt außerdem auf gesundheitliche Risiken hin. Besonders ältere Menschen, Kinder, Schwangere und gesundheitlich beeinträchtigte Personen sollten direkte Sonneneinstrahlungen meiden, ausreichend trinken und körperliche Anstrengungen möglichst auf die kühleren Morgen- oder Abendstunden verlegen. Das Ordnungsamt kündigt verstärkte Kontrollen in Wald- und Naherholungsgebieten an und appelliert an alle Bürger, durch umsichtiges Verhalten zur Vermeidung von Waldbränden beizutragen. Das waren unsere Nachrichten hier bei RBW aktuell. Jetzt kommt noch das Wetter und wir hören uns dann morgen ab 18 Uhr wieder. Machen Sie es gut.
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0: Am Mittwoch bleibt es angenehm warm und überwiegend bewölkt. Zudem ist erneut mit reichlich Regen zu rechnen. Die Höchsttemperatur liegt bei 24 Grad und damit 2 Grad unter denen des Vortages. Trotz der wechselhaften Wetterlage zeigt sich die Sonne für etwa 9 Stunden. Es weht ein schwacher Wind aus Nordwest. Im weiteren Verlauf der Woche ändern sich die Temperaturen kaum, während Regen weiterhin häufig das Wetter bestimmt.

0: Nachdem das Waldersee-Fest bereits im vergangenen Jahr aus Sicherheitsgründen auf den Sportplatz verlegt worden war, entwickelten die Organisatoren ein neues Konzept. Um Kräfte zu bündeln und die Zusammenarbeit zu stärken, wurde in diesem Jahr erstmals das Fest der Vereine ins Leben gerufen. Gemeinsam gestalteten die örtlichen Vereine vom 19. bis zum 21. Juni ein abwechslungsreiches Festprogramm und sorgten für ein gelungenes Wochenende mit vielen Höhepunkten für Besucher aller Generationen.
1: Naja, das Fest der Vereine ist ein bisschen aus der Not heraus, kann man sagen, ins Leben gerufen worden. Wie Sie sicherlich wissen, Zuschauer, haben wir seit 21 Jahren das Waldersee-Fest gefeiert. Aufgrund des Hochwassers von 2002 ist das aus der Taufe gehoben worden. Und das 22. Waldersee-Fest ist das Fest der Vereine geworden. Wir haben unsere Kräfte, Manpower, finanziell gebündelt. Das ist einmal der Bürger- und Heimatverein Waldersee. Das ist die Freiwillige Feuerwehr und der Förderverein der Freiwilligen Feuerwehr. Das ist natürlich hier Empor Waldersee ganz wichtig. Und wir sind dann noch als vierten Verein den Waldeser Karnevalsclub. Wir haben uns gesagt, wir sehen zu, dass wir die Sicherheitsvorschriften auch beachten können, die ja seit einiger Zeit verschärft worden sind, wie Sie alle wissen. Und das ist hier auf dem Sportplatz gut gegeben, dass wir die einhalten können. Einmal mussten wir ja ein bisschen die Kräfte bündeln und die Sicherheitsvorschriften. Und das andere ist, viele von unseren Besuchern sehen sich das ganze Jahr vielleicht über einen Gartenzaun, sagen mal Hallo und mehr nicht. Man trifft sich dann hier und schwatzt wieder mal eine Runde. Viele Bürger freuen sich darauf, haben das fest im Kalender stehen, unserer kleinen Ortschaft. Wir sind immerhin 2.500 Menschen, die hier in diesem, nenne ich es mal, Dorf leben, in diesem Vorort von Dessau-Roßlau. Und dann kann man auch vielleicht die ein oder andere Differenz austragen, ob man dazu nun ein Bier trinkt oder ein Wasser, das ist jedem selbst überlassen.
0: An 3 Tagen erwartete die Besucher ein vielfältiges Programm mit zahlreichen Fußballturnieren und sportlichen Wettbewerben. Darüber hinaus sorgten Spiel- und Mitmachangebote, musikalische Unterhaltung sowie kulinarische Genüsse für abwechslungsreiche Stunden und beste Stimmung auf dem Festgelände.
1: Das ist ein buntes Programm. Natürlich könnte man sagen, ein wenig fußballlastig, aber wir haben ja Fußball für ganz Jungen. Wie Sie sehen, hinter mir kicken die Kleinsten und gestern Abend haben dann die alten Herren von SG Empor Waldersee gespielt. Dazu hatten wir eine Frauenfußballmannschaft und heute Nachmittag noch die Traditionsmannschaft. Und morgen das Punktspiel der Landesklasse 4. Dann natürlich, wie jedes Jahr, der WCC mit seiner Einlage. Verschiedene andere Vereine, die aus der Umgebung kommen, bringen noch Vergnügliches für die Augen und für die Ohren. Natürlich, wie gestern Abend hatten wir ja begonnen, schon eine Disco. Und heute Nachmittag wird dann eine Band aufbauen, sodass wir am Abend auch hier dazu deren Klängen tanzen können. Ja, morgen geht's weiter. Da kommt die Fußballschule René Tretschok auch nochmal mit einem Turnier und ja, man kann schon sagen, eine kleine Sichtung, weil wir wissen, der René Tretschok ist da unterwegs, dass der auch schon auf der kleinsten Ebene schaut, wer hat denn das Talent dazu, vielleicht zukünftig auch ein bisschen professioneller zu spielen. Ja, und dann ist ein vergnüglicher Vormittag, ja, nennen wir es Frühschoppen, mit Musik, die sicherlich für Jung und Alt geeignet ist. Und am Nachmittag, sagte ich schon, haben wir ja dann ein Landesklasse-Fußballspiel.
0: Mit dem Beginn der Sommerferien kehrt auch in Waldersee etwas Ruhe ein. Doch diese wird nur von kurzer Dauer sein. Ab September nehmen die Vereine ihre regelmäßigen Angebote und Veranstaltungen wieder auf und starten mit frischer Energie in die zweite Jahreshälfte.
1: Naja, jetzt machen wir erstmal eine Sommerpause, wie das halt so ist. Die Ferien, die Schulferien gehen ja bald los. War ja auch ein Grund, warum wir von dem angestammten Termin um den 18. August weggegangen sind. Da war es auch mal schwierig, dann die Gruppen zusammenzukriegen. Dann wird im September wieder, werden Spieleabende durchgeführt. Wir haben ein völlig neues Programm. Ist noch ein bisschen sehr frisch, vermutlich mit dem Resum-Verein in dem alten Gaststättengebäude dort einen Kinoabend zu veranstalten. Dazu gibt es aber dann noch für den August Plakate, wo darauf hingewiesen wird. Natürlich ist dann unser Adventsmarkt wieder im Dezember vorgesehen, die Seniorenweihnachtsfeier und wir treffen uns traditionsgemäß um den 1. Dezember, um ein solches Fest vorzubereiten.
0: Das Fest der Vereine in Waldersee bot an 3 Tagen ein abwechslungsreiches Programm und viele Gelegenheiten zum gemeinsamen Feiern. Die Mischung aus sportlichen Aktivitäten, Spiel- und Spaßangeboten sowie geselligen Beisammensein sorgte für viele schöne Eindrücke und einen guten Start in die Sommerpause. Trotz des warmen Wetters bot die Stadt Coswig am letzten Juniwochenende wieder ein vielfältiges Erlebnisprogramm. Die Stadt nördlich der Elbe lud gemeinsam mit zahlreichen Vereinen und Partnern vom 26. bis 28. Juni zum traditionellen Stadtfest ein und verwandelte die Innenstadt in einen lebendigen Treffpunkt für Besucher aus nah und fern. Erstmals wurde das Fest dabei gemeinsam von der Stadt Coswig und dem neu gegründeten Verein Vereint Coswig Erleben organisiert.
2: Also grundsätzlich hat der Verein sich gegründet aus vielen engagierten Menschen aus Coswig und wir haben uns die Frage gestellt, sind Stadtfeste, Adventsfeiern und so weiter und Adventmärkte innerhalb der Stadt überhaupt noch von Stadt leistbar, weil die Kassen sind überall leer und deshalb haben wir gesagt, es soll nicht an den Stadtfesten oder an den Festivitäten innerhalb einer Stadt scheitern und aus dem Grund ist es wahnsinnig wichtig, dass man sagt, okay, wir nehmen das ein Stück von den Schultern und wir machen das in Kooperation und aus dem Grund haben wir uns gegründet, um als Veranstalter unterm Strich das Stadtfest durchzuführen.
0: Die Organisatoren hatten erneut ein abwechslungsreiches und dicht gefülltes Programm auf die Beine gestellt. Bereits am 26. Juni wurde das Stadtfest mit einem stimmungsvollen Konzert feierlich eröffnet. In den darauffolgenden Tagen erwarteten die Besucher zahlreiche Attraktionen und Angebote sowohl an Land als auch auf dem Wasser.
2: Also es ging ja gestern schon los mit an der Elbe gab es das den Kanureigen und heute und dann muss ich sagen DJ Contest hatten wir hier beziehungsweise DJ Party mit 4 DJs für das jüngere Publikum, aber wir hatten ein toll gemischtes Publikum, muss ich ganz ehrlich sagen, haben bis in die Nacht gefeiert und heute ist der Start mit dem Kulturprogramm. Das haben wir in die Kirche verlegt aufgrund des Wetters. Und dann geht es weiter mit einem Schlagercafé. Und dann zum Abend hin haben wir Live-Konzerte bis in die Nacht von 3 verschiedenen Künstlern. Also wir freuen uns und ja.
0: Bei den hohen Temperaturen war es besonders wichtig, auf einen guten Hitzeschutz zu achten. Beim Stadtfest wurden daher gezielte Maßnahmen getroffen, um ein sicheres und angenehmes Umfeld für alle Gäste zu gewährleisten. So wurden einzelne Bühnenprogramme in die Kirche verlegt, wo deutlich angenehmere Temperaturen herrschten. Zudem stand ausreichend Trinkwasser zur Verfügung, um die Gäste bestmöglich zu versorgen.
2: Es ist natürlich so, als Verein, der sich erst vor kurzem gegründet hat, 3-tägiges Stadtfest zu organisieren, ist natürlich schon eine besondere Herausforderung. Und dann kommt noch das Wetter hinzu, sodass wir natürlich immer so ein bisschen gesagt haben, können wir die Schutzmaßnahmen erfüllen, können wir Sicherheit bieten. Und da war immer die Frage, durchführen oder absagen. Wir haben uns für durchführen entschieden mit entsprechenden Maßnahmen. Also wir haben verschiedene Sprenkleranlagen aufgebaut, wir haben verschiedene Stellen, die kühl sind, wo sich Menschen, die mit dem Kreislauf vielleicht ein Thema haben, hinsetzen können, gekühltes Wasser kriegen können. Also wir haben versucht, für alles zu sorgen. Wir als Verein machen das ja das erste Mal in der Verantwortung und wir sind erstmal zufrieden, auch aufgrund der Wetterlage, weil wir natürlich totales Verständnis haben, dass die Menschen erst am Abend hierher kommen, wenn die Sonne weg ist, wenn die Temperaturen ein bisschen runtergegangen sind. Darum, wir sehen es als Start unter besonderen Herausforderungen und wir sind mit allem zufrieden, wenn keiner zu Schaden kommt.
0: Auch in diesem Jahr bot das traditionelle Stadtfest in Coswig den Besuchern ein vielfältiges Programm in der Innenstadt. Bereits jetzt richtet sich der Blick auf das kommende Jahr. Ein erster Terminrahmen steht schon im Raum. Voraussichtlich vom 28. bis 30. Mai plant die Stadt gemeinsam mit ihren Vereinen und Partnern wieder ein buntes Stadtfest in der Coswiger Innenstadt.
3: Die Pläne zur Wiederbelebung der sogenannten Saftbahn zwischen Bitterfeld, Zürbig und Stumsdorf nehmen weiter Gestalt an. Nach der Vorstellung einer Machbarkeitsstudie im Februar hat sich Sachsen-Anhalts Infrastrukturministerin Lydia Hüskens nun persönlich ein Bild vom Zustand der Strecke gemacht. Gemeinsam mit dem Projektteam nahm sie an einer Befahrung der Trasse teil. Dabei stand vor allem die Vorbereitung der nächsten Planungsschritte im Mittelpunkt. Nach Angaben der Ministerin sei es wichtig, dass alle beteiligten Partner eng zusammenarbeiten, um das Vorhaben zügig voranzutreiben. Vor Ort sollten mögliche Standorte für künftige Haltepunkte geprüft sowie mögliche Hindernisse frühzeitig erkannt werden.
4: Es geht uns natürlich vor allen Dingen daran, auch ein klares Signal zu setzen. Wir haben Anfang des Jahres die Machbarkeitsstudie vorgestellt als Land hier in der Region und gezeigt, ja, wir können tatsächlich eine Strecke reaktivieren. Das ist das erste Mal. Bisher ging es bei den meisten Strecken ja leider in eine andere Richtung. Und wir haben aber auch klar gemacht, dass das durchaus eine entsprechende Planungszeit braucht. Das Planungsteam hat sich inzwischen gefunden, besteht natürlich nicht nur aus dem Land, wobei wir uns dann natürlich schon in der Hauptpflicht sehen, sondern eben auch aus den kommunalen Vertretern, sodass wir jetzt wirklich in den Arbeitsmodus gehen und heute auch mal ein Signal setzen, dass wir tatsächlich in der Umsetzung sind. Wir präsentieren im Endeffekt heute einfach mal die Strecke, die wir uns vorstellen können, wobei das dann im Detail natürlich Ergebnis der entsprechenden Untersuchung sein wird. Das können wir ja nicht einfach so am grünen Tisch festlegen.
3: Die Reaktivierung stillgelegter Bahnstrecken gilt als eine Möglichkeit, den Schienenverkehr leistungsfähiger und zuverlässiger zu machen. Sachsen-Anhalt setzt dabei vor allem auf die Nutzung bestehender Infrastruktur. Voraussetzung für eine Umsetzung ist jedoch, dass das Projekt sowohl verkehrlich als auch wirtschaftlich sinnvoll ist. Eine von der Nahverkehrsservice Sachsen-Anhalt GmbH, kurz NASA, beauftragte Machbarkeitsstudie kommt zu einem positiven Ergebnis. Demnach ist eine Wiederinbetriebnahme der Strecke grundsätzlich möglich, sofern die weiteren Planungen keine deutlich höheren Kosten verursachen. Rund 31.000 Menschen können dadurch künftig an das mitteldeutsche S-Bahn-Netz angebunden werden.
5: Das Projekt hat einen vergleichsweise großen Stellenwert, weil es darum geht, eine industriell geprägte Region mit vielen Berufspendlern an das S-Bahn-System hier im Raum Halle-Leipzig anzuschließen. Wir sehen da also tatsächlich einen großen Mehrwert auch auf der verkehrlichen Seite. Daher wird das sozusagen auch mit Vehemenz vorangetrieben. Es sind aber eine Reihe von Herausforderungen. Die Strecke ist ja in Teilen stillgelegt, in Teilen gar nicht mehr vorhanden. Es gibt 4 verschiedene Infrastrukturbetreiber, die sozusagen zusammengebündelt werden müssen, wo die Bereitschaft ohne weiteres dafür da ist, man sich gemeinsam engagiert. Und es ist ein umfangreicher Ausbau erforderlich, um die Geschwindigkeit fahren zu können, die erforderlich ist. Und letztlich muss man auch eine Elektrifizierung vornehmen, damit man eben diese Integration in das S-Bahn-Netz vornehmen kann.
3: Die Kontrollfahrt wird aber nicht nur zum Zweck der Streckenbesichtigung abgefahren, sondern auch, um sich in der Planung nach den Varianten für die betroffenen Ortschaften der Strecke zu erkundigen. Schließlich haben sich die Strukturen von betroffenen Ortschaften in den Jahren deutlich verändert.
5: Ja, die Strecke wurde ja Ende des 19. Jahrhunderts errichtet. Seitdem haben sich Siedlungsstrukturen sehr stark geändert. Und es ist wichtig, dass man solche Themen nicht nur am grünen Tisch sozusagen entscheidet, sondern dass die Beteiligten, die auch die Planung dann beauftragen werden, sich abstimmen, welche Varianten geprüft werden sollen. Und genau das ist heute Ziel, dass die Beteiligten sich das draußen ansehen und dann wissen, was sie den Planern, die das dann quasi abarbeiten, mitgeben sollen, welche Varianten quasi einbezogen werden.
3: Die Investitionskosten werden derzeit auf etwa 130 Millionen Euro geschätzt. Nach aktuellem Stand könnten rund 90% der Summe über Bundesfördermittel finanziert werden. Die Planungskosten würden hingegen überwiegend vom Land Sachsen-Anhalt getragen. Die nun vorliegende Untersuchung soll die Grundlage für die weitere Entscheidung der Zukunft der Saftbahn bilden. Aber zu wann genau der erste Zug auf der Saftbahnstrecke rollen soll, das bleibt vorerst ein Geheimnis.
4: Ich ahne, dass es die Menschen interessiert, habe aber, ich sag mal, 5 Jahre Ministerin, die für Verkehr zuständig ist, egal ob wir über Straße oder über Schiene reden, gelernt, dass es gut ist, jetzt im Augenblick keine Jahreszahlen zu nennen. Es ist also wirklich, es wird ein paar Jahre dauern, aber eine genaue Jahreszahl würde ich nicht nennen.

0: Herzlich willkommen zur Dienstagsausgabe der Nachrichten hier bei RBW Aktuell. Das Gesundheitszentrum Bitterfeld-Wolfen benötigt einen außerplanmäßigen Zuschuss in Höhe von 4,5 Millionen Euro, um das Geschäftsjahr 2026 abschließen zu können. Darüber informierte Landrat Andi Grabner die Mitglieder des Kreistags. Hintergrund sind hinter den Erwartungen zurückgebliebene Fallzahlen und damit geringere Erlöse, sowie die weiterhin schwierigen wirtschaftlichen Rahmenbedingungen im Gesundheitswesen. Der Landkreis bekennt sich trotz der angespannten finanziellen Lage ausdrücklich zum Standort und zur kommunalen Trägerschaft. Gleichzeitig soll der eingeleitete Veränderungsprozess fortgesetzt werden, um das Gesundheitszentrum wirtschaftlich und zu stabilisieren und den Landkreis künftig schrittweise zu entlasten. Das Seniorenzentrum Gisander in Sandersdorf-Brehna hat am 26. Juni seinen Erweiterungsbau feierlich eröffnet. Nach über 3 Jahren Bauzeit stehen nun eine Tagespflege, stationäre Pflegeplätze, moderne Wohnungen und ein Bistro zur Verfügung. Beim Tag der offenen Tür konnten sich Besucher einen ersten Eindruck von den neuen Räumlichkeiten verschaffen.
1: Ein Tag, auf den viele lange hingearbeitet haben. Mit einem großen Eröffnungsfest weihte das Seniorenzentrum Gisander in Sandersdorf seinen neuen Erweiterungsbau ein. Rund 26,5 Millionen Euro wurden in das Projekt investiert. Erstanden ist ein modernes Zentrum, das Pflege, Wohnen und Begegnung unter einem Dach vereint und gleichzeitig ein neuer Treffpunkt für die gesamte Gemeinde werden soll.
2: Wir hatten dann einige Verzögerungen, die auch damit zusammenhingen, dass die liquiden Mittel beim Bauherrn plötzlich mal ein bisschen weniger wurden. Aber dennoch hat die Firma Habau als Baufirma immer dazu gestanden, immer weiter gebaut, sodass wir dann endlich mit einigen Verzögerungen letztes Jahr weitestgehend im September fertig waren, im August dann also angefangen haben, hier dann mit den Belegungen und Vermietungen. Und dann, Sie werden es nicht glauben, ein paar Stunden, ein paar Tage nach der Übernahme Wasserschaden, ganzes Erdgeschoss überschwemmt.
3: Ja, wir hatten letztes Jahr im September die ganz große Katastrophe. Wir wollten am 1. Oktober die Neueröffnung feiern. Und Mitte September, ich glaube es war der 22. September, hatten wir einen großen Wassereinbruch. Sodass ungefähr, es war unter Putz, deswegen haben wir das nicht so gesehen. Wir haben es irgendwann gemerkt und haben gedacht, Mensch, was rauscht hier denn? Und 600 Quadratmeter waren unter Wasser. Also unterm Boden war das Wasser und es ging die Wände hoch und ich dachte, um Gottes Willen, also da war der Nervenzusammenbruch wirklich da. Ich saß da und habe geheult, das erste Mal. Ja, aber auch das haben wir gewuppt. Also man wächst mit seinen Aufgaben, das stimmt immer. Und ja, wir sind ja wirklich in den letzten Jahren echt gewachsen. Also das hatte nicht nur mit dem Bau zu tun. Wir mussten Personal finden, wir mussten Bewohner finden. Was das nicht das große Problem ist, Bewohner kommen. Das ist toll, das ist schön. Wir haben Mieter gefunden, da haben wir auch schon eine gute Belegung. Aber das Personal kommt auch, das ist auch sehr gut. Haben wir auch weniger Probleme, aber trotzdem, man muss halt immer reden, reden, reden. Ja. Also diese Vorstellungsgespräche, wir reden jetzt seit 2 Jahren, führen wir Vorstellungsgespräche in allen Bereichen. Jetzt haben wir gerade die Mitarbeiter unseres Bistros eingestellt. Ja, und so ist unser täglicher Ablauf.
1: Trotz einiger Herausforderungen während der Bauzeit, unter anderem durch Wasserschäden, konnte der Erweiterungsbau nun fertiggestellt werden. Das Ergebnis kann sich sehen lassen. 54 barrierefreie Servicewohnungen, eine neue Tagespflege, 63 zusätzliche stationäre Pflegeplätze sowie das öffentliche Bistro zur alten Schule erweitern das Angebot deutlich. Mit dem Ausbau wächst aber nicht nur die Einrichtung. Auch die Zahl der Arbeitsplätze vor Ort soll sich nahezu verdoppeln.
4: Ja, das Besondere ist, dass wir jetzt noch weitere alternative Wohnformen anbieten können hier in Sandersdorf, in Sandersdorf-Brehna. Gerade mit den seniorengerechten Wohnungen, ohne dass es gleich eine Pflege sein muss, sondern ich kann dort wohnen wie in jeder anderen Wohnung auch. Aber wenn ich Hilfe brauche, ist jemand da und ist auf meine Bedürfnisse eingerichtet. Das ist, glaube ich, ein absoluter Mehrwert, den wir jetzt hier haben. Und es passt gut zu uns, sodass wir eigentlich jetzt mittlerweile jedem die passende

0: Wohnform anbieten können.
1: Damals, wo wir uns gesehen haben, waren wir bei 55 Mitarbeitern, jetzt sind wir ca. bei 85 Mitarbeitern. Ist halt in allen Bereichen gestiegen, von der Hauswirtschaft, Küche, Pflege natürlich. Ich denke bis zum Schluss, wir haben jetzt noch zwei Wohngruppen, die nicht belegt sind. Und dann werden wir so bei 100 Mitarbeitern ankommen. Also in der Pflege müssen wir nachlegen, wir müssen dann aber natürlich auch wieder in der Hauswirtschaft nachlegen. Die Küche muss wieder höher belegt werden, wir müssen für mehr kochen. Genau. Also wir haben 54 Wohnungen für betreutes Wohnen. Wir haben sind alles Zweiraumwohnungen, bis auf drei Wohnungen sind Einraumwohnungen. Alle Wohnungen haben eine Dachterrasse oder einen Balkon mit Einbauküchen, Fußbodenheizung und bodentiefen Fenstern. Wir haben die stationäre Pflege, da haben wir dann insgesamt, also mit Altbau, 123 Pflegeplätze. Wir haben die Tagespflege mit 15 Tagesgästen und wir haben ab morgen das Bistro eröffnet. Genau, das, was halt auch für jeden begehbar ist.
2: Das neue Bistro soll künftig mehr sein als nur ein Ort zum Essen. Es versteht sich als Treffpunkt für Bewohner, Angehörige und Nachbarn und soll das Miteinander der Generationen fördern. Genau dieser Gedanke zieht sich durch das gesamte Konzept des Erweiterungsbaus. Besucher konnten sich bei Führung selbst ein Bild von den neuen Räumlichkeiten machen, während für Familien und Kinder ein buntes Rahmenprogramm angeboten wurde.
0: Ja, das finde ich auch nochmal ganz besonders auch schlau, dass hier das Bistro nicht nur für die Bewohner da ist, sondern eben geöffnet wird für alle. Und da wir mit dem Rathaus natürlich gleich nebenan sind, haben wir hier auch noch eine Möglichkeit, natürlich Mittagessen zu gehen, neben den anderen Restaurants, die wir natürlich hier schon haben. Aber da freuen wir uns drauf.
1: Wir machen sowieso, also wir arbeiten generationsübergreifend generell. Wir arbeiten viel mit Kindergärten und den Schulen zusammen. Zum Beispiel die Sekundarschule in Roth schickt ihre Schüler hierher zum sozialen Lernen. Der Kindergarten kommt regelmäßig zu uns zum Singen. Wir machen Spiele Nachmittag oder Vormittag, ist immer Vormittag, Spiele Vormittage, Sportfeste. Wir laden mal einen Zirkus ein, wo halt wirklich alt und jung dabei ist. Und so wollen wir das natürlich auch mit dem Bistro machen. Es soll für unsere Besucher sein, für die Angehörigen, für alle Mieter, für alle Bewohner. Soll halt auch so ein Treffpunkt für alt und jung werden.
2: Mit der Eröffnung setzt das Seniorenzentrum Gesander ein Zeichen für die Zukunft der Pflege in der Region. Moderne Wohn- und Betreuungskonzepte, neue Arbeitsplätze und ein offenes Haus für die gesamte Nachbarschaft. Der Erweiterungsbau soll weit mehr sein als nur ein zusätzliches Gebäude.
3: Die Hochschule Anhalt lädt am 1. und 2. Juli anlässlich des 10-jährigen Bestehens des Netzwerks Renaturierung zu einer Fachkonferenz auf den Campus Bernburg ein. Mehr als 100 Experten aus Deutschland, Österreich, Luxemburg und der Schweiz tauschen sich über aktuelle Entwicklungen, Erfahrungen und Perspektiven bei der Wiederherstellung von Ökosystemen und Biodiversität aus. Auf dem Programm stehen Fachvorträge, die Vorstellung aktueller Forschungsprojekte, die Präsentation von Dauerversuchen auf dem Campus sowie Exkursionen zur Renaturierungsmaßnahmen in der Oranienbaumer Heide und im Wulfener Bruch. Das Netzwerk Renaturierung zählt inzwischen mehr als 500 Mitglieder aus Wissenschaft, Behörden, Verbänden, Planungsbüros, Landwirtschaft und Unternehmen. Es fördert seit 10 Jahren den Wissenstransfer zwischen Forschung und Praxis und unterstützt die Entwicklung neuer Renaturierungsprojekte. Die Teilnahme an dem Netzwerk ist kostenfrei und steht allen Interessierten offen. Sommer, Sonne und jede Menge gute Laune. Die Wohnungsstättengenossenschaft Bitterfeld-Wolfen hatte wieder zu ihrem traditionellen Sommerfest eingeladen. Bei bestem Wetter erwartete die Besucher ein abwechslungsreiches Programm für die ganze Familie. Von spannenden Mitmachaktionen bis hin zu innovativen technischen Neuerungen. Besonders im Fokus stand dabei ein Blick in die Zukunft. Wie künstliche Intelligenz den Service der WSG verändern soll.
4: Unter blauem Himmel und warmen Temperaturen lud die WSG zu ihrem jährlichen Sommerfest ein. Mit lustigen Aktivitäten und Vorstellungen der neuen Techniken wurde das Fest für Groß und Klein zu einem tollen Erlebnis. Bereits in den letzten Jahren präsentierte sich die Wohnstättengenossenschaft mit einzigartigen und neuen Ideen, den Sommer bunter zu gestalten. Unter anderem ging es 2023 rund ums Meer, Fischbrötchen wurden verkauft, Piraten liefen umher und Seemannslieder wurden gesungen. So wollte die WSG auch

0: nach dem letzten Entfall des Sommerfestes mit dem Motto „Das Fest der Sinne“ überzeugen.
1: Es gibt auch in diesem Jahr ein Motto. Wir haben ja im vorigen Jahr ausgesetzt und hatten kein Sommerfest, weil wir uns in der Geschäftsstelle auf andere Dinge konzentrieren mussten. Umso schöner ist es, dass in diesem Jahr alles zusammenpasst, das Wetter, die begeisterten Teilnehmer und auch das Motto, nämlich wir feiern heute das Fest der Sinne. Es geht darum, dass jeder seine Sinne überprüfen kann. Sehen, hören, riechen, schmecken, den Gleichgewichtssinn. Wir haben sogar KI im Einsatz. Da kann man mal testen, was die Zukunft bei der WSG sein wird. Wir wollen unsere Reparaturannahme, nämlich KI-gestützt, managen. Also ein buntes Programm. Dazu hatten wir auch schon einen Zauberer hier an Bord. Der hat nun genau das gemacht, was man auch von einem Zauberer erwarten kann. Er hat den Menschen beigebracht, dass man die Sinne auch täuschen kann. Ja? Also die Sinnestäuschung war heute auch mit dabei.
0: Neben den spaßigen Aktivitäten konnten dann die Gäste die neue KI-Funktion austesten. Einfach nur ein Handy schnappen, Nummer eingeben und warten. Antworten wird dann nicht wie üblich ein Mitarbeiter, sondern die künstliche Intelligenz selbst.
2: Willkommen bei Ihrem persönlichen KI-Assistenten der Bootsstätten-Genossenschaft.
0: So soll es nicht nur bei der WSG in der Zukunft aussehen. Auch die Telekom ist mittlerweile mit ihrem sogenannten Magenta AI Call Assistant umgestiegen. Das trägt dazu bei, dass 24/7 Erreichbarkeit besteht, kein Rückrufchaos entsteht und sich Teams einige Zeit durch Standardfragen ersparen. Durch die Arbeitserleichterung kann sich die WSG nun auf andere wichtige Dinge des Alltages fokussieren und vielleicht schon das nächste Sommerfest planen.
3: Im Salzlandkreis gilt derzeit die Waldbrandgefahrenstufe 5, die höchste Warnstufe. Das Ordnungsamt der Stadt Aschersleben ruft deshalb zu besonderer Vorsicht auf. Aufgrund der anhaltenden Trockenheit und der hohen Temperaturen können bereits kleinste Zündquellen Brände auslösen, die sich rasch ausbreiten. Offenes Feuer sowie das Rauchen im Wald und in Waldnähe sind verboten. Fahrzeuge sollten nicht auf trockenen Wiesen, Feldern oder an Waldrändern abgestellt werden. Auch weggeworfene Glasflaschen oder Glasscherben stellen ein erhebliches Brandrisiko dar. Wer Rauch oder einen Brand bemerkt, sollte umgehend den Notruf 112 verständigen. Angesichts der anhaltenden Hitze weist die Stadt außerdem auf gesundheitliche Risiken hin. Besonders ältere Menschen, Kinder, Schwangere und gesundheitlich beeinträchtigte Personen sollten direkte Sonneneinstrahlungen meiden, ausreichend trinken und körperliche Anstrengungen möglichst auf die kühleren Morgen- oder Abendstunden verlegen. Das Ordnungsamt kündigt verstärkte Kontrollen in Wald- und Naherholungsgebieten an und appelliert an alle Bürger, durch umsichtiges Verhalten zur Vermeidung von Waldbränden beizutragen. Das waren unsere Nachrichten hier bei RBW aktuell. Jetzt kommt noch das Wetter und wir hören uns dann morgen ab 18 Uhr wieder. Machen Sie es gut.
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0: Am Mittwoch bleibt es angenehm warm und überwiegend bewölkt. Zudem ist erneut mit reichlich Regen zu rechnen. Die Höchsttemperatur liegt bei 24 Grad und damit 2 Grad unter denen des Vortages. Trotz der wechselhaften Wetterlage zeigt sich die Sonne für etwa 9 Stunden. Es weht ein schwacher Wind aus Nordwest Im weiteren Verlauf der Woche ändern sich die Temperaturen kaum, während Regen weiterhin häufig das Wetter bestimmt.

0: Nachdem das Waldersee-Fest bereits im vergangenen Jahr aus Sicherheitsgründen auf den Sportplatz verlegt worden war, entwickelten die Organisatoren ein neues Konzept. Um Kräfte zu bündeln und die Zusammenarbeit zu stärken, wurde in diesem Jahr erstmals das Fest der Vereine ins Leben gerufen. Gemeinsam gestalteten die örtlichen Vereine vom 19. bis zum 21. Juni ein abwechslungsreiches Festprogramm und sorgten für ein gelungenes Wochenende mit vielen Höhepunkten für Besucher aller Generationen.
1: Naja, das Fest der Vereine ist ein bisschen aus der Not heraus, kann man sagen, ins Leben gerufen worden. Wie Sie sicherlich wissen, Zuschauer, haben wir seit 21 Jahren das Waldersee-Fest gefeiert. Aufgrund des Hochwassers von 2002 ist das aus der Taufe gehoben worden. Und das 22. Waldersee-Fest ist das Fest der Vereine geworden. Wir haben unsere Kräfte, Manpower, finanziell gebündelt. Das ist einmal der Bürger- und Heimatverein Waldersee. Das ist die Freiwillige Feuerwehr und der Förderverein der Freiwilligen Feuerwehr. Das ist natürlich hier Empor Waldersee ganz wichtig. Und wir sind dann noch als vierten Verein den Waldeser Karnevalsclub. Wir haben uns gesagt, wir sehen zu, dass wir die Sicherheitsvorschriften auch beachten können, die ja seit einiger Zeit verschärft worden sind, wie Sie alle wissen. Und das ist hier auf dem Sportplatz gut gegeben, dass wir die einhalten können. Einmal muss man ja ein bisschen die Kräfte bündeln und die Sicherheitsvorschriften. Und das andere ist, viele von unseren Besuchern sehen sich das ganze Jahr vielleicht über den Gartenzaun, sagen mal Hallo und mehr nicht. Man trifft sich dann hier und schwatzt wieder mal eine Runde. Viele Bürger freuen sich darauf, haben das Fest im Kalender stehen, unserer kleinen Ortschaft. Wir sind immerhin 2.500 Menschen, die hier in diesem, nenne ich es mal, Dorf leben, in diesem Vorort von Dessau-Roßlau. Und dann kann man auch vielleicht die ein oder andere Differenz austragen, ob man dazu nun ein Bier trinkt oder ein Wasser, das ist jedem selbst überlassen.
0: An 3 Tagen erwartete die Besucher ein vielfältiges Programm mit zahlreichen Fußballturnieren und sportlichen Wettbewerben. Darüber hinaus sorgten Spiel- und Mitmachangebote, musikalische Unterhaltung sowie kulinarische Genüsse für abwechslungsreiche Stunden und beste Stimmung auf dem Festgelände.
1: Das ist ein buntes Programm. Natürlich könnte man sagen, ein wenig fußballlastig, aber wir haben ja Fußball für ganz Jungen. Wie Sie sehen, hinter mir kicken die Kleinsten und gestern Abend haben dann die alten Herren von SG Empor Waldersee gespielt. Dazu hatten wir eine Frauenfußballmannschaft und heute Nachmittag noch die Traditionsmannschaft. Und morgen das Punktspiel der Landesklasse 4. Dann natürlich, wie jedes Jahr, der WCC mit seiner Einlage. Verschiedene andere Vereine, die aus der Umgebung kommen, bringen noch Vergnügliches für die Augen und für die Ohren. Natürlich, wie gestern Abend hatten wir ja begonnen, schon eine Disco. Und heute Nachmittag wird dann eine Band aufbauen, sodass wir am Abend auch hier dazu deren Klängen tanzen können. Ja, morgen geht's weiter. Da kommt die Fußballschule René Tretschok auch nochmal mit einem Turnier und ja, man kann schon sagen, eine kleine Sichtung, weil wir wissen, der René Tretschok ist da unterwegs, dass der auch schon auf der kleinsten Ebene schaut, wer hat denn das Talent dazu, vielleicht zukünftig auch ein bisschen professioneller zu spielen. Ja, und dann ist ein vergnüglicher Vormittag, ja, nennen wir es Frühschoppen, mit Musik, die sicherlich für Jung und Alt geeignet ist. Und am Nachmittag, sagte ich schon, haben wir ja dann ein Landesklasse-Fußballspiel.
0: Mit dem Beginn der Sommerferien kehrt auch in Waldersee etwas Ruhe ein. Doch diese wird nur von kurzer Dauer sein. Ab September nehmen die Vereine ihre regelmäßigen Angebote und Veranstaltungen wieder auf und starten mit frischer Energie in die zweite Jahreshälfte.
1: Naja, jetzt machen wir erst mal eine Sommerpause, wie das halt so ist. Die Ferien, die Schulferien gehen ja bald los. War ja auch ein Grund, warum wir von dem angestammten Termin um den 18. August weggegangen sind. Da war es auch mal schwierig, dann die Gruppen zusammenzukriegen. Dann wird im September wieder, werden Spieleabende durchgeführt. Wir haben ein völlig neues Programm. Ist noch ein bisschen sehr frisch, vermutlich mit dem Resumpf-Verein in dem alten Gaststättengebäude dort einen Kinoabend zu veranstalten. Dazu gibt es aber dann noch für den August Plakate, wo darauf hingewiesen wird. Natürlich ist dann unser Adventsmarkt wieder im Dezember vorgesehen, die Seniorenweihnachtsfeier und wir treffen uns traditionsgemäß um den 1. Dezember, um ein solches Fest vorzubereiten.
0: Das Fest der Vereine in Waldersee bot an 3 Tagen ein abwechslungsreiches Programm und viele Gelegenheiten zum gemeinsamen Feiern. Die Mischung aus sportlichen Aktivitäten, Spiel- und Spaßangeboten sowie geselligen Beisammensein sorgte für viele schöne Eindrücke und einen guten Start in die Sommerpause. Trotz des warmen Wetters bot die Stadt Coswig am letzten Juniwochenende wieder ein vielfältiges Erlebnisprogramm. Die Stadt nördlich der Elbe lud gemeinsam mit zahlreichen Vereinen und Partnern vom 26. bis 28. Juni zum traditionellen Stadtfest ein und verwandelte die Innenstadt in einen lebendigen Treffpunkt für Besucher aus nah und fern. Erstmals wurde das Fest dabei gemeinsam von der Stadt Coswig und dem neu gegründeten Verein Vereint Coswig Erleben organisiert.
2: Also grundsätzlich hat der Verein sich gegründet aus vielen engagierten Menschen aus Coswig und wir haben uns die Frage gestellt, sind Stadtfeste, Adventsfeiern und so weiter und Adventmärkte innerhalb der Stadt überhaupt noch von Stadt leistbar, weil die Kassen sind überall leer und deshalb haben wir gesagt, es soll nicht an den Stadtfesten oder an den Festivitäten innerhalb einer Stadt scheitern und aus dem Grund ist es wahnsinnig wichtig, dass man sagt, okay, wir nehmen das ein Stück von den Schultern und wir machen das in Kooperation und aus dem Grund haben wir uns gegründet, um als Veranstalter unterm Strich das Stadtfest durchzuführen.
0: Die Organisatoren hatten erneut ein abwechslungsreiches und dicht gefülltes Programm auf die Beine gestellt. Bereits am 26. Juni wurde das Stadtfest mit einem stimmungsvollen Konzert feierlich eröffnet. In den darauffolgenden Tagen erwarteten die Besucher zahlreiche Attraktionen und Angebote sowohl an Land als auch auf dem Wasser.
2: Also es ging ja gestern schon los mit an der Elbe gab es das den Kanureigen und heute und dann muss ich sagen DJ Contest hatten wir hier beziehungsweise DJ Party mit 4 DJs für das jüngere Publikum, auch wir hatten ein toll gemischtes Publikum, muss ich ganz ehrlich sagen, haben bis in die Nacht gefeiert und heute ist der Start mit dem Kulturprogramm, das haben wir in die Kirche verlegt aufgrund des Wetters und dann geht es weiter mit einem Schlagercafé und dann zum Abend hin haben wir Live-Konzerte bis in die Nacht von 3 verschiedenen Künstlern, also wir freuen uns und ja.
0: Bei den hohen Temperaturen war es besonders wichtig, auf einen guten Hitzeschutz zu achten. Beim Stadtfest wurden daher gezielte Maßnahmen getroffen, um ein sicheres und angenehmes Umfeld für alle Gäste zu gewährleisten. So wurden einzelne Bühnenprogramme in die Kirche verlegt, wo deutlich angenehmere Temperaturen herrschten. Zudem stand ausreichend Trinkwasser zur Verfügung, um die Gäste bestmöglich zu versorgen.
2: Es ist natürlich so, als Verein, der sich erst vor kurzem gegründet hat, 3-tägige Stadtfest zu organisieren, ist natürlich schon eine besondere Herausforderung. Und dann kommt noch das Wetter hinzu, sodass wir natürlich immer so ein bisschen gesagt haben, können wir die Schutzmaßnahmen erfüllen, können wir Sicherheit bieten. Und da war immer die Frage, durchführen oder absagen. Wir haben uns für durchführen entschieden mit entsprechenden Maßnahmen. Also wir haben verschiedene Sprenkleranlagen aufgebaut, wir haben verschiedene Stellen, die kühl sind, wo sich Menschen, die mit dem Kreislauf vielleicht ein Thema haben, hinsetzen können, gekühltes Wasser kriegen können. Also wir haben versucht, für alles zu sorgen. Wir als Verein machen das ja das erste Mal in der Verantwortung und wir sind erstmal zufrieden, auch aufgrund der Wetterlage, weil wir natürlich totales Verständnis haben, dass die Menschen erst zum Abend hierher kommen, wenn die Sonne weg ist, wenn die Temperaturen ein bisschen runtergegangen sind. Darum, wir sehen es als Start unter besonderen Herausforderungen und wir sind mit allem zufrieden, wenn keiner zu Schaden kommt.
0: Auch in diesem Jahr bot das traditionelle Stadtfest in Coswig den Besuchern ein vielfältiges Programm in der Innenstadt. Bereits jetzt richtet sich der Blick auf das kommende Jahr. Ein erster Terminrahmen steht schon im Raum. Voraussichtlich vom 28. bis 30. Mai plant die Stadt gemeinsam mit ihren Vereinen und Partnern wieder ein buntes Stadtfest in der Coswiger Innenstadt.
3: Die Pläne zur Wiederbelebung der sogenannten Saftbahn zwischen Bitterfeld, Zürbig und Stumsdorf nehmen weiter Gestalt an.

0: Hindernisse frühzeitig erkannt werden.
1: Es geht uns natürlich vor allen Dingen daran, auch ein klares Signal zu setzen. Wir haben Anfang des Jahres die Machbarkeitsstudie vorgestellt als Land hier in der Region und gezeigt, ja, wir können tatsächlich eine Strecke reaktivieren. Das ist das erste Mal. Bisher ging es bei den meisten Strecken ja leider in eine andere Richtung. Und wir haben aber auch klar gemacht, dass das durchaus eine entsprechende Planungszeit braucht. Das Planungsteam hat sich inzwischen gefunden, besteht natürlich nicht nur aus dem Land, wobei wir uns dann natürlich schon in der Hauptpflicht sehen, sondern eben auch aus den kommunalen Vertretern, sodass wir jetzt wirklich in den Arbeitsmodus gehen und heute auch mal ein Signal setzen, dass wir tatsächlich in der Umsetzung sind. Wir präsentieren im Endeffekt heute einfach mal die Strecke, die wir uns vorstellen können, wobei das dann im Detail natürlich Ergebnis der entsprechenden Untersuchung sein wird. Das können wir ja nicht einfach so am grünen Tisch festlegen.
0: Die Reaktivierung stillgelegter Bahnstrecken gilt als eine Möglichkeit, den Schienenverkehr leistungsfähiger und zuverlässiger zu machen. Sachsen-Anhalt setzt dabei vor allem auf die Nutzung bestehender Infrastruktur. Voraussetzung für eine Umsetzung ist jedoch, dass das Projekt sowohl verkehrlich als auch wirtschaftlich sinnvoll ist. Eine von der Nahverkehrsservice Sachsen-Anhalt GmbH, kurz NASA, beauftragte Machbarkeitsstudie kommt zu einem positiven Ergebnis. Demnach ist eine Wiederinbetriebnahme der Strecke grundsätzlich möglich, sofern die weiteren Planungen keine deutlich höheren Kosten verursachen. Rund 31.000 Menschen können dadurch künftig an das mitteldeutsche S-Bahn-Netz angebunden werden.
2: Das Projekt hat einen vergleichsweise großen Stellenwert, weil es darum geht, eine industriell geprägte Region mit vielen Berufspendlern an das S-Bahn-System hier im Raum Halle-Leipzig anzuschließen. Wir sehen da also tatsächlich einen großen Mehrwert auch auf der verkehrlichen Seite. Daher wird das sozusagen auch mit Vehemenz vorangetrieben. Es sind aber eine Reihe von Herausforderungen. Die Strecke ist ja in Teilen stillgelegt, in Teilen gar nicht mehr vorhanden. Es gibt 4 verschiedene Infrastrukturbetreiber, die sozusagen zusammengebündelt werden müssen, wo die Bereitschaft ohne weiteres dafür da ist, man sich gemeinsam engagiert. Und es ist ein umfangreicher Ausbau erforderlich, um die Geschwindigkeit fahren zu können, die erforderlich ist. Und letztlich muss man auch eine Elektrifizierung vornehmen, damit man eben diese Integration in das S-Bahn-Netz vornehmen kann.
0: Die Kontrollfahrt wird aber nicht nur zum Zweck der Streckenbesichtigung abgefahren, sondern auch, um sich in der Planung nach den Varianten für die betroffenen Ortschaften der Strecke zu erkundigen. Schließlich haben sich die Strukturen von betroffenen Ortschaften in den Jahren deutlich verändert.
2: Ja, die Strecke wurde ja Ende des 19. Jahrhunderts errichtet. Seitdem haben sich Siedlungsstrukturen sehr stark geändert. Und es ist wichtig, dass man solche Themen nicht nur am grünen Tisch sozusagen entscheidet, sondern dass die Beteiligten, die auch die Planung dann beauftragen werden, sich abstimmen, welche Varianten geprüft werden sollen. Und genau das ist heute Ziel, dass die Beteiligten sich das draußen ansehen und dann wissen, was sie den Planern, die das dann quasi abarbeiten, mitgeben sollen, welche Varianten quasi einbezogen werden.
0: Die Investitionskosten werden derzeit auf etwa 130 Millionen Euro geschätzt. Nach aktuellem Stand könnten rund 90% der Summe über Bundesfördermittel finanziert werden. Die Planungskosten würden hingegen überwiegend vom Land Sachsen-Anhalt getragen. Die nun vorliegende Untersuchung soll die Grundlage für die weitere Entscheidung der Zukunft der Saftbahn bilden. Aber zu wann genau der erste Zug auf der Saftbahnstrecke rollen soll, das bleibt vorerst ein Geheimnis.
1: Ich ahne, dass es die Menschen interessiert, habe aber, ich sag mal, 5 Jahre Ministerin, die für Verkehr zuständig ist, egal ob wir über Straße oder über Schiene reden, gelernt, dass es gut ist, jetzt im Augenblick keine Jahreszahlen zu nennen. Es ist also wirklich, es wird ein paar Jahre dauern, aber eine genaue Jahreszahl würde ich nicht nennen.

Herzlich willkommen zur Dienstagsausgabe der Nachrichten hier bei RBW Aktuell. Das Gesundheitszentrum Bitterfeld-Wolfen benötigt einen außerplanmäßigen Zuschuss in Höhe von 4,5 Millionen Euro, um das Geschäftsjahr 2026 abschließen zu können. Darüber informierte Landrat Andi Grabner die Mitglieder.

0: Mitglieder des Kreistags. Hintergrund sind hinter den Erwartungen zurückgebliebene Fallzahlen und damit geringere Erlöse sowie die weiterhin schwierigen wirtschaftlichen Rahmenbedingungen im Gesundheitswesen. Der Landkreis bekennt sich trotz der angespannten finanziellen Lage ausdrücklich zum Standort und zur kommunalen Trägerschaft. Gleichzeitig soll der eingeleitete Veränderungsprozess fortgesetzt werden, um das Gesundheitszentrum wirtschaftlich und zu stabilisieren und den Landkreis künftig schrittweise zu entlasten. Das Seniorenzentrum Gisander in Sandersdorf-Brehna hat am 26. Juni seinen Erweiterungsbau feierlich eröffnet. Nach über 3 Jahren Bauzeit stehen nun eine Tagespflege, stationäre Pflegeplätze, moderne Wohnungen und ein Bistro zur Verfügung. Beim Tag der offenen Tour konnten sich Besucher einen ersten Eindruck von den neuen Räumlichkeiten verschaffen.
1: Ein Tag, auf den viele lange hingearbeitet haben. Mit einem großen Eröffnungsfest weihte das Seniorenzentrum Gisander in Sandersdorf seinen neuen Erweiterungsbau ein. Rund 26,5 Millionen Euro wurden in das Projekt investiert. Erstanden ist ein modernes Zentrum, das Pflege, Wohnen und Begegnung unter einem Dach vereint und gleichzeitig ein neuer Treffpunkt für die gesamte Gemeinde werden soll.
2: Wir hatten dann einige Verzögerungen, die auch damit zusammenhängen, dass die liquiden Mittel beim Bauherrn plötzlich mal ein bisschen weniger wurden. Aber dennoch hat die Firma Habau als Baufirma immer dazu gestanden, immer weiter gebaut, sodass wir dann endlich mit einigen Verzögerungen letztes Jahr weitestgehend im September fertig waren, im August dann also angefangen haben, hier dann mit den Belegungen und Vermietungen. Und dann, Sie werden es nicht glauben, ein paar Stunden, ein paar Tage nach der Übernahme, Wasserschaden, ganzes Erdgeschoss überschwemmt.
3: Ja, wir hatten letztes Jahr im September die ganz große Katastrophe. Wir wollten am 1. Oktober die Neueröffnung feiern. Und Mitte September, ich glaube, es war der 22. September, hatten wir einen großen Wassereinbruch. Sodass ungefähr, es war unter Putz, deswegen haben wir das nicht so gesehen. Wir haben es irgendwann gemerkt und haben gedacht, Mensch, was rauscht hier denn? Und 600 Quadratmeter waren unter Wasser. Also unterm Boden war das Wasser und es ging die Wände hoch und ich dachte, um Gottes Willen, also da war der Nervenzusammenbruch wirklich da. Ich saß da und habe geheult, das erste Mal. Ja, aber auch das haben wir gewuppt. Also man wächst mit seinen Aufgaben, das stimmt immer. Und ja, wir sind ja wirklich in den letzten Jahren echt gewachsen. Also das hatte nicht nur mit dem Bau zu tun. Wir mussten Personal finden, wir mussten Bewohner finden. Was das nicht das große Problem ist, Bewohner kommen. Das ist toll, das ist schön. Wir haben Mieter gefunden, da haben wir auch schon eine gute Belegung. Aber das Personal kommt auch, das ist auch sehr gut. Haben wir auch weniger Probleme, aber trotzdem, man muss halt immer reden, reden, reden. Ja. Also diese Vorstellungsgespräche, wir reden jetzt seit 2 Jahren, führen wir Vorstellungsgespräche in allen Bereichen. Jetzt haben wir gerade die Mitarbeiter unseres Bistros eingestellt. Ja, und so ist unser täglicher Ablauf.
1: Trotz einiger Herausforderungen während der Bauzeit, unter anderem durch Wasserschäden, konnte der Erweiterungsbau nun fertiggestellt werden. Das Ergebnis kann sich sehen lassen. 54 barrierefreie Servicewohnungen, eine neue Tagespflege, 63 zusätzliche stationäre Pflegeplätze sowie das öffentliche Bistro zur alten Schule erweitern das Angebot deutlich. Mit dem Ausbau wächst aber nicht nur die Einrichtung. Auch die Zahl der Arbeitsplätze vor Ort soll sich nahezu verdoppeln.
4: Ja, das Besondere ist, dass wir jetzt noch weitere alternative Wohnformen anbieten können hier in Sandersdorf, in Sandersdorf-Brehna. Gerade mit den seniorengerechten Wohnungen, ohne dass es gleich eine Pflege sein muss, sondern ich kann dort wohnen wie in jeder anderen Wohnung auch. Aber wenn ich Hilfe brauche, ist jemand da und ist auf meine Bedürfnisse eingerichtet. Das ist, glaube ich, ein absoluter Mehrwert, den wir jetzt hier haben. Und es passt gut zu uns, sodass wir eigentlich jetzt mittlerweile jedem die passende Wohnform anbieten können.
3: Damals, wo wir uns gesehen haben, waren wir bei 55 Mitarbeitern, jetzt sind wir ca. bei 85 Mitarbeitern. Ist halt in allen Bereichen gestiegen, von der Hauswirtschaft, Küche, Pflege natürlich. Ich denke bis zum Schluss, wir haben jetzt noch zwei Wohngruppen, die nicht belegt sind. Und dann werden wir so bei 100 Mitarbeitern ankommen. Also in der Pflege müssen wir nachlegen, wir müssen dann aber natürlich auch wieder in der Hauswirtschaft nachlegen. Die Küche muss wieder höher belegt werden, wir müssen für mehr kochen. Genau. Also wir haben 54 Wohnungen für betreutes Wohnen. Wir haben es in alles Zweiraumwohnungen, bis auf 3 Wohnungen sind Einraumwohnungen.

0: Ferienwohnung. Alle Wohnungen haben eine Dachterrasse oder einen Balkon mit Einbauküchen, Fußbodenheizung und bodentiefen Fenstern. Wir haben die stationäre Pflege, da haben wir dann insgesamt, also mit Altbau, 123 Pflegeplätze. Wir haben die Tagespflege mit 15 Tagesgästen und wir haben ab morgen das Bistro eröffnet. Genau, das, was halt auch für jeden begehbar ist.
1: Das neue Bistro soll künftig mehr sein als nur ein Ort zum Essen. Es versteht sich als Treffpunkt für Bewohner, Angehörige und Nachbarn und soll das Miteinander der Generationen fördern. Genau dieser Gedanke zieht sich durch das gesamte Konzept des Erweiterungsbaus. Besucher konnten sich bei Führung selbst ein Bild von den neuen Räumlichkeiten machen, während für Familien und Kinder ein buntes Rahmenprogramm angeboten wurde.
2: Ja, das finde ich auch noch mal ganz besonders auch schlau, dass hier das Bistro nicht nur für die Bewohner da ist, sondern eben geöffnet wird für alle. Und da wir mit dem Rathaus natürlich gleich nebenan sind, haben wir hier auch noch eine Möglichkeit, natürlich Mittagessen zu gehen, neben den anderen Restaurants, die wir natürlich hier schon haben. Aber da freuen wir uns drauf.
0: Wir machen sowieso, also wir arbeiten generationsübergreifend generell. Wir arbeiten viel mit Kindergärten und den Schulen zusammen. Zum Beispiel die Sekundarschule in Roth schickt ihre Schüler hierher zum sozialen Lernen. Der Kindergarten kommt regelmäßig zu uns zum Singen. Wir machen Spiele Nachmittag oder Vormittag, ist immer Vormittag, Spiele Vormittage, Sportfeste. Wir laden mal einen Zirkus ein, wo halt wirklich alt und jung dabei ist. Und so wollen wir das natürlich auch mit dem Bistro machen. Es soll für unsere Besucher sein, für die Angehörigen, für alle Mieter, für alle Bewohner. Soll halt auch so ein Treffpunkt für alt und jung werden.
1: Mit der Eröffnung setzt das Seniorenzentrum Gesander ein Zeichen für die Zukunft der Pflege in der Region. Moderne Wohn- und Betreuungskonzepte, neue Arbeitsplätze und ein offenes Haus für die gesamte Nachbarschaft. Der Erweiterungsbau soll weit mehr sein als nur ein zusätzliches Gebäude.
3: Die Hochschule Anhalt lädt am 1. und 2. Juli anlässlich des 10-jährigen Bestehens des Netzwerks Renaturierung zu einer Fachkonferenz auf den Campus Bernburg ein. Mehr als 100 Experten aus Deutschland, Österreich, Luxemburg und der Schweiz tauschen sich über aktuelle Entwicklungen, Erfahrungen und Perspektiven bei der Wiederherstellung von Ökosystemen und Biodiversität aus. Auf dem Programm stehen Fachvorträge, die Vorstellung aktueller Forschungsprojekte, die Präsentation von Dauerversuchen auf dem Campus sowie Exkursionen zu Renaturierungsmaßnahmen in der Oranienbaumer Heide und im Wulfener Bruch. Das Netzwerk Renaturierung zählt inzwischen mehr als 500 Mitglieder aus Wissenschaft, Behörden, Verbänden, Planungsbüros, Landwirtschaft und Unternehmen. Es fördert seit 10 Jahren den Wissenstransfer zwischen Forschung und Praxis und unterstützt die Entwicklung neuer Renaturierungsprojekte. Die Teilnahme an dem Netzwerk ist kostenfrei und steht allen Interessierten offen. Sommer, Sonne und jede Menge gute Laune. Die Wohnungsstättengenossenschaft Bitterfeld-Wolfen hatte wieder zu ihrem traditionellen Sommerfest eingeladen. Bei bestem Wetter erwartete die Besucher ein abwechslungsreiches Programm für die ganze Familie. Von spannenden Mitmachaktionen bis hin zu innovativen technischen Neuerungen. Besonders im Fokus stand dabei ein Blick in die Zukunft, wie künstliche Intelligenz den Service der WSG verändern soll.
4: Unter blauem Himmel und warmen Temperaturen lud die WSG zu ihrem jährlichen Sommerfest ein. Mit lustigen Aktivitäten und Vorstellungen der neuen Techniken wurde das Fest für Groß und Klein zu einem tollen Erlebnis. Bereits in den letzten Jahren präsentierte sich die Wohnstättengenossenschaft mit einzigartigen und neuen Ideen, den Sommer bunter zu gestalten. Unter anderem ging es 2023 rund ums Meer. Fischbrötchen wurden verkauft, Piraten liefen umher und Seemannslieder wurden gesungen. So wollte die WSG auch nach dem letzten Entfall des Sommerfestes mit dem Motto „Das Fest der Sinne“ überzeugen.
5: Es gibt auch in diesem Jahr ein Motto. Wir haben ja im vorigen Jahr ausgesetzt und hatten kein Sommerfest, weil wir uns in der Geschäftsstelle auf andere Dinge konzentrieren mussten. Umso schöner ist es, dass in diesem Jahr alles zusammenpasst, das Wetter, die begeisterten Teilnehmer und auch das Motto, nämlich wir feiern heute das Fest der Sinne. Es geht darum, dass jeder seine Sinne überprüfen kann. Sehen, hören, riechen, schmecken, den Gleichgewichtssinn, Wir haben sogar KI im Einsatz. Da kann man mal testen, was die Zukunft bei der WSG sein wird. Wir wollen unsere Reparaturannahmen, nämlich KI-gestützt, managen. Also ein buntes Programm. Dazu hatten wir auch schon einen Zauberer hier an Bord. Der hat nun genau das gemacht, was man auch von einem Zauberer erwarten kann. Er hat den Menschen beigebracht, dass man die Sinne auch täuschen kann. Ja? Also die Sinnestäuschung war heute auch mit dabei.
4: Neben den spaßigen Aktivitäten konnten dann die Gäste die neue KI-Funktion austesten. Einfach nur ein Handy schnappen, Nummer eingeben und warten. Antworten wird dann nicht wie üblich ein Mitarbeiter, sondern die künstliche Intelligenz selbst.
6: Willkommen bei Ihrer persönlichen KI-Assistenten der Wohnstättengenossenschaft. Wie kann ich Ihnen helfen?
4: So soll es nicht nur bei der WSG in der Zukunft aussehen. Auch die Telekom ist mittlerweile mit ihrem sogenannten Magenta AI Call Assistant umgestiegen. Das trägt dazu bei, dass 24/7 Erreichbarkeit besteht, kein Rückrufchaos entsteht und sich Teams einige Zeit durch Standardfragen ersparen. Durch die Arbeitserleichterung kann sich die WSG nun auf andere wichtige Dinge des Alltages fokussieren und vielleicht schon das nächste Sommerfest planen.
3: Im Salzlandkreis gilt derzeit die Waldbrandgefahrenstufe 5, die höchste Warnstufe. Das Ordnungsamt der Stadt Aschersleben ruft deshalb zu besonderer Vorsicht auf. Aufgrund der anhaltenden Trockenheit und der hohen Temperaturen können bereits kleinste Zündquellen Brände auslösen, die sich rasch ausbreiten. Offenes

0: umgehend den Notruf 112 verständigen. Angesichts der anhaltenden Hitze weist die Stadt außerdem auf gesundheitliche Risiken hin. Besonders ältere Menschen, Kinder, Schwangere und gesundheitlich beeinträchtigte Personen sollten direkte Sonneneinstrahlungen meiden, ausreichend trinken und körperliche Anstrengungen möglichst auf die kühleren Morgen- oder Abendstunden verlegen. Das Ordnungsamt kündigt verstärkte Kontrollen in Wald- und Naherholungsgebieten an und appelliert an alle Bürger, durch umsichtiges Verhalten zur Vermeidung von Waldbränden beizutragen. Das waren unsere Nachrichten hier bei RBW aktuell. Jetzt kommt noch das Wetter und wir hören uns dann morgen ab 18 Uhr wieder. Machen Sie es gut.
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4: Am Mittwoch bleibt es angenehm warm und überwiegend bewölkt. Zudem ist erneut mit reichlich Regen zu rechnen. Die Höchsttemperatur liegt bei 24 Grad und damit 2 Grad unter denen des Vortages. Trotz der wechselhaften Wetterlage zeigt sich die Sonne für etwa 9 Stunden. Es weht ein schwacher Wind aus Nordwest. Im weiteren Verlauf der Woche ändern sich die Temperaturen kaum, während Regen weiterhin häufig das Wetter bestimmt.

0: Nachdem das Waldersee-Fest bereits im vergangenen Jahr aus Sicherheitsgründen auf den Sportplatz verlegt worden war, entwickelten die Organisatoren ein neues Konzept. Um Kräfte zu bündeln und die Zusammenarbeit zu stärken, wurde in diesem Jahr erstmals das Fest der Vereine ins Leben gerufen. Gemeinsam gestalteten die örtlichen Vereine vom 19. bis zum 21. Juni ein abwechslungsreiches Festprogramm und sorgten für ein gelungenes Wochenende mit vielen Höhepunkten für Besucher aller Generationen.
1: Naja, das Fest der Vereine ist ein bisschen aus der Not heraus, kann man sagen, ins Leben gerufen worden. Wie Sie sicherlich wissen, Zuschauer, haben wir seit 21 Jahren das Waldersee-Fest gefeiert. Aufgrund des Hochwassers von 2002 ist das aus der Taufe gehoben worden. Und das 22. Waldersee-Fest ist das Fest der Vereine geworden. Wir haben unsere Kräfte, Manpower, finanziell gebündelt. Das ist einmal der Bürger- und Heimatverein Waldersee. Das ist die Freiwillige Feuerwehr und der Förderverein der Freiwilligen Feuerwehr. Das ist natürlich hier Empor Waldersee ganz wichtig. Und wir sind dann noch als vierten Verein den Waldeser Karnevalsclub. Wir haben uns gesagt, wir sehen zu, dass wir die Sicherheitsvorschriften auch beachten können, die ja seit einiger Zeit verschärft worden sind, wie Sie alle wissen. Und das ist hier auf dem Sportplatz gut gegeben, dass wir die einhalten können. Einmal muss man ja ein bisschen die Kräfte bündeln und die Sicherheitsvorschriften. Und das andere ist, viele von unseren Besuchern sehen sich das ganze Jahr vielleicht über den Gartenzaun, sagen mal Hallo und mehr nicht. Man trifft sich dann hier und schwatzt wieder mal eine Runde. Viele Bürger freuen sich darauf, haben das Fest im Kalender stehen, unserer kleinen Ortschaft. Wir sind immerhin 2.500 Menschen, die hier in diesem, nenne ich es mal, Dorf leben, in diesem Vorort von Dessau-Roßlau. Und dann kann man auch vielleicht die ein oder andere Differenz austragen, ob man dazu nun ein Bier trinkt oder ein Wasser, das ist jedem selbst überlassen.
0: An drei Tagen erwartete die Besucher ein vielfältiges Programm mit zahlreichen Fußballturnieren und sportlichen Wettbewerben. Darüber hinaus sorgten Spiel- und Mitmachangebote, musikalische Unterhaltung sowie kulinarische Genüsse für abwechslungsreiche Stunden und beste Stimmung auf dem Festgelände.
1: Das ist ein buntes Programm. Natürlich könnte man sagen, ein wenig fußballlastig, aber wir haben ja Fußball für ganz Jungen. Wie Sie sehen, hinter mir kicken die Kleinsten und gestern Abend haben dann die alten Herren von SG Empor Waldersee gespielt. Dazu hatten wir eine Frauenfußballmannschaft und heute Nachmittag noch die Traditionsmannschaft. Und morgen das Punktspiel der Landesklasse 4. Dann natürlich, wie jedes Jahr, der WCC mit seiner Einlage. Verschiedene andere Vereine, die aus der Umgebung kommen, bringen noch Vergnügliches für die Augen und für die Ohren. Natürlich, wie gestern Abend hatten wir ja begonnen, schon eine Disco. Und heute Nachmittag wird dann eine Band aufbauen, sodass wir am Abend auch hier dazu deren Klängen tanzen können. Ja, morgen geht es weiter, da kommt die Fußballschule René Tretschok, auch nochmal mit einem Turnier und ja, man kann schon sagen, eine kleine Sichtung, weil wir wissen, der René Tretschok ist da unterwegs, dass der auch schon auf der kleinsten Ebene schaut, wer hat denn das Talent dazu, vielleicht zukünftig auch ein bisschen professioneller zu spielen. Ja, und dann ist ein vergnüglicher Vormittag, ja, nennen wir es Frühschoppen, mit Musik, die sicherlich für Jung und Alt geeignet ist. Und am Nachmittag, sagte ich schon, haben wir ja dann ein Landesklasse-Fußballspiel.
0: Mit dem Beginn der Sommerferien kehrt auch in Waldersee etwas Ruhe ein. Doch diese wird nur von kurzer Dauer sein. Ab September nehmen die Vereine ihre regelmäßigen Angebote und Veranstaltungen wieder auf und starten mit frischer Energie in die zweite Jahreshälfte.
1: Naja, jetzt machen wir erstmal eine Sommerpause, wie das halt so ist. Die Ferien, die Schulferien gehen ja bald los. War ja auch ein Grund, warum wir von dem angestammten Termin um den 18. August weggegangen sind. Da war es auch mal schwierig, dann die Gruppen zusammenzukriegen. Dann wird im September wieder, werden Spieleabende durchgeführt. Wir haben ein völlig neues Programm. Ist noch ein bisschen sehr frisch, vermutlich mit dem Resumpf-Verein in dem alten Gaststättengebäude dort einen Kinoabend zu veranstalten. Dazu gibt es aber dann noch für den August Plakate, wo darauf hingewiesen wird. Natürlich ist dann unser Adventsmarkt wieder im Dezember vorgesehen, die Seniorenweihnachtsfeier und wir treffen uns traditionsgemäß um den 1. Dezember, um ein solches Fest vorzubereiten.
0: Das Fest der Vereine in Waldersee bot an drei Tagen ein abwechslungsreiches Programm und viele Gelegenheiten zum gemeinsamen Feiern. Die Mischung aus sportlichen Aktivitäten, Spiel- und Spaßangeboten sowie geselligen Beisammensein sorgte für viele schöne Eindrücke und einen guten Start in die Sommerpause. Trotz des warmen Wetters bot die Stadt Coswig am letzten Juniwochenende wieder ein vielfältiges Erlebnisprogramm. Die Stadt nördlich der Elbe lud gemeinsam mit zahlreichen Vereinen und Partnern vom 26. bis 28. Juni zum traditionellen Stadtfest ein und verwandelte die Innenstadt in einen lebendigen Treffpunkt für Besucher aus nah und fern. Erstmals wurde das Fest dabei gemeinsam von der Stadt Coswig und dem neu gegründeten Verein Vereint Coswig Erleben organisiert.
2: Also grundsätzlich hat der Verein sich gegründet aus vielen engagierten Menschen aus Coswig und wir haben uns die Frage gestellt, sind Stadtfeste, Adventsfeiern und so weiter und Adventmärkte innerhalb der Stadt überhaupt noch von Stadt leistbar, weil die Kassen sind überall leer und deshalb haben wir gesagt, es soll nicht an den Stadtfesten oder an den Festivitäten innerhalb einer Stadt scheitern und aus dem Grund ist es wahnsinnig wichtig, dass man sagt, okay, wir nehmen das ein Stück von den Schultern und wir machen das in Kooperation und aus dem Grund haben wir uns gegründet, um als Veranstalter unterm Strich das Stadtfest durchzuführen.
0: Die Organisatoren hatten erneut ein abwechslungsreiches und dicht gefülltes Programm auf die Beine gestellt. Bereits am 26. Juni wurde das Stadtfest mit einem stimmungsvollen Konzert feierlich eröffnet. In den darauffolgenden Tagen erwarteten die Besucher zahlreiche Attraktionen und Angebote sowohl an Land als auch auf dem Wasser.
2: Also es ging ja gestern schon los mit an der Elbe gab es das den Kanureigen und heute und dann muss ich sagen DJ Contest hatten wir hier beziehungsweise DJ Party mit

0: hier DJs für das jüngere Publikum, aber wir hatten ein toll gemischtes Publikum, muss ich ganz ehrlich sagen, haben bis in die Nacht gefeiert. Und heute ist der Start mit dem Kulturprogramm, das haben wir in die Kirche verlegt aufgrund des Wetters. Und dann geht es weiter mit einem Schlagercafé und dann zum Abend hin haben wir Live-Konzerte bis in die Nacht von drei verschiedenen Künstlern. Also wir freuen uns und ja.
1: Bei den hohen Temperaturen war es besonders wichtig, auf einen guten Hitzeschutz zu achten. Beim Stadtfest wurden daher gezielte Maßnahmen getroffen, um ein sicheres und angenehmes Umfeld für alle Gäste zu gewährleisten. So wurden einzelne Bühnenprogramme in die Kirche verlegt, wo deutlich angenehmere Temperaturen herrschten. Zudem stand ausreichend Trinkwasser zur Verfügung, um die Gäste bestmöglich zu versorgen.
0: Es ist natürlich so, als Verein, der sich erst vor kurzem gegründet hat, dreitägiges Stadtfest zu organisieren, ist natürlich schon eine besondere Herausforderung. Und dann kommt noch das Wetter hinzu, sodass wir natürlich immer so ein bisschen gesagt haben, können wir die Schutzmaßnahmen erfüllen, können wir Sicherheit bieten. Und da war immer die Frage, durchführen oder absagen. Wir haben uns für durchführen entschieden mit entsprechenden Maßnahmen. Also wir haben verschiedene Sprenkleranlagen aufgebaut, wir haben verschiedene Stellen, die kühl sind, wo sich Menschen, die mit dem Kreislauf vielleicht ein Thema haben, hinsetzen können, gekühltes Wasser kriegen können. Also wir haben versucht, für alles zu sorgen. Wir als Verein machen das ja das erste Mal in der Verantwortung und wir sind erstmal zufrieden, auch aufgrund der Wetterlage, weil wir natürlich totales Verständnis haben, dass die Menschen erst am Abend hierher kommen, wenn die Sonne weg ist, wenn die Temperaturen ein bisschen runtergegangen sind. Darum, wir sehen es als Start unter besonderen Herausforderungen und wir sind mit allem zufrieden, wenn keiner zu Schaden kommt.
1: Auch in diesem Jahr bot das traditionelle Stadtfest in Coswig den Besuchern ein vielfältiges Programm in der Innenstadt. Bereits jetzt richtet sich der Blick auf das kommende Jahr. Ein erster Terminrahmen steht schon im Raum. Voraussichtlich vom 28. bis 30. Mai plant die Stadt gemeinsam mit ihren Vereinen und Partnern wieder ein buntes Stadtfest in der Coswiger Innenstadt.
2: Die Pläne zur Wiederbelebung der sogenannten Saftbahn zwischen Bitterfeld, Zürbig und Stumsdorf nehmen weiter Gestalt an. Nach der Vorstellung einer Machbarkeitsstudie im Februar hat sich Sachsen-Anhalts Infrastrukturministerin Lydia Hüskens nun persönlich ein Bild vom Zustand der Strecke gemacht. Gemeinsam mit dem Projektteam nahm sie an einer Befahrung der Trasse teil. Dabei stand vor allem die Vorbereitung der nächsten Planungsschritte im Mittelpunkt. Nach Angaben der Ministerin sei es wichtig, dass alle beteiligten Partner eng zusammenarbeiten, um das Vorhaben zügig voranzutreiben. Vor Ort sollten mögliche Standorte für künftige Haltepunkte geprüft sowie mögliche Hindernisse frühzeitig erkannt werden.
3: Es geht uns natürlich vor allen Dingen daran, auch ein klares Signal zu setzen. Wir haben Anfang des Jahres die Machbarkeitsstudie vorgestellt als Land hier in der Region und gezeigt, ja, wir können tatsächlich eine Strecke reaktivieren. Das ist das erste Mal. Bisher ging es bei den meisten Strecken ja leider in eine andere Richtung. Und wir haben aber auch klar gemacht, dass das durchaus eine entsprechende Planungszeit braucht. Das Planungsteam hat sich inzwischen gefunden, besteht natürlich nicht nur aus dem Land, wobei wir uns dann natürlich schon in der Hauptpflicht sehen, sondern eben auch aus den kommunalen Vertretern, sodass wir jetzt wirklich in den Arbeitsmodus gehen und heute auch mal ein Signal setzen, dass wir tatsächlich in der Umsetzung sind. Wir präsentieren im Endeffekt heute einfach mal die Strecke, die wir uns vorstellen können, wobei das dann im Detail natürlich Ergebnis der entsprechenden Untersuchung sein wird. Das können wir ja nicht einfach so am grünen Tisch festlegen.
2: Die Reaktivierung stillgelegter Bahnstrecken gilt als eine Möglichkeit, den Schienenverkehr leistungsfähiger und zuverlässiger zu machen. Sachsen-Anhalt setzt dabei vor allem auf die Nutzung bestehender Infrastruktur. Voraussetzung für eine Umsetzung ist jedoch, dass das Projekt sowohl verkehrlich als auch wirtschaftlich sinnvoll ist. Eine von der Nahverkehrsservice Sachsen-Anhalt GmbH, kurz NASA, beauftragte Machbarkeitsstudie kommt zu einem positiven Ergebnis. Demnach ist eine Wiederinbetriebnahme der Strecke grundsätzlich möglich, sofern die weiteren Planungen keine deutlich höheren Kosten verursachen. Rund 31.000 Menschen können dadurch künftig an das mitteldeutsche S-Bahn-Netz angebunden werden.
4: Das Projekt hat einen vergleichsweise großen Stellenwert, weil es darum geht, eine industriell geprägte Region mit vielen Berufsbildungen,

0: Pendlern an das S-Bahn-System hier im Raum Halle Leipzig anzuschließen. Wir sehen da also tatsächlich einen großen Mehrwert auch auf der verkehrlichen Seite. Daher wird das sozusagen auch mit Vehemenz vorangetrieben. Es sind aber eine Reihe von Herausforderungen. Die Strecke ist ja in Teilen stillgelegt, in Teilen gar nicht mehr vorhanden. Es gibt 4 verschiedene Infrastrukturbetreiber, die sozusagen zusammengebündelt werden müssen, was aber, wo die Bereitschaft ohne weiteres dafür da ist, man sich gemeinsam engagiert und es ist ein umfangreicher Ausbau erforderlich, um die Geschwindigkeit fahren zu können, die erforderlich ist, und letztlich muss man auch eine Elektrifizierung vornehmen, damit man eben diese Integration in das S-Bahn-Netz vornehmen kann.
1: Die Kontrollfahrt wird aber nicht nur zum Zweck der Streckenbesichtigung abgefahren, sondern auch, um sich in der Planung nach den Varianten für die betroffenen Ortschaften der Strecke zu erkundigen. Schließlich haben sich die Strukturen von betroffenen Ortschaften in den Jahren deutlich verändert.
0: Ja, die Strecke wurde ja Ende des 19. Jahrhunderts errichtet. Seitdem haben sich Siedlungsstrukturen sehr stark geändert. Und es ist wichtig, dass man solche Themen nicht nur am grünen Tisch sozusagen entscheidet, sondern dass die Beteiligten, die auch die Planung dann beauftragen werden, sich abstimmen, welche Varianten geprüft werden sollen. Und genau das ist heute Ziel, dass die Beteiligten sich das draußen ansehen und dann wissen, was sie den Planern, die das dann quasi abarbeiten, mitgeben sollen, welche Varianten quasi einbezogen werden.
1: Die Investitionskosten werden derzeit auf etwa 130 Millionen Euro geschätzt. Nach aktuellem Stand könnten rund 90% der Summe über Bundesfördermittel finanziert werden. Die Planungskosten würden hingegen überwiegend vom Land Sachsen-Anhalt getragen. Die nun vorliegende Untersuchung soll die Grundlage für die weitere Entscheidung der Zukunft der Saftbahn bilden. Aber zu wann genau der erste Zug auf der Saftbahnstrecke rollen soll, das bleibt vorerst ein Geheimnis.
2: Ich ahne, dass es die Menschen interessiert, habe aber, ich sag mal, 5 Jahre Ministerin, die für Verkehr zuständig ist, egal ob wir über Straße oder über Schiene reden, gelernt, dass es gut ist, jetzt im Augenblick keine Jahreszahlen zu nennen. Es ist also wirklich, es wird ein paar Jahre dauern, aber eine genaue Jahreszahl würde ich nicht nennen.

0: Herzlich willkommen zur Dienstagsausgabe der Nachrichten hier bei RBW Aktuell. Das Gesundheitszentrum Bitterfeld-Wolfen benötigt einen außerplanmäßigen Zuschuss in Höhe von 4,5 Millionen Euro, um das Geschäftsjahr 2026 abschließen zu können. Darüber informierte Landrat Andi Grabner die Mitglieder des Kreistags. Hintergrund sind hinter den Erwartungen zurückgebliebene Fallzahlen und damit geringere Erlöse, sowie die weiterhin schwierigen wirtschaftlichen Rahmenbedingungen im Gesundheitswesen. Der Landkreis bekennt sich trotz der angespannten finanziellen Lage ausdrücklich zum Standort und zur kommunalen Trägerschaft. Gleichzeitig soll der eingeleitete Veränderungsprozess fortgesetzt werden, um das Gesundheitszentrum wirtschaftlich und zu stabilisieren und den Landkreis künftig schrittweise zu entlasten. Das Seniorenzentrum Gisander in Sandersdorf-Brehna hat am 26. Juni seinen Erweiterungsbau feierlich eröffnet. Nach über 3 Jahren Bauzeit stehen nun eine Tagespflege, stationäre Pflegeplätze, moderne Wohnungen und ein Bistro zur Verfügung. Beim Tag der offenen Tür konnten sich Besucher einen ersten Eindruck von den neuen Räumlichkeiten verschaffen.
1: Ein Tag, auf den viele lange hingearbeitet haben. Mit einem großen Eröffnungsfest weihte das Seniorenzentrum Gisander in Sandersdorf seinen neuen Erweiterungsbau ein. Rund 26,5 Millionen Euro wurden in das Projekt investiert. Erstanden ist ein modernes Zentrum, das Pflege, Wohnen und Begegnung unter einem Dach vereint und gleichzeitig ein neuer Treffpunkt für die gesamte Gemeinde werden soll.
2: Wir hatten dann einige Verzögerungen, die auch damit zusammenhängen, dass die liquiden Mittel beim Bauherrn plötzlich mal ein bisschen weniger wurden. Aber dennoch hat die Firma Habau als Baufirma immer dazu gestanden, immer weiter gebaut, sodass wir dann endlich mit einigen Verzögerungen letztes Jahr weitestgehend im September fertig waren, im August dann also angefangen haben, hier dann mit den Belegungen und Vermietungen. Und dann, Sie werden es nicht glauben, ein paar Stunden, ein paar Tage nach der Übernahme, Wasserschaden, ganzes Erdgeschoss überschwemmt.
3: Ja, wir hatten letztes Jahr im September die ganz große Katastrophe. Wir wollten am 1. Oktober die Neueröffnung feiern. Und Mitte September, ich glaube es war der 22. September, hatten wir einen großen Wassereinbruch. Sodass ungefähr, es war unter Putz, deswegen haben wir das nicht so gesehen. Wir haben es irgendwann gemerkt und haben gedacht, Mensch, was rauscht hier denn? Und 600 Quadratmeter waren unter Wasser. Also unterm Boden war das Wasser und es ging die Wände hoch und ich dachte, um Gottes Willen, also da war der Nervenzusammenbruch wirklich da. Ich saß da und habe geheult, das erste Mal. Ja, aber auch das haben wir gewuppt. Also man wächst mit seinen Aufgaben, das stimmt immer. Und ja, wir sind ja wirklich in den letzten Jahren echt gewachsen. Also das hatte nicht nur mit dem Bau zu tun, wir mussten Personal finden, wir mussten Bewohner finden. Was das nicht das große Problem ist, Bewohner kommen, das ist toll, das ist schön. Wir haben Mieter gefunden, da haben wir auch schon eine gute Belegung. Aber das Personal kommt auch, das ist auch sehr gut, haben wir auch weniger Probleme. Aber trotzdem, man muss halt immer reden, reden, reden. Ja. Also diese Vorstellungsgespräche, wir reden jetzt seit 2 Jahren, führen wir Vorstellungsgespräche in allen Bereichen. Jetzt haben wir gerade die Mitarbeiter unseres Bistros eingestellt. Ja, und so ist unser täglicher Ablauf.
1: Trotz einiger Herausforderungen während der Bauzeit, unter anderem durch Wasserschäden, konnte der Erweiterungsbau nun fertiggestellt werden. Das Ergebnis kann sich sehen lassen. 54 barrierefreie Servicewohnungen, eine neue Tagespflege, 63 zusätzliche stationäre Pflegeplätze sowie das öffentliche Bistro zur alten Schule erweitern das Angebot deutlich. Mit dem Ausbau wächst aber nicht nur die Einrichtung. Auch die Zahl der Arbeitsplätze vor Ort soll sich nahezu verdoppeln.
4: Ja, das Besondere ist, dass wir jetzt noch weitere alternative Wohnformen anbieten können hier in Sandersdorf, in Sandersdorf-Brehna. Gerade mit den seniorengerechten Wohnungen, ohne dass es gleich eine Pflege sein muss, sondern ich kann dort wohnen wie in jeder anderen Wohnung auch. Aber wenn ich Hilfe brauche, ist jemand da und ist auf meine Bedürfnisse eingerichtet. Das ist, glaube ich, ein absoluter Mehrwert, den wir jetzt hier haben. Und es passt gut zu uns, sodass wir eigentlich jetzt mittlerweile jedem die passende Wohnform anbieten können.
3: Damals, wo wir uns gesehen haben, waren wir bei 55 Mitarbeitern, jetzt sind wir circa bei 85 Mitarbeitern. ist halt in allen Bereichen gestiegen, von der Hauswirtschaft, Küche, Pflege natürlich. Ich denke bis zum Schluss, wir haben jetzt noch zwei Wohngruppen, die nicht belegt sind. Und dann werden wir so bei 100 Mitarbeitern ankommen. Also in der Pflege müssen wir nachlegen, wir müssen dann aber natürlich auch wieder in der Hauswirtschaft nachlegen. Die Küche muss wieder höher belegt werden, wir müssen für mehr kochen. Genau. Also wir haben 54 Wohnungen für betreutes Wohnen. Wir haben es sind alles Zweiraumwohnungen, bis auf drei Wohnungen sind Einraumwohnungen. Alle Wohnungen haben eine Dachterrasse oder einen Balkon mit Einbauküchen, Fußbodenheizung und bodentiefen Fenstern. Wir haben die stationäre Pflege, da haben wir dann insgesamt, also mit Altbau 123 Pflegeplätze. Wir haben die Tagespflege mit 15 Tagesgästen und wir haben ab morgen das Bistro eröffnet. Genau, das, was halt auch für jeden begehbar ist.
1: Das neue Bistro soll künftig mehr sein als nur ein Ort zum Essen. Es versteht sich als Treffpunkt für Bewohner, Angehörige und Nachbarn und soll das Miteinander der Generationen fördern. Genau dieser Gedanke zieht sich durch das gesamte Konzept des Erweiterungsbaus. Besucher konnten sich bei Führung selbst ein Bild von den neuen Räumlichkeiten machen, während für Familien und Kinder ein buntes Rahmenprogramm angeboten wurde.
4: Ja, das finde ich auch nochmal ganz besonders auch schlau, dass hier das Bistro nicht nur für die Bewohner da ist, sondern eben geöffnet wird für alle. Und da wir mit dem Rathaus natürlich gleich nebenan sind, haben wir hier auch noch eine Möglichkeit, natürlich Mittagessen zu gehen, neben den anderen Restaurants, die wir natürlich hier schon haben. Aber da freuen wir uns drauf.
3: Wir machen sowieso, also wir arbeiten generationsübergreifend generell. Wir arbeiten viel mit Kindergärten und den Schulen zusammen. Hier zum Beispiel die Sekundarschule in Roth schickt ihre Schüler hierher zum sozialen Lernen. Der Kindergarten kommt regelmäßig zu uns zum Singen. Wir machen Spiele Nachmittag oder Vormittag, ist immer Vormittag, Spiele Vormittage, Sportfeste. Wir laden mal einen Zirkus ein, wo halt wirklich alt und jung dabei ist. Und so wollen wir das natürlich auch mit dem Bistro machen. Es soll für unsere Besucher sein, für die Angehörigen, für alle Mieter, für alle Bewohner. Soll halt auch so ein Treffpunkt für alt und jung werden.
1: Mit der Eröffnung setzt das Seniorenzentrum Gesander ein Zeichen für die Zukunft der Pflege in der Region. Moderne Wohn- und Betreuungskonzepte, neue Arbeitsplätze und ein offenes Haus für die gesamte Nachbarschaft. Der Erweiterungsbau soll weit mehr sein als nur ein zusätzliches Gebäude.
0: Die Hochschule Anhalt lädt am 1. und 2. Juli anlässlich des 10-jährigen Bestehens des Netzwerks Renaturierung zu einer Fachkonferenz auf den Campus Bernburg ein. Mehr als 100 Experten aus Deutschland, Österreich, Luxemburg und der Schweiz tauschen sich über aktuelle Entwicklungen, Erfahrungen und Perspektiven bei der Wiederherstellung von Ökosystemen und Biodiversität aus. Auf dem Programm stehen Fachvorträge, die Vorstellung aktueller Forschungsprojekte, die Präsentation von Dauerversuchen auf dem Campus sowie Exkursionen zur Renaturierungsmaßnahmen in der Oranienbaumer Heide und im Wulfener Bruch. Das Netzwerk Renaturierung zählt inzwischen mehr als 500 Mitglieder aus Wissenschaft, Behörden, Verbänden, Planungsbüros, Landwirtschaft und Unternehmen. Es fördert seit 10 Jahren den Wissenstransfer zwischen Forschung und Praxis und unterstützt die Entwicklung neuer Renaturierungsprojekte. Die Teilnahme an dem Netzwerk ist kostenfrei und steht allen Interessierten offen. Sommer, Sonne und jede Menge gute Laune. Die Wohnungsstättengenossenschaft Bitterfeld-Wolfen hatte wieder zu ihrem traditionellen Sommerfest eingeladen. Bei bestem Wetter erwartete die Besucher ein abwechslungsreiches Programm für die ganze Familie. Von spannenden Mitmachaktionen bis hin zu innovativen technischen Neuerungen. Besonders im Fokus stand dabei ein Blick in die Zukunft, wie künstliche Intelligenz den Service der WSG verändern soll.
5: Unter blauem Himmel und warmen Temperaturen lud die WSG zu ihrem jährlichen Sommerfest ein. Mit lustigen Aktivitäten und Vorstellungen der neuen Techniken wurde das Fest für Groß und Klein zu einem tollen Erlebnis. Bereits in den letzten Jahren präsentierte sich die Wohnstättengenossenschaft mit einzigartigen und neuen Ideen, den Sommer bunter zu gestalten. Unter anderem ging es 2023 rund ums Meer. Fischbrötchen wurden verkauft, Piraten liefen umher und Seemannslieder wurden gesungen. So wollte die WSG auch nach dem letzten Entfall des Sommerfestes mit dem Motto »Das Fest der Sinne« überzeugen.
6: Es gibt auch in diesem Jahr ein Motto. Wir haben ja im vorigen Jahr ausgesetzt und hatten kein Sommerfest, weil wir uns in der Geschäftsstelle auf andere Dinge konzentrieren mussten. Umso schöner ist es, dass in diesem Jahr alles zusammenpasst, das Wetter, die begeisterten Teilnehmer und auch das Motto, nämlich wir feiern heute das Fest der Sinne. Es geht darum, dass jeder seine Sinne überprüfen kann, sehen, hören, riechen, schmecken, den Gleichgewichtssinn. Wir haben sogar KI im Einsatz. Da kann man mal testen, was die Zukunft bei der WSG sein wird. Wir wollen unsere Reparaturannahme, nämlich KI-gestützt, managen. Also ein buntes Programm. Dazu hatten wir auch schon einen Zauberer hier an Bord. Der hat nun genau das gemacht, was man auch von einem Zauberer erwarten kann. Er hat den Menschen beigebracht, dass man die Sinne auch täuschen kann. Ja? Also die Sinnestäuschung war heute auch mit dabei.
5: Neben den spaßigen Aktivitäten konnten dann die Gäste die neue KI-Funktion austesten. Einfach nur ein Handy schnappen, Nummer eingeben und warten. Antworten wird dann nicht wie üblich ein Mitarbeiter, sondern die künstliche Intelligenz selbst.
7: Willkommen bei Ihrem persönlichen KI-Assistenten der Bootstätten-Genossenschaft.
5: So soll es nicht nur bei der WSG in der Zukunft aussehen. Auch die Telekom ist mittlerweile mit ihrem sogenannten Magenta AI Call Assistant umgestiegen. Das trägt dazu bei, dass 24/7 Erreichbarkeit besteht, kein Rückrufchaos entsteht und sich Teams einige Zeit durch Standardfragen ersparen. Durch die Arbeitserleichterung kann sich die WSG nun auf andere wichtige Dinge des Alltages fokussieren und vielleicht schon das nächste Sommerfest planen.
0: Im Salzlandkreis gilt derzeit die Waldbrandgefahrenstufe 5. Die höchste Warnstufe. Das Ordnungsamt der Stadt Aschersleben ruft deshalb zu besonderer Vorsicht auf. Aufgrund der anhaltenden Trockenheit und der hohen Temperaturen können bereits kleinste Zündquellen Brände auslösen, die sich rasch ausbreiten. Offenes Feuer sowie das Rauchen im Wald und in Waldnähe sind verboten. Fahrzeuge sollten nicht auf trockenen Wiesen, Feldern oder an Waldrändern abgestellt werden. Auch weggeworfene Glasflaschen oder Glasscherben stellen ein erhebliches Brandrisiko dar. Wer Rauch oder einen Brand bemerkt, sollte umgehend den Notruf 112 verständigen. Angesichts der anhaltenden Hitze weist die Stadt außerdem auf gesundheitliche Risiken hin. Besonders ältere Menschen, Kinder, Schwangere und gesundheitlich beeinträchtigte Personen sollten direkte Sonneneinstrahlungen meiden, ausreichend trinken und körperliche Anstrengungen möglichst auf die kühleren Morgen- oder Abendstunden verlegen. Das Ordnungsamt kündigt verstärkte Kontrollen in Wald- und Naherholungsgebieten an und appelliert an alle Bürger, durch umsichtiges Verhalten zur Vermeidung von Waldbränden beizutragen. Das waren unsere Nachrichten hier bei RBW aktuell. Jetzt kommt noch das Wetter und wir hören uns dann morgen ab 18 Uhr wieder. Machen Sie es gut.
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5: Am Mittwoch bleibt es angenehm warm und überwiegend bewölkt. Zudem ist erneut mit reichlich Regen zu rechnen. Die Höchsttemperatur liegt bei 24 Grad und damit 2 Grad unter denen des Vortages. Trotz der wechselhaften Wetterlage zeigt sich die Sonne für etwa 9 Stunden. Es weht ein schwacher Wind aus Nordwest. Im weiteren Verlauf der Woche ändern sich die Temperaturen kaum, während Regen weiterhin häufig das Wetter bestimmt.

0: Nachdem das Waldersee-Fest bereits im vergangenen Jahr aus Sicherheitsgründen auf den Sportplatz verlegt worden war, entwickelten die Organisatoren ein neues Konzept. Um Kräfte zu bündeln und die Zusammenarbeit zu stärken, wurde in diesem Jahr erstmals das Fest der Vereine ins Leben gerufen. Gemeinsam gestalteten die örtlichen Vereine vom 19. bis zum 21. Juni ein abwechslungsreiches Festprogramm und sorgten für ein gelungenes Wochenende mit vielen Höhepunkten für Besucher aller Generationen.
1: Naja, das Fest der Vereine ist ein bisschen aus der Not heraus, kann man sagen, ins Leben gerufen worden. Wie Sie sicherlich wissen, Zuschauer, haben wir seit 21 Jahren das Waldersee-Fest gefeiert. Aufgrund des Hochwassers von 2002 ist das aus der Taufe gehoben worden. Und das 22. Waldersee-Fest ist das Fest der Vereine geworden. Wir haben unsere Kräfte, Manpower, finanziell gebündelt. Das ist einmal der Bürger- und Heimatverein Waldersee. Das ist die Freiwillige Feuerwehr und der Förderverein der Freiwilligen Feuerwehr. Das ist natürlich hier Empor Waldersee ganz wichtig. Und wir sind dann noch als vierten Verein den Waldeser Karnevalsclub. Wir haben uns gesagt, wir sehen zu, dass wir die Sicherheitsvorschriften auch beachten können, die ja seit einiger Zeit verschärft worden sind, wie Sie alle wissen. Und das ist hier auf dem Sportplatz gut gegeben, dass wir die einhalten können. Einmal muss man ja ein bisschen die Kräfte bündeln und die Sicherheitsvorschriften. Und das andere ist, viele von unseren Besuchern sehen sich das ganze Jahr vielleicht über den Gartenzaun, sagen mal Hallo und mehr nicht. Man trifft sich dann hier und schwatzt wieder mal eine Runde. Viele Bürger freuen sich darauf, haben das Fest im Kalender stehen, unserer kleinen Ortschaft. Wir sind immerhin 2.500 Menschen, die hier in diesem, nenne ich es mal, Dorf leben, in diesem Vorort von Dessau-Roßlau. Und dann kann man auch vielleicht die ein oder andere Differenz austragen, ob man dazu nun ein Bier trinkt oder ein Wasser, das ist jedem selbst überlassen.
0: An 3 Tagen erwartete die Besucher ein vielfältiges Programm mit zahlreichen Fußballturnieren und sportlichen Wettbewerben. Darüber hinaus sorgten Spiel- und Mitmachangebote, musikalische Unterhaltung sowie kulinarische Genüsse für abwechslungsreiche Stunden und beste Stimmung auf dem Festgelände.
1: Das ist ein buntes Programm. Natürlich könnte man sagen, ein wenig fußballlastig, aber wir haben ja Fußball für ganz Jungen. Wie Sie sehen, hinter mir kicken die Kleinsten und gestern Abend haben dann die alten Herren von SG Empor Waldersee gespielt. Dazu hatten wir eine Frauenfußballmannschaft und heute Nachmittag noch die Traditionsmannschaft. Und morgen das Punktspiel der Landesklasse 4. Dann natürlich, wie jedes Jahr, der WCC mit seiner Einlage. Verschiedene andere Vereine, die aus der Umgebung kommen, bringen noch Vergnügliches für die Augen und für die Ohren. Natürlich, wie gestern Abend hatten wir ja begonnen, schon eine Disco. Und heute Nachmittag wird dann eine Band aufbauen, sodass wir am Abend auch hier dazu deren Klängen tanzen können. Ja, morgen geht es weiter. Da kommt die Fußballschule René Tretschok auch nochmal mit einem Turnier. Und ja, man kann schon sagen, eine kleine Sichtung, weil wir wissen, der René Tretschok ist da unterwegs, dass der auch schon auf der kleinsten Ebene schaut, wer hat denn das Talent dazu, vielleicht zukünftig auch ein bisschen professioneller zu spielen. Ja, und dann ist ein vergnüglicher Vormittag, ja, nennen wir es Frühschoppen, mit Musik, die sicherlich für Jung und Alt geeignet ist. Und am Nachmittag, sagte ich schon, haben wir ja dann ein Landesklasse-Fußballspiel.
0: Mit dem Beginn der Sommerferien kehrt auch in Waldersee etwas Ruhe ein. Doch diese wird nur von kurzer Dauer sein. Ab September nehmen die Vereine ihre regelmäßigen Angebote und Veranstaltungen wieder auf und starten mit frischer Energie in die zweite Jahreshälfte.
1: Naja, jetzt machen wir erstmal eine Sommerpause, wie das halt so ist. Die Ferien, die Schulferien gehen ja bald los. War ja auch ein Grund, warum wir von dem angestammten Termin um den 18. August weggegangen sind. Da war es auch mal schwierig, dann die Gruppen zusammenzukriegen. Dann wird im September wieder, werden Spieleabende durchgeführt. Wir haben ein völlig neues Programm. Ist noch ein bisschen sehr frisch, vermutlich mit dem Resumpf-Verein in dem alten Gaststättengebäude dort einen Kinoabend zu veranstalten. Dazu gibt es aber dann noch für den August Plakate, wo darauf hingewiesen wird. Natürlich ist dann unser Adventsmarkt wieder im Dezember vorgesehen, die Seniorenweihnachtsfeier und wir treffen uns traditionsgemäß um den 1. Dezember, um ein solches Fest vorzubereiten.
0: Das Fest der Vereine in Waldersee bot an 3 Tagen ein abwechslungsreiches Programm und viele Gelegenheiten zum gemeinsamen Feiern. Die Mischung aus sportlichen Aktivitäten, Spiel- und Spaßangeboten sowie geselligen Beisammensein sorgte für viele schöne Eindrücke und einen guten Start in die Sommerpause. Trotz des warmen Wetters bot die Stadt Coswig am letzten Juniwochenende wieder ein vielfältiges Erlebnisprogramm. Die Stadt nördlich der Elbe lud gemeinsam mit zahlreichen Vereinen und Partnern vom 26. bis 28. Juni zum traditionellen Stadtfest ein und verwandelte die Innenstadt in einen lebendigen Treffpunkt für Besucher aus nah und fern. Erstmals wurde das Fest dabei gemeinsam von der Stadt Coswig und dem neu gegründeten Verein Vereint Coswig Erleben organisiert.
2: Also grundsätzlich hat der Verein sich gegründet aus vielen engagierten Menschen aus Coswig und wir haben uns die Frage gestellt, sind Stadtfeste, Adventsfeiern und so weiter und Adventmärkte innerhalb der Stadt überhaupt noch von Stadt leistbar, weil die Kassen sind überall leer und deshalb haben wir gesagt, es soll nicht an den Stadtfesten oder an den Festivitäten innerhalb einer Stadt scheitern und aus dem Grund ist es wahnsinnig wichtig, dass man sagt, okay, wir nehmen das ein Stück von den Schultern und wir machen das in Kooperation und aus dem Grund haben wir uns gegründet, um als Veranstalter unterm Strich das Stadtfest durchzuführen.
0: Die Organisatoren hatten erneut ein abwechslungsreiches und dicht gefülltes Programm auf die Beine gestellt. Bereits am 26. Juni wurde das Stadtfest mit einem stimmungsvollen Konzert feierlich eröffnet. In den darauffolgenden Tagen erwarteten die Besucher zahlreiche Attraktionen und Angebote sowohl an Land als auch auf dem Wasser.
2: Also es ging ja gestern schon los mit an der Elbe gab es das den Kanureigen und heute und dann muss ich sagen DJ-Contest hatten wir hier beziehungsweise DJ-Party mit 4 DJs für das jüngere Publikum. Auch wir hatten ein toll gemischtes Publikum, muss ich ganz ehrlich sagen, haben bis in die Nacht gefeiert und heute ist der Start mit dem Kulturprogramm. Das haben wir in die Kirche verlegt aufgrund des Wetters. Und dann geht es weiter mit einem Schlagercafé. Und dann zum Abend hin haben wir Live-Konzerte bis in die Nacht von 3 verschiedenen Künstlern. Also wir freuen uns und ja.
0: Bei den hohen Temperaturen war es besonders wichtig, auf einen guten Hitzeschutz zu achten. Beim Stadtfest wurden daher gezielte Maßnahmen getroffen, um ein sicheres und angenehmes Umfeld für alle Gäste zu gewährleisten. So wurden einzelne Bühnenprogramme in die Kirche verlegt, wo deutlich angenehmere Temperaturen herrschten. Zudem stand ausreichend Trinkwasser zur Verfügung, um die Gäste bestmöglich zu versorgen.
2: Es ist natürlich so, als Verein, der sich erst vor kurzem gegründet hat, 3-tägige Stadtfest zu organisieren, ist natürlich schon eine besondere Herausforderung. Und dann kommt noch das Wetter hinzu, sodass wir natürlich immer so ein bisschen gesagt haben, können wir die Schutzmaßnahmen erfüllen, können wir Sicherheit bieten. Und da war immer die Frage, durchführen oder absagen. Wir haben uns für durchführen entschieden mit entsprechenden Maßnahmen. Also wir haben verschiedene Sprenkleranlagen aufgebaut, wir haben verschiedene Stellen, die kühl sind, wo sich Menschen, die mit dem Kreislauf vielleicht ein Thema haben, hinsetzen können, gekühltes Wasser kriegen können. Also wir haben versucht, für alles zu sorgen. Wir als Verein machen das ja das erste Mal in der Verantwortung und wir sind erstmal zufrieden, auch aufgrund der Wetterlage, weil wir natürlich totales Verständnis haben, dass die Menschen erst zum Abend hierher kommen, wenn die Sonne weg ist, wenn die Temperaturen ein bisschen runtergegangen sind. Darum, wir sehen es als Start unter besonderen Herausforderungen und wir sind mit allem zufrieden, wenn keiner zu Schaden kommt.
0: Auch in diesem Jahr bot das traditionelle Stadtfest in Coswig den Besuchern ein vielfältiges Programm in der Innenstadt. Bereits jetzt richtet sich der Blick auf das kommende Jahr. Ein erster Terminrahmen steht schon im Raum. Voraussichtlich vom 28. bis 30. Mai plant die Stadt gemeinsam mit ihren Vereinen und Partnern wieder ein buntes Stadtfest in der Coswiger Innenstadt.
3: Die Pläne zur Wiederbelebung der sogenannten Saftbahn zwischen Bitterfeld, Zürbig und Stumsdorf nehmen weiter Gestalt an. Nach der Vorstellung einer Machbarkeitsstudie im Februar hat sich Sachsen-Anhalts Infrastrukturministerin Lydia Hüskens nun persönlich ein Bild vom Zustand der Strecke gemacht. Gemeinsam mit dem Projektteam nahm sie an einer Befahrung der Trasse teil. Dabei stand vor allem die Vorbereitung der nächsten Planungsschritte im Mittelpunkt. Nach Angaben der Ministerin sei es wichtig, dass alle beteiligten Partner eng zusammenarbeiten, um das Vorhaben zügig voranzutreiben. Vor Ort sollten mögliche Standorte für künftige Haltepunkte geprüft sowie mögliche Hindernisse frühzeitig erkannt werden.
4: Es geht uns natürlich vor allen Dingen daran, auch ein klares Signal zu setzen. Wir haben Anfang des Jahres

0: und heute auch mal ein Signal setzen, dass wir tatsächlich in der Umsetzung sind. Wir präsentieren im Endeffekt heute einfach mal die Strecke, die wir uns vorstellen können, wobei das dann im Detail natürlich Ergebnis der entsprechenden Untersuchung sein wird. Das können wir ja nicht einfach so am grünen Tisch festlegen.
1: Die Reaktivierung stillgelegter Bahnstrecken gilt als eine Möglichkeit, den Schienenverkehr leistungsfähiger und zuverlässiger zu machen. Sachsen-Anhalt setzt dabei vor allem auf die Nutzung bestehender Infrastruktur. Voraussetzung für eine Umsetzung ist jedoch, dass das Projekt sowohl verkehrlich als auch wirtschaftlich sinnvoll ist. Eine von der Nahverkehrsservice Sachsen-Anhalt GmbH, kurz NASA, beauftragte Machbarkeitsstudie kommt zu einem positiven Ergebnis. Demnach ist eine Wiederinbetriebnahme der Strecke grundsätzlich möglich, sofern die weiteren Planungen keine deutlich höheren Kosten verursachen. Rund 31.000 Menschen können dadurch künftig an das mitteldeutsche S-Bahn-Netz angebunden werden.
2: Das Projekt hat einen vergleichsweise großen Stellenwert, weil es darum geht, eine industriell geprägte Region mit vielen Berufspendlern an das S-Bahn-System hier im Raum Halle-Leipzig anzuschließen. Wir sehen da also tatsächlich einen großen Mehrwert auch auf der verkehrlichen Seite. Daher wird das sozusagen auch mit Vehemenz vorangetrieben. Es sind aber eine Reihe von Herausforderungen. Die Strecke ist ja in Teilen stillgelegt, in Teilen gar nicht mehr vorhanden. Es gibt 4 verschiedene Infrastrukturbetreiber, die sozusagen zusammengebündelt werden müssen, was aber, wo die Bereitschaft ohne weiteres dafür da ist, man sich gemeinsam engagiert und es ist ein umfangreicher Ausbau erforderlich, um die Geschwindigkeit fahren zu können, die erforderlich ist, und letztlich muss man auch eine Elektrifizierung vornehmen, damit man eben diese Integration in das S-Bahn-Netz vornehmen kann.
1: Die Kontrollfahrt wird aber nicht nur zum Zweck der Streckenbesichtigung abgefahren, sondern auch, um sich in der Planung nach den Varianten für die betroffenen Ortschaften der Strecke zu erkundigen. Schließlich haben sich die Strukturen von betroffenen Ortschaften in den Jahren deutlich verändert.
2: Ja, die Strecke wurde ja Ende des 19. Jahrhunderts errichtet. Seitdem haben sich Siedlungsstrukturen sehr stark geändert. Und es ist wichtig, dass man solche Themen nicht nur am grünen Tisch sozusagen entscheidet, sondern dass die Beteiligten, die auch die Planung dann beauftragen werden, sich abstimmen, welche Varianten geprüft werden sollen. Und genau das ist heute Ziel, dass die Beteiligten sich das draußen ansehen und dann wissen, was sie den Planern, die das dann quasi abarbeiten, mitgeben sollen, welche Varianten quasi einbezogen werden.
1: Die Investitionskosten werden derzeit auf etwa 130 Millionen Euro geschätzt. Nach aktuellem Stand könnten rund 90% der Summe über Bundesfördermittel finanziert werden. Die Planungskosten würden hingegen überwiegend vom Land Sachsen-Anhalt getragen. Die nun vorliegende Untersuchung soll die Grundlage für die weitere Entscheidung der Zukunft der Saftbahn bilden. Aber zu wann genau der erste Zug auf der Saftbahnstrecke rollen soll, das bleibt vorerst ein Geheimnis.
0: Ich ahne, dass es die Menschen interessiert, habe aber, ich sag mal, 5 Jahre Ministerin, die für Verkehr zuständig ist, egal ob wir über Straße oder über Schiene reden, gelernt, dass es gut ist, jetzt im Augenblick keine Jahreszahlen zu nennen. Es ist also wirklich, es wird ein paar Jahre dauern, aber eine genaue Jahreszahl würde ich nicht nennen.

Herzlich willkommen zur Dienstagsausgabe der Nachrichten hier bei RBW Aktuell. Das Gesundheitszentrum Bitterfeld-Wolfen benötigt einen außerplanmäßigen Zuschuss in Höhe von 4,5 Millionen Euro, um das Geschäftsjahr 2026 abschließen zu können. Darüber informierte Landrat Andi Grabner die Mitglieder des Kreistags. Hintergrund sind hinter den Erwartungen zurückgebliebene Fallzahlen und damit geringere Erlöse, sowie die weiterhin schwierigen wirtschaftlichen Rahmenbedingungen im Gesundheitswesen. Der Landkreis bekennt sich trotz der angespannten finanziellen Lage ausdrücklich zum Standort und zur kommunalen Trägerschaft. Gleichzeitig soll der eingeleitete Veränderungsprozess fortgesetzt werden, um das Gesundheitszentrum wirtschaftlich und zu stabilisieren und den Landkreis künftig schrittweise zu entlasten. Das Seniorenzentrum Gisander in Sandersdorf-Brehna hat am 26.

0: 20. Juni seinen Erweiterungsbau feierlich eröffnet. Nach über 3 Jahren Bauzeit stehen nun eine Tagespflege, stationäre Pflegeplätze, moderne Wohnungen und ein Bistro zur Verfügung. Beim Tag der offenen Tour konnten sich Besucher einen ersten Eindruck von den neuen Räumlichkeiten verschaffen.
1: Ein Tag, auf den viele lange hingearbeitet haben. Mit einem großen Eröffnungsfest weihte das Seniorenzentrum Gesander in Sandersdorf seinen neuen Erweiterungsbau ein. Rund 26,5 Millionen Euro wurden in das Projekt investiert. Erstanden ist ein modernes Zentrum, das Pflege, Wohnen und Begegnung unter einem Dach vereint und gleichzeitig ein neuer Treffpunkt für die gesamte Gemeinde werden soll.
2: Wir hatten dann einige Verzögerungen, die auch damit zusammenhingen, dass die liquiden Mittel beim Bauherrn plötzlich mal ein bisschen weniger wurden. Aber dennoch hat die Firma Habau als Baufirma immer dazu gestanden, immer weiter gebaut, sodass wir dann endlich mit einigen Verzögerungen letztes Jahr weitestgehend im September fertig waren, im August dann also angefangen haben, hier dann mit den Belegungen und Vermietungen. Und dann, Sie werden es nicht glauben, ein paar Stunden, ein paar Tage nach der Übernahme, Wasserschaden, ganzes Erdgeschoss überschwemmt.
3: Ja, wir hatten letztes Jahr im September die ganz große Katastrophe. Wir wollten am 1. Oktober die Neueröffnung feiern. Und Mitte September, ich glaube es war der 22. September, hatten wir einen großen Wassereinbruch. Sodass ungefähr, es war unter Putz, deswegen haben wir das nicht so gesehen. Wir haben es irgendwann gemerkt und haben gedacht, Mensch, was rauscht hier denn? Und 600 Quadratmeter waren unter Wasser. Also unterm Boden war das Wasser und es ging die Wände hoch und ich dachte, um Gottes Willen, also da war der Nervenzusammenbruch wirklich da. Ich saß da und habe geheult, das erste Mal. Ja, aber auch das haben wir gewuppt. Also man wächst mit seinen Aufgaben, das stimmt immer. Und ja, wir sind ja wirklich in den letzten Jahren echt gewachsen. Also das hatte nicht nur mit dem Bau zu tun, wir mussten Personal finden, wir mussten Bewohner finden. Was das nicht das große Problem ist, Bewohner kommen, das ist toll, das ist schön. Wir haben Mieter gefunden, da haben wir auch schon eine gute Belegung. Aber das Personal kommt auch, das ist auch sehr gut. Haben wir auch weniger Probleme, aber trotzdem, man muss halt immer reden, reden, reden. Ja. Also diese Vorstellungsgespräche, wir reden jetzt seit 2 Jahren, führen wir Vorstellungsgespräche in allen Bereichen. Jetzt haben wir gerade die Mitarbeiter unseres Bistros eingestellt. Ja, und so ist unser täglicher Ablauf.
1: Trotz einiger Herausforderungen während der Bauzeit, unter anderem durch Wasserschäden, konnte der Erweiterungsbau nun fertiggestellt werden. Das Ergebnis kann sich sehen lassen. 54 barrierefreie Servicewohnungen, eine neue Tagespflege, 63 zusätzliche stationäre Pflegeplätze sowie das öffentliche Bistro zur alten Schule erweitern das Angebot deutlich. Mit dem Ausbau wächst aber nicht nur die Einrichtung. Auch die Zahl der Arbeitsplätze vor Ort soll sich nahezu verdoppeln.
4: Ja, das Besondere ist, dass wir jetzt noch weitere alternative Wohnformen anbieten können hier in Sandersdorf, in Sandersdorf-Brehna. Gerade mit den seniorengerechten Wohnungen, ohne dass es gleich eine Pflege sein muss, sondern ich kann dort wohnen wie in jeder anderen Wohnung auch. Aber wenn ich Hilfe brauche, ist jemand da und ist auf meine Bedürfnisse eingerichtet. Das ist, glaube ich, ein absoluter Mehrwert, den wir jetzt hier haben. Und es passt gut zu uns, sodass wir eigentlich jetzt mittlerweile jedem die passende Wohnform anbieten können.
3: Damals, wo wir uns gesehen haben, waren wir bei 55 Mitarbeitern, jetzt sind wir ca. bei 85 Mitarbeitern. Ist halt in allen Bereichen gestiegen, von der Hauswirtschaft, Küche, Pflege natürlich. Ich denke bis zum Schluss, wir haben jetzt noch zwei Wohngruppen, die nicht belegt sind. Und dann werden wir so bei 100 Mitarbeitern ankommen. Also in der Pflege müssen wir nachlegen, wir müssen dann aber natürlich auch wieder in der Hauswirtschaft nachlegen. Die Küche muss wieder höher belegt werden, wir müssen für mehr kochen. Genau. Also wir haben 54 Wohnungen für betreutes Wohnen. Wir haben es in alles Zweiraumwohnungen, bis auf 3 Wohnungen sind Einraumwohnungen. Alle Wohnungen haben eine Dachterrasse oder einen Balkon mit Einbauküchen, Fußbodenheizung und bodentiefen Fenstern. Wir haben die stationäre Pflege, da haben wir dann insgesamt, also mit Altbau, 123 Pflegeplätze. Wir haben die Tagespflege mit 15 Tagesgästen und wir haben ab morgen das Bistro eröffnet. Genau, das, was halt auch für jeden begehbar ist.
1: Das neue Bistro soll künftig mehr sein als nur ein Ort zum Essen. Es versteht sich als Treffpunkt für Bewohner, Angehörige und Nachbarn und soll das Miteinander der Generationen fördern. Genau dieser Gedanke zieht sich durch das gesamte Konzept des Erweiterungsbaus. Besucher konnten sich bei Führung selbst ein Bild von den neuen Räumlichkeiten machen, während für Familien und Kinder ein buntes Rahmenprogramm angeboten wurde.
4: Ja, das finde ich auch nochmal ganz besonders auch schlau, dass hier das Bistro nicht nur für die Bewohner da ist, sondern eben geöffnet wird für alle. Und da wir mit dem Rathaus natürlich gleich nebenan sind, haben wir hier auch noch eine Möglichkeit, natürlich Mittagessen zu gehen, neben den anderen Restaurants, die wir natürlich hier schon haben. Aber da freuen wir uns drauf.
3: Wir machen sowieso, also wir arbeiten generationsübergreifend generell. Wir arbeiten viel mit Kindergärten und den Schulen zusammen. Hier zum Beispiel die Sekundarschule in Roth schickt ihre Schüler hierher zum sozialen Lernen. Der Kindergarten kommt regelmäßig zu uns zum Singen. Wir machen Spiele Nachmittag oder Vormittag, ist immer Vormittag, Spiele Vormittage, Sportfeste. Wir laden mal einen Zirkus ein, wo halt wirklich alt und jung dabei ist. Und so wollen wir das natürlich auch mit dem Bistro machen. Es soll für unsere Besucher sein, für die Angehörigen, für alle Mieter, für alle Bewohner. Soll halt auch so ein Treffpunkt für alt und jung werden.
1: Mit der Eröffnung setzt das Seniorenzentrum Gesander ein Zeichen für die Zukunft der Pflege in der Region. Moderne Wohn- und Betreuungskonzepte, neue Arbeitsplätze und ein offenes Haus für die gesamte Nachbarschaft. Der Erweiterungsbau soll weit mehr sein als nur ein zusätzliches Gebäude.
0: Die Hochschule Anhalt lädt am 1. und 2. Juli anlässlich des 10-jährigen Bestehens des Netzwerks Renaturierung zu einer Fachkonferenz auf den Campus Bernburg ein. Mehr als 100 Experten aus Deutschland, Österreich, Luxemburg und der Schweiz tauschen sich über aktuelle Entwicklungen, Erfahrungen und Perspektiven bei der Wiederherstellung von Ökosystemen und Biodiversität aus. Auf dem Programm stehen Fachvorträge, die Vorstellung aktueller Forschungsprojekte, die Präsentation von Dauerversuchen auf dem Campus sowie Exkursionen zur Renaturierungsmaßnahmen in der Oranienbaumer Heide und im Wulfener Bruch. Das Netzwerk Renaturierung zählt inzwischen mehr als 500 Mitglieder aus Wissenschaft, Behörden, Verbänden, Planungsbüros, Landwirtschaft und Unternehmen. Es fördert seit 10 Jahren den Wissenstransfer zwischen Forschung und Praxis und unterstützt die Entwicklung neuer Renaturierungsprojekte. Die Teilnahme an dem Netzwerk ist kostenfrei und steht allen Interessierten offen. Sommer, Sonne und jede Menge gute Laune. Die Wohnungsstättengenossenschaft Bitterfeld-Wolfen hatte wieder zu ihrem traditionellen Sommerfest eingeladen. Bei bestem Wetter erwartete die Besucher ein abwechslungsreiches Programm für die ganze Familie. Von spannenden Mitmachaktionen bis hin zu innovativen technischen Neuerungen. Besonders im Fokus stand dabei ein Blick in die Zukunft, wie künstliche Intelligenz den Service der WSG verändern soll.
5: Unter blauem Himmel und warmen Temperaturen lud die WSG zu ihrem jährlichen Sommerfest ein. Mit lustigen Aktivitäten und Vorstellungen der neuen Techniken wurde das Fest für Groß und Klein zu einem tollen Erlebnis. Bereits in den letzten Jahren präsentierte sich die Wohnstättengenossenschaft mit einzigartigen und neuen Ideen, den Sommer bunter zu gestalten. Unter anderem ging es 2023 rund ums Meer. Fischbrötchen wurden verkauft, Piraten liefen umher und Seemannslieder wurden gesungen. So wollte die WSG auch nach dem letzten Entfall des Sommerfestes mit dem Motto »Das Fest der Sinne« überzeugen.
6: Es gibt auch in diesem Jahr ein Motto. Wir haben ja im vorigen Jahr ausgesetzt und hatten kein Sommerfest, weil wir uns in der Geschäftsstelle auf andere Dinge konzentrieren mussten. Umso schöner ist es, dass in diesem Jahr alles zusammenpasst, das Wetter, die begeisterten Teilnehmer und auch das Motto, nämlich wir feiern heute das Fest der Sinne. Es geht darum, dass jeder seine Sinne überprüfen kann. Sehen, hören, riechen, schmecken, den Gleichgewichtssinn. Wir haben sogar KI im Einsatz. Da kann man mal testen, was die Zukunft bei der WSG sein wird. Wir wollen unsere Reparaturannahme, nämlich KI-gestützt, managen. Also ein buntes Programm. Dazu hatten wir auch schon einen Zauberer hier an Bord. Der hat nun genau das gemacht, was man auch von einem Zauberer erwarten kann. Er hat den Menschen beigebracht, dass man die Sinne auch täuschen kann. Ja? Also die Sinnestäuschung war heute auch mit dabei.
5: Neben den spaßigen Aktivitäten konnten dann die Gäste die neue KI-Funktion austesten. Einfach nur ein Handy schnappen, Nummer eingeben und warten. Antworten wird dann nicht wie üblich ein Mitarbeiter, sondern die künstliche Intelligenz selbst.
7: Willkommen bei

0: Persönlichen KI-Assistenten der Wohnstätten.
1: So soll es nicht nur bei der WSG in der Zukunft aussehen. Auch die Telekom ist mittlerweile mit ihrem sogenannten Magenta AI Call Assistant umgestiegen. Das trägt dazu bei, dass 24/7 Erreichbarkeit besteht, kein Rückrufchaos entsteht und sich Teams einige Zeit durch Standardfragen ersparen. Durch die Arbeitserleichterung kann sich die WSG nun auf andere wichtige Dinge des Alltages fokussieren und vielleicht schon das nächste Sommerfest planen.
2: Im Salzlandkreis gilt derzeit die Waldbrandgefahrenstufe 5, die höchste Warnstufe. Das Ordnungsamt der Stadt Aschersleben ruft deshalb zu besonderer Vorsicht auf. Aufgrund der anhaltenden Trockenheit und der hohen Temperaturen können bereits kleinste Zündquellen Brände auslösen, die sich rasch ausbreiten. Offenes Feuer sowie das Rauchen im Wald und in Waldnähe sind verboten. Fahrzeuge sollten nicht auf trockenen Wiesen, Feldern oder an Waldrändern abgestellt werden. Auch weggeworfene Glasflaschen oder Glasscherben stellen ein erhebliches Brandrisiko dar. Wer Rauch oder einen Brand bemerkt, sollte umgehend den Notruf 112 verständigen. Angesichts der anhaltenden Hitze weist die Stadt außerdem auf gesundheitliche Risiken hin. Besonders ältere Menschen, Kinder, Schwangere und gesundheitlich beeinträchtigte Personen sollten direkte Sonneneinstrahlungen meiden, ausreichend trinken und körperliche Anstrengungen möglichst auf die kühleren Morgen- oder Abendstunden verlegen. Das Ordnungsamt kündigt verstärkte Kontrollen in Wald- und Naherholungsgebieten an und appelliert an alle Bürger, durch umsichtiges Verhalten zur Vermeidung von Waldbränden beizutragen. Das waren unsere Nachrichten hier bei RBW aktuell. Jetzt kommt noch das Wetter und wir hören uns dann morgen ab 18 Uhr wieder. Machen Sie es gut.
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1: Am Mittwoch bleibt es angenehm warm und überwiegend bewölkt. Zudem ist erneut mit reichlich Regen zu rechnen. Die Höchsttemperatur liegt bei 24 Grad und damit 2 Grad unter denen des Vortages. Trotz der wechselhaften Wetterlage zeigt sich die Sonne für etwa 9 Stunden. Es weht ein schwacher Wind aus Nordwest. Im weiteren Verlauf der Woche ändern sich die Temperaturen kaum, während Regen weiterhin häufig das Wetter bestimmt.

0: Nachdem das Waldersee-Fest bereits im vergangenen Jahr aus Sicherheitsgründen auf den Sportplatz verlegt worden war, entwickelten die Organisatoren ein neues Konzept. Um Kräfte zu bündeln und die Zusammenarbeit zu stärken, wurde in diesem Jahr erstmals das Fest der Vereine ins Leben gerufen. Gemeinsam gestalteten die örtlichen Vereine vom 19. bis zum 21. Juni ein abwechslungsreiches Festprogramm und sorgten für ein gelungenes Wochenende mit vielen Höhepunkten für Besucher aller Generationen.
1: Naja, das Fest der Vereine ist ein bisschen aus der Not heraus, kann man sagen, ins Leben gerufen worden. Wie Sie sicherlich wissen, Zuschauer, haben wir seit 21 Jahren das Waldersee-Fest gefeiert. Aufgrund des Hochwassers von 2002 ist das aus der Taufe gehoben worden. Und das 22. Waldersee-Fest ist

0: das Fest der Vereine gewonnen. Wir haben unsere Kräfte, Manpower, finanziell gebündelt. Das ist einmal der Bürger- und Heimatverein Waldersee. Das ist die Freiwillige Feuerwehr und der Förderverein der Freiwilligen Feuerwehr. Das ist natürlich hier Empor Waldersee ganz wichtig. Und wir sind dann noch als vierten Verein, den Waldeser Karnevalsclub. Wir haben uns gesagt, wir sehen zu, dass wir die Sicherheitsvorschriften auch beachten können, die ja seit einiger Zeit verschärft worden sind, wie Sie alle wissen. Und das ist hier auf dem Sportplatz gut gegeben, dass wir die einhalten können. Einmal mussten wir ja ein bisschen die Kräfte bündeln und die Sicherheitsvorschriften. Und das andere ist, viele von unseren Besuchern sehen sich das ganze Jahr vielleicht über den Gartenzaun, sagen mal Hallo und mehr nicht. Man trifft sich dann hier und schwatzt wieder mal eine Runde. Viele Bürger freuen sich darauf, haben das fest im Kalender stehen, unserer kleinen Ortschaft. Wir sind immerhin 2.500 Menschen, die hier in diesem, nenne ich es mal, Dorf leben, in diesem Vorort von Dessau-Roßlau. Und dann kann man auch vielleicht die ein oder andere Differenz austragen, ob man dazu nun ein Bier trinkt oder ein Wasser, das ist jedem selbst überlassen.
1: An 3 Tagen erwartete die Besucher ein vielfältiges Programm mit zahlreichen Fußballturnieren und sportlichen Wettbewerben. Darüber hinaus sorgten Spiel- und Mitmachangebote, musikalische Unterhaltung sowie kulinarische Genüsse für abwechslungsreiche Stunden und beste Stimmung auf dem Festgelände.
0: Das ist ein buntes Programm. Natürlich könnte man sagen, ein wenig fußballlastig, aber wir haben ja Fußball für ganz Jungen. Wie Sie sehen, hinter mir kicken die Kleinsten und gestern Abend haben dann die alten Herren von SG Empor Waldersee gespielt. Dazu hatten wir eine Frauenfußballmannschaft und heute Nachmittag noch die Traditionsmannschaft. Und morgen das Punktspiel der Landesklasse 4. Dann natürlich, wie jedes Jahr, der WCC mit seiner Einlage. Verschiedene andere Vereine, die aus der Umgebung kommen, bringen noch Vergnügliches für die Augen und für die Ohren. Natürlich, wie gestern Abend hatten wir ja begonnen, schon eine Disco. Und heute Nachmittag wird dann eine Band aufbauen, sodass wir am Abend auch hier dazu deren Klängen tanzen können. Ja, morgen geht's weiter. Da kommt die Fußballschule René Tretschok auch nochmal mit einem Turnier und ja, man kann schon sagen, eine kleine Sichtung, weil wir wissen, der René Tretschok ist da unterwegs, dass der auch schon auf der kleinsten Ebene schaut, wer hat denn das Talent dazu, vielleicht zukünftig auch ein bisschen professioneller zu spielen. Ja, und dann ist ein vergnüglicher Vormittag, ja, nennen wir es Frühschoppen, mit Musik, die sicherlich für Jung und Alt geeignet ist. Und am Nachmittag, sagte ich schon, haben wir ja dann ein Landesklasse-Fußballspiel.
1: Mit dem Beginn der Sommerferien kehrt auch in Waldersee etwas Ruhe ein. Doch diese wird nur von kurzer Dauer sein. Ab September nehmen die Vereine ihre regelmäßigen Angebote und Veranstaltungen wieder auf und starten mit frischer Energie in die zweite Jahreshälfte.
0: Naja, jetzt machen wir erstmal eine Sommerpause, wie das halt so ist. Die Ferien, die Schulferien gehen ja bald los. War ja auch ein Grund, warum wir von dem angestammten Termin um den 18. August weggegangen sind. Da war es auch mal schwierig, dann die Gruppen zusammenzukriegen. Dann wird im September wieder, werden Spieleabende durchgeführt. Wir haben ein völlig neues Programm. Ist noch ein bisschen sehr frisch, vermutlich mit dem Resum-Verein in dem alten Gaststättengebäude dort einen Kinoabend zu veranstalten. Dazu gibt es aber dann noch für den August Plakate, wo darauf hingewiesen wird. Natürlich ist dann unser Adventsmarkt wieder im Dezember vorgesehen, die Seniorenweihnachtsfeier und wir treffen uns traditionsgemäß um den 1. Dezember, um ein solches Fest vorzubereiten.
1: Das Fest der Vereine in Waldersee bot an 3 Tagen ein abwechslungsreiches Programm und viele Gelegenheiten zum gemeinsamen Feiern. Die Mischung aus sportlichen Aktivitäten, Spiel- und Spaßangeboten sowie geselligen Beisammensein sorgte für viele schöne Eindrücke und einen guten Start in die Sommerpause. Trotz des warmen Wetters bot die Stadt Coswig am letzten Juniwochenende wieder ein vielfältiges Erlebnisprogramm. Die Stadt nördlich der Elbe lud gemeinsam mit zahlreichen Vereinen und Partnern vom 26. bis 28. Juni zum traditionellen Stadtfest ein und verwandelte die Innenstadt in einen lebendigen Treffpunkt für Besucher aus nah und fern. Erstmals wurde das Fest dabei gemeinsam von der Stadt Coswig und dem neu gegründeten Verein Vereint Coswig Erleben organisiert.

0: organisiert.
1: Also grundsätzlich hat der Verein sich gegründet aus vielen engagierten Menschen aus Coswig und wir haben uns die Frage gestellt, sind Stadtfeste, Adventsfeiern und so weiter und Adventsmärkte innerhalb der Stadt überhaupt noch von Stadt leistbar, weil die Kassen sind überall leer und deshalb haben wir gesagt, es soll nicht an den Stadtfesten oder an den Festivitäten innerhalb einer Stadt scheitern und aus dem Grund ist es wahnsinnig wichtig, dass man sagt, okay, wir nehmen das ein Stück von den Schultern und wir machen das in Kooperation und aus dem Grund haben wir uns gegründet, um als Veranstalter unterm Strich das Stadtfest durchzuführen.
0: Die Organisatoren hatten erneut ein abwechslungsreiches und dicht gefülltes Programm auf die Beine gestellt. Bereits am 26. Juni wurde das Stadtfest mit einem stimmungsvollen Konzert feierlich eröffnet. In den darauffolgenden Tagen erwarteten die Besucher zahlreiche Attraktionen und Angebote sowohl an Land als auch auf dem Wasser.
1: Also es ging ja gestern schon los mit an der Elbe gab es das den Kanureigen und heute und dann muss ich sagen DJ Contest hatten wir hier beziehungsweise DJ Party mit 4 DJs für das jüngere Publikum, aber wir hatten ein toll gemischtes Publikum, muss ich ganz ehrlich sagen, haben bis in die Nacht gefeiert und heute ist der Start mit dem Kulturprogramm. Das haben wir in die Kirche verlegt aufgrund des Wetters. Und dann geht es weiter mit einem Schlagercafé. Und dann zum Abend hin haben wir Live-Konzerte bis in die Nacht von 3 verschiedenen Künstlern. Also wir freuen uns und ja.
0: Bei den hohen Temperaturen war es besonders wichtig, auf einen guten Hitzeschutz zu achten. Beim Stadtfest wurden daher gezielte Maßnahmen getroffen, um ein sicheres und angenehmes Umfeld für alle Gäste zu gewährleisten. So wurden einzelne Bühnenprogramme in die Kirche verlegt, wo deutlich angenehmere Temperaturen herrschten. Zudem stand ausreichend Trinkwasser zur Verfügung, um die Gäste bestmöglich zu versorgen.
1: Es ist natürlich so, als Verein, der sich erst vor kurzem gegründet hat, 3-tägiges Stadtfest zu organisieren, ist natürlich schon eine besondere Herausforderung. Und dann kommt noch das Wetter hinzu, sodass wir natürlich immer so ein bisschen gesagt haben, können wir die Schutzmaßnahmen erfüllen, können wir Sicherheit bieten? Und da war immer die Frage, durchführen oder absagen. Wir haben uns für durchführen entschieden mit entsprechenden Maßnahmen. Also wir haben verschiedene Sprenkleranlagen aufgebaut, wir haben verschiedene Stellen, die kühl sind, wo sich Menschen, die mit dem Kreislauf vielleicht ein Thema haben, hinsetzen können, gekühltes Wasser kriegen können. Also wir haben versucht, für alles zu sorgen. Wir als Verein machen das ja das erste Mal in der Verantwortung und wir sind erstmal zufrieden, auch aufgrund der Wetterlage, weil wir natürlich totales Verständnis haben, dass die Menschen erst am Abend hierher kommen, wenn die Sonne weg ist, wenn die Temperaturen ein bisschen runtergegangen sind. Darum, wir sehen es als Start unter besonderen Herausforderungen und wir sind mit allem zufrieden, wenn keiner zu Schaden kommt.
0: Auch in diesem Jahr bot das traditionelle Stadtfest in Coswig den Besuchern ein vielfältiges Programm in der Innenstadt. Bereits jetzt richtet sich der Blick auf das kommende Jahr. Ein erster Terminrahmen steht schon im Raum. Voraussichtlich vom 28. bis 30. Mai plant die Stadt gemeinsam mit ihren Vereinen und Partnern wieder ein buntes Stadtfest in der Coswiger Innenstadt.
2: Die Pläne zur Wiederbelebung der sogenannten Saftbahn zwischen Bitterfeld, Zürbig und Stumsdorf nehmen weiter Gestalt an. Nach der Vorstellung einer Machbarkeitsstudie im Februar hat sich Sachsen-Anhalts Infrastrukturministerin Lydia Hüskens nun persönlich ein Bild vom Zustand der Strecke gemacht. Gemeinsam mit dem Projektteam nahm sie an einer Befahrung der Trasse teil. Dabei stand vor allem die Vorbereitung der nächsten Planungsschritte im Mittelpunkt. Nach Angaben der Ministerin sei es wichtig, dass alle beteiligten Partner eng zusammenarbeiten, um das Vorhaben zügig voranzutreiben. Vor Ort sollten mögliche Standorte für künftige Haltepunkte geprüft sowie mögliche Hindernisse frühzeitig erkannt werden.
3: Es geht uns natürlich vor allen Dingen daran, auch ein klares Signal zu setzen. Wir haben Anfang des Jahres die Machbarkeitsstudie vorgestellt als Land hier in der Region und gezeigt, ja, wir können tatsächlich eine Strecke reaktivieren. Das ist das erste Mal. Bisher ging es bei den meisten Strecken ja leider in eine andere Richtung. Und wir haben aber auch klar gemacht, dass das durchaus eine entsprechende Planungszeit braucht. Das Planungsteam hat sich inzwischen gefunden, besteht natürlich nicht nur aus dem Land, wobei wir uns dann natürlich schon in der Hauptpflicht sehen, sondern eben auch aus den kommunalen Vertretern, sodass wir jetzt wirklich in den Arbeitsmodus gehen und heute auch mal ein Signal setzen, dass wir tatsächlich in der Umsetzung sind. Wir präsentieren im Endeffekt heute einfach mal die Strecke, die wir uns vorstellen können, wobei das dann im Detail natürlich Ergebnis der entsprechenden Untersuchung sein wird. Das können wir ja nicht einfach so am grünen Tisch festlegen.
2: Die Reaktivierung stillgelegter Bahnstrecken gilt als eine Möglichkeit, den Schienenverkehr leistungsfähiger und zuverlässiger zu machen. Sachsen-Anhalt setzt dabei vor allem auf die Nutzung bestehender Infrastruktur. Voraussetzung für eine Umsetzung ist jedoch, dass das Projekt sowohl verkehrlich als auch wirtschaftlich sinnvoll ist. Eine von der Nahverkehrsservice Sachsen-Anhalt GmbH, kurz NASA, beauftragte Machbarkeitsstudie kommt zu einem positiven Ergebnis. Demnach ist eine Wiederinbetriebnahme der Strecke grundsätzlich möglich, sofern die weiteren Planungen keine deutlich höheren Kosten verursachen. Rund 31.000 Menschen können dadurch künftig an das mitteldeutsche S-Bahn-Netz angebunden werden.
4: Das Projekt hat einen vergleichsweise großen Stellenwert, weil es darum geht, eine industriell geprägte Region mit vielen Berufspendlern an das S-Bahn-System hier im Raum Halle-Leipzig anzuschließen. Wir sehen da also tatsächlich einen großen Mehrwert auch auf der verkehrlichen Seite. Daher wird das sozusagen auch mit Vehemenz vorangetrieben. Es sind aber eine Reihe von Herausforderungen. Die Strecke ist ja in Teilen stillgelegt, in Teilen gar nicht mehr vorhanden. Es gibt 4 verschiedene Infrastrukturbetreiber, die sozusagen zusammengebündelt werden müssen, wo die Bereitschaft ohne weiteres dafür da ist, man sich gemeinsam engagiert. Und es ist ein umfangreicher Ausbau erforderlich, um die Geschwindigkeit fahren zu können, die erforderlich ist. Und letztlich muss man auch eine Elektrifizierung vornehmen, damit man eben diese Integration in das S-Bahn-Netz vornehmen kann.
2: Die Kontrollfahrt wird aber nicht nur zum Zweck der Streckenbesichtigung abgefahren, sondern auch, um sich in der Planung nach den Varianten für die betroffenen Ortschaften der Strecke zu erkundigen. Schließlich haben sich die Strukturen von betroffenen Ortschaften in den Jahren deutlich verändert.
4: Ja, die Strecke wurde ja Ende des 19. Jahrhunderts errichtet. Seitdem haben sich Siedlungsstrukturen sehr stark geändert. Und es ist wichtig, dass man solche Themen nicht nur am grünen Tisch sozusagen entscheidet, sondern dass die Beteiligten, die auch die Planung dann beauftragen werden, sich abstimmen, welche Varianten geprüft werden sollen. Und genau das ist heute Ziel, dass die Beteiligten sich das draußen ansehen und dann wissen, was sie den Planern, die das dann quasi abarbeiten, mitgeben sollen, welche Varianten quasi einbezogen werden.
2: Die Investitionskosten werden derzeit auf etwa 130 Millionen Euro geschätzt. Nach aktuellem Stand könnten rund 90% der Summe über Bundesfördermittel finanziert werden. Die Planungskosten würden hingegen überwiegend vom Land Sachsen-Anhalt getragen. Die nun vorliegende Untersuchung soll die Grundlage für die weitere Entscheidung der Zukunft der Saftbahn bilden. Aber zu wann genau der erste Zug auf der Saftbahnstrecke rollen soll, das bleibt vorerst ein Geheimnis.
3: Ich ahne, dass es die Menschen interessiert, habe aber, ich sag mal, 5 Jahre Ministerin, die für Verkehr zuständig ist, egal ob wir über Straße oder über Schiene reden, gelernt, dass es gut ist, jetzt im Augenblick keine Jahreszahlen zu nennen. Es ist also wirklich, es wird ein paar Jahre dauern, aber eine genaue Jahreszahl würde ich nicht nennen.

Herzlich willkommen zur Dienstagsausgabe der Nachrichten hier bei RBW Aktuell. Das Gesundheitszentrum Bitterfeld-Wolfen benötigt einen außerplanmäßigen Zuschuss in Höhe von 4,5 Millionen Euro, um das Geschäftsjahr 2026 abschließen zu können. Darüber informierte Landrat Andi Grabner die Mitglieder des Kreistags. Hintergrund sind hinter den Erwartungen zurückgebliebene Fallzahlen und damit geringere Erlöse, sowie die weiterhin schwierigen wirtschaftlichen Rahmenbedingungen im Gesundheitswesen. Der Landkreis bekennt sich trotz der angespannten finanziellen Lage ausdrücklich zum Standort und zur kommunalen Trägerschaft. Gleichzeitig soll der eingeleitete Veränderungsprozess fortgesetzt werden, um das Gesundheitszentrum wirtschaftlich und zu stabilisieren und den Landkreis künftig schrittweise zu entlasten. Das Seniorenzentrum Gisander in Sandersdorf-Brehna hat am 26.

0: 20. Juni seinen Erweiterungsbau feierlich eröffnet. Nach über 3 Jahren Bauzeit stehen nun eine Tagespflege, stationäre Pflegeplätze, moderne Wohnungen und ein Bistro zur Verfügung. Beim Tag der offenen Tour konnten sich Besucher einen ersten Eindruck von den neuen Räumlichkeiten verschaffen.
1: Ein Tag, auf den viele lange hingearbeitet haben. Mit einem großen Eröffnungsfest weihte das Seniorenzentrum Gesander in Sandersdorf seinen neuen Erweiterungsbau ein. Rund 26,5 Millionen Euro wurden in das Projekt investiert. Erstanden ist ein modernes Zentrum, das Pflege, Wohnen und Begegnung unter einem Dach vereint und gleichzeitig ein neuer Treffpunkt für die gesamte Gemeinde werden soll.
2: Wir hatten dann einige Verzögerungen, die auch damit zusammenhängen, dass die liquiden Mittel beim Bauherrn plötzlich mal ein bisschen weniger wurden. Aber dennoch hat die Firma Haber als Baufirma immer dazu gestanden, immer weiter gebaut, sodass wir dann endlich mit einigen Verzögerungen letztes Jahr weitestgehend im September fertig waren, im August dann also angefangen haben, hier dann mit den Belegungen und Vermietungen. Und dann, Sie werden es nicht glauben, ein paar Stunden, ein paar Tage nach der Übernahme, Wasserschaden, ganzes Erdgeschoss überschwemmt.
3: Ja, wir hatten letztes Jahr im September die ganz große Katastrophe. Wir wollten am 1. Oktober die Neueröffnung feiern. Und Mitte September, ich glaube, es war der 22. September, hatten wir einen großen Wassereinbruch, sodass ungefähr, es war unter Putz. Deswegen haben wir das nicht so gesehen. Wir haben es irgendwann gemerkt und haben gedacht, Mensch, was rauscht hier denn? Und 600 Quadratmeter waren unter Wasser. Also unterm Boden war das Wasser und es ging die Wände hoch und ich dachte, um Gottes Willen, also da war der Nervenzusammenbruch wirklich da. Ich saß da und habe geheult, das erste Mal. Ja, aber auch das haben wir gewuppt. Also man wächst mit seinen Aufgaben, das stimmt immer. Und ja, wir sind ja wirklich in den letzten Jahren echt gewachsen. Also das hatte nicht nur mit dem Bau zu tun. Wir mussten Personal finden, wir mussten Bewohner finden. Was das nicht das große Problem ist, Bewohner kommen. Das ist toll, das ist schön. Wir haben Mieter gefunden, da haben wir auch schon eine gute Belegung. Aber das Personal kommt auch, das ist auch sehr gut. Haben wir auch weniger Probleme, aber trotzdem, man muss halt immer reden, reden, reden. Ja. Also diese Vorstellungsgespräche, wir reden jetzt seit 2 Jahren, führen wir Vorstellungsgespräche in allen Bereichen. Jetzt haben wir gerade die Mitarbeiter unseres Bistros eingestellt. Ja, und so ist unser täglicher Ablauf.
1: Trotz einiger Herausforderungen während der Bauzeit, unter anderem durch Wasserschäden, konnte der Erweiterungsbau nun fertiggestellt werden. Das Ergebnis kann sich sehen lassen. 54 barrierefreie Servicewohnungen, eine neue Tagespflege, 63 zusätzliche stationäre Pflegeplätze sowie das öffentliche Bistro zur alten Schule erweitern das Angebot deutlich. Mit dem Ausbau wächst aber nicht nur die Einrichtung. Auch die Zahl der Arbeitsplätze vor Ort soll sich nahezu verdoppeln.
4: Ja, das Besondere ist, dass wir jetzt noch weitere alternative Wohnformen anbieten können hier in Sandersdorf, in Sandersdorf-Brehna. Gerade mit den seniorengerechten Wohnungen, ohne dass es gleich eine Pflege sein muss, sondern ich kann dort wohnen wie in jeder anderen Wohnung auch. Aber wenn ich Hilfe brauche, ist jemand da und ist auf meine Bedürfnisse eingerichtet. Das ist, glaube ich, ein absoluter Mehrwert, den wir jetzt hier haben. Und es passt gut zu uns, sodass wir eigentlich jetzt mittlerweile jedem die passende Wohnform anbieten können.
3: Damals, wo wir uns gesehen haben, waren wir bei 55 Mitarbeitern. Jetzt sind wir circa bei 85 Mitarbeitern. Ist halt in allen Bereichen gestiegen, von der Hauswirtschaft, Küche, Pflege natürlich. Ich denke bis zum Schluss, wir haben jetzt noch zwei Wohngruppen, die nicht belegt sind. Und dann werden wir so bei 100 Mitarbeitern ankommen. Also in der Pflege müssen wir nachlegen, wir müssen dann aber natürlich auch wieder in der Hauswirtschaft nachlegen. Die Küche muss wieder höher belegt werden, wir müssen für mehr kochen. Genau. Also wir haben 54 Wohnungen für betreutes Wohnen. Wir haben es in alles Zweiraumwohnungen, bis auf 3 Wohnungen sind Einraumwohnungen. Alle Wohnungen haben eine Dachterrasse oder einen Balkon mit Einbauküchen, Fußbodenheizung und bodentiefen Fenstern. Wir haben die stationäre Pflege, da haben wir dann insgesamt, also mit Altbau, 123 Pflegeplätze. Wir haben die Tagespflege mit 15 Tagesgästen und wir haben ab morgen das Bistro eröffnet. Genau, das, was halt auch für jeden begehbar ist.
1: Das neue Bistro soll künftig mehr sein als nur ein Ort zum Essen. Es versteht sich als Treffpunkt für Bewohner, Angehörige und Nachbarn. und soll das Miteinander der Generationen fördern. Genau dieser Gedanke zieht sich durch das gesamte Konzept des Erweiterungsbaus. Besucher konnten sich bei Führung selbst ein Bild von den neuen Räumlichkeiten machen, während für Familien und Kinder ein buntes Rahmenprogramm angeboten wurde.
4: Ja, das finde ich auch nochmal ganz besonders auch schlau, dass hier das Bistro nicht nur für die Bewohner da ist, sondern eben geöffnet wird für alle. Und da wir mit dem Rathaus natürlich gleich nebenan sind, haben wir hier auch noch eine Möglichkeit, natürlich Mittagessen zu gehen, neben den anderen Restaurants, die wir natürlich hier schon haben. Aber da freuen wir uns drauf.
3: Wir machen sowieso, also wir arbeiten generationsübergreifend generell. Wir arbeiten viel mit Kindergärten und den Schulen zusammen. Hier zum Beispiel die Sekundarschule in Roth schickt ihre Schüler hierher zum sozialen Lernen. Der Kindergarten kommt regelmäßig zu uns zum Singen. Wir machen Spiele Nachmittag oder Vormittag, ist immer Vormittag, Spiele Vormittage, Sportfeste. Wir laden mal einen Zirkus ein, wo halt wirklich alt und jung dabei ist. Und so wollen wir das natürlich auch mit dem Bistro machen. Es soll für unsere Besucher sein, für die Angehörigen, für alle Mieter, für alle Bewohner. Soll halt auch so ein Treffpunkt für alt und jung werden.
1: Mit der Eröffnung setzt das Seniorenzentrum Gesander ein Zeichen für die Zukunft der Pflege in der Region. Moderne Wohn- und Betreuungskonzepte, neue Arbeitsplätze und ein offenes Haus für die gesamte Nachbarschaft. Der Erweiterungsbau soll weit mehr sein als nur ein zusätzliches Gebäude.
0: Die Hochschule Anhalt lädt am 1. und 2. Juli anlässlich des 10-jährigen Bestehens des Netzwerks Renaturierung zu einer Fachkonferenz auf den Campus Bernburg ein. Mehr als 100 Experten aus Deutschland, Österreich, Luxemburg und der Schweiz tauschen sich über aktuelle Entwicklungen, Erfahrungen und Perspektiven bei der Wiederherstellung von Ökosystemen und Biodiversität aus. Auf dem Programm stehen Fachvorträge, die Vorstellung aktueller Forschungsprojekte, die Präsentation von Dauerversuchen auf dem Campus sowie Exkursionen zu Renaturierungsmaßnahmen in der Oranienbaumer Heide und im Wulfener Bruch. Das Netzwerk Renaturierung zählt inzwischen mehr als 500 Mitglieder aus Wissenschaft, Behörden, Verbänden, Planungsbüros, Landwirtschaft und Unternehmen. Es fördert seit 10 Jahren den Wissenstransfer zwischen Forschung und Praxis und unterstützt die Entwicklung neuer Renaturierungsprojekte. Die Teilnahme an dem Netzwerk ist kostenfrei und steht allen Interessierten offen. Sommer, Sonne und jede Menge gute Laune. Die Wohnungsstättengenossenschaft Bitterfeld-Wolfen hatte wieder zu ihrem traditionellen Sommerfest eingeladen. Bei bestem Wetter erwartete die Besucher ein abwechslungsreiches Programm für die ganze Familie. Von spannenden Mitmachaktionen bis hin zu innovativen technischen Neuerungen. Besonders im Fokus stand dabei ein Blick in die Zukunft, wie künstliche Intelligenz den Service der WSG verändern soll.
5: Unter blauem Himmel und warmen Temperaturen lud die WSG zu ihrem jährlichen Sommerfest ein. Mit lustigen Aktivitäten und Vorstellungen der neuen Techniken wurde das Fest für Groß und Klein zu einem tollen Erlebnis. Bereits in den letzten Jahren präsentierte sich die Wohnstättengenossenschaft mit einzigartigen und neuen Ideen, den Sommer bunter zu gestalten. Unter anderem ging es 2023 rund ums Meer. Fischbrötchen wurden verkauft, Piraten liefen umher und Seemannslieder wurden gesungen. So wollte die WSG auch nach dem letzten Entfall des Sommerfestes mit dem Motto »Das Fest der Sinne« überzeugen.
6: Es gibt auch in diesem Jahr ein Motto. Wir haben ja im vorigen Jahr ausgesetzt und hatten kein Sommerfest, weil wir uns in der Geschäftsstelle auf andere Dinge konzentrieren mussten. Umso schöner ist es, dass in diesem Jahr alles zusammenpasst, das Wetter, die begeisterten Teilnehmer und auch das Motto, nämlich wir feiern heute das Fest der Sinne. Es geht darum, dass jeder seine Sinne überprüfen kann. Sehen, hören, riechen, schmecken, den Gleichgewichtssinn. Wir haben sogar KI im Einsatz. Da kann man mal testen, was die Zukunft bei der WSG sein wird. Wir wollen unsere Reparaturannahme, nämlich KI-gestützt, managen. Also ein buntes Programm. Dazu hatten wir auch schon einen Zauberer hier an Bord. Der hat nun genau das gemacht, was man auch von einem Zauberer erwarten kann. Er hat den Menschen beigebracht, dass man die Sinne auch täuschen kann. Ja? Also die Sinnestäuschung war heute auch mit dabei.
5: Neben den spaßigen Aktivitäten konnten dann die Gäste die neue KI-Funktion austesten. Einfach nur ein Handy schnappen, Nummer eingeben und warten. Antworten wird dann nicht wie üblich ein Mitarbeiter, sondern die künstliche Intelligenz selbst.
7: Willkommen bei Ihrem persönlichen KI-Assistenten der Wohnstätten-Genossenschaft. Wie kann ich Ihnen
5: helfen? So soll es nicht nur bei der WSG in der Zukunft aussehen. Auch die Telekom ist mittlerweile mit ihrem sogenannten Magenta AI Call Assistant umgestiegen. Das trägt dazu bei, dass 24/7 Erreichbarkeit besteht, kein Rückrufchaos entsteht und sich Teams einige Zeit durch Standardfragen ersparen. Durch die Arbeitserleichterung kann sich die WSG nun auf andere wichtige Dinge des Alltages fokussieren und vielleicht schon das nächste Sommerfest planen.
0: Im Salzlandkreis gilt derzeit die Waldbrandgefahrenstufe 5, die höchste Warnstufe. Das Ordnungsamt der Stadt Aschersleben ruft deshalb zu besonderer Vorsicht auf. Aufgrund der anhaltenden Trockenheit und der hohen Temperaturen können bereits kleinste Zündquellen Brände auslösen, die sich rasch ausbreiten. Offenes Feuer sowie das Rauchen im Wald und in Waldnähe sind verboten. Fahrzeuge sollten nicht auf trockenen Wiesen, Feldern oder an Waldrändern abgestellt werden. Auch weggeworfene Glasflaschen oder Glasscherben stellen ein erhebliches Brandrisiko dar. Wer Rauch oder einen Brand bemerkt, sollte umgehend den Notruf 112 verständigen. Angesichts der anhaltenden Hitze weist die Stadt außerdem auf gesundheitliche Risiken hin. Besonders ältere Menschen, Kinder, Schwangere und gesundheitlich beeinträchtigte Personen sollten direkte Sonneneinstrahlungen meiden, ausreichend trinken und körperliche Anstrengungen möglichst auf die kühleren Morgen- oder Abendstunden verlegen. Das Ordnungsamt kündigt verstärkte Kontrollen in Wald- und Naherholungsgebieten an und appelliert an alle Bürger, durch umsichtiges Verhalten zur Vermeidung von Waldbränden beizutragen. Das waren unsere Nachrichten hier bei RBW aktuell. Jetzt kommt noch das Wetter und wir hören uns dann morgen ab 18 Uhr wieder. Machen Sie es gut.
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5: Am Mittwoch bleibt es angenehm warm und überwiegend bewölkt. Zudem ist erneut mit reichlich Regen zu rechnen. Die Höchsttemperatur liegt bei 24 Grad und damit 2 Grad unter denen des Vortages. Trotz der wechselhaften Wetterlage zeigt sich die Sonne für etwa 9 Stunden. Es weht ein schwacher Wind aus Nordwest. Im weiteren Verlauf der Woche ändern sich die Temperaturen kaum, während Regen weiterhin häufig das Wetter bestimmt.

0: Nachdem das Waldersee-Fest bereits im vergangenen Jahr aus Sicherheitsgründen auf den Sportplatz verlegt worden war, entwickelten die Organisatoren ein neues Konzept. Um Kräfte zu bündeln und die Zusammenarbeit zu stärken, wurde in diesem Jahr erstmals das Fest der Vereine ins Leben gerufen. Gemeinsam gestalteten die örtlichen Vereine vom 19. bis zum 21. Juni ein abwechslungsreiches Festprogramm und sorgten für ein gelungenes Wochenende mit vielen Höhepunkten für Besucher aller Generationen.
1: Ja, das Fest der Vereine ist ein bisschen aus der Not heraus, kann man sagen, ins Leben gerufen worden. Wie Sie sicherlich wissen, Zuschauer, haben wir seit 21 Jahren das Waldersee-Fest gefeiert. Aufgrund des Hochwassers von 2002 ist das aus der Taufe gehoben worden. Und das 22. Waldersee-Fest ist das Fest der Vereine geworden. Wir haben unsere Kräfte, Manpower, finanziell gebündelt. Das ist einmal der Bürger- und Heimatverein Waldersee. Das ist die Freiwillige Feuerwehr und der Förderverein der Freiwilligen Feuerwehr. Das ist natürlich hier Empor Waldersee ganz wichtig. Und wir sind dann noch als vierten Verein, den Waldeser Karnevalsclub. Wir haben uns gesagt, wir sehen zu, dass wir die Sicherheitsvorschriften auch beachten können, die ja seit einiger Zeit verschärft worden sind, wie Sie alle wissen. Und das ist hier auf dem Sportplatz gut gegeben, dass wir die einhalten können. Einmal mussten wir ja ein bisschen die Kräfte bündeln und die Sicherheitsvorschriften. Und das andere ist, viele von unseren Besuchern sehen sich das ganze Jahr vielleicht über den Gartenzaun, sagen mal Hallo und mehr nicht. Man trifft sich dann hier und schwatzt wieder mal eine Runde. Viele Bürger freuen sich darauf, haben das Fest im Kalender stehen, unserer kleinen Ortschaft. Wir sind immerhin 2.500 Menschen, die hier in diesem, nenne ich es mal, Dorf leben, in diesem Vorort von Dessau-Roßlau. Und dann kann man auch vielleicht die ein oder andere Differenz austragen, ob man dazu nun ein Bier trinkt oder ein Wasser, das ist jedem selbst überlassen.
0: An 3 Tagen erwartete die Besucher ein vielfältiges Programm mit zahlreichen Fußballturnieren und sportlichen Wettbewerben. Darüber hinaus sorgten Spiel- und Mitmachangebote, musikalische Unterhaltung sowie kulinarische Genüsse für abwechslungsreiche Stunden und beste Stimmung auf dem Festgelände.
1: Das ist ein buntes Programm. Natürlich könnte man sagen, ein wenig fußballlastig, aber wir haben ja Fußball für ganz Jungen. Wie Sie sehen, hinter mir kicken die Kleinsten und gestern Abend haben dann die alten Herren von SG Empor Waldersee gespielt. Dazu hatten wir eine Frauenfußballmannschaft und heute Nachmittag noch die Traditionsmannschaft. Und morgen das Punktspiel der Landesklasse 4. Dann natürlich, wie jedes Jahr, der WCC mit seiner Einlage, verschiedene andere Vereine, die aus der Umgebung kommen, bringen noch Vergnügliches für die Augen und für die Ohren. Natürlich, wie gestern Abend hatten wir ja begonnen, schon eine Disco und heute Nachmittag wird dann eine Band aufbauen, sodass wir am Abend auch hier dazu deren Klängen tanzen können. Ja, morgen geht es weiter, da kommt die Fußballschule René Tretschok, auch nochmal mit einem Turnier und ja, man kann schon sagen, eine kleine Sichtung, weil wir wissen, der René Tretschok ist da unterwegs, dass der auch schon auf der kleinsten Ebene schaut, wer hat denn das Talent dazu, vielleicht zukünftig auch ein bisschen professioneller zu spielen. Ja, und dann ist ein vergnüglicher Vormittag, ja, nennen wir es Frühschoppen, mit Musik, die sicherlich für Jung und Alt geeignet ist. Und am Nachmittag, sagte ich schon, haben wir ja dann ein Landesklasse-Fußballspiel.
0: Mit dem Beginn der Sommerferien kehrt auch in Waldersee etwas Ruhe ein. Doch diese wird nur von kurzer Dauer sein. Ab September nehmen die Vereine ihre regelmäßigen Angebote und Veranstaltungen wieder auf und starten mit frischer Energie in die zweite Jahreshälfte.
1: Naja, jetzt machen wir erstmal eine Sommerpause, wie das halt so ist. Die Ferien, die Schulferien gehen ja bald los. War ja auch ein Grund, warum wir von dem angestammten Termin um den 18. August weggegangen sind. Da war es auch mal schwierig, dann die Gruppen zusammenzukriegen. Dann wird im September wieder, werden Spieleabende durchgeführt. Wir haben ein völlig neues Programm. Ist noch ein bisschen sehr frisch, vermutlich mit dem Resum-Verein in dem alten Gaststättengebäude dort einen Kinoabend zu veranstalten. Dazu gibt es aber dann noch für den August Plakate, wo darauf hingewiesen wird. Natürlich ist dann unser Adventsmarkt wieder im Dezember vorgesehen, die Seniorenweihnachtsfeier und wir treffen uns traditionsgemäß um den 1. Dezember, um ein solches Fest vorzubereiten.
0: Das Fest der Vereine in Waldersee bot an 3 Tagen ein abwechslungsreiches Programm und viele Gelegenheiten zum gemeinsamen Feiern. Die Mischung aus sportlichen Aktivitäten, Spiel- und Spaßangeboten sowie geselligen Beisammensein sorgte für viele schöne Eindrücke und einen guten Start in die Sommerpause. Trotz des warmen Wetters bot die Stadt Coswig am letzten Juniwochenende wieder ein vielfältiges Erlebnisprogramm. Die Stadt nördlich der Elbe lud gemeinsam mit zahlreichen Vereinen und Partnern vom 26. bis 28. Juni zum traditionellen Stadtfest ein und verwandelte die Innenstadt in einen lebendigen Treffpunkt für Besucher aus nah und fern. Erstmals wurde das Fest dabei gemeinsam von der Stadt Coswig und dem neu gegründeten Verein Vereint Coswig Erleben organisiert.

0: organisiert.
1: Also grundsätzlich hat der Verein sich gegründet aus vielen engagierten Menschen aus Coswig und wir haben uns die Frage gestellt, sind Stadtfeste, Adventsfeiern und so weiter und Adventmärkte innerhalb der Stadt überhaupt noch von Stadt leistbar, weil die Kassen sind überall leer und deshalb haben wir gesagt, es soll nicht an den Stadtfesten oder an den Festivitäten innerhalb einer Stadt scheitern und aus dem Grund ist es wahnsinnig wichtig, dass man sagt, okay, wir nehmen das ein Stück von den Schultern und wir machen das in Kooperation und aus dem Grund haben wir uns gegründet, um als Veranstalter unterm Strich das Stadtfest durchzuführen.
0: Die Organisatoren hatten erneut ein abwechslungsreiches und dicht gefülltes Programm auf die Beine gestellt. Bereits am 26. Juni wurde das Stadtfest mit einem stimmungsvollen Konzert feierlich eröffnet. In den darauffolgenden Tagen erwarteten die Besucher zahlreiche Attraktionen und Angebote sowohl an Land als auch auf dem Wasser.
1: Also es ging ja gestern schon los mit an der Elbe gab es das den Kanureigen und heute und dann muss ich sagen DJ Contest hatten wir hier beziehungsweise DJ Party mit 4 DJs für das jüngere Publikum, auch wir hatten ein toll gemischtes Publikum, muss ich ganz ehrlich sagen, haben bis in die Nacht gefeiert und heute ist der Start mit dem Kulturprogramm, das haben wir in die Kirche verlegt aufgrund des Wetters und dann geht es weiter mit einem Schlagercafé und dann zum Abend hin haben wir Live-Konzerte bis in die Nacht von 3 verschiedenen Künstlern, also wir freuen uns und ja.
0: Bei den hohen Temperaturen war es besonders wichtig, auf einen guten Hitzeschutz zu achten. Beim Stadtfest wurden daher gezielte Maßnahmen getroffen, um ein sicheres und angenehmes Umfeld für alle Gäste zu gewährleisten. So wurden einzelne Bühnenprogramme in die Kirche verlegt, wo deutlich angenehmere Temperaturen herrschten. Zudem stand ausreichend Trinkwasser zur Verfügung, um die Gäste bestmöglich zu versorgen.
1: Es ist natürlich so, als Verein, der sich erst vor kurzem gegründet hat, 3-tägige Stadtfest zu organisieren, ist natürlich schon eine besondere Herausforderung. Und dann kommt noch das Wetter hinzu, sodass wir natürlich immer so ein bisschen gesagt haben, können wir die Schutzmaßnahmen erfüllen, können wir Sicherheit bieten. Und da war immer die Frage, durchführen oder absagen. Wir haben uns für durchführen entschieden mit entsprechenden Maßnahmen. Also wir haben verschiedene Sprenkleranlagen aufgebaut, wir haben verschiedene Stellen, die kühl sind, wo sich Menschen, die mit dem Kreislauf vielleicht ein Thema haben, hinsetzen können, gekühltes Wasser kriegen können. Also wir haben versucht, für alles zu sorgen. Wir als Verein machen das ja das erste Mal in der Verantwortung und wir sind erstmal zufrieden, auch aufgrund der Wetterlage, weil wir natürlich totales Verständnis haben, dass die Menschen erst am Abend hierher kommen, wenn die Sonne weg ist, wenn die Temperaturen ein bisschen runtergegangen sind. Darum, wir sehen es als Start unter besonderen Herausforderungen und wir sind mit allem zufrieden, wenn keiner zu Schaden kommt.
0: Auch in diesem Jahr bot das traditionelle Stadtfest in Coswig den Besuchern ein vielfältiges Programm in der Innenstadt. Bereits jetzt richtet sich der Blick auf das kommende Jahr. Ein erster Terminrahmen steht schon im Raum. Voraussichtlich vom 28. bis 30. Mai plant die Stadt gemeinsam mit ihren Vereinen und Partnern wieder ein buntes Stadtfest in der Coswiger Innenstadt.
2: Die Pläne zur Wiederbelebung der sogenannten Saftbahn zwischen Bitterfeld, Zürbig und Stumsdorf nehmen weiter Gestalt an. Nach der Vorstellung einer Machbarkeitsstudie im Februar hat sich Sachsen-Anhalts Infrastrukturministerin Lydia Hüskens nun persönlich ein Bild vom Zustand der Strecke gemacht. Gemeinsam mit dem Projektteam nahm sie an einer Befahrung der Trasse teil. Dabei stand vor allem die Vorbereitung der nächsten Planungsschritte im Mittelpunkt. Nach Angaben der Ministerin sei es wichtig, dass alle beteiligten Partner eng zusammenarbeiten, um das Vorhaben zügig voranzutreiben. Vor Ort sollten mögliche Standorte für künftige Haltepunkte geprüft sowie mögliche Hindernisse frühzeitig erkannt werden.
3: Es geht uns natürlich vor allen Dingen daran, auch ein klares Signal zu setzen. Wir haben Anfang des Jahres die Machbarkeitsstudie vorgestellt als Land hier in der Region und gezeigt, ja, wir können tatsächlich eine Strecke reaktivieren. Das ist das erste Mal. Bisher ging es bei den meisten Strecken ja leider in eine andere Richtung. Und wir haben aber auch klar gemacht, dass das durchaus eine entsprechende Planungszeit braucht. Das Planungsteam hat sich inzwischen gefunden, besteht natürlich nicht nur aus dem Land, wobei wir uns dann natürlich schon in der Hauptpflicht sehen, sondern eben auch aus den kommunalen Vertretern, sodass wir jetzt wirklich in den Arbeitsmodus gehen.

0: als auch wirtschaftlich sinnvoll ist. Eine von der Nahverkehrsservice Sachsen-Anhalt GmbH, kurz NASA, beauftragte Machbarkeitsstudie kommt zu einem positiven Ergebnis. Demnach ist eine Wiederinbetriebnahme der Strecke grundsätzlich möglich, sofern die weiteren Planungen keine deutlich höheren Kosten verursachen. Rund 31.000 Menschen können dadurch künftig an das mitteldeutsche S-Bahn-Netz angebunden werden.
1: Das Projekt hat einen vergleichsweise großen Stellenwert, weil es darum geht, eine industriell geprägte Region mit vielen Berufspendlern an das S-Bahn-System hier im Raum Halle-Leipzig anzuschließen. Wir sehen da also tatsächlich einen großen Mehrwert auch auf der verkehrlichen Seite. Daher wird das sozusagen auch mit Vehemenz vorangetrieben. Es sind aber eine Reihe von Herausforderungen. Die Strecke ist ja in Teilen stillgelegt, in Teilen gar nicht mehr vorhanden. Es gibt 4 verschiedene Infrastrukturbetreiber, die sozusagen zusammengebündelt werden müssen, wo die Bereitschaft ohne weiteres dafür da ist, man sich gemeinsam engagiert. Und es ist ein umfangreicher Ausbau erforderlich, um die Geschwindigkeit fahren zu können, die erforderlich ist. Und letztlich muss man auch eine Elektrifizierung vornehmen, damit man eben diese Integration in das S-Bahn-Netz vornehmen kann.
0: Die Kontrollfahrt wird aber nicht nur zum Zweck der Streckenbesichtigung abgefahren, sondern auch, um sich in der Planung nach den Varianten für die betroffenen Ortschaften der Strecke zu erkundigen. Schließlich haben sich die Strukturen von betroffenen Ortschaften in den Jahren deutlich verändert.
1: Ja, die Strecke wurde ja Ende des 19. Jahrhunderts errichtet. Seitdem haben sich Siedlungsstrukturen sehr stark geändert. Und es ist wichtig, dass man solche Themen nicht nur am grünen Tisch sozusagen entscheidet, sondern dass die Beteiligten, die auch die Planung dann beauftragen werden, sich abstimmen, welche Varianten geprüft werden sollen. Und genau das ist heute Ziel, dass die Beteiligten sich das draußen ansehen und dann wissen, was sie den Planern, die das dann quasi abarbeiten, mitgeben sollen, welche Varianten quasi einbezogen werden.
0: Die Investitionskosten werden derzeit auf etwa 130 Millionen Euro geschätzt. Nach aktuellem Stand könnten rund 90% der Summe über Bundesfördermittel finanziert werden. Die Planungskosten würden hingegen überwiegend vom Land Sachsen-Anhalt getragen. Die nun vorliegende Untersuchung soll die Grundlage für die weitere Entscheidung der Zukunft der Saftbahn bilden. Aber zu wann genau der erste Zug auf der Saftbahnstrecke rollen soll, das bleibt vorerst ein Geheimnis.
2: Ich ahne, dass es die Menschen interessiert, habe aber, ich sag mal, 5 Jahre Ministerin, die für Verkehr zuständig ist, egal ob wir über Straße oder über Schiene reden, gelernt, dass es gut ist, jetzt im Augenblick keine Jahreszahlen zu nennen. Es ist also wirklich, es wird ein paar Jahre dauern, aber eine genaue Jahreszahl würde ich nicht nennen.

0: Herzlich willkommen zur Dienstagsausgabe der Nachrichten hier bei RBW Aktuell. Das Gesundheitszentrum Bitterfeld-Wolfen benötigt einen außerplanmäßigen Zuschuss in Höhe von 4,5 Millionen Euro, um das Geschäftsjahr 2026 abschließen zu können. Darüber informierte Landrat Andi Grabner die Mitglieder des Kreistags. Hintergrund sind hinter den Erwartungen zurückgebliebene Fallzahlen und damit geringere Erlöse, sowie die weiterhin schwierigen wirtschaftlichen Rahmenbedingungen im Gesundheitswesen. Der Landkreis bekennt sich trotz der angespannten finanziellen Lage ausdrücklich zum Standort und zur kommunalen Trägerschaft. Gleichzeitig soll der eingeleitete Veränderungsprozess fortgesetzt werden, um das Gesundheitszentrum wirtschaftlich und zu stabilisieren und den Landkreis künftig schrittweise zu entlasten. Das Seniorenzentrum Gisander in Sandersdorf-Brehna hat am 26. Juni seinen Erweiterungsbau feierlich eröffnet. Nach über 3 Jahren Bauzeit stehen nun eine Tagespflege, stationäre Pflegeplätze, moderne Wohnungen und ein Bistro zur Verfügung. Beim Tag der offenen Tür konnten sich Besucher einen ersten Eindruck von den neuen Räumlichkeiten verschaffen.
1: Ein Tag, auf den viele lange hingearbeitet haben. Mit einem großen Eröffnungsfest weihte das Seniorenzentrum Gisander in Sandersdorf seinen neuen Erweiterungsbau ein. Rund 26,5 Millionen Euro

0: Euro wurden in das Projekt investiert. Erstanden ist ein modernes Zentrum, das Pflege, Wohnen und Begegnung unter einem Dach vereint und gleichzeitig ein neuer Treffpunkt für die gesamte Gemeinde werden soll.
1: Wir hatten dann einige Verzögerungen, die auch damit zusammenhängen, dass die liquiden Mittel beim Bauherrn plötzlich mal ein bisschen weniger wurden. Aber dennoch hat die Firma Habau als Baufirma immer dazu gestanden, immer weiter gebaut, sodass wir dann endlich mit einigen Verzögerungen letztes Jahr weitestgehend im September fertig waren, im August dann also angefangen haben, hier dann mit den Belegungen und Vermietungen. Und dann, Sie werden es nicht glauben, ein paar Stunden, ein paar Tage nach der Übernahme, Wasserschaden, ganzes Erdgeschoss überschwemmt.
2: Ja, wir hatten letztes Jahr im September die ganz große Katastrophe. Wir wollten am 1. Oktober die Neueröffnung feiern. Und Mitte September, ich glaube, es war der 22. September, hatten wir einen großen Wassereinbruch, sodass ungefähr, es war unter Putz. Deswegen haben wir das nicht so gesehen. Wir haben es irgendwann gemerkt und haben gedacht, Mensch, was rauscht hier denn? Und 600 Quadratmeter waren unter Wasser. Also unterm Boden war das Wasser und es ging die Wände hoch und ich dachte, um Gottes Willen, also da war der Nervenzusammenbruch wirklich da. Ich saß da und habe geheult, das erste Mal. Ja, aber auch das haben wir gewuppt. Also man wächst mit seinen Aufgaben, das stimmt immer. Und ja, wir sind ja wirklich in den letzten Jahren echt gewachsen. Also das hatte nicht nur mit dem Bau zu tun, wir mussten Personal finden, wir mussten Bewohner finden. Was das nicht das große Problem ist, Bewohner kommen. Das ist toll, das ist schön, wir haben Mieter gefunden, da haben wir auch schon eine gute Belegung. Aber das Personal kommt auch, das ist auch sehr gut, haben wir auch weniger Probleme, aber trotzdem, man muss halt immer reden, reden, reden. Ja, also diese Vorstellungsgespräche, wir reden jetzt seit 2 Jahren, führen wir Vorstellungsgespräche in allen Bereichen. Jetzt haben wir gerade die Mitarbeiter unseres Bistros eingestellt. Ja, und so ist unser täglicher Ablauf.
0: Trotz einiger Herausforderungen während der Bauzeit, unter anderem durch Wasserschäden, konnte der Erweiterungsbau nun fertiggestellt werden. Das Ergebnis kann sich sehen lassen. 54 barrierefreie Servicewohnungen, eine neue Tagespflege, 63 zusätzliche stationäre Pflegeplätze sowie das öffentliche Bistro zur alten Schule erweitern das Angebot deutlich. Mit dem Ausbau wächst aber nicht nur die Einrichtung, auch die Zahl der Arbeitsplätze vor Ort soll sich nahezu verdoppeln.
3: Ja, das Besondere ist, dass wir jetzt noch weitere alternative Wohnformen anbieten können hier in Sandersdorf, in Sandersdorf-Brehna. Gerade mit den seniorengerechten Wohnungen, ohne dass es gleich eine Pflege sein muss, sondern ich kann dort wohnen wie in jeder anderen Wohnung auch. Aber wenn ich Hilfe brauche, ist jemand da und ist auf meine Bedürfnisse eingerichtet. Das ist, glaube ich, ein absoluter Mehrwert, den wir jetzt hier haben. Und es passt gut zu uns, sodass wir eigentlich jetzt mittlerweile jedem die passende Wohnform anbieten können.
2: Damals, wo wir uns gesehen haben, waren wir bei 55 Mitarbeitern, jetzt sind wir ca. bei 85 Mitarbeitern. Ist halt in allen Bereichen gestiegen, von der Hauswirtschaft, Küche, Pflege natürlich. Ich denke bis zum Schluss, wir haben jetzt noch zwei Wohngruppen, die nicht belegt sind. Und dann werden wir so bei 100 Mitarbeitern ankommen. Also in der Pflege müssen wir nachlegen, wir müssen dann aber natürlich auch wieder in der Hauswirtschaft nachlegen. Die Küche muss wieder höher belegt werden, wir müssen für mehr kochen. Genau. Also wir haben 54 Wohnungen für betreutes Wohnen. Wir haben es in alles Zweiraumwohnungen, bis auf 3 Wohnungen sind Einraumwohnungen. Alle Wohnungen haben eine Dachterrasse oder einen Balkon mit Einbauküchen, Fußbodenheizung und bodentiefen Fenstern. Wir haben die stationäre Pflege, da haben wir dann insgesamt, also mit Altbau, 123 Pflegeplätze. Wir haben die Tagespflege mit 15 Tagesgästen und wir haben ab morgen das Bistro eröffnet. Genau, das, was auch für jeden begehbar ist.
0: Das neue Bistro soll künftig mehr sein als nur ein Ort zum Essen. Es versteht sich als Treffpunkt für Bewohner, Angehörige und Nachbarn und soll das Miteinander der Generationen fördern. Genau dieser Gedanke zieht sich durch das gesamte Konzept des Erweiterungsbaus. Besucher konnten sich bei Führung selbst ein Bild von den neuen Räumlichkeiten machen, während für Familien und Kinder ein buntes Rahmenprogramm angeboten wurde.
3: Ja, das finde ich auch noch mal ganz besonders auch schlau, dass hier das Bistro nicht nur für die Bewohner da ist, sondern eben geöffnet wird für alle. Und da wir mit dem Rathaus natürlich gleich nebenan sind, haben wir hier auch noch eine Möglichkeit, natürlich Mittagessen zu gehen, neben den anderen Restaurants, die wir natürlich hier schon haben. Aber da freuen wir uns drauf.

0: Machen sowieso, also wir arbeiten generationsübergreifend generell. Wir arbeiten viel mit Kindergärten und den Schulen zusammen. Hier zum Beispiel die Sekundarschule in Roth schickt ihre Schüler hierher zum sozialen Lernen. Der Kindergarten kommt regelmäßig zu uns zum Singen. Wir machen Spiele Nachmittag oder Vormittag, ist immer Vormittag, Spiele Vormittage, Sportfeste. Wir laden mal einen Zirkus ein, wo halt wirklich alt und jung dabei ist. Und so wollen wir das natürlich auch mit dem Bistro machen. Es soll für unsere Besucher sein, für die Angehörigen, für alle Mieter, für alle Bewohner. Soll halt auch so ein Treffpunkt für alt und jung werden.
1: Mit der Eröffnung setzt das Seniorenzentrum Gesander ein Zeichen für die Zukunft der Pflege in der Region. Moderne Wohn- und Betreuungskonzepte, neue Arbeitsplätze und ein offenes Haus für die gesamte Nachbarschaft. Der Erweiterungsbau soll weit mehr sein als nur ein zusätzliches Gebäude.
2: Die Hochschule Anhalt lädt am 1. und 2. Juli anlässlich des 10-jährigen Bestehens des Netzwerks Renaturierung zu einer Fachkonferenz auf den Campus Bernburg ein. Mehr als 100 Experten aus Deutschland, Österreich, Luxemburg und der Schweiz tauschen sich über aktuelle Entwicklungen, Erfahrungen und Perspektiven bei der Wiederherstellung von Ökosystemen und Biodiversität aus. Auf dem Programm stehen Fachvorträge, die Vorstellung aktueller Forschungsprojekte, die Präsentation von Dauerversuchen auf dem Campus sowie Exkursionen zu Renaturierungsmaßnahmen in der Oranienbaumer Heide und im Wulfener Bruch. Das Netzwerk Renaturierung zählt inzwischen mehr als 500 Mitglieder aus Wissenschaft, Behörden, Verbänden, Planungsbüros, Landwirtschaft und Unternehmen. Es fördert seit 10 Jahren den Wissenstransfer zwischen Forschung und Praxis und unterstützt die Entwicklung neuer Renaturierungsprojekte. Die Teilnahme an dem Netzwerk ist kostenfrei und steht allen Interessierten offen. Sommer, Sonne und jede Menge gute Laune. Die Wohnungsstättengenossenschaft Bitterfeld-Wolfen hatte wieder zu ihrem traditionellen Sommerfest eingeladen. Bei bestem Wetter erwartete die Besucher ein abwechslungsreiches Programm für die ganze Familie. Von spannenden Mitmachaktionen bis hin zu innovativen technischen Neuerungen. Besonders im Fokus stand dabei ein Blick in die Zukunft, wie künstliche Intelligenz den Service der WSG verändern soll.
3: Unter blauem Himmel und warmen Temperaturen lud die WSG zu ihrem jährlichen Sommerfest ein. Mit lustigen Aktivitäten und Vorstellungen der neuen Techniken wurde das Fest für Groß und Klein zu einem tollen Erlebnis. Bereits in den letzten Jahren präsentierte sich die Wohnstättengenossenschaft mit einzigartigen und neuen Ideen, den Sommer bunter zu gestalten. Unter anderem ging es 2023 rund ums Meer. Fischbrötchen wurden verkauft, Piraten liefen umher und Seemannslieder wurden gesungen. So wollte die WSG auch nach dem letzten Entfall des Sommerfestes mit dem Motto „Das Fest der Sinne“ überzeugen.
4: Es gibt auch in diesem Jahr ein Motto. Wir haben ja im vorigen Jahr ausgesetzt und hatten kein Sommerfest, weil wir uns in der Geschäftsstelle auf andere Dinge konzentrieren mussten. Umso schöner ist es, dass in diesem Jahr alles zusammenpasst, das Wetter, die begeisterten Teilnehmer und auch das Motto, nämlich wir feiern heute das Fest der Sinne. Es geht darum, dass jeder seine Sinne überprüfen kann. Sehen, hören, riechen, schmecken, den Gleichgewichtssinn. Wir haben sogar KI im Einsatz. Da kann man mal testen, was die Zukunft bei der WSG sein wird. Wir wollen unsere Reparaturannahme, nämlich KI-gestützt, managen. Also ein buntes Programm. Dazu hatten wir auch schon einen Zauberer hier an Bord. Der hat nun genau das gemacht, was man auch von einem Zauberer erwarten kann. Er hat den Menschen beigebracht, dass man die Sinne auch täuschen kann. Ja? Also die Sinnestäuschung war heute auch mit dabei.
3: Neben den spaßigen Aktivitäten konnten dann die Gäste die neue KI-Funktion austesten. Einfach nur ein Handy schnappen, Nummer eingeben und warten. Antworten wird dann nicht wie üblich ein Mitarbeiter, sondern die künstliche Intelligenz selbst.
5: Willkommen ganz bei einfach, Ihrem persönlichen KI-Assistenten der Wohnstättengenossenschaft. Nee.
3: So soll es nicht nur bei der WSG in der Zukunft aussehen. Auch die Telekom ist mittlerweile mit ihrem sogenannten Magenta AI Call Assistant umgestiegen. Das trägt dazu bei, dass 24/7 Erreichbarkeit besteht, kein Rückrufchaos entsteht und sich Teams einige Zeit durch Standardfragen ersparen. Durch die Arbeitserleichterung kann sich die WSG nun auf andere wichtige Dinge des Alltages fokussieren und vielleicht schon das nächste Sommerfest planen.
2: Im Salzlandkreis gilt derzeit die Waldbrandgefahr.

0: Warnstufe 5, die höchste Warnstufe. Das Ordnungsamt der Stadt Aschersleben ruft deshalb zu besonderer Vorsicht auf. Aufgrund der anhaltenden Trockenheit und der hohen Temperaturen können bereits kleinste Zündquellen Brände auslösen, die sich rasch ausbreiten. Offenes Feuer sowie das Rauchen im Wald und in Waldnähe sind verboten. Fahrzeuge sollten nicht auf trockenen Wiesen, Feldern oder an Waldrändern abgestellt werden. Auch weggeworfene Glasflaschen oder Glasscherben stellen ein erhebliches Brandrisiko dar. Wer Rauch oder einen Brand bemerkt, sollte umgehend den Notruf 112 verständigen. Angesichts der anhaltenden Hitze weist die Stadt außerdem auf gesundheitliche Risiken hin. Besonders ältere Menschen, Kinder, Schwangere und gesundheitlich beeinträchtigte Personen sollten direkte Sonneneinstrahlungen meiden, ausreichend trinken und körperliche Anstrengungen möglichst auf die kühleren Morgen- oder Abendstunden verlegen. Das Ordnungsamt kündigt verstärkte Kontrollen in Wald- und Naherholungsgebieten an und appelliert an alle Bürger, durch umsichtiges Verhalten zur Vermeidung von Waldbränden beizutragen. Das waren unsere Nachrichten hier bei RBW aktuell. Jetzt kommt noch das Wetter und wir hören uns dann morgen ab 18 Uhr wieder. Machen Sie es gut.
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4: Am Mittwoch bleibt es angenehm warm und überwiegend bewölkt. Zudem ist erneut mit reichlich Regen zu rechnen. Die Höchsttemperatur liegt bei 24 Grad und damit 2 Grad unter denen des Vortages. Trotz der wechselhaften Wetterlage zeigt sich die Sonne für etwa 9 Stunden. Es weht ein schwacher Wind aus Nordwest. Im weiteren Verlauf der Woche ändern sich die Temperaturen kaum, während Regen weiterhin häufig das Wetter bestimmt.

0: Nachdem das Waldersee-Fest bereits im vergangenen Jahr aus Sicherheitsgründen auf den Sportplatz verlegt worden war, entwickelten die Organisatoren ein neues Konzept. Um Kräfte zu bündeln und die Zusammenarbeit zu stärken, wurde in diesem Jahr erstmals das Fest der Vereine ins Leben gerufen. Gemeinsam gestalteten die örtlichen Vereine vom 19. bis zum 21. Juni ein abwechslungsreiches Festprogramm und sorgten für ein gelungenes Wochenende mit vielen Höhepunkten für Besucher aller Generationen.
1: Naja, das Fest der Vereine ist ein bisschen aus der Not heraus, kann man sagen, ins Leben gerufen worden. Wie Sie sicherlich wissen, Zuschauer, haben wir seit 21 Jahren das Waldersee-Fest gefeiert. Aufgrund des Hochwassers von 2002 ist das aus der Taufe gehoben worden. Und das 22. Waldersee-Fest ist das Fest der Vereine geworden. Wir haben unsere Kräfte, Manpower, finanziell gebündelt. Das ist einmal der Bürger- und Heimatverein Waldersee. Das ist die Freiwillige Feuerwehr und der Förderverein der Freiwilligen Feuerwehr. Das ist natürlich hier Empor Waldersee ganz wichtig. Und wir sind dann noch als vierten Verein, den Waldeser Karnevalsclub. Wir haben uns gesagt, wir sehen zu, dass wir die Sicherheitsvorschriften auch beachten können, die ja seit einiger Zeit verschärft worden sind, wie Sie alle wissen. Und das ist hier auf dem Sportplatz gut gegeben, dass wir die einhalten können. Einmal mussten wir ja ein bisschen die Kräfte bündeln und die Sicherheitsvorschriften. Und das andere ist, viele von unseren Besuchern sehen sich das ganze Jahr vielleicht über den Gartenzaun, sagen mal Hallo und mehr nicht. Man trifft sich dann hier und schwatzt wieder mal eine Runde. Viele Bürger freuen sich darauf, haben das Fest im Kalender stehen, unsere kleinen Ortschaft. Wir sind immerhin 2.500 Menschen, die hier in diesem, nenne ich es mal, Dorf leben, in diesem Vorort von Dessau-Roßlau. Und dann kann man auch vielleicht die ein oder andere Differenz austragen, ob man dazu nun ein Bier trinkt oder ein Wasser, das ist jedem selbst überlassen.
0: An 3 Tagen erwartete die Besucher ein vielfältiges Programm mit zahlreichen Fußballturnieren und sportlichen Wettbewerben. Darüber hinaus sorgten Spiel- und Mitmachangebote, musikalische Unterhaltung sowie kulinarische Genüsse für abwechslungsreiche Stunden und beste Stimmung auf dem Festgelände.
1: Das ist ein buntes Programm. Natürlich könnte man sagen, ein wenig fußballlastig, aber wir haben ja Fußball für ganz Jungen. Wie Sie sehen, hinter mir kicken die Kleinsten und gestern Abend haben dann die alten Herren von SG Empor Waldersee gespielt. Dazu hatten wir eine Frauenfußballmannschaft und heute Nachmittag noch die Traditionsmannschaft. Und morgen das Punktspiel der Landesklasse 4. Dann natürlich, wie jedes Jahr, der WCC mit seiner Einlage. Verschiedene andere Vereine, die aus der Umgebung kommen, bringen noch Vergnügliches für die Augen und für die Ohren. Natürlich, wie gestern Abend hatten wir ja begonnen, schon eine Disco. Und heute Nachmittag wird dann eine Band aufbauen, sodass wir am Abend auch hier dazu deren Klängen tanzen können. Ja, morgen geht's weiter. Da kommt die Fußballschule René Tretschok auch nochmal mit einem Turnier und ja, man kann schon sagen, eine kleine Sichtung, weil wir wissen, der René Tretschok ist da unterwegs, dass der auch schon auf der kleinsten Ebene schaut, wer hat denn das Talent dazu, vielleicht zukünftig auch ein bisschen professioneller zu spielen. Ja, und dann ist ein vergnüglicher Vormittag, ja, nennen wir es Frühschoppen, mit Musik, die sicherlich für Jung und Alt geeignet ist. Und am Nachmittag, sagte ich schon, haben wir ja dann ein Landesklasse-Fußballspiel.
0: Mit dem Beginn der Sommerferien kehrt auch in Waldersee etwas Ruhe ein. Doch diese wird nur von kurzer Dauer sein. Ab September nehmen die Vereine ihre regelmäßigen Angebote und Veranstaltungen wieder auf und starten mit frischer Energie in die 2. Jahreshälfte.
1: Naja, jetzt machen wir erstmal eine Sommerpause, wie das halt so ist. Die Ferien, die Schulferien gehen ja bald los. War ja auch ein Grund, warum wir von dem angestammten Termin um den 18. August weggegangen sind. Da war es auch mal schwierig, dann die Gruppen zusammenzukriegen. Dann wird im September wieder, werden Spieleabende durchgeführt. Wir haben ein völlig neues Programm. Ist noch ein bisschen sehr frisch, vermutlich mit dem Resum-Verein in dem alten Gaststättengebäude dort einen Kinoabend zu veranstalten. Dazu gibt es aber dann noch für den August Plakate, wo darauf hingewiesen wird. Natürlich ist dann unser Adventsmarkt wieder im Dezember vorgesehen, die Seniorenweihnachtsfeier und wir treffen uns traditionsgemäß um den 1. Dezember, um ein solches Fest vorzubereiten.
0: Das Fest der Vereine in Waldersee bot an 3 Tagen ein abwechslungsreiches Programm und viele Gelegenheiten zum gemeinsamen Feiern. Die Mischung aus sportlichen Aktivitäten, Spiel- und Spaßangeboten sowie geselligen Beisammensein sorgte für viele schöne Eindrücke und einen guten Start in die Sommerpause. Trotz des warmen Wetters bot die Stadt Coswig am letzten Juniwochenende wieder ein vielfältiges Erlebnisprogramm. Die Stadt nördlich der Elbe lud gemeinsam mit zahlreichen Vereinen und Partnern vom 26. bis 28. Juni zum traditionellen Stadtfest ein und verwandelte die Innenstadt in einen lebendigen Treffpunkt für Besucher aus nah und fern. Erstmals wurde das Fest dabei gemeinsam von der Stadt Coswig und dem neu gegründeten Verein Verein Coswig Erleben organisiert.
2: Also grundsätzlich hat der Verein sich gegründet aus vielen engagierten Menschen aus Coswig und wir haben uns die Frage gestellt, sind Stadtfeste, Adventsfeiern und so weiter und Adventsmärkte innerhalb der Stadt überhaupt noch von Stadt leistbar, weil die Kassen sind überall leer und deshalb haben wir gesagt, es soll nicht an den Stadtfesten oder an den Festivitäten innerhalb einer Stadt scheitern und aus dem Grund ist es wahnsinnig wichtig, dass man sagt, okay, wir nehmen das ein Stück von den Schultern und wir machen das in Kooperation und aus dem Grund haben wir uns gegründet, um als Veranstalter unterm Strich das Stadtfest durchzuführen.
0: Die Organisatoren hatten erneut ein abwechslungsreiches und dicht gefülltes Programm auf die Beine gestellt. Bereits am 26. Juni wurde das Stadtfest mit einem stimmungsvollen Konzert feierlich eröffnet. In den darauffolgenden Tagen erwarteten die Besucher zahlreiche Attraktionen und Angebote sowohl an Land als auch auf dem Wasser.
2: Also es ging ja gestern schon los mit an der Elbe gab es das den Kanureigen und heute und dann muss ich sagen DJ Contest hatten wir hier beziehungsweise DJ Party mit 4 DJs für das jüngere Publikum, aber wir hatten toll gemischtes Publikum, muss ich ganz ehrlich sagen, haben bis in die Nacht gefeiert und heute ist der Start mit dem Kulturprogramm. Das haben wir in die Kirche verlegt aufgrund des Wetters. Und dann geht es weiter mit einem Schlagercafé. Und dann zum Abend hin haben wir Live-Konzerte bis in die Nacht von 3 verschiedenen Künstlern. Also wir freuen uns und ja.
0: Bei den hohen Temperaturen war es besonders wichtig, auf einen guten Hitzeschutz zu achten. Beim Stadtfest wurden daher gezielte Maßnahmen getroffen, um ein sicheres und angenehmes Umfeld für alle Gäste zu gewährleisten. So wurden einzelne Bühnenprogramme in die Kirche verlegt, wo deutlich angenehmere Temperaturen herrschten. Zudem stand ausreichend Trinkwasser zur Verfügung, um die Gäste bestmöglich zu versorgen.
2: Es ist natürlich so, als Verein, der sich erst vor kurzem gegründet hat, 3-tägiges Stadtfest zu organisieren, ist natürlich schon eine besondere Herausforderung. Und dann kommt noch das Wetter hinzu, sodass wir natürlich immer so ein bisschen gesagt haben, können wir die Schutzmaßnahmen erfüllen, können wir Sicherheit bieten? Und da war immer die Frage, durchführen oder absagen. Wir haben uns für durchführen entschieden mit entsprechenden Maßnahmen. Also wir haben verschiedene Sprenkleranlagen aufgebaut, wir haben verschiedene Stellen, die kühl sind, wo sich Menschen, die mit dem Kreislauf vielleicht ein Thema haben, hinsetzen können, gekühltes Wasser kriegen können. Also wir haben versucht, für alles zu sorgen. Wir als Verein machen das ja das erste Mal in der Verantwortung und wir sind erstmal zufrieden, auch aufgrund der Wetterlage, weil wir natürlich totales Verständnis haben, dass die Menschen erst am Abend hierher kommen, wenn die Sonne weg ist, wenn die Temperaturen ein bisschen runtergegangen sind. Darum, wir sehen es als Start unter besonderen Herausforderungen und wir sind mit allem zufrieden, wenn keiner zu Schaden kommt.
0: Auch in diesem Jahr bot das traditionelle Stadtfest in Coswig den Besuchern ein vielfältiges Programm in der Innenstadt. Bereits jetzt richtet sich der Blick auf das kommende Jahr. Ein erster Terminrahmen steht schon im Raum. Voraussichtlich vom 28. bis 30. Mai plant die Stadt gemeinsam mit ihren Vereinen und Partnern wieder ein buntes Stadtfest in der Coswiger Innenstadt.
3: Die Pläne zur Wiederbelebung der sogenannten Saftbahn zwischen Bitterfeld, Zürbig und Stumsdorf nehmen weiter Gestalt an. Nach der Vorstellung einer Machbarkeitsstudie im Februar hat sich Sachsen-Anhalts Infrastrukturministerin Lydia Hüskens nun persönlich ein Bild vom Zustand der Strecke gemacht. Gemeinsam mit dem Projektteam nahm sie an einer Befahrung der Trasse teil. Dabei stand vor allem die Vorbereitung der nächsten Planungsschritte im Mittelpunkt. Nach Angaben der Ministerin sei es wichtig, dass alle beteiligten Partner eng zusammenarbeiten, um das Vorhaben zügig voranzutreiben. Vor Ort sollten mögliche Standorte für künftige Haltepunkte geprüft sowie mögliche Hindernisse frühzeitig erkannt werden.
4: Es geht uns natürlich vor allen Dingen daran, auch ein klares Signal zu setzen. Wir haben Anfang des Jahres die Machbarkeitsstudie vorgestellt als Land hier in der Region und gezeigt, ja, wir können tatsächlich eine Strecke reaktivieren. Das ist das erste Mal. Bisher ging es bei den meisten Strecken ja leider in eine andere Richtung. Und wir haben aber auch klar gemacht, dass das durchaus eine entsprechende Planungszeit braucht. Das Planungsteam hat sich inzwischen gefunden, besteht natürlich nicht nur aus dem Land, wobei wir uns dann natürlich schon in der Hauptpflicht sehen, sondern eben auch aus den kommunalen Vertretern, sodass wir jetzt wirklich in den Arbeitsmodus gehen und heute auch mal ein Signal setzen, dass wir tatsächlich in der Umsetzung sind. Wir präsentieren im Endeffekt heute einfach mal die Strecke, die wir uns vorstellen können, wobei das dann im Detail natürlich Ergebnis der entsprechenden Untersuchung sein wird. Das können wir ja nicht einfach so am grünen Tisch festlegen.
3: Die Reaktivierung stillgelegter Bahnstrecken gilt als eine Möglichkeit, den Schienenverkehr leistungsfähiger und zuverlässiger zu machen. Sachsen-Anhalt setzt dabei vor allem auf die Nutzung bestehender Infrastruktur. Voraussetzung für eine Umsetzung ist jedoch, dass das Projekt sowohl verkehrlich als

0: als auch wirtschaftlich sinnvoll ist. Eine von der Nahverkehrsservice Sachsen-Anhalt GmbH, kurz NASA, beauftragte Machbarkeitsstudie kommt zu einem positiven Ergebnis. Demnach ist eine Wiederinbetriebnahme der Strecke grundsätzlich möglich, sofern die weiteren Planungen keine deutlich höheren Kosten verursachen. Rund 31.000 Menschen können dadurch künftig an das mitteldeutsche S-Bahn-Netz angebunden werden.
1: Das Projekt hat einen vergleichsweise großen Stellenwert, weil es darum geht, eine industriell geprägte Region mit vielen Berufspendlern an das S-Bahn-System hier im Raum Halle-Leipzig anzuschließen. Wir sehen da also tatsächlich einen großen Mehrwert auch auf der verkehrlichen Seite. Daher wird das sozusagen auch mit Vehemenz vorangetrieben. Es sind aber eine Reihe von Herausforderungen. Die Strecke ist ja in Teilen stillgelegt, in Teilen gar nicht mehr vorhanden. Es gibt 4 verschiedene Infrastrukturbetreiber, die sozusagen zusammengebündelt werden müssen, wo die Bereitschaft ohne weiteres dafür da ist, man sich gemeinsam engagiert. Und es ist ein umfangreicher Ausbau erforderlich, um die Geschwindigkeit fahren zu können, die erforderlich ist. Und letztlich muss man auch eine Elektrifizierung vornehmen, damit man eben diese Integration in das S-Bahn-Netz vornehmen kann.
0: Die Kontrollfahrt wird aber nicht nur zum Zweck der Streckenbesichtigung abgefahren, sondern auch, um sich in der Planung nach den Varianten für die betroffenen Ortschaften der Strecke zu erkundigen. Schließlich haben sich die Strukturen von betroffenen Ortschaften in den Jahren deutlich verändert.
1: Ja, die Strecke wurde ja Ende des 19. Jahrhunderts errichtet. Seitdem haben sich Siedlungsstrukturen sehr stark geändert. Und es ist wichtig, dass man solche Themen nicht nur am grünen Tisch sozusagen entscheidet, sondern dass die Beteiligten, die auch die Planung dann beauftragen werden, sich abstimmen, welche Varianten geprüft werden sollen. Und genau das ist heute Ziel, dass die Beteiligten sich das draußen ansehen und dann wissen, was sie den Planern, die das dann quasi abarbeiten, mitgeben sollen, welche Varianten quasi einbezogen werden.
0: Die Investitionskosten werden derzeit auf etwa 130 Millionen Euro geschätzt. Nach aktuellem Stand könnten rund 90% der Summe über Bundesfördermittel finanziert werden. Die Planungskosten würden hingegen überwiegend vom Land Sachsen-Anhalt getragen. Die nun vorliegende Untersuchung soll die Grundlage für die weitere Entscheidung der Zukunft der Saftbahn bilden. Aber zu wann genau der erste Zug auf der Saftbahnstrecke rollen soll, das bleibt vorerst ein Geheimnis.
2: Ich ahne, dass es die Menschen interessiert, habe aber, ich sag mal, 5 Jahre Ministerin, die für Verkehr zuständig ist, egal ob wir über Straße oder über Schiene reden, gelernt, dass es gut ist, jetzt im Augenblick keine Jahreszahlen zu nennen. Es ist also wirklich, es wird ein paar Jahre dauern, aber eine genaue Jahreszahl würde ich nicht nennen.

0: Herzlich willkommen zur Dienstagsausgabe der Nachrichten hier bei RBW Aktuell. Das Gesundheitszentrum Bitterfeld-Wolfen benötigt einen außerplanmäßigen Zuschuss in Höhe von 4,5 Millionen Euro, um das Geschäftsjahr 2026 abschließen zu können. Darüber informierte Landrat Andi Grabner die Mitglieder des Kreistags. Hintergrund sind hinter den Erwartungen zurückgebliebene Fallzahlen und damit geringere Erlöse, sowie die weiterhin schwierigen wirtschaftlichen Rahmenbedingungen im Gesundheitswesen. Der Landkreis bekennt sich trotz der angespannten finanziellen Lage ausdrücklich zum Standort und zur kommunalen Trägerschaft. Gleichzeitig soll der eingeleitete Veränderungsprozess fortgesetzt werden, um das Gesundheitszentrum wirtschaftlich und zu stabilisieren und den Landkreis künftig schrittweise zu entlasten. Das Seniorenzentrum Gisander in Sandersdorf-Brehna hat am 26. Juni seinen Erweiterungsbau feierlich eröffnet. Nach über 3 Jahren Bauzeit stehen nun eine Tagespflege, stationäre Pflegeplätze, moderne Wohnungen und ein Bistro zur Verfügung. Beim Tag der offenen Tür konnten sich Besucher einen ersten Eindruck von den neuen Räumlichkeiten verschaffen.
1: Ein Tag, auf den viele lange hingearbeitet haben. Mit einem großen Eröffnungsfest weihte das Seniorenzentrum Gisander in Sandersdorf seinen neuen Erweiterungsbau ein. Rund 26,5 Millionen Euro

0: Euro wurden in das Projekt investiert. Erstanden ist ein modernes Zentrum, das Pflege, Wohnen und Begegnung unter einem Dach vereint und gleichzeitig ein neuer Treffpunkt für die gesamte Gemeinde werden soll.
1: Wir hatten dann einige Verzögerungen, die auch damit zusammenhingen, dass die liquiden Mittel beim Bauherrn plötzlich mal ein bisschen weniger wurden. Aber dennoch hat die Firma Habau als Baufirma immer dazu gestanden, immer weiter gebaut, sodass wir dann endlich mit einigen Verzögerungen letztes Jahr weitestgehend im September fertig waren, im August dann also angefangen haben hier dann mit den Belegungen und Vermietungen. Und dann, Sie werden es nicht glauben, ein paar Stunden, ein paar Tage nach der Übernahme, Wasserschaden, ganzes Erdgeschoss überschwemmt.
2: Ja, wir hatten letztes Jahr im September die ganz große Katastrophe. Wir wollten am 1. Oktober die Neueröffnung feiern. Und Mitte September, ich glaube, es war der 22. September, hatten wir einen großen Wassereinbruch, sodass ungefähr, es war unter Putz. Deswegen haben wir das nicht so gesehen. Wir haben es irgendwann gemerkt und haben gedacht, Mensch, was rauscht hier denn? Und 600 Quadratmeter waren unter Wasser. Also unterm Boden war das Wasser und es ging die Wände hoch und ich dachte, um Gottes Willen, also da war der Nervenzusammenbruch wirklich da. Ich saß da und habe geheult, das erste Mal. Ja, aber auch das haben wir gewuppt. Also man wächst mit seinen Aufgaben, das stimmt immer. Und ja, wir sind ja wirklich in den letzten Jahren echt gewachsen. Also das hatte nicht nur mit dem Bau zu tun. Wir mussten Personal finden, wir mussten Bewohner finden. Was das nicht das große Problem ist, Bewohner kommen. Das ist toll, das ist schön. Wir haben Mieter gefunden, da haben wir auch schon eine gute Belegung. Aber das Personal kommt auch, das ist auch sehr gut. Haben wir auch weniger Probleme, aber trotzdem, man muss halt immer reden, reden, reden. Ja. Also diese Vorstellungsgespräche, wir reden jetzt seit 2 Jahren, führen wir Vorstellungsgespräche in allen Bereichen. Jetzt haben wir gerade die Mitarbeiter unseres Bistros eingestellt. Ja, und so ist unser täglicher Ablauf.
0: Trotz einiger Herausforderungen während der Bauzeit, unter anderem durch Wasserschäden, konnte der Erweiterungsbau nun fertiggestellt werden. Das Ergebnis kann sich sehen lassen. 54 barrierefreie Servicewohnungen, eine neue Tagespflege, 63 zusätzliche stationäre Pflegeplätze sowie das öffentliche Bistro zur alten Schule erweitern das Angebot deutlich. Mit dem Ausbau wächst aber nicht nur die Einrichtung. Auch die Zahl der Arbeitsplätze vor Ort soll sich nahezu verdoppeln.
3: Ja, das Besondere ist, dass wir jetzt noch weitere alternative Wohnformen anbieten können hier in Sandersdorf, in Sandersdorf-Brehna. Gerade mit den seniorengerechten Wohnungen, ohne dass es gleich eine Pflege sein muss, sondern ich kann dort wohnen wie in jeder anderen Wohnung auch. Aber wenn ich Hilfe brauche, ist jemand da und ist auf meine Bedürfnisse eingerichtet. Das ist, glaube ich, ein absoluter Mehrwert, den wir jetzt hier haben. Und es passt gut zu uns, sodass wir eigentlich jetzt mittlerweile jedem die passende Wohnform anbieten können.
2: Damals, wo wir uns gesehen haben, waren wir bei 55 Mitarbeitern, jetzt sind wir ca. bei 85 Mitarbeitern. Ist halt in allen Bereichen gestiegen, von der Hauswirtschaft, Küche, Pflege natürlich. Ich denke bis zum Schluss, wir haben jetzt noch zwei Wohngruppen, die nicht belegt sind. Und dann werden wir so bei 100 Mitarbeitern ankommen. Also in der Pflege müssen wir nachlegen, wir müssen dann aber natürlich auch wieder in der Hauswirtschaft nachlegen. Die Küche muss wieder höher belegt werden, wir müssen für mehr kochen. Genau. Also wir haben 54 Wohnungen für betreutes Wohnen. Wir haben es in alles 2-Raum-Wohnungen, bis auf 3 Wohnungen sind 1-Raum-Wohnungen. Alle Wohnungen haben eine Dachterrasse oder einen Balkon mit Einbauküchen, Fußbodenheizung und bodentiefen Fenstern. Wir haben die stationäre Pflege, da haben wir dann insgesamt, also mit Altbau, 123 Pflegeplätze. Wir haben die Tagespflege mit 15 Tagesgästen und wir haben ab morgen das Bistro eröffnet. Genau, das, was halt auch für jeden begehbar ist.
0: Das neue Bistro soll künftig mehr sein als nur ein Ort zum Essen. Es versteht sich als Treffpunkt für Bewohner, Angehörige und Nachbarn und soll das Miteinander der Generationen fördern. Genau dieser Gedanke zieht sich durch das gesamte Konzept des Erweiterungsbaus. Besucher konnten sich bei Führung selbst ein Bild von den neuen Räumlichkeiten machen, während für Familien und Kinder ein buntes Rahmenprogramm angeboten wurde.
3: Ja, das finde ich auch noch mal ganz besonders auch schlau, dass hier das Bistro nicht nur für die Bewohner da ist, sondern eben geöffnet wird für alle. Und da wir mit dem Rathaus natürlich gleich nebenan sind, haben wir hier auch noch eine Möglichkeit, natürlich Mittagessen zu gehen, neben den anderen Restaurants, die wir natürlich hier schon haben. Aber da freuen wir uns drauf.
2: Wir

0: Machen sowieso, also wir arbeiten generationsübergreifend generell. Wir arbeiten viel mit Kindergärten und den Schulen zusammen. Hier zum Beispiel die Sekundarschule in Roth schickt ihre Schüler hierher zum sozialen Lernen. Der Kindergarten kommt regelmäßig zu uns zum Singen. Wir machen Spiele Nachmittag oder Vormittag, ist immer Vormittag, Spiele Vormittage, Sportfeste. Wir laden mal einen Zirkus ein, wo halt wirklich alt und jung dabei ist. Und so wollen wir das natürlich auch mit dem Bistro machen. Es soll für unsere Besucher sein, für die Angehörigen, für alle Mieter, für alle Bewohner. Soll halt auch so ein Treffpunkt für alt und jung werden.
1: Mit der Eröffnung setzt das Seniorenzentrum Gesander ein Zeichen für die Zukunft der Pflege in der Region. Moderne Wohn- und Betreuungskonzepte, neue Arbeitsplätze und ein offenes Haus für die gesamte Nachbarschaft. Der Erweiterungsbau soll weit mehr sein als nur ein zusätzliches Gebäude.
2: Die Hochschule Anhalt lädt am 1. und 2. Juli anlässlich des 10-jährigen Bestehens des Netzwerks Renaturierung zu einer Fachkonferenz auf den Campus Bernburg ein. Mehr als 100 Experten aus Deutschland, Österreich, Luxemburg und der Schweiz tauschen sich über aktuelle Entwicklungen, Erfahrungen und Perspektiven bei der Wiederherstellung von Ökosystemen und Biodiversität aus. Auf dem Programm stehen Fachvorträge, die Vorstellung aktueller Forschungsprojekte, die Präsentation von Dauerversuchen auf dem Campus sowie Exkursionen zu Renaturierungsmaßnahmen in der Oranienbaumer Heide und im Wulfener Bruch. Das Netzwerk Renaturierung zählt inzwischen mehr als 500 Mitglieder aus Wissenschaft, Behörden, Verbänden, Planungsbüros, Landwirtschaft und Unternehmen. Es fördert seit 10 Jahren den Wissenstransfer zwischen Forschung und Praxis und unterstützt die Entwicklung neuer Renaturierungsprojekte. Die Teilnahme an dem Netzwerk ist kostenfrei und steht allen Interessierten offen. Sommer, Sonne und jede Menge gute Laune. Die Wohnungsstättengenossenschaft Bitterfeld-Wolfen hatte wieder zu ihrem traditionellen Sommerfest eingeladen. Bei bestem Wetter erwartete die Besucher ein abwechslungsreiches Programm für die ganze Familie. Von spannenden Mitmachaktionen bis hin zu innovativen technischen Neuerungen. Besonders im Fokus stand dabei ein Blick in die Zukunft, wie künstliche Intelligenz den Service der WSG verändern soll.
3: Unter blauem Himmel und warmen Temperaturen lud die WSG zu ihrem jährlichen Sommerfest ein. Mit lustigen Aktivitäten und Vorstellungen der neuen Techniken wurde das Fest für Groß und Klein zu einem tollen Erlebnis. Bereits in den letzten Jahren präsentierte sich die Wohnstättengenossenschaft mit einzigartigen und neuen Ideen, den Sommer bunter zu gestalten. Unter anderem ging es 2023 rund ums Meer. Fischbrötchen wurden verkauft, Piraten liefen umher und Seemannslieder wurden gesungen. So wollte die WSG auch nach dem letzten Entfall des Sommerfestes mit dem Motto „Das Fest der Sinne“ überzeugen.
4: Es gibt auch in diesem Jahr ein Motto. Wir haben ja im vorigen Jahr ausgesetzt und hatten kein Sommerfest, weil wir uns in der Geschäftsstelle auf andere Dinge konzentrieren mussten. Umso schöner ist es, dass in diesem Jahr alles zusammenpasst, das Wetter, die begeisterten Teilnehmer und auch das Motto, nämlich wir feiern heute das Fest der Sinne. Es geht darum, dass jeder seine Sinne überprüfen kann. Sehen, hören, riechen, schmecken, den Gleichgewichtssinn. Wir haben sogar KI im Einsatz. Da kann man mal testen, was die Zukunft bei der WSG sein wird. Wir wollen unsere Reparaturannahme, nämlich KI-gestützt, managen. Also ein buntes Programm. Dazu hatten wir auch schon einen Zauberer hier an Bord. Der hat nun genau das gemacht, was man auch von einem Zauberer erwarten kann. Er hat den Menschen beigebracht, dass man die Sinne auch täuschen kann. Ja? Also die Sinnestäuschung war heute auch mit dabei.
3: Neben den spaßigen Aktivitäten konnten dann die Gäste die neue KI-Funktion austesten. Einfach nur ein Handy schnappen, Nummer eingeben und warten. Antworten wird dann nicht wie üblich ein Mitarbeiter, sondern die künstliche Intelligenz selbst.
5: Willkommen ganz bei einfach, Ihrem persönlichen KI-Assistenten der Wohnstättengenossenschaft. Nee. Wie kann ich Ihnen helfen?
3: So soll es nicht nur bei der WSG in der Zukunft aussehen. Auch die Telekom ist mittlerweile mit ihrem sogenannten Magenta AI Call Assistant umgestiegen. Das trägt dazu bei, dass 24/7 Erreichbarkeit besteht, kein Rückrufchaos entsteht und sich Teams einige Zeit durch Standardfragen ersparen. Durch die Arbeitserleichterung kann sich die WSG nun auf andere wichtige Dinge des Alltages fokussieren und vielleicht schon das nächste Sommerfest planen.
2: Im Salzlandkreis gilt derzeit die Waldbrandgefahr.

0: Warnstufe 5, die höchste Warnstufe. Das Ordnungsamt der Stadt Aschersleben ruft deshalb zu besonderer Vorsicht auf. Aufgrund der anhaltenden Trockenheit und der hohen Temperaturen können bereits kleinste Zündquellen Brände auslösen, die sich rasch ausbreiten. Offenes Feuer sowie das Rauchen im Wald und in Waldnähe sind verboten. Fahrzeuge sollten nicht auf trockenen Wiesen, Feldern oder an Waldrändern abgestellt werden. Auch weggeworfene Glasflaschen oder Glasscherben stellen ein erhebliches Brandrisiko dar. Wer Rauch oder einen Brand bemerkt, sollte umgehend den Notruf 112 verständigen. Angesichts der anhaltenden Hitze weist die Stadt außerdem auf gesundheitliche Risiken hin. Besonders ältere Menschen, Kinder, Schwangere und gesundheitlich beeinträchtigte Personen sollten direkte Sonneneinstrahlungen meiden, ausreichend trinken und körperliche Anstrengungen möglichst auf die kühleren Morgen- oder Abendstunden verlegen. Das Ordnungsamt kündigt verstärkte Kontrollen in Wald- und Naherholungsgebieten an und appelliert an alle Bürger, durch umsichtiges Verhalten zur Vermeidung von Waldbränden beizutragen. Das waren unsere Nachrichten hier bei RBW aktuell. Jetzt kommt noch das Wetter und wir hören uns dann morgen ab 18 Uhr wieder. Machen Sie es gut.
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4: Am Mittwoch bleibt es angenehm warm und überwiegend bewölkt. Zudem ist erneut mit reichlich Regen zu rechnen. Die Höchsttemperatur liegt bei 24 Grad und damit 2 Grad unter denen des Vortages. Trotz der wechselhaften Wetterlage zeigt sich die Sonne für etwa 9 Stunden. Es weht ein schwacher Wind aus Nordwest. Im weiteren Verlauf der Woche ändern sich die Temperaturen kaum, während Regen weiterhin häufig das Wetter bestimmt.

0: Nachdem das Walderseefest bereits im vergangenen Jahr aus Sicherheitsgründen auf den Sportplatz verlegt worden war, entwickelten die Organisatoren ein neues Konzept. Um Kräfte zu bündeln und die Zusammenarbeit zu stärken, wurde in diesem Jahr erstmals das Fest der Vereine ins Leben gerufen. Gemeinsam gestalteten die örtlichen Vereine vom 19. bis zum 21. Juni ein abwechslungsreiches Festprogramm und sorgten für ein gelungenes Wochenende mit vielen Höhepunkten für Besucher aller Generationen.
1: Naja, das Fest der Vereine ist ein bisschen aus der Not heraus, kann man sagen, ins Leben gerufen worden. Wie Sie sicherlich wissen, Zuschauer, haben wir seit 21 Jahren das Walderseefest gefeiert. Aufgrund des Hochwassers von 2002 ist das aus der Taufe gehoben worden. Und das 22. Walderseefest ist das Fest der Vereine geworden. Wir haben unsere Kräfte, Manpower, finanziell gebündelt. Das ist einmal der Bürger- und Heimatverein Waldersee, das ist die Freiwillige Feuerwehr und der Förderverein der Freiwilligen Feuerwehr. Das ist natürlich hier Empor Waldersee ganz wichtig. Und wir sind dann noch als vierten Verein den Waldeser Karnevalsclub. Wir haben uns gesagt, wir sehen zu, dass wir die Sicherheitsvorschriften auch beachten können, die ja seit einiger Zeit verschärft worden sind, wie Sie alle wissen. Und das ist hier auf dem Sportplatz gut gegeben, dass wir die einhalten können. Einmal mussten wir ja

0: ein bisschen die Kräfte bündeln und die Sicherheitsvorschriften. Und das andere ist, viele von unseren Besuchern sehen sich das ganze Jahr vielleicht über den Gartenzaun, sagen mal Hallo und mehr nicht. Man trifft sich dann hier und schwatzt wieder mal eine Runde. Viele Bürger freuen sich darauf, haben das fest im Kalender stehen, unserer kleinen Ortschaft. Wir sind immerhin 2.500 Menschen, die hier in diesem, nenne ich es mal, Dorf leben, in diesem Vorort von Dessau-Roßlau. Und dann kann man auch vielleicht die ein oder andere Differenz austragen, ob man dazu nun ein Bier trinkt oder ein Wasser, das ist jedem selbst überlassen.
1: An 3 Tagen erwartete die Besucher ein vielfältiges Programm mit zahlreichen Fußballturnieren und sportlichen Wettbewerben. Darüber hinaus sorgten Spiel- und Mitmachangebote, musikalische Unterhaltung sowie kulinarische Genüsse für abwechslungsreiche Stunden und beste Stimmung auf dem Festgelände.
0: Das ist ein buntes Programm. Natürlich könnte man sagen, ein wenig fußballlastig, aber wir haben ja Fußball für ganz Jungen. Wie Sie sehen, hinter mir kicken die Kleinsten. Und gestern Abend haben dann die alten Herren von SG Emper-Wallersee gespielt. Dazu hatten wir eine Frauenfußballmannschaft und heute Nachmittag noch die Traditionsmannschaft. Und morgen das Punktspiel der Landesklasse 4. Dann natürlich, wie jedes Jahr, der WCC mit seiner Einlage. Verschiedene andere Vereine, die aus der Umgebung kommen, bringen noch Vergnügliches für die Augen und für die Ohren. Natürlich, wie gestern Abend hatten wir ja begonnen, schon eine Disco. Und heute Nachmittag wird dann eine Band aufbauen, sodass wir am Abend auch hier dazu deren Klängen tanzen können. Ja, morgen geht's weiter. Da kommt die Fußballschule René Tretschok auch nochmal mit einem Turnier und ja, man kann schon sagen, eine kleine Sichtung, weil wir wissen, der René Tretschok ist da unterwegs, dass der auch schon auf der kleinsten Ebene schaut, wer hat denn das Talent dazu, vielleicht zukünftig auch ein bisschen professioneller zu spielen. Ja, und dann ist ein vergnüglicher Vormittag, ja, nennen wir es Frühschoppen, mit Musik, die sicherlich für Jung und Alt geeignet ist. Und am Nachmittag, sagte ich schon, haben wir ja dann ein Landesklasse-Fußballspiel.
1: Mit dem Beginn der Sommerferien kehrt auch in Waldersee etwas Ruhe ein. Doch diese wird nur von kurzer Dauer sein. Ab September nehmen die Vereine ihre regelmäßigen Angebote und Veranstaltungen wieder auf und starten mit frischer Energie in die 2. Jahreshälfte.
0: Naja, jetzt machen wir erstmal eine Sommerpause, wie das halt so ist. Die Ferien, die Schulferien gehen ja bald los. War ja auch ein Grund, warum wir von dem angestammten Termin um den 18. August weggegangen sind. Da war es auch mal schwierig, dann die Gruppen zusammenzukriegen. Dann wird im September wieder, werden Spieleabende durchgeführt. Wir haben ein völlig neues Programm. Ist noch ein bisschen sehr frisch, vermutlich mit dem Resumpfverein in dem alten Gaststättengebäude dort einen Kinoabend zu veranstalten. Dazu gibt es aber dann noch für den August Plakate, wo darauf hingewiesen wird. Natürlich ist dann unser Adventsmarkt wieder im Dezember vorgesehen, die Seniorenweihnachtsfeier, und wir treffen uns traditionsgemäß um den 1. Dezember, um ein solches Fest vorzubereiten.
1: Das Fest der Vereine in Waldersee bot an 3 Tagen ein abwechslungsreiches Programm und viele Gelegenheiten zum gemeinsamen Feiern. Die Mischung aus sportlichen Aktivitäten, Spiel- und Spaßangeboten sowie geselligen Beisammensein sorgte für viele schöne Eindrücke und einen guten Start in die Sommerpause. Trotz des warmen Wetters bot die Stadt Coswig am letzten Juniwochenende wieder ein vielfältiges Erlebnisprogramm. Die Stadt nördlich der Elbe lud gemeinsam mit zahlreichen Vereinen und Partnern vom 26. bis 28. Juni zum traditionellen Stadtfest ein und verwandelte die Innenstadt in einen lebendigen Treffpunkt für Besucher aus nah und fern. Erstmals wurde das Fest dabei gemeinsam von der Stadt Coswig und dem neu gegründeten Verein Vereint Coswig Erleben organisiert.
2: Also grundsätzlich hat der Verein sich gegründet aus vielen engagierten Menschen aus Coswig, und wir haben uns die Frage gestellt, sind Stadtfeste, Adventsfeiern und so weiter und Adventmärkte innerhalb der Stadt überhaupt noch von Stadt leistbar, weil die Kassen sind überall leer, und deshalb haben wir gesagt, es soll nicht an den Stadtfesten oder an den Festivitäten innerhalb einer Stadt scheitern, und aus dem Grund ist es wahnsinnig wichtig, dass man sagt, okay, wir nehmen das ein Stück von den Schultern und wir machen das in Kooperation, und aus dem Grund haben wir uns gegründet, um als Veranstalter unterm Strich das Stadtfest.

0: durchzuführen.
1: Die Organisatoren hatten erneut ein abwechslungsreiches und dicht gefülltes Programm auf die Beine gestellt. Bereits am 26. Juni wurde das Stadtfest mit einem stimmungsvollen Konzert feierlich eröffnet. In den darauffolgenden Tagen erwarteten die Besucher zahlreiche Attraktionen und Angebote, sowohl an Land als auch auf dem Wasser.
0: Also es ging ja gestern schon los mit an der Elbe gab es das den Kanureigen und heute, und dann muss ich sagen, DJ-Contest hatten wir hier, beziehungsweise DJ-Party mit 4 DJs für das jüngere Publikum. Auch wir hatten ein toll gemischtes Publikum, muss ich ganz ehrlich sagen, haben bis in die Nacht gefeiert. Und heute ist der Start mit dem Kulturprogramm, das haben wir in die Kirche verlegt aufgrund des Wetters. Und dann geht es weiter mit einem Schlagercafé und dann zum Abend hin haben wir Live-Konzerte bis in die Nacht von 3 verschiedenen Künstlern. Also wir freuen uns und ja.
1: Bei den hohen Temperaturen war es besonders wichtig, auf einen guten Hitzeschutz zu achten. Beim Stadtfest wurden daher gezielte Maßnahmen getroffen, um ein sicheres und angenehmes Umfeld für alle Gäste zu gewährleisten. So wurden einzelne Bühnenprogramme in die Kirche verlegt, wo deutlich angenehmere Temperaturen herrschten. Zudem stand ausreichend Trinkwasser zur Verfügung, um die Gäste bestmöglich zu versorgen.
0: Es ist natürlich so, als Verein, der sich erst vor kurzem gegründet hat, 3-tägige Stadtfest zu organisieren, ist natürlich schon eine besondere Herausforderung. Und dann kommt noch das Wetter hinzu, sodass wir natürlich immer so ein bisschen gesagt haben, können wir die Schutzmaßnahmen erfüllen, können wir Sicherheit bieten. Und da war immer die Frage, durchführen oder absagen. Wir haben uns für durchführen entschieden mit entsprechenden Maßnahmen. Also wir haben verschiedene Sprenkleranlagen aufgebaut, wir haben verschiedene Stellen, die kühl sind, wo sich Menschen, die mit dem Kreislauf vielleicht ein Thema haben, hinsetzen können, gekühltes Wasser kriegen können. Also wir haben versucht, für alles zu sorgen. Wir als Verein machen das ja das erste Mal in der Verantwortung und wir sind erstmal zufrieden, auch aufgrund der Wetterlage, weil wir natürlich totales Verständnis haben, dass die Menschen erst am Abend hierher kommen, wenn die Sonne weg ist, wenn die Temperaturen ein bisschen runtergegangen sind. Darum, wir sehen es als Start unter besonderen Herausforderungen und wir sind mit allem zufrieden, wenn keiner zu Schaden kommt.
1: Auch in diesem Jahr bot das traditionelle Stadtfest in Coswig den Besuchern ein vielfältiges Programm in der Innenstadt. Bereits jetzt richtet sich der Blick auf das kommende Jahr. Ein erster Terminrahmen steht schon im Raum. Voraussichtlich vom 28. bis 30. Mai plant die Stadt gemeinsam mit ihren Vereinen und Partnern wieder ein buntes Stadtfest in der Coswiger Innenstadt.
2: Die Pläne zur Wiederbelebung der sogenannten Saftbahn zwischen Bitterfeld, Zürbig und Stumsdorf nehmen weiter Gestalt an. Nach der Vorstellung einer Machbarkeitsstudie im Februar hat sich Sachsen-Anhalts Infrastrukturministerin Lydia Hüskens nun persönlich ein Bild vom Zustand der Strecke gemacht. Gemeinsam mit dem Projektteam nahm sie an einer Befahrung der Trasse teil. Dabei stand vor allem die Vorbereitung der nächsten Planungsschritte im Mittelpunkt. Nach Angaben der Ministerin sei es wichtig, dass alle beteiligten Partner eng zusammenarbeiten, um das Vorhaben zügig voranzutreiben. Vor Ort sollten mögliche Standorte für künftige Haltepunkte geprüft sowie mögliche Hindernisse frühzeitig erkannt werden.
3: Es geht uns natürlich vor allen Dingen daran, auch ein klares Signal zu setzen. Wir haben Anfang des Jahres die Machbarkeitsstudie vorgestellt als Land hier in der Region und gezeigt, ja, wir können tatsächlich eine Strecke reaktivieren. Das ist das erste Mal. Bisher ging es bei den meisten Strecken ja leider in eine andere Richtung. Und wir haben aber auch klar gemacht, dass das durchaus eine entsprechende Planungszeit braucht. Das Planungsteam hat sich inzwischen gefunden, besteht natürlich nicht nur aus dem Land, wobei wir uns dann natürlich schon in der Hauptpflicht sehen, sondern eben auch aus den kommunalen Vertretern, sodass wir jetzt wirklich in den Arbeitsmodus gehen und heute auch mal ein Signal setzen, dass wir tatsächlich in der Umsetzung sind. Wir präsentieren im Endeffekt heute einfach mal die Strecke, die wir uns vorstellen können, wobei das dann im Detail natürlich Ergebnis der entsprechenden Untersuchung sein wird. Das können wir ja nicht einfach so am grünen Tisch festlegen.
2: Die Reaktivierung stillgelegter Bahnstrecken gilt als eine Möglichkeit, den Schienenverkehr leistungsfähiger und zuverlässiger zu machen. Sachsen-Anhalt setzt dabei vor allem auf die Nutzung bestehender Infrastruktur. Voraussetzung für eine Umsetzung ist jedoch, dass das Projekt sowohl verkehrlich als

0: geht. Eine industriell geprägte Region mit vielen Berufspendlern an das S-Bahn-System hier im Raum Halle Leipzig anzuschließen. Wir sehen da also tatsächlich einen großen Mehrwert auch auf der verkehrlichen Seite. Daher wird das sozusagen auch mit Vehemenz vorangetrieben. Es sind aber eine Reihe von Herausforderungen. Die Strecke ist ja in Teilen stillgelegt, in Teilen gar nicht mehr vorhanden. Es gibt 4 verschiedene Infrastrukturbetreiber, die sozusagen zusammengebündelt werden müssen, was aber, wo die Bereitschaft ohne weiteres dafür da ist, man sich gemeinsam engagiert und es ist ein umfangreicher Ausbau erforderlich, um die Geschwindigkeit fahren zu können, die erforderlich ist, und letztlich muss man auch eine Elektrifizierung vornehmen, damit man eben diese Integration in das S-Bahn-Netz vornehmen kann.
1: Die Kontrollfahrt wird aber nicht nur zum Zweck der Streckenbesichtigung abgefahren, sondern auch, um sich in der Planung nach den Varianten für die betroffenen Ortschaften der Strecke zu erkundigen. Schließlich haben sich die Strukturen von betroffenen Ortschaften in den Jahren deutlich verändert.
0: Ja, die Strecke wurde ja Ende des 19. Jahrhunderts errichtet. Seitdem haben sich Siedlungsstrukturen sehr stark geändert. Und es ist wichtig, dass man solche Themen nicht nur am grünen Tisch sozusagen entscheidet, sondern dass die Beteiligten, die auch die Planung dann beauftragen werden, sich abstimmen, welche Varianten geprüft werden sollen. Und genau das ist heute Ziel, dass die Beteiligten sich das draußen ansehen und dann wissen, was sie den Planern, die das dann quasi abarbeiten, mitgeben sollen, welche Varianten quasi einbezogen werden.
1: Die Investitionskosten werden derzeit auf etwa 130 Millionen Euro geschätzt. Nach aktuellem Stand könnten rund 90% der Summe über Bundesfördermittel finanziert werden. Die Planungskosten würden hingegen überwiegend vom Land Sachsen-Anhalt getragen. Die nun vorliegende Untersuchung soll die Grundlage für die weitere Entscheidung der Zukunft der Saftbahn bilden. Aber zu wann genau der erste Zug auf der Saftbahnstrecke rollen soll, das bleibt vorerst ein Geheimnis.
2: Ich ahne, dass es die Menschen interessiert, habe aber, ich sag mal, 5 Jahre Ministerin, die für Verkehr zuständig ist, egal ob wir über Straße oder über Schiene reden, gelernt, dass es gut ist, jetzt im Augenblick keine Jahreszahlen zu nennen. Es ist also wirklich, es wird ein paar Jahre dauern, aber eine genaue Jahreszahl würde ich nicht nennen.

0: Herzlich willkommen zur Dienstagsausgabe der Nachrichten hier bei RBW Aktuell. Das Gesundheitszentrum Bitterfeld-Wolfen benötigt einen außerplanmäßigen Zuschuss in Höhe von 4,5 Millionen Euro, um das Geschäftsjahr 2026 abschließen zu können. Darüber informierte Landrat Andi Grabner die Mitglieder des Kreistags. Hintergrund sind hinter den Erwartungen zurückgebliebene Fallzahlen und damit geringere Erlöse, sowie die weiterhin schwierigen wirtschaftlichen Rahmenbedingungen im Gesundheitswesen. Der Landkreis bekennt sich trotz der angespannten finanziellen Lage ausdrücklich zum Standort und zur kommunalen Trägerschaft. Gleichzeitig soll der eingeleitete Veränderungsprozess fortgesetzt werden, um das Gesundheitszentrum wirtschaftlich und zu stabilisieren und den Landkreis künftig schrittweise zu entlasten. Das Seniorenzentrum Gisander in Sandersdorf-Brehna hat am 26. Juni seinen Erweiterungsbau feierlich eröffnet. Nach über 3 Jahren Bauzeit stehen nun eine Tagespflege, stationäre Pflegeplätze, moderne Wohnungen und ein Bistro zur Verfügung. Beim Tag der offenen Tür konnten sich Besucher einen ersten Eindruck von den neuen Räumlichkeiten verschaffen.
1: Ein Tag, auf den viele lange hingearbeitet haben. Mit einem großen Eröffnungsfest weihte das Seniorenzentrum Gisander in Sandersdorf seinen neuen Erweiterungsbau ein. Rund 26,5 Millionen Euro wurden in das Projekt investiert. Erstanden ist ein modernes Zentrum, das Pflege, Wohnen und Begegnung unter einem Dach vereint und gleichzeitig ein neuer Treffpunkt für die gesamte Gemeinde werden soll.
2: Wir hatten dann einige Verzögerungen, die auch damit zusammenhängen, dass die liquiden Mittel beim Bauherrn plötzlich mal ein bisschen weniger wurden. Aber dennoch hat die Firma Haber als Baufirma immer dazu gestanden, immer weiter gebaut, sodass wir dann

0: endlich mit einigen Verzögerungen letztes Jahr weitestgehend im September fertig waren, im August dann also angefangen haben hier dann mit den Belegungen und Vermietungen. Und dann, Sie werden es nicht glauben, ein paar Stunden, ein paar Tage nach der Übernahme Wasserschaden, ganzes Erdgeschoss überschwemmt.
1: Ja, wir hatten letztes Jahr im September die ganz große Katastrophe. Wir wollten am 1. Oktober die Neueröffnung feiern. Und Mitte September, ich glaube es war der 22. September, hatten wir einen großen Wassereinbruch. Sodass ungefähr, es war unter Putz, deswegen haben wir das nicht so gesehen. Wir haben es irgendwann gemerkt und haben gedacht, Mensch, was rauscht hier denn? Und 600 Quadratmeter waren unter Wasser. Also unterm Boden war das Wasser und es ging die Wände hoch und ich dachte, um Gottes Willen, also da war der Nervenzusammenbruch wirklich da. Ich saß da und habe geheult, das erste Mal. Ja, aber auch das haben wir gewuppt. Also man wächst mit seinen Aufgaben, das stimmt immer. Und ja, wir sind ja wirklich in den letzten Jahren echt gewachsen. Also das hatte nicht nur mit dem Bau zu tun. Wir mussten Personal finden, wir mussten Bewohner finden. Was das nicht das große Problem ist, Bewohner kommen. Das ist toll, das ist schön. Wir haben Mieter gefunden, da haben wir auch schon eine gute Belegung. Aber das Personal kommt auch, das ist auch sehr gut. Haben wir auch weniger Probleme, aber trotzdem, man muss halt immer reden, reden, reden. Ja. Also diese Vorstellungsgespräche, wir reden jetzt seit 2 Jahren, führen wir Vorstellungsgespräche in allen Bereichen. Jetzt haben wir gerade die Mitarbeiter unseres Bistros eingestellt. Ja, und so ist unser täglicher Ablauf.
2: Trotz einiger Herausforderungen während der Bauzeit, unter anderem durch Wasserschäden, konnte der Erweiterungsbau nun fertiggestellt werden. Das Ergebnis kann sich sehen lassen. 54 barrierefreie Servicewohnungen, eine neue Tagespflege, 63 zusätzliche stationäre Pflegeplätze sowie das öffentliche Bistro zur alten Schule erweitern das Angebot deutlich. Mit dem Ausbau wächst aber nicht nur die Einrichtung. Auch die Zahl der Arbeitsplätze vor Ort soll sich nahezu verdoppeln.
3: Ja, das Besondere ist, dass wir jetzt noch weitere alternative Wohnformen anbieten können hier in Sandersdorf, in Sandersdorf-Brehna. Gerade mit den seniorengerechten Wohnungen, ohne dass es gleich eine Pflege sein muss, sondern ich kann dort wohnen wie in jeder anderen Wohnung auch. Aber wenn ich Hilfe brauche, ist jemand da und ist auf meine Bedürfnisse eingerichtet. Das ist, glaube ich, ein absoluter Mehrwert, den wir jetzt hier haben. Und es passt gut zu uns, sodass wir eigentlich jetzt mittlerweile jedem die passende Wohnform anbieten können.
1: Damals, wo wir uns gesehen haben, waren wir bei 55 Mitarbeitern. Jetzt sind wir ca. bei 85 Mitarbeitern. Ist halt in allen Bereichen gestiegen, von der Hauswirtschaft, Küche, Pflege natürlich. Ich denke bis zum Schluss, wir haben jetzt noch zwei Wohngruppen, die nicht belegt sind. Und dann werden wir so bei 100 Mitarbeitern ankommen. Also in der Pflege müssen wir nachlegen, wir müssen dann aber natürlich auch wieder in der Hauswirtschaft nachlegen. Die Küche muss wieder höher belegt werden, wir müssen für mehr kochen. Genau. Also wir haben 54 Wohnungen für betreutes Wohnen. Wir haben es in alles Zweiraumwohnungen, bis auf 3 Wohnungen sind Einraumwohnungen. Alle Wohnungen haben eine Dachterrasse oder einen Balkon mit Einbauküchen, Fußbodenheizung und bodentiefen Fenstern. Wir haben die stationäre Pflege, da haben wir dann insgesamt, also mit Altbau, 123 Pflegeplätze. Wir haben die Tagespflege mit 15 Tagesgästen und wir haben ab morgen das Bistro eröffnet. Genau, das, was halt auch für jeden begehbar ist.
2: Das neue Bistro soll künftig mehr sein als nur ein Ort zum Essen. Es versteht sich als Treffpunkt für Bewohner, Angehörige und Nachbarn und soll das Miteinander der Generationen fördern. Genau dieser Gedanke zieht sich durch das gesamte Konzept des Erweiterungsbaus. Besucher konnten sich bei Führung selbst ein Bild von den neuen Räumlichkeiten machen, während für Familien und Kinder ein buntes Rahmenprogramm angeboten wurde.
3: Ja, das finde ich auch noch mal ganz besonders auch schlau, dass hier das Bistro nicht nur für die Bewohner da ist, sondern eben geöffnet wird für alle. Und da wir mit dem Rathaus natürlich gleich nebenan sind, haben wir hier auch noch eine Möglichkeit, natürlich Mittagessen zu gehen, neben den anderen Restaurants, die wir natürlich hier schon haben. Aber da freuen wir uns drauf.
1: Wir machen sowieso, also wir arbeiten generationsübergreifend generell. Wir arbeiten viel mit Kindergärten und den Schulen zusammen. Zum Beispiel die Sekundarschule in Roth schickt ihre Schüler hierher zum sozialen Lernen. Der Kindergarten kommt regelmäßig zu uns zum Singen. Wir machen Spiele Nachmittag oder Vormittag, ist immer Vormittag, Spiele Vormittage, Sportfeste. Wir laden mal einen Zirkus ein, wo halt wirklich alt und jung dabei ist. Und so wollen wir das natürlich auch mit dem Bistro machen. Es soll für unsere Besucher sein.

0: für die Angehörigen, für alle Mieter, für alle Bewohner, soll halt auch so ein Treffpunkt für Alt und Jung werden.
1: Mit der Eröffnung setzt das Seniorenzentrum Gesander ein Zeichen für die Zukunft der Pflege in der Region. Moderne Wohn- und Betreuungskonzepte, neue Arbeitsplätze und ein offenes Haus für die gesamte Nachbarschaft. Der Erweiterungsbau soll weit mehr sein als nur ein zusätzliches Gebäude.
2: Die Hochschule Anhalt lädt am 1. und 2. Juli anlässlich des 10-jährigen Bestehens des Netzwerks Renaturierung zu einer Fachkonferenz auf den Campus Bernburg ein. Mehr als 100 Experten aus Deutschland, Österreich, Luxemburg und der Schweiz tauschen sich über aktuelle Entwicklungen, Erfahrungen und Perspektiven bei der Wiederherstellung von Ökosystemen und Biodiversität aus. Auf dem Programm stehen Fachvorträge, die Vorstellung aktueller Forschungsprojekte, die Präsentation von Dauerversuchen auf dem Campus sowie Exkursionen zu Renaturierungsmaßnahmen in der Oranienbaumer Heide und im Wulfener Bruch. Das Netzwerk Renaturierung zählt inzwischen mehr als 500 Mitglieder aus Wissenschaft, Behörden, Verbänden, Planungsbüros, Landwirtschaft und Unternehmen. Es fördert seit 10 Jahren den Wissenstransfer zwischen Forschung und Praxis und unterstützt die Entwicklung neuer Renaturierungsprojekte. Die Teilnahme an dem Netzwerk ist kostenfrei und steht allen Interessierten offen. Sommer, Sonne und jede Menge gute Laune. Die Wohnungsstättengenossenschaft Bitterfeld-Wolfen hatte wieder zu ihrem traditionellen Sommerfest eingeladen. Bei bestem Wetter erwartete die Besucher ein abwechslungsreiches Programm für die ganze Familie. Von spannenden Mitmachaktionen bis hin zu innovativen technischen Neuerungen. Besonders im Fokus stand dabei ein Blick in die Zukunft, wie künstliche Intelligenz den Service der WSG verändern soll.
3: Unter blauem Himmel und warmen Temperaturen lud die WSG zu ihrem jährlichen Sommerfest ein. Mit lustigen Aktivitäten und Vorstellungen der neuen Techniken wurde das Fest für Groß und Klein zu einem tollen Erlebnis. Bereits in den letzten Jahren präsentierte sich die Wohnstättengenossenschaft mit einzigartigen und neuen Ideen, den Sommer bunter zu gestalten. Unter anderem ging es 2023 rund ums Meer. Fischbrötchen wurden verkauft, Piraten liefen umher und Seemannslieder wurden gesungen. So wollte die WSG auch nach dem letzten Entfall des Sommerfestes mit dem Motto »Das Fest der Sinne« überzeugen.
4: Es gibt auch in diesem Jahr ein Motto. Wir haben ja im vorigen Jahr ausgesetzt und hatten kein Sommerfest, weil wir uns in der Geschäftsstelle auf andere Dinge konzentrieren mussten. Umso schöner ist es, dass in diesem Jahr alles zusammenpasst, das Wetter, die begeisterten Teilnehmer und auch das Motto, nämlich wir feiern heute das Fest der Sinne. Es geht darum, dass jeder seine Sinne überprüfen kann, sehen, hören, riechen, schmecken, den Gleichgewichtssinn. Wir haben sogar KI im Einsatz. Da kann man mal testen, was die Zukunft bei der WSG sein wird. Wir wollen unsere Reparaturannahmen, nämlich KI-gestützt, managen. Also ein buntes Programm. Dazu hatten wir auch schon einen Zauberer hier an Bord. Der hat nun genau das gemacht, was man auch von einem Zauberer erwarten kann. Er hat den Menschen beigebracht, dass man die Sinne auch täuschen kann. Ja? Also die Sinnestäuschung war heute auch mit dabei.
3: Neben den spaßigen Aktivitäten konnten dann die Gäste die neue KI-Funktion austesten. Einfach nur ein Handy schnappen, Nummer eingeben und warten. Antworten wird dann nicht wie üblich ein Mitarbeiter, sondern die künstliche Intelligenz selbst.
5: Willkommen bei Ihrem persönlichen KI-Assistenten der Wohnstättengenossenschaft.
3: So soll es nicht nur bei der WSG in der Zukunft aussehen. Auch die Telekom ist mittlerweile mit ihrem sogenannten Magenta AI Call Assistant umgestiegen. Das trägt dazu bei, dass 24/7 Erreichbarkeit besteht, kein Rückrufchaos entsteht und sich Teams einige Zeit durch Standardfragen ersparen. Durch die Arbeitserleichterung kann sich die WSG nun auf andere wichtige Dinge des Alltages fokussieren und vielleicht schon das nächste Sommerfest planen.
2: Im Salzlandkreis gilt derzeit die Waldbrandgefahrenstufe 5. Die höchste Warnstufe. Das Ordnungsamt der Stadt Aschersleben ruft deshalb zu besonderer Vorsicht auf. Aufgrund der anhaltenden Trockenheit und der hohen Temperaturen können bereits kleinste Zündquellen Brände auslösen, die sich rasch ausbreiten. Offenes Feuer sowie das Rauchen im Wald und in Waldnähe sind verboten. Fahrzeuge sollten nicht auf trockenen Wiesen, Feldern oder an Waldrändern abgestellt werden. Auch weggeworfene Glasflaschen oder Glasscherben stellen ein erhebliches Brandrisiko.

0: Risiko dar. Wer Rauch oder einen Brand bemerkt, sollte umgehend den Notruf 112 verständigen. Angesichts der anhaltenden Hitze weist die Stadt außerdem auf gesundheitliche Risiken hin. Besonders ältere Menschen, Kinder, Schwangere und gesundheitlich beeinträchtigte Personen sollten direkte Sonneneinstrahlungen meiden, ausreichend trinken und körperliche Anstrengungen möglichst auf die kühleren Morgen- oder Abendstunden verlegen. Das Ordnungsamt kündigt verstärkte Kontrollen in Wald- und Naherholungsgebieten an und appelliert an alle Bürger, durch umsichtiges Verhalten zur Vermeidung von Waldbränden beizutragen. Das waren unsere Nachrichten hier bei RBW aktuell. Jetzt kommt noch das Wetter und wir hören uns dann morgen ab 18 Uhr wieder. Machen Sie es gut.
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4: Am Mittwoch bleibt es angenehm warm und überwiegend bewölkt. Zudem ist erneut mit reichlich Regen zu rechnen. Die Höchsttemperatur liegt bei 24 Grad und damit 2 Grad unter denen des Vortages. Trotz der wechselhaften Wetterlage zeigt sich die Sonne für etwa 9 Stunden. Es weht ein schwacher Wind aus Nordwest. Im weiteren Verlauf der Woche ändern sich die Temperaturen kaum, während Regen weiterhin häufig das Wetter bestimmt.

0: Nachdem das Waldersee-Fest bereits im vergangenen Jahr aus Sicherheitsgründen auf den Sportplatz verlegt worden war, entwickelten die Organisatoren ein neues Konzept. Um Kräfte zu bündeln und die Zusammenarbeit zu stärken, wurde in diesem Jahr erstmals das Fest der Vereine ins Leben gerufen. Gemeinsam gestalteten die örtlichen Vereine vom 19. bis zum 21. Juni ein abwechslungsreiches Festprogramm und sorgten für ein gelungenes Wochenende mit vielen Höhepunkten für Besucher aller Generationen.
1: Naja, das Fest der Vereine ist ein bisschen aus der Not heraus, kann man sagen, ins Leben gerufen worden. Wie Sie sicherlich wissen, Zuschauer, haben wir seit 21 Jahren das Waldersee-Fest gefeiert. Aufgrund des Hochwassers von 2002 ist es aus der Taufe gehoben worden. Und das 22. Waldersee-Fest ist das Fest der Vereine geworden. Wir haben unsere Kräfte, Manpower, finanziell gebündelt. Das ist einmal der Bürger- und Heimatverein Waldersee. Das ist die Freiwillige Feuerwehr und der Förderverein der Freiwilligen Feuerwehr. Das ist natürlich hier Empor-Waldersee ganz wichtig. Und wir sind dann noch als vierten Verein den Waldeser Karnevalsclub. Wir haben uns gesagt, wir sehen zu, dass wir die Sicherheitsvorschriften auch beachten können, die ja seit einiger Zeit verschärft worden sind, wie Sie alle wissen. Und das ist hier auf dem Sportplatz gut gegeben, dass wir die einhalten können. Einmal muss man ja ein bisschen die Kräfte bündeln und die Sicherheitsvorschriften. Und das andere ist, viele von unseren Besuchern sehen sich das ganze Jahr vielleicht über den Gartenzaun, sagen mal Hallo und mehr nicht. Man trifft sich dann hier und schwatzt wieder mal eine Runde. Viele Bürger freuen sich darauf, haben das Fest im Kalender stehen, unserer kleinen Ortschaft. Wir sind immerhin 2.500 Menschen, die hier in diesem, nenne ich es mal, Dorf leben, in diesem Vorort von Dessau-Roßlau. Und dann kann man auch vielleicht die ein oder andere Differenz austragen.

0: Ob man dazu nun ein Bier trinkt oder ein Wasser, das ist jedem selbst überlassen.
1: An drei Tagen erwartete die Besucher ein vielfältiges Programm mit zahlreichen Fußballturnieren und sportlichen Wettbewerben. Darüber hinaus sorgten Spiel- und Mitmachangebote, musikalische Unterhaltung sowie kulinarische Genüsse für abwechslungsreiche Stunden und beste Stimmung auf dem Festgelände.
0: Das ist ein buntes Programm. Natürlich könnte man sagen, ein wenig fußballlastig, aber wir haben ja Fußball für ganz Jungen. Wie Sie sehen, hinter mir kicken die Kleinsten. Und gestern Abend haben dann die alten Herren von SG Emper-Wallersee gespielt. Dazu hatten wir eine Frauenfußballmannschaft und heute Nachmittag noch die Traditionsmannschaft. Und morgen das Punktspiel der Landesklasse 4. Dann natürlich, wie jedes Jahr, der WCC mit seiner Einlage. Verschiedene andere Vereine, die aus der Umgebung kommen, bringen noch Vergnügliches für die Augen und für die Ohren. Natürlich, wie gestern Abend hatten wir ja begonnen, schon eine Disco. Und heute Nachmittag wird dann eine Band aufbauen, sodass wir am Abend auch hier dazu deren Klängen tanzen können. Ja, morgen geht's weiter, da kommt die Fußballschule René Tretschok, auch nochmal mit einem Turnier und ja, man kann schon sagen, eine kleine Sichtung, weil wir wissen, der René Tretschok ist da unterwegs, dass der auch schon auf der kleinsten Ebene schaut, wer hat denn das Talent dazu, vielleicht zukünftig auch ein bisschen professioneller zu spielen. Ja, und dann ist ein vergnüglicher Vormittag, ja, nennen wir es Frühschoppen, mit Musik, die sicherlich für Jung und Alt geeignet ist. Und am Nachmittag, sagte ich schon, haben wir ja dann ein Landesklasse-Fußballspiel.
1: Mit dem Beginn der Sommerferien kehrt auch in Waldersee etwas Ruhe ein. Doch diese wird nur von kurzer Dauer sein. Ab September nehmen die Vereine ihre regelmäßigen Angebote und Veranstaltungen wieder auf und starten mit frischer Energie in die zweite Jahreshälfte.
0: Naja, jetzt machen wir erstmal eine Sommerpause, wie das halt so ist. Die Ferien, die Schulferien gehen ja bald los. War ja auch ein Grund, warum wir von dem angestammten Termin um den 18. August weggegangen sind. Da war es auch mal schwierig, dann die Gruppen zusammenzukriegen. Dann wird im September wieder, werden Spieleabende durchgeführt. Wir haben ein völlig neues Programm. Ist noch ein bisschen sehr frisch, vermutlich mit dem Resumpf-Verein in dem alten Gaststättengebäude dort einen Kinoabend zu veranstalten. Dazu gibt es aber dann noch für den August Plakate, wo darauf hingewiesen wird. Natürlich ist dann unser Adventsmarkt wieder im Dezember vorgesehen, die Seniorenweihnachtsfeier und wir treffen uns traditionsgemäß um den 1. Dezember, um ein solches Fest vorzubereiten.
1: Das Fest der Vereine in Waldersee bot an drei Tagen ein abwechslungsreiches Programm und viele Gelegenheiten zum gemeinsamen Feiern. Die Mischung aus sportlichen Aktivitäten, Spiel- und Spaßangeboten sowie geselligen Beisammensein sorgte für viele schöne Eindrücke und einen guten Start in die Sommerpause. Trotz des warmen Wetters bot die Stadt Coswig am letzten Juniwochenende wieder ein vielfältiges Erlebnisprogramm. Die Stadt nördlich der Elbe lud gemeinsam mit zahlreichen Vereinen und Partnern vom 26. bis 28. Juni zum traditionellen Stadtfest ein und verwandelte die Innenstadt in einen lebendigen Treffpunkt für Besucher aus nah und fern. Erstmals wurde das Fest dabei gemeinsam von der Stadt Coswig und dem neu gegründeten Verein Vereint Coswig Erleben organisiert.
2: Also grundsätzlich hat der Verein sich gegründet aus vielen engagierten Menschen aus Coswig und wir haben uns die Frage gestellt, sind Stadtfeste, Adventsfeiern und so weiter und Adventsmärkte innerhalb der Stadt überhaupt noch von Stadt leistbar, weil die Kassen sind überall leer und deshalb haben wir gesagt, es soll nicht an den Stadtfesten oder an den Festivitäten innerhalb einer Stadt scheitern und aus dem Grund ist es wahnsinnig wichtig, dass man sagt, okay, wir nehmen das ein Stück von den Schultern und wir machen das in Kooperation und aus dem Grund haben wir uns gegründet, um als Veranstalter unterm Strich das Stadtfest durchzuführen.
1: Die Organisatoren hatten erneut ein abwechslungsreiches und dicht gefülltes Programm auf die Beine gestellt. Bereits am 26. Juni wurde das Stadtfest mit einem stimmungsvollen Konzert feierlich eröffnet. In den darauffolgenden Tagen erwarteten die Besucher zahlreiche Attraktionen und Angebote sowohl an Land als auch auf dem Wasser.
2: Also es ging ja gestern schon los mit an der Elbe gab es das den Kanu-Reigen und heute, und dann muss ich sagen, DJ-Contest hatten wir hier, beziehungsweise DJ-Party mit 4 DJs für das jüngere Publikum. Auch wir hatten ein toll gemischtes Publikum, muss ich ganz ehrlich sagen, haben bis in die Nacht gefeiert. Und heute ist der Start mit dem Kulturprogramm, das haben wir in die Kirche verlegt aufgrund des Wetters. Und dann geht es weiter mit einem Schlagercafé und dann zum Abend hin haben wir Live-Konzerte bis in die Nacht von 3 verschiedenen Künstlern. Also wir freuen uns und ja.
1: Bei den hohen Temperaturen war es besonders wichtig, auf einen guten Hitzeschutz zu achten. Beim Stadtfest wurden daher gezielte Maßnahmen getroffen, um ein sicheres und angenehmes Umfeld für alle Gäste zu gewährleisten. So wurden einzelne Bühnenprogramme in die Kirche verlegt, wo deutlich angenehmere Temperaturen herrschten. Zudem stand ausreichend Trinkwasser zur Verfügung, um die Gäste bestmöglich zu versorgen.
2: Es ist natürlich so, als Verein, der sich erst vor kurzem gegründet hat, 3-tägige Stadtfest zu organisieren, ist natürlich schon eine besondere Herausforderung. Und dann kommt noch das Wetter hinzu, sodass wir natürlich immer so ein bisschen gesagt haben, können wir die Schutzmaßnahmen erfüllen, können wir Sicherheit bieten. Und da war immer die Frage, durchführen oder absagen. Wir haben uns für durchführen entschieden mit entsprechenden Maßnahmen. Also wir haben verschiedene Sprenkleranlagen aufgebaut, wir haben verschiedene Stellen, die kühl sind, wo sich Menschen, die mit dem Kreislauf vielleicht ein Thema haben, hinsetzen können, gekühltes Wasser kriegen können. Also wir haben versucht, für alles zu sorgen. Wir als Verein machen das ja das erste Mal in der Verantwortung und wir sind erstmal zufrieden, auch aufgrund der Wetterlage, weil wir natürlich totales Verständnis haben, dass die Menschen erst zum Abend hierher kommen, wenn die Sonne weg ist, wenn die Temperaturen ein bisschen runtergegangen sind. Darum, wir sehen es als Start unter besonderen Herausforderungen und wir sind mit allem zufrieden, wenn keiner zu Schaden kommt.
1: Auch in diesem Jahr bot das traditionelle Stadtfest in Coswig den Besuchern ein vielfältiges Programm in der Innenstadt. Bereits jetzt richtet sich der Blick auf das kommende Jahr. Ein erster Terminrahmen steht schon im Raum. Voraussichtlich vom 28. bis 30. Mai plant die Stadt gemeinsam mit ihren Vereinen und Partnern wieder ein buntes Stadtfest in der Coswiger Innenstadt.
3: Die Pläne zur Wiederbelebung der sogenannten Saftbahn zwischen Bitterfeld, Zürbig und Stumsdorf nehmen weiter Gestalt an. Nach der Vorstellung einer Machbarkeitsstudie im Februar hat sich Sachsen-Anhalts Infrastrukturministerin Lydia Hüskens nun persönlich ein Bild vom Zustand der Strecke gemacht. Gemeinsam mit dem Projektteam nahm sie an einer Befahrung der Trasse teil. Dabei stand vor allem die Vorbereitung der nächsten Planungsschritte im Mittelpunkt. Nach Angaben der Ministerin sei es wichtig, dass alle beteiligten Partner eng zusammenarbeiten, um das Vorhaben zügig voranzutreiben. Vor Ort sollten mögliche Standorte für künftige Haltepunkte geprüft sowie mögliche Hindernisse frühzeitig erkannt werden.
4: Es geht uns natürlich vor allen Dingen daran, auch ein klares Signal zu setzen. Wir haben Anfang des Jahres die Machbarkeitsstudie vorgestellt als Land hier in der Region und gezeigt, ja, wir können tatsächlich eine Strecke reaktivieren. Das ist das erste Mal. Bisher ging es bei den meisten Strecken ja leider in eine andere Richtung. Und wir haben aber auch klar gemacht, dass das durchaus eine entsprechende Planungszeit braucht. Das Planungsteam hat sich inzwischen gefunden, besteht natürlich nicht nur aus dem Land, wobei wir uns dann natürlich schon in der Hauptpflicht sehen, sondern eben auch aus den kommunalen Vertretern, sodass wir jetzt wirklich in den Arbeitsmodus gehen und heute auch mal ein Signal setzen, dass wir tatsächlich in der Umsetzung sind. Wir präsentieren im Endeffekt heute einfach mal die Strecke, die wir uns vorstellen können, wobei das dann im Detail natürlich Ergebnis der entsprechenden Untersuchung sein wird. Das können wir ja nicht einfach so am grünen Tisch festlegen.
3: Die Reaktivierung stillgelegter Bahnstrecken gilt als eine Möglichkeit, den Schienenverkehr leistungsfähiger und zuverlässiger zu machen. Sachsen-Anhalt setzt dabei vor allem auf die Nutzung bestehender Infrastruktur. Voraussetzung für eine Umsetzung ist jedoch, dass das Projekt sowohl verkehrlich als auch wirtschaftlich sinnvoll ist. Eine von der Nahverkehrsservice Sachsen-Anhalt GmbH, kurz NASA, beauftragte Machbarkeitsstudie kommt zu einem positiven Ergebnis. Demnach ist eine Wiederinbetriebnahme der Strecke grundsätzlich möglich, sofern die weiteren Planungen keine deutlich höheren Kosten verursachen. Rund 31.000 Menschen können dadurch künftig an das mitteldeutsche S-Bahn-Netz angebunden werden.
5: Das Projekt hat einen vergleichsweise großen Stellenwert, weil es darum

0: geht. Eine industriell geprägte Region mit vielen Berufspendlern an das S-Bahn-System hier im Raum Halle-Leipzig anzuschließen. Wir sehen da also tatsächlich einen großen Mehrwert auch auf der verkehrlichen Seite. Daher wird das sozusagen auch mit Vehemenz vorangetrieben. Es sind aber eine Reihe von Herausforderungen. Die Strecke ist ja in Teilen stillgelegt, in Teilen gar nicht mehr vorhanden. Es gibt 4 verschiedene Infrastrukturbetreiber, die sozusagen zusammengebündelt werden müssen, was aber, wo die Bereitschaft ohne weiteres dafür da ist, man sich gemeinsam engagiert und es ist ein umfangreicher Ausbau erforderlich, um die Geschwindigkeit fahren zu können, die erforderlich ist, und letztlich muss man auch eine Elektrifizierung vornehmen, damit man eben diese Integration in das S-Bahn-Netz vornehmen kann.
1: Die Kontrollfahrt wird aber nicht nur zum Zweck der Streckenbesichtigung abgefahren, sondern auch, um sich in der Planung nach den Varianten für die betroffenen Ortschaften der Strecke zu erkundigen. Schließlich haben sich die Strukturen von betroffenen Ortschaften in den Jahren deutlich verändert.
0: Ja, die Strecke wurde ja Ende des 19. Jahrhunderts errichtet. Seitdem haben sich Siedlungsstrukturen sehr stark geändert. Und es ist wichtig, dass man solche Themen nicht nur am grünen Tisch sozusagen entscheidet, sondern dass die Beteiligten, die auch die Planung dann beauftragen werden, sich abstimmen, welche Varianten geprüft werden sollen. Und genau das ist heute Ziel, dass die Beteiligten sich das draußen ansehen und dann wissen, was sie den Planern, die das dann quasi abarbeiten, mitgeben sollen, welche Varianten quasi einbezogen werden.
1: Die Investitionskosten werden derzeit auf etwa 130 Millionen Euro geschätzt. Nach aktuellem Stand könnten rund 90% der Summe über Bundesfördermittel finanziert werden. Die Planungskosten würden hingegen überwiegend vom Land Sachsen-Anhalt getragen. Die nun vorliegende Untersuchung soll die Grundlage für die weitere Entscheidung der Zukunft der Saftbahn bilden. Aber zu wann genau der erste Zug auf der Saftbahnstrecke rollen soll, das bleibt vorerst ein Geheimnis.
2: Ich ahne, dass es die Menschen interessiert, habe aber, ich sag mal, 5 Jahre Ministerin, die für Verkehr zuständig ist, egal ob wir über Straße oder über Schiene reden, gelernt, dass es gut ist, jetzt im Augenblick keine Jahreszahlen zu nennen. Es ist also wirklich, es wird ein paar Jahre dauern, aber eine genaue Jahreszahl würde ich nicht nennen.

0: Herzlich willkommen zur Dienstagsausgabe der Nachrichten hier bei RBW Aktuell. Das Gesundheitszentrum Bitterfeld-Wolfen benötigt einen außerplanmäßigen Zuschuss in Höhe von 4,5 Millionen Euro, um das Geschäftsjahr 2026 abschließen zu können. Darüber informierte Landrat Andi Grabner die Mitglieder des Kreistags. Hintergrund sind hinter den Erwartungen zurückgebliebene Fallzahlen und damit geringere Erlöse, sowie die weiterhin schwierigen wirtschaftlichen Rahmenbedingungen im Gesundheitswesen. Der Landkreis bekennt sich trotz der angespannten finanziellen Lage ausdrücklich zum Standort und zur kommunalen Trägerschaft. Gleichzeitig soll der eingeleitete Veränderungsprozess fortgesetzt werden, um das Gesundheitszentrum wirtschaftlich und zu stabilisieren und den Landkreis künftig schrittweise zu entlasten. Das Seniorenzentrum Gisander in Sandersdorf-Brehna hat am 26. Juni seinen Erweiterungsbau feierlich eröffnet. Nach über 3 Jahren Bauzeit stehen nun eine Tagespflege, stationäre Pflegeplätze, moderne Wohnungen und ein Bistro zur Verfügung. Beim Tag der offenen Tür konnten sich Besucher einen ersten Eindruck von den neuen Räumlichkeiten verschaffen.
1: Ein Tag, auf den viele lange hingearbeitet haben. Mit einem großen Eröffnungsfest weihte das Seniorenzentrum Gisander in Sandersdorf seinen neuen Erweiterungsbau ein. Rund 26,5 Millionen Euro wurden in das Projekt investiert. Erstanden ist ein modernes Zentrum, das Pflege, Wohnen und Begegnung unter einem Dach vereint und gleichzeitig ein neuer Treffpunkt für die gesamte Gemeinde werden soll.
2: Wir hatten dann einige Verzögerungen, die auch damit zusammenhängen, dass die liquiden Mittel beim Bauherrn plötzlich mal ein bisschen weniger wurden. Aber dennoch hat die Firma Habau als Baufirma immer dazu gestanden, immer weiter gebaut, sodass wir dann

0: endlich mit einigen Verzögerungen letztes Jahr weitestgehend im September fertig waren, im August dann also angefangen haben hier dann mit den Belegungen und Vermietungen. Und dann, Sie werden es nicht glauben, ein paar Stunden, ein paar Tage nach der Übernahme Wasserschaden, ganzes Erdgeschoss überschwemmt.
1: Ja, wir hatten letztes Jahr im September die ganz große Katastrophe. Wir wollten am 1. Oktober die Neueröffnung feiern. Und Mitte September, ich glaube es war der 22. September, hatten wir einen großen Wassereinbruch. Sodass ungefähr, es war unter Putz, deswegen haben wir das nicht so gesehen. Wir haben es irgendwann gemerkt und haben gedacht, Mensch, was rauscht hier denn? Und 600 Quadratmeter waren unter Wasser. Also unterm Boden war das Wasser und es ging die Wände hoch und ich dachte, um Gottes Willen, also da war der Nervenzusammenbruch wirklich da. Ich saß da und habe geheult, das erste Mal. Ja, aber auch das haben wir gewuppt. Also man wächst mit seinen Aufgaben, das stimmt immer. Und ja, wir sind ja wirklich in den letzten Jahren echt gewachsen. Also das hatte nicht nur mit dem Bau zu tun. Wir mussten Personal finden, wir mussten Bewohner finden. Was das nicht das große Problem ist, Bewohner kommen. Das ist toll, das ist schön. Wir haben Mieter gefunden, da haben wir auch schon eine gute Belegung. Aber das Personal kommt auch, das ist auch sehr gut. Haben wir auch weniger Probleme, aber trotzdem, man muss halt immer reden, reden, reden. Ja. Also diese Vorstellungsgespräche, wir reden jetzt seit 2 Jahren, führen wir Vorstellungsgespräche in allen Bereichen. Jetzt haben wir gerade die Mitarbeiter unseres Bistros eingestellt. Ja, und so ist unser täglicher Ablauf.
2: Trotz einiger Herausforderungen während der Bauzeit, unter anderem durch Wasserschäden, konnte der Erweiterungsbau nun fertiggestellt werden. Das Ergebnis kann sich sehen lassen. 54 barrierefreie Servicewohnungen, eine neue Tagespflege, 63 zusätzliche stationäre Pflegeplätze sowie das öffentliche Bistro zur alten Schule erweitern das Angebot deutlich. Mit dem Ausbau wächst aber nicht nur die Einrichtung. Auch die Zahl der Arbeitsplätze vor Ort soll sich nahezu verdoppeln.
3: Ja, das Besondere ist, dass wir jetzt noch weitere alternative Wohnformen anbieten können hier in Sandersdorf, in Sandersdorf-Brehna. Gerade mit den seniorengerechten Wohnungen, ohne dass es gleich eine Pflege sein muss, sondern ich kann dort wohnen wie in jeder anderen Wohnung auch. Aber wenn ich Hilfe brauche, ist jemand da und ist auf meine Bedürfnisse eingerichtet. Das ist, glaube ich, ein absoluter Mehrwert, den wir jetzt hier haben. Und es passt gut zu uns, sodass wir eigentlich jetzt mittlerweile jedem die passende Wohnform anbieten können.
1: Damals, wo wir uns gesehen haben, waren wir bei 55 Mitarbeitern. Jetzt sind wir ca. bei 85 Mitarbeitern. Ist halt in allen Bereichen gestiegen, von der Hauswirtschaft, Küche, Pflege natürlich. Ich denke bis zum Schluss, wir haben jetzt noch zwei Wohngruppen, die nicht belegt sind. Und dann werden wir so bei 100 Mitarbeitern ankommen. Also in der Pflege müssen wir nachlegen, wir müssen dann aber natürlich auch wieder in der Hauswirtschaft nachlegen. Die Küche muss wieder höher belegt werden, wir müssen für mehr kochen. Genau. Also wir haben 54 Wohnungen für betreutes Wohnen. Wir haben es in alles Zweiraumwohnungen, bis auf 3 Wohnungen sind Einraumwohnungen. Alle Wohnungen haben eine Dachterrasse oder einen Balkon mit Einbauküchen, Fußbodenheizung und bodentiefen Fenstern. Wir haben die stationäre Pflege, da haben wir dann insgesamt, also mit Altbau, 123 Pflegeplätze. Wir haben die Tagespflege mit 15 Tagesgästen und wir haben ab morgen das Bistro eröffnet. Genau, das, was halt auch für jeden begehbar ist.
2: Das neue Bistro soll künftig mehr sein als nur ein Ort zum Essen. Es versteht sich als Treffpunkt für Bewohner, Angehörige und Nachbarn und soll das Miteinander der Generationen fördern. Genau dieser Gedanke zieht sich durch das gesamte Konzept des Erweiterungsbaus. Besucher konnten sich bei Führung selbst ein Bild von den neuen Räumlichkeiten machen, während für Familien und Kinder ein buntes Rahmenprogramm angeboten wurde.
3: Ja, das finde ich auch noch mal ganz besonders auch schlau, dass hier das Bistro nicht nur für die Bewohner da ist, sondern eben geöffnet wird für alle. Und da wir mit dem Rathaus natürlich gleich nebenan sind, haben wir hier auch noch eine Möglichkeit, natürlich Mittagessen zu gehen, neben den anderen Restaurants, die wir natürlich hier schon haben. Aber da freuen wir uns drauf.
1: Wir machen sowieso, also wir arbeiten generationsübergreifend generell. Wir arbeiten viel mit Kindergärten und den Schulen zusammen. Zum Beispiel die Sekundarschule in Roth schickt ihre Schüler hierher zum sozialen Lernen. Der Kindergarten kommt regelmäßig zu uns zum Singen. Wir machen Spiele Nachmittag oder Vormittag, ist immer Vormittag, Spiele Vormittage, Sportfeste, wir laden mal einen Zirkus ein, wo halt wirklich alt und jung dabei ist. Und so wollen wir das natürlich auch mit dem Bistro machen. Es soll für unsere Besucher sein, für die Angehörigen, für alle Mieter, für alle Bewohner. Soll halt auch so ein Treffpunkt für alt und jung werden.
2: Mit der Eröffnung setzt das Seniorenzentrum Gesander ein Zeichen für die Zukunft der Pflege in der Region. Moderne Wohn- und Betreuungskonzepte, neue Arbeitsplätze und ein offenes Haus für die gesamte Nachbarschaft. Der Erweiterungsbau soll weit mehr sein als nur ein zusätzliches Gebäude. Die Hochschule Anhalt lädt am 1. und 2. Juli anlässlich des 10-jährigen Bestehens des Netzwerks Renaturierung zu einer Fachkonferenz auf den Campus Bernburg ein. Mehr als 100 Experten aus Deutschland, Österreich, Luxemburg und der Schweiz tauschen sich über aktuelle Entwicklungen, Erfahrungen und Perspektiven bei der Wiederherstellung von Ökosystemen und Biodiversität aus. Auf dem Programm stehen Fachvorträge, die Vorstellung aktueller Forschungsprojekte, die Präsentation von Dauerversuchen auf dem Campus sowie Exkursionen zur Renaturierungsmaßnahmen in der Oranienbaumer Heide und im Wulfener Bruch. Das Netzwerk Renaturierung zählt inzwischen mehr als 500 Mitglieder aus Wissenschaft, Behörden, Verbänden, Planungsbüros, Landwirtschaft und Unternehmen. Es fördert seit 10 Jahren den Wissenstransfer zwischen Forschung und Praxis und unterstützt die Entwicklung neuer Renaturierungsprojekte. Die Teilnahme an dem Netzwerk ist kostenfrei und steht allen Interessierten offen. Sommer, Sonne und jede Menge gute Laune. Die Wohnungsstättengenossenschaft Bitterfeld-Wolfen hatte wieder zu ihrem traditionellen Sommerfest eingeladen. Bei bestem Wetter erwartete die Besucher ein abwechslungsreiches Programm für die ganze Familie. Von spannenden Mitmachaktionen bis hin zu innovativen technischen Neuerungen. Besonders im Fokus stand dabei ein Blick in die Zukunft, wie künstliche Intelligenz den Service der WSG verändern soll.
4: Unter blauem Himmel und warmen Temperaturen lud die WSG zu ihrem jährlichen Sommerfest ein. Mit lustigen Aktivitäten und Vorstellungen der neuen Techniken wurde das Fest für Groß und Klein zu einem tollen Erlebnis. Bereits in den letzten Jahren präsentierte sich die Wohnstättengenossenschaft mit einzigartigen und neuen Ideen, den Sommer bunter zu gestalten. Unter anderem ging es 2023 rund ums Meer. Fischbrötchen wurden verkauft, Piraten liefen umher und Seemannslieder wurden gesungen. So wollte die WSG auch nach dem letzten Entfall des Sommerfestes mit dem Motto »Das Fest der Sinne« überzeugen.
5: Es gibt auch in diesem Jahr ein Motto. Wir haben ja im vorigen Jahr ausgesetzt und hatten kein Sommerfest, weil wir uns in der Geschäftsstelle auf andere Dinge konzentrieren mussten. Umso schöner ist es, dass in diesem Jahr alles zusammenpasst, das Wetter, die begeisterten Teilnehmer und auch das Motto, nämlich wir feiern heute das Fest der Sinne. Es geht darum, dass jeder seine Sinne überprüfen kann. Sehen, hören, riechen, schmecken, den Gleichgewichtssinn. Wir haben sogar KI im Einsatz. Da kann man mal testen, was die Zukunft bei der WSG sein wird. Wir wollen unsere Reparaturannahme, nämlich KI-gestützt, managen. Also ein buntes Programm. Dazu hatten wir auch schon einen Zauberer hier an Bord. Der hat nun genau das gemacht, was man auch von einem Zauberer erwarten kann. Er hat den Menschen beigebracht, dass man die Sinne auch täuschen kann. Ja? Also die Sinnestäuschung war heute auch mit dabei.
4: Neben den spaßigen Aktivitäten konnten dann die Gäste die neue KI-Funktion austesten. Einfach nur ein Handy schnappen, Nummer eingeben und warten. Antworten wird dann nicht wie üblich ein Mitarbeiter, sondern die künstliche Intelligenz selbst.
6: Willkommen ganz bei einfach, Ihrem persönlichen KI-Assistenten der Wohnstättengenossenschaft. Wie kann ich Ihnen
4: So soll es nicht nur bei der WSG in der Zukunft aussehen. Auch die Telekom ist mittlerweile mit ihrem sogenannten Magenta AI Call Assistant umgestiegen. Das trägt dazu bei, dass 24/7 Erreichbarkeit besteht, kein Rückrufchaos entsteht und sich Teams einige Zeit durch Standardfragen ersparen. Durch die Arbeitserleichterung kann sich die WSG nun auf andere wichtige Dinge des Alltages fokussieren und vielleicht schon das nächste Sommerfest planen.
2: Im Salzlandkreis gilt derzeit die Waldbrandgefahrenstufe 5, die höchste Warnstufe. Das Ordnungsamt der Stadt Aschersleben ruft deshalb zu besonderer Vorsicht auf. Aufgrund der anhaltenden Trockenheit und der hohen Temperaturen können bereits kleinste Zündquellen Brände auslösen, die sich rasch ausbreiten. Offenes Feuer sowie das Rauchen im Wald und in Waldnähe sind verboten.
7: Fahrzeuge sollten nicht auf trockenen Wiesen, Feldern oder an Waldrändern abgestellt werden. Auch weggeworfene Glasflaschen oder Glasscherben stellen ein erhebliches Brandrisiko dar. Wer Rauch oder einen Brand bemerkt, sollte umgehend den Notruf 112 verständigen. Angesichts der anhaltenden Hitze weist die Stadt außerdem auf gesundheitliche Risiken hin. Besonders ältere Menschen, Kinder, Schwangere und gesundheitlich beeinträchtigte Personen sollten direkte Sonneneinstrahlungen meiden, ausreichend trinken und körperliche Anstrengungen möglichst auf die kühleren Morgen- oder Abendstunden verlegen. Das Ordnungsamt kündigt verstärkte Kontrollen in Wald- und Naherholungsgebieten an und appelliert an alle Bürger, durch umsichtiges Verhalten zur Vermeidung von Waldbränden beizutragen. Das waren unsere Nachrichten hier bei RBW aktuell. Jetzt kommt noch das Wetter und wir hören uns dann morgen ab 18 Uhr wieder. Machen Sie es gut.
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11: Am Mittwoch bleibt es angenehm warm und überwiegend bewölkt. Zudem ist erneut mit reichlich Regen zu rechnen. Die Höchsttemperatur liegt bei 24 Grad und damit 2 Grad unter denen des Vortages. Trotz der wechselhaften Wetterlage zeigt sich die Sonne für etwa 9 Stunden. Es weht ein schwacher Wind aus Nordwest. Im weiteren Verlauf der Woche ändern sich die Temperaturen kaum, während Regen weiterhin häufig das Wetter bestimmt.

0: Nachdem das Waldersee-Fest bereits im vergangenen Jahr aus Sicherheitsgründen auf den Sportplatz verlegt worden war, entwickelten die Organisatoren ein neues Konzept. Um Kräfte zu bündeln und die Zusammenarbeit zu stärken, wurde in diesem Jahr erstmals das Fest der Vereine ins Leben gerufen. Gemeinsam gestalteten die örtlichen Vereine vom 19. bis zum 21. Juni ein abwechslungsreiches Festprogramm und sorgten für ein gelungenes Wochenende mit vielen Höhepunkten für Besucher aller Generationen.
1: Naja, das Fest der Vereine ist ein bisschen aus der Not heraus, kann man sagen, ins Leben gerufen worden. Wie Sie sicherlich wissen, Zuschauer, haben wir seit 21 Jahren das Waldersee-Fest gefeiert. Aufgrund des Hochwassers von 2002 ist das aus der Taufe gehoben worden. Und das 22. Waldersee-Fest ist das Fest der Vereine geworden. Wir haben unsere Kräfte, Manpower, finanziell gebündelt. Das ist einmal der Bürger- und Heimatverein Waldersee. Das ist die Freiwillige Feuerwehr und der Förderverein der Freiwilligen Feuerwehr. Das ist natürlich hier Empor-Waldersee ganz wichtig. Und wir sind dann noch als vierten Verein den Waldeser Karnevalsclub. Wir haben uns gesagt, wir sehen zu, dass wir die Sicherheitsvorschriften auch beachten können, die ja seit einiger Zeit verschärft worden sind, wie Sie alle wissen. Und das ist hier auf dem Sportplatz gut gegeben, dass wir die einhalten können. Einmal muss man ja ein bisschen die Kräfte bündeln und die Sicherheitsvorschriften. Und das andere ist, viele von unseren Besuchern sehen sich das ganze Jahr vielleicht über den Gartenzaun, sagen mal Hallo und mehr nicht. Man trifft sich dann hier und schwatzt wieder mal eine Runde. Viele Bürger freuen sich darauf, haben das Fest im Kalender stehen, unserer kleinen Ortschaft. Wir sind immerhin 2.500 Menschen, die hier in diesem, nenne ich es mal, Dorf leben, in diesem Vorort von Dessau-Roßlau. Und dann kann man auch vielleicht die ein oder andere Differenz austragen.

0: Ob man dazu nun ein Bier trinkt oder ein Wasser, das ist jedem selbst überlassen.
1: An drei Tagen erwartete die Besucher ein vielfältiges Programm mit zahlreichen Fußballturnieren und sportlichen Wettbewerben. Darüber hinaus sorgten Spiel- und Mitmachangebote, musikalische Unterhaltung sowie kulinarische Genüsse für abwechslungsreiche Stunden und beste Stimmung auf dem Festgelände.
0: Das ist ein buntes Programm. Natürlich könnte man sagen, ein wenig fußballlastig, aber wir haben ja Fußball für ganz Jungen. Wie Sie sehen, hinter mir kicken die Kleinsten. Und gestern Abend haben dann die alten Herren von SG Emper-Wallersee gespielt. Dazu hatten wir eine Frauenfußballmannschaft und heute Nachmittag noch die Traditionsmannschaft. Und morgen das Punktspiel der Landesklasse 4. Dann natürlich, wie jedes Jahr, der WCC mit seiner Einlage, verschiedene andere Vereine, die aus der Umgebung kommen, bringen noch Vergnügliches für die Augen und für die Ohren. Natürlich, wie gestern Abend hatten wir ja begonnen, schon eine Disco. Und heute Nachmittag wird dann eine Band aufbauen, sodass wir am Abend auch hier dazu deren Klängen tanzen können. Ja, morgen geht es weiter. Da kommt die Fußballschule René Tretschok auch nochmal mit einem Turnier. Und ja, man kann schon sagen, eine kleine Sichtung, weil wir wissen, der René Tretschok ist da unterwegs, dass der auch schon auf der kleinsten Ebene schaut, wer hat denn das Talent dazu, vielleicht zukünftig auch ein bisschen professioneller zu spielen. Ja, und dann ist ein vergnüglicher Vormittag, ja, nennen wir es Frühschoppen, mit Musik, die sicherlich für Jung und Alt geeignet ist. Und am Nachmittag, sagte ich schon, haben wir ja dann ein Landesklasse-Fußballspiel.
1: Mit dem Beginn der Sommerferien kehrt auch in Waldersee etwas Ruhe ein. Doch diese wird nur von kurzer Dauer sein. Ab September nehmen die Vereine ihre regelmäßigen Angebote und Veranstaltungen wieder auf und starten mit frischer Energie in die zweite Jahreshälfte.
0: Naja, jetzt machen wir erstmal eine Sommerpause, wie das halt so ist. Die Ferien, die Schulferien gehen ja bald los. War ja auch ein Grund, warum wir von dem angestammten Termin um den 18. August weggegangen sind. Da war es auch mal schwierig, dann die Gruppen zusammenzukriegen. Dann wird im September wieder, werden Spieleabende durchgeführt. Wir haben ein völlig neues Programm. Ist noch ein bisschen sehr frisch, vermutlich mit dem Resum-Verein in dem alten Gaststättengebäude dort einen Kinoabend zu veranstalten. Dazu gibt es aber dann noch für den August Plakate, wo darauf hingewiesen wird. Natürlich ist dann unser Adventsmarkt wieder im Dezember vorgesehen, die Seniorenweihnachtsfeier, und wir treffen uns traditionsgemäß um den 1. Dezember, um ein solches Fest vorzubereiten.
1: Das Fest der Vereine in Waldersee bot an drei Tagen ein abwechslungsreiches Programm und viele Gelegenheiten zum gemeinsamen Feiern. Die Mischung aus sportlichen Aktivitäten, Spiel- und Spaßangeboten sowie geselligen Beisammensein sorgte für viele schöne Eindrücke und einen guten Start in die Sommerpause. Trotz des warmen Wetters bot die Stadt Coswig am letzten Juniwochenende wieder ein vielfältiges Erlebnisprogramm. Die Stadt nördlich der Elbe lud gemeinsam mit zahlreichen Vereinen und Partnern vom 26. bis 28. Juni zum traditionellen Stadtfest ein und verwandelte die Innenstadt in einen lebendigen Treffpunkt für Besucher aus nah und fern. Erstmals wurde das Fest dabei gemeinsam von der Stadt Coswig und dem neu gegründeten Verein Vereint Coswig Erleben organisiert.
2: Also grundsätzlich hat der Verein sich gegründet aus vielen engagierten Menschen aus Coswig, und wir haben uns die Frage gestellt, sind Stadtfeste, Adventsfeiern und so weiter und Adventsmärkte innerhalb der Stadt überhaupt noch von Stadt leistbar, weil die Kassen sind überall leer, und deshalb haben wir gesagt, es soll nicht an den Stadtfesten oder an den Festivitäten innerhalb einer Stadt scheitern, und aus dem Grund ist es wahnsinnig wichtig, dass man sagt, okay, wir nehmen das ein Stück von den Schultern und wir machen das in Kooperation, und aus dem Grund haben wir uns gegründet, um als Veranstalter unterm Strich das Stadtfest durchzuführen.
1: Die Organisatoren hatten erneut ein abwechslungsreiches und dicht gefülltes Programm auf die Beine gestellt. Bereits am 26. Juni wurde das Stadtfest mit einem stimmungsvollen Konzert feierlich eröffnet. In den darauffolgenden Tagen erwarteten die Besucher zahlreiche Attraktionen und Angebote sowohl an Land als auch auf dem Wasser.
2: Also es ging ja gestern schon los mit an der Elbe gab es den Kanureigen und heute

0: Und dann muss ich sagen, DJ-Contest hatten wir hier, beziehungsweise DJ-Party mit 4 DJs für das jüngere Publikum. Aber wir hatten ein toll gemischtes Publikum, muss ich ganz ehrlich sagen. Haben bis in die Nacht gefeiert. Und heute ist der Start mit dem Kulturprogramm. Das haben wir in die Kirche verlegt aufgrund des Wetters. Und dann geht es weiter mit einem Schlagercafé. Und dann zum Abend hin haben wir Live-Konzerte bis in die Nacht von 3 verschiedenen Künstlern. Also wir freuen uns und ja.
1: Bei den hohen Temperaturen war es besonders wichtig, auf einen guten Hitzeschutz zu achten. Beim Stadtfest wurden daher gezielte Maßnahmen getroffen, um ein sicheres und angenehmes Umfeld für alle Gäste zu gewährleisten. So wurden einzelne Bühnenprogramme in die Kirche verlegt, wo deutlich angenehmere Temperaturen herrschten. Zudem stand ausreichend Trinkwasser zur Verfügung, um die Gäste bestmöglich zu versorgen.
0: Es ist natürlich so, als Verein, der sich erst vor kurzem gegründet hat, 3-tägiges Stadtfest zu organisieren, ist natürlich schon eine besondere Herausforderung. Und dann kommt noch das Wetter hinzu, sodass wir natürlich immer so ein bisschen gesagt haben, können wir die Schutzmaßnahmen erfüllen, können wir Sicherheit bieten. Und da war immer die Frage, durchführen oder absagen. Wir haben uns für durchführen entschieden mit entsprechenden Maßnahmen. Also wir haben verschiedene Sprenkleranlagen aufgebaut, wir haben verschiedene Stellen, die kühl sind, wo sich Menschen, die mit dem Kreislauf vielleicht ein Thema haben, hinsetzen können, gekühltes Wasser kriegen können. Also wir haben versucht, für alles zu sorgen. Wir als Verein machen das ja das erste Mal in der Verantwortung und wir sind erstmal zufrieden, auch aufgrund der Wetterlage, weil wir natürlich totales Verständnis haben, dass die Menschen erst am Abend hierher kommen, wenn die Sonne weg ist, wenn die Temperaturen ein bisschen runtergegangen sind. Darum, wir sehen es als Start unter besonderen Herausforderungen und wir sind mit allem zufrieden, wenn keiner zu Schaden kommt.
1: Auch in diesem Jahr bot das traditionelle Stadtfest in Coswig den Besuchern ein vielfältiges Programm in der Innenstadt. Bereits jetzt richtet sich der Blick auf das kommende Jahr. Ein erster Terminrahmen steht schon im Raum. Voraussichtlich vom 28. bis 30. Mai plant die Stadt gemeinsam mit ihren Vereinen und Partnern wieder ein buntes Stadtfest in der Coswiger Innenstadt.
2: Die Pläne zur Wiederbelebung der sogenannten Saftbahn zwischen Bitterfeld, Zürbig und Stumsdorf nehmen weiter Gestalt an. Nach der Vorstellung einer Machbarkeitsstudie im Februar hat sich Sachsen-Anhalts Infrastrukturministerin Lydia Hüskens nun persönlich ein Bild vom Zustand der Strecke gemacht. Gemeinsam mit dem Projektteam nahm sie an einer Befahrung der Trasse teil. Dabei stand vor allem die Vorbereitung der nächsten Planungsschritte im Mittelpunkt. Nach Angaben der Ministerin sei es wichtig, dass alle beteiligten Partner eng zusammenarbeiten, um das Vorhaben zügig voranzutreiben. Vor Ort sollten mögliche Standorte für künftige Haltepunkte geprüft sowie mögliche Hindernisse frühzeitig erkannt werden.
3: Es geht uns natürlich vor allen Dingen daran, auch ein klares Signal zu setzen. Wir haben Anfang des Jahres die Machbarkeitsstudie vorgestellt als Land hier in der Region und gezeigt, ja, wir können tatsächlich eine Strecke reaktivieren. Das ist das erste Mal. Bisher ging es bei den meisten Strecken ja leider in eine andere Richtung. Und wir haben aber auch klar gemacht, dass das durchaus eine entsprechende Planungszeit braucht. Das Planungsteam hat sich inzwischen gefunden, besteht natürlich nicht nur aus dem Land, wobei wir uns dann natürlich schon in der Hauptpflicht sehen, sondern eben auch aus den kommunalen Vertretern, sodass wir jetzt wirklich in den Arbeitsmodus gehen und heute auch mal ein Signal setzen, dass wir tatsächlich in der Umsetzung sind. Wir präsentieren im Endeffekt heute einfach mal die Strecke, die wir uns vorstellen können, wobei das dann im Detail natürlich Ergebnis der entsprechenden Untersuchung sein wird. Das können wir ja nicht einfach so am grünen Tisch festlegen.
2: Die Reaktivierung stillgelegter Bahnstrecken gilt als eine Möglichkeit, den Schienenverkehr leistungsfähiger und zuverlässiger zu machen. Sachsen-Anhalt setzt dabei vor allem auf die Nutzung bestehender Infrastruktur. Voraussetzung für eine Umsetzung ist jedoch, dass das Projekt sowohl verkehrlich als auch wirtschaftlich sinnvoll ist. Eine von der Nahverkehrsservice Sachsen-Anhalt GmbH, kurz NASA, beauftragte Machbarkeitsstudie kommt zu einem positiven Ergebnis. Demnach ist eine Wiederinbetriebnahme der Strecke grundsätzlich möglich, sofern die weiteren Planungen keine deutlich höheren Kosten verursachen. Rund 31.000 Menschen können dadurch künftig an das mitteldeutsche S-Bahn-Netz angebunden werden.
4: Das Projekt hat einen vergleichsweise großen Stellenwert, weil es darum

0: vornehmen kann.
1: Die Kontrollfahrt wird aber nicht nur zum Zweck der Streckenbesichtigung abgefahren, sondern auch, um sich in der Planung nach den Varianten für die betroffenen Ortschaften der Strecke zu erkundigen. Schließlich haben sich die Strukturen von betroffenen Ortschaften in den Jahren deutlich verändert.
0: Ja, die Strecke wurde ja Ende des 19. Jahrhunderts errichtet. Seitdem haben sich Siedlungsstrukturen sehr stark geändert. Und es ist wichtig, dass man solche Themen nicht nur am grünen Tisch sozusagen entscheidet, sondern dass die Beteiligten, die auch die Planung dann beauftragen werden, sich abstimmen, welche Varianten geprüft werden sollen. Und genau das ist heute Ziel, dass die Beteiligten sich das draußen ansehen und dann wissen, was sie den Planern, die das dann quasi abarbeiten, mitgeben sollen, welche Varianten quasi einbezogen werden.
1: Die Investitionskosten werden derzeit auf etwa 130 Millionen Euro geschätzt. Nach aktuellem Stand könnten rund 90% der Summe über Bundesfördermittel finanziert werden. Die Planungskosten würden hingegen überwiegend vom Land Sachsen-Anhalt getragen. Die nun vorliegende Untersuchung soll die Grundlage für die weitere Entscheidung der Zukunft der Saftbahn bilden. Aber zu wann genau der erste Zug auf der Saftbahnstrecke rollen soll, das bleibt vorerst ein Geheimnis.
2: Ich ahne, dass es die Menschen interessiert, habe aber, ich sag mal, 5 Jahre Ministerin, die für Verkehr zuständig ist, egal ob wir über Straße oder über Schiene reden, gelernt, dass es gut ist, jetzt im Augenblick keine Jahreszahlen zu nennen. Es ist also wirklich, es wird ein paar Jahre dauern, aber eine genaue Jahreszahl würde ich nicht nennen.

0: Herzlich willkommen zur Dienstagsausgabe der Nachrichten hier bei RBW Aktuell. Das Gesundheitszentrum Bitterfeld-Wolfen benötigt einen außerplanmäßigen Zuschuss in Höhe von 4,5 Millionen Euro, um das Geschäftsjahr 2026 abschließen zu können. Darüber informierte Landrat Andi Grabner die Mitglieder des Kreistags. Hintergrund sind hinter den Erwartungen zurückgebliebene Fallzahlen und damit geringere Erlöse, sowie die weiterhin schwierigen wirtschaftlichen Rahmenbedingungen im Gesundheitswesen. Der Landkreis bekennt sich trotz der angespannten finanziellen Lage ausdrücklich zum Standort und zur kommunalen Trägerschaft. Gleichzeitig soll der eingeleitete Veränderungsprozess fortgesetzt werden, um das Gesundheitszentrum wirtschaftlich und zu stabilisieren und den Landkreis künftig schrittweise zu entlasten. Das Seniorenzentrum Gisander in Sandersdorf-Brehna hat am 26. Juni seinen Erweiterungsbau feierlich eröffnet. Nach über 3 Jahren Bauzeit stehen nun eine Tagespflege, stationäre Pflegeplätze, moderne Wohnungen und ein Bistro zur Verfügung. Beim Tag der offenen Tür konnten sich Besucher einen ersten Eindruck von den neuen Räumlichkeiten verschaffen.
1: Ein Tag, auf den viele lange hingearbeitet haben. Mit einem großen Eröffnungsfest weihte das Seniorenzentrum Gisander in Sandersdorf seinen neuen Erweiterungsbau ein. Rund 26,5 Millionen Euro wurden in das Projekt investiert. Erstanden ist ein modernes Zentrum, das Pflege, Wohnen und Begegnung unter einem Dach vereint und gleichzeitig ein neuer Treffpunkt für die gesamte Gemeinde werden soll.
2: Wir hatten dann einige Verzögerungen, die auch damit zusammenhängen, dass die liquiden Mittel beim Bauherrn plötzlich mal ein bisschen weniger wurden. Aber dennoch hat die Firma Haber als Baufirma immer dazu gestanden, immer weiter gebaut, sodass wir dann endlich mit einigen Verzögerungen letztes Jahr weitestgehend im September fertig waren, im August dann also angefangen haben, hier dann mit den Belegungen und Vermietungen. Und dann, Sie werden es nicht glauben, ein paar Stunden, ein paar Tage nach der Übernahme, Wasserschaden, ganzes Erdgeschoss überschwemmt.
3: Ja, wir hatten letztes Jahr im September die ganz große Katastrophe. Wir wollten am 1. Oktober die Neueröffnung feiern. Und Mitte September, ich glaube es war der 22. September, hatten wir einen großen Wassereinbruch, sodass ungefähr, es war unter Putz, deswegen haben wir das nicht so gesehen. Wir haben es irgendwann gemerkt und haben gedacht, Mensch, was rauscht hier denn?

0: Und 600 Quadratmeter waren unter Wasser. Also unterm Boden war das Wasser und es ging die Wände hoch und ich dachte, um Gottes Willen, also da war der Nervenzusammenbruch wirklich da. Ich saß da und habe geheult, das erste Mal. Ja, aber auch das haben wir gewuppt. Also man wächst mit seinen Aufgaben, das stimmt immer. Und ja, wir sind ja wirklich in den letzten Jahren echt gewachsen. Also das hatte nicht nur mit dem Bau zu tun. Wir mussten Personal finden, wir mussten Bewohner finden. Was das nicht das große Problem ist, Bewohner kommen. Das ist toll, das ist schön. Wir haben Mieter gefunden, da haben wir auch schon eine gute Belegung. Aber das Personal kommt auch, das ist auch sehr gut. Haben wir auch weniger Probleme, aber trotzdem, man muss halt immer reden, reden, reden. Ja. Also diese Vorstellungsgespräche, wir reden jetzt seit 2 Jahren, führen wir Vorstellungsgespräche in allen Bereichen. Jetzt haben wir gerade die Mitarbeiter unseres Bistros eingestellt. Ja, und so ist unser täglicher Ablauf.
1: Trotz einiger Herausforderungen während der Bauzeit, unter anderem durch Wasserschäden, konnte der Erweiterungsbau nun fertiggestellt werden. Das Ergebnis kann sich sehen lassen. 54 barrierefreie Servicewohnungen, eine neue Tagespflege, 63 zusätzliche stationäre Pflegeplätze sowie das öffentliche Bistro zur alten Schule erweitern das Angebot deutlich. Mit dem Ausbau wächst aber nicht nur die Einrichtung. Auch die Zahl der Arbeitsplätze vor Ort soll sich nahezu verdoppeln.
2: Ja, das Besondere ist, dass wir jetzt noch weitere alternative Wohnformen anbieten können hier in Sandersdorf, in Sandersdorf-Brehna. Gerade mit den seniorengerechten Wohnungen, ohne dass es gleich eine Pflege sein muss, sondern ich kann dort wohnen wie in jeder anderen Wohnung auch. Aber wenn ich Hilfe brauche, ist jemand da und ist auf meine Bedürfnisse eingerichtet. Das ist, glaube ich, ein absoluter Mehrwert, den wir jetzt hier haben. Und es passt gut zu uns, sodass wir eigentlich jetzt mittlerweile jedem die passende Wohnform anbieten können.
0: Damals, wo wir uns gesehen haben, waren wir bei 55 Mitarbeitern. Jetzt sind wir circa bei 85 Mitarbeitern. Ist halt in allen Bereichen gestiegen, von der Hauswirtschaft, Küche, Pflege natürlich. Ich denke bis zum Schluss, wir haben jetzt noch zwei Wohngruppen, die nicht belegt sind. Und dann werden wir so bei 100 Mitarbeitern ankommen. Also in der Pflege müssen wir nachlegen, wir müssen dann aber natürlich auch wieder in der Hauswirtschaft nachlegen. Die Küche muss wieder höher belegt werden, wir müssen für mehr kochen. Genau. Also wir haben 54 Wohnungen für betreutes Wohnen. Wir haben es in alles Zweiraumwohnungen, bis auf 3 Wohnungen sind Einraumwohnungen. Alle Wohnungen haben eine Dachterrasse oder einen Balkon mit Einbauküchen, Fußbodenheizung und bodentiefen Fenstern. Wir haben die stationäre Pflege, da haben wir dann insgesamt, also mit Altbau, 123 Pflegeplätze. Wir haben die Tagespflege mit 15 Tagesgästen und wir haben ab morgen das Bistro eröffnet. Genau, das, was halt auch für jeden begehbar ist.
1: Das neue Bistro soll künftig mehr sein als nur ein Ort zum Essen. Es versteht sich als Treffpunkt für Bewohner, Angehörige und Nachbarn und soll das Miteinander der Generationen fördern. Genau dieser Gedanke zieht sich durch das gesamte Konzept des Erweiterungsbaus. Besucher konnten sich bei Führung selbst ein Bild von den neuen Räumlichkeiten machen, während für Familien und Kinder ein buntes Rahmenprogramm angeboten wurde.
2: Ja, das finde ich auch noch mal ganz besonders auch schlau, dass hier das Bistro nicht nur für die Bewohner da ist, sondern eben geöffnet wird für alle. Und da wir mit dem Rathaus natürlich gleich nebenan sind, haben wir hier auch noch eine Möglichkeit, natürlich Mittagessen zu gehen, neben den anderen Restaurants, die wir natürlich hier schon haben. Aber da freuen wir uns drauf.
0: Wir machen sowieso, also wir arbeiten generationsübergreifend generell. Wir arbeiten viel mit Kindergärten und den Schulen zusammen. Zum Beispiel die Sekundarschule in Roth schickt ihre Schüler hierher zum sozialen Lernen. Der Kindergarten kommt regelmäßig zu uns zum Singen. Wir machen Spiele Nachmittag oder Vormittag, ist immer Vormittag, Spiele Vormittage, Sportfeste. Wir laden mal einen Zirkus ein, wo halt wirklich alt und jung dabei ist. Und so wollen wir das natürlich auch mit dem Bistro machen. Es soll für unsere Besucher sein, für die Angehörigen, für alle Mieter, für alle Bewohner. Soll halt auch so ein Treffpunkt für alt und jung werden.
1: Mit der Eröffnung setzt das Seniorenzentrum Gesander ein Zeichen für die Zukunft der Pflege in der Region. Moderne Wohn- und Betreuungskonzepte, neue Arbeitsplätze und ein offenes Haus für die gesamte Nachbarschaft. Der Erweiterungsbau soll weit mehr sein als nur ein zusätzliches Gebäude.
3: Die Hochschule Anhalt lädt am 1. und 2. Juli anlässlich des 10-jährigen Bestehens des Netzwerks Renaturierung zu einer Fachkonferenz auf den Campus Bernburg ein.

0: Mehr als 100 Experten aus Deutschland, Österreich, Luxemburg und der Schweiz tauschen sich über aktuelle Entwicklungen, Erfahrungen und Perspektiven bei der Wiederherstellung von Ökosystemen und Biodiversität aus. Auf dem Programm stehen Fachvorträge, die Vorstellung aktueller Forschungsprojekte, die Präsentation von Dauerversuchen auf dem Campus sowie Exkursionen zu Renaturierungsmaßnahmen in der Oranienbaumer Heide und im Wulfener Bruch. Das Netzwerk Renaturierung zählt inzwischen mehr als 500 Mitglieder aus Wissenschaft, Behörden, Verbänden, Planungsbüros, Landwirtschaft und Unternehmen. Es fördert seit 10 Jahren den Wissenstransfer zwischen Forschung und Praxis und unterstützt die Entwicklung neuer Renaturierungsprojekte. Die Teilnahme an dem Netzwerk ist kostenfrei und steht allen Interessierten offen. Sommer, Sonne und jede Menge gute Laune. Die Wohnungsstättengenossenschaft Bitterfeld-Wolfen hatte wieder zu ihrem traditionellen Sommerfest eingeladen. Bei bestem Wetter erwartete die Besucher ein abwechslungsreiches Programm für die ganze Familie. Von spannenden Mitmachaktionen bis hin zu innovativen technischen Neuerungen. Besonders im Fokus stand dabei ein Blick in die Zukunft, wie künstliche Intelligenz den Service der WSG verändern soll.
1: Unter blauem Himmel und warmen Temperaturen lud die WSG zu ihrem jährlichen Sommerfest ein. Mit lustigen Aktivitäten und Vorstellungen der neuen Techniken wurde das Fest für Groß und Klein zu einem tollen Erlebnis. Bereits in den letzten Jahren präsentierte sich die Wohnstättengenossenschaft mit einzigartigen und neuen Ideen, den Sommer bunter zu gestalten. Unter anderem ging es 2023 rund ums Meer. Fischbrötchen wurden verkauft, Piraten liefen umher und Seemannslieder wurden gesungen. So wollte die WSG auch nach dem letzten Entfall des Sommerfestes mit dem Motto »Das Fest der Sinne« überzeugen.
2: Es gibt auch in diesem Jahr ein Motto. Wir haben ja im vorigen Jahr ausgesetzt und hatten kein Sommerfest, weil wir uns in der Geschäftsstelle auf andere Dinge konzentrieren mussten. Umso schöner ist es, dass in diesem Jahr alles zusammenpasst, das Wetter, die begeisterten Teilnehmer und auch das Motto, nämlich wir feiern heute das Fest der Sinne. Es geht darum, dass jeder seine Sinne überprüfen kann, sehen, hören, riechen, schmecken, den Gleichgewichtssinn. Wir haben sogar KI im Einsatz. Da kann man mal testen, was die Zukunft bei der WSG sein wird. Wir wollen unsere Reparaturannahme, nämlich KI-gestützt, managen. Also ein buntes Programm. Dazu hatten wir auch schon einen Zauberer hier an Bord. Der hat nun genau das gemacht, was man auch von einem Zauberer erwarten kann. Er hat den Menschen beigebracht, dass man die Sinne auch täuschen kann. Ja? Also die Sinnestäuschung war heute auch mit dabei.
1: Neben den spaßigen Aktivitäten konnten dann die Gäste die neue KI-Funktion austesten. Einfach nur ein Handy schnappen, Nummer eingeben und warten. Antworten wird dann nicht wie üblich ein Mitarbeiter, sondern die künstliche Intelligenz selbst.
3: Willkommen bei Ihrer persönlichen KI-Assistenten der Wohnstättengenossenschaft. Wie kann ich Ihnen helfen?
1: So soll es nicht nur bei der WSG in der Zukunft aussehen. Auch die Telekom ist mittlerweile mit ihrem sogenannten Magenta AI Call Assistant umgestiegen. Das trägt dazu bei, dass 24/7 Erreichbarkeit besteht, kein Rückrufchaos entsteht und sich Teams einige Zeit durch Standardfragen ersparen. Durch die Arbeitserleichterung kann sich die WSG nun auf andere wichtige Dinge des Alltages fokussieren und vielleicht schon das nächste Sommerfest planen.
0: Im Salzlandkreis gilt derzeit die Waldbrandgefahrenstufe 5. Die höchste Warnstufe. Das Ordnungsamt der Stadt Aschersleben ruft deshalb zu besonderer Vorsicht auf. Aufgrund der anhaltenden Trockenheit und der hohen Temperaturen können bereits kleinste Zündquellen Brände auslösen, die sich rasch ausbreiten. Offenes Feuer sowie das Rauchen im Wald und in Waldnähe sind verboten. Fahrzeuge sollten nicht auf trockenen Wiesen, Feldern oder an Waldrändern abgestellt werden. Auch weggeworfene Glasflaschen oder Glasscherben stellen ein erhebliches Brandrisiko dar. Wer Rauch oder einen Brand bemerkt, sollte umgehend den Notruf 112 verständigen. Angesichts der anhaltenden Hitze weist die Stadt außerdem auf gesundheitliche Risiken hin. Besonders ältere Menschen, Kinder, Schwangere und gesundheitlich beeinträchtigte Personen sollten direkte Sonneneinstrahlungen meiden, ausreichend trinken und körperliche Anstrengungen möglichst auf die kühleren Morgen- oder Abendstunden verlegen. Das Ordnungsamt kündigt verstärkte Kontrollen in Wald- und Naherholungsgebieten an und appelliert an alle Bürger, durch umsichtiges Verhalten zur Vermeidung von Waldbränden beizutragen. Das waren unsere Nachrichten hier bei RBW aktuell. Jetzt kommt noch das Wetter und wir hören uns dann morgen ab 18 Uhr wieder. Machen Sie es gut.
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1: Am Mittwoch bleibt es angenehm warm und überwiegend bewölkt. Zudem ist erneut mit reichlich Regen zu rechnen. Die Höchsttemperatur liegt bei 24 Grad und damit 2 Grad unter denen des Vortages. Trotz der wechselhaften Wetterlage zeigt sich die Sonne für etwa 9 Stunden. Es weht ein schwacher Wind aus Nordwest. Im weiteren Verlauf der Woche ändern sich die Temperaturen kaum, während Regen weiterhin häufig das Wetter bestimmt.

0: Nachdem das Waldersee-Fest bereits im vergangenen Jahr aus Sicherheitsgründen auf den Sportplatz verlegt worden war, entwickelten die Organisatoren ein neues Konzept. Um Kräfte zu bündeln und die Zusammenarbeit zu stärken, wurde in diesem Jahr erstmals das Fest der Vereine ins Leben gerufen. Gemeinsam gestalteten die örtlichen Vereine vom 19. bis zum 21. Juni ein abwechslungsreiches Festprogramm und sorgten für ein gelungenes Wochenende mit vielen Höhepunkten für Besucher aller Generationen.
1: Naja, das Fest der Vereine ist ein bisschen aus der Not heraus, kann man sagen, ins Leben gerufen worden. Wie Sie sicherlich wissen, Zuschauer, haben wir seit 21 Jahren das Waldersee-Fest gefeiert. Aufgrund des Hochwassers von 2002 ist das aus der Taufe gehoben worden. Und das 22. Waldersee-Fest ist das Fest der Vereine geworden. Wir haben unsere Kräfte, Manpower, finanziell gebündelt. Das ist einmal der Bürger- und Heimatverein Waldersee. Das ist die Freiwillige Feuerwehr und der Förderverein der Freiwilligen Feuerwehr. Das ist natürlich hier Empor Waldersee ganz wichtig. Und wir sind dann noch als vierten Verein, den Waldeser Karnevalsclub. Wir haben uns gesagt, wir sehen zu, dass wir die Sicherheitsvorschriften auch beachten können, die ja seit einiger Zeit verschärft worden sind, wie Sie alle wissen. Und das ist hier auf dem Sportplatz gut gegeben, dass wir die einhalten können. Einmal mussten wir ja ein bisschen die Kräfte bündeln und die Sicherheitsvorschriften. Und das andere ist, viele von unseren Besuchern sehen sich das ganze Jahr vielleicht über einen Gartenzaun, sagen mal Hallo und mehr nicht. Man trifft sich dann hier und schwatzt wieder mal eine Runde. Viele Bürger freuen sich darauf, haben das Fest im Kalender stehen, unserer kleinen Ortschaft. Wir sind immerhin 2.500 Menschen, die hier in diesem, nenne ich es mal, Dorf leben, in diesem Vorort von Dessau-Roßlau. Und dann kann man auch vielleicht die ein oder andere Differenz austragen, ob man dazu nun ein Bier trinkt oder ein Wasser, das ist jedem selbst überlassen.
0: An 3 Tagen erwartete die Besucher ein vielfältiges Programm mit zahlreichen Fußballturnieren und sportlichen Wettbewerben. Darüber hinaus sorgten Spiel- und Mitmachangebote, musikalische Unterhaltung sowie kulinarische Genüsse für abwechslungsreiche Stunden und beste Stimmung auf dem Festgelände.
1: Das ist ein buntes Programm. Natürlich könnte man sagen, ein wenig fußballlastig, aber wir haben ja Fußball für ganz Jungen. Wie Sie sehen, hinter mir kicken die Kleinsten und gestern Abend haben dann die alten Herren von SG Empor Waldersee gespielt. Dazu hatten wir eine Frauenfußballmannschaft und heute Nachmittag noch die Traditionsmannschaft. Und morgen das Punktspiel der Landesklasse 4. Dann natürlich, wie jedes Jahr, der WCC mit seiner Einlage. Verschiedene andere Vereine, die aus der Umgebung kommen, bringen noch Vergnügliches für die Augen und für die Ohren. Natürlich, wie gestern Abend hatten wir ja begonnen, schon eine Disco. Und heute Nachmittag wird dann eine Band aufbauen, sodass wir am Abend auch hier dazu deren Klängen tanzen können. Ja, morgen geht es weiter, da kommt die Fußballschule René Tretschok, auch nochmal mit einem Turnier und ja, man kann schon sagen, eine kleine Sichtung, weil wir wissen, der René Tretschok ist da unterwegs, dass der auch schon auf der kleinsten Ebene schaut, wer hat denn das Talent dazu, vielleicht zukünftig auch ein bisschen professioneller zu spielen. Ja, und dann ist ein vergnüglicher Vormittag, ja, nennen wir es Frühschoppen, mit Musik, die sicherlich für Jung und Alt geeignet ist. Und am Nachmittag, sagte ich schon, haben wir ja dann ein Landesklasse-Fußballspiel.
0: Mit dem Beginn der Sommerferien kehrt auch in Waldersee etwas Ruhe ein. Doch diese wird nur von kurzer Dauer sein. Ab September nehmen die Vereine ihre regelmäßigen Angebote und Veranstaltungen wieder auf und starten mit frischer Energie in die 2. Jahreshälfte.
1: Naja, jetzt machen wir erstmal eine Sommerpause, wie das halt so ist. Die Ferien, die Schulferien gehen ja bald los. War ja auch ein Grund, warum wir von dem angestammten Termin um den 18. August weggegangen sind. Da war es auch mal schwierig, dann die Gruppen zusammenzukriegen. Dann wird im September wieder, werden Spieleabende durchgeführt. Wir haben ein völlig neues Programm. Ist noch ein bisschen sehr frisch, vermutlich mit dem Resum-Verein in dem alten Gaststättengebäude dort einen Kinoabend zu veranstalten. Dazu gibt es aber dann noch für den August Plakate, wo darauf hingewiesen wird. Natürlich ist dann unser Adventsmarkt wieder im Dezember vorgesehen, die Seniorenweihnachtsfeier und wir treffen uns traditionsgemäß um den 1. Dezember, um ein solches Fest vorzubereiten.
0: Das Fest der Vereine in Waldersee bot an 3 Tagen ein abwechslungsreiches Programm und viele Gelegenheiten zum gemeinsamen Feiern. Die Mischung aus sportlichen Aktivitäten, Spiel- und Spaßangeboten sowie geselligen Beisammensein sorgte für viele schöne Eindrücke und einen guten Start in die Sommerpause. Trotz des warmen Wetters bot die Stadt Coswig am letzten Juniwochenende wieder ein vielfältiges Erlebnisprogramm. Die Stadt nördlich der Elbe lud gemeinsam mit zahlreichen Vereinen und Partnern vom 26. bis 28. Juni zum traditionellen Stadtfest ein und verwandelte die Innenstadt in einen lebendigen Treffpunkt für Besucher aus nah und fern. Erstmals wurde das Fest dabei gemeinsam von der Stadt Coswig und dem neu gegründeten Verein Vereint Coswig Erleben organisiert.
2: Also grundsätzlich hat der Verein sich gegründet aus vielen engagierten Menschen aus Coswig und wir haben uns die Frage gestellt, sind Stadtfeste, Adventsfeiern und so weiter und Adventmärkte innerhalb der Stadt überhaupt noch von Stadt leistbar, weil die Kassen sind überall leer und deshalb haben wir gesagt, es soll nicht an den Stadtfesten oder an den Festivitäten innerhalb einer Stadt scheitern und aus dem Grund ist es wahnsinnig wichtig, dass man sagt, okay, wir nehmen das ein Stück von den Schultern und wir machen das in Kooperation und aus dem Grund haben wir uns gegründet, um als Veranstalter unterm Strich das Stadtfest durchzuführen.
0: Die Organisatoren hatten erneut ein abwechslungsreiches und dicht gefülltes Programm auf die Beine gestellt. Bereits am 26. Juni wurde das Stadtfest mit einem stimmungsvollen Konzert feierlich eröffnet. In den darauffolgenden Tagen erwarteten die Besucher zahlreiche Attraktionen und Angebote sowohl an Land als auch auf dem Wasser.
2: Also es ging ja gestern schon los mit an der Elbe gab es das den Kanureigen und heute und dann muss ich sagen DJ-Contest hatten wir hier beziehungsweise DJ-Party mit 4 DJs für das jüngere Publikum. Auch wir hatten ein toll gemischtes Publikum, muss ich ganz ehrlich sagen, haben bis in die Nacht gefeiert und heute ist der Start mit dem Kulturprogramm. Das haben wir in die Kirche verlegt aufgrund des Wetters. Und dann geht es weiter mit einem Schlagercafé. Und dann zum Abend hin haben wir Live-Konzerte bis in die Nacht von 3 verschiedenen Künstlern. Also wir freuen uns und ja.
0: Bei den hohen Temperaturen war es besonders wichtig, auf einen guten Hitzeschutz zu achten. Beim Stadtfest wurden daher gezielte Maßnahmen getroffen, um ein sicheres und angenehmes Umfeld für alle Gäste zu gewährleisten.

0: leisten. So wurden einzelne Bühnenprogramme in die Kirche verlegt, wo deutlich angenehmere Temperaturen herrschten. Zudem stand ausreichend Trinkwasser zur Verfügung, um die Gäste bestmöglich zu versorgen.
1: Es ist natürlich so, als Verein, der sich erst vor kurzem gegründet hat, dreitägiges Stadtfest zu organisieren, ist natürlich schon eine besondere Herausforderung. Und dann kommt noch das Wetter hinzu, sodass wir natürlich immer so ein bisschen gesagt haben, können wir die Schutzmaßnahmen erfüllen, können wir Sicherheit bieten. Und da war immer die Frage, durchführen oder absagen. Wir haben uns für durchführen entschieden mit entsprechenden Maßnahmen. Also wir haben verschiedene Sprenkleranlagen aufgebaut, wir haben verschiedene Stellen, die kühl sind, wo sich Menschen, die mit dem Kreislauf vielleicht ein Thema haben, hinsetzen können, gekühltes Wasser kriegen können. Also wir haben versucht, für alles zu sorgen. Wir als Verein machen das ja das erste Mal in der Verantwortung und wir sind erstmal zufrieden, auch aufgrund der Wetterlage, weil wir natürlich totales Verständnis haben, dass die Menschen erst am Abend hierher kommen, wenn die Sonne weg ist, wenn die Temperaturen ein bisschen runtergegangen sind. Darum, wir sehen es als Start unter besonderen Herausforderungen und wir sind mit allem zufrieden, wenn keiner zu Schaden kommt.
0: Auch in diesem Jahr bot das traditionelle Stadtfest in Coswig den Besuchern ein vielfältiges Programm in der Innenstadt. Bereits jetzt richtet sich der Blick auf das kommende Jahr. Ein erster Terminrahmen steht schon im Raum. Voraussichtlich vom 28. bis 30. Mai plant die Stadt gemeinsam mit ihren Vereinen und Partnern wieder ein buntes Stadtfest in der Coswiger Innenstadt.
2: Die Pläne zur Wiederbelebung der sogenannten Saftbahn zwischen Bitterfeld, Zürbig und Stumsdorf nehmen weiter Gestalt an. Nach der Vorstellung einer Machbarkeitsstudie im Februar hat sich Sachsen-Anhalts Infrastrukturministerin Lydia Hüskens nun persönlich ein Bild vom Zustand der Strecke gemacht. Gemeinsam mit dem Projektteam nahm sie an einer Befahrung der Trasse teil. Dabei stand vor allem die Vorbereitung der nächsten Planungsschritte im Mittelpunkt. Nach Angaben der Ministerin sei es wichtig, dass alle beteiligten Partner eng zusammenarbeiten, um das Vorhaben zügig voranzutreiben. Vor Ort sollten mögliche Standorte für künftige Haltepunkte geprüft sowie mögliche Hindernisse frühzeitig erkannt werden.
3: Es geht uns natürlich vor allen Dingen daran, auch ein klares Signal zu setzen. Wir haben Anfang des Jahres die Machbarkeitsstudie vorgestellt als Land hier in der Region und gezeigt, ja, wir können tatsächlich eine Strecke reaktivieren. Das ist das erste Mal. Bisher ging es bei den meisten Strecken ja leider in eine andere Richtung. Und wir haben aber auch klar gemacht, dass das durchaus eine entsprechende Planungszeit braucht. Das Planungsteam hat sich inzwischen gefunden, besteht natürlich nicht nur aus dem Land, wobei wir uns dann natürlich schon in der Hauptpflicht sehen, sondern eben auch aus den kommunalen Vertretern, sodass wir jetzt wirklich in den Arbeitsmodus gehen und heute auch mal ein Signal setzen, dass wir tatsächlich in der Umsetzung sind. Wir präsentieren im Endeffekt heute einfach mal die Strecke, die wir uns vorstellen können, wobei das dann im Detail natürlich Ergebnis der entsprechenden Untersuchung sein wird. Das können wir ja nicht einfach so am grünen Tisch festlegen.
2: Die Reaktivierung stillgelegter Bahnstrecken gilt als eine Möglichkeit, den Schienenverkehr leistungsfähiger und zuverlässiger zu machen. Sachsen-Anhalt setzt dabei vor allem auf die Nutzung bestehender Infrastruktur. Voraussetzung für eine Umsetzung ist jedoch, dass das Projekt sowohl verkehrlich als auch wirtschaftlich sinnvoll ist. Eine von der Nahverkehrsservice Sachsen-Anhalt GmbH, kurz NASA, beauftragte Machbarkeitsstudie kommt zu einem positiven Ergebnis. Demnach ist eine Wiederinbetriebnahme der Strecke grundsätzlich möglich, sofern die weiteren Planungen keine deutlich höheren Kosten verursachen. Rund 31.000 Menschen können dadurch künftig an das mitteldeutsche S-Bahn-Netz angebunden werden.
4: Das Projekt hat einen vergleichsweise großen Stellenwert, weil es darum geht, eine industriell geprägte Region mit vielen Berufspendlern an das S-Bahn-System hier im Raum Halle-Leipzig anzuschließen. Wir sehen da also tatsächlich einen großen Mehrwert auch auf der verkehrlichen Seite. Daher wird das sozusagen auch mit Vehemenz vorangetrieben. Es sind aber eine Reihe von Herausforderungen. Die Strecke ist ja in Teilen stillgelegt, in Teilen gar nicht mehr vorhanden. Es gibt 4 verschiedene Infrastrukturbetreiber, die sozusagen zusammengebündelt werden müssen, was aber, wo die Bereitschaft ohne weiteres dafür da ist, man sich gemeinsam engagiert und es ist ein umfangreicher Ausbau erforderlich, um die Geschwindigkeit fahren zu können, die erforderlich ist, und letztlich muss man auch eine Elektrifizierung vornehmen, damit man eben diese Integration in das S-Bahn-Netz vornehmen kann.
2: Die Kontrollfahrt wird aber nicht nur zum Zweck der Streckenbesichtigung abgefahren, sondern auch, um sich in der Planung nach den Varianten für die betroffenen Ortschaften der Strecke zu erkundigen. Schließlich haben sich die Strukturen von betroffenen Ortschaften in den Jahren deutlich verändert.
4: Ja, die Strecke wurde ja Ende des 19. Jahrhunderts errichtet. Seitdem haben sich Siedlungsstrukturen sehr stark geändert. Und es ist wichtig, dass man solche Themen nicht nur am grünen Tisch sozusagen entscheidet, sondern dass die Beteiligten, die auch die Planung dann beauftragen werden, sich abstimmen, welche Varianten geprüft werden sollen. Und genau das ist heute Ziel, dass die Beteiligten sich das draußen ansehen und dann wissen, was sie den Planern, die das dann quasi abarbeiten, mitgeben sollen, welche Varianten quasi einbezogen werden.
2: Die Investitionskosten werden derzeit auf etwa 130 Millionen Euro geschätzt. Nach aktuellem Stand könnten rund 90% der Summe über Bundesfördermittel finanziert werden. Die Planungskosten würden hingegen überwiegend vom Land Sachsen-Anhalt getragen. Die nun vorliegende Untersuchung soll die Grundlage für die weitere Entscheidung der Zukunft der Saftbahn bilden. Aber zu wann genau der erste Zug auf der Saftbahnstrecke rollen soll, das bleibt vorerst ein Geheimnis.
3: Ich ahne, dass es die Menschen interessiert, habe aber, ich sag mal, 5 Jahre Ministerin, die für Verkehr zuständig ist, egal ob wir über Straße oder über Schiene reden, gelernt, dass es gut ist, jetzt im Augenblick keine Jahreszahlen zu nennen. Es ist also wirklich, es wird ein paar Jahre dauern, aber eine genaue Jahreszahl würde ich nicht nennen.

Ich freue mich, dass Sie mit dabei sind an diesem Mittwoch und damit herzlich willkommen zu den RBB Aktuellnachrichten. Am späten Abend des 29. Juni ereignete sich im Köthener Ortsteil Zähringen ein Brandereignis in einer Pflegeeinrichtung mit zwei tödlich verletzten Personen. Nach derzeitigem Kenntnisstand brach gegen 23.10 Uhr ein Feuer in einem Zimmer des ersten Obergeschosses der Einrichtung aus. Die alarmierte Feuerwehr leitete mit Unterstützung der vor Ort befindlichen Pflegekräfte und der eingesetzten Polizeibeamten unverzüglich die Rettung der Bewohner ein. Eine 72-jährige Bewohnerin konnte trotz der Sofortmaßnahmen nicht mehr gerettet werden. Sie verstarb in ihrem Zimmer der Unterkunft. Ein weiterer Bewohner, ein 84-jähriger Mann, konnte aus der Einrichtung geborgen werden, verstarb jedoch kurze Zeit später außerhalb der Einrichtung mit Verdacht auf Rauchgasintoxikation. Weiterhin wurden drei Personen mit lebensbedrohlichem Zustand sowie fünf schwer verletzte und zwei leicht verletzte Personen in umliegende Krankenhäuser gebracht, darunter auch zwei Mitarbeiterinnen der Pflegeeinrichtung. Insgesamt wurden ca. 50 Personen evakuiert, betreut und in umliegende Pflegeheime untergebracht. Der entstandene Sachschaden wird derzeit auf eine sechsstellige Summe geschätzt. Im Zuge der polizeilichen Ermittlungen und Maßnahmen erfolgte die vorläufige Festnahme einer 62-jährigen Bewohnerin der Einrichtung. Sie steht im Verdacht, den Brand im betroffenen Zimmer verursacht zu haben. Gegen die Frau wird wegen des Verdachts eines Tötungsdelikts ermittelt. Im Zeitraum vom 25.06. bis zum 2.07. findet am Bahnübergang am Kilometer 178,45 im Schlossweg in Jessen eine Verkehrszählung mit automatischen Zählgeräten statt. Dabei kommt es zu keinen Einschränkungen des Verkehrs. Eine Sondernutzungserlaubnis ist hierfür nicht erforderlich. Es werden nur Fahrzeugbewegungen erfasst. Hierbei kommt ein sogenanntes Seitenradargerät zum Einsatz, welches die verschiedenen Fahrzeugklassen Motorrad, PKW, LKW, Lastzug durch Seitenlängenmessungen erfasst und den jeweiligen Fahrzeugklassen zuordnet. Es werden keinerlei Daten zu Kfz-Kennzeichen, Fahrern, Personen sowie Foto- oder Filmaufnahmen erfasst. Bahnübergänge sind eine Gemeinschaftsaufgabe zwischen den Straßen- und Schienenbaulastträgern. Im Rahmen der Betreiberverantwortung ist die DB Infra Go AG verpflichtet,

0: regelmäßig die Verkehrszahlen der querenden Straßen am Bahnübergang zu erfassen und nachzuweisen. Diese sind dem Eisenbahnbundesamt bei den durchzuführenden Prüfungen vorzulegen. Zeichnen verbindet, und genau das steht auch in diesem Jahr wieder im Mittelpunkt der Aktion Eine Stadt zeichnet in der Lutherstadt Wittenberg. Unter dem Motto 30 Jahre Welterbe treffen sich Künstler und Zeichenbegeisterte, um gemeinsam kreativ zu werden und die Stadt aus ganz neuen Perspektiven festzuhalten. Warum dabei nicht nur Kunst, sondern auch Gemeinschaft eine wichtige Rolle spielt, das erfahren Sie jetzt.
1: Eine Stadt zeichnet. Unter diesem Motto lädt die Lutherstadt Wittenberg in dieser Woche zu einer kreativen Mitmachveranstaltung ein. Bereits zum dritten Mal in Folge wird das gemeinsame Zeichnen der Stadt mit Unterstützung engagierter Künstler gefeiert. In den kostenfreien Workshops arbeiten die Experten gemeinsam mit Interessierten an verschiedenen Projekten. Schon die vergangenen Veranstaltungen stießen auf positive Resonanz und blieben vielen Teilnehmern in guter Erinnerung. Denn seit Start 2024 hat sich die Teilnehmeranzahl verdreifacht.
2: Sowas anzufangen, es klingt eigentlich einfach, aber das ist, der Anfang ist immer das Komplizierte. Ja? Dass man überhaupt Menschen ansprechen kann, dass die kommen, dass dann Teamleiter sind und so weiter, dass die Organisation klappt und so weiter. Und dann macht man so ein paar Fehler und dann lernt man aus den Fehlern. Ich sage immer, das erste Mal ist sehr wichtig, das zweite Mal ist wichtiger und so weiter. Ja? Bis es eine Bewegung wird, das dauert eine Weile, aber ich bin heute sehr, sehr glücklich, dass bei diesem Wetter, da kommt man ja auf die Idee, dass niemand kommt, aber es sind wirklich wieder, die Bude ist voll und mehr als letztes Jahr. Und ich merke jetzt, kommen langsam, Leute werden mitgebracht, jüngere Leute kommen, Kinder kommen. Und ich glaube, wenn wir das hinkriegen, und dieses Jahr haben wir drei Städte, die das machen, und ich hoffe, nächstes Jahr sind wir dann bei 5 und irgendwann 10, 20 und dann fangen die Städte miteinander an. Ja, Resümee ist weitermachen.
1: Das diesjährige Motto lautet 30 Jahre Welterbe. Yadigar Azizi verbindet Luther mit diesem Thema. Vor allem, da Eisleben ebenfalls teilnimmt. Da ist die Verbindung zu Luther groß, aber auch in Pforzheim wird dieses Jahr gezeichnet. Das Wichtigste für Yadigar Azizi ist jedoch, das Handwerk des Zeichnens beizubringen. Denn Zeichnen ist nicht nur ein Hobby, sondern auch soziale Kompetenz, so Azizi.
2: Naja, ich verbinde eigentlich nur Luther damit. Luther hat angefangen und wir fangen jetzt auch in zwei Lutherstädte, also in Wittenberg und Eisleben. Das ist doch Nomen est Omen. Also ich glaube, das ist das Wichtigste, ja? Was dann was die Gruppenleiter dann sozusagen mit den Leuten machen, wie sie da rangehen, das muss ja jeder selber wissen. Aber ich denke, das Wichtigste bei diesem Format ist, das, was wir sehen, zeichnen lernen zu können. Das ist das Problem, weil viele sagen, kann ich nicht, zu kompliziert. Und ich sage immer, das ist ein Handwerk. Wenn du das, was du siehst, zeichnen kannst, dann füllt sich dein Kopf mit anderen Dingen. Ja? Und das ist wie Musik hören, das ist wie Kochen, das ist also alle Sinneswahrnehmungen, glaube ich, bringen uns weiter in der Persönlichkeitsbildung. Und etwas, was wir nicht vergessen dürfen, das ist soziale Kompetenz. Hier treffen sich Menschen, die in einer Stadt leben, aber noch nie miteinander gesprochen haben. Ich merke das jetzt, da bilden sich Gruppen, ja. Da kommt der 12-Jährige mit einer 85-Jährige und die kennen sich schon vom letzten Jahr, haben im Jahr auch sich zwei, dreimal getroffen, zusammen gezeichnet. Also ich glaube, diese einfache Idee hat eine große Komplexität. Und von dieser Komplexität träume ich, weil es ist Gesellschaftsbilden, ja? Und es ist soziale Kompetenz. Und ich glaube, dass die Sinnesinstrumente, die wir haben, Kulturinstrumente, die wir haben, sehen, hören, riechen, tasten, das sind Dinge, die uns zum Menschen machen, von 0 bis 6. Und wenn wir die vergessen, dann veröden wir. Ja? Und ich glaube, die Welt immer wieder neu zu entdecken, ist ein ganz simpler Gedanke, aber er ist sehr komplex.
1: Die Zeichnungen, die in den Workshops entstehen, kann man auch nach der Erschaffung besichtigen. Yadigar Azizi ist normalerweise bei der Veröffentlichung dabei. Da aber drei Standorte teilnehmen, schafft er es nicht, an allen Standorten gleichzeitig zu erscheinen. Jedoch erweckt dies große Hoffnung beim Schirmherr von Eine Stadt zeichnet.
2: Leider kann ich da nicht kommen, weil ja, ich bin nicht da, aber das wird für mich immer komplizierter. Je mehr Städte fürs Anlaufen, da würde ich gern dabei sein.

0: Aber dann hoffe ich, und das merke ich hier, das wird dann von Künstlern übernommen. Das wird, also das bin nicht ich, ja. Das sind dann Künstler, die das machen, Leute, die Lust haben, das zu machen. Und das wäre das Tolle, ja. Und wenn jetzt mehrere Städte das machen, dann könnt ihr untereinander auch kommunizieren und sagen, wie man es besser macht, was für Erfahrungen man macht. Aber man stelle sich vor, in 10 Jahren heißt es nicht mehr eine Stadt zeichnen, sondern Deutschland zeichnet. Und dann zeichnet die Welt. Das ist eine, also die Welt, das ist nicht klein gegriffen, weil das betrifft ja jeden Menschen auf dieser Welt, ja. Und wenn wir alleine das Zeichnen zu einem Kulturinstrument wieder erheben, dann glaube ich, bewegt das was, ja. Und das würde ich gern, solange ich lebe, noch sozusagen proklamieren.
1: Eine Auswahl der erschaffenen Zeichnungen wird am 30.08. um 17 Uhr auf dem Kranachhof Schlossstraße 1 in einer Vernissage der Öffentlichkeit präsentiert. Zugleich sind auch noch 2 Kunstausstellungen im alten Rathaus in der Lutherstadt zu besichtigen. Vergessene Schätze, Stadt- und Landschaftsansichten, der verstorbenen DDR-Künstler Wilhelm Schmid und 30 Jahre Jugendkunstschule sind bis zum 18. September anschaubar für jedermann. Aber zum Schluss noch einmal zurück zum Schirmherrn des großen Zeichen-Events. Ein Wunsch seiner Seite ist es, dass Zeichnen wieder eines der Hauptfächer in Schulen wird. Doch hierfür müssten sich noch einige Dinge ändern. Zum Ausklang die Ansicht von Yadiga Azizi.
0: Ja, da muss ich erstmal diesen ersten Schritt. Aber dass wir jetzt in Kulturstrukturen sparen, ich verstehe es nicht. Ich rede ja auch viel mit Politikern. Es ist doch rein von der Investition her gedacht, ist das ja die kleinste Investition. Und wenn wir die Eltern auch sozusagen dazu mitgewinnen und sagen, wenn wir den Kindern nicht das lernen, was die Gesellschaft braucht, vor allen Dingen die soziale Kompetenz, wo wollen wir es denn dann bekommen? Ja? Demokratie geht ja nur, wenn die Wahlen bewusst gemacht werden. Aber wenn ich heute besoffen in die Urne sozusagen stolpern und Kreuz mache, ist dieses Kreuz genauso viel wert wie der daneben, der sozusagen sich 4 Jahre damit beschäftigt hat. Oder wir können auch anders sagen, wenn ich überhaupt nicht damit beschäftige und irgendwo ein Kreuz mache, weil mein Freund mir gesagt hat, mach mal dort das Kreuz, dann hat das den gleichen Wert. Also die Wahl ist ja nicht dann gut, weil sie existiert, sondern die ist erst dann richtig, wenn wir uns damit beschäftigen. Und Demokratie macht Arbeit. Das ist immer so ein Spruch, den ich habe. Das können wir nicht, das kriegt man nicht geschenkt. Und wenn es 5 Jahre gut läuft, kann es das 6. Jahr sozusagen schlecht laufen. Wir müssen permanent dran arbeiten. Und Machtstrukturen bilden sich immer und die müssen wir immer wieder sehr aufmerksam sein, dass die nicht missbraucht werden. Und das sehen wir in dieser Welt, was gerade passiert. Ich komme aus Iran, bin hier groß geworden und ich weiß, was passiert. Ja? Unsere Familiengeschichte ist eben auch eine Geschichte der Macht.
2: Der Stadtrat der Lutherstadt Wittenberg hat in seiner Sitzung vom 10. Februar 2026 die Einführung einer Bettensteuer beschlossen. Die neue Satzung tritt zum 1. Juli 2026 in Kraft, also heute, und ersetzt ab diesem Zeitpunkt den bisher erhobenen Gästebeitrag für Übernachtungsgäste. Die Bettensteuer ist eine kommunale Aufwandsteuer auf entgeltliche Übernachtungen in Beherbergungsbetrieben im Stadtgebiet der Lutherstadt Wittenberg. Sie beträgt 3 Euro je Person und Übernachtung. Steuerpflichtig ist der Übernachtungsgast. Die Beherbergungsbetriebe sind verpflichtet, die Steuer einzuziehen und an die Stadt abzuführen. Die Erhebung erfolgt unabhängig vom Anlass der Übernachtung. Eine Unterscheidung zwischen privaten und beruflichen veranlassten Aufenthalten findet nicht mehr statt. Maßgeblich für die Entstehung der Steuer ist die tatsächliche Übernachtung im Beherbergungsbetrieb. Mit großer Freude und spürbarem Stolz hat Ariane Gebhardt am Sonnabend ihr Abiturzeugnis in Aschersleben entgegengenommen. Mit einem Notendurchschnitt von 1,0 und insgesamt 844 von 900 möglichen Notenpunkten ist sie die beste Abiturientin des Jahrgangs 2025/26 und erhält dafür den Böttger-Preis der Rudolf-Christian-Böttger-Stiftung. Der Böttger-Preis ist mit 500 Euro dotiert und wird seit 2012 jährlich von Rudolf-Christian-Böttger-Stiftung an die besten Abiturienten bzw. den besten Abiturienten des jeweiligen Jahrgangs des Gymnasiums Stephaneum verliehen. Damit wird der Preis in diesem Jahr bereits zum 15. Mal vergeben. Am 20. Juni hatte der Kultur- und Heimatverein zum ersten Baby- und Kinderflohmarkt in den Hof des Rathauses eingeladen. Dem Aufruf folgten zahlreiche Anbieter. Etwa 30 Verkaufsstände präsentierten sich bei der Premiere.
1: Premiere in Bitterfeld-Wolfen. Der Kultur- und Heimatverein Wolfen e.V. veranstaltete am 20. Juni seinen ersten Baby- und Kinderflohmarkt im Hofe des Rathauses. Unterstützt von der Kita Campus Kids, welche Spenden durch den Verkauf von Kaffee und Kuchen sammelte. Die Idee hatte eigene Beweggründe, doch es stellt sich raus, dass solch ein Flohmarkt vom großen Interesse in Bitterfeld-Wolfen ist.
3: Heute findet der erste Baby- und Kinderflohmarkt vom Kultur- und Heimatverein Wolfen statt, erstmalig. Und jo.
4: Okay. Genau. Und unterstützt wird das Ganze auch von der Kita Campus Kids. Wir sammeln Spenden in Form von Kaffee und Kuchen für die Durchstarter, damit wir dort für die Vorschüler ein bisschen was finanzieren können, zum Beispiel das Zuckertütenfest, und unterstützen das damit.
3: Eigentlich ganz einfach. Ich bin letztes Jahr das erste Mal Mama geworden und bin dann an Wendy herangetreten, weil ich einfach so viel Zeug zu Hause habe und das gar nicht loswerde. Und da habe ich gesagt, Mensch, wollen wir nicht einfach mal einen Kinderflohmarkt hier machen? Ist einfach zu wenig in unserer Region, dass es überhaupt sowas angeboten wird. Ja, und man sieht die Resonanz. Wir haben viele Stände, somit so vielen Anfragen hätten wir gar nicht gerechnet. Und ja.
4: Ungefähr 30 Stände haben wir.
3: Genau. Genau, Kleidung von allen Größen, also eben nach dem, was man zu Hause hat. Spielzeug, Fahrräder, Kinderwagen.
4: Schwangerschaftsmode,
3: eigentlich alles rund um Kind und Baby. Genau.
4: 100 bis 200 Menschen erwarten wir heute.
1: Insgesamt 30 Verkaufsstände waren anwesend. Von Spielzeug bis hin zu Kinderwagen oder Kleidung von Babys bis hin zur Mutti war alles erwerbbar. Nur leider hatte das Wetter einen anderen Plan für den Flohmarkt.
3: Ja, ich denke mal, es werden bestimmt jetzt viele abbauen, aber wir werden als Verein natürlich eine Neuauflage machen, weil man sieht, der Zuspruch ist hoch und es waren halt auch viele Darsteller da gewesen, also die einen Stand gemacht haben. Ja, Wiederholung auf jeden Fall.
1: Trotz des Regens blieben noch ein paar Stände da. Besucher, die sich auf das Wetter vorbereitet haben, stöberten noch ein bisschen durch die Stände. Andere suchten Schutz unter dem Rathaus. Die Resonanz war dennoch mit erwarteten 200 Besuchern da. Und hoffentlich wird die Neuauflage des Baby- und Kinderflohmarktes des Kultur- und Heimatvereins Wolfen e.V. vom schlechten Wetter verschont.
2: Aufgrund des Anreiseverkehrs zum Splash-Festival kommt es am 1. und 2. Juli zwischen der B100 und Jüdenberg zu Vollsperrungen. Verkehrsteilnehmer werden gebeten, den Bereich nach Möglichkeit weiträumig zu umfahren und mehr Fahrzeit einzuplanen. Der Linienverkehr bleibt trotz der Einschränkungen gewährleistet. Für Hinweise und Anliegen rund um das Festival steht die Lärmhotline unter der Telefonnummer 034 953 859014 zur Verfügung. Das Splash-Festival findet vom 2. bis 4. Juli in der Stadt aus Eisen Ferropolis statt. Das Festival verzeichnet jährlich in der Regel bis zu 30.000 Besucher. Als eines der größten Hip-Hop-Festivals in Europa findet es in der beeindruckenden Kulisse von Ferropolis statt. In besonders starken Jahren wurden auch schon mal Tickets, und zwar in der 50.000er-Marke, ausgegeben. Damit sind wir am Ende unserer Mittwochsausgabe der RBB Aktuellen Nachrichten. Schauen uns jetzt noch den Wetterbericht an und im Anschluss daran gern noch die Meldungen aus Dessau-Roßlau. Am Donnerstag ab 18 Uhr melden wir uns dann wieder mit aktuellen Meldungen aus der Redaktion. Bis dahin, machen Sie es gut und auf Wiedersehen.
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1: Am Donnerstag erhöhen sich die Temperaturen wieder bis auf 26 Grad Celsius. Den ganzen Tag über soll es bewölkt bleiben. Vereinzelt wird die Sonne in den frühen Stunden jedoch hervorscheinen. Außerdem ist leichter Regen vorausgesagt, aber nur von 19 bis 21 Uhr. Der Wind erweist sich als ruhig, mit einer leichten Brise, überwiegend aus dem Westen.

0: 75 Jahre Vereinsgeschichte. Der ESV Roßlau 1951 feierte am letzten Juniwochenende sein großes Jubiläum. Mitglieder, Freunde und zahlreiche Gäste waren eingeladen, gemeinsam auf die vergangenen Jahrzehnte zurückzublicken und den Verein gebührend zu feiern. Nach 75 Jahren Vereinsleben gibt es schließlich viele Erfolge und Erinnerungen, auf die man stolz sein kann.
1: Grandios, was sich in diesem Verein getan hat, wirklich verrückt. Ich bin selbst seit 2009 Mitglied, bin seit 2016 Vorstandsvorsitzender. Irre, was wir auf die Beine gestellt haben, Kegelbahnumbau, Sozialtrakt angebaut und ganz, ganz viele Aktivitäten. Neues Dach war nötig nach einem großen Unwetter. Also der Zusammenhalt, die Mitglieder zu aktivieren, ist gar nicht so schwer hier. Deswegen bin ich ein sehr glücklicher Vorstandsvorsitzender.
0: Gegründet wurde der Verein im Jahr 1951 unter dem Namen BSG Lok Roßlau. Anfangs bestand lediglich eine Kegelabteilung. Im Laufe der Jahre entwickelte sich der Verein jedoch stetig weiter. Heute gehören unter anderem Handball, Fußball, Schach, Badminton und Gymnastik zum vielfältigen Sportangebot. Doch an diesem Wochenende wurde nicht nur das 75-jährige Bestehen gefeiert.
1: Im Jahre 2025 durften wir uns eine Lüftungsanlage einbauen, weil der Wettkampf unter solchen Bedingungen extrem stressig ist. Und im Jahre 2026 war es so, dass aufgrund unserer hohen Kegelbahnauslastung der Anlaufbereich gerissen war. Es haben sich Blasen gebildet. Es stand die Gefahr, dass wir gar keine Wettkämpfe mehr spielen dürfen. Und wir haben eine sehr großzügige Förderung bekommen von der LIDER-Aktionsgruppe. Dafür nochmal ein ganz großes Dankeschön. Und die haben wir natürlich gestern eingeladen. Und diesen Kegelbahnumbau, den Anlaufbereich, die Erneuerung des Anlaufbereiches, das durften wir gestern feiern und haben ein ganz großes Jugendturnier auf die Beine gestellt. Denn das ist absolut unsere Stärke im Kegeln, unsere Jugendarbeit. Wir haben viele, auch fremde Jugendliche eingeladen vom DSV 97 aus Czernowitz. Und die waren alle hier aktiv und sind tolle Leistungen gespielt worden.
0: Den Auftakt für das sportliche Wochenende machte am Freitag das Jugendturnier. Am Abend stand ein geselliges Beisammensein auf dem Programm. Neben den Kegelwettkämpfen sorgten musikalische Beiträge und gemeinsames Feiern für eine angenehme Atmosphäre.
1: Heute ist der besondere Tag. Es läuft gerade indoor ein Männerwettkampf mit 4 Mannschaften. Große Leistungen haben wir schon gesehen, ganz großartige Leistungen, 630 gespielt, 670 gespielt, also wirklich tolle Ergebnisse bei so einem Wetter auf unserer Kegelbahn. Dass das möglich ist auf unserer Bahn, wissen wir. Also heute steht der Sport bis etwa 16, 17 Uhr im Vordergrund. Dann ab 17.30 Uhr, 18 Uhr haben wir den Karnevalverein vom ESV Roßlau da und abends ist eine Tanzveranstaltung mit einem DJ und morgen wird dann ein Damenturnier stattfinden, ebenfalls mit 4 Mannschaften. Die Blaskapelle von Dessau Roßlau wird da sein, also gesellig Beisammensein bei einem tollen, sonnigen Wochenende.
0: Besonders stolz ist der Verein auf seine Nachwuchsarbeit. Die Kegelmannschaften der U14 und U19 konnten über die Kreisauswahl Dessau Roßlau den Landesmeistertitel gewinnen. Hinzu kommen Landeseinzelmeisterschaften sowie Teilnahmen an den deutschen Meisterschaften. Ein Beleg für die engagierte Jugendarbeit des Vereins. Mit Blick auf die Zukunft liegt Vorstandsvorsitzendem Ron Seidel besonders die Weiterentwicklung der Jugendabteilung und ein gutes Miteinander im Verein am Herzen.
1: Ich mache eine Kegel-AG mit der Grundschule Roßlau. Jede Woche hole ich 12 Jugendliche dort ab und es bleiben jedes Jahr 1, 2, 3 Jugendliche bleiben hängen oder erinnern sich dann mit 14, 15 dran, Mensch, da war doch mal Kegeln. Und dann lassen sie sich hier wieder sehen, wir entwickeln sie. Und wie gesagt, bis zur Teilnahme der deutschen Meisterschaften, also ich bin gespannt, wo sich die noch hin entwickeln werden. Wir sind Landespokalsieger im Herrenbereich, das geht nur mit einer starken Jugendmannschaft, mit einer starken Jugendarbeit, sodass von unten immer wieder Qualität nachdrückt. Und der Leistungsgedanke sportlich im Vordergrund steht, worauf ich mich ebenfalls freue, ist immer wieder die Zusammenarbeit im Vorstand. Wir sind eine dufte Truppe, wir können uns offen die Meinung sagen und natürlich die Mitglieder, wenn sie gebraucht werden, kurze Nachricht in den sozialen Medien und am nächsten Tag stehen 10, 12 Leute auf der Matte, Zelt aufbauen, ja, den Saal einrichten, irgendwas gibt es immer zu tun und da kann ich mich hier auf die Mitglieder wirklich zu 100% verlassen.
0: Der ESV Roßlau 1951 blickt auf ein gelungenes Jubiläumswochenende zurück. Der Verein verbindet dabei seine lange Tradition mit einem klaren Fokus auf die Zukunft.
2: Nachdem das Walderseefest bereits im vergangenen Jahr aus Sicherheitsgründen auf den Sportplatz verlegt worden war, entwickelten die Organisatoren ein neues Konzept. Um Kräfte zu bündeln und die Zusammenarbeit zu stärken, wurde in diesem Jahr erstmals das Fest der Vereine ins Leben gerufen. Gemeinsam gestalteten die örtlichen Vereine vom 19. bis zum 21. Juni ein abwechslungsreiches Festprogramm und sorgten für ein gelungenes Wochenende mit vielen Höhepunkten für Besucher aller Generationen.
3: Ja, das Fest der Vereine ist ein bisschen aus der Not heraus, kann man sagen, ins Leben gerufen worden. Wie Sie sicherlich wissen, Zuschauer, haben wir seit 21 Jahren das Walderseefest gefeiert. Aufgrund des Hochwassers von 2002 ist das aus der Taufe gehoben worden. Und das 22. Walderseefest ist das Fest der Vereine geworden. Wir haben unsere Kräfte, Manpower, finanziell gebündelt. Das ist einmal der Bürger- und Heimatverein Waldersee. Das ist die Freiwillige Feuerwehr und der Förderverein der Freiwilligen Feuerwehr. Das ist natürlich hier Empor Waldersee ganz wichtig. Und wir sind dann noch als vierten Verein, den Waldeser Karnevalsclub. Wir haben uns gesagt, wir sehen zu, dass wir die Sicherheitsvorschriften auch beachten können, die ja seit einiger Zeit verschärft worden sind, wie Sie alle wissen. Und das ist hier auf dem Sportplatz gut gegeben, dass wir die einhalten können. Einmal mussten wir ja ein bisschen die Kräfte bündeln und die Sicherheitsvorschriften. Und das andere ist, viele von unseren Besuchern sehen sich das ganze Jahr vielleicht über den Gartenzaun, sagen mal Hallo und mehr nicht. Man trifft sich dann hier und schwatzt wieder mal eine Runde. Viele Bürger freuen sich darauf, haben das fest im Kalender stehen, unserer kleinen Ortschaft. Wir sind immerhin 2.500 Menschen, die hier in diesem, nenne ich es mal, Dorf leben, in diesem Vorort von Dessau-Roßlau. Und dann kann man auch vielleicht die ein oder andere Differenz austragen, ob man dazu nun ein Bier trinkt oder ein Wasser, das ist jedem selbst überlassen.
2: An 3 Tagen erwartete die Besucher ein vielfältiges Programm mit zahlreichen Fußballturnieren und sportlichen Wettbewerben. Darüber hinaus sorgten Spiel- und Mitmachangebote, musikalische Unterhaltung sowie kulinarische Genüsse für abwechslungsreiche Stunden und beste Stimmung auf dem Festgelände.
3: Das ist ein buntes Programm. Natürlich könnte man sagen, ein wenig fußballlastig, aber wir haben ja Fußball für ganz Jungen. Wie Sie sehen, hinter mir kicken die Kleinsten und gestern Abend haben dann die alten Herren von SG Empor Waldersee gespielt. Dazu hatten wir eine Frauenfußballmannschaft und heute Nachmittag noch die Traditionsmannschaft. Und morgen das Punktspiel der Landesklasse 4. Dann natürlich, wie jedes Jahr, der WCC mit seiner Einlage. Verschiedene andere Vereine, die aus der Umgebung kommen, bringen noch Vergnügliches für die Augen und für die Ohren. Natürlich, wie gestern Abend hatten wir ja begonnen, schon eine Disco. Und heute Nachmittag wird dann eine Band aufbauen, sodass wir am Abend auch hier dazu deren Klängen tanzen können. Ja, morgen geht's weiter. Da kommt die Fußballschule René Tretschok auch nochmal mit einem Turnier. Und ja, man kann schon sagen, eine kleine Sichtung, weil wir wissen, der René

0: und Veranstaltungen wieder auf und starten mit frischer Energie in die zweite Jahreshälfte.
1: Naja, jetzt machen wir erstmal eine Sommerpause, wie das halt so ist. Die Ferien, die Schulferien gehen ja bald los. War ja auch ein Grund, warum wir von dem angestammten Termin um den 18. August weggegangen sind. Da war es auch mal schwierig, dann die Gruppen zusammenzukriegen. Dann wird im September wieder, werden Spieleabende durchgeführt. Wir haben ein völlig neues Programm. Ist noch ein bisschen sehr frisch, vermutlich mit dem Resum-Verein in dem alten Gaststättengebäude dort einen Kinoabend zu veranstalten. Dazu gibt es aber dann noch für den August Plakate, wo darauf hingewiesen wird. Natürlich ist dann unser Adventsmarkt wieder im Dezember vorgesehen, die Seniorenweihnachtsfeier, und wir treffen uns traditionsgemäß um den 1. Dezember, um ein solches Fest vorzubereiten.
0: Das Fest der Vereine in Waldersee bot an 3 Tagen ein abwechslungsreiches Programm und viele Gelegenheiten zum gemeinsamen Feiern. Die Mischung aus sportlichen Aktivitäten, Spiel- und Spaßangeboten sowie geselligen Beisammensein sorgte für viele schöne Eindrücke und einen guten Start in die Sommerpause.

Ich freue mich, dass Sie mit dabei sind an diesem Mittwoch und damit herzlich willkommen zu den RBB Aktuellen Nachrichten. Am späten Abend des 29. Juni ereignete sich im Köthener Ortsteil Zähringen ein Brandereignis in einer Pflegeeinrichtung mit zwei tödlich verletzten Personen. Nach derzeitigem Kenntnisstand brach gegen 23.10 Uhr ein Feuer in einem Zimmer des ersten Obergeschosses der Einrichtung aus. Die alarmierte Feuerwehr leitete mit Unterstützung der vor Ort befindlichen Pflegekräfte und der eingesetzten Polizeibeamten unverzüglich die Rettung der Bewohner ein. Eine 72-jährige Bewohnerin konnte trotz der Sofortmaßnahmen nicht mehr gerettet werden. Sie verstarb in ihrem Zimmer der Unterkunft. Ein weiterer Bewohner, ein 84-jähriger Mann, konnte aus der Einrichtung geborgen werden, verstarb jedoch kurze Zeit später außerhalb der Einrichtung mit Verdacht auf Rauchgasintoxikation. Weiterhin wurden drei Personen mit lebensbedrohlichem Zustand sowie fünf schwer verletzte und zwei leicht verletzte Personen in umliegende Krankenhäuser gebracht, darunter auch zwei Mitarbeiterinnen der Pflegeeinrichtung. Insgesamt wurden ca. 50 Personen evakuiert, betreut und in umliegende Pflegeheime untergebracht. Der entstandene Sachschaden wird derzeit auf eine sechsstellige Summe geschätzt. Im Zuge der polizeilichen Ermittlungen und Maßnahmen erfolgte die vorläufige Festnahme einer 62-jährigen Bewohnerin der Einrichtung. Sie steht im Verdacht, den Brand im betroffenen Zimmer verursacht zu haben. Gegen die Frau wird wegen des Verdachts eines Tötungsdelikts ermittelt. Im Zeitraum vom 25.06. bis zum 2.07. findet am Bahnübergang am Kilometer 178,45 im Schlossweg in Jessen eine Verkehrszählung mit automatischen Zählgeräten statt. Dabei kommt es zu keinen Einschränkungen des Verkehrs. Eine Sondernutzungserlaubnis ist hierfür nicht erforderlich. Es werden nur Fahrzeugbewegungen erfasst. Hierbei kommt ein sogenanntes Seitenradargerät zum Einsatz, welches die verschiedenen Fahrzeugklassen Motorrad, PKW, LKW, Lastzug durch Seitenlängenmessungen erfasst und den jeweiligen Fahrzeugklassen zuordnet. Es werden keinerlei Daten zu Kfz-Kennzeichen, Fahrern, Personen sowie Foto- oder Filmaufnahmen erfasst. Bahnübergänge sind eine Gemeinschaftsaufgabe zwischen den Straßen- und Schienenbaulastträgern. Im Rahmen der Betreiberverantwortung ist die DB Infra Go AG verpflichtet, regelmäßig die Verkehrszahlen der querenden Straßen am Bahnübergang zu erfassen und nachzuweisen. Diese sind dem Eisenbahnbundesamt bei den durchzuführenden Prüfungen vorzulegen. Zeichnen verbindet. Und genau das steht auch in diesem Jahr wieder im Mittelpunkt der Aktion Eine Stadt zeichnet in der Lutherstadt Wittenberg. Unter dem Motto 30 Jahre Welterbe treffen sich Künstler und Zeichenbegeisterte, um gemeinsam kreativ zu werden und die Stadt aus ganz neuen Perspektiven festzuhalten.

0: warum dabei nicht nur Kunst, sondern auch Gemeinschaft eine wichtige Rolle spielt, das erfahren Sie jetzt.
1: Eine Stadt zeichnet. Unter diesem Motto lädt die Lutherstadt Wittenberg in dieser Woche zu einer kreativen Mitmachveranstaltung ein. Bereits zum dritten Mal in Folge wird das gemeinsame Zeichnen der Stadt mit Unterstützung engagierter Künstler gefeiert. In den kostenfreien Workshops arbeiten die Experten gemeinsam mit Interessierten an verschiedenen Projekten. Schon die vergangenen Veranstaltungen stießen auf positive Resonanz und blieben vielen Teilnehmern in guter Erinnerung. Denn seit Start 2024 hat sich die Teilnehmeranzahl verdreifacht.
2: Sowas anzufangen, es klingt eigentlich einfach, aber das ist, der Anfang ist immer das Komplizierte, ja? Dass man überhaupt Menschen ansprechen kann, dass die kommen, dass dann Teamleiter sind und so weiter, dass die Organisation klappt und so weiter. Und dann macht man so ein paar Fehler und dann lernt man aus den Fehlern. Ich sage immer, das erste Mal ist sehr wichtig, das zweite Mal ist wichtiger und so weiter. Ja? Bis es eine Bewegung wird, das dauert eine Weile, aber ich bin heute sehr, sehr glücklich, dass bei diesem Wetter, da kommt man ja auf die Idee, dass niemand kommt, aber es sind wirklich wieder, die Bude ist voll und mehr als letztes Jahr. Und ich merke jetzt, kommen langsam, Leute werden mitgebracht, jüngere Leute kommen, Kinder kommen. Und ich glaube, wenn wir das hinkriegen, und dieses Jahr haben wir 3 Städte, die das machen, und ich hoffe, nächstes Jahr sind wir dann bei 5 und irgendwann 10, 20 und dann fangen die Städte miteinander an. Ja, Resümee ist weitermachen.
1: Das diesjährige Motto lautet 30 Jahre Welterbe. Yadigar Azizi verbindet Luther mit diesem Thema. Vor allem, da Eisleben ebenfalls teilnimmt. Da ist die Verbindung zu Luther groß, aber auch in Pforzheim wird dieses Jahr gezeichnet. Das Wichtigste für Yadigar Azizi ist jedoch, das Handwerk des Zeichnens beizubringen. Denn Zeichnen ist nicht nur ein Hobby, sondern auch soziale Kompetenz, so Azizi.
2: Naja, ich verbinde eigentlich nur Luther damit. Luther hat angefangen und wir fangen jetzt auch in 2 Lutherstädte, also in Wittenberg und Eisleben. Das ist doch Nomen est Omen. Also ich glaube, das ist das Wichtigste, ja? Was dann was die Gruppenleiter dann sozusagen mit den Leuten machen, wie sie da rangehen, das muss ja jeder selber wissen. Aber ich denke, das Wichtigste bei diesem Format ist, das, was wir sehen, zeichnen lernen zu können. Das ist das Problem, weil viele sagen, kann ich nicht, zu kompliziert. Und ich sage immer, das ist ein Handwerk. Wenn du das, was du siehst, zeichnen kannst, dann füllt sich dein Kopf mit anderen Dingen. Ja? Und das ist wie Musik hören, das ist wie Kochen. Das ist also alle Sinneswahrnehmung, glaube ich, bringen uns weiter in der Persönlichkeitsbildung. Und etwas, was wir nicht vergessen dürfen, das ist soziale Kompetenz. Hier treffen sich Menschen, die in einer Stadt leben, aber noch nie miteinander gesprochen haben. Ich merke das ja jetzt, da bilden sich Gruppen, ja. Da kommt der 12-Jährige mit einer 85-Jährige und die kennen sich schon vom letzten Jahr. Haben im Jahr auch sich 2-3 Mal getroffen, zusammen gezeichnet. Also ich glaube, diese einfache Idee hat eine große Komplexität. Und von dieser Komplexität träume ich, weil es ist Gesellschaftsbilden. Ja, und es ist soziale Kompetenz. Und ich glaube, dass die Sinnesinstrumente, die wir haben, Kulturinstrumente, die wir haben, sehen, hören, riechen, tasten, das sind Dinge, die uns zum Menschen machen, von 0 bis 6. Und wenn wir die vergessen, dann veröden wir. Ja? Und ich glaube, die Welt immer wieder neu zu entdecken, ist ein ganz simpler Gedanke, aber er ist sehr komplex.
1: Die Zeichnungen, die in den Workshops entstehen, kann man auch nach der Erschaffung besichtigen. Yadigar Azizi ist normalerweise bei der Veröffentlichung dabei. Da aber 3 Standorte teilnehmen, schafft er es nicht, an allen Standorten gleichzeitig zu erscheinen. Jedoch erweckt dies große Hoffnung beim Schirmherr von Eine Stadt zeichnet.
2: Leider kann ich da nicht kommen, weil ja, ich bin nicht da. Aber das wird für mich immer komplizierter, je mehr Städte fürs Anlaufen, da würde ich gern dabei sein. Aber dann hoffe ich, und das merke ich hier, das wird dann von Künstlern übernommen. Das wird, also das bin nicht ich, ja. Das sind dann Künstler, die das machen, Leute, die Lust haben, das zu machen. Und das wäre das Tolle, ja. Und wenn jetzt mehrere Städte das machen, dann könnt ihr untereinander auch kommunizieren und sagen, wie man es besser macht, was für Erfahrungen man macht. Aber man stelle sich vor, in 10 Jahren heißt es nicht mehr eine Stadt zeichnen, sondern Deutschland zeichnet und dann zeichnet die Welt. Das ist die Welt, das ist nicht kleingegriffen, weil das betrifft ja jeden Menschen auf dieser Welt. Ja? Und wenn wir alleine das Zeichen zu einem Kulturinstrument wieder erheben, dann glaube ich, bewegt das was. Ja? Und das würde ich gerne, solange ich lebe, noch sozusagen proklamieren.
1: Eine Auswahl der erschaffenen Zeichnungen wird am 30.08. um 17 Uhr auf dem Kranachhof Schlossstraße 1 in einer Vernissage der Öffentlichkeit präsentiert. Zugleich sind auch noch zwei Kunstausstellungen im alten Rathaus in der Lutherstadt zu besichtigen. Vergessene Schätze, Stadt- und Landschaftsansichten, der verstorbenen DDR-Künstler Wilhelm Schmid und 30 Jahre Jugendkunstschule sind bis zum 18. September anschaubar für jedermann. Aber zum Schluss noch einmal zurück zum Schirmherrn des großen Zeichne-Events. Ein Wunsch seiner Seite ist es, dass Zeichnen wieder eines der Hauptfächer in Schulen wird. Doch hierfür müssten sich noch einige Dinge ändern. Zum Ausklang die Ansicht von Yadiga Azizi.
2: Ja, da muss ich erst mal diesen ersten Schritt. Aber dass wir jetzt in Kulturstrukturen sparen, ich verstehe es nicht. Ich rede ja auch viel mit Politikern. Es ist doch rein von der Investition her gedacht, ist das ja die kleinste Investition. Und wenn wir die Eltern auch sozusagen dazu mitgewinnen und sagen, wenn wir den Kindern nicht das lernen, was die Gesellschaft braucht, vor allen Dingen die soziale Kompetenz, wo wollen wir es denn dann bekommen? Ja? Demokratie geht ja nur, wenn die Wahlen bewusst gemacht werden. Aber wenn ich heute besoffen in die Urne sozusagen stolper und Kreuz mache, ist dieses Kreuz genauso viel wert wie der daneben, der sozusagen sich 4 Jahre damit beschäftigt hat. Oder wir können auch anders sagen, wenn ich überhaupt nicht damit beschäftige und irgendwo ein Kreuz mache, weil mein Freund mir gesagt hat, mach mal dort das Kreuz, dann hat das den gleichen Wert. Also die Wahl ist ja nicht dann gut, weil sie existiert, sondern die ist erst dann richtig, wenn wir uns damit beschäftigen. Und Demokratie macht Arbeit. Das ist immer so ein Spruch, den ich habe. Das können wir nicht, das kriegt man nicht geschenkt. Und wenn es 5 Jahre gut läuft, kann es das 6. Jahr sozusagen schlecht laufen. Wir müssen permanent dran arbeiten. Und Machtstrukturen bilden sich immer und die müssen wir immer wieder sehr aufmerksam sein, dass die nicht missbraucht werden. Und das sehen wir in dieser Welt, was gerade passiert. Ich komme aus Iran, bin hier groß geworden und ich weiß, was passiert. Ja? Unsere Familiengeschichte ist eben auch eine Geschichte der Macht.
0: Der Stadtrat der Lutherstadt Wittenberg hat in seiner Sitzung vom 10. Februar 2026 die Einführung einer Bettensteuer beschlossen. Die neue Satzung tritt zum 1. Juli 2026 in Kraft, also heute, und ersetzt ab diesem Zeitpunkt den bisher erhobenen Gästebeitrag für Übernachtungsgäste. Die Bettensteuer ist eine kommunale Aufwandsteuer auf entgeltliche Übernachtungen in Beherbergungsbetrieben im Stadtgebiet der Lutherstadt Wittenberg. Sie beträgt 3 Euro je Person und Übernachtung. Steuerpflichtig ist der Übernachtungsgast. Die Beherbergungsbetriebe sind verpflichtet, die Steuer einzuziehen und an die Stadt abzuführen. Die Erhebung erfolgt unabhängig vom Anlass der Übernachtung. Eine Unterscheidung zwischen privaten und beruflichen veranlassten Aufenthalten findet nicht mehr statt. Maßgeblich für die Entstehung der Steuer ist die tatsächliche Übernachtung im Beherbergungsbetrieb. Mit großer Freude und spürbarem Stolz hat Ariane Gebhardt am Sonnabend ihr Abiturzeugnis in Aschersleben entgegengenommen. Mit einem Notendurchschnitt von 1,0 und insgesamt 844 von 900 möglichen Notenpunkten ist sie die beste Abiturientin des Jahrgangs 2025/26 und erhält dafür den Böttger-Preis der Rudolf-Christian-Böttger-Stiftung. Der Böttger-Preis ist mit 500 Euro dotiert und wird seit 2012 jährlich von Rudolf-Christian-Böttger-Stiftung an die besten Abiturienten bzw. den besten Abiturienten des jeweiligen Jahrgangs des Gymnasiums Stephaneum verliehen. Damit wird der Preis in diesem Jahr bereits zum 15. Mal vergeben. Am 20. Juni hatte der Kultur- und Heimatverein zum ersten Baby- und Kinderflohmarkt in den Hof des Rathauses eingeladen. Dem Aufruf folgten zahlreiche Anbieter. Etwa 30 Verkaufsstände präsentierten sich bei der Premiere.
1: Premiere in Bitterfeld-Wolfen. Der Kultur- und Heimatverein Wolfen e.V. veranstaltete am 20. Juni seinen ersten Baby- und Kinderflohmarkt im Hofe des Rathauses. unterstützt von der Kita Campus Kids,

0: welche Spenden durch den Verkauf von Kaffee und Kuchen sammelte. Die Idee hatte eigene Beweggründe, doch es stellt sich raus, dass solch ein Flohmarkt vom großen Interesse in Bitterfeld-Wolfen ist.
1: Heute findet der erste Baby- und Kinderflohmarkt vom Kultur- und Heimatverein Wolfen statt, erstmalig. Und jo.
2: Okay. Genau, und unterstützt wird das Ganze auch von der Kita Campus Kids. Wir sammeln Spenden in Form von Kaffee und Kuchen für die Durchstarter, damit wir dort für die Vorschüler ein bisschen was finanzieren können, zum Beispiel das Zuckertütenfest, und unterstützen das damit.
1: Eigentlich ganz einfach. Ich bin letztes Jahr das erste Mal Mama geworden und bin dann an Mandy herangetreten, weil ich einfach so viel Zeug zu Hause habe und das gar nicht loswerde. Und da habe ich gesagt, Mensch, wollen wir nicht einfach mal einen Kinderflohmarkt hier machen? Ist einfach zu wenig in unserer Region, dass es überhaupt sowas angeboten wird. Ja, und man sieht die Resonanz. Wir haben viele Stände, somit so vielen Anfragen hätten wir gar nicht gerechnet. Und ja.
2: Ungefähr 30 Stände haben wir.
1: Genau, Kleidung von allen Größen, also eben nach dem, was man zu Hause hat. Spielzeug, Fahrräder, Kinderwagen.
2: Schwangerschaftsmode,
1: eigentlich alles rund um Kind und Baby. Genau.
2: 100 bis 200 Menschen erwarten wir heute.
0: Insgesamt 30 Verkaufsstände waren anwesend. Von Spielzeug bis hin zu Kinderwagen oder Kleidung von Babys bis hin zur Mutti war alles erwerbbar. Nur leider hatte das Wetter einen anderen Plan für den Flohmarkt.
1: Ja, ich denke mal, es werden bestimmt jetzt viele abbauen, aber wir werden als Verein natürlich eine Neuauflage machen, weil man sieht, der Zuspruch ist hoch und es waren halt auch viele Darsteller da gewesen, also die einen Stand gemacht haben. Ja, Wiederholung auf jeden Fall.
0: Trotz des Regens blieben noch ein paar Stände da. Besucher, die sich auf das Wetter vorbereitet haben, stöberten noch ein bisschen durch die Stände. Andere suchten Schutz unter dem Rathaus. Die Resonanz war dennoch mit erwarteten 200 Besuchern da. Und hoffentlich wird die Neuauflage des Baby- und Kinderflohmarktes des Kultur- und Heimatvereins Wolfen e.V. vom schlechten Wetter verschont.
3: Aufgrund des Anreiseverkehrs zum Splash-Festival kommt es am 1. und 2. Juli zwischen der B100 und Jüdenberg zu Vollsperrungen. Verkehrsteilnehmer werden gebeten, den Bereich nach Möglichkeit weiträumig zu umfahren und mehr Fahrzeit einzuplanen. Der Linienverkehr bleibt trotz der Einschränkungen gewährleistet. Für Hinweise und Anliegen rund um das Festival steht die Lärmhotline unter der Telefonnummer 034 953 859014 zur Verfügung. Das Splash-Festival findet vom 2. bis 4. Juli in der Stadt aus Eisen, Ferropolis, statt. Das Festival verzeichnet jährlich in der Regel bis zu 30.000 Besucher. Als eines der größten Hip-Hop-Festivals in Europa findet es in der beeindruckenden Kulisse von Ferropolis statt. In besonders starken Jahren wurden auch schon mal Tickets, und zwar in der 50.000er-Marke, ausgegeben. Damit sind wir am Ende unserer Mittwochsausgabe der RBB Aktuellen Nachrichten. Schauen uns jetzt noch den Wetterbericht an und im Anschluss daran gern noch die Meldungen aus Dessau-Roßlau. Am Donnerstag ab 18 Uhr melden wir uns dann wieder mit aktuellen Meldungen aus der Redaktion. Bis dahin, machen Sie es gut und auf Wiedersehen.
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0: Am Donnerstag erhöhen sich die Temperaturen wieder bis auf 26 Grad Celsius. Den ganzen Tag über soll es bewölkt bleiben. Vereinzelt wird die Sonne in den frühen Stunden jedoch hervorscheinen. Außerdem ist leichter Regen vorausgesagt, aber nur von 19 bis 21 Uhr. Der Wind erweist sich als ruhig, mit einer leichten Brise, überwiegend aus dem Westen.

0: 75 Jahre Vereinsgeschichte. Der ESV Roßlau 1951 feierte am letzten Juniwochenende sein großes Jubiläum. Mitglieder, Freunde und zahlreiche Gäste waren eingeladen, gemeinsam auf die vergangenen Jahrzehnte zurückzublicken und den Verein gebührend zu feiern. Nach 75 Jahren Vereinsleben gibt es schließlich viele Erfolge und Erinnerungen, auf die man stolz sein kann.
1: Grandios, was sich in diesem Verein getan hat, wirklich verrückt. Ich bin selbst seit 2009 Mitglied, bin seit 2016 Vorstandsvorsitzender. Irre, was wir auf die Beine gestellt haben, Kegelbahnumbau, Sozialtrakt angebaut und ganz, ganz viele Aktivitäten. Neues Dach war nötig nach einem großen Unwetter. Also der Zusammenhalt, die Mitglieder zu aktivieren, ist gar nicht so schwer hier. Deswegen bin ich ein sehr glücklicher Vorstandsvorsitzender.
0: Gegründet wurde der Verein im Jahr 1951 unter dem Namen BSG Lok Roßlau. Anfangs bestand lediglich eine Kegelabteilung. Im Laufe der Jahre entwickelte sich der Verein jedoch stetig weiter. Heute gehören unter anderem Handball, Fußball, Schach, Badminton und Gymnastik zum vielfältigen Sportangebot. Doch an diesem Wochenende wurde nicht nur das 75-jährige Bestehen gefeiert.
1: Im Jahre 2025 durften wir uns eine Lüftungsanlage einbauen, weil der Wettkampf unter solchen Bedingungen extrem stressig ist. Und im Jahre 2026 war es so, dass aufgrund unserer hohen Kegelbahnauslastung der Anlaufbereich gerissen war. Es haben sich Blasen gebildet. Es stand die Gefahr, dass wir gar keine Wettkämpfe mehr spielen dürfen. Und wir haben eine sehr großzügige Förderung bekommen von der LIDER-Aktionsgruppe. Dafür nochmal ein ganz großes Dankeschön. Und die haben wir natürlich gestern eingeladen. Und diesen Kegelbahnumbau, den Anlaufbereich, die Erneuerung des Anlaufbereiches, das durften wir gestern feiern und haben ein ganz großes Jugendturnier auf die Beine gestellt. Denn das ist absolut unsere Stärke im Kegeln, unsere Jugendarbeit. Wir haben viele, auch fremde Jugendliche eingeladen vom DSV 97 aus Czernowitz. Und die waren alle hier aktiv und sind tolle Leistungen gespielt worden.
0: Den Auftakt für das sportliche Wochenende machte am Freitag das Jugendturnier. Am Abend stand ein geselliges Beisammensein auf dem Programm. Neben den Kegelwettkämpfen sorgten musikalische Beiträge und gemeinsames Feiern für eine angenehme Atmosphäre.
1: Heute ist der besondere Tag. Es läuft gerade indoor ein Männerwettkampf mit 4 Mannschaften. Große Leistungen haben wir schon gesehen, ganz großartige Leistungen, 630 gespielt, 670 gespielt, also wirklich tolle Ergebnisse bei so einem Wetter auf unserer Kegelbahn. Dass das möglich ist auf unserer Bahn, wissen wir. Also heute steht der Sport bis etwa 16, 17 Uhr im Vordergrund. Dann ab 17.30 Uhr, 18 Uhr haben wir den Karnevalverein vom ESV Roßlau da und abends ist eine Tanzveranstaltung mit dem DJ und morgen wird dann ein Damenturnier stattfinden, ebenfalls mit 4 Mannschaften. Die Blaskapelle von Dessau Roßlau wird da sein, also gesellig Beisammensein bei einem tollen, sonnigen Wochenende.
0: Besonders stolz ist der Verein auf seine Nachwuchsarbeit. Die Kegelmannschaften der U14 und U19 konnten über die Kreisauswahl Dessau Roßlau den Landesmeistertitel gewinnen. Hinzu kommen Landeseinzelmeisterschaften sowie Teilnahmen an den deutschen Meisterschaften. Ein Beleg für die engagierte Jugendarbeit des Vereins. Mit Blick auf die Zukunft liegt Vorstandsvorsitzendem Ron Seidel besonders die Weiterentwicklung der Jugendabteilung und ein gutes Miteinander im Verein am Herzen.
1: Ich mache eine Kegel-AG mit der Grundschule Roßlau. Jede Woche hole ich 12 Jugendliche dort ab und es bleiben jedes Jahr 1, 2, 3 Jugendliche bleiben hängen oder erinnern sich dann mit 14, 15 dran, Mensch, da war doch mal Kegeln. Und dann lassen sie sich hier wieder sehen. Wir entwickeln sie

0: Und wie gesagt, bis zur Teilnahme der deutschen Meisterschaften, also ich bin gespannt, wo sich die noch hin entwickeln werden. Wir sind Landespokalsieger im Herrenbereich. Das geht nur mit einer starken Jugendmannschaft, mit einer starken Jugendarbeit, sodass von unten immer wieder Qualität nachdrückt. Und der Leistungsgedanke sportlich im Vordergrund steht. Worauf ich mich ebenfalls freue, ist immer wieder die Zusammenarbeit im Vorstand. Wir sind eine dufte Truppe, wir können uns offen die Meinung sagen. Und natürlich die Mitglieder, wenn sie gebraucht werden, kurze Nachricht in den sozialen Medien und am nächsten Tag stehen 10, 12 Leute auf der Matte. Zelt aufbauen, ja, den Saal einrichten, irgendwas gibt es immer zu tun. Und da kann ich mich hier auf die Mitglieder wirklich zu 100% verlassen.
1: Der ESV Roßlau 1951 blickt auf ein gelungenes Jubiläumswochenende zurück. Der Verein verbindet dabei seine lange Tradition mit einem klaren Fokus auf die Zukunft.
2: Nachdem das Waldersee-Fest bereits im vergangenen Jahr aus Sicherheitsgründen auf den Sportplatz verlegt worden war, entwickelten die Organisatoren ein neues Konzept. Um Kräfte zu bündeln und die Zusammenarbeit zu stärken, wurde in diesem Jahr erstmals das Fest der Vereine ins Leben gerufen. Gemeinsam gestalteten die örtlichen Vereine vom 19. bis zum 21. Juni ein abwechslungsreiches Festprogramm und sorgten für ein gelungenes Wochenende mit vielen Höhepunkten für Besucher aller Generationen.
3: Naja, das Fest der Vereine ist ein bisschen aus der Not heraus, kann man sagen, ins Leben gerufen worden. Wie Sie sicherlich wissen, Zuschauer, haben wir seit 21 Jahren das Waldersee-Fest gefeiert. Aufgrund des Hochwassers von 2002 ist das aus der Taufe gehoben worden. Und das 22. Waldersee-Fest ist das Fest der Vereine geworden. Wir haben unsere Kräfte, Manpower, finanziell gebündelt. Das ist einmal der Bürger- und Heimatverein Waldersee. Das ist die Freiwillige Feuerwehr und der Förderverein der Freiwilligen Feuerwehr. Das ist natürlich hier Empor Waldersee ganz wichtig. Und wir sind dann noch als vierten Verein den Waldeser Karnevalsclub. Wir haben uns gesagt, wir sehen zu, dass wir die Sicherheitsvorschriften auch beachten können, die ja seit einiger Zeit verschärft worden sind, wie Sie alle wissen. Und das ist hier auf dem Sportplatz gut gegeben, dass wir die einhalten können. Einmal mussten wir ja ein bisschen die Kräfte bündeln und die Sicherheitsvorschriften. Und das andere ist, viele von unseren Besuchern sehen sich das ganze Jahr vielleicht über einen Gartenzaun, sagen mal Hallo und mehr nicht. Man trifft sich dann hier und schwatzt wieder mal eine Runde. Viele Bürger freuen sich darauf, haben das fest im Kalender stehen, unserer kleinen Ortschaft. Wir sind immerhin 2.500 Menschen, die hier in diesem, nenne ich es mal, Dorf leben, in diesem Vorort von Dessau-Roßlau. Und dann kann man auch vielleicht die ein oder andere Differenz austragen, ob man dazu nun ein Bier trinkt oder ein Wasser, das ist jedem selbst überlassen.
2: An 3 Tagen erwartete die Besucher ein vielfältiges Programm mit zahlreichen Fußballturnieren und sportlichen Wettbewerben. Darüber hinaus sorgten Spiel- und Mitmachangebote, musikalische Unterhaltung sowie kulinarische Genüsse für abwechslungsreiche Stunden und beste Stimmung auf dem Festgelände.
3: Das ist ein buntes Programm. Natürlich könnte man sagen, ein wenig fußballlastig, aber wir haben ja Fußball für ganz Jungen. Wie Sie sehen, hinter mir kicken die Kleinsten und gestern Abend haben dann die alten Herren von SG Empor Waldersee gespielt. Dazu hatten wir eine Frauenfußballmannschaft und heute Nachmittag noch die Traditionsmannschaft. Und morgen das Punktspiel der Landesklasse 4. Dann natürlich, wie jedes Jahr, der WCC mit seiner Einlage. Verschiedene andere Vereine, die aus der Umgebung kommen, bringen noch Vergnügliches für die Augen und für die Ohren. Natürlich, wie gestern Abend hatten wir ja begonnen, schon eine Disco. Und heute Nachmittag wird dann eine Band aufbauen, sodass wir am Abend auch hier dazu deren Klängen tanzen können. Ja, morgen geht's weiter. Da kommt die Fußballschule René Tretschok auch nochmal mit einem Turnier und ja, man kann schon sagen, eine kleine Sichtung, weil wir wissen, der René Tretschok ist da unterwegs, dass der auch schon auf der kleinsten Ebene schaut, wer hat denn das Talent dazu, vielleicht zukünftig auch ein bisschen professioneller zu spielen. Ja, und dann ist ein vergnüglicher Vormittag, ja, nennen wir es Frühshoppen, mit Musik, die sicherlich für Jung und Alt geeignet ist. Und am Nachmittag, sagte ich schon, haben wir ja dann ein Landesklasse-Fußballspiel.
2: Mit dem Beginn der Sommerferien kehrt auch in Waldersee etwas Ruhe ein. Doch diese wird nur von kurzer Dauer sein. Ab September nehmen die Vereine ihre regelmäßigen Angebote

0: und Veranstaltungen wieder auf und starten mit frischer Energie in die zweite Jahreshälfte.
1: Naja, jetzt machen wir erstmal eine Sommerpause, wie das halt so ist. Die Ferien, die Schulferien gehen ja bald los. War ja auch ein Grund, warum wir von dem angestammten Termin um den 18. August weggegangen sind. Da war es auch mal schwierig, dann die Gruppen zusammenzukriegen. Dann wird im September werden Spieleabende durchgeführt. Wir haben ein völlig neues Programm. Ist noch ein bisschen sehr frisch, vermutlich mit dem Resum-Verein in dem alten Gaststättengebäude dort einen Kinoabend zu veranstalten. Dazu gibt es aber dann noch für den August Plakate, wo darauf hingewiesen wird. Natürlich ist dann unser Adventsmarkt wieder im Dezember vorgesehen, die Seniorenweihnachtsfeier, und wir treffen uns traditionsgemäß um den 1. Dezember, um ein solches Fest vorzubereiten.
0: Das Fest der Vereine in Waldersee bot an 3 Tagen ein abwechslungsreiches Programm und viele Gelegenheiten zum gemeinsamen Feiern. Die Mischung aus sportlichen Aktivitäten, Spiel- und Spaßangeboten sowie geselligen Beisammensein sorgte für viele schöne Eindrücke und einen guten Start in die Sommerpause.

0: Ich freue mich, dass Sie mit dabei sind an diesem Mittwoch und damit herzlich willkommen zu den RBB-Aktuellnachrichten. Am späten Abend des 29. Juni ereignete sich im Köthener Ortsteil Zähringen ein Brandereignis in einer Pflegeeinrichtung mit zwei tödlich verletzten Personen. Nach derzeitigem Kenntnisstand brach gegen 23.10 Uhr ein Feuer in einem Zimmer des ersten Obergeschosses der Einrichtung aus. Die alarmierte Feuerwehr leitete mit Unterstützung der vor Ort befindlichen Pflegekräfte und der eingesetzten Polizeibeamten unverzüglich die Rettung der Bewohner ein. Eine 72-jährige Bewohnerin konnte trotz der Sofortmaßnahmen nicht mehr gerettet werden. Sie verstarb in ihrem Zimmer der Unterkunft. Ein weiterer Bewohner, ein 84-jähriger Mann, konnte aus der Einrichtung geborgen werden, verstarb jedoch kurze Zeit später außerhalb der Einrichtung mit Verdacht auf Rauchgasintoxikation. Weiterhin wurden drei Personen mit lebensbedrohlichem Zustand sowie fünf schwerverletzte und zwei leicht verletzte Personen in umliegende Krankenhäuser gebracht, darunter auch zwei Mitarbeiterinnen der Pflegeeinrichtung. Insgesamt wurden ca. 50 Personen evakuiert, betreut und in umliegende Pflegeheime untergebracht. Der entstandene Sachschaden wird derzeit auf eine sechsstellige Summe geschätzt. Im Zuge der polizeilichen Ermittlungen und Maßnahmen erfolgte die vorläufige Festnahme einer 62-jährigen Bewohnerin der Einrichtung. Sie steht im Verdacht, den Brand im betroffenen Zimmer verursacht zu haben. Gegen die Frau wird wegen des Verdachts eines Tötungsdelikts ermittelt. Im Zeitraum vom 25.06. bis zum 2.07. findet am Bahnübergang am Kilometer 178,45 im Schlossweg in Jessen eine Verkehrszählung mit automatischen Zählgeräten statt. Dabei kommt es zu keinen Einschränkungen des Verkehrs. Eine Sondernutzungserlaubnis ist hierfür nicht erforderlich. Es werden nur Fahrzeugbewegungen erfasst. Hierbei kommt ein sogenanntes Seitenradargerät zum Einsatz, welches die verschiedenen Fahrzeugklassen Motorrad, PKW, LKW, Lastzug durch Seitenlängenmessungen erfasst und den jeweiligen Fahrzeugklassen zuordnet. Es werden keinerlei Daten zu Kfz-Kennzeichen, Fahrern, Personen sowie Foto- oder Filmaufnahmen erfasst. Bahnübergänge sind eine Gemeinschaftsaufgabe zwischen den Straßen- und Schienenbaulastträgern. Im Rahmen der Betreiberverantwortung ist die DB InfraGo AG verpflichtet, regelmäßig die Verkehrszahlen der querenden Straßen am Bahnübergang zu erfassen und nachzuweisen. Diese sind dem Eisenbahnbundesamt bei den durchzuführenden Prüfungen vorzulegen. Zeichnen verbindet. Und genau das steht auch in diesem Jahr wieder im Mittelpunkt der Aktion Eine Stadt zeichnet in der Lutherstadt Wittenberg. Unter dem Motto 30 Jahre Welterbe treffen sich Künstler und Zeichenbegeisterte, um gemeinsam kreativ zu werden und die Stadt aus ganz neuen Perspektiven festzuhalten. Warum dabei nicht nur Kunst, sondern auch Gemeinschaft eine wichtige Rolle spielt, das erfahren Sie jetzt.
1: Eine Stadt zeichnet. Unter diesem Motto lädt die Lutherstadt Wittenberg in dieser Woche zu einer kreativen Mitmachveranstaltung ein. Bereits zum dritten Mal in Folge wird das gemeinsame Zeichnen der Stadt mit Unterstützung engagierter Künstler gefeiert. In den kostenfreien Workshops arbeiten die Experten gemeinsam mit Interessierten an verschiedenen Projekten. Schon die vergangenen Veranstaltungen stießen auf positive Resonanz und blieben vielen Teilnehmern in guter Erinnerung. Denn seit Start 2024 hat sich die Teilnehmeranzahl verdreifacht.
2: Sowas anzufangen, es klingt eigentlich einfach, aber der Anfang ist immer das Komplizierte. Ja? Dass man überhaupt Menschen ansprechen kann, dass die kommen, dass dann Teamleiter sind und so weiter, dass die Organisation klappt und so weiter. Und dann macht man so ein paar Fehler und dann lernt man aus den Fehlern. Ich sage immer, das erste Mal ist sehr wichtig, das zweite Mal ist wichtiger und so weiter. Ja? Bis es eine Bewegung wird, das dauert eine Weile, aber ich bin heute sehr, sehr glücklich, dass bei diesem Wetter, da kommt man ja auf die Idee, dass niemand kommt, aber es sind wirklich wieder, die Bude ist voll und mehr als letztes Jahr. Und ich merke jetzt, kommen langsam, Leute werden mitgebracht, jüngere Leute kommen, Kinder kommen. Und ich glaube, wenn wir das hinkriegen, und dieses Jahr haben wir drei Städte, die das machen, und ich hoffe, nächstes Jahr sind wir dann bei 5 und irgendwann 10, 20 und dann fangen die Städte miteinander an. Ja, Resümee ist weitermachen.
1: Das diesjährige Motto lautet 30 Jahre Welterbe. Yadigar Azizi verbindet Luther mit diesem Thema. Vor allem, da Eisleben ebenfalls teilnimmt. Da ist die Verbindung zu Luther groß, aber auch in Pforzheim wird dieses Jahr gezeichnet. Das Wichtigste für Yadigar Azizi ist jedoch, das Handwerk des Zeichnens beizubringen. Denn Zeichnen ist nicht nur ein Hobby, sondern auch soziale Kompetenz, so Azizi.
2: Naja, ich verbinde eigentlich nur Luther damit. Luther hat angefangen und wir fangen jetzt auch in zwei Lutherstädte, also in Wittenberg und Eisleben. Das ist doch Nomen est Omen. Also ich glaube, das ist das Wichtigste, ja, was dann die Gruppenleiter dann sozusagen mit den Leuten machen, wie sie rangehen, das muss ja jeder selber wissen. Aber ich denke, das Wichtigste bei diesem Format ist, das, was wir sehen, zeichnen lernen zu können. Das ist das Problem, weil viele sagen, kann ich nicht, zu kompliziert. Und ich sage immer, das ist ein Handwerk. Wenn du das, was du siehst, zeichnen kannst, dann füllt sich dein Kopf mit anderen Dingen. Ja? Und das ist wie Musik hören, das ist wie Kochen. Das ist also alle Sinneswahrnehmungen, glaube ich, bringen uns weiter in der Persönlichkeitsbildung. Und etwas, was wir nicht vergessen dürfen, das ist soziale Kompetenz. Hier treffen sich Menschen, die in einer Stadt leben, aber noch nie miteinander gesprochen haben. Ich merke das jetzt, da bilden sich Gruppen, ja. Da kommt der 12-Jährige mit einer 85-Jährigen und die kennen sich schon vom letzten Jahr. Haben im Jahr auch sich zwei, dreimal getroffen, zusammen gezeichnet. Also ich glaube, diese einfache Idee hat eine große Komplexität. Und von dieser Komplexität träume ich, weil es ist Gesellschaftsbilden, ja? Und es ist soziale Kompetenz. Und ich glaube, dass die Sinnesinstrumente, die wir haben, Kulturinstrumente, die wir haben, sehen, hören, riechen, tasten, das sind Dinge, die uns zu Menschen machen, von 0 bis 6. Und wenn wir die vergessen, dann veröden wir. Ja? Und ich glaube, die Welt immer wieder neu zu entdecken, ist ein ganz simpler Gedanke, aber er ist sehr komplex.
1: Die Zeichnungen, die in den Workshops entstehen, kann man auch nach der Erschaffung besichtigen. Yadigar Azizi ist normalerweise bei der Veröffentlichung dabei. Da aber drei Standorte teilnehmen, schafft er es nicht, an allen Standorten gleichzeitig zu erscheinen. Jedoch erweckt dies große Hoffnung beim Schirmherr von Eine Stadt zeichnet.
2: Leider kann ich da nicht kommen, weil ja, ich bin nicht da. Aber das wird für mich immer komplizierter. Je mehr Städte fürs Anlaufen, da würde ich gern dabei sein. Aber dann hoffe ich, und das merke ich hier, das wird dann von Künstlern übernommen. Das wird, also das bin nicht ich, ja. Das sind dann Künstler, die das machen, Leute, die Lust haben, das zu machen. Und das wäre das Tolle, ja. Und wenn jetzt mehrere Städte das machen, dann könnt ihr untereinander auch kommunizieren und sagen, wie man es besser macht, was für Erfahrungen man macht. Aber man stelle sich vor, in 10 Jahren heißt es nicht mehr eine Stadt zeichnen, sondern Deutschland zeichnet und dann zeichnet die Welt. Das ist eine, also die Welt, das ist nicht klein gegriffen, weil das betrifft ja jeden Menschen auf dieser Welt, ja. Und wenn wir allein

0: das Zeichen zu einem Kulturinstrument wieder erheben, dann glaube ich, bewegt das was. Ja? Und das würde ich gerne, solange ich lebe, noch sozusagen proklamieren.
1: Eine Auswahl der erschaffenen Zeichnungen wird am 30.08. um 17 Uhr auf dem Kranachhof Schlossstraße 1 in einer Vernissage der Öffentlichkeit präsentiert. Zugleich sind auch noch zwei Kunstausstellungen im Alten Rathaus in der Lutherstadt zu besichtigen. Vergessene Schätze, Stadt- und Landschaftsansichten, der verstorbenen DDR-Künstler Wilhelm Schmid und 30 Jahre Jugendkunstschule sind bis zum 18. September anschaubar für jedermann. Aber zum Schluss noch einmal zurück zum Schirmherrn des großen Zeichnen-Events. Ein Wunsch seiner Seite ist es, dass Zeichnen wieder eines der Hauptfächer in Schulen wird. Doch hierfür müssten sich noch einige Dinge ändern. Zum Ausklang die Ansicht von Yadigar Azizi.
0: Ja, da muss ich erstmal diesen ersten Schritt. Aber dass wir jetzt in Kulturstrukturen sparen, ich verstehe es nicht. Ich rede ja auch viel mit Politikern. Es ist doch rein von der Investition her gedacht, ist das ja die kleinste Investition. Und wenn wir die Eltern auch sozusagen dazu mitgewinnen und sagen, wenn wir den Kindern nicht das lernen, was die Gesellschaft braucht, vor allen Dingen die soziale Kompetenz, wo wollen wir es denn dann bekommen? Ja? Demokratie geht ja nur, wenn die Wahlen bewusst gemacht werden. Aber wenn ich heute besoffen in die Urne sozusagen stolpern und Kreuz mache, ist dieses Kreuz genauso viel wert wie der daneben, der sozusagen sich 4 Jahre damit beschäftigt hat. Oder wir können auch anders sagen, wenn ich überhaupt nicht damit beschäftige und irgendwo ein Kreuz mache, weil mein Freund mir gesagt hat, mach mal dort das Kreuz, dann hat das den gleichen Wert. Also die Wahl ist ja nicht dann gut, weil sie existiert, sondern die ist erst dann richtig, wenn wir uns damit beschäftigen. Und Demokratie macht Arbeit. Das ist immer so ein Spruch, den ich habe. Das können wir nicht, das kriegt man nicht geschenkt. Und wenn es 5 Jahre gut läuft, kann es das 6. Jahr sozusagen schlecht laufen. Wir müssen permanent dran arbeiten. Und Machtstrukturen bilden sich immer und die müssen wir immer wieder sehr aufmerksam sein, dass die nicht missbraucht werden. Und das sehen wir in dieser Welt, was gerade passiert. Ich komme aus Iran, bin hier groß geworden und ich weiß, was passiert. Ja? Unsere Familiengeschichte ist eben auch eine Geschichte der Macht.
2: Der Stadtrat der Lutherstadt Wittenberg hat in seiner Sitzung vom 10. Februar 2026 die Einführung einer Bettensteuer beschlossen. Die neue Satzung tritt zum 1. Juli 2026 in Kraft, also heute, und ersetzt ab diesem Zeitpunkt den bisher erhobenen Gästebeitrag für Übernachtungsgäste. Die Bettensteuer ist eine kommunale Aufwandsteuer auf entgeltliche Übernachtungen in Beherbergungsbetrieben im Stadtgebiet der Lutherstadt Wittenberg. Sie beträgt 3 Euro je Person und Übernachtung. Steuerpflichtig ist der Übernachtungsgast. Die Beherbergungsbetriebe sind verpflichtet, die Steuer einzuziehen und an die Stadt abzuführen. Die Erhebung erfolgt unabhängig vom Anlass der Übernachtung. Eine Unterscheidung zwischen privaten und beruflichen veranlassten Aufenthalten findet nicht mehr statt. Maßgeblich für die Entstehung der Steuer ist die tatsächliche Übernachtung im Beherbergungsbetrieb. Mit großer Freude und spürbarem Stolz hat Ariane Gebhardt am Sonnabend ihr Abiturzeugnis in Aschersleben entgegengenommen. Mit einem Notendurchschnitt von 1,0 und insgesamt 844 von 900 möglichen Notenpunkten ist sie die beste Abiturientin des Jahrgangs 2025/26 und erhält dafür den Böttger-Preis der Rudolf-Christian-Böttger-Stiftung. Der Böttger-Preis ist mit 500 Euro dotiert und wird seit 2012 jährlich von Rudolf-Christian-Böttger-Stiftung an die besten Abiturienten bzw. den besten Abiturienten des jeweiligen Jahrgangs des Gymnasiums Stephaneum verliehen. Damit wird der Preis in diesem Jahr bereits zum 15. Mal vergeben. Am 20. Juni hatte der Kultur- und Heimatverein zum ersten Baby- und Kinderflohmarkt in den Hof des Rathauses eingeladen. Dem Aufruf folgten zahlreiche Anbieter. Etwa 30 Verkaufsstände präsentierten sich bei der Premiere.
1: Premiere in Bitterfeld-Wolfen. Der Kultur- und Heimatverein Wolfen e.V. veranstaltete am 20. Juni seinen ersten Baby- und Kinderflohmarkt im Hofe des Rathauses. Unterstützt von der Kita Campus Kids welche Spenden durch den Verkauf von Kaffee und Kuchen sammelte. Die Idee hatte eigene Beweggründe, doch es stellt sich raus, dass solch ein Flohmarkt vom großen Interesse in Bitterfeld-Wolfen ist.
3: Heute findet der erste Baby- und Kinderflohmarkt vom Kultur- und Heimatverein Wolfen statt, erstmalig. Und jo.
4: Okay. Genau. Und unterstützt wird das Ganze auch von der Kita Campus Kids. Wir sammeln Spenden in Form von Kaffee und Kuchen für die Durchstarter, damit wir dort für die Vorschüler ein bisschen was finanzieren können, zum Beispiel das Zuckertütenfest, und unterstützen das damit.
3: Eigentlich ganz einfach. Ich bin letztes Jahr das erste Mal Mama geworden und bin dann an Mandy herangetreten, weil ich einfach so viel Zeug zu Hause habe und das gar nicht loswerde. Und da habe ich gesagt, Mensch, wollen wir nicht einfach mal einen Kinderflohmarkt hier machen? Ist einfach zu wenig in unserer Region, dass es überhaupt sowas angeboten wird. Ja, und man sieht die Resonanz. Wir haben viele Stände, somit so vielen Anfragen hätten wir gar nicht gerechnet. Und ja.
4: Ungefähr 30 Stände haben wir.
3: Genau. Genau, Kleidung von allen Größen, also eben nach dem, was man zu Hause hat. Spielzeug, Fahrräder, Kinderwagen.
4: Schwangerschaftsmode,
3: eigentlich alles rund um Kind und Baby. Genau.
4: 100 bis 200 Menschen erwarten wir heute.
1: Insgesamt 30 Verkaufsstände waren anwesend. Von Spielzeug bis hin zu Kinderwagen oder Kleidung von Babys bis hin zur Mutti war alles erwerbbar. Nur leider hatte das Wetter einen anderen Plan für den Flohmarkt.
3: Ja, ich denke mal, es werden bestimmt jetzt viele abbauen, aber wir werden als Verein natürlich eine Neuauflage machen, weil man sieht, der Zuspruch ist hoch und es waren halt auch viele Darsteller da gewesen, also die einen Stand gemacht haben. Ja, Wiederholung auf jeden Fall.
1: Trotz des Regens blieben noch ein paar Stände da. Besucher, die sich auf das Wetter vorbereitet haben, stöberten noch ein bisschen durch die Stände. Andere suchten Schutz unter dem Rathaus. Die Resonanz war dennoch mit erwarteten 200 Besuchern da. Und hoffentlich wird die Neuauflage des Baby- und Kinderflohmarktes des Kultur- und Heimatvereins Wolfen e.V. vom schlechten Wetter verschont.
2: Aufgrund des Anreiseverkehrs zum Splash-Festival kommt es am 1. und 2. Juli zwischen der B100 und Jüdenberg zu Vollsperrungen. Verkehrsteilnehmer werden gebeten, den Bereich nach Möglichkeit weiträumig zu umfahren und mehr Fahrzeit einzuplanen. Der Linienverkehr bleibt trotz der Einschränkungen gewährleistet. Für Hinweise und Anliegen rund um das Festival steht die Lärmhotline unter der Telefonnummer 034 953 859014 zur Verfügung. Das Splash-Festival findet vom 2. bis 4. Juli in der Stadt aus Eisen Ferropolis statt. Das Festival verzeichnet jährlich in der Regel bis zu 30.000 Besucher. Als eines der größten Hip-Hop-Festivals in Europa findet es in der beeindruckenden Kulisse von Ferropolis statt. In besonders starken Jahren wurden auch schon mal Tickets, und zwar in der 50.000er-Marke, ausgegeben. Damit sind wir am Ende unserer Mittwochsausgabe der RBB Aktuellen Nachrichten. Schauen uns jetzt noch den Wetterbericht an und im Anschluss daran gern noch die Meldungen aus Dessau-Roßlau. Am Donnerstag ab 18 Uhr melden wir uns dann wieder mit aktuellen Meldungen aus der Redaktion. Bis dahin, machen Sie es gut und auf Wiedersehen.
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1: Am Donnerstag erhöhen sich die Temperaturen wieder bis auf 26 Grad Celsius. Den ganzen Tag über soll es bewölkt bleiben. Vereinzelt wird die Sonne in den frühen Stunden jedoch hervorscheinen. Außerdem ist leichter Regen vorausgesagt, aber nur von 19 bis 21 Uhr. Der Wind erweist sich als ruhig, mit einer leichten Brise, überwiegend aus dem Westen.

0: 75 Jahre Vereinsgeschichte. Der ESV Roßlau 1951 feierte am letzten Juniwochenende sein großes Jubiläum. Mitglieder, Freunde und zahlreiche Gäste waren eingeladen, gemeinsam auf die vergangenen Jahrzehnte zurückzublicken und den Verein gebührend zu feiern. Nach 75 Jahren Vereinsleben gibt es schließlich viele Erfolge und Erinnerungen, auf die man stolz sein kann.
1: Grandios, was sich in diesem Verein getan hat, wirklich verrückt. Ich bin selbst seit 2009 bin ich Mitglied, bin seit 2016 Vorstandsvorsitzender. Irre, was wir auf die Beine gestellt haben, Kegelbahnumbau, Sozialtrakt angebaut und ganz, ganz viele Aktivitäten. Neues Dach war nötig nach einem großen Unwetter. Also der Zusammenhalt, die Mitglieder zu aktivieren, ist gar nicht so schwer hier. Deswegen bin ich ein sehr glücklicher Vorstandsvorsitzender.
0: Gegründet wurde der Verein im Jahr 1951 unter dem Namen BSG Lok Roßlau. Anfangs bestand lediglich eine Kegelabteilung. Im Laufe der Jahre entwickelte sich der Verein jedoch stetig weiter. Heute gehören unter anderem Handball, Fußball, Schach, Badminton und Gymnastik zum vielfältigen Sportangebot. Doch an diesem Wochenende wurde nicht nur das 75-jährige Bestehen gefeiert.
1: Im Jahre 2025 durften wir uns eine Lüftungsanlage einbauen, weil der Wettkampf unter solchen Bedingungen extrem stressig ist. Und im Jahre 2026 war es so, dass aufgrund unserer hohen Kegelbahnauslastung der Anlaufbereich gerissen war. Es haben sich Blasen gebildet. Es stand die Gefahr, dass wir gar keine Wettkämpfe mehr spielen dürfen. Und wir haben eine sehr großzügige Förderungen bekommen von der LIDER-Aktionsgruppe. Dafür nochmal ein ganz großes Dankeschön. Und die haben wir natürlich gestern eingeladen. Und diesen Kegelbahnumbau, den Anlaufbereich, die Erneuerung des Anlaufbereiches, das durften wir gestern feiern und haben ein ganz großes Jugendturnier auf die Beine gestellt. Denn das ist absolut unsere Stärke im Kegeln, unsere Jugendarbeit. Wir haben viele, auch fremde Jugendliche eingeladen vom DSV 97 aus Czernowitz. Und die waren alle hier aktiv und sind tolle Leistungen gespielt worden.
0: Den Auftakt für das sportliche Wochenende machte am Freitag das Jugendturnier. Am Abend stand ein geselliges Beisammensein auf dem Programm. Neben den Kegelwettkämpfen sorgten musikalische Beiträge und gemeinsames Feiern für eine angenehme Atmosphäre.
1: Heute ist der besondere Tag. Es läuft gerade indoor ein Männerwettkampf mit 4 Mannschaften. Große Leistungen haben wir schon gesehen, ganz großartige Leistungen, 630 gespielt, 670 gespielt, also wirklich tolle Ergebnisse bei so einem Wetter auf unserer Kegelbahn. Dass das möglich ist auf unserer Bahn, wissen wir. Also heute steht der Sport bis etwa 16, 17 Uhr im Vordergrund. Dann ab 17.30 Uhr, 18 Uhr haben wir den Karnevalverein vom ESV Roßlau da und abends ist eine Tanzveranstaltung mit einem DJ und morgen wird dann ein Damenturnier stattfinden, ebenfalls mit 4 Mannschaften. Die Blaskapelle von Dessau Roßlau wird da sein, also gesellig. Beisammensein bei einem tollen, sonnigen Wochenende.
0: Besonders stolz ist der Verein auf seine Nachwuchsarbeit. Die Kegelmannschaften der U14 und U19 konnten über die Kreisauswahl Dessau Roßlau den Landesmeistertitel gewinnen. Hinzu kommen Landeseinzelmeisterschaften sowie Teilnahmen an den deutschen Meisterschaften. Ein Beleg für die engagierte Jugendarbeit des Vereins. Mit Blick auf die Zukunft liegt Vorstandsvorsitzendem Ron Seidel besonders die Weiterentwicklung der Jugendabteilung und ein gutes Miteinander im Verein am Herzen.
1: Ich mache eine Kegel-AG mit der Grundschule Roßlau. Jede Woche hole ich 12 Jugendliche dort ab und es bleiben jedes Jahr 1, 2, 3 Jugendliche bleiben hängen oder erinnern sich dann mit 14, 15 dran, Mensch, da war doch mal Kegeln. Und dann lassen sie sich hier wieder sehen, wir entwickeln sie.

0: Und wie gesagt, bis zur Teilnahme der deutschen Meisterschaften, also ich bin gespannt, wo sich die noch hin entwickeln werden. Wir sind Landespokalsieger im Herrenbereich. Das geht nur mit einer starken Jugendmannschaft, mit einer starken Jugendarbeit, sodass von unten immer wieder Qualität nachdrückt. Und der Leistungsgedanke sportlich im Vordergrund steht. Worauf ich mich ebenfalls freue, ist immer wieder die Zusammenarbeit im Vorstand. Wir sind eine dufte Truppe, wir können uns offen die Meinung sagen und natürlich die Mitglieder, wenn sie gebraucht werden. Kurze Nachricht in den sozialen Medien und am nächsten Tag stehen 10, 12 Leute auf der Matte. Zelt aufbauen, ja, den Saal einrichten, irgendwas gibt es immer zu tun. Und da kann ich mich hier auf die Mitglieder wirklich zu 100% verlassen.
1: Der ESV Roßlau 1951 blickt auf ein gelungenes Jubiläumswochenende zurück. Der Verein verbindet dabei seine lange Tradition mit einem klaren Fokus auf die Zukunft.
2: Nachdem das Waldersee-Fest bereits im vergangenen Jahr aus Sicherheitsgründen auf den Sportplatz verlegt worden war, entwickelten die Organisatoren ein neues Konzept. Um Kräfte zu bündeln und die Zusammenarbeit zu stärken, wurde in diesem Jahr erstmals das Fest der Vereine ins Leben gerufen. Gemeinsam gestalteten die örtlichen Vereine vom 19. bis zum 21. Juni ein abwechslungsreiches Festprogramm und sorgten für ein gelungenes Wochenende mit vielen Höhepunkten für Besucher aller Generationen.
3: Naja, das Fest der Vereine ist ein bisschen aus der Not heraus, kann man sagen, ins Leben gerufen worden. Wie Sie sicherlich wissen, Zuschauer, haben wir seit 21 Jahren das Waldersee-Fest gefeiert. Aufgrund des Hochwassers von 2002 ist das aus der Taufe gehoben worden. Und das 22. Waldersee-Fest ist das Fest der Vereine geworden. Wir haben unsere Kräfte, Manpower, finanziell gebündelt. Das ist einmal der Bürger- und Heimatverein Waldersee. Das ist die Freiwillige Feuerwehr und der Förderverein der Freiwilligen Feuerwehr. Das ist natürlich hier Empor Waldersee ganz wichtig. Und wir sind dann noch als vierten Verein den Waldeser Karnevalsclub. Wir haben uns gesagt, wir sehen zu, dass wir die Sicherheitsvorschriften auch beachten können, die ja seit einiger Zeit verschärft worden sind, wie Sie alle wissen. Und das ist hier auf dem Sportplatz gut gegeben, dass wir die einhalten können. Einmal muss man ja ein bisschen die Kräfte bündeln und die Sicherheitsvorschriften. Und das andere ist, viele von unseren Besuchern sehen sich das ganze Jahr vielleicht über den Gartenzaun, sagen mal Hallo und mehr nicht. Man trifft sich dann hier und schwatzt wieder mal eine Runde. Viele Bürger freuen sich darauf, haben das Fest im Kalender stehen, unserer kleinen Ortschaft. Wir sind immerhin 2.500 Menschen, die hier in diesem, nenne ich es mal, Dorf leben, in diesem Vorort von Dessau-Roßlau. Und dann kann man auch vielleicht die ein oder andere Differenz austragen, ob man dazu nun ein Bier trinkt oder ein Wasser, das ist jedem selbst überlassen.
2: An 3 Tagen erwartete die Besucher ein vielfältiges Programm mit zahlreichen Fußballturnieren und sportlichen Wettbewerben. Darüber hinaus sorgten Spiel- und Mitmachangebote, musikalische Unterhaltung sowie kulinarische Genüsse für abwechslungsreiche Stunden und beste Stimmung auf dem Festgelände.
3: Das ist ein buntes Programm. Natürlich könnte man sagen, ein wenig fußballlastig, aber wir haben ja Fußball für ganz Jungen. Wie Sie sehen, hinter mir kicken die Kleinsten und gestern Abend haben dann die alten Herren von SG Empor Waldersee gespielt. Dazu hatten wir eine Frauenfußballmannschaft und heute Nachmittag noch die Traditionsmannschaft. Und morgen das Punktspiel der Landesklasse 4. Dann natürlich, wie jedes Jahr, der WCC mit seiner Einlage. Verschiedene andere Vereine, die aus der Umgebung kommen, bringen noch Vergnügliches für die Augen und für die Ohren. Natürlich, wie gestern Abend hatten wir ja begonnen, schon eine Disco. Und heute Nachmittag wird dann eine Band aufbauen, sodass wir am Abend auch hier dazu deren Klängen tanzen können. Ja, morgen geht's weiter. Da kommt die Fußballschule René Tretschok auch nochmal mit einem Turnier. Und ja, man kann schon sagen, eine kleine Sichtung, weil wir wissen, der René Tretschok ist da unterwegs, dass der auch schon auf der kleinsten Ebene schaut, wer hat denn das Talent dazu, vielleicht zukünftig auch ein bisschen professioneller zu spielen. Ja, und dann ist ein vergnüglicher Vormittag, ja, nennen wir es Frühschoppen, mit Musik, die sicherlich für Jung und Alt geeignet ist. Und am Nachmittag, sagte ich schon, haben wir ja dann ein Landesklasse-Fußballspiel.
2: Mit dem Beginn der Sommerferien kehrt auch in Waldersee etwas Ruhe ein. Doch diese wird nur von kurzer Dauer sein. Ab September nehmen die Vereine ihre regelmäßigen Angebote

0: Kinoabend zu veranstalten. Dazu gibt es aber dann noch für den August Plakate, wo darauf hingewiesen wird. Natürlich ist dann unser Adventsmarkt wieder im Dezember vorgesehen, die Seniorenweihnachtsfeier, und wir treffen uns traditionsgemäß um den 1. Dezember, um ein solches Fest vorzubereiten.
1: Das Fest der Vereine in Waldersee bot an 3 Tagen ein abwechslungsreiches Programm und viele Gelegenheiten zum gemeinsamen Feiern. Die Mischung aus sportlichen Aktivitäten, Spiel- und Spaßangeboten sowie geselligen Beisammensein sorgte für viele schöne Eindrücke und einen guten Start in die Sommerpause.

0: Ich freue mich, dass Sie mit dabei sind an diesem Mittwoch und damit herzlich willkommen zu den RBB Aktuellnachrichten. Am späten Abend des 29. Juni ereignete sich im Köthener Ortsteil Zähringen ein Brandereignis in einer Pflegeeinrichtung mit zwei tödlich verletzten Personen. Nach derzeitigem Kenntnisstand brach gegen 23.10 Uhr ein Feuer in einem Zimmer des ersten Obergeschosses der Einrichtung aus. Die alarmierte Feuerwehr leitete mit Unterstützung der vor Ort befindlichen Pflegekräfte und der eingesetzten Polizeibeamten unverzüglich die Rettung der Bewohner ein. Eine 72-jährige Bewohnerin konnte trotz der Sofortmaßnahmen nicht mehr gerettet werden. Sie verstarb in ihrem Zimmer der Unterkunft. Ein weiterer Bewohner, ein 84-jähriger Mann, konnte aus der Einrichtung geborgen werden, verstarb jedoch kurze Zeit später außerhalb der Einrichtung mit Verdacht auf Rauchgasintoxikation. Weiterhin wurden drei Personen mit lebensbedrohlichem Zustand sowie fünf schwerverletzte und zwei leicht verletzte Personen in umliegende Krankenhäuser gebracht, darunter auch zwei Mitarbeiterinnen der Pflegeeinrichtung. Insgesamt wurden ca. 50 Personen evakuiert, betreut und in umliegende Pflegeheime untergebracht. Der entstandene Sachschaden wird derzeit auf eine sechsstellige Summe geschätzt. Im Zuge der polizeilichen Ermittlungen und Maßnahmen erfolgte die vorläufige Festnahme einer 62-jährigen Bewohnerin der Einrichtung. Sie steht im Verdacht, den Brand im betroffenen Zimmer verursacht zu haben. Gegen die Frau wird wegen des Verdachts eines Tötungsdelikts ermittelt. Im Zeitraum vom 25.06. bis zum 2.07. findet am Bahnübergang am Kilometer 178,45 im Schlossweg in Jessen eine Verkehrszählung mit automatischen Zählgeräten statt. Dabei kommt es zu keinen Einschränkungen des Verkehrs. Eine Sondernutzungserlaubnis ist hierfür nicht erforderlich. Es werden nur Fahrzeugbewegungen erfasst. Hierbei kommt ein sogenanntes Seitenradargerät zum Einsatz, welches die verschiedenen Fahrzeugklassen Motorrad, PKW, LKW, Lastzug durch Seitenlängenmessungen erfasst und den jeweiligen Fahrzeugklassen zuordnet. Es werden keinerlei Daten zu Kfz-Kennzeichen, Fahrern, Personen sowie Foto- oder Filmaufnahmen erfasst. Bahnübergänge sind eine Gemeinschaftsaufgabe zwischen den Straßen- und Schienenbaulastträgern. Im Rahmen der Betreiberverantwortung ist die DB InfraGo AG verpflichtet, regelmäßig die Verkehrszahlen der querenden Straßen am Bahnübergang zu erfassen und nachzuweisen. Diese sind dem Eisenbahnbundesamt bei den durchzuführenden Prüfungen vorzulegen. Zeichnen verbindet. Und genau das steht auch in diesem Jahr wieder im Mittelpunkt der Aktion Eine Stadt zeichnet in der Lutherstadt Wittenberg. Unter dem Motto 30 Jahre Welterbe treffen sich Künstler und Zeichenbegeisterte, um gemeinsam kreativ zu werden und die Stadt aus ganz neuen Perspektiven festzuhalten. Warum dabei nicht nur Kunst, sondern auch Gemeinschaft eine wichtige Rolle spielt, das erfahren Sie jetzt.
1: Eine Stadt zeichnet. Unter diesem Motto lädt die Lutherstadt Wittenberg in dieser Woche zu einer kreativen Mitmachveranstaltung ein. Bereits zum dritten Mal in Folge wird das gemeinsame Zeichnen der Stadt mit Unterstützung engagierter Künstler gefeiert. In den kostenfreien Workshops arbeiten die Experten gemeinsam mit Interessierten an verschiedenen Projekten. Schon die vergangenen Veranstaltungen stießen auf positive Resonanz und

0: blieben vielen Teilnehmern in guter Erinnerung. Denn seit Start 2024 hat sich die Teilnehmeranzahl verdreifacht.
1: Sowas anzufangen, es klingt eigentlich einfach, aber das ist, der Anfang ist immer das Komplizierte, ja? Dass man überhaupt Menschen ansprechen kann, dass die kommen, dass dann Teamleiter sind und so weiter, dass die Organisation klappt und so weiter. Und dann macht man so ein paar Fehler und dann lernt man aus den Fehlern. Ich sage immer, das erste Mal ist sehr wichtig, das zweite Mal ist wichtiger und so weiter. Ja? Bis es eine Bewegung wird, das dauert eine Weile, aber ich bin heute sehr, sehr glücklich, dass bei diesem Wetter, da kommt man ja auf die Idee, dass niemand kommt, aber es sind wirklich wieder, die Bude ist voll und mehr als letztes Jahr. Und ich merke jetzt, kommen langsam, Leute werden mitgebracht, jüngere Leute kommen, Kinder kommen. Und ich glaube, wenn wir das hinkriegen, und dieses Jahr haben wir drei Städte, die das machen, und ich hoffe, nächstes Jahr sind wir dann bei 5 und irgendwann 10, 20 und dann fangen die Städte miteinander an. Ja, Resümee ist weitermachen.
0: Das diesjährige Motto lautet 30 Jahre Welterbe. Yadigar Azizi verbindet Luther mit diesem Thema. Vor allem, da Eisleben ebenfalls teilnimmt. Da ist die Verbindung zu Luther groß, aber auch in Pforzheim wird dieses Jahr gezeichnet. Das Wichtigste für Yadigar Azizi ist jedoch, das Handwerk des Zeichnens beizubringen. Denn Zeichnen ist nicht nur ein Hobby, sondern auch soziale Kompetenz, so Azizi.
1: Naja, ich verbinde eigentlich nur Luther damit. Luther hat angefangen und wir fangen jetzt auch in zwei Lutherstädte, also in Wittenberg und Eisleben. Das ist doch Nomen est Omen. Also ich glaube, das ist das Wichtigste, ja? Was dann die Gruppenleiter dann sozusagen mit den Leuten machen, wie sie da rangehen, das muss ja jeder selber wissen. Aber ich denke, das Wichtigste bei diesem Format ist, das, was wir sehen, Zeichnen lernen zu können. Das ist das Problem, weil viele sagen, kann ich nicht, zu kompliziert. Und ich sage immer, das ist ein Handwerk. Wenn du das, was du siehst, zeichnen kannst, dann füllt sich dein Kopf mit anderen Dingen. Ja? Und das ist wie Musik hören, das ist wie Kochen. Das ist also alle Sinneswahrnehmungen, glaube ich, bringen uns weiter in der Persönlichkeitsbildung. Und etwas, was wir nicht vergessen dürfen, das ist soziale Kompetenz. Hier treffen sich Menschen, die in einer Stadt leben, aber noch nie miteinander gesprochen haben. Ich merke das ja jetzt, da bilden sich Gruppen, ja. Da kommt der 12-Jährige mit einer 85-Jährigen und die kennen sich schon vom letzten Jahr. Haben im Jahr auch sich zwei, dreimal getroffen, zusammen gezeichnet. Also ich glaube, diese einfache Idee hat eine große Komplexität. Und von dieser Komplexität träume ich, weil es ist Gesellschaftsbilden. Ja, und es ist soziale Kompetenz. Und ich glaube, dass die Sinnesinstrumente, die wir haben, Kulturinstrumente, die wir haben, sehen, hören, riechen, tasten, das sind Dinge, die uns zum Menschen machen, von 0 bis 6. Und wenn wir die vergessen, dann veröden wir. Ja? Und ich glaube, die Welt immer wieder neu zu entdecken, ist ein ganz simpler Gedanke, aber er ist sehr komplex.
0: Die Zeichnungen, die in den Workshops entstehen, kann man auch nach der Erschaffung besichtigen. Yadigar Azizi ist normalerweise bei der Veröffentlichung dabei. Da aber drei Standorte teilnehmen, schafft er es nicht, an allen Standorten gleichzeitig zu erscheinen. Jedoch erweckt dies große Hoffnung beim Schirmherr von Eine Stadt zeichnet.
1: Leider kann ich da nicht kommen, weil ja, ich bin nicht da. Aber das wird für mich immer komplizierter, je mehr Städte fürs Anlaufen, da würde ich gern dabei sein. Aber dann hoffe ich, und das merke ich hier, das wird dann von Künstlern übernommen. Das wird, also das bin nicht ich, ja. Das sind dann Künstler, die das machen, Leute, die Lust haben, das zu machen. Und das wäre das Tolle, ja. Und wenn jetzt mehrere Städte das machen, dann könnt ihr untereinander auch kommunizieren und sagen, wie man es besser macht, was für Erfahrungen man macht. Aber man stelle sich vor, in 10 Jahren heißt es nicht mehr eine Stadt zeichnen, sondern Deutschland zeichnet und dann zeichnet die Welt. Das ist eine, also die Welt, das ist nicht klein gegriffen, weil das betrifft ja jeden Menschen auf dieser Welt. Ja? Und wenn wir alleine das Zeichnen zu einem Kulturinstrument wieder erheben, dann glaube ich, bewegt das was. Ja? Und das würde ich gern, solange ich lebe, noch sozusagen proklamieren.
0: Eine Auswahl der erschaffenen Zeichnungen wird am 30.08. um 17 Uhr auf dem Kranachhof Schlossstraße 1 in einer Vernissage der Öffentlichkeit präsentiert. Zugleich sind auch noch zwei Kunstausstellungen im alten Rathaus in der Lutherstadt zu besichtigen. Vergessene Schätze, Stadt- und Landschaftsansichten, der verstorbenen DDR-Künstler Wilhelm Schmid und 30 Jahre Jugendkunstschule sind bis zum 18. September anschaubar für jedermann. Aber zum Schluss noch einmal zurück zum Schirmherrn des großen Zeichen-Events. Ein Wunsch seiner Seite ist es, dass Zeichnen wieder eines der Hauptfächer in Schulen wird. Doch hierfür müssten sich noch einige Dinge ändern. Zum Ausklang die Ansicht von Yadiga Azizi.
1: Ja, da muss ich erst mal diesen ersten Schritt. Aber dass wir jetzt in Kulturstrukturen sparen, ich verstehe es nicht. Ich rede ja auch viel mit Politikern. Es ist doch rein von der Investition her gedacht, ist das ja die kleinste Investition. Und wenn wir die Eltern auch sozusagen dazu mitgewinnen und sagen, wenn wir den Kindern nicht das lernen, was die Gesellschaft braucht, vor allen Dingen die soziale Kompetenz, wo wollen wir es denn dann bekommen? Ja? Demokratie geht ja nur, wenn die Wahlen bewusst gemacht werden. Aber wenn ich heute besoffen in die Urne sozusagen stolpere und Kreuz mache, ist dieses Kreuz genauso viel wert wie der daneben, der sozusagen sich 4 Jahre damit beschäftigt hat. Oder wir können auch anders sagen, wenn ich überhaupt nicht damit beschäftige und irgendwo ein Kreuz mache, weil mein Freund mir gesagt hat, mach mal dort das Kreuz, dann hat das den gleichen Wert. Also die Wahl ist ja nicht dann gut, weil sie existiert, sondern die ist erst dann richtig, wenn wir uns damit beschäftigen. Und Demokratie macht Arbeit. Das ist immer so ein Spruch, den ich habe. Das können wir nicht, das kriegt man nicht geschenkt. Und wenn es 5 Jahre gut läuft, kann es das 6. Jahr sozusagen schlecht laufen. Wir müssen permanent dran arbeiten. Und Machtstrukturen bilden sich immer und die müssen wir immer wieder sehr aufmerksam sein, dass die nicht missbraucht werden. Und das sehen wir in dieser Welt, was gerade passiert. Ich komme aus Iran, bin hier groß geworden und ich weiß, was passiert. Ja? Unsere Familiengeschichte ist eben auch eine Geschichte der Macht.
2: Der Stadtrat der Lutherstadt Wittenberg hat in seiner Sitzung vom 10. Februar 2026 die Einführung einer Bettensteuer beschlossen. Die neue Satzung tritt zum 1. Juli 2026 in Kraft, also heute, und ersetzt ab diesem Zeitpunkt den bisher erhobenen Gästebeitrag für Übernachtungsgäste. Die Bettensteuer ist eine kommunale Aufwandsteuer auf entgeltliche Übernachtungen in Beherbergungsbetrieben im Stadtgebiet der Lutherstadt Wittenberg. Sie beträgt 3 Euro je Person und Übernachtung. Steuerpflichtig ist der Übernachtungsgast. Die Beherbergungsbetriebe sind verpflichtet, die Steuer einzuziehen und an die Stadt abzuführen. Die Erhebung erfolgt unabhängig vom Anlass der Übernachtung. Eine Unterscheidung zwischen privaten und beruflichen veranlassten Aufenthalten findet nicht mehr statt. Maßgeblich für die Entstehung der Steuer ist die tatsächliche Übernachtung im Beherbergungsbetrieb. Mit großer Freude und spürbarem Stolz hat Ariane Gebhardt am Sonnabend ihr Abiturzeugnis in Aschersleben entgegengenommen. Mit einem Notendurchschnitt von 1,0 und insgesamt 844 von 900 möglichen Notenpunkten ist sie die beste Abiturientin des Jahrgangs 2025/26 und erhält dafür den Böttger-Preis der Rudolf-Christian-Böttger-Stiftung. Der Böttger-Preis ist mit 500 Euro dotiert und wird seit 2012 jährlich von Rudolf-Christian-Böttger-Stiftung an die besten Abiturienten bzw. den besten Abiturienten des jeweiligen Jahrgangs des Gymnasiums Stephaneum verliehen. Damit wird der Preis in diesem Jahr bereits zum 15. Mal vergeben. Am 20. Juni hatte der Kultur- und Heimatverein zum ersten Baby- und Kinderflohmarkt in den Hof des Rathauses eingeladen. Dem Aufruf folgten zahlreiche Anbieter. Etwa 30 Verkaufsstände präsentierten sich bei der Premiere.
0: Premiere in Bitterfeld-Wolfen. Der Kultur- und Heimatverein Wolfen e.V. veranstaltete am 20. Juni seinen ersten Baby- und Kinderflohmarkt im Hofe des Rathauses. Unterstützt von der Kita Campus Kids, welche Spenden durch den Verkauf von Kaffee und Kuchen sammelte. Die Idee hatte eigene Beweggründe, doch es stellt sich raus, dass solch ein Flohmarkt vom großen Interesse in Bitterfeld-Wolfen ist.
3: Heute findet der erste Baby- und Kinderflohmarkt vom Kultur- und Heimatverein Wolfen statt, erstmalig. Und jo.
4: Okay. Genau. Und unterstützt wird das Ganze auch von der Kita Campus Kids. Wir sammeln Spenden in Form von Kaffee und Kuchen für die Durchstarter, damit wir dort für die Vorschüler ein bisschen was finanzieren können, zum Beispiel das Zuckertütenfest, und unterstützen das damit?
3: Eigentlich ganz einfach. Ich bin letztes Jahr das erste Mal Mama geworden und bin dann an Mandy herangetreten, weil ich einfach so viel Zeug zu Hause habe und das gar nicht loswerde. Und da habe ich gesagt, Mensch, wollen wir nicht einfach mal einen Kinderflohmarkt hier machen? Ist einfach zu wenig in unserer Region, dass es überhaupt sowas angeboten wird. Ja, und man sieht die Resonanz. Wir haben viele Stände, somit so vielen Anfragen hätten wir gar nicht gerechnet. Und ja.
4: Ungefähr 30 Stände haben wir.
3: Genau, Kleidung von allen Größen, also eben nach dem, was man zu Hause hat. Spielzeug, Fahrräder, Kinderwagen.
4: Schwangerschaftsmode,
3: eigentlich alles rund um Kind und Baby. Genau.
4: 100 bis 200 Menschen erwarten wir heute.
0: Insgesamt 30 Verkaufsstände waren anwesend. Von Spielzeug bis hin zu Kinderwagen oder Kleidung von Babys bis hin zur Mutti war alles erwerbbar. Nur leider hatte das Wetter einen anderen Plan für den Flohmarkt.
3: Ja, ich denke mal, es werden bestimmt jetzt viele abbauen, aber wir werden als Verein natürlich eine Neuauflage machen, weil man sieht, der Zuspruch ist hoch und es waren halt auch viele Darsteller da gewesen, also die einen Stand gemacht haben. Ja, Wiederholung auf jeden Fall.
0: Trotz des Regens blieben noch ein paar Stände da. Besucher, die sich auf das Wetter vorbereitet haben, stöberten noch ein bisschen durch die Stände. Andere suchten Schutz unter dem Rathaus. Die Resonanz war dennoch mit erwarteten 200 Besuchern da. Und hoffentlich wird die Neuauflage des Baby- und Kinderflohmarktes des Kultur- und Heimatvereins Wolfen e.V. vom schlechten Wetter verschont.
2: Aufgrund des Anreiseverkehrs zum Splash-Festival kommt es am 1. und 2. Juli zwischen der B100 und Jüdenberg zu Vollsperrungen. Verkehrsteilnehmer werden gebeten, den Bereich nach Möglichkeit weiträumig zu umfahren und mehr Fahrzeit einzuplanen. Der Linienverkehr bleibt trotz der Einschränkungen gewährleistet. Für Hinweise und Anliegen rund um das Festival steht die Lärmhotline unter der Telefonnummer 034 953 859014 zur Verfügung. Das Splash-Festival findet vom 2. bis 4. Juli in der Stadt aus Eisen, Ferropolis statt. Das Festival verzeichnet jährlich in der Regel bis zu 30.000 Besucher. Als eines der größten Hip-Hop-Festivals in Europa findet es in der beeindruckenden Kulisse von Ferropolis statt. In besonders starken Jahren wurden auch schon mal Tickets, und zwar in der 50.000er-Marke, ausgegeben. Damit sind wir am Ende unserer Mittwochsausgabe der RBB Aktuellen Nachrichten, schauen uns jetzt noch den Wetterbericht an und im Anschluss daran gern noch die Meldungen aus Dessau-Roßlau. Am Donnerstag ab 18 Uhr melden wir uns dann wieder mit aktuellen Meldungen aus der Redaktion. Bis dahin, machen Sie es gut und auf Wiedersehen.
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0: Am Donnerstag erhöhen sich die Temperaturen wieder bis auf 26 Grad Celsius. Den ganzen Tag über soll es bewölkt bleiben. Vereinzelt wird die Sonne in den frühen Stunden jedoch hervorscheinen. Außerdem ist leichter Regen vorausgesagt. aber nur von 19 bis 21 Uhr. Der Wind erweist sich als ruhig,

0: 75 Jahre Vereinsgeschichte. Der ESV Roßlau 1951 feierte am letzten Juniwochenende sein großes Jubiläum. Mitglieder, Freunde und zahlreiche Gäste waren eingeladen, gemeinsam auf die vergangenen Jahrzehnte zurückzublicken und den Verein gebührend zu feiern. Nach 75 Jahren Vereinsleben gibt es schließlich viele Erfolge und Erinnerungen, auf die man stolz sein kann.
1: Grandios, was sich in diesem Verein getan hat, wirklich verrückt. Ich bin selbst seit 2009 bin ich Mitglied, bin seit 2016 Vorstandsvorsitzender. Irre, was wir auf die Beine gestellt haben, Kegelbahnumbau, Sozialtrakt angebaut und ganz, ganz viele Aktivitäten. Neues Dach war nötig nach einem großen Unwetter. Also der Zusammenhalt, die Mitglieder zu aktivieren, ist gar nicht so schwer hier. Deswegen bin ich ein sehr glücklicher Vorstandsvorsitzender.
0: Gegründet wurde der Verein im Jahr 1951 unter dem Namen BSG Lok Roßlau. Anfangs bestand lediglich eine Kegelabteilung. Im Laufe der Jahre entwickelte sich der Verein jedoch stetig weiter. Heute gehören unter anderem Handball, Fußball, Schach, Badminton und Gymnastik zum vielfältigen Sportangebot. Doch an diesem Wochenende wurde nicht nur das 75-jährige Bestehen gefeiert.
1: Im Jahre 2025 durften wir uns eine Lüftungsanlage einbauen, weil der Wettkampf unter solchen Bedingungen extrem stressig ist. Und im Jahre 2026 war es so, dass aufgrund unserer hohen Kegelbahnauslastung der Anlaufbereich gerissen war. Es haben sich Blasen gebildet. Es stand die Gefahr, dass wir gar keine Wettkämpfe mehr spielen dürfen. Und wir haben eine sehr großzügige Förderung bekommen von der LEADER-Aktionsgruppe. Dafür nochmal ein ganz großes Dankeschön. Und die haben wir natürlich gestern eingeladen. Und diesen Kegelbahnumbau, den Anlaufbereich, die Erneuerung des Anlaufbereiches, das durften wir gestern feiern und haben ein ganz großes Jugendturnier auf die Beine gestellt. Denn das ist absolut unsere Stärke im Kegeln, unsere Jugendarbeit. Wir haben viele, auch fremde Jugendliche eingeladen vom DSV 97 aus Czernowitz. Und die waren alle hier aktiv und sind tolle Leistungen gespielt worden.
0: Den Auftakt für das sportliche Wochenende machte am Freitag das Jugendturnier. Am Abend stand ein geselliges Beisammensein auf dem Programm. Neben den Kegelwettkämpfen sorgten musikalische Beiträge und gemeinsames Feiern für eine angenehme Atmosphäre.
1: Heute ist der besondere Tag. Es läuft gerade indoor ein Männerwettkampf mit 4 Mannschaften. Große Leistungen haben wir schon gesehen, ganz großartige Leistungen, 630 gespielt, 670 gespielt, also wirklich tolle Ergebnisse bei so einem Wetter auf unserer Kegelbahn. Dass das möglich ist auf unserer Bahn, wissen wir. Also heute steht der Sport bis etwa 16, 17 Uhr im Vordergrund. Dann ab 17.30 Uhr, 18 Uhr haben wir den Karnevalverein vom ESV Roßlau da und abends ist eine Tanzveranstaltung mit dem DJ und morgen wird dann ein Damenturnier stattfinden, ebenfalls mit 4 Mannschaften. Die Blaskapelle von Dessau Roßlau wird da sein, also gesellig. Beisammensein bei einem tollen, sonnigen Wochenende.
0: Besonders stolz ist der Verein auf seine Nachwuchsarbeit. Die Kegelmannschaften der U14 und U19 konnten über die Kreisauswahl Dessau Roßlau den Landesmeistertitel gewinnen. Hinzu kommen Landeseinzelmeisterschaften sowie Teilnahmen an den deutschen Meisterschaften. Ein Beleg für die engagierte Jugendarbeit des Vereins. Mit Blick auf die Zukunft liegt Vorstandsvorsitzendem Ron Seidel besonders die Weiterentwicklung der Jugendabteilung und ein gutes Miteinander im Verein am Herzen.
1: Ich mache eine Kegel-AG mit der Grundschule Roßlau. Jede Woche hole ich 12 Jugendliche dort ab und es bleiben jedes Jahr 1, 2, 3 Jugendliche bleiben hängen oder erinnern sich dann mit 14, 15 dran, Mensch, da war doch mal Kegeln. Und dann lassen sie sich hier wieder sehen, wir entwickeln sie. Und wie gesagt, bis zur Teilnahme der deutschen Meisterschaften, also ich bin gespannt, wo sich die noch hin entwickeln werden. Wir sind Landespokalsieger im Herrenbereich, das geht nur mit einer starken Jugendmannschaft, mit einer starken Jugendarbeit, sodass von unten immer wieder Qualität nachdrückt. Und der Leistungsgedanke sportlich im Vordergrund steht, worauf ich mich ebenfalls freue, ist immer wieder die Zusammenarbeit im Vorstand. Wir sind eine dufte Truppe, wir können uns offen die Meinung sagen und natürlich die Mitglieder, wenn sie gebraucht werden, kurze Nachricht in den sozialen Medien und am nächsten Tag stehen 10, 12 Leute auf der Matte, Zelt aufbauen, ja, den Saal einrichten, irgendwas.

0: Irgendwas gibt es immer zu tun und da kann ich mich hier auf die Mitglieder wirklich zu 100% verlassen.
1: Der ESV Roßlau 1951 blickt auf ein gelungenes Jubiläumswochenende zurück. Der Verein verbindet dabei seine lange Tradition mit einem klaren Fokus auf die Zukunft.
2: Nachdem das Waldersee-Fest bereits im vergangenen Jahr aus Sicherheitsgründen auf den Sportplatz verlegt worden war, entwickelten die Organisatoren ein neues Konzept. Um Kräfte zu bündeln und die Zusammenarbeit zu stärken, wurde in diesem Jahr erstmals das Fest der Vereine ins Leben gerufen. Gemeinsam gestalteten die örtlichen Vereine vom 19. bis zum 21. Juni ein abwechslungsreiches Festprogramm und sorgten für ein gelungenes Wochenende mit vielen Höhepunkten für Besucher aller Generationen.
3: Naja, das Fest der Vereine ist ein bisschen aus der Not heraus, kann man sagen, ins Leben gerufen worden. Wie Sie sicherlich wissen, Zuschauer, haben wir seit 21 Jahren das Waldersee-Fest gefeiert. Aufgrund des Hochwassers von 2002 ist das aus der Taufe gehoben worden. Und das 22. Waldersee-Fest ist das Fest der Vereine geworden. Wir haben unsere Kräfte, Manpower, finanziell gebündelt. Das ist einmal der Bürger- und Heimatverein Waldersee. Das ist die Freiwillige Feuerwehr und der Förderverein der Freiwilligen Feuerwehr. Das ist natürlich hier Empor Waldersee ganz wichtig. Und wir sind dann noch als vierten Verein den Waldeser Karnevalsclub. Wir haben uns gesagt, wir sehen zu, dass wir die Sicherheitsvorschriften auch beachten können, die ja seit einiger Zeit verschärft worden sind, wie Sie alle wissen. Und das ist hier auf dem Sportplatz gut gegeben, dass wir die einhalten können. Einmal mussten wir ja ein bisschen die Kräfte bündeln und die Sicherheitsvorschriften. Und das andere ist, viele von unseren Besuchern sehen sich das ganze Jahr vielleicht über den Gartenzaun, sagen mal Hallo und mehr nicht. Man trifft sich dann hier und schwatzt wieder mal eine Runde. Viele Bürger freuen sich darauf, haben das Fest im Kalender stehen, unserer kleinen Ortschaft. Wir sind immerhin 2.500 Menschen, die hier in diesem, nenne ich es mal, Dorf leben, in diesem Vorort von Dessau-Roßlau. Und dann kann man auch vielleicht die ein oder andere Differenz austragen, ob man dazu nun ein Bier trinkt oder ein Wasser, das ist jedem selbst überlassen.
2: An 3 Tagen erwartete die Besucher ein vielfältiges Programm mit zahlreichen Fußballturnieren und sportlichen Wettbewerben. Darüber hinaus sorgten Spiel- und Mitmachangebote, musikalische Unterhaltung sowie kulinarische Genüsse für abwechslungsreiche Stunden und beste Stimmung auf dem Festgelände.
3: Das ist ein buntes Programm. Natürlich könnte man sagen, ein wenig fußballlastig, aber wir haben ja Fußball für ganz Jungen. Wie Sie sehen, hinter mir kicken die Kleinsten und gestern Abend haben dann die alten Herren von SG Empor Waldersee gespielt. Dazu hatten wir eine Frauenfußballmannschaft und heute Nachmittag noch die Traditionsmannschaft. Und morgen das Punktspiel der Landesklasse 4. Dann natürlich, wie jedes Jahr, der WCC mit seiner Einlage. Verschiedene andere Vereine, die aus der Umgebung kommen, bringen noch Vergnügliches für die Augen und für die Ohren. Natürlich, wie gestern Abend hatten wir ja begonnen, schon eine Disco. Und heute Nachmittag wird dann eine Band aufbauen, sodass wir am Abend auch hier dazu deren Klängen tanzen können. Ja, morgen geht's weiter. Da kommt die Fußballschule René Tretschok auch nochmal mit einem Turnier und ja, man kann schon sagen, eine kleine Sichtung, weil wir wissen, der René Tretschok ist da unterwegs, dass der auch schon auf der kleinsten Ebene schaut, wer hat denn das Talent dazu, vielleicht zukünftig auch ein bisschen professioneller zu spielen. Ja, und dann ist ein vergnüglicher Vormittag, ja, nennen wir es Frühschoppen, mit Musik, die sicherlich für Jung und Alt geeignet ist. Und am Nachmittag, sagte ich schon, haben wir ja dann ein Landesklasse-Fußballspiel.
2: Mit dem Beginn der Sommerferien kehrt auch in Waldersee etwas Ruhe ein. Doch diese wird nur von kurzer Dauer sein. Ab September nehmen die Vereine ihre regelmäßigen Angebote und Veranstaltungen wieder auf und starten mit frischer Energie in die 2. Jahreshälfte.
3: Naja, jetzt machen wir erstmal eine Sommerpause, wie das halt so ist. Die Ferien, die Schulferien gehen ja bald los. War ja auch ein Grund, warum wir von dem angestammten Termin um den 18. August weggegangen sind. Da war es auch mal schwierig, dann die Gruppen zusammenzukriegen. Dann wird im September wieder, werden Spieleabende durchgeführt. Wir haben ein völlig neues Programm. ist noch ein bisschen sehr frisch, vermutlich mit dem Resum-Verein in dem alten Gaststättengebäude dort einen Kinoabend zu veranstalten. Dazu gibt es aber dann noch für den August Plakate, wo darauf hingewiesen wird. Natürlich ist dann unser Adventsmarkt wieder im Dezember vorgesehen, die Seniorenweihnachtsfeier, und wir treffen uns traditionsgemäß um den 1. Dezember, um ein solches Fest vorzubereiten.
2: Das Fest der Vereine in Waldersee bot an 3 Tagen ein abwechslungsreiches Programm und viele Gelegenheiten zum gemeinsamen Feiern. Die Mischung aus sportlichen Aktivitäten, Spiel- und Spaßangeboten sowie geselligen Beisammensein sorgte für viele schöne Eindrücke und einen guten Start in die Sommerpause.

0: Ich freue mich, dass Sie mit dabei sind an diesem Mittwoch und damit herzlich willkommen zu den RBB-Aktuellnachrichten. Am späten Abend des 29. Juni ereignete sich im Köthener Ortsteil Zähringen ein Brandereignis in einer Pflegeeinrichtung mit zwei tödlich verletzten Personen. Nach derzeitigem Kenntnisstand brach gegen 23.10 Uhr ein Feuer in einem Zimmer des ersten Obergeschosses der Einrichtung aus. Die alarmierte Feuerwehr leitete mit Unterstützung der vor Ort befindlichen Pflegekräfte und der eingesetzten Polizeibeamten unverzüglich die Rettung der Bewohner ein. Eine 72-jährige Bewohnerin konnte trotz der Sofortmaßnahmen nicht mehr gerettet werden. Sie verstarb in ihrem Zimmer der Unterkunft. Ein weiterer Bewohner, ein 84-jähriger Mann, konnte aus der Einrichtung geborgen werden, verstarb jedoch kurze Zeit später außerhalb der Einrichtung mit Verdacht auf Rauchgasintoxikation. Weiterhin wurden drei Personen mit lebensbedrohlichem Zustand sowie fünf schwerverletzte und zwei leicht verletzte Personen in umliegende Krankenhäuser gebracht, darunter auch zwei Mitarbeiterinnen der Pflegeeinrichtung. Insgesamt wurden ca. 50 Personen evakuiert, betreut und in umliegende Pflegeheime untergebracht. Der entstandene Sachschaden wird derzeit auf eine sechsstellige Summe geschätzt. Im Zuge der polizeilichen Ermittlungen und Maßnahmen erfolgte die vorläufige Festnahme einer 62-jährigen Bewohnerin der Einrichtung. Sie steht im Verdacht, den Brand im betroffenen Zimmer verursacht zu haben. Gegen die Frau wird wegen des Verdachts eines Tötungsdelikts ermittelt. Im Zeitraum vom 25.06. bis zum 2.07. findet am Bahnübergang am Kilometer 178,45 im Schlossweg in Jessen eine Verkehrszählung mit automatischen Zählgeräten statt. Dabei kommt es zu keinen Einschränkungen des Verkehrs. Eine Sondernutzungserlaubnis ist hierfür nicht erforderlich. Es werden nur Fahrzeugbewegungen erfasst. Hierbei kommt ein sogenanntes Seitenradargerät zum Einsatz, welches die verschiedenen Fahrzeugklassen Motorrad, PKW, LKW, Lastzug durch Seitenlängenmessungen erfasst und den jeweiligen Fahrzeugklassen zuordnet. Es werden keinerlei Daten zu Kfz-Kennzeichen, Fahrern, Personen sowie Foto- oder Filmaufnahmen erfasst. Bahnübergänge sind eine Gemeinschaftsaufgabe zwischen den Straßen- und Schienenbaulastträgern. Im Rahmen der Betreiberverantwortung ist die DB InfraGo AG verpflichtet, regelmäßig die Verkehrszahlen der querenden Straßen am Bahnübergang zu erfassen und nachzuweisen. Diese sind dem Eisenbahnbundesamt bei den durchzuführenden Prüfungen vorzulegen. Zeichnen verbindet. Und genau das steht auch in diesem Jahr wieder im Mittelpunkt der Aktion Eine Stadt zeichnet in der Lutherstadt Wittenberg. Unter dem Motto 30 Jahre Welterbe treffen sich Künstler und Zeichenbegeisterte, um gemeinsam kreativ zu werden und die Stadt aus ganz neuen Perspektiven festzuhalten. Warum dabei nicht nur Kunst, sondern auch Gemeinschaft eine wichtige Rolle spielt, das erfahren Sie jetzt.
1: Eine Stadt zeichnet. Unter diesem Motto lädt die Lutherstadt Wittenberg in dieser Woche zu einer kreativen Mitmachveranstaltung ein. Bereits zum dritten Mal in Folge wird das gemeinsame Zeichnen der Stadt mit Unterstützung engagierter Künstler gefeiert. In den kostenfreien Workshops arbeiten die Experten gemeinsam mit Interessierten an verschiedenen Projekten. Schon die vergangenen Veranstaltungen stießen auf positive Resonanz und blieben vielen Teilnehmern in guter Erinnerung. Denn seit Start 2024 hat sich die Teilnehmeranzahl verdreifacht.
2: Sowas anzufangen, es klingt eigentlich einfach, aber der Anfang ist immer das Komplizierte. Ja? Dass man überhaupt Menschen ansprechen kann, dass die kommen, dass dann Teamleiter sind und so weiter, dass die Organisation klappt und so weiter. Und dann macht man so ein paar Fehler und dann lernt man aus den Fehlern. Ich sage immer, das erste Mal ist sehr wichtig, das zweite Mal ist wichtiger und so weiter. Ja? Bis es eine Bewegung wird, das dauert eine Weile, aber ich bin heute sehr, sehr glücklich, dass bei diesem Wetter, da kommt man ja auf die Idee, dass niemand kommt, aber es sind wirklich wieder, die Bude ist voll und mehr als letztes Jahr. Und ich merke jetzt, kommen langsam, Leute werden mitgebracht, jüngere Leute kommen, Kinder kommen. Und ich glaube, wenn wir das hinkriegen, und dieses Jahr haben wir drei Städte, die das machen, und ich hoffe, nächstes Jahr sind wir dann bei 5 und irgendwann 10, 20. Und dann fangen die Städte miteinander an. Ja, Resümee ist weitermachen.
1: Das diesjährige Motto lautet 30 Jahre Welterbe. Yadigar Azizi verbindet Luther mit diesem Thema. Vor allem, da Eisleben ebenfalls teilnimmt. Da ist die Verbindung zu Luther groß, aber auch in Pforzheim wird dieses Jahr gezeichnet. Das Wichtigste für Yadigar Azizi ist jedoch, das Handwerk des Zeichnens beizubringen. Denn Zeichnen ist nicht nur ein Hobby, sondern auch soziale Kompetenz, so Azizi.
2: Naja, ich verbinde eigentlich nur Luther damit. Luther hat angefangen und wir fangen jetzt auch in zwei Lutherstädte, also in Wittenberg und Eisleben. Das ist doch Nomen est Omen. Also ich glaube, das ist das Wichtigste, ja, was dann die Gruppenleiter dann sozusagen mit den Leuten machen, wie sie rangehen. Das muss ja jeder selber wissen. Aber ich denke, das Wichtigste bei diesem Format ist, das, was wir sehen, zeichnen lernen zu können. Das ist das Problem, weil viele sagen, kann ich nicht, zu kompliziert. Und ich sage immer, das ist ein Handwerk. Wenn du das, was du siehst, zeichnen kannst, dann füllt sich dein Kopf mit anderen Dingen. Ja? Und das ist wie Musik hören, das ist wie Kochen. Das ist also alle Sinneswahrnehmungen, glaube ich, bringen uns weiter in der Persönlichkeitsbildung. Und etwas, was wir nicht vergessen dürfen, das ist soziale Kompetenz. Hier treffen sich Menschen, die in einer Stadt leben, aber noch nie miteinander gesprochen haben. Ich merke das jetzt, da bilden sich Gruppen. Ja? Da kommt der 12-Jährige mit einer 85-Jährigen und die kennen sich schon vom letzten Jahr. Haben im Jahr auch sich 2-3 Mal getroffen, zusammen gezeichnet. Also ich glaube, diese einfache Idee hat eine große Komplexität. Und von dieser Komplexität träume ich, weil es ist Gesellschaftsbilden. Ja? Und es ist soziale Kompetenz. Und ich glaube, dass die Sinnesinstrumente, die wir haben, Kulturinstrumente, die wir haben, sehen, hören, riechen, tasten, das sind Dinge, die uns zu Menschen machen, von 0 bis 6. Und wenn wir die vergessen, dann veröden wir. Ja? Und ich glaube, die Welt immer wieder neu zu entdecken, ist ein ganz simpler Gedanke, aber er ist sehr komplex.
1: Die Zeichnungen, die in den Workshops entstehen, kann man auch nach der Erschaffung besichtigen. Yadigar Azizi ist normalerweise bei der Veröffentlichung dabei. Da aber 3 Standorte teilnehmen, schafft er es nicht, an allen Standorten gleichzeitig zu erscheinen. Jedoch erweckt dies große Hoffnung beim Schirmherr von Eine Stadt zeichnet.
2: Leider kann ich da nicht kommen, weil ja, ich bin nicht da. Aber das wird für mich immer komplizierter. Je mehr Städte fürs Anlaufen, da würde ich gern dabei sein. Aber dann hoffe ich, und das merke ich hier, das wird dann von Künstlern übernommen. Das wird, also das bin nicht ich, ja. Das sind dann Künstler, die das machen, Leute, die Lust haben, das zu machen. Und das wäre das Tolle, ja. Und wenn jetzt mehrere Städte das machen, dann könnt ihr untereinander auch kommunizieren und sagen, wie man es besser macht, was für Erfahrungen man macht. Aber man stelle sich vor, in 10 Jahren heißt es nicht mehr eine Stadt zeichnen, sondern Deutschland zeichnet und dann zeichnet die Welt. Das ist die Welt, das ist nicht klein gegriffen, weil das betrifft ja jeden Menschen auf dieser Welt. Ja? Und wenn wir alleine das Zeichnen zu einem Kulturinstrument wieder erheben, dann glaube ich, bewegt das was. Ja? Und das würde ich gern, solange ich lebe, noch sozusagen proklamieren.
1: Eine Auswahl der erschaffenen Zeichnungen wird am 30.08. um 17 Uhr auf dem Kranachhof Schlossstraße 1 in einer Vernissage der Öffentlichkeit präsentiert. Zugleich sind auch noch 2 Kunstausstellungen im alten Rathaus in der Lutherstadt zu besichtigen. Vergessene Schätze, Stadt- und Landschaftsansichten, der verstorbenen DDR-Künstler Wilhelm Schmid und 30 Jahre Jugendkunstschule sind bis zum 18. September anschaubar für jedermann. Aber zum Schluss noch einmal zurück zum Schirmherrn des großen Zeichen-Events. Ein Wunsch seiner Seite ist es, dass Zeichnen wieder eines der Hauptfächer in Schulen wird. Doch hierfür müssten sich noch einige Dinge ändern. Zum Ausklang die Ansicht von Yadigar Azizi.
2: Ja, da muss ich erstmal diesen ersten Schritt. Aber dass wir jetzt in Kulturstrukturen sparen, ich verstehe es nicht. Ich rede ja auch viel mit Politikern. Es ist doch rein von der Investition her gedacht, ist das ja die kleinste Investition. Und wenn wir die Eltern auch sozusagen dazu mitgewinnen und sagen, wenn wir den Kindern nicht das lernen, was die Gesellschaft braucht, vor allen Dingen die soziale Kompetenz, wo wollen wir es denn dann bekommen? Ja? Demokratie geht ja nur, wenn die Wahlen bewusst gemacht werden. Aber wenn ich heute besoffen in die Urne sozusagen stolpern und Kreuz mache, ist dieses Kreuz genauso viel wert wie der daneben, der sozusagen sich 4 Jahre damit beschäftigt hat. Oder wir können auch anders sagen, wenn ich mich überhaupt nicht damit beschäftige und irgendwo ein Kreuz mache, weil mein Freund mir gesagt hat, mach mal dort das Kreuz, dann hat das den gleichen Wert. Also die Wahl ist ja nicht dann gut, weil sie existiert, sondern die ist erst dann richtig, wenn wir uns damit beschäftigen. Und Demokratie macht Arbeit. Das ist immer so ein Spruch, den ich habe. Das können wir nicht, das kriegt man nicht geschenkt. Und wenn es 5 Jahre gut läuft, kann es das 6. Jahr sozusagen schlecht laufen. Wir müssen permanent dran arbeiten. Und Machtstrukturen bilden sich immer und die müssen wir immer wieder sehr aufmerksam sein, dass die nicht missbraucht werden. Und das sehen wir in dieser Welt, was gerade passiert. Ich komme aus Iran, bin hier groß geworden und ich weiß, was passiert. Ja? Unsere Familiengeschichte ist eben auch eine Geschichte der Macht.
0: Der Stadtrat der Lutherstadt Wittenberg hat in seiner Sitzung vom 10. Februar 2026 die Einführung einer Bettensteuer beschlossen. Die neue Satzung tritt zum 1. Juli 2026 in Kraft, also heute, und ersetzt ab diesem Zeitpunkt den bisher erhobenen Gästebeitrag für Übernachtungsgäste. Die Bettensteuer ist eine kommunale Aufwandsteuer auf entgeltliche Übernachtungen in Beherbergungsbetrieben im Stadtgebiet der Lutherstadt Wittenberg. Sie beträgt 3 Euro je Person und Übernachtung. Steuerpflichtig ist der Übernachtungsgast. Die Beherbergungsbetriebe sind verpflichtet, die Steuer einzuziehen und an die Stadt abzuführen. Die Erhebung erfolgt unabhängig vom Anlass der Übernachtung. Eine Unterscheidung zwischen privaten und beruflichen veranlassten Aufenthalten findet nicht mehr statt. Maßgeblich für die Entstehung der Steuer ist die tatsächliche Übernachtung im Beherbergungsbetrieb. Mit großer Freude und spürbarem Stolz hat Ariane Gebhardt am Sonnabend ihr Abiturzeugnis in Aschersleben entgegengenommen. Mit einem Notendurchschnitt von 1,0 und insgesamt 844 von 900 möglichen Notenpunkten ist sie die beste Abiturientin des Jahrgangs 2025/26 und erhält dafür den Böttger-Preis der Rudolf-Christian-Böttger-Stiftung. Der Böttger-Preis ist mit 500 Euro dotiert und wird seit 2012 jährlich von Rudolf-Christian-Böttger-Stiftung an die besten Abiturienten bzw. den besten Abiturienten des jeweiligen Jahrgangs des Gymnasiums Stephaneum verliehen. Damit wird der Preis in diesem Jahr bereits zum 15. Mal vergeben. Am 20. Juni hatte der Kultur- und Heimatverein zum ersten Baby- und Kinderflohmarkt in den Hof des Rathauses eingeladen. Dem Aufruf folgten zahlreiche Anbieter. Etwa 30 Verkaufsstände präsentierten sich bei der Premiere.
1: Premiere in Bitterfeld-Wolfen. Der Kultur- und Heimatverein Wolfen e.V. veranstaltete am 20. Juni seinen ersten Baby- und Kinderflohmarkt im Hofe des Rathauses. Unterstützt von der Kita Campus Kids, welche Spenden durch den Verkauf von Kaffee und Kuchen sammelte. Die Idee hatte eigene Beweggründe, doch es stellt sich raus, dass solch ein Flohmarkt vom großen Interesse in Bitterfeld-Wolfen ist.
3: Heute findet der erste Baby- und Kinderflohmarkt vom Kultur- und Heimatverein Wolfen statt, erstmalig. Und jo.
4: Okay. Genau. Und unterstützt wird das Ganze auch von der Kita Campus Kids. Wir sammeln Spenden in Form von Kaffee und Kuchen für die Durchstarter, damit wir dort für die Vorschüler ein bisschen was finanzieren können, zum Beispiel das Zuckertütenfest, und unterstützen das damit.
3: Eigentlich ganz einfach. Ich bin letztes Jahr das erste Mal Mama geworden und bin dann an Mandy herangetreten, weil ich einfach so viel Zeug zu Hause habe und das gar nicht loswerde. Und da habe ich gesagt, Mensch, wollen wir nicht einfach mal einen Kinderflohmarkt hier machen? Ist einfach zu wenig in unserer Region, dass es überhaupt sowas angeboten wird. Ja, und man sieht die Resonanz. Wir haben viele Stände, somit so vielen Anfragen hätten wir gar nicht gerechnet. Und ja.
4: Ungefähr 30 Stände haben wir.
3: Genau. Genau, Kleidung von allen Größen, also eben nach dem, was man zu Hause hat. Spielzeug, Fahrräder, Kinderwagen.
4: Schwangerschaftsmode,
3: eigentlich alles rund um Kind und Baby. Genau.
4: 100 bis 200 Menschen erwarten wir heute.
1: Insgesamt 30 Verkaufsstände waren anwesend. Von Spielzeug bis hin zu Kinderwagen oder Kleidung von Babys bis hin zur Mutti war alles erwerbbar. Nur leider hatte das Wetter einen anderen Plan für den Flohmarkt.
3: Ja, ich denke mal, es werden bestimmt jetzt viele abbauen, aber wir werden als Verein natürlich eine Neuauflage machen, weil man sieht, der Zuspruch ist hoch und es waren halt auch viele Darsteller da gewesen, also die einen Stand gemacht haben. Ja, Wiederholung auf jeden Fall.
1: Trotz des Regens blieben noch ein paar Stände da. Besucher, die sich auf das Wetter vorbereitet haben, stöberten noch ein bisschen durch die Stände. Andere suchten Schutz unter dem Rathaus. Die Resonanz war dennoch mit erwarteten 200 Besuchern da. Und hoffentlich wird die Neuauflage des Baby- und Kinderflohmarktes des Kultur- und Heimatvereins Wolfen e.V. vom schlechten Wetter verschont.
0: Aufgrund des Anreiseverkehrs zum Splash-Festival kommt es am 1. und 2. Juli zwischen der B100 und Jüdenberg zu Vollsperrungen. Verkehrsteilnehmer werden gebeten, den Bereich nach Möglichkeit weiträumig zu umfahren und mehr Fahrzeit einzuplanen. Der Linienverkehr bleibt trotz der Einschränkungen gewährleistet. Für Hinweise und Anliegen rund um das Festival steht die Lärmhotline unter der Telefonnummer 034 953 859014 zur Verfügung. Das Splash-Festival findet vom 2. bis 4. Juli in der Stadt aus Eisen, Ferropolis statt. Das Festival verzeichnet jährlich in der Regel bis zu 30.000 Besucher. Als eines der größten Hip-Hop-Festivals in Europa findet es in der beeindruckenden Kulisse von Ferropolis statt. In besonders starken Jahren wurden auch schon mal Tickets, und zwar in der 50.000er-Marke, ausgegeben. Damit sind wir am Ende unserer Mittwochsausgabe der RBB Aktuellen Nachrichten, schauen uns jetzt noch den Wetterbericht an und im Anschluss daran gern noch die Meldungen aus Dessau-Roßlau. Am Donnerstag ab 18 Uhr melden wir uns dann wieder mit aktuellen Meldungen aus der Redaktion. Bis dahin, machen Sie es gut und auf Wiedersehen.
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1: Am Donnerstag erhöhen sich die Temperaturen wieder bis auf 26 Grad Celsius. Den ganzen Tag über soll es bewölkt bleiben. Vereinzelt wird die Sonne in den frühen Stunden jedoch hervorscheinen. Außerdem ist leichter Regen vorausgesagt, aber nur von 19 bis 21 Uhr. Der Wind erweist sich als ruhig, mit einer leichten Brise, überwiegend aus dem Westen.

0: 75 Jahre Vereinsgeschichte. Der ESV Roßlau 1951 feierte am letzten Juniwochenende sein großes Jubiläum. Mitglieder, Freunde und zahlreiche Gäste waren eingeladen, gemeinsam auf die vergangenen Jahrzehnte zurückzublicken und den Verein gebührend zu feiern. Nach 75 Jahren Vereinsleben gibt es schließlich viele Erfolge und Erinnerungen, auf die man stolz sein kann.
1: Grandios, was sich in diesem Verein getan hat, wirklich verrückt. Ich bin selbst seit 2009 bin ich Mitglied, bin seit 2016 Vorstandsvorsitzender. Irre, was wir auf die Beine gestellt haben, Kegelbahnumbau, Sozialtrakt angebaut und ganz, ganz viele Aktivitäten. Neues Dach war nötig nach einem großen Unwetter. Also der Zusammenhalt, die Mitglieder zu aktivieren, ist gar nicht so schwer hier. Deswegen bin ich ein sehr glücklicher Vorstandsvorsitzender.
0: Gegründet wurde der Verein im Jahr 1951 unter dem Namen BSG Lok Roßlau. Anfangs bestand lediglich eine Kegelabteilung. Im Laufe der Jahre entwickelte sich der Verein jedoch stetig weiter. Heute gehören unter anderem Handball, Fußball, Schach, Badminton und Gymnastik zum vielfältigen Sportangebot. Doch an diesem Wochenende wurde nicht nur das 75-jährige Bestehen gefeiert.
1: Im Jahre 2025 durften wir uns eine Lüftungsanlage einbauen, weil der Wettkampf unter solchen Bedingungen extrem stressig ist. Und im Jahre 2026 war es so, dass aufgrund unserer hohen Kegelbahnauslastung der Anlaufbereich gerissen war. Es haben sich Blasen gebildet. Es stand die Gefahr, dass wir gar keine Wettkämpfe mehr spielen dürfen. Und wir haben eine sehr großzügige Förderung bekommen von der LIDER-Aktionsgruppe. Dafür nochmal ein ganz großes Dankeschön. Und die haben wir natürlich gestern eingeladen. Und diesen Kegelbahnumbau, den Anlaufbereich, die Erneuerung des Anlaufbereiches, das durften wir gestern feiern und haben ein ganz großes Jugendturnier auf die Beine gestellt. Denn das ist absolut unsere Stärke im Kegeln, unsere Jugendarbeit. Wir haben viele, auch fremde Jugendliche eingeladen vom DSV 97 aus Czernowitz. Und die waren alle hier aktiv und sind tolle Leistungen gespielt worden.
0: Den Auftakt für das sportliche Wochenende machte am Freitag das Jugendturnier. Am Abend stand ein geselliges Beisammensein auf dem Programm. Neben den Kegelwettkämpfen sorgten musikalische Beiträge und gemeinsames Feiern für eine angenehme Atmosphäre.
1: Heute ist der besondere Tag. Es läuft gerade indoor ein Männerwettkampf mit 4 Mannschaften. Große Leistungen haben wir schon gesehen, ganz großartige Leistungen, 630 gespielt, 670 gespielt, also wirklich tolle Ergebnisse bei so einem Wetter auf unserer Kegelbahn. Dass das möglich ist auf unserer Bahn, wissen wir. Also heute steht der Sport bis etwa 16, 17 Uhr im Vordergrund. Dann ab 17.30 Uhr, 18 Uhr haben wir den Karnevalverein vom ESV Roßlau da und abends ist eine Tanzveranstaltung mit dem DJ und morgen wird dann ein Damenturnier stattfinden, ebenfalls mit 4 Mannschaften. Die Blaskapelle von Dessau Roßlau wird da sein, also gesellig Beisammensein bei einem tollen, sonnigen Wochenende.
0: Besonders stolz ist der Verein auf seine Nachwuchsarbeit. Die Kegelmannschaften der U14 und U19 konnten über die Kreisauswahl Dessau Roßlau den Landesmeistertitel gewinnen. Hinzu kommen Landeseinzelmeisterschaften sowie Teilnahmen an den deutschen Meisterschaften. Ein Beleg für die engagierte Jugendarbeit des Vereins. Mit Blick auf die Zukunft liegt Vorstandsvorsitzendem Ron Seidel besonders die Weiterentwicklung der Jugendabteilung und ein gutes Miteinander im Verein am Herzen.
1: Ich mache eine Kegel-AG mit der Grundschule Roßlau. Jede Woche hole ich 12 Jugendliche dort ab und es bleiben jedes Jahr 1, 2, 3 Jugendliche bleiben hängen oder erinnern sich dann mit 14, 15 dran, Mensch, da war doch mal Kegeln. Und dann lassen sie sich hier wieder sehen, wir entwickeln sie. Und wie gesagt, bis zur Teilnahme der deutschen Meisterschaften, also ich bin gespannt, wo sich die noch hin entwickeln werden. Wir sind Landespokalsieger im Herrenbereich, das geht nur mit einer starken Jugendmannschaft, mit einer starken Jugendarbeit, sodass von unten immer wieder Qualität nachdrückt. Und der Leistungsgedanke sportlich im Vordergrund steht. Worauf ich mich ebenfalls freue, ist immer wieder die Zusammenarbeit im Vorstand. Wir sind eine dufte Truppe, wir können uns offen die Meinung sagen. Und natürlich die Mitglieder, wenn sie gebraucht werden, kurze Nachricht in den sozialen Medien und am nächsten Tag stehen 10, 12 Leute auf der Matte. Zelt aufbauen, ja, den Saal einrichten, irgendwas gibt es immer zu tun. Und da kann ich mich hier auf die Mitglieder wirklich zu 100% verlassen.
0: Der ESV Roßlau 1951 blickt auf ein gelungenes Jubiläumswochenende zurück. Der Verein verbindet dabei seine lange Tradition mit einem klaren Fokus auf die Zukunft.
2: Nachdem das Waldersee-Fest bereits im vergangenen Jahr aus Sicherheitsgründen auf den Sportplatz verlegt worden war, entwickelten die Organisatoren ein neues Konzept. Um Kräfte zu bündeln und die Zusammenarbeit zu stärken, wurde in diesem Jahr erstmals das Fest der Vereine ins Leben gerufen. Gemeinsam gestalteten die örtlichen Vereine vom 19. bis zum 21. Juni ein abwechslungsreiches Festprogramm und sorgten für ein gelungenes Wochenende mit vielen Höhepunkten für Besucher aller Generationen.
3: Naja, das Fest der Vereine ist ein bisschen aus der Not heraus, kann man sagen, ins Leben gerufen worden. Wie Sie sicherlich wissen, Zuschauer, haben wir seit 21 Jahren das Waldersee-Fest gefeiert. Aufgrund des Hochwassers von 2002 ist das aus der Taufe gehoben worden. Und das 22. Waldersee-Fest ist das Fest der Vereine geworden. Wir haben unsere Kräfte, Manpower, finanziell gebündelt. Das ist einmal der Bürger- und Heimatverein Waldersee. Das ist die Freiwillige Feuerwehr und der Förderverein der Freiwilligen Feuerwehr. Das ist natürlich hier Empor-Waldersee ganz wichtig. Und wir sind dann noch als vierten Verein den Waldeser Karnevalsclub. Wir haben uns gesagt, wir sehen zu, dass wir die Sicherheitsvorschriften auch beachten können, die ja seit einiger Zeit verschärft worden sind, wie Sie alle wissen. Und das ist hier auf dem Sportplatz gut gegeben, dass wir die einhalten können. Einmal mussten wir ja ein bisschen die Kräfte bündeln und die Sicherheitsvorschriften. Und das andere ist, viele von unseren Besuchern sehen sich das ganze Jahr vielleicht über den Gartenzaun, sagen mal Hallo und mehr nicht. Man trifft sich dann hier und schwatzt wieder mal eine Runde. Viele Bürger freuen sich darauf, haben das fest im Kalender stehen, unserer kleinen Ortschaft. Wir sind immerhin 2.500 Menschen, die hier in diesem, nenne ich es mal, Dorf leben, in diesem Vorort von Dessau-Roßlau. Und dann kann man auch vielleicht die ein oder andere Differenz austragen, ob man dazu nun ein Bier trinkt oder ein Wasser, das ist jedem selbst überlassen.
2: An 3 Tagen erwartete die Besucher ein vielfältiges Programm mit zahlreichen Fußballturnieren und sportlichen Wettbewerben. Darüber hinaus sorgten Spiel- und Mitmachangebote, musikalische Unterhaltung sowie kulinarische Genüsse für abwechslungsreiche Stunden und beste Stimmung auf dem Festgelände.
3: Das ist ein buntes Programm. Natürlich könnte man sagen, ein wenig fußballlastig, aber wir haben ja Fußball für ganz Jungen. Wie Sie sehen, hinter mir kicken die Kleinsten und gestern Abend haben dann die alten Herren von SG Empor-Waldersee gespielt. Dazu hatten wir eine Frauenfußballmannschaft und heute Nachmittag noch die Traditionsmannschaft. Und morgen das Punktspiel der Landesklasse 4. Dann natürlich, wie jedes Jahr, der WCC mit seiner Einlage. Verschiedene andere Vereine, die aus der Umgebung kommen, bringen noch Vergnügliches für die Augen und für die Ohren. Natürlich, wie gestern Abend hatten wir ja begonnen, schon eine Disco. Und heute Nachmittag wird dann eine Band aufbauen, sodass wir am Abend auch hier dazu deren Klängen tanzen können. Ja, morgen geht es weiter. Da kommt die Fußballschule René Tretschok auch nochmal mit einem Turnier. Und ja, man kann schon sagen, eine kleine Sichtung, weil wir wissen, der René Tretschok ist da unterwegs, dass der auch schon auf der kleinsten Ebene schaut, wer hat denn das Talent dazu, vielleicht zukünftig auch ein bisschen professioneller zu spielen. Ja, und dann ist ein vergnüglicher Vormittag, ja, nennen wir es Frühschoppen, mit Musik, die sicherlich für Jung und Alt geeignet ist. Und am Nachmittag, sagte ich schon, haben wir ja dann ein Landesklasse-Fußballspiel.
2: Mit dem Beginn der Sommerferien kehrt auch in Waldersee etwas Ruhe ein. Doch diese wird nur von kurzer Dauer sein. Ab September nehmen die Vereine ihre regelmäßigen Angebote und Veranstaltungen wieder auf und starten mit frischer Energie in die 2. Jahreshälfte.
3: Naja, jetzt machen wir erstmal eine Sommerpause, wie das halt so ist. Die Ferien, die Schulferien gehen ja bald los. War ja auch ein Grund, warum wir von dem angestammten Termin um den 18. August weggegangen sind. Da war es auch mal schwierig, dann die Gruppen zusammenzukriegen. Dann wird im September wieder, werden Spieleabende durchgeführt. Wir haben ein völlig neues Programm. Ist noch ein bisschen sehr frisch, vermutlich mit dem Resumpf-Verein in dem alten Gaststättengebäude dort einen

0: Ich freue mich, dass Sie mit dabei sind an diesem Mittwoch und damit herzlich willkommen zu den RBB Aktuellnachrichten. Am späten Abend des 29. Juni ereignete sich im Köthener Ortsteil Zähringen ein Brandereignis in einer Pflegeeinrichtung mit zwei tödlich verletzten Personen. Nach derzeitigem Kenntnisstand brach gegen 23.10 Uhr ein Feuer in einem Zimmer des ersten Obergeschosses der Einrichtung aus. Die alarmierte Feuerwehr leitete mit Unterstützung der vor Ort befindlichen Pflegekräfte und der eingesetzten Polizeibeamten unverzüglich die Rettung der Bewohner ein. Eine 72-jährige Bewohnerin konnte trotz der Sofortmaßnahmen nicht mehr gerettet werden. Sie verstarb in ihrem Zimmer der Unterkunft. Ein weiterer Bewohner, ein 84-jähriger Mann, konnte aus der Einrichtung geborgen werden, verstarb jedoch kurze Zeit später außerhalb der Einrichtung mit Verdacht auf Rauchgasintoxikation. Weiterhin wurden drei Personen mit lebensbedrohlichem Zustand sowie fünf schwer verletzte und zwei leicht verletzte Personen in umliegende Krankenhäuser gebracht, darunter auch zwei Mitarbeiterinnen der Pflegeeinrichtung. Insgesamt wurden ca. 50 Personen evakuiert, betreut und in umliegende Pflegeheime untergebracht. Der entstandene Sachschaden wird derzeit auf eine sechsstellige Summe geschätzt. Im Zuge der polizeilichen Ermittlungen und Maßnahmen erfolgte die vorläufige Festnahme einer 62-jährigen Bewohnerin der Einrichtung. Sie steht im Verdacht, den Brand im betroffenen Zimmer verursacht zu haben. Gegen die Frau wird wegen des Verdachts eines Tötungsdelikts ermittelt. Im Zeitraum vom 25.06. bis zum 2.07. findet am Bahnübergang am Kilometer 178,45 im Schlossweg in Jessen eine Verkehrszählung mit automatischen Zählgeräten statt. Dabei kommt es zu keinen Einschränkungen des Verkehrs. Eine Sondernutzungserlaubnis ist hierfür nicht erforderlich. Es werden nur Fahrzeugbewegungen erfasst. Hierbei kommt ein sogenanntes Seitenradargerät zum Einsatz, welches die verschiedenen Fahrzeugklassen Motorrad, Pkw, Lkw, Lastzug durch Seitenlängenmessungen erfasst und den jeweiligen Fahrzeugklassen zuordnet. Es werden keinerlei Daten zu Kfz-Kennzeichen, Fahrern, Personen sowie Foto- oder Filmaufnahmen erfasst. Bahnübergänge sind eine Gemeinschaftsaufgabe zwischen den Straßen- und Schienenbaulastträgern. Im Rahmen der Betreiberverantwortung ist die DB Infra Go AG verpflichtet, regelmäßig die Verkehrszahlen der querenden Straßen am Bahnübergang zu erfassen und nachzuweisen. Diese sind dem Eisenbahnbundesamt bei den durchzuführenden Prüfungen vorzulegen. Zeichnen verbindet. Und genau das steht auch in diesem Jahr wieder im Mittelpunkt der Aktion Eine Stadt zeichnet in der Lutherstadt Wittenberg. Unter dem Motto 30 Jahre Welterbe treffen sich Künstler und Zeichenbegeisterte, um gemeinsam kreativ zu werden und die Stadt aus ganz neuen Perspektiven festzuhalten. Warum dabei nicht nur Kunst, sondern auch Gemeinschaft eine wichtige Rolle spielt, das erfahren Sie jetzt.
1: Eine Stadt zeichnet. Unter diesem Motto lädt die Lutherstadt Wittenberg in dieser Woche zu einer kreativen Mitmachveranstaltung ein. Bereits zum dritten Mal in Folge wird das gemeinsame Zeichnen der Stadt mit Unterstützung engagierter Künstler gefeiert. In den kostenfreien Workshops arbeiten die Experten gemeinsam mit Interessierten an verschiedenen Projekten. Schon die vergangenen Veranstaltungen stießen auf positive Resonanz und blieben vielen Teilnehmern in guter Erinnerung. Denn seit Start 2024 hat sich die Teilnehmeranzahl verdreifacht.
2: Sowas anzufangen, es klingt eigentlich einfach, aber das ist, der Anfang ist immer das Komplizierte, ja? Dass man überhaupt Menschen ansprechen kann, dass die kommen, dass dann Teamleiter sind und so weiter, dass die Organisation klappt und so weiter. Und dann macht man so ein paar Fehler und dann lernt man aus den Fehlern. Ich sage immer, das erste Mal ist sehr wichtig, das zweite Mal ist wichtiger und so weiter, ja. Bis es eine Bewegung wird, das dauert eine Weile, aber ich bin heute sehr, sehr glücklich, dass bei diesem Wetter, da kommt man ja auf die Idee, dass niemand kommt,

0: Aber es sind wirklich wieder, die Bude ist voll und mehr als letztes Jahr. Und ich merke jetzt, kommen langsam, Leute werden mitgebracht, jüngere Leute kommen, Kinder kommen. Und ich glaube, wenn wir das hinkriegen, und dieses Jahr haben wir drei Städte, die das machen, und ich hoffe, nächstes Jahr sind wir dann bei 5 und irgendwann 10, 20 und dann fangen die Städte miteinander an. Ja, Resümee ist, weitermachen.
1: Das diesjährige Motto lautet 30 Jahre Welterbe. Yadigar Azizi verbindet Luther mit diesem Thema, vor allem da Eisleben ebenfalls teilnimmt. Da ist die Verbindung zu Luther groß, aber auch in Pforzheim wird dieses Jahr gezeichnet. Das Wichtigste für Yadigar Azizi ist jedoch, das Handwerk des Zeichnens beizubringen. Denn Zeichnen ist nicht nur ein Hobby, sondern auch soziale Kompetenz, so Azizi.
0: Naja, ich verbinde eigentlich nur Luther damit. Luther hat angefangen und wir fangen jetzt auch in zwei Lutherstädte, also in Wittenberg und Eisleben. Das ist doch Nomen est Omen. Also ich glaube, das ist das Wichtigste, ja? Was dann was die Gruppenleiter dann sozusagen mit den Leuten machen, wie sie da rangehen, das muss ja jeder selber wissen. Aber ich denke, das Wichtigste bei diesem Format ist, das, was wir sehen, zeichnen lernen zu können. Das ist das Problem, weil viele sagen, kann ich nicht, zu kompliziert. Und ich sage immer, das ist ein Handwerk. Wenn du das, was du siehst, zeichnen kannst, dann füllt sich dein Kopf mit anderen Dingen. Ja? Und das ist wie Musik hören, das ist wie Kochen. Das ist also alle Sinneswahrnehmungen, glaube ich, bringen uns weiter in der Persönlichkeitsbildung. Und etwas, was wir nicht vergessen dürfen, das ist soziale Kompetenz. Hier treffen sich Menschen, die in einer Stadt leben, aber noch nie miteinander gesprochen haben. Ich merke das jetzt, da bilden sich Gruppen, ja. Da kommt der 12-Jährige mit einer 85-Jährige und die kennen sich schon vom letzten Jahr. Haben im Jahr auch sich 2-3 Mal getroffen, zusammen gezeichnet. Also ich glaube, diese einfache Idee hat eine große Komplexität. Und von dieser Komplexität träume ich, weil es ist Gesellschaftsbilden, ja? Und es ist soziale Kompetenz. Und ich glaube, dass die Sinnesinstrumente, die wir haben, Kulturinstrumente, die wir haben, sehen, hören, riechen, tasten, das sind Dinge, die uns zum Menschen machen, von 0 bis 6. Und wenn wir die vergessen, dann veröden wir. Ja? Und ich glaube, die Welt immer wieder neu zu entdecken, ist ein ganz simpler Gedanke, aber er ist sehr komplex.
1: Die Zeichnungen, die in den Workshops entstehen, kann man auch nach der Erschaffung besichtigen. Yadigar Azizi ist normalerweise bei der Veröffentlichung dabei. Da aber drei Standorte teilnehmen, schafft er es nicht, an allen Standorten gleichzeitig zu erscheinen. Jedoch erweckt dies große Hoffnung beim Schirmherr von Eine Stadt zeichnet.
0: Leider kann ich da nicht kommen, weil ja, ich bin nicht da. Aber das wird für mich immer komplizierter. Je mehr Städte fürs Anlaufen, da würde ich gern dabei sein. Aber dann hoffe ich, und das merke ich hier, das wird dann von Künstlern übernommen. Das wird, also das bin nicht ich, ja. Das sind dann Künstler, die das machen, Leute, die Lust haben, das zu machen. Und das wäre das Tolle, ja. Und wenn jetzt mehrere Städte das machen, dann könnt ihr untereinander auch kommunizieren und sagen, wie man es besser macht, was für Erfahrungen man macht. Aber man stelle sich vor, in 10 Jahren heißt es nicht mehr eine Stadt zeichnen, sondern Deutschland zeichnet und dann zeichnet die Welt. Das ist eine, also die Welt, das ist nicht klein gegriffen, weil das betrifft ja jeden Menschen auf dieser Welt. Ja? Und wenn wir alleine das Zeichnen zu einem Kulturinstrument wieder erheben, dann glaube ich, bewegt das was. Ja? Und das würde ich gern, solange ich lebe, noch sozusagen proklamieren.
1: Eine Auswahl der erschaffenen Zeichnungen wird am 30.08. um 17 Uhr auf dem Kranachhof Schlossstraße 1 in einer Vernissage der Öffentlichkeit präsentiert. Zugleich sind auch noch 2 Kunstausstellungen im alten Rathaus in der Lutherstadt zu besichtigen. Vergessene Schätze, Stadt- und Landschaftsansichten, der verstorbenen DDR-Künstler Wilhelm Schmid und 30 Jahre Jugendkunstschule sind bis zum 18. September anschaubar für jedermann. Aber zum Schluss noch einmal zurück zum Schirmherrn des großen Zeichne-Events. Ein Wunsch seiner Seite ist es, dass Zeichnen wieder eines der Hauptfächer in Schulen wird. Doch hierfür müssten sich noch einige Dinge ändern. Zum Ausklang die Ansicht von Yadigar Azizi.
0: Ja, da muss ich erstmal diesen ersten Schritt. Aber dass wir jetzt in Kulturstrukturen sparen, ich verstehe es nicht. Ich rede ja auch viel mit Politikern. Es ist doch, rein von der Investition her gedacht, ist das ja die kleinste Investition. Und wenn wir die Eltern auch sozusagen dazu mitgewinnen und sagen, wenn wir den Kindern nicht das lernen, was die Gesellschaft braucht, vor allen Dingen die soziale Kompetenz, wo wollen wir es denn dann bekommen? Ja? Demokratie geht ja nur, wenn die Wahlen bewusst gemacht werden. Aber wenn ich heute besoffen in die Urne sozusagen stolper und Kreuz mache, ist dieses Kreuz genauso viel wert wie der daneben, der sozusagen sich 4 Jahre damit beschäftigt hat. Oder wir können auch anders sagen, wenn ich überhaupt nicht damit beschäftige und irgendwo ein Kreuz mache, weil mein Freund mir gesagt hat, mach mal dort das Kreuz, dann hat das den gleichen Wert. Also die Wahl ist ja nicht dann gut, weil sie existiert, sondern die ist erst dann richtig, wenn wir uns damit beschäftigen. Und Demokratie macht Arbeit. Das ist immer so ein Spruch, den ich habe. Das können wir nicht, das kriegt man nicht geschenkt. Und wenn es 5 Jahre gut läuft, kann es das 6. Jahr sozusagen schlecht laufen. Wir müssen permanent dran arbeiten. Und Machtstrukturen bilden sich immer und die müssen wir immer wieder sehr aufmerksam sein, dass die nicht missbraucht werden. Und das sehen wir in dieser Welt, was gerade passiert. Ich komme aus Iran, bin hier groß geworden und ich weiß, was passiert. Ja? Unsere Familiengeschichte ist eben auch eine Geschichte der Macht.
2: Der Stadtrat der Lutherstadt Wittenberg hat in seiner Sitzung vom 10. Februar 2026 die Einführung einer Bettensteuer beschlossen. Die neue Satzung tritt zum 1. Juli 2026 in Kraft, also heute, und ersetzt ab diesem Zeitpunkt den bisher erhobenen Gästebeitrag für Übernachtungsgäste. Die Bettensteuer ist eine kommunale Aufwandsteuer auf entgeltliche Übernachtungen in Beherbergungsbetrieben im Stadtgebiet der Lutherstadt Wittenberg. Sie beträgt 3 Euro je Person und Übernachtung. Steuerpflichtig ist der Übernachtungsgast. Die Beherbergungsbetriebe sind verpflichtet, die Steuer einzuziehen und an die Stadt abzuführen. Die Erhebung erfolgt unabhängig vom Anlass der Übernachtung. Eine Unterscheidung zwischen privaten und beruflichen veranlassten Aufenthalten findet nicht mehr statt. Maßgeblich für die Entstehung der Steuer ist die tatsächliche Übernachtung im Beherbergungsbetrieb. Mit großer Freude und spürbarem Stolz hat Ariane Gebhardt am Sonnabend ihr Abiturzeugnis in Aschersleben entgegengenommen. Mit einem Notendurchschnitt von 1,0 und insgesamt 844 von 900 möglichen Notenpunkten ist sie die beste Abiturientin des Jahrgangs 2025/26 und erhält dafür den Böttger-Preis der Rudolf-Christian-Böttger-Stiftung. Der Böttger-Preis ist mit 500 Euro dotiert und wird seit 2012 jährlich von Rudolf-Christian-Böttger-Stiftung an die besten Abiturienten bzw. den besten Abiturienten des jeweiligen Jahrgangs des Gymnasiums Stephaneum verliehen. Damit wird der Preis in diesem Jahr bereits zum 15. Mal vergeben. Am 20. Juni hatte der Kultur- und Heimatverein zum ersten Baby- und Kinderflohmarkt in den Hof des Rathauses eingeladen. Dem Aufruf folgten zahlreiche Anbieter. Etwa 30 Verkaufsstände präsentierten sich bei der Premiere.
1: Premiere in Bitterfeld-Wolfen. Der Kultur- und Heimatverein Wolfen e.V. veranstaltete am 20. Juni seinen ersten Baby- und Kinderflohmarkt im Hofe des Rathauses. Unterstützt von der Kita Campus Kids, welche Spenden durch den Verkauf von Kaffee und Kuchen sammelte. Die Idee hatte eigene Beweggründe, doch es stellt sich raus, dass solch ein Flohmarkt vom großen Interesse in Bitterfeld-Wolfen ist.
3: Heute findet der erste Baby- und Kinderflohmarkt vom Kultur- und Heimatverein Wolfen statt, erstmalig. Und jo.
4: Okay. Genau. Und unterstützt wird das Ganze auch von der Kita Campus Kids. Wir sammeln Spenden in Form von Kaffee und Kuchen für die Durchstarter, damit wir dort für die Vorschüler ein bisschen was finanzieren können, zum Beispiel das Zuckertütenfest, und unterstützen das damit.
3: Eigentlich ganz einfach. Ich bin letztes Jahr das erste Mal Mama geworden und bin dann an Mandy herangetreten, weil ich einfach so viel Zeug zu Hause habe und das gar nicht loswerde. Und da habe ich gesagt, Mensch, wollen wir nicht einfach mal einen Kinderflohmarkt hier machen? Ist einfach zu wenig in unserer Region, dass es überhaupt sowas angeboten wird. Ja, und man sieht die Resonanz. wir haben viele Stände, somit so vielen Anfragen hätten wir gar nicht gerechnet. Und ja.
4: Ungefähr 30 Stände haben wir.
3: Genau. Genau, Kleidung von allen Größen, also eben nach dem, was man zu Hause hat. Spielzeug, Fahrräder, Kinderwagen.
4: Schwangerschaftsmode,
3: eigentlich alles rund um Kind und Baby. Genau.
4: 100 bis 200 Menschen erwarten wir heute.
1: Insgesamt 30 Verkaufsstände waren anwesend. Von Spielzeug bis hin zu Kinderwagen oder Kleidung von Babys bis hin zur Mutti war alles erwerbbar. Nur leider hatte das Wetter einen anderen Plan für den Flohmarkt.
3: Ja, ich denke mal, es werden bestimmt jetzt viele abbauen, aber wir werden als Verein natürlich eine Neuauflage machen, weil man sieht, der Zuspruch ist hoch und es waren halt auch viele Darsteller da gewesen, also die einen Stand gemacht haben. Ja, Wiederholung auf jeden Fall.
1: Trotz des Regens blieben noch ein paar Stände da. Besucher, die sich auf das Wetter vorbereitet haben, stöberten noch ein bisschen durch die Stände. Andere suchten Schutz unter dem Rathaus. Die Resonanz war dennoch mit erwarteten 200 Besuchern da. Und hoffentlich wird die Neuauflage des Baby- und Kinderflohmarktes des Kultur- und Heimatvereins Wolfen e.V. vom schlechten Wetter verschont.
2: Aufgrund des Anreiseverkehrs zum Splash-Festival kommt es am 1. und 2. Juli zwischen der B100 und Jüdenberg zu Vollsperrungen. Verkehrsteilnehmer werden gebeten, den Bereich nach Möglichkeit weiträumig zu umfahren und mehr Fahrzeit einzuplanen. Der Linienverkehr bleibt trotz der Einschränkungen gewährleistet. Für Hinweise und Anliegen rund um das Festival steht die Lärmhotline unter der Telefonnummer 034 953 859014 zur Verfügung. Das Splash-Festival findet vom 2. bis 4. Juli in der Stadt aus Eisen, Ferropolis statt. Das Festival verzeichnet jährlich in der Regel bis zu 30.000 Besucher. Als eines der größten Hip-Hop-Festivals in Europa findet es in der beeindruckenden Kulisse von Ferropolis statt. In besonders starken Jahren wurden auch schon mal Tickets, und zwar in der 50.000er-Marke, ausgegeben. Damit sind wir am Ende unserer Mittwochsausgabe der RBB Aktuellen Nachrichten, schauen uns jetzt noch den Wetterbericht an und im Anschluss daran gern noch die Meldungen aus Dessau-Roßlau. Am Donnerstag ab 18 Uhr melden wir uns dann wieder mit aktuellen Meldungen aus der Redaktion. Bis dahin, machen Sie es gut und auf Wiedersehen.
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1: Am Donnerstag erhöhen sich die Temperaturen wieder bis auf 26 Grad Celsius. Den ganzen Tag über soll es bewölkt bleiben. Vereinzelt wird die Sonne in den frühen Stunden jedoch hervorscheinen. Außerdem ist leichter Regen vorausgesagt, aber nur von 19 bis 21 Uhr. Der Wind erweist sich als ruhig, mit einer leichten Brise, überwiegend aus dem Westen.

75 Jahre Vereinsgeschichte. Der ESV Roßlau 1951 feierte am letzten Juniwochenende sein großes Jubiläum. Mitglieder, Freunde und zahlreiche Gäste waren eingeladen, gemeinsam auf die vergangenen Jahrzehnte zurückzublicken und den Verein gebührend zu feiern.

0: Nach 75 Jahren Vereinsleben gibt es schließlich viele Erfolge und Erinnerungen, auf die man stolz sein kann.
1: Grandios, was sich in diesem Verein getan hat, wirklich verrückt. Ich bin selbst seit 2009 bin ich Mitglied, bin seit 2016 Vorstandsvorsitzender. Irre, was wir auf die Beine gestellt haben, Kegelbahnumbau, Sozialtrakt angebaut und ganz, ganz viele Aktivitäten. Neues Dach war nötig nach einem großen Unwetter. Also der Zusammenhalt, die Mitglieder zu aktivieren, ist gar nicht so schwer hier. Deswegen bin ich ein sehr glücklicher Vorstandsvorsitzender.
0: Gegründet wurde der Verein im Jahr 1951 unter dem Namen BSG Lok Roßlau. Anfangs bestand lediglich eine Kegelabteilung. Im Laufe der Jahre entwickelte sich der Verein jedoch stetig weiter. Heute gehören unter anderem Handball, Fußball, Schach, Badminton und Gymnastik zum vielfältigen Sportangebot. Doch an diesem Wochenende wurde nicht nur das 75-jährige Bestehen gefeiert.
1: Im Jahre 2025 durften wir uns eine Lüftungsanlage einbauen, weil der Wettkampf unter solchen Bedingungen extrem stressig ist. Und im Jahre 2026 war es so, dass aufgrund unserer hohen Kegelbahnauslastung der Anlaufbereich gerissen war. Es haben sich Blasen gebildet. Es stand die Gefahr, dass wir gar keine Wettkämpfe mehr spielen dürfen. Und wir haben eine sehr großzügige Förderung bekommen von der LIDER-Aktionsgruppe. Dafür nochmal ein ganz großes Dankeschön. Und die haben wir natürlich gestern eingeladen. Und diesen Kegelbahnumbau, den Anlaufbereich, die Erneuerung des Anlaufbereiches, das durften wir gestern feiern und haben ein ganz großes Jugendturnier auf die Beine gestellt. Denn das ist absolut unsere Stärke im Kegeln, unsere Jugendarbeit. Wir haben viele, auch fremde Jugendliche eingeladen vom DSV 97 aus Czernowitz. Und die waren alle hier aktiv und sind tolle Leistungen gespielt worden.
0: Den Auftakt für das sportliche Wochenende machte am Freitag das Jugendturnier. Am Abend stand ein geselliges Beisammensein auf dem Programm. Neben den Kegelwettkämpfen sorgten musikalische Beiträge und gemeinsames Feiern für eine angenehme Atmosphäre.
1: Heute ist der besondere Tag. Es läuft gerade indoor ein Männerwettkampf mit 4 Mannschaften. Große Leistungen haben wir schon gesehen, ganz großartige Leistungen, 630 gespielt, 670 gespielt, also wirklich tolle Ergebnisse bei so einem Wetter auf unserer Kegelbahn. Dass das möglich ist auf unserer Bahn, wissen wir. Also heute steht der Sport bis etwa 16, 17 Uhr im Vordergrund. Dann ab 17.30 Uhr, 18 Uhr haben wir den Karnevalverein vom ESV Roßlau da und abends ist eine Tanzveranstaltung mit einem DJ und morgen wird dann ein Damenturnier stattfinden, ebenfalls mit 4 Mannschaften. Die Blaskapelle von Dessau Roßlau wird da sein, also geselliges Beisammensein bei einem tollen, sonnigen Wochenende.
0: Besonders stolz ist der Verein auf seine Nachwuchsarbeit. Die Kegelmannschaften der U14 und U19 konnten über die Kreisauswahl Dessau-Roßlau den Landesmeistertitel gewinnen. Hinzu kommen Landeseinzelmeisterschaften sowie Teilnahmen an den deutschen Meisterschaften. Ein Beleg für die engagierte Jugendarbeit des Vereins. Mit Blick auf die Zukunft liegt Vorstandsvorsitzendem Ron Seidel besonders die Weiterentwicklung der Jugendabteilung und ein gutes Miteinander im Verein am Herzen.
1: Ich mache eine Kegel-AG mit der Grundschule Roßlau. Jede Woche hole ich 12 Jugendliche dort ab und es bleiben jedes Jahr 1, 2, 3 Jugendliche bleiben hängen oder erinnern sich dann mit 14, 15 dran, Mensch, da war doch mal Kegeln. Und dann lassen sie sich hier wieder sehen, wir entwickeln sie. Und wie gesagt, bis zur Teilnahme der deutschen Meisterschaften, also ich bin gespannt, wo sich die noch hin entwickeln werden. Wir sind Landespokalsieger im Herrenbereich, das geht nur mit einer starken Jugendmannschaft, mit einer starken Jugendarbeit, sodass von unten immer wieder Qualität nachdrückt. Und der Leistungsgedanke sportlich im Vordergrund steht. Worauf ich mich ebenfalls freue, ist immer wieder die Zusammenarbeit im Vorstand. Wir sind eine dufte Truppe, wir können uns offen die Meinung sagen. Und natürlich die Mitglieder, wenn sie gebraucht werden. Kurze Nachricht in den sozialen Medien und am nächsten Tag stehen 10, 12 Leute auf der Matte. Zelt aufbauen, ja, den Saal einrichten, irgendwas gibt es immer zu tun. Und da kann ich mich hier auf die Mitglieder wirklich zu 100% verlassen.
0: Der ESV Roßlau 1951 blickt auf ein gelungenes Jubiläumswochenende zurück. Der Verein verbindet dabei seine lange Tradition mit einem klaren Fokus auf die Zukunft.
2: Nachdem das Walderseefest bereits im vergangenen Jahr aus Sicherheitsgründen auf den Sportplatz verlegt worden war, entwickelten die Organisatoren ein neues Konzept, um Kräfte zu bündeln und die

0: Zusammenarbeit zu stärken, wurde in diesem Jahr erstmals das Fest der Vereine ins Leben gerufen. Gemeinsam gestalteten die örtlichen Vereine vom 19. bis zum 21. Juni ein abwechslungsreiches Festprogramm und sorgten für ein gelungenes Wochenende mit vielen Höhepunkten für Besucher aller Generationen.
1: Naja, das Fest der Vereine ist ein bisschen aus der Not heraus, kann man sagen, ins Leben gerufen worden. Wie Sie sicherlich wissen, Zuschauer, haben wir seit 21 Jahren das Wallerseefest gefeiert. Aufgrund des Hochwassers von 2002 ist das aus der Taufe gehoben worden. Und das 22. Wallerseefest ist das Fest der Vereine geworden. Wir haben unsere Kräfte, Manpower, finanziell gebündelt. Das ist einmal der Bürger- und Heimatverein Wallersee. Das ist die Freiwillige Feuerwehr und der Förderverein der Freiwilligen Feuerwehr. Das ist natürlich hier Empor Wallersee ganz wichtig. Und wir sind dann noch als vierten Verein, den Waldeser Karnevalsclub. Wir haben uns gesagt, wir sehen zu, dass wir die Sicherheitsvorschriften auch beachten können, die ja seit einiger Zeit verschärft worden sind, wie Sie alle wissen. Und das ist hier auf dem Sportplatz gut gegeben, dass wir die einhalten können. Einmal mussten wir ja ein bisschen die Kräfte bündeln und die Sicherheitsvorschriften. Und das andere ist, viele von unseren Besuchern sehen sich das ganze Jahr vielleicht über den Gartenzaun, sagen mal Hallo und mehr nicht. Man trifft sich dann hier und schwatzt wieder mal eine Runde. Viele Bürger freuen sich darauf, haben das Fest im Kalender stehen, unserer kleinen Ortschaft. Wir sind immerhin 2.500 Menschen, die hier in diesem, nenne ich es mal, Dorf leben, in diesem Vorort von Dessau-Roßlau. Und dann kann man auch vielleicht die ein oder andere Differenz austragen, ob man dazu nun ein Bier trinkt oder ein Wasser, das ist jedem selbst überlassen.
0: An 3 Tagen erwartete die Besucher ein vielfältiges Programm mit zahlreichen Fußballturnieren und sportlichen Wettbewerben. Darüber hinaus sorgten Spiel- und Mitmachangebote, musikalische Unterhaltung sowie kulinarische Genüsse für abwechslungsreiche Stunden und beste Stimmung auf dem Festgelände.
1: Das ist ein buntes Programm. Natürlich könnte man sagen, ein wenig fußballlastig, aber wir haben ja Fußball für ganz Jungen. Wie Sie sehen, hinter mir kicken die Kleinsten und gestern Abend haben dann die alten Herren von SG Empor Wallersee gespielt. Dazu hatten wir eine Frauenfußballmannschaft und heute Nachmittag noch die Traditionsmannschaft. Morgen das Punktspiel der Landesklasse 4. Dann natürlich, wie jedes Jahr, der WCC mit seiner Einlage. Verschiedene andere Vereine, die aus der Umgebung kommen, bringen noch Vergnügliches für die Augen und für die Ohren. Natürlich, wie gestern Abend hatten wir ja begonnen, schon eine Disco. Und heute Nachmittag wird dann eine Band aufbauen, sodass wir am Abend auch hier dazu deren Klängen tanzen können. Ja, morgen geht's weiter. Da kommt die Fußballschule René Tretschok auch nochmal mit einem Turnier und ja, man kann schon sagen, eine kleine Sichtung, weil wir wissen, der René Tretschok ist da unterwegs, dass der auch schon auf der kleinsten Ebene schaut, wer hat denn das Talent dazu, vielleicht zukünftig auch ein bisschen professioneller zu spielen. Ja, und dann ist ein vergnüglicher Vormittag, ja, nennen wir es Frühschoppen, mit Musik, die sicherlich für Jung und Alt geeignet ist. Und am Nachmittag, sagte ich schon, haben wir ja dann ein Landesklasse-Fußballspiel.
0: Mit dem Beginn der Sommerferien kehrt auch in Waldersee etwas Ruhe ein. Doch diese wird nur von kurzer Dauer sein. Ab September nehmen die Vereine ihre regelmäßigen Angebote und Veranstaltungen wieder auf und starten mit frischer Energie in die zweite Jahreshälfte.
1: Naja, jetzt machen wir erstmal eine Sommerpause, wie das halt so ist. Die Ferien, die Schulferien gehen ja bald los. War ja auch ein Grund, warum wir von dem angestammten Termin um den 18. August weggegangen sind. Da war es auch mal schwierig, dann die Gruppen zusammenzukriegen. Dann wird im September wieder, werden Spieleabende durchgeführt. Wir haben ein völlig neues Programm. Ist noch ein bisschen sehr frisch, vermutlich mit dem Resum-Verein in dem alten Gaststättengebäude dort einen Kinoabend zu veranstalten. Dazu gibt es aber dann noch für den August Plakate, wo darauf hingewiesen wird. Natürlich ist dann unser Adventsmarkt wieder im Dezember vorgesehen, die Seniorenweihnachtsfeier und wir treffen uns traditionsgemäß um den 1. Dezember, um ein solches Fest vorzubereiten.
0: Das Fest der Vereine in Waldersee bot an 3 Tagen ein abwechslungsreiches Programm und viele Gelegenheiten zum gemeinsamen Feiern. Die Mischung aus sportlichen Aktivitäten, Spiel- und Spaßangeboten sowie geselligen Beisammensein sorgte für viele schöne Eindrücke und einen guten Start in die Sommerpause.

0: Ich freue mich, dass Sie mit dabei sind an diesem Mittwoch und damit herzlich willkommen zu den RBB Aktuellnachrichten. Am späten Abend des 29. Juni ereignete sich im Köthener Ortsteil Zähringen ein Brandereignis in einer Pflegeeinrichtung mit zwei tödlich verletzten Personen. Nach derzeitigem Kenntnisstand brach gegen 23.10 Uhr ein Feuer in einem Zimmer des ersten Obergeschosses der Einrichtung aus. Die alarmierte Feuerwehr leitete mit Unterstützung der vor Ort befindlichen Pflegekräfte und der eingesetzten Polizeibeamten unverzüglich die Rettung der Bewohner ein. Eine 72-jährige Bewohnerin konnte trotz der Sofortmaßnahmen nicht mehr gerettet werden. Sie verstarb in ihrem Zimmer der Unterkunft. Ein weiterer Bewohner, ein 84-jähriger Mann, konnte aus der Einrichtung geborgen werden, verstarb jedoch kurze Zeit später außerhalb der Einrichtung mit Verdacht auf Rauchgasintoxikation. Weiterhin wurden drei Personen mit lebensbedrohlichem Zustand sowie fünf schwerverletzte und zwei leicht verletzte Personen in umliegende Krankenhäuser gebracht, darunter auch zwei Mitarbeiterinnen der Pflegeeinrichtung. Insgesamt wurden ca. 50 Personen evakuiert, betreut und in umliegende Pflegeheime untergebracht. Der entstandene Sachschaden wird derzeit auf eine sechsstellige Summe geschätzt. Im Zuge der polizeilichen Ermittlungen und Maßnahmen erfolgte die vorläufige Festnahme einer 62-jährigen Bewohnerin der Einrichtung. Sie steht im Verdacht, den Brand im betroffenen Zimmer verursacht zu haben. Gegen die Frau wird wegen des Verdachts eines Tötungsdelikts ermittelt. Im Zeitraum vom 25.06. bis zum 2.07. findet am Bahnübergang am Kilometer 178,45 im Schlossweg in Jessen eine Verkehrszählung mit automatischen Zählgeräten statt. Dabei kommt es zu keinen Einschränkungen des Verkehrs. Eine Sondernutzungserlaubnis ist hierfür nicht erforderlich. Es werden nur Fahrzeugbewegungen erfasst. Hierbei kommt ein sogenanntes Seitenradargerät zum Einsatz, welches die verschiedenen Fahrzeugklassen Motorrad, PKW, LKW, Lastzug durch Seitenlängenmessungen erfasst und den jeweiligen Fahrzeugklassen zuordnet. Es werden keinerlei Daten zu Kfz-Kennzeichen, Fahrern, Personen sowie Foto- oder Filmaufnahmen erfasst. Bahnübergänge sind eine Gemeinschaftsaufgabe zwischen den Straßen- und Schienenbaulastträgern. Im Rahmen der Betreiberverantwortung ist die DB Infra Go AG verpflichtet, regelmäßig die Verkehrszahlen der querenden Straßen am Bahnübergang zu erfassen und nachzuweisen. Diese sind dem Eisenbahnbundesamt bei den durchzuführenden Prüfungen vorzulegen. Zeichnen verbindet. Und genau das steht auch in diesem Jahr wieder im Mittelpunkt der Aktion Eine Stadt zeichnet in der Lutherstadt Wittenberg. Unter dem Motto 30 Jahre Welterbe treffen sich Künstler und Zeichenbegeisterte, um gemeinsam kreativ zu werden und die Stadt aus ganz neuen Perspektiven festzuhalten. Warum dabei nicht nur Kunst, sondern auch Gemeinschaft eine wichtige Rolle spielt, das erfahren Sie jetzt.
1: Eine Stadt zeichnet. Unter diesem Motto lädt die Lutherstadt Wittenberg in dieser Woche zu einer kreativen Mitmachveranstaltung ein. Bereits zum dritten Mal in Folge wird das gemeinsame Zeichnen der Stadt mit Unterstützung engagierter Künstler gefeiert. In den kostenfreien Workshops arbeiten die Experten gemeinsam mit Interessierten an verschiedenen Projekten. Schon die vergangenen Veranstaltungen stießen auf positive Resonanz und blieben vielen Teilnehmern in guter Erinnerung. Denn seit Start 2024 hat sich die Teilnehmeranzahl verdreifacht.
2: Sowas anzufangen, es klingt eigentlich einfach, aber der Anfang ist immer das Komplizierte. Ja? Dass man überhaupt Menschen ansprechen kann, dass die kommen, dass dann Teamleiter sind und so weiter, dass die Organisation klappt und so weiter. Und dann macht man so ein paar Fehler und dann lernt man aus den Fehlern. Ich sage immer, das erste Mal ist sehr wichtig, das zweite Mal ist wichtiger und so weiter. Ja? Bis es eine Bewegung wird, das dauert eine Weile, aber ich bin heute sehr, sehr glücklich, dass bei diesem Wetter, da kommt man ja auf die Idee, dass niemand kommt, aber es sind wirklich wieder, die Bude ist voll und mehr als letztes Jahr. Und ich merke jetzt, kommen langsam, Leute werden mitgebracht, jüngere Leute kommen, Kinder kommen. Und ich glaube, wenn wir das hinkriegen, und dieses Jahr haben wir drei Städte, die das machen, und ich hoffe, nächstes Jahr sind wir dann bei 5 und irgendwann 10, 20 und dann fangen die Städte miteinander an. Ja, Resümee ist weitermachen.
1: Das diesjährige Motto lautet 30 Jahre Welterbe. Yadigar Azizi verbindet Luther mit diesem Thema. Vor allem, da Eisleben ebenfalls teilnimmt. Da ist die Verbindung zu Luther groß, aber auch in Pforzheim wird dieses Jahr gezeichnet. Das Wichtigste für Yadigar Azizi ist jedoch, das Handwerk des Zeichnens beizubringen. Denn Zeichnen ist nicht nur ein Hobby, sondern auch soziale Kompetenz, so Azizi.
2: Naja, ich verbinde eigentlich nur Luther damit. Luther hat angefangen und wir fangen jetzt auch in zwei Lutherstädte, also in Wittenberg und Eisleben. Das ist doch Nomen est Omen. Also ich glaube, das ist das Wichtigste, ja, was dann die Gruppenleiter dann sozusagen mit den Leuten machen, wie sie da rangehen, das muss ja jeder selber wissen. Aber ich denke, das Wichtigste bei diesem Format ist, das, was wir sehen, zeichnen lernen zu können. Das ist das Problem, weil viele sagen, kann ich nicht, zu kompliziert. Und ich sage immer, das ist ein Handwerk. Wenn du das, was du siehst, zeichnen kannst, dann füllt sich dein Kopf mit anderen Dingen. Ja? Und das ist wie Musik hören, das ist wie Kochen. Das ist also alle Sinneswahrnehmungen, glaube ich, bringen uns weiter in der Persönlichkeitsbildung. Und etwas, was wir nicht vergessen dürfen, das ist soziale Kompetenz. Hier treffen sich Menschen, die in einer Stadt leben, aber noch nie miteinander gesprochen haben. Ich merke das jetzt, da bilden sich Gruppen. Ja? Da kommt der 12-Jährige mit einer 85-Jährige und die kennen sich schon vom letzten Jahr. Haben im Jahr auch sich 2-3 Mal getroffen, zusammen gezeichnet. Also ich glaube, diese einfache Idee hat eine große Komplexität. Und von dieser Komplexität träume ich, weil es ist Gesellschaftsbilden, ja? Und es ist soziale Kompetenz. Und ich glaube, dass die Sinnesinstrumente, die wir haben, Kulturinstrumente, die wir haben, sehen, hören, riechen, tasten, das sind Dinge, die uns zu Menschen machen, von 0 bis 6. Und wenn wir die vergessen, dann veröden wir. Ja? Und ich glaube, die Welt immer wieder neu zu entdecken, ist ein ganz simpler Gedanke, aber er ist sehr komplex.
1: Die Zeichnungen, die in den Workshops entstehen, kann man auch nach der Erschaffung besichtigen. Yadigar Azizi ist normalerweise bei der Veröffentlichung dabei. Da aber 3 Standorte teilnehmen, schafft er es nicht, an allen Standorten gleichzeitig zu erscheinen. Jedoch erweckt dies große Hoffnung beim Schirmherr von Eine Stadt zeichnet.
2: Leider kann ich da nicht kommen, weil ja, ich bin nicht da, aber das wird für mich immer komplizierter. Je mehr Städte fürs Anlaufen, da würde ich gern dabei sein. Aber dann hoffe ich, und das merke ich hier, das wird dann von Künstlern übernommen. Das wird, also das bin nicht ich, ja. Das sind dann Künstler, die das machen, Leute, die Lust haben, das zu machen. Und das wäre das Tolle, ja. Und wenn jetzt mehrere Städte das machen, dann könnt ihr untereinander auch kommunizieren und sagen, wie man es besser macht, was für Erfahrungen man macht. Aber man stelle sich vor, in 10 Jahren heißt es nicht mehr Eine Stadt zeichnen, sondern Deutschland zeichnet und dann zeichnet die Welt. Das ist die Welt, das ist nicht klein gegriffen, weil das betrifft ja jeden Menschen auf dieser Welt. Ja? Und wenn wir alleine das Zeichnen zu einem Kulturinstrument wieder erheben, dann glaube ich, bewegt das was. Ja? Und das würde ich gern, solange ich lebe, noch sozusagen proklamieren.
1: Eine Auswahl der erschaffenen Zeichnungen wird am 30.08. um 17 Uhr auf dem Kranachhof Schlossstraße 1 in einer Vernissage der Öffentlichkeit präsentiert. Zugleich sind auch noch 2 Kunstausstellungen im alten Rathaus in der Lutherstadt zu besichtigen. Vergessene Schätze, Stadt- und Landschaftsansichten, der verstorbenen DDR-Künstler Wilhelm Schmid und 30 Jahre Jugendkunstschule sind bis zum 18. September anschaubar für jedermann. Aber zum Schluss noch einmal zurück zum Schirmherrn des großen Zeichen-Events. Ein Wunsch seiner Seite ist es, dass Zeichnen wieder eines der Hauptfächer in Schulen wird. Doch hierfür müssten sich noch einige Dinge ändern. Zum Ausklang die Ansicht von Yadigar Azizi.
2: Ja, da muss ich erstmal diesen ersten Schritt. Aber dass wir jetzt in Kulturstrukturen sparen, ich verstehe es nicht. Ich rede ja auch viel mit Politikern. Es ist doch rein von der Investition her gedacht, ist das ja die kleinste Investition. Und wenn wir die Eltern auch sozusagen dazu mitgewinnen und sagen, wenn wir den Kindern nicht das lernen, was die Gesellschaft braucht, vor allen Dingen die soziale Kompetenz, wo wollen wir es denn dann bekommen? Ja? Demokratie geht ja nur, wenn die Wahlen bewusst gemacht werden. Aber wenn ich heute besoffen in die Urne sozusagen stolper und Kreuz mache, ist dieses Kreuz genauso viel wert wie der daneben, der sozusagen sich 4 Jahre damit beschäftigt hat. Oder wir können auch anders sagen, wenn ich überhaupt nicht damit beschäftige und irgendwo ein Kreuz mache, weil mein Freund mir gesagt hat, mach mal dort das Kreuz, dann hat das den gleichen Wert. Also die Wahl ist ja nicht dann gut, weil sie existiert, sondern die ist erst dann richtig, wenn wir uns damit beschäftigen. Und Demokratie macht Arbeit. Das ist immer so ein Spruch, den ich habe. Das können wir nicht, das kriegt man nicht geschenkt. Und wenn es 5 Jahre gut läuft, kann es das 6. Jahr sozusagen schlecht laufen. Wir müssen permanent dran arbeiten. Und Machtstrukturen bilden sich immer und die müssen wir immer wieder sehr aufmerksam sein, dass die nicht missbraucht werden. Und das sehen wir in dieser Welt, was gerade passiert. Ich komme aus Iran, bin hier groß geworden und ich weiß, was passiert. Ja? Unsere Familiengeschichte ist eben auch eine Geschichte der Macht.
0: Der Stadtrat der Lutherstadt Wittenberg hat in seiner Sitzung vom 10. Februar 2026 die Einführung einer Bettensteuer beschlossen. Die neue Satzung tritt zum 1. Juli 2026 in Kraft, also heute, und ersetzt ab diesem Zeitpunkt den bisher erhobenen Gästebeitrag für Übernachtungsgäste. Die Bettensteuer ist eine kommunale Aufwandsteuer auf entgeltliche Übernachtungen in Beherbergungsbetrieben im Stadtgebiet der Lutherstadt Wittenberg. Sie beträgt 3 Euro je Person und Übernachtung. Steuerpflichtig ist der Übernachtungsgast. Die Beherbergungsbetriebe sind verpflichtet, die Steuer einzuziehen und an die Stadt abzuführen. Die Erhebung erfolgt unabhängig vom Anlass der Übernachtung. Eine Unterscheidung zwischen privaten und beruflichen veranlassten Aufenthalten findet nicht mehr statt. Maßgeblich für die Entstehung der Steuer ist die tatsächliche Übernachtung im Beherbergungsbetrieb. Mit großer Freude und spürbarem Stolz hat Ariane Gebhardt am Sonnabend ihr Abiturzeugnis in Aschersleben entgegengenommen. Mit einem Notendurchschnitt von 1,0 und insgesamt 844 von 900 möglichen Notenpunkten ist sie die beste Abiturientin des Jahrgangs 2025/26 und erhält dafür den Böttger-Preis der Rudolf-Christian-Böttger-Stiftung. Der Böttger-Preis ist mit 500 Euro dotiert und wird seit 2012 jährlich von Rudolf-Christian-Böttger-Stiftung an die besten Abiturienten bzw. den besten Abiturienten des jeweiligen Jahrgangs des Gymnasiums Stephaneum verliehen. Damit wird der Preis in diesem Jahr bereits zum 15. Mal vergeben. Am 20. Juni hatte der Kultur- und Heimatverein zum ersten Baby- und Kinderflohmarkt in den Hof des Rathauses eingeladen. Dem Aufruf folgten zahlreiche Anbieter. Etwa 30 Verkaufsstände präsentierten sich bei der Premiere.
1: Premiere in Bitterfeld-Wolfen. Der Kultur- und Heimatverein Wolfen e.V. veranstaltete am 20. Juni seinen ersten Baby- und Kinderflohmarkt im Hofe des Rathauses. Unterstützt von der Kita Campus Kids, welche Spenden durch den Verkauf von Kaffee und Kuchen sammelte. Die Idee hatte eigene Beweggründe, doch es stellt sich raus, dass solch ein Flohmarkt vom großen Interesse in Bitterfeld-Wolfen ist.
3: Heute findet der erste Baby- und Kinderflohmarkt vom Kultur- und Heimatverein Wolfen statt, erstmalig. Und jo.
4: Okay. Genau. Und unterstützt wird das Ganze auch von der Kita Campus Kids. Wir sammeln Spenden in Form von Kaffee und Kuchen für die Durchstarter, damit wir dort für die Vorschüler ein bisschen was finanzieren können, zum Beispiel das Zuckertütenfest, und unterstützen das damit.
3: Eigentlich ganz einfach. Ich bin letztes Jahr das erste Mal Mama geworden und bin dann an Mandy herangetreten, weil ich einfach so viel Zeug zu Hause habe und das gar nicht loswerde. Und da habe ich gesagt, Mensch, wollen wir nicht einfach mal einen Kinderflohmarkt hier machen? Ist einfach zu wenig in unserer Region, dass es überhaupt sowas angeboten wird. Ja, und man sieht die Resonanz. Wir haben viele Stände, somit so vielen Anfragen hätten wir gar nicht gerechnet. Und ja.
4: Ungefähr 30 Stände ja. haben wir.
3: Genau, Kleidung von allen Größen, also eben nach dem, was man zu Hause hat. Spielzeug, Fahrräder, Kinderwagen.
4: Schwangerschaftsmode,
3: eigentlich alles rund um Kind und Baby. Genau.
4: 100 bis 200 Menschen erwarten wir heute.
1: Insgesamt 30 Verkaufsstände waren anwesend. Von Spielzeug bis hin zu Kinderwagen oder Kleidung von Babys bis hin zur Mutti war alles erwerbbar. Nur leider hatte das Wetter einen anderen Plan für den Flohmarkt.
3: Ja, ich denke mal, es werden bestimmt jetzt viele abbauen, aber wir werden als Verein natürlich eine Neuauflage machen, weil man sieht, der Zuspruch ist hoch und es waren halt auch viele Darsteller da gewesen, also die einen Stand gemacht haben. Ja, Wiederholung auf jeden Fall.
1: Trotz des Regens blieben noch ein paar Stände da. Besucher, die sich auf das Wetter vorbereitet haben, stöberten noch ein bisschen durch die Stände. Andere suchten Schutz unter dem Rathaus. Die Resonanz war dennoch mit erwarteten 200 Besuchern da. Und hoffentlich wird die Neuauflage des Baby- und Kinderflohmarktes des Kultur- und Heimatvereins Wolfen e.V. vom schlechten Wetter verschont.
0: Aufgrund des Anreiseverkehrs zum Splash-Festival kommt es am 1. und 2. Juli zwischen der B100 und Jüdenberg zu Vollsperrungen. Verkehrsteilnehmer werden gebeten, den Bereich nach Möglichkeit weiträumig zu umfahren und mehr Fahrzeit einzuplanen. Der Linienverkehr bleibt trotz der Einschränkungen gewährleistet. Für Hinweise und Anliegen rund um das Festival steht die Lärmhotline unter der Telefonnummer 034 953 859014 zur Verfügung. Das Splash-Festival findet vom 2. bis 4. Juli in der Stadt aus Eisen, Ferropolis statt. Das Festival verzeichnet jährlich in der Regel bis zu 30.000 Besucher. Als eines der größten Hip-Hop-Festivals in Europa findet es in der beeindruckenden Kulisse von Ferropolis statt. In besonders starken Jahren wurden auch schon mal Tickets, und zwar in der 50.000er-Marke, ausgegeben. Damit sind wir am Ende unserer Mittwochsausgabe der RBB Aktuellen Nachrichten. Schauen uns jetzt noch den Wetterbericht an und im Anschluss daran gern noch die Meldungen aus Dessau-Roßlau. Am Donnerstag ab 18 Uhr melden wir uns dann wieder mit aktuellen Meldungen aus der Redaktion. Bis dahin, machen Sie es gut und auf Wiedersehen.
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1: Am Donnerstag erhöhen sich die Temperaturen wieder bis auf 26 Grad Celsius. Den ganzen Tag über soll es bewölkt bleiben. Vereinzelt wird die Sonne in den frühen Stunden jedoch hervorscheinen. Außerdem ist leichter Regen vorausgesagt, aber nur von 19 bis 21 Uhr. Der Wind erweist sich als ruhig, mit einer leichten Brise, überwiegend aus dem Westen.

75 Jahre Vereinsgeschichte. Der ESV Roßlau 1951 feierte am letzten Juniwochenende sein großes Jubiläum. Mitglieder, Freunde und zahlreiche Gäste waren eingeladen, gemeinsam auf die vergangenen Jahrzehnte zurückzublicken und den Verein gebührend zu feiern.

0: feiern. Nach 75 Jahren Vereinsleben gibt es schließlich viele Erfolge und Erinnerungen, auf die man stolz sein kann.
1: Grandios, was sich in diesem Verein getan hat, wirklich verrückt. Ich bin selbst seit 2009 bin ich Mitglied, bin seit 2016 Vorstandsvorsitzender. Irre, was wir auf die Beine gestellt haben, Kegelbahnumbau, Sozialtrakt angebaut und ganz, ganz viele Aktivitäten. Neues Dach war nötig nach einem großen Unwetter. Also der Zusammenhalt, die Mitglieder zu aktivieren, ist gar nicht so schwer hier. Deswegen bin ich ein sehr glücklicher Vorstandsvorsitzender.
0: Gegründet wurde der Verein im Jahr 1951 unter dem Namen BSG Lok Roßlau. Anfangs bestand lediglich eine Kegelabteilung. Im Laufe der Jahre entwickelte sich der Verein jedoch stetig weiter. Heute gehören unter anderem Handball, Fußball, Schach, Badminton und Gymnastik zum vielfältigen Sportangebot. Doch an diesem Wochenende wurde nicht nur das 75-jährige Bestehen gefeiert.
1: Im Jahre 2025 durften wir uns eine Lüftungsanlage einbauen, weil der Wettkampf unter solchen Bedingungen extrem stressig ist. Und im Jahre 2026 war es so, dass aufgrund unserer hohen Kegelbahnauslastung der Anlaufbereich gerissen war. Es haben sich Blasen gebildet. Es stand die Gefahr, dass wir gar keine Wettkämpfe mehr spielen dürfen. Und wir haben eine sehr großzügige Förderung bekommen von der LIDER-Aktionsgruppe. Dafür nochmal ein ganz großes Dankeschön. Und die haben wir natürlich gestern eingeladen. Und diesen Kegelbahnumbau, den Anlaufbereich, die Erneuerung des Anlaufbereiches, das durften wir gestern feiern und haben ein ganz großes Jugendturnier auf die Beine gestellt. Denn das ist absolut unsere Stärke im Kegeln, unsere Jugendarbeit. Wir haben viele, auch fremde Jugendliche eingeladen vom DSV 97 aus Czernowitz. Und die waren alle hier aktiv und sind tolle Leistungen gespielt worden.
0: Den Auftakt für das sportliche Wochenende machte am Freitag das Jugendturnier. Am Abend stand ein geselliges Beisammensein auf dem Programm. Neben den Kegelwettkämpfen sorgten musikalische Beiträge und gemeinsames Feiern für eine angenehme Atmosphäre.
1: Heute ist der besondere Tag. Es läuft gerade indoor ein Männerwettkampf mit 4 Mannschaften. Große Leistungen haben wir schon gesehen, ganz großartige Leistungen, 630 gespielt, 670 gespielt, also wirklich tolle Ergebnisse bei so einem Wetter auf unserer Kegelbahn. Dass das möglich ist auf unserer Bahn, wissen wir. Also heute steht der Sport bis etwa 16, 17 Uhr im Vordergrund. Dann ab 17.30 Uhr, 18 Uhr haben wir den Karnevalverein vom ESV Roßlau da und abends ist eine Tanzveranstaltung mit dem DJ und morgen wird dann ein Damenturnier stattfinden, ebenfalls mit 4 Mannschaften. Die Blaskapelle von Dessau Roßlau wird da sein, also gesellig Beisammensein bei einem tollen, sonnigen Wochenende.
0: Besonders stolz ist der Verein auf seine Nachwuchsarbeit. Die Kegelmannschaften der U14 und U19 konnten über die Kreisauswahl Dessau Roßlau den Landesmeistertitel gewinnen. Hinzu kommen Landeseinzelmeisterschaften sowie Teilnahmen an den deutschen Meisterschaften. Ein Beleg für die engagierte Jugendarbeit des Vereins. Mit Blick auf die Zukunft liegt Vorstandsvorsitzendem Ron Seidel besonders die Weiterentwicklung der Jugendabteilung und ein gutes Miteinander im Verein am Herzen.
1: Ich mache eine Kegel-AG mit der Grundschule Roßlau. Jede Woche hole ich 12 Jugendliche dort ab und es bleiben jedes Jahr 1, 2, 3 Jugendliche bleiben hängen oder erinnern sich dann mit 14, 15 dran, Mensch, da war doch mal Kegeln. Und dann lassen sie sich hier wieder sehen, wir entwickeln sie. Und wie gesagt, bis zur Teilnahme der deutschen Meisterschaften, also ich bin gespannt, wo sich die noch hin entwickeln werden. Wir sind Landespokalsieger im Herrenbereich, das geht nur mit einer starken Jugendmannschaft, mit einer starken Jugendarbeit, sodass von unten immer wieder Qualität nachdrückt. Und der Leistungsgedanke sportlich im Vordergrund steht, worauf ich mich ebenfalls freue, ist immer wieder die Zusammenarbeit im Vorstand. Wir sind eine dufte Truppe, wir können uns offen die Meinung sagen und natürlich die Mitglieder, wenn sie gebraucht werden, kurze Nachricht in den sozialen Medien und am nächsten Tag stehen 10, 12 Leute auf der Matte, Zelt aufbauen, ja, den Saal einrichten, irgendwas gibt es immer zu tun und da kann ich mich hier auf die Mitglieder wirklich zu 100% verlassen.
0: Der ESV Roßlau 1951 blickt auf ein gelungenes Jubiläumswochenende zurück. Der Verein verbindet dabei seine lange Tradition mit einem klaren Fokus auf die Zukunft.
2: Nachdem das Walderseefest bereits im vergangenen Jahr aus Sicherheitsgründen auf den Sportplatz verlegt worden war, entwickelten die Organisatoren ein neues Konzept. Um Kräfte zu bündeln und die Zusammenarbeit zu stärken, wurde in diesem Jahr erstmals das Fest der Vereine ins Leben gerufen. Gemeinsam gestalteten die örtlichen Vereine vom 19. bis zum 21. Juni ein abwechslungsreiches Festprogramm und sorgten für ein gelungenes Wochenende mit vielen Höhepunkten für Besucher aller Generationen.
3: Naja, das Fest der Vereine ist ein bisschen aus der Not heraus, kann man sagen, ins Leben gerufen worden. Wie Sie sicherlich wissen, Zuschauer, haben wir seit 21 Jahren das Waldersee-Fest gefeiert. Aufgrund des Hochwassers von 2002 ist das aus der Taufe gehoben worden. Und das 22. Waldersee-Fest ist das Fest der Vereine geworden. Wir haben unsere Kräfte, Manpower, finanziell gebündelt. Das ist einmal der Bürger- und Heimatverein Waldersee. Das ist die Freiwillige Feuerwehr und der Förderverein der Freiwilligen Feuerwehr. Das ist natürlich hier Empor-Waldersee ganz wichtig. Und wir sind dann noch als vierten Verein, den Waldeser Karnevalsclub. Wir haben uns gesagt, wir sehen zu, dass wir die Sicherheitsvorschriften auch beachten können, die ja seit einiger Zeit verschärft worden sind, wie Sie alle wissen. Und das ist hier auf dem Sportplatz gut gegeben, dass wir die einhalten können. Einmal mussten wir ja ein bisschen die Kräfte bündeln und die Sicherheitsvorschriften. Und das andere ist, viele von unseren Besuchern sehen sich das ganze Jahr vielleicht über den Gartenzaun, sagen mal Hallo und mehr nicht. Man trifft sich dann hier und schwatzt wieder mal eine Runde. Viele Bürger freuen sich darauf, haben das fest im Kalender stehen, unserer kleinen Ortschaft. Wir sind immerhin 2.500 Menschen, die hier in diesem, nenne ich es mal, Dorf leben, in diesem Vorort von Dessau-Roßlau. Und dann kann man auch vielleicht die ein oder andere Differenz austragen, ob man dazu nun ein Bier trinkt oder ein Wasser, das ist jedem selbst überlassen.
2: An 3 Tagen erwartete die Besucher ein vielfältiges Programm mit zahlreichen Fußballturnieren und sportlichen Wettbewerben. Darüber hinaus sorgten Spiel- und Mitmachangebote, musikalische Unterhaltung sowie kulinarische Genüsse für abwechslungsreiche Stunden und beste Stimmung auf dem Festgelände.
3: Das ist ein buntes Programm. Natürlich könnte man sagen, ein wenig fußballlastig, aber wir haben ja Fußball für ganz Jungen. Wie Sie sehen, hinter mir kicken die Kleinsten und gestern Abend haben dann die alten Herren von SG Empor-Waldersee gespielt. Dazu hatten wir eine Frauenfußballmannschaft und heute Nachmittag noch die Traditionsmannschaft. Und morgen das Punktspiel der Landesklasse 4. Dann natürlich, wie jedes Jahr, der WCC mit seiner Einlage. Verschiedene andere Vereine, die aus der Umgebung kommen, bringen noch Vergnügliches für die Augen und für die Ohren. Natürlich, wie gestern Abend hatten wir ja begonnen, schon eine Disco. Und heute Nachmittag wird dann eine Band aufbauen, sodass wir am Abend auch hier dazu deren Klängen tanzen können. Ja, morgen geht's weiter. Da kommt die Fußballschule René Tretschok auch nochmal mit einem Turnier und ja, man kann schon sagen, eine kleine Sichtung, weil wir wissen, der René Tretschok ist da unterwegs, dass der auch schon auf der kleinsten Ebene schaut, wer hat denn das Talent dazu, vielleicht zukünftig auch ein bisschen professioneller zu spielen. Ja, und dann ist ein vergnüglicher Vormittag, ja, nennen wir es Frühschoppen, mit Musik, die sicherlich für Jung und Alt geeignet ist. Und am Nachmittag, sagte ich schon, haben wir ja dann ein Landesklasse-Fußballspiel.
2: Mit dem Beginn der Sommerferien kehrt auch in Waldersee etwas Ruhe ein. Doch diese wird nur von kurzer Dauer sein. Ab September nehmen die Vereine ihre regelmäßigen Angebote und Veranstaltungen wieder auf und starten mit frischer Energie in die 2. Jahreshälfte.
3: Naja, jetzt machen wir erstmal eine Sommerpause, wie das halt so ist. Die Ferien, die Schulferien gehen ja bald los. War ja auch ein Grund, warum wir von dem angestammten Termin um den 18. August weggegangen sind. Da war es auch mal schwierig, dann die Gruppen zusammenzukriegen. Dann wird im September wieder, werden Spieleabende durchgeführt. Wir haben ein völlig neues Programm. Ist noch ein bisschen sehr frisch, vermutlich mit dem Resumpf-Verein in dem alten Gaststättengebäude dort einen Kinoabend zu veranstalten. Dazu gibt es aber dann noch für den August Plakate, wo darauf hingewiesen wird. Natürlich ist dann unser Adventsmarkt wieder im Dezember vorgesehen, die Seniorenweihnachtsfeier und wir treffen uns traditionsgemäß um den 1. Dezember, um ein solches Fest vorzubereiten.
2: Das Fest der Vereine in Waldersee bot an 3 Tagen ein abwechslungsreiches Programm und viele Gelegenheiten zum gemeinsamen Feiern. Die Mischung aus sportlichen Aktivitäten Spiel- und Spaßangeboten sowie geselligen Beisammensein sorgte für viele schöne Eindrücke und einen guten Start in die Sommerpause.

0: Pflegeeinrichtung mit zwei tödlich verletzten Personen. Nach derzeitigem Kenntnisstand brach gegen 23.10 Uhr ein Feuer in einem Zimmer des ersten Obergeschosses der Einrichtung aus. Die alarmierte Feuerwehr leitete mit Unterstützung der vor Ort befindlichen Pflegekräfte und der eingesetzten Polizeibeamten unverzüglich die Rettung der Bewohner ein. Eine 72-jährige Bewohnerin konnte trotz der Sofortmaßnahmen nicht mehr gerettet werden. Sie verstarb in ihrem Zimmer der Unterkunft. Ein weiterer Bewohner, ein 84-jähriger Mann, konnte aus der Einrichtung geborgen werden, verstarb jedoch kurze Zeit später außerhalb der Einrichtung mit Verdacht auf Rauchgasintoxikation. Weiterhin wurden drei Personen mit lebensbedrohlichem Zustand sowie fünf schwerverletzte und zwei leicht verletzte Personen in umliegende Krankenhäuser gebracht, darunter auch zwei Mitarbeiterinnen der Pflegeeinrichtung. Insgesamt wurden ca. 50 Personen evakuiert, betreut und in umliegende Pflegeheime untergebracht. Der entstandene Sachschaden wird derzeit auf eine sechsstellige Summe geschätzt. Im Zuge der polizeilichen Ermittlungen und Maßnahmen erfolgte die vorläufige Festnahme einer 62-jährigen Bewohnerin der Einrichtung. Sie steht im Verdacht, den Brand im betroffenen Zimmer verursacht zu haben. Gegen die Frau wird wegen des Verdachts eines Tötungsdelikts ermittelt. Im Zeitraum vom 25.06. bis zum 2.07. findet am Bahnübergang am Kilometer 178,45 im Schlossweg in Jessen eine Verkehrszählung mit automatischen Zählgeräten statt. Dabei kommt es zu keinen Einschränkungen des Verkehrs. Eine Sondernutzungserlaubnis ist hierfür nicht erforderlich. Es werden nur Fahrzeugbewegungen erfasst. Hierbei kommt ein sogenanntes Seitenradargerät zum Einsatz, welches die verschiedenen Fahrzeugklassen Motorrad, Pkw, Lkw, Lastzug durch Seitenlängenmessungen erfasst und den jeweiligen Fahrzeugklassen zuordnet. Es werden keinerlei Daten zu Kfz-Kennzeichen, Fahrern, Personen sowie Foto- oder Filmaufnahmen erfasst. Bahnübergänge sind eine Gemeinschaftsaufgabe zwischen den Straßen- und Schienenbaulastträgern. Im Rahmen der Betreiberverantwortung ist die DB Infra Go AG verpflichtet, regelmäßig die Verkehrszahlen der querenden Straßen am Bahnübergang zu erfassen und nachzuweisen. Diese sind dem Eisenbahnbundesamt bei den durchzuführenden Prüfungen vorzulegen. Zeichnen verbindet. Und genau das steht auch in diesem Jahr wieder im Mittelpunkt der Aktion Eine Stadt zeichnet in der Lutherstadt Wittenberg. Unter dem Motto 30 Jahre Welterbe treffen sich Künstler und Zeichenbegeisterte, um gemeinsam kreativ zu werden und die Stadt aus ganz neuen Perspektiven festzuhalten. Warum dabei nicht nur Kunst, sondern auch Gemeinschaft eine wichtige Rolle spielt, das erfahren Sie jetzt.
1: Eine Stadt zeichnet. Unter diesem Motto lädt die Lutherstadt Wittenberg in dieser Woche zu einer kreativen Mitmachveranstaltung ein. Bereits zum dritten Mal in Folge wird das gemeinsame Zeichnen der Stadt mit Unterstützung engagierter Künstler gefeiert. In den kostenfreien Workshops arbeiten die Experten gemeinsam mit Interessierten an verschiedenen Projekten. Schon die vergangenen Veranstaltungen stießen auf positive Resonanz und blieben vielen Teilnehmern in guter Erinnerung. Denn seit Start 2024 hat sich die Teilnehmeranzahl verdreifacht.
2: Sowas anzufangen, es klingt eigentlich einfach, aber das ist, der Anfang ist immer das Komplizierte. Ja? Dass man überhaupt Menschen ansprechen kann, dass die kommen, dass dann Teamleiter sind und so weiter, dass die Organisation klappt und so weiter. Und dann macht man so ein paar Fehler und dann lernt man aus den Fehlern. Ich sage immer, das erste Mal ist sehr wichtig, das zweite Mal ist wichtiger und so weiter. Ja? Bis es eine Bewegung wird, das dauert eine Weile, aber ich bin heute sehr, sehr glücklich, dass bei diesem Wetter, da kommt man ja auf die Idee, dass niemand kommt, aber es sind wirklich wieder, die Bude ist voll und mehr als letztes Jahr. Und ich merke jetzt, kommen langsam, Leute werden mitgebracht, jüngere Leute kommen, Kinder kommen. Und ich glaube, wenn wir das hinkriegen, und dieses Jahr haben wir drei Städte, die das machen, und ich hoffe, nächstes Jahr sind wir dann bei 5 und irgendwann 10, 20 und dann fangen die Städte miteinander an. Ja, Resümee ist weitermachen.
1: Das diesjährige Motto lautet 30 Jahre Welterbe. Yadigar Azizi verbindet Luther mit diesem Thema. Vor allem, da Eisleben ebenfalls teilnimmt. Da

0: ist die Verbindung zu Luther groß, aber auch in Pforzheim wird dieses Jahr gezeichnet. Das Wichtigste für Yadigar Azizi ist jedoch, das Handwerk des Zeichnens beizubringen. Denn Zeichnen ist nicht nur ein Hobby, sondern auch soziale Kompetenz, so Azizi.
1: Naja, ich verbinde eigentlich nur Luther damit. Luther hat angefangen und wir fangen jetzt auch in zwei Lutherstädte, also in Wittenberg und Eisleben, das ist doch Nomen est Omen. Also ich glaube, das ist das Wichtigste, ja, was dann die Gruppenleiter dann sozusagen mit den Leuten machen, wie sie da rangehen, das muss ja jeder selber wissen. Aber ich denke, das Wichtigste bei diesem Format ist, das, was wir sehen, zeichnen lernen zu können. Das ist das Problem, weil viele sagen, kann ich nicht, zu kompliziert. Und ich sage immer, das ist ein Handwerk. Wenn du das, was du siehst, zeichnen kannst, dann füllt sich dein Kopf mit anderen Dingen. Ja? Und das ist wie Musik hören, das ist wie Kochen, das ist also alle Sinneswahrnehmung, glaube ich, bringen uns weiter in der Persönlichkeitsbildung. Und etwas, was wir nicht vergessen dürfen, das ist soziale Kompetenz. Hier treffen sich Menschen, die in einer Stadt leben, aber noch nie miteinander gesprochen haben. Ich merke das jetzt, da bilden sich Gruppen, ja. Da kommt der 12-Jährige mit einer 85-Jährige und die kennen sich schon vom letzten Jahr, haben im Jahr auch sich zwei, dreimal getroffen, zusammen gezeichnet. Also ich glaube, diese einfache Idee hat eine große Komplexität. Und von dieser Komplexität träume ich, weil es ist Gesellschaftsbilden, ja? Und es ist soziale Kompetenz. Und ich glaube, dass die Sinnesinstrumente, die wir haben, Kulturinstrumente, die wir haben, sehen, hören, riechen, tasten, das sind Dinge, die uns zum Menschen machen, von 0 bis 6. Und wenn wir die vergessen, dann veröden wir. Ja? Und ich glaube, die Welt immer wieder neu zu entdecken, ist ein ganz simpler Gedanke, aber er ist sehr komplex.
0: Die Zeichnungen, die in den Workshops entstehen, kann man auch nach der Erschaffung besichtigen. Yadigar Azizi ist normalerweise bei der Veröffentlichung dabei. Da aber drei Standorte teilnehmen, schafft er es nicht, an allen Standorten gleichzeitig zu erscheinen. Jedoch erweckt dies große Hoffnung beim Schirmherr von Eine Stadt zeichnet.
1: Leider kann ich da nicht kommen, weil ja, ich bin nicht da, aber das wird für mich immer komplizierter. Je mehr Städte fürs Anlaufen, da würde ich gern dabei sein. Aber dann hoffe ich, und das merke ich hier, das wird dann von Künstlern übernommen. Das wird, also das bin nicht ich, ja. Das sind dann Künstler, die das machen. Leute, die Lust haben, das zu machen. Und das wäre das Tolle, ja. Und wenn jetzt mehrere Städte das machen, dann könnt ihr untereinander auch kommunizieren und sagen, wie man es besser macht, was für Erfahrungen man macht. Aber man stelle sich vor, in 10 Jahren heißt es nicht mehr Eine Stadt zeichnen, sondern Deutschland zeichnet. Und dann zeichnet die Welt. Das ist eine, also die Welt, das ist nicht klein gegriffen, weil das betrifft ja jeden Menschen auf dieser Welt. Ja? Und wenn wir alleine das Zeichnen zu einem Kulturinstrument wieder erheben, dann glaube ich, bewegt das was. Ja? Und das würde ich gern, solange ich lebe, noch sozusagen proklamieren.
0: Eine Auswahl der erschaffenen Zeichnungen wird am 30.08. um 17 Uhr auf dem Kranachhof Schlossstraße 1 in einer Vernissage der Öffentlichkeit präsentiert. Zugleich sind auch noch zwei Kunstausstellungen im alten Rathaus in der Lutherstadt zu besichtigen. Vergessene Schätze, Stadt- und Landschaftsansichten, der verstorbenen DDR-Künstler Wilhelm Schmid und 30 Jahre Jugendkunstschule sind bis zum 18. September anschaubar für jedermann. Aber zum Schluss noch einmal zurück zum Schirmherrn des großen Zeichnen-Events. Ein Wunsch seiner Seite ist es, dass Zeichnen wieder eines der Hauptfächer in Schulen wird. Doch hierfür müssten sich noch einige Dinge ändern. Zum Ausklang die Ansicht von Yadigar Azizi.
1: Ja, da muss ich erstmal diesen ersten Schritt. Aber dass wir jetzt in Kulturstrukturen sparen, ich verstehe es nicht. Ich rede ja auch viel mit Politikern. Es ist doch rein von der Investition her gedacht, ist das ja die kleinste Investition. Und wenn wir die Eltern auch sozusagen dazu mitgewinnen und sagen, wenn wir den Kindern nicht das lernen, was die Gesellschaft braucht, vor allen Dingen die soziale Kompetenz, wo wollen wir es denn dann bekommen? Ja? Demokratie geht ja nur, wenn die Wahlen bewusst gemacht werden. Aber wenn ich heute besoffen in die Urne sozusagen stolpern und Kreuz mache, ist dieses Kreuz genauso viel wert wie der daneben, der sozusagen sich 4 Jahre damit beschäftigt hat. Oder wir können auch anders sagen, wenn ich mich überhaupt nicht damit beschäftige und irgendwo ein Kreuz mache, weil mein Freund mir gesagt hat, mach mal dort das Kreuz, dann hat das den gleichen Wert. Also die Wahl ist ja nicht dann gut, weil sie existiert, sondern die ist erst dann richtig, wenn wir uns damit beschäftigen. Und Demokratie macht Arbeit. Das ist immer so ein Spruch, den ich habe. Das können wir nicht, das kriegt man nicht geschenkt. Und wenn es 5 Jahre gut läuft, kann es das 6. Jahr sozusagen schlecht laufen. Wir müssen permanent dran arbeiten. Und Machtstrukturen bilden sich immer und die müssen wir immer wieder sehr aufmerksam sein, dass die nicht missbraucht werden. Und das sehen wir in dieser Welt, was gerade passiert. Ich komme aus Iran, bin hier groß geworden und ich weiß, was passiert. Ja? Unsere Familiengeschichte ist eben auch eine Geschichte der Macht.
2: Der Stadtrat der Lutherstadt Wittenberg hat in seiner Sitzung vom 10. Februar 2026 die Einführung einer Bettensteuer beschlossen. Die neue Satzung tritt zum 1. Juli 2026 in Kraft, also heute, und ersetzt ab diesem Zeitpunkt den bisher erhobenen Gästebeitrag für Übernachtungsgäste. Die Bettensteuer ist eine kommunale Aufwandsteuer auf entgeltliche Übernachtungen in Beherbergungsbetrieben im Stadtgebiet der Lutherstadt Wittenberg. Sie beträgt 3 Euro je Person und Übernachtung. Steuerpflichtig ist der Übernachtungsgast. Die Beherbergungsbetriebe sind verpflichtet, die Steuer einzuziehen und an die Stadt abzuführen. Die Erhebung erfolgt unabhängig vom Anlass der Übernachtung. Eine Unterscheidung zwischen privaten und beruflichen veranlassten Aufenthalten findet nicht mehr statt. Maßgeblich für die Entstehung der Steuer ist die tatsächliche Übernachtung im Beherbergungsbetrieb. Mit großer Freude und spürbarem Stolz hat Ariane Gebhardt am Sonnabend ihr Abiturzeugnis in Aschersleben entgegengenommen. Mit einem Notendurchschnitt von 1,0 und insgesamt 844 von 900 möglichen Notenpunkten ist sie die beste Abiturientin des Jahrgangs 2025/26 und erhält dafür den Böttger-Preis der Rudolf-Christian-Böttger-Stiftung. Der Böttger-Preis ist mit 500 Euro dotiert und wird seit 2012 jährlich von Rudolf-Christian-Böttger-Stiftung an die besten Abiturienten bzw. den besten Abiturienten des jeweiligen Jahrgangs des Gymnasiums Stephaneum verliehen. Damit wird der Preis in diesem Jahr bereits zum 15. Mal vergeben. Am 20. Juni hatte der Kultur- und Heimatverein zum ersten Baby- und Kinderflohmarkt in den Hof des Rathauses eingeladen. Dem Aufruf folgten zahlreiche Anbieter. Etwa 30 Verkaufsstände präsentierten sich bei der Premiere.
0: Premiere in Bitterfeld-Wolfen. Der Kultur- und Heimatverein Wolfen e.V. veranstaltete am 20. Juni seinen ersten Baby- und Kinderflohmarkt im Hofe des Rathauses. Unterstützt von der Kita Campus Kids, welche Spenden durch den Verkauf von Kaffee und Kuchen sammelte. Die Idee hatte eigene Beweggründe, doch es stellt sich raus, dass solch ein Flohmarkt vom großen Interesse in Bitterfeld-Wolfen ist.
3: Heute findet der erste Baby- und Kinderflohmarkt vom Kultur- und Heimatverein Wolfen statt, erstmalig. Und jo.
4: Okay. Genau, und unterstützt wird das Ganze auch von der Kita Campus Kids. Wir sammeln Spenden in Form von Kaffee und Kuchen für die Durchstarter, damit wir dort für die Vorschüler ein bisschen was finanzieren können, zum Beispiel das Zuckertütenfest, und unterstützen das damit.
3: Eigentlich ganz einfach. Ich bin letztes Jahr das erste Mal Mama geworden und bin dann an Mandy herangetreten, weil ich einfach so viel Zeug zu Hause habe und das gar nicht loswerde. Und da habe ich gesagt, Mensch, wollen wir nicht einfach mal einen Kinderflohmarkt hier machen? Ist einfach zu wenig in unserer Region, dass es überhaupt sowas angeboten wird. Ja, und man sieht die Resonanz. Wir haben viele Stände, somit so vielen Anfragen hätten wir gar nicht gerechnet. Und ja.
4: Ungefähr 30 Stände haben wir.
3: Genau. Genau, Kleidung von allen Größen, also eben nach dem, was man zu Hause hat. Spielzeug, Fahrräder, Kinderwagen.
4: Schwangerschaftsmode,
3: eigentlich alles rund um Kind und Baby. Genau.
4: 100 bis 200 Menschen erwarten wir heute.
0: Insgesamt 30 Verkaufsstände waren anwesend. Von Spielzeug bis hin zu Kinderwagen oder Kleidung von Babys bis hin zur Mutti war alles erwerbbar. Nur leider hatte das Wetter einen anderen Plan für den Flohmarkt.
3: Ja, ich denke mal, es werden bestimmt jetzt viele abbauen, aber wir werden als Verein natürlich eine Neuauflage machen, weil man sieht, der Zuspruch ist hoch. Und es waren halt auch viele Darsteller.

0: Fehler da gewesen, also die einen Stand gemacht haben. Ja, Wiederholung auf jeden Fall.
1: Trotz des Regens blieben noch ein paar Stände da. Besucher, die sich auf das Wetter vorbereitet haben, stöberten noch ein bisschen durch die Stände. Andere suchten Schutz unter dem Rathaus. Die Resonanz war dennoch mit erwarteten 200 Besuchern da. Und hoffentlich wird die Neuauflage des Baby- und Kinderflohmarktes des Kultur- und Heimatvereins Wolfen e.V. vom schlechten Wetter verschont.
2: Aufgrund des Anreiseverkehrs zum Splash-Festival kommt es am 1. und 2. Juli zwischen der B100 und Jüdenberg zu Vollsperrungen. Verkehrsteilnehmer werden gebeten, den Bereich nach Möglichkeit weiträumig zu umfahren und mehr Fahrzeit einzuplanen. Der Linienverkehr bleibt trotz der Einschränkungen gewährleistet. Für Hinweise und Anliegen rund um das Festival steht die Lärmhotline unter der Telefonnummer 034 953 859014 zur Verfügung. Das Splash-Festival findet vom 2. bis 4. Juli in der Stadt aus Eisen, Ferropolis statt. Das Festival verzeichnet jährlich in der Regel bis zu 30.000 Besucher. Als eines der größten Hip-Hop-Festivals in Europa findet es in der beeindruckenden Kulisse von Ferropolis statt. In besonders starken Jahren wurden auch schon mal Tickets, und zwar in der 50.000er-Marke, ausgegeben. Damit sind wir am Ende unserer Mittwochsausgabe der RBB Aktuellen Nachrichten. Schauen uns jetzt noch den Wetterbericht an und im Anschluss daran gern noch die Meldungen aus Dessau-Roßlau. Am Donnerstag ab 18 Uhr melden wir uns dann wieder mit aktuellen Meldungen aus der Redaktion. Bis dahin, machen Sie es gut und auf Wiedersehen.
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1: Am Donnerstag erhöhen sich die Temperaturen wieder bis auf 26 Grad Celsius. Den ganzen Tag über soll es bewölkt bleiben. Vereinzelt wird die Sonne in den frühen Stunden jedoch hervorscheinen. Außerdem ist leichter Regen vorausgesagt, aber nur von 19 bis 21 Uhr. Der Wind erweist sich als ruhig, mit einer leichten Brise, überwiegend aus dem Westen.

0: 75 Jahre Vereinsgeschichte. Der ESV Roßlau 1951 feierte am letzten Juniwochenende sein großes Jubiläum. Mitglieder, Freunde und zahlreiche Gäste waren eingeladen, gemeinsam auf die vergangenen Jahrzehnte zurückzublicken und den Verein gebührend zu feiern. Nach 75 Jahren Vereinsleben gibt es schließlich viele Erfolge und Erinnerungen, auf die man stolz sein kann.
1: Grandios, was sich in diesem Verein getan hat, wirklich verrückt. Ich bin selbst seit 2009 bin ich Mitglied, bin seit 2016 Vorstandsvorsitzender. Irre, was wir auf die Beine gestellt haben, Kegelbahnumbau, Sozialtrakt angebaut und ganz, ganz viele Aktivitäten. Neues Dach war nötig nach einem großen Unwetter. Also der Zusammenhalt, die Mitglieder zu aktivieren, ist gar nicht so schwer hier. Deswegen bin ich ein sehr glücklicher Vorstandsvorsitzender.
0: Gegründet

0: Gegründet wurde der Verein im Jahr 1951 unter dem Namen BSG Lok Roßlau. Anfangs bestand lediglich eine Kegelabteilung. Im Laufe der Jahre entwickelte sich der Verein jedoch stetig weiter. Heute gehören unter anderem Handball, Fußball, Schach, Badminton und Gymnastik zum vielfältigen Sportangebot. Doch an diesem Wochenende wurde nicht nur das 75-jährige Bestehen gefeiert.
1: Im Jahre 2025 durften wir uns eine Lüftungsanlage einbauen, weil der Wettkampf unter solchen Bedingungen extrem stressig ist. Und im Jahre 2026 war es so, dass aufgrund unserer hohen Kegelbahnauslastung der Anlaufbereich gerissen war. Es haben sich Blasen gebildet. Es stand die Gefahr, dass wir gar keine Wettkämpfe mehr spielen dürfen. Und wir haben eine sehr großzügige Förderung bekommen von der LIDER-Aktionsgruppe. Dafür nochmal ein ganz großes Dankeschön. Und die haben wir natürlich gestern eingeladen. Und diesen Kegelbahnumbau, den Anlaufbereich, die Erneuerung des Anlaufbereiches, das durften wir gestern feiern und haben ein ganz großes Jugendturnier auf die Beine gestellt. Denn das ist absolut unsere Stärke im Kegeln, unsere Jugendarbeit. Wir haben viele, auch fremde Jugendliche eingeladen vom DSV 97 aus Czernowitz. Und die waren alle hier aktiv und sind tolle Leistungen gespielt worden.
0: Den Auftakt für das sportliche Wochenende machte am Freitag das Jugendturnier. Am Abend stand ein geselliges Beisammensein auf dem Programm. Neben den Kegelwettkämpfen sorgten musikalische Beiträge und gemeinsames Feiern für eine angenehme Atmosphäre.
1: Heute ist der besondere Tag. Es läuft gerade indoor ein Männerwettkampf mit 4 Mannschaften. Große Leistungen haben wir schon gesehen, ganz großartige Leistungen, 630 gespielt, 670 gespielt, also wirklich tolle Ergebnisse bei so einem Wetter auf unserer Kegelbahn. Dass das möglich ist auf unserer Bahn, wissen wir. Also heute steht der Sport bis etwa 16, 17 Uhr im Vordergrund. Dann ab 17.30 Uhr, 18 Uhr haben wir den Karnevalverein vom ESV Roßlau da und abends ist eine Tanzveranstaltung mit einem DJ und morgen wird dann ein Damenturnier stattfinden, ebenfalls mit 4 Mannschaften. Die Blaskapelle von Dessau Roßlau wird da sein, also gesellig. Beisammensein bei einem tollen, sonnigen Wochenende.
0: Besonders stolz ist der Verein auf seine Nachwuchsarbeit. Die Kegelmannschaften der U14 und U19 konnten über die Kreisauswahl der Dessau Roßlau den Landesmeistertitel gewinnen. Hinzu kommen Landeseinzelmeisterschaften sowie Teilnahmen an den deutschen Meisterschaften. Ein Beleg für die engagierte Jugendarbeit des Vereins. Mit Blick auf die Zukunft liegt Vorstandsvorsitzendem Ron Seidel besonders die Weiterentwicklung der Jugendabteilung und ein gutes Miteinander im Verein am Herzen.
1: Ich mache eine Kegel-AG mit der Grundschule Roßlau. Jede Woche hole ich 12 Jugendliche dort ab und es bleiben jedes Jahr 1, 2, 3 Jugendliche bleiben hängen oder erinnern sich dann mit 14, 15 dran, Mensch, da war doch mal Kegeln. Und dann lassen sie sich hier wieder sehen, wir entwickeln sie. Und wie gesagt, bis zur Teilnahme der deutschen Meisterschaften, also ich bin gespannt, wo sich die noch hin entwickeln werden. Wir sind Landespokalsieger im Herrenbereich, das geht nur mit einer starken Jugendmannschaft, mit einer starken Jugendarbeit, sodass von unten immer wieder Qualität nachdrückt. Und der Leistungsgedanke sportlich im Vordergrund steht, worauf ich mich ebenfalls freue, ist immer wieder die Zusammenarbeit im Vorstand. Wir sind eine dufte Truppe, wir können uns offen die Meinung sagen und natürlich die Mitglieder, wenn sie gebraucht werden, kurze Nachricht in den sozialen Medien und am nächsten Tag stehen 10, 12 Leute auf der Matte, Zelt aufbauen, ja, den Saal einrichten, irgendwas gibt es immer zu tun und da kann ich mich hier auf die Mitglieder wirklich zu 100% verlassen.
0: Der ESV Roßlau 1951 blickt auf ein gelungenes Jubiläumswochenende zurück. Der Verein verbindet dabei seine lange Tradition mit einem klaren Fokus auf die Zukunft.
2: Nachdem das Walderseefest bereits im vergangenen Jahr aus Sicherheitsgründen auf den Sportplatz verlegt worden war, entwickelten die Organisatoren ein neues Konzept. Um Kräfte zu bündeln und die Zusammenarbeit zu stärken, wurde in diesem Jahr erstmals das Fest der Vereine ins Leben gerufen. Gemeinsam gestalteten die örtlichen Vereine vom 19. bis zum 21. Juni ein abwechslungsreiches Festprogramm und sorgten für ein gelungenes Wochenende mit vielen Höhepunkten für Besucher aller Generationen.
3: Ja, das Fest der Vereine ist ein bisschen aus der Not heraus, kann man sagen, ins Leben gerufen worden. Wie Sie sicherlich wissen, Zuschauer, haben wir seit 21 Jahren das Waldersee-Fest gefeiert. Aufgrund des Hochwassers von 2002 ist das aus der Taufe gehoben worden. Und das 22. Waldersee-Fest ist das Fest der Vereine geworden. Wir haben unsere Kräfte, Manpower, finanziell gebündelt. Das ist einmal der Bürger- und Heimatverein Waldersee. Das ist die Freiwillige Feuerwehr und der Förderverein der Freiwilligen Feuerwehr. Das ist natürlich hier Empor Waldersee ganz wichtig. Und wir sind dann noch als vierten Verein, den Waldeser Karnevalsclub. Wir haben uns gesagt, wir sehen zu, dass wir die Sicherheitsvorschriften auch beachten können, die ja seit einiger Zeit verschärft worden sind, wie Sie alle wissen. Und das ist hier auf dem Sportplatz gut gegeben, dass wir die einhalten können. Einmal mussten wir ja ein bisschen die Kräfte bündeln und die Sicherheitsvorschriften. Und das andere ist, viele von unseren Besuchern sehen sich das ganze Jahr vielleicht über den Gartenzaun, sagen mal Hallo und mehr nicht. Man trifft sich dann hier und schwatzt wieder mal eine Runde. Viele Bürger freuen sich darauf, haben das Fest im Kalender stehen, unserer kleinen Ortschaft. Wir sind immerhin 2.500 Menschen, die hier in diesem, nenne ich es mal, Dorf leben, in diesem Vorort von Dessau-Roßlau. Und dann kann man auch vielleicht die ein oder andere Differenz austragen, ob man dazu nun ein Bier trinkt oder ein Wasser, das ist jedem selbst überlassen.
2: An 3 Tagen erwartete die Besucher ein vielfältiges Programm mit zahlreichen Fußballturnieren und sportlichen Wettbewerben. Darüber hinaus sorgten Spiel- und Mitmachangebote, musikalische Unterhaltung sowie kulinarische Genüsse für abwechslungsreiche Stunden und beste Stimmung auf dem Festgelände.
3: Das ist ein buntes Programm. Natürlich könnte man sagen, ein wenig fußballlastig, aber wir haben ja Fußball für ganz Jungen. Wie Sie sehen, hinter mir kicken die Kleinsten und gestern Abend haben dann die alten Herren von SG Empor Waldersee gespielt. Dazu hatten wir eine Frauenfußballmannschaft und heute Nachmittag noch die Traditionsmannschaft. Morgen das Punktspiel der Landesklasse 4. Dann natürlich, wie jedes Jahr, der WCC mit seiner Einlage. Verschiedene andere Vereine, die aus der Umgebung kommen, bringen noch Vergnügliches für die Augen und für die Ohren. Natürlich, wie gestern Abend hatten wir ja begonnen, schon eine Disco. Und heute Nachmittag wird dann eine Band aufbauen, sodass wir am Abend auch hier dazu deren Klängen tanzen können. Ja, morgen geht's weiter. Da kommt die Fußballschule René Tretschok auch nochmal mit einem Turnier und ja, man kann schon sagen, eine kleine Sichtung, weil wir wissen, der René Tretschok ist da unterwegs, dass der auch schon auf der kleinsten Ebene schaut, wer hat denn das Talent dazu, vielleicht zukünftig auch ein bisschen professioneller zu spielen. Ja, und dann ist ein vergnüglicher Vormittag, ja, nennen wir es Frühschoppen, mit Musik, die sicherlich für Jung und Alt geeignet ist. Und am Nachmittag, sagte ich schon, haben wir ja dann ein Landesklasse-Fußballspiel.
2: Mit dem Beginn der Sommerferien kehrt auch in Waldersee etwas Ruhe ein. Doch diese wird nur von kurzer Dauer sein. Ab September nehmen die Vereine ihre regelmäßigen Angebote und Veranstaltungen wieder auf und starten mit frischer Energie in die zweite Jahreshälfte.
3: Naja, jetzt machen wir erstmal eine Sommerpause, wie das halt so ist. Die Ferien, die Schulferien gehen ja bald los. War ja auch ein Grund, warum wir von dem angestammten Termin um den 18. August weggegangen sind. Da war es auch mal schwierig, dann die Gruppen zusammenzukriegen. Dann wird im September wieder, werden Spieleabende durchgeführt. Wir haben ein völlig neues Programm. Ist noch ein bisschen sehr frisch, vermutlich mit dem Resum-Verein in dem alten Gaststättengebäude dort einen Kinoabend zu veranstalten. Dazu gibt es aber dann noch für den August Plakate, wo darauf hingewiesen wird. Natürlich ist dann unser Adventsmarkt wieder im Dezember vorgesehen, die Seniorenweihnachtsfeier und wir treffen uns traditionsgemäß um den 1. Dezember, um ein solches Fest vorzubereiten.
2: Das Fest der Vereine in Waldersee bot an 3 Tagen ein abwechslungsreiches Programm und viele Gelegenheiten zum gemeinsamen Feiern. Die Mischung aus sportlichen Aktivitäten, Spiel- und Spaßangeboten sowie geselligen Beisammensein sorgte für viele schöne Eindrücke und einen guten Start in die Sommerpause.

0: Ich freue mich, dass Sie mit dabei sind an diesem Mittwoch und damit herzlich willkommen zu den RBB-Aktuellnachrichten. Am späten Abend des 29. Juni ereignete sich im Köthener Ortsteil Zähringen ein Brandereignis in einer Pflegeeinrichtung mit zwei tödlich verletzten Personen. Nach derzeitigem Kenntnisstand brach gegen 23.10 Uhr ein Feuer in einem Zimmer des ersten Obergeschosses der Einrichtung aus. Die alarmierte Feuerwehr leitete mit Unterstützung der vor Ort befindlichen Pflegekräfte und der eingesetzten Polizeibeamten unverzüglich die Rettung der Bewohner ein. Eine 72-jährige Bewohnerin konnte trotz der Sofortmaßnahmen nicht mehr gerettet werden. Sie verstarb in ihrem Zimmer der Unterkunft. Ein weiterer Bewohner, ein 84-jähriger Mann, konnte aus der Einrichtung geborgen werden, verstarb jedoch kurze Zeit später außerhalb der Einrichtung mit Verdacht auf Rauchgasintoxikation. Weiterhin wurden drei Personen mit lebensbedrohlichem Zustand sowie fünf schwerverletzte und zwei leicht verletzte Personen in umliegende Krankenhäuser gebracht, darunter auch zwei Mitarbeiterinnen der Pflegeeinrichtung. Insgesamt wurden ca. 50 Personen evakuiert, betreut und in umliegende Pflegeheime untergebracht. Der entstandene Sachschaden wird derzeit auf eine sechsstellige Summe geschätzt. Im Zuge der polizeilichen Ermittlungen und Maßnahmen erfolgte die vorläufige Festnahme einer 62-jährigen Bewohnerin der Einrichtung. Sie steht im Verdacht, den Brand im betroffenen Zimmer verursacht zu haben. Gegen die Frau wird wegen des Verdachts eines Tötungsdelikts ermittelt. Im Zeitraum vom 25.06. bis zum 2.07. findet am Bahnübergang am Kilometer 178,45 im Schlossweg in Jessen eine Verkehrszählung mit automatischen Zählgeräten statt. Dabei kommt es zu keinen Einschränkungen des Verkehrs. Eine Sondernutzungserlaubnis ist hierfür nicht erforderlich. Es werden nur Fahrzeugbewegungen erfasst. Hierbei kommt ein sogenanntes Seitenradargerät zum Einsatz, welches die verschiedenen Fahrzeugklassen Motorrad, PKW, LKW, Lastzug durch Seitenlängenmessungen erfasst und den jeweiligen Fahrzeugklassen zuordnet. Es werden keinerlei Daten zu Kfz-Kennzeichen, Fahrern, Personen sowie Foto- oder Filmaufnahmen erfasst. Bahnübergänge sind eine Gemeinschaftsaufgabe zwischen den Straßen- und Schienenbaulastträgern. Im Rahmen der Betreiberverantwortung ist die DB Infra Go AG verpflichtet, regelmäßig die Verkehrszahlen der querenden Straßen am Bahnübergang zu erfassen und nachzuweisen. Diese sind dem Eisenbahnbundesamt bei den durchzuführenden Prüfungen vorzulegen. Zeichnen verbindet. Und genau das steht auch in diesem Jahr wieder im Mittelpunkt der Aktion Eine Stadt zeichnet in der Lutherstadt Wittenberg. Unter dem Motto 30 Jahre Welterbe treffen sich Künstler und Zeichenbegeisterte, um gemeinsam kreativ zu werden und die Stadt aus ganz neuen Perspektiven festzuhalten. Warum dabei nicht nur Kunst, sondern auch Gemeinschaft eine wichtige Rolle spielt, das erfahren Sie jetzt.
1: Eine Stadt zeichnet. Unter diesem Motto lädt die Lutherstadt Wittenberg in dieser Woche zu einer kreativen Mitmachveranstaltung ein. Bereits zum dritten Mal in Folge wird das gemeinsame Zeichnen der Stadt mit Unterstützung engagierter Künstler gefeiert. In den kostenfreien Workshops arbeiten die Experten gemeinsam mit Interessierten an verschiedenen Projekten. Schon die vergangenen Veranstaltungen stießen auf positive Resonanz und blieben vielen Teilnehmern in guter Erinnerung. Denn seit Start 2024 hat sich die Teilnehmeranzahl verdreifacht.
2: Sowas anzufangen, es klingt eigentlich einfach, aber das ist, der Anfang ist immer das Komplizierte. Ja? Dass man überhaupt Menschen ansprechen kann, dass die kommen, dass dann Teamleiter sind und so weiter, dass die Organisation klappt und so weiter. Und dann macht man so ein paar Fehler und dann lernt man aus den Fehlern. Ich sage immer, das erste Mal ist sehr wichtig, das zweite Mal ist wichtiger und so weiter. Ja? Bis es eine Bewegung wird, das dauert eine Weile, aber ich bin heute sehr, sehr glücklich, dass bei diesem Wetter, da kommt man ja auf die Idee, dass niemand kommt, aber es sind wirklich wieder, die Bude ist voll und mehr als letztes Jahr. Und ich merke jetzt, kommen langsam, Leute werden mitgebracht, jüngere Leute kommen, Kinder kommen. Und ich glaube, wenn wir das hinkriegen, und dieses Jahr haben wir drei Städte, die das machen, und ich hoffe, nächstes Jahr sind wir dann bei 5 und irgendwann 10, 20 und dann fangen die Städte miteinander an. Ja, Resümee ist weitermachen.
1: Das diesjährige Motto lautet 30 Jahre Welterbe. Yadigar Azizi verbindet Luther mit diesem Thema. Vor allem, da Eisleben ebenfalls teilnimmt. Da ist die Verbindung zu Luther groß, aber auch in Pforzheim wird dieses Jahr gezeichnet. Das Wichtigste für Yadigar Azizi ist jedoch, das Handwerk des Zeichnens beizubringen. Denn Zeichnen ist nicht nur ein Hobby, sondern auch soziale Kompetenz, so Azizi.
2: Naja, ich verbinde eigentlich nur Luther damit. Luther hat angefangen und wir fangen jetzt auch in zwei Lutherstädte, also in Wittenberg und Eisleben. Das ist doch Nomen est Omen. Also ich glaube, das ist das Wichtigste, ja, was dann die Gruppenleiter dann sozusagen mit den Leuten machen, wie sie rangehen, das muss ja jeder selber wissen. Aber ich denke, das Wichtigste bei diesem Format ist, das, was wir sehen, zeichnen lernen zu können. Das ist das Problem, weil viele sagen, kann ich nicht, zu kompliziert. Und ich sage immer, das ist ein Handwerk. Wenn du das, was du siehst, zeichnen kannst, dann füllt sich dein Kopf mit anderen Dingen. Ja? Und das ist wie Musik hören, das ist wie Kochen, das ist also alle Sinneswahrnehmungen, glaube ich, bringen uns weiter in der Persönlichkeitsbildung. Und etwas, was wir nicht vergessen dürfen, das ist soziale Kompetenz. Hier treffen sich Menschen, die in einer Stadt leben, aber noch nie miteinander gesprochen haben. Ich merke das ja jetzt, da bilden sich Gruppen, ja. Da kommt der 12-Jährige mit einer 85-Jährige und die kennen sich schon vom letzten Jahr, haben im Jahr auch sich zwei, dreimal getroffen, zusammen gezeichnet. Also ich glaube, diese einfache Idee hat eine große Komplexität. Und von dieser Komplexität träume ich, weil es ist Gesellschaftsbilden, ja? Und es ist soziale Kompetenz. Und ich glaube, dass die Sinnesinstrumente, die wir haben, Kulturinstrumente, die wir haben, sehen, hören, riechen, tasten, das sind Dinge, die uns zum Menschen machen, von 0 bis 6. Und wenn wir die vergessen, dann veröden wir. Ja? Und ich glaube, die Welt immer wieder neu zu entdecken, ist ein ganz simpler Gedanke, aber er ist sehr komplex.
1: Die Zeichnungen, die in den Workshops entstehen, kann man auch nach der Erschaffung besichtigen. Yadigar Azizi ist normalerweise bei der Veröffentlichung dabei. Da aber drei Standorte teilnehmen, schafft er es nicht, an allen Standorten gleichzeitig zu erscheinen. Jedoch erweckt dies große Hoffnung beim Schirmherr von Eine Stadt zeichnet.
2: Leider kann ich da nicht kommen, weil ja, ich bin nicht da, aber das wird für mich immer komplizierter. Je mehr Städte fürs Anlaufen, da würde ich gern dabei sein. Aber dann hoffe ich, und das merke ich hier, das wird dann von Künstlern übernommen. Das wird, also das bin nicht ich, ja. Das sind dann Künstler, die das machen. Leute, die Lust haben, das zu machen. Und das wäre das Tolle, ja. Und wenn jetzt mehrere Städte das machen, dann könnt ihr untereinander auch kommunizieren und sagen, wie man es besser macht, was für Erfahrungen man macht. Aber man stelle sich vor, in 10 Jahren, heißt es nicht mehr eine Stadt zeichnen, sondern Deutschland zeichnet und dann zeichnet die Welt. Das ist eine, also die Welt, das ist nicht klein gegriffen, weil das betrifft ja jeden Menschen auf dieser Welt. Ja? Und wenn wir alleine das Zeichnen zu einem Kulturinstrument wieder erheben, dann glaube ich, bewegt das was. Ja? Und das würde ich gern, solange ich lebe, noch sozusagen proklamieren.
1: Eine Auswahl der erschaffenen Zeichnungen wird am 30.08. um 17 Uhr auf dem Kranachhof Schlossstraße 1 in einer Vernissage der Öffentlichkeit präsentiert. Zugleich sind auch noch zwei Kunstausstellungen im alten Rathaus in der Lutherstadt zu besichtigen. Vergessene Schätze, Stadt- und Landschaftsansichten, der verstorbenen DDR-Künstler Wilhelm Schmid und 30 Jahre Jugendkunstschule sind bis zum 18. September anschaubar für jedermann. Aber zum Schluss noch einmal zurück zum Schirmherrn des großen Zeichen-Events. Ein Wunsch seiner Seite ist es, dass Zeichnen wieder eines der Hauptfächer in Schulen wird. Doch hierfür müssten sich noch einige Dinge ändern. Zum Ausklang die Ansicht von Yadigar Azizi.
2: Ja, da muss ich erstmal diesen ersten Schritt. Aber dass wir jetzt in Kulturstrukturen sparen, ich verstehe es nicht. Ich rede ja auch viel mit Politikern. Es ist doch rein von der Investition her gedacht, ist das ja die kleinste Investition. Und wenn wir die Eltern auch sozusagen dazu mitgewinnen und sagen, wenn wir den Kindern nicht das lernen, was die Gesellschaft braucht, vor allen Dingen die soziale Kompetenz, wo wollen wir es denn dann bekommen? Ja? Demokratie geht ja nur, wenn die Wahlen bewusst gemacht werden. Aber wenn ich heute besoffen in die Urne sozusagen stolpern und Kreuz mache, ist dieses Kreuz genauso viel wert wie der daneben, der sozusagen sich 4 Jahre damit beschäftigt hat. Oder wir können auch anders sagen, wenn ich überhaupt nicht damit beschäftige.

0: und irgendwo ein Kreuz mache, weil mein Freund mir gesagt hat, mach mal dort das Kreuz, dann hat das den gleichen Wert. Also die Wahl ist ja nicht dann gut, weil sie existiert, sondern die ist erst dann richtig, wenn wir uns damit beschäftigen. Und Demokratie macht Arbeit. Das ist immer so ein Spruch, den ich habe. Das können wir nicht, das kriegt man nicht geschenkt. Und wenn es 5 Jahre gut läuft, kann es das 6. Jahr sozusagen schlecht laufen. Wir müssen permanent dran arbeiten. Und Machtstrukturen bilden sich immer und die müssen wir immer wieder sehr aufmerksam sein, dass die nicht missbraucht werden. Und das sehen wir in dieser Welt, was gerade passiert. Ich komme aus Iran, bin hier groß geworden und ich weiß, was passiert. Ja? Unsere Familiengeschichte ist eben auch eine Geschichte der Macht.
1: Der Stadtrat der Lutherstadt Wittenberg hat in seiner Sitzung vom 10. Februar 2026 die Einführung einer Bettensteuer beschlossen. Die neue Satzung tritt zum 1. Juli 2026 in Kraft, also heute, und ersetzt ab diesem Zeitpunkt den bisher erhobenen Gästebeitrag für Übernachtungsgäste. Die Bettensteuer ist eine kommunale Aufwandsteuer auf entgeltliche Übernachtungen in Beherbergungsbetrieben im Stadtgebiet der Lutherstadt Wittenberg. Sie beträgt 3 Euro je Person und Übernachtung. Steuerpflichtig ist der Übernachtungsgast. Die Beherbergungsbetriebe sind verpflichtet, die Steuer einzuziehen und an die Stadt abzuführen. Die Erhebung erfolgt unabhängig vom Anlass der Übernachtung. Eine Unterscheidung zwischen privaten und beruflichen veranlassten Aufenthalten findet nicht mehr statt. Maßgeblich für die Entstehung der Steuer ist die tatsächliche Übernachtung im Beherbergungsbetrieb. Mit großer Freude und spürbarem Stolz hat Ariane Gebhardt am Sonnabend ihr Abiturzeugnis in Aschersleben entgegengenommen. Mit einem Notendurchschnitt von 1,0 und insgesamt 844 von 900 möglichen Notenpunkten ist sie die beste Abiturientin des Jahrgangs 2025/26 und erhält dafür den Böttger-Preis der Rudolf-Christian-Böttger-Stiftung. Der Böttger-Preis ist mit 500 Euro dotiert und wird seit 2012 jährlich von Rudolf-Christian-Böttger-Stiftung an die besten Abiturienten bzw. den besten Abiturienten des jeweiligen Jahrgangs des Gymnasiums Stephaneum verliehen. Damit wird der Preis in diesem Jahr bereits zum 15. Mal vergeben. Am 20. Juni hatte der Kultur- und Heimatverein zum ersten Baby- und Kinderflohmarkt in den Hof des Rathauses eingeladen. Dem Aufruf folgten zahlreiche Anbieter. Etwa 30 Verkaufsstände präsentierten sich bei der Premiere.
2: Premiere in Bitterfeld-Wolfen. Der Kultur- und Heimatverein Wolfen e.V. veranstaltete am 20. Juni seinen ersten Baby- und Kinderflohmarkt im Hofe des Rathauses. Unterstützt von der Kita Campus Kids, welche Spenden durch den Verkauf von Kaffee und Kuchen sammelte. Die Idee hatte eigene Beweggründe, doch es stellt sich raus, dass solch ein Flohmarkt vom großen Interesse in Bitterfeld-Wolfen ist.
3: Heute findet der erste Baby- und Kinderflohmarkt vom Kultur- und Heimatverein Wolfen statt, erstmalig. Und jo.
4: Okay. Genau. Und unterstützt wird das Ganze auch von der Kita Campus Kids. Wir sammeln Spenden in Form von Kaffee und Kuchen für die Durchstarter, damit wir dort für die Vorschüler ein bisschen was finanzieren können, zum Beispiel das Zuckertütenfest, und unterstützen das damit.
3: Eigentlich ganz einfach. Ich bin letztes Jahr das erste Mal Mama geworden und bin dann an Mandy herangetreten, weil ich einfach so viel Zeug zu Hause habe und das gar nicht loswerde. Und da habe ich gesagt, Mensch, wollen wir nicht einfach mal einen Kinderflohmarkt hier machen? Ist einfach zu wenig in unserer Region, dass es überhaupt sowas angeboten wird. Ja, und man sieht die Resonanz. Wir haben viele Stände, somit so vielen Anfragen hätten wir gar nicht gerechnet. Und ja.
4: Ungefähr 30 Stände haben wir.
3: Genau. Genau, Kleidung von allen Größen, also eben nach dem, was man zu Hause hat. Spielzeug, Fahrräder, Kinderwagen.
4: Schwangerschaftsmode,
3: eigentlich alles rund um Kind und Baby, genau.
4: 100 bis 200 Menschen erwarten wir heute.
2: Insgesamt 30 Verkaufsstände waren anwesend. Von Spielzeug bis hin zu Kinderwagen oder Kleidung von Babys bis hin zur Mutti war alles erwerbbar. Nur leider hatte das Wetter einen anderen Plan für den Flohmarkt.
3: Ja, ich denke mal, es werden bestimmt jetzt viele abbauen, aber wir werden als Verein natürlich eine Neuauflage machen, weil man sieht, der Zuspruch ist hoch und es waren halt auch viele Darsteller.

0: Spieler da gewesen, also die einen Stand gemacht haben. Ja, Wiederholung auf jeden Fall.
1: Trotz des Regens blieben noch ein paar Stände da. Besucher, die sich auf das Wetter vorbereitet haben, stöberten noch ein bisschen durch die Stände. Andere suchten Schutz unter dem Rathaus. Die Resonanz war dennoch mit erwarteten 200 Besuchern da. Und hoffentlich wird die Neuauflage des Baby- und Kinderflohmarktes des Kultur- und Heimatvereins Wolfen e.V. vom schlechten Wetter verschont.
2: Aufgrund des Anreiseverkehrs zum Splash-Festival kommt es am 1. und 2. Juli zwischen der B100 und Jüdenberg zu Vollsperrungen. Verkehrsteilnehmer werden gebeten, den Bereich nach Möglichkeit weiträumig zu umfahren und mehr Fahrzeit einzuplanen. Der Linienverkehr bleibt trotz der Einschränkungen gewährleistet. Für Hinweise und Anliegen rund um das Festival steht die Lärmhotline unter der Telefonnummer 034 953 859014 zur Verfügung. Das Splash-Festival findet vom 2. bis 4. Juli in der Stadt aus Eisen, Ferropolis statt. Das Festival verzeichnet jährlich in der Regel bis zu 30.000 Besucher. Als eines der größten Hip-Hop-Festivals in Europa findet es in der beeindruckenden Kulisse von Ferropolis statt. In besonders starken Jahren wurden auch schon mal Tickets, und zwar in der 50.000er-Marke, ausgegeben. Damit sind wir am Ende unserer Mittwochsausgabe der RBB Aktuellen Nachrichten. Schauen uns jetzt noch den Wetterbericht an und im Anschluss daran gern noch die Meldungen aus Dessau-Roßlau. Am Donnerstag ab 18 Uhr melden wir uns dann wieder mit aktuellen Meldungen aus der Redaktion. Bis dahin, machen Sie es gut und auf Wiedersehen.
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1: Am Donnerstag erhöhen sich die Temperaturen wieder bis auf 26 Grad Celsius. Den ganzen Tag über soll es bewölkt bleiben. Vereinzelt wird die Sonne in den frühen Stunden jedoch hervorscheinen. Außerdem ist leichter Regen vorausgesagt, aber nur von 19 bis 21 Uhr. Der Wind erweist sich als ruhig, mit einer leichten Brise, überwiegend aus dem Westen.

0: 75 Jahre Vereinsgeschichte. Der ESV Roßlau 1951 feierte am letzten Juniwochenende sein großes Jubiläum. Mitglieder, Freunde und zahlreiche Gäste waren eingeladen, gemeinsam auf die vergangenen Jahrzehnte zurückzublicken und den Verein gebührend zu feiern. Nach 75 Jahren Vereinsleben gibt es schließlich viele Erfolge und Erinnerungen, auf die man stolz sein kann.
1: Grandios, was sich in diesem Verein getan hat, wirklich verrückt. Ich bin selbst seit 2009 bin ich Mitglied, bin seit 2016 Vorstandsvorsitzender. Irre, was wir auf die Beine gestellt haben, Kegelbahnumbau, Sozialtrakt angebaut und ganz, ganz viele Aktivitäten. Neues Dach war nötig nach einem großen Unwetter. Also der Zusammenhalt, die Mitglieder zu aktivieren, ist gar nicht so schwer hier. Deswegen bin ich ein sehr glücklicher Vorstandsvorsitzender.
0: Gegründet wurde der Verein im Jahr 1951 unter dem Namen BSG Lok Roßlau. Anfangs bestand lediglich eine Kegelabteilung. Im Laufe der Jahre entwickelte sich der Verein jedoch stetig weiter. Heute gehören unter anderem Handball, Fußball, Schach, Badminton und Gymnastik zum vielfältigen Sportangebot. Doch an diesem Wochenende wurde nicht nur das 75-jährige Bestehen gefeiert.
1: Im Jahre 2025 durften wir uns eine Lüftungsanlage einbauen, weil der Wettkampf unter solchen Bedingungen extrem stressig ist. Und im Jahre 2026 war es so, dass aufgrund unserer hohen Kegelbahnauslastung der Anlaufbereich gerissen war. Es haben sich Blasen gebildet. Es stand die Gefahr, dass wir gar keine Wettkämpfe mehr spielen dürfen. Und wir haben eine sehr großzügige Förderung bekommen von der LEADER-Aktionsgruppe. Dafür nochmal ein ganz großes Dankeschön. Und die haben wir natürlich gestern eingeladen. Und diesen Kegelbahnumbau, den Anlaufbereich, die Erneuerung des Anlaufbereiches, das durften wir gestern feiern und haben ein ganz großes Jugendturnier auf die Beine gestellt. Denn das ist absolut unsere Stärke im Kegeln, unsere Jugendarbeit. Wir haben viele, auch fremde Jugendliche eingeladen vom DSV 97 aus Czernowitz. Und die waren alle hier aktiv und sind tolle Leistungen gespielt worden.
0: Den Auftakt für das sportliche Wochenende machte am Freitag das Jugendturnier. Am Abend stand ein geselliges Beisammensein auf dem Programm. Neben den Kegelwettkämpfen sorgten musikalische Beiträge und gemeinsames Feiern für eine angenehme Atmosphäre.
1: Heute ist der besondere Tag. Es läuft gerade indoor ein Männerwettkampf mit 4 Mannschaften. Große Leistungen haben wir schon gesehen, ganz großartige Leistungen, 630 gespielt, 670 gespielt, also wirklich tolle Ergebnisse bei so einem Wetter auf unserer Kegelbahn. Dass das möglich ist auf unserer Bahn, wissen wir. Also heute steht der Sport bis etwa 16, 17 Uhr im Vordergrund. Dann ab 17.30 Uhr, 18 Uhr haben wir den Karnevalverein vom ESV Roßlau da und abends ist eine Tanzveranstaltung mit einem DJ und morgen wird dann ein Damenturnier stattfinden, ebenfalls mit 4 Mannschaften. Die Blaskapelle von Dessau Roßlau wird da sein, also gesellig. Beisammensein bei einem tollen, sonnigen Wochenende.
0: Besonders stolz ist der Verein auf seine Nachwuchsarbeit. Die Kegelmannschaften der U14 und U19 konnten über die Kreisauswahl Dessau Roßlau den Landesmeistertitel gewinnen. Hinzu kommen Landeseinzelmeisterschaften sowie Teilnahmen an den deutschen Meisterschaften. Ein Beleg für die engagierte Jugendarbeit des Vereins. Mit Blick auf die Zukunft liegt Vorstandsvorsitzendem Ron Seidel besonders die Weiterentwicklung der Jugendabteilung und ein gutes Miteinander im Verein am Herzen.
1: Ich mache eine Kegel-AG mit der Grundschule Roßlau. Jede Woche hole ich 12 Jugendliche dort ab und es bleiben jedes Jahr 1, 2, 3 Jugendliche bleiben hängen oder erinnern sich dann mit 14, 15 dran, Mensch, da war doch mal Kegeln. Und dann lassen sie sich hier wieder sehen, wir entwickeln sie. Und wie gesagt, bis zur Teilnahme der deutschen Meisterschaften, also ich bin gespannt, wo sich die noch hin entwickeln werden. Wir sind Landespokalsieger im Herrenbereich, das geht nur mit einer starken Jugendmannschaft, mit einer starken Jugendarbeit, sodass von unten immer wieder Qualität nachdrückt. Und der Leistungsgedanke sportlich im Vordergrund steht, worauf ich mich ebenfalls freue, ist immer wieder die Zusammenarbeit im Vorstand. Wir sind eine dufte Truppe, wir können uns offen die Meinung sagen und natürlich die Mitglieder, wenn sie gebraucht werden. Kurze Nachricht in den sozialen Medien und am nächsten Tag stehen 10, 12 Leute auf der Matte. Zelt aufbauen, ja, den Saal einrichten, irgendwas gibt es immer zu tun. Und da kann ich mich hier auf die Mitglieder wirklich zu 100% verlassen.
0: Der ESV Roßlau 1951 blickt auf ein gelungenes Jubiläumswochenende zurück. Der Verein verbindet dabei seine lange Tradition mit einem klaren Fokus auf die Zukunft.
2: Nachdem das Waldersee-Fest bereits im vergangenen Jahr aus Sicherheitsgründen auf den Sportplatz verlegt worden war, entwickelten die Organisatoren ein neues Konzept. Um Kräfte zu bündeln und die Zusammenarbeit zu stärken, wurde in diesem Jahr erstmals das Fest der Vereine ins Leben gerufen. Gemeinsam gestalteten die örtlichen Vereine vom 19. bis zum 21. Juni ein abwechslungsreiches Festprogramm und sorgten für ein gelungenes Wochenende mit vielen Höhepunkten für Besucher aller Generationen.
3: Ja, das Fest der Vereine ist ein bisschen aus der Not heraus, kann man sagen, ins Leben gerufen worden. Wie Sie sicherlich wissen, Zuschauer, haben wir seit 21 Jahren das Waldersee-Fest gefeiert aufgrund des Hochwassers von 2002.

0: Ist es aus der Taufe gehoben worden. Und das 22. Walloseefest ist das Fest der Vereine geworden. Wir haben unsere Kräfte, Manpower, finanziell gebündelt. Das ist einmal der Bürger- und Heimatverein Wallersee. Das ist die Freiwillige Feuerwehr und der Förderverein der Freiwilligen Feuerwehr. Das ist natürlich hier Empor-Wallersee ganz wichtig. Und wir sind dann noch als vierten Verein den Walliser Karnevalsclub. Wir haben uns gesagt, wir sehen zu, dass wir die Sicherheitsvorschriften auch beachten können, die ja seit einiger Zeit verschärft worden sind, wie Sie alle wissen. Und das ist hier auf dem Sportplatz gut gegeben, dass wir die einhalten können. Einmal muss man ja ein bisschen die Kräfte bündeln und die Sicherheitsvorschriften. Und das andere ist, viele von unseren Besuchern sehen sich das ganze Jahr vielleicht über den Gartenzaun, sagen mal Hallo und mehr nicht. Man trifft sich dann hier und schwatzt wieder mal eine Runde. Viele Bürger freuen sich darauf, haben das fest im Kalender stehen, unserer kleinen Ortschaft. Wir sind immerhin 2.500 Menschen, die hier in diesem, nenne ich es mal, Dorf leben, in diesem Vorort von Dessau-Roßlau. Und dann kann man auch vielleicht die ein oder andere Differenz austragen, ob man dazu nun ein Bier trinkt oder ein Wasser, das ist jedem selbst überlassen.
1: An 3 Tagen erwartete die Besucher ein vielfältiges Programm mit zahlreichen Fußballturnieren und sportlichen Wettbewerben. Darüber hinaus sorgten Spiel- und Mitmachangebote, musikalische Unterhaltung sowie kulinarische Genüsse für abwechslungsreiche Stunden und beste Stimmung auf dem Festgelände.
0: Das ist ein buntes Programm. Natürlich könnte man sagen, ein wenig fußballlastig, aber wir haben ja Fußball für ganz Jungen. Wie Sie sehen, hinter mir kicken die Kleinsten und gestern Abend haben dann die alten Herren von SG Empor-Wallersee gespielt. Dazu hatten wir eine Frauenfußballmannschaft und heute Nachmittag noch die Traditionsmannschaft. Und morgen das Punktspiel der Landesklasse 4. Dann natürlich, wie jedes Jahr, der WCC mit seiner Einlage. Verschiedene andere Vereine, die aus der Umgebung kommen, bringen noch Vergnügliches für die Augen und für die Ohren. Natürlich, wie gestern Abend hatten wir ja begonnen, schon eine Disco. Und heute Nachmittag wird dann eine Band aufbauen, sodass wir am Abend auch hier dazu deren Klängen tanzen können. Ja, morgen geht es weiter. Da kommt die Fußballschule René Tretschok auch nochmal mit einem Turnier. Und ja, man kann schon sagen, eine kleine Sichtung, weil wir wissen, der René Tretschok ist da unterwegs, dass der auch schon auf der kleinsten Ebene schaut, wer hat denn das Talent dazu, vielleicht zukünftig auch ein bisschen professioneller zu spielen. Ja, und dann ist ein vergnüglicher Vormittag, ja, nennen wir es Frühschoppen, mit Musik, die sicherlich für Jung und Alt geeignet ist. Und am Nachmittag, sagte ich schon, haben wir ja dann ein Landesklasse-Fußballspiel.
1: Mit dem Beginn der Sommerferien kehrt auch in Waldersee etwas Ruhe ein. Doch diese wird nur von kurzer Dauer sein. Ab September nehmen die Vereine ihre regelmäßigen Angebote und Veranstaltungen wieder auf und starten mit frischer Energie in die zweite Jahreshälfte.
0: Naja, jetzt machen wir erstmal eine Sommerpause, wie das halt so ist. Die Ferien, die Schulferien gehen ja bald los. War ja auch ein Grund, warum wir von dem angestammten Termin um den 18. August weggegangen sind. Da war es auch mal schwierig, dann die Gruppen zusammenzukriegen. Dann wird im September wieder, werden Spieleabende durchgeführt. Wir haben ein völlig neues Programm. Ist noch ein bisschen sehr frisch, vermutlich mit dem Resumpf-Verein in dem alten Gaststättengebäude dort einen Kinoabend zu veranstalten. Dazu gibt es aber dann noch für den August Plakate, wo darauf hingewiesen wird. Natürlich ist dann unser Adventsmarkt wieder im Dezember vorgesehen, die Seniorenweihnachtsfeier, und wir treffen uns traditionsgemäß um den 1. Dezember, um ein solches Fest vorzubereiten.
1: Das Fest der Vereine in Waldersee bot an 3 Tagen ein abwechslungsreiches Programm und viele Gelegenheiten zum gemeinsamen Feiern. Die Mischung aus sportlichen Aktivitäten, Spiel- und Spaßangeboten sowie geselligen Beisammensein sorgte für viele schöne Eindrücke und einen guten Start in die Sommerpause.

Ich freue mich, dass Sie mit dabei sind an diesem Mittwoch und damit herzlich willkommen zu den RBB Aktuellnachrichten. Am späten Abend des 29. Juni ereignete sich im Köthener Ortsteil Zähringen ein Brandereignis in einer

0: der Einrichtung geboren werden, verstarb jedoch kurze Zeit später außerhalb der Einrichtung mit Verdacht auf Rauchgasintoxikation. Weiterhin wurden 3 Personen mit lebensbedrohlichem Zustand sowie 5 schwer verletzte und 2 leicht verletzte Personen in umliegende Krankenhäuser gebracht, darunter auch 2 Mitarbeiterinnen der Pflegeeinrichtung. Insgesamt wurden ca. 50 Personen evakuiert, betreut und in umliegende Pflegeheime untergebracht. Der entstandene Sachschaden wird derzeit auf eine 6-stellige Summe geschätzt. Im Zuge der polizeilichen Ermittlungen und Maßnahmen erfolgte die vorläufige Festnahme einer 62-jährigen Bewohnerin der Einrichtung. Sie steht im Verdacht, den Brand im betroffenen Zimmer verursacht zu haben. Gegen die Frau wird wegen des Verdachts eines Tötungsdelikts ermittelt. Im Zeitraum vom 25.06. bis zum 2.07. findet am Bahnübergang am Kilometer 178,45 im Schlossweg in Jessen eine Verkehrszählung mit automatischen Zählgeräten statt. Dabei kommt es zu keinen Einschränkungen des Verkehrs. Eine Sondernutzungserlaubnis ist hierfür nicht erforderlich. Es werden nur Fahrzeugbewegungen erfasst. Hierbei kommt ein sogenanntes Seitenradargerät zum Einsatz, welches die verschiedenen Fahrzeugklassen Motorrad, Pkw, Lkw, Lastzug durch Seitenlängenmessungen erfasst und den jeweiligen Fahrzeugklassen zuordnet. Es werden keinerlei Daten zu Kfz-Kennzeichen, Fahrern, Personen sowie Foto- oder Filmaufnahmen erfasst. Bahnübergänge sind eine Gemeinschaftsaufgabe zwischen den Straßen- und Schienenbaulastträgern. Im Rahmen der Betreiberverantwortung ist die DB InfraGo AG verpflichtet, regelmäßig die Verkehrszahlen der querenden Straßen am Bahnübergang zu erfassen und nachzuweisen. Diese sind dem Eisenbahnbundesamt bei den durchzuführenden Prüfungen vorzulegen. Zeichnen verbindet. Und genau das steht auch in diesem Jahr wieder im Mittelpunkt der Aktion Eine Stadt zeichnet in der Lutherstadt Wittenberg. Unter dem Motto 30 Jahre Welterbe treffen sich Künstler und Zeichenbegeisterte, um gemeinsam kreativ zu werden und die Stadt aus ganz neuen Perspektiven festzuhalten. Warum dabei nicht nur Kunst, sondern auch Gemeinschaft eine wichtige Rolle spielt, das erfahren Sie jetzt.
1: Eine Stadt zeichnet. Unter diesem Motto lädt die Lutherstadt Wittenberg in dieser Woche zu einer kreativen Mitmachveranstaltung ein. Bereits zum 3. Mal in Folge wird das gemeinsame Zeichnen der Stadt mit Unterstützung engagierter Künstler gefeiert. In den kostenfreien Workshops arbeiten die Experten gemeinsam mit Interessierten an verschiedenen Projekten. Schon die vergangenen Veranstaltungen stießen auf positive Resonanz und blieben vielen Teilnehmern in guter Erinnerung. Denn seit Start 2024 hat sich die Teilnehmeranzahl verdreifacht.
2: Sowas anzufangen, es klingt eigentlich einfach, aber der Anfang ist immer das Komplizierte, ja? Dass man überhaupt Menschen ansprechen kann, dass die kommen, dass dann Teamleiter sind und so weiter, dass die Organisation klappt und so weiter. Und dann macht man so ein paar Fehler und dann lernt man aus den Fehlern. Ich sage immer, das erste Mal ist sehr wichtig, das zweite Mal ist wichtiger und so weiter, ja. Bis es eine Bewegung wird, das dauert eine Weile, aber ich bin heute sehr, sehr glücklich, dass bei diesem Wetter, da kommt man ja auf die Idee, dass niemand kommt, aber es sind wirklich wieder, die Bude ist voll und mehr als letztes Jahr. Und ich merke jetzt, kommen langsam, Leute werden mitgebracht, jüngere Leute kommen, Kinder kommen. Und ich glaube, wenn wir das hinkriegen, und dieses Jahr haben wir 3 Städte, die das machen, und ich hoffe, nächstes Jahr sind wir dann bei 5 und irgendwann 10, 20 und dann fangen die Städte miteinander an. Ja, Resümee ist weitermachen.
1: Das diesjährige Motto lautet 30 Jahre Welterbe. Yadigar Azizi verbindet Luther mit diesem Thema. Vor allem, da Eisleben ebenfalls teilnimmt. Da ist die Verbindung zu Luther groß, aber auch in Pforzheim wird dieses Jahr gezeichnet. Das Wichtigste für Yadigar Azizi ist jedoch, das Handwerk des Zeichnens beizubringen. Denn Zeichnen ist nicht nur ein Hobby, sondern auch soziale Kompetenz, so Azizi.
2: Naja, ich verbinde eigentlich nur Luther damit. Luther hat angefangen und wir fangen jetzt auch in 2 Lutherstädte, also in Wittenberg und Eisleben. Das ist doch Nomen est Omen. Also ich glaube, das ist das Wichtigste, ja, was die Gruppenleiter dann sozusagen mit den Leuten machen, wie sie ist daran.

0: gehen, das muss ja jeder selber wissen. Aber ich denke, das Wichtigste bei diesem Format ist, das, was wir sehen, zeichnen lernen zu können. Das ist das Problem, weil viele sagen, kann ich nicht, zu kompliziert. Und ich sage immer, das ist ein Handwerk. Wenn du das, was du siehst, zeichnen kannst, dann füllt sich dein Kopf mit anderen Dingen. Ja? Und das ist wie Musik hören, das ist wie Kochen. Das ist also alle Sinneswahrnehmungen, glaube ich, bringen uns weiter in der Persönlichkeitsbildung. Und etwas, was wir nicht vergessen dürfen, das ist soziale Kompetenz. Hier treffen sich Menschen, die in einer Stadt leben, aber noch nie miteinander gesprochen haben. Ich merke das jetzt, da bilden sich Gruppen, ja. Da kommt der 12-Jährige mit einer 85-Jährigen und die kennen sich schon vom letzten Jahr. Haben im Jahr auch sich 2-3 Mal getroffen, zusammen gezeichnet. Also ich glaube, diese einfache Idee hat eine große Komplexität. Und von dieser Komplexität träume ich, weil es ist Gesellschaftsbilden. Ja, und es ist soziale Kompetenz. Und ich glaube, dass die Sinnesinstrumente, die wir haben, Kulturinstrumente, die wir haben, sehen, hören, riechen, tasten, das sind Dinge, die uns zum Menschen machen, von 0 bis 6. Und wenn wir die vergessen, dann veröden wir. Ja? Und ich glaube, die Welt immer wieder neu zu entdecken, ist ein ganz simpler Gedanke, aber er ist sehr komplex.
1: Die Zeichnungen, die in den Workshops entstehen, kann man auch nach der Erschaffung besichtigen. Yannigar Azizi ist normalerweise bei der Veröffentlichung dabei. Da aber 3 Standorte teilnehmen, schafft er es nicht, an allen Standorten gleichzeitig zu erscheinen. Jedoch erweckt dies große Hoffnung beim Schirmherr von Eine Stadt zeichnet.
0: Leider kann ich da nicht kommen, weil ja, ich bin nicht da. Aber das wird für mich immer komplizierter, je mehr Städte das Anlaufen, da würde ich gern dabei sein. Aber dann hoffe ich, und das merke ich hier, das wird dann von Künstlern übernommen. Das wird, also das bin nicht ich, ja. Das sind dann Künstler, die das machen, Leute, die Lust haben, das zu machen. Und das wäre das Tolle. Ja. Und wenn jetzt mehrere Städte das machen, dann könnt ihr untereinander auch kommunizieren und sagen, wie man es besser macht, was für Erfahrungen man macht. Aber man stelle sich vor, in 10 Jahren heißt es nicht mehr eine Stadt zeichnen, sondern Deutschland zeichnet. Und dann zeichnet die Welt. Das ist eine, also die Welt, das ist nicht klein gegriffen, weil das betrifft ja jeden Menschen auf dieser Welt. Ja? Und wenn wir alleine das Zeichnen zu einem Kulturinstrument wieder erheben, dann glaube ich, bewegt das was. Ja? Und das würde ich gern, solange ich lebe, noch sozusagen proklamieren.
1: Eine Auswahl der erschaffenen Zeichnungen wird am 30.08. um 17 Uhr auf dem Kranachhof Schlossstraße 1 in einer Vernissage der Öffentlichkeit präsentiert. Zugleich sind auch noch 2 Kunstausstellungen im Alten Rathaus in der Lutherstadt zu besichtigen. Vergessene Schätze, Stadt- und Landschaftsansichten, der verstorbenen DDR-Künstler Wilhelm Schmid und 30 Jahre Jugendkunstschule sind bis zum 18. September anschaubar für jedermann. Aber zum Schluss noch einmal zurück zum Schirmherrn des großen Zeichnen-Events. Ein Wunsch seiner Seite ist es, dass Zeichnen wieder eines der Hauptfächer in Schulen wird. Doch hierfür müssten sich noch einige Dinge ändern. Zum Ausklang die Ansicht von Yannigar Azizi.
0: Ja, da muss ich erstmal diesen ersten Schritt. Aber dass wir jetzt in Kulturstrukturen sparen, ich verstehe es nicht. Ich rede ja auch viel mit Politikern. Es ist doch rein von der Investition her gedacht, ist das ja die kleinste Investition. Und wenn wir die Eltern auch sozusagen dazu mitgewinnen und sagen, wenn wir den Kindern nicht das lernen, was die Gesellschaft braucht, vor allen Dingen die soziale Kompetenz, wo wollen wir es denn dann bekommen? Ja? Demokratie geht ja nur, wenn die Wahlen bewusst gemacht werden. Aber wenn ich heute besoffen in die Urne sozusagen stolpern und Kreuz mache, ist dieses Kreuz genauso viel wert wie der daneben, der sozusagen sich 4 Jahre damit beschäftigt hat. Oder wir können auch anders sagen, wenn ich überhaupt nicht damit beschäftige und irgendwo ein Kreuz mache, weil mein Freund mir gesagt hat, mach mal dort das Kreuz, dann hat das den gleichen Wert. Also die Wahl ist ja nicht dann gut, weil sie existiert, sondern die ist erst dann richtig, wenn wir uns damit beschäftigen. Und Demokratie macht Arbeit. Das ist immer so ein Spruch, den ich habe. Das können wir nicht, das kriegt man nicht geschenkt. Und wenn es 5 Jahre gut läuft, kann es das 6. Jahr sozusagen schlecht laufen. Wir müssen permanent dran arbeiten. Und Machtstrukturen bilden sich immer und die müssen wir immer wieder sehr aufmerksam sein, dass die nicht missbraucht werden. Und das sehen wir in dieser Welt, was gerade passiert. Ich komme aus Iran, bin hier groß geworden und ich weiß, was passiert. Ja? Unsere Familiengeschichte ist eben auch eine Geschichte der Macht.
2: Der Stadtrat der Lutherstadt Wittenberg hat in seiner Sitzung vom 10. Februar 2026 die Einführung einer Bettensteuer beschlossen. Die neue Satzung tritt zum 1. Juli 2026 in Kraft, also heute, und ersetzt ab diesem Zeitpunkt den bisher erhobenen Gästebeitrag für Übernachtungsgäste. Die Bettensteuer ist eine kommunale Aufwandsteuer auf entgeltliche Übernachtungen in Beherbergungsbetrieben im Stadtgebiet der Lutherstadt Wittenberg. Sie beträgt 3 Euro je Person und Übernachtung. Steuerpflichtig ist der Übernachtungsgast. Die Beherbergungsbetriebe sind verpflichtet, die Steuer einzuziehen und an die Stadt abzuführen. Die Erhebung erfolgt unabhängig vom Anlass der Übernachtung. Eine Unterscheidung zwischen privaten und beruflichen veranlassten Aufenthalten findet nicht mehr statt. Maßgeblich für die Entstehung der Steuer ist die tatsächliche Übernachtung im Beherbergungsbetrieb. Mit großer Freude und spürbarem Stolz hat Ariane Gebhardt am Sonnabend ihr Abiturzeugnis in Aschersleben entgegengenommen. Mit einem Notendurchschnitt von 1,0 und insgesamt 844 von 900 möglichen Notenpunkten ist sie die beste Abiturientin des Jahrgangs 2025/26 und erhält dafür den Böttger-Preis der Rudolf-Christian-Böttger-Stiftung. Der Böttger-Preis ist mit 500 Euro dotiert und wird seit 2012 jährlich von Rudolf-Christian-Böttger-Stiftung an die besten Abiturienten bzw. den besten Abiturienten des jeweiligen Jahrgangs des Gymnasiums Stephaneum verliehen. Damit wird der Preis in diesem Jahr bereits zum 15. Mal vergeben. Am 20. Juni hatte der Kultur- und Heimatverein zum ersten Baby- und Kinderflohmarkt in den Hof des Rathauses eingeladen. Dem Aufruf folgten zahlreiche Anbieter. Etwa 30 Verkaufsstände präsentierten sich bei der Premiere.
1: Premiere in Bitterfeld-Wolfen. Der Kultur- und Heimatverein Wolfen e.V. veranstaltete am 20. Juni seinen ersten Baby- und Kinderflohmarkt im Hofe des Rathauses. Unterstützt von der Kita Campus Kids, welche Spenden durch den Verkauf von Kaffee und Kuchen sammelte. Die Idee hatte eigene Beweggründe, doch es stellt sich raus, dass solch ein Flohmarkt vom großen Interesse in Bitterfeld-Wolfen ist.
3: Heute findet der erste Baby- und Kinderflohmarkt vom Kultur- und Heimatverein Wolfen statt, erstmalig. Und jo.
4: Okay. Genau. Und unterstützt wird das Ganze auch von der Kita Campus Kids. Wir sammeln Spenden in Form von Kaffee und Kuchen für die Durchstarter, damit wir dort für die Vorschüler ein bisschen was finanzieren können, zum Beispiel das Zuckertütenfest, und unterstützen das damit.
3: Eigentlich ganz einfach. Ich bin letztes Jahr das erste Mal Mama geworden und bin dann an Mandy herangetreten, weil ich einfach so viel Zeug zu Hause habe und das gar nicht loswerde. Und da habe ich gesagt, Mensch, wollen wir nicht einfach mal einen Kinderflohmarkt hier machen? Ist einfach zu wenig in unserer Region, dass es überhaupt sowas angeboten wird. Ja, und man sieht die Resonanz. Wir haben viele Stände, somit so vielen Anfragen hätten wir gar nicht gerechnet. Und ja.
4: Ungefähr 30 Stände haben wir.
3: Genau. Genau, Kleidung von allen Größen, also die eben nach dem, was man zu Hause hat. Spielzeug, Fahrräder, Kinderwagen.
4: Schwangerschaftsmode,
3: eigentlich alles rund um Kind und Baby. Genau.
4: 100 bis 200 Menschen erwarten wir heute.
1: Insgesamt 30 Verkaufsstände waren anwesend. Von Spielzeug bis hin zu Kinderwagen oder Kleidung von Babys bis hin zur Mutti war alles erwerbbar. Nur leider hatte das Wetter einen anderen Plan für den Flohmarkt.
3: Ja, ich denke mal, es werden bestimmt jetzt viele abbauen, aber wir werden als Verein natürlich eine Neuauflage machen, weil man sieht, der Zuspruch ist hoch und es waren halt auch viele Darsteller da gewesen, also die einen Stand gemacht haben. Ja, Wiederholung auf jeden Fall.
1: Trotz des Regens blieben noch ein paar Stände da. Besucher, die sich auf das Wetter vorbereitet haben, stöberten noch ein bisschen durch die Stände. Andere suchten Schutz unter dem Rathaus. Die Resonanz war dennoch mit erwarteten 200 Besuchern da. Und hoffentlich wird die Neuauflage des Baby- und Kinderflohmarktes des Kultur- und Heimatvereins Wolfen e.V. vom schlechten Wetter verschont.
2: Aufgrund des Anreiseverkehrs zum Splashfest

0: Festival kommt es am 1. und 2. Juli zwischen der B100 und Jüdenberg zu Vollsperrungen. Verkehrsteilnehmer werden gebeten, den Bereich nach Möglichkeit weiträumig zu umfahren und mehr Fahrzeit einzuplanen. Der Linienverkehr bleibt trotz der Einschränkungen gewährleistet. Für Hinweise und Anliegen rund um das Festival steht die Lärmhotline unter der Telefonnummer 034 953 859014 zur Verfügung. Das Splash-Festival findet vom 2. bis 4. Juli in der Stadt aus Eisen, Ferropolis, statt. Das Festival verzeichnet jährlich in der Regel bis zu 30.000 Besucher. Als eines der größten Hip-Hop-Festivals in Europa findet es in der beeindruckenden Kulisse von Ferropolis statt. In besonders starken Jahren wurden auch schon mal Tickets, und zwar in der 50.000er-Marke, ausgegeben. Damit sind wir am Ende unserer Mittwochsausgabe der RBB Aktuellen Nachrichten. Schauen uns jetzt noch den Wetterbericht an und im Anschluss daran gern noch die Meldungen aus Dessau-Roßlau. Am Donnerstag ab 18 Uhr melden wir uns dann wieder mit aktuellen Meldungen aus der Redaktion. Bis dahin, machen Sie es gut und auf Wiedersehen.
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4: Am Donnerstag erhöhen sich die Temperaturen wieder bis auf 26 Grad Celsius. Den ganzen Tag über soll es bewölkt bleiben. Vereinzelt wird die Sonne in den frühen Stunden jedoch hervorscheinen. Außerdem ist leichter Regen vorausgesagt, aber nur von 19 bis 21 Uhr. Der Wind erweist sich als ruhig, mit einer leichten Brise, überwiegend aus dem Westen.

0: 75 Jahre Vereinsgeschichte. Der ESV Roßlau 1951 feierte am letzten Juniwochenende sein großes Jubiläum. Mitglieder, Freunde und zahlreiche Gäste waren eingeladen, gemeinsam auf die vergangenen Jahrzehnte zurückzublicken und den Verein gebührend zu feiern. Nach 75 Jahren Vereinsleben gibt es schließlich viele Erfolge und Erinnerungen, auf die man stolz sein kann.
1: Grandios, was sich in diesem Verein getan hat, wirklich verrückt. Ich bin selbst seit 2009 bin ich Mitglied, bin seit 2016 Vorstandsvorsitzender. Irre, was wir auf die Beine gestellt haben, Kegelbahnumbau, Sozialtrakt angebaut und ganz, ganz viele Aktivitäten. Neues Dach war nötig nach einem großen Unwetter. Also der Zusammenhalt, die Mitglieder zu aktivieren, ist gar nicht so schwer hier. Deswegen bin ich ein sehr glücklicher Vorstandsvorsitzender.
0: Gegründet wurde der Verein im Jahr 1951 unter dem Namen BSG Lok Roßlau. Anfangs bestand lediglich eine Kegelabteilung. Im Laufe der Jahre entwickelte sich der Verein jedoch stetig weiter. Heute gehören unter anderem Handball, Fußball, Schach, Badminton und Gymnastik zum vielfältigen Sportangebot. Doch an diesem Wochenende wurde nicht nur das 75-jährige Bestehen gefeiert.
1: Im Jahre 2025 durften wir uns eine Lüftungsanlage einbauen, weil der Wettkampf unter solchen Bedingungen

0: extrem stressig ist. Und im Jahre 2026 war es so, dass aufgrund unserer hohen Kegelbahnauslastung der Anlaufbereich gerissen war. Es haben sich Blasen gebildet. Es stand die Gefahr, dass wir gar keine Wettkämpfe mehr spielen dürfen. Und wir haben eine sehr großzügige Förderung bekommen von der LIDER-Aktionsgruppe. Dafür nochmal ein ganz großes Dankeschön. Und die haben wir natürlich gestern eingeladen. Und diesen Kegelbahnumbau, den Anlaufbereich, die Erneuerung des Anlaufbereiches, das durften wir gestern feiern und haben ein ganz großes Jugendturnier auf die Beine gestellt. Denn das ist absolut unsere Stärke im Kegeln, unsere Jugendarbeit. Wir haben viele, auch fremde Jugendliche eingeladen vom DSV 97 aus Czernowitz. Und die waren alle hier aktiv und sind tolle Leistungen gespielt worden.
1: Den Auftakt für das sportliche Wochenende machte am Freitag das Jugendturnier. Am Abend stand ein geselliges Beisammensein auf dem Programm. Neben den Kegelwettkämpfen sorgten musikalische Beiträge und gemeinsames Feiern für eine angenehme Atmosphäre.
0: Heute ist der besondere Tag. Es läuft gerade indoor ein Männerwettkampf mit 4 Mannschaften. Große Leistungen haben wir schon gesehen, ganz großartige Leistungen, 630 gespielt, 670 gespielt, also wirklich tolle Ergebnisse bei so einem Wetter auf unserer Kegelbahn. Dass das möglich ist auf unserer Bahn, wissen wir. Also heute steht der Sport bis etwa 16, 17 Uhr im Vordergrund. Dann ab 17.30 Uhr, 18 Uhr haben wir den Karnevalverein vom ESV Roßlau da und abends ist eine Tanzveranstaltung mit einem DJ und morgen wird dann ein Damenturnier stattfinden, ebenfalls mit 4 Mannschaften. Die Blaskapelle von Dessau Roßlau wird da sein, also gesellig Beisammensein bei einem tollen, sonnigen Wochenende.
1: Besonders stolz ist der Verein auf seine Nachwuchsarbeit. Die Kegelmannschaften der U14 und U19 konnten über die Kreisauswahl Dessau Roßlau den Landesmeistertitel gewinnen. Hinzu kommen Landeseinzelmeisterschaften sowie Teilnahmen an den deutschen Meisterschaften. Ein Beleg für die engagierte Jugendarbeit des Vereins. Mit Blick auf die Zukunft liegt Vorstandsvorsitzendem Ron Seidel besonders die Weiterentwicklung der Jugendabteilung und ein gutes Miteinander im Verein am Herzen.
0: Ich mache eine Kegel-AG mit der Grundschule Roßlau. Jede Woche hole ich 12 Jugendliche dort ab und es bleiben jedes Jahr 1, 2, 3 Jugendliche bleiben hängen oder erinnern sich dann mit 14, 15 dran, Mensch, da war doch mal Kegeln. Und dann lassen sie sich hier wieder sehen, wir entwickeln sie. Und wie gesagt, bis zur Teilnahme der deutschen Meisterschaften, also ich bin gespannt, wo sich die noch hin entwickeln werden. Wir sind Landespokalsieger im Herrenbereich, das geht nur mit einer starken Jugendmannschaft, mit einer starken Jugendarbeit, sodass von unten immer wieder Qualität nachdrückt. Und der Leistungsgedanke sportlich im Vordergrund steht. Worauf ich mich ebenfalls freue, ist immer wieder die Zusammenarbeit im Vorstand. Wir sind eine dufte Truppe, wir können uns offen die Meinung sagen. Und natürlich die Mitglieder, wenn sie gebraucht werden. Kurze Nachricht in den sozialen Medien und am nächsten Tag stehen 10, 12 Leute auf der Matte. Zelt aufbauen, ja, den Saal einrichten, irgendwas gibt es immer zu tun. Und da kann ich mich hier auf die Mitglieder wirklich zu 100% verlassen.
1: Der ESV Roßlau 1951 blickt auf ein gelungenes Jubiläumswochenende zurück. Der Verein verbindet dabei seine lange Tradition mit einem klaren Fokus auf die Zukunft.
2: Nachdem das Walderseefest bereits im vergangenen Jahr aus Sicherheitsgründen auf den Sportplatz verlegt worden war, entwickelten die Organisatoren ein neues Konzept. Um Kräfte zu bündeln und die Zusammenarbeit zu stärken, wurde in diesem Jahr erstmals das Fest der Vereine ins Leben gerufen. Gemeinsam gestalteten die örtlichen Vereine vom 19. bis zum 21. Juni ein abwechslungsreiches Festprogramm und sorgten für ein gelungenes Wochenende mit vielen Höhepunkten für Besucher aller Generationen.
3: Naja, das Fest der Vereine ist ein bisschen aus der Not heraus, kann man sagen, ins Leben gerufen worden. Wie Sie sicherlich wissen, Zuschauer, haben wir seit 21 Jahren das Walderseefest gefeiert. Aufgrund des Hochwassers von 2002 ist das aus der Taufe gehoben worden. Und das 22. Walderseefest ist das Fest der Vereine geworden. Wir haben unsere Kräfte, Manpower, finanziell gebündelt. Das ist einmal der Bürger- und Heimatverein Waldersee. Das ist die Freiwillige Feuerwehr und der Förderverein der Freiwilligen Feuerwehr. Das ist natürlich hier Empor-Waldersee ganz wichtig. Und wir sind dann noch als vierten Verein den Waldeser Karnevalsclub. Wir haben uns gesagt, wir sehen zu, dass wir die Sicherheitsvorschriften auch beachten können, die ja seit einiger Zeit verschärft worden sind, wie Sie alle wissen. Und das ist hier auf dem Sportplatz gut gegeben, dass wir die einhalten können. Einmal mussten wir ja ein bisschen die Kräfte bündeln und die Sicherheitsvorschriften. Und das andere ist, viele von unseren Besuchern sehen sich das ganze Jahr vielleicht über den Gartenzaun, sagen mal Hallo und mehr nicht. Man trifft sich dann hier und schwatzt wieder mal eine Runde. Viele Bürger freuen sich darauf, haben das fest im Kalender stehen, unserer kleinen Ortschaft. Wir sind immerhin 2.500 Menschen, die hier in diesem, nenne ich es mal, Dorf leben, in diesem Vorort von Dessau-Roßlau. Und dann kann man auch vielleicht die ein oder andere Differenz austragen, ob man dazu nun ein Bier trinkt oder ein Wasser, das ist jedem selbst überlassen.
2: An 3 Tagen erwartete die Besucher ein vielfältiges Programm mit zahlreichen Fußballturnieren und sportlichen Wettbewerben. Darüber hinaus sorgten Spiel- und Mitmachangebote, musikalische Unterhaltung sowie kulinarische Genüsse für abwechslungsreiche Stunden und beste Stimmung auf dem Festgelände.
3: Das ist ein buntes Programm. Natürlich könnte man sagen, ein wenig fußballlastig, aber wir haben ja Fußball für ganz Jungen. Wie Sie sehen, hinter mir kicken die Kleinsten und gestern Abend haben dann die alten Herren von SG Emper-Wallersee gespielt. Dazu hatten wir eine Frauenfußballmannschaft und heute Nachmittag noch die Traditionsmannschaft. Und morgen das Punktspiel der Landesklasse 4. Dann natürlich, wie jedes Jahr, der WCC mit seiner Einlage. Verschiedene andere Vereine, die aus der Umgebung kommen, bringen noch Vergnügliches für die Augen und für die Ohren. Natürlich, wie gestern Abend hatten wir ja begonnen, schon eine Disco. Und heute Nachmittag wird dann eine Band aufbauen, sodass wir am Abend auch hier dazu deren Klängen tanzen können. Ja, morgen geht es weiter, da kommt die Fußballschule René Tretschok, auch nochmal mit einem Turnier und ja, man kann schon sagen, eine kleine Sichtung, weil wir wissen, der René Tretschok ist da unterwegs, dass der auch schon auf der kleinsten Ebene schaut, wer hat denn das Talent dazu, vielleicht zukünftig auch ein bisschen professioneller zu spielen. Ja, und dann ist ein vergnüglicher Vormittag, ja, nennen wir es Frühschoppen, mit Musik, die sicherlich für Jung und Alt geeignet ist. Und am Nachmittag, sagte ich schon, haben wir ja dann ein Landesklasse-Fußballspiel.
2: Mit dem Beginn der Sommerferien kehrt auch in Waldersee etwas Ruhe ein. Doch diese wird nur von kurzer Dauer sein. Ab September nehmen die Vereine ihre regelmäßigen Angebote und Veranstaltungen wieder auf und starten mit frischer Energie in die 2. Jahreshälfte.
3: Naja, jetzt machen wir erstmal eine Sommerpause, wie das halt so ist. Die Ferien, die Schulferien gehen ja bald los. War ja auch ein Grund, warum wir von dem angestammten Termin um den 18. August weggegangen sind. Da war es auch mal schwierig, dann die Gruppen zusammenzukriegen. Dann wird im September wieder, werden Spieleabende durchgeführt. Wir haben ein völlig neues Programm. Ist noch ein bisschen sehr frisch, vermutlich mit dem Resumpf-Verein in dem alten Gaststättengebäude dort einen Kinoabend zu veranstalten. Dazu gibt es aber dann noch für den August Plakate, wo darauf hingewiesen wird. Natürlich ist dann unser Adventsmarkt wieder im Dezember vorgesehen, die Seniorenweihnachtsfeier und wir treffen uns traditionsgemäß um den 1. Dezember, um ein solches Fest vorzubereiten.
2: Das Fest der Vereine in Waldersee bot an 3 Tagen ein abwechslungsreiches Programm und viele Gelegenheiten zum gemeinsamen Feiern. Die Mischung aus sportlichen Aktivitäten, Spiel- und Spaßangeboten sowie geselligen Beisammensein sorgte für viele schöne Eindrücke und einen guten Start in die Sommerpause.

Ich freue mich, dass Sie mit dabei sind an diesem Mittwoch und damit herzlich willkommen zu den RBB-Aktuellnachrichten. Am späten Abend des 29. Juni ereignete sich im Köthener Ortsteil Zähringen ein Brandereignis in einer Pflegeeinrichtung mit zwei tödlich verletzten Personen. Nach derzeitigem Kenntnisstand brach gegen 23.10 Uhr ein Feuer in einem Zimmer des ersten Obergeschosses der Einrichtung aus. Die alarmierte Feuerwehr leitete mit Unterstützung der vor Ort befindlichen Pflegekräfte und der eingesetzten Polizeibeamten unverzüglich die Rettung der Bewohner ein. Eine 72-jährige Bewohnerin konnte trotz der Sofortmaßnahmen nicht mehr gerettet werden. Sie verstarb in ihrem Zimmer der Unterkunft. Ein weiterer Bewohner, ein 84-jähriger Mann, konnte aus

0: der Einrichtung geborgen werden, verstarb jedoch kurze Zeit später außerhalb der Einrichtung mit Verdacht auf Rauchgasintoxikation. Weiterhin wurden 3 Personen mit lebensbedrohlichem Zustand sowie 5 schwerverletzte und 2 leicht verletzte Personen in umliegende Krankenhäuser gebracht, darunter auch 2 Mitarbeiterinnen der Pflegeeinrichtung. Insgesamt wurden ca. 50 Personen evakuiert, betreut und in umliegende Pflegeheime untergebracht. Der entstandene Sachschaden wird derzeit auf eine 6-stellige Summe geschätzt. Im Zuge der polizeilichen Ermittlungen und Maßnahmen erfolgte die vorläufige Festnahme einer 62-jährigen Bewohnerin der Einrichtung. Sie steht im Verdacht, den Brand im betroffenen Zimmer verursacht zu haben. Gegen die Frau wird wegen des Verdachts eines Tötungsdelikts ermittelt. Im Zeitraum vom 25.06. bis zum 2.07. findet am Bahnübergang am Kilometer 178,45 im Schlossweg in Jessen eine Verkehrszählung mit automatischen Zählgeräten statt. Dabei kommt es zu keinen Einschränkungen des Verkehrs. Eine Sondernutzungserlaubnis ist hierfür nicht erforderlich. Es werden nur Fahrzeugbewegungen erfasst. Hierbei kommt ein sogenanntes Seitenradargerät zum Einsatz, welches die verschiedenen Fahrzeugklassen Motorrad, PKW, LKW, Lastzug durch Seitenlängenmessungen erfasst und den jeweiligen Fahrzeugklassen zuordnet. Es werden keinerlei Daten zu Kfz-Kennzeichen, Fahrern, Personen sowie Foto- oder Filmaufnahmen erfasst. Bahnübergänge sind eine Gemeinschaftsaufgabe zwischen den Straßen- und Schienenbaulastträgern. Im Rahmen der Betreiberverantwortung ist die DB Infra Go AG verpflichtet, regelmäßig die Verkehrszahlen der querenden Straßen am Bahnübergang zu erfassen und nachzuweisen. Diese sind dem Eisenbahnbundesamt bei den durchzuführenden Prüfungen vorzulegen. Zeichnen verbindet. Und genau das steht auch in diesem Jahr wieder im Mittelpunkt der Aktion Eine Stadt zeichnet in der Lutherstadt Wittenberg. Unter dem Motto 30 Jahre Welterbe treffen sich Künstler und Zeichenbegeisterte, um gemeinsam kreativ zu werden und die Stadt aus ganz neuen Perspektiven festzuhalten. Warum dabei nicht nur Kunst, sondern auch Gemeinschaft eine wichtige Rolle spielt, das erfahren Sie jetzt.
1: Eine Stadt zeichnet. Unter diesem Motto lädt die Lutherstadt Wittenberg in dieser Woche zu einer kreativen Mitmachveranstaltung ein. Bereits zum 3. Mal in Folge wird das gemeinsame Zeichnen der Stadt mit Unterstützung engagierter Künstler gefeiert. In den kostenfreien Workshops arbeiten die Experten gemeinsam mit Interessierten an verschiedenen Projekten. Schon die vergangenen Veranstaltungen stießen auf positive Resonanz und blieben vielen Teilnehmern in guter Erinnerung. Denn seit Start 2024 hat sich die Teilnehmeranzahl verdreifacht.
2: Sowas anzufangen, es klingt eigentlich einfach, aber der Anfang ist immer das Komplizierte, ja? Dass man überhaupt Menschen ansprechen kann, dass die kommen, dass dann Teamleiter sind und so weiter, dass die Organisation klappt und so weiter. Und dann macht man so ein paar Fehler und dann lernt man aus den Fehlern. Ich sage immer, das erste Mal ist sehr wichtig, das zweite Mal ist wichtiger und so weiter, ja. Bis es eine Bewegung wird, das dauert eine Weile, aber ich bin heute sehr, sehr glücklich, dass bei diesem Wetter, da kommt man ja auf die Idee, dass niemand kommt, aber es sind wirklich wieder, die Bude ist voll und mehr als letztes Jahr. Und ich merke jetzt, kommen langsam, Leute werden mitgebracht, jüngere Leute kommen, Kinder kommen. Und ich glaube, wenn wir das hinkriegen, und dieses Jahr haben wir 3 Städte, die das machen, und ich hoffe, nächstes Jahr sind wir dann bei 5 und irgendwann 10, 20 und dann fangen die Städte miteinander an. Ja, Resümee ist weitermachen.
1: Das diesjährige Motto lautet 30 Jahre Welterbe. Yadigar Azizi verbindet Luther mit diesem Thema. Vor allem, da Eisleben ebenfalls teilnimmt. Da ist die Verbindung zu Luther groß, aber auch in Pforzheim wird dieses Jahr gezeichnet. Das Wichtigste für Yadigar Azizi ist jedoch, das Handwerk des Zeichnens beizubringen. Denn Zeichnen ist nicht nur ein Hobby, sondern auch soziale Kompetenz, so Azizi.
2: Naja, ich verbinde eigentlich nur Luther damit. Luther hat angefangen und wir fangen jetzt auch in 2 Lutherstädte, also in Wittenberg und Eisleben. Das ist doch Nomen est Omen. Also ich glaube, das ist das Wichtigste, ja? Was die Gruppenleiter dann sozusagen mit den Leuten machen, wie sie wie sie da rangehen.

0: Das muss ja jeder selber wissen. Aber ich denke, das Wichtigste bei diesem Format ist, das, was wir sehen, zeichnen lernen zu können. Das ist das Problem, weil viele sagen, kann ich nicht, zu kompliziert. Und ich sage immer, das ist ein Handwerk. Wenn du das, was du siehst, zeichnen kannst, dann füllt sich dein Kopf mit anderen Dingen. Ja? Und das ist wie Musik hören, das ist wie Kochen. Das ist also alle Sinneswahrnehmung, glaube ich, bringen uns weiter in der Persönlichkeitsbildung. Und etwas, was wir nicht vergessen dürfen, das ist soziale Kompetenz. Hier treffen sich Menschen, die in einer Stadt leben, aber noch nie miteinander gesprochen haben. Ich merke das jetzt, da bilden sich Gruppen. Ja? Da kommt der 12-Jährige mit einer 85-Jährigen und die kennen sich schon vom letzten Jahr. Haben im Jahr auch sich zwei, dreimal getroffen, zusammen gezeichnet. Also ich glaube, diese einfache Idee hat eine große Komplexität. Und von dieser Komplexität träume ich, weil es ist Gesellschaftsbilden. Ja? Und es ist soziale Kompetenz. Und ich glaube, dass die Sinnesinstrumente, die wir haben, Kulturinstrumente, die wir haben, sehen, hören, riechen, tasten, das sind Dinge, die uns zum Menschen machen, von 0 bis 6. Und wenn wir die vergessen, dann veröden wir. Ja? Und ich glaube, die Welt immer wieder neu zu entdecken, ist ein ganz simpler Gedanke, aber er ist sehr komplex.
1: Die Zeichnungen, die in den Workshops entstehen, kann man auch nach der Erschaffung besichtigen. Yadiga Azizi ist normalerweise bei der Veröffentlichung dabei. Da aber drei Standorte teilnehmen, schafft er es nicht, an allen Standorten gleichzeitig zu erscheinen. Jedoch erweckt dies große Hoffnung beim Schirmherr von Eine Stadt zeichnet.
0: Leider kann ich da nicht kommen, weil ja, ich bin nicht da. Aber das wird für mich immer komplizierter. Je mehr Städte fürs Anlaufen, da würde ich gern dabei sein. Aber dann hoffe ich, und das merke ich hier, das wird dann von Künstlern übernommen. Das wird, also das bin nicht ich. Ja? Das sind dann Künstler, die das machen, Leute, die Lust haben, das zu machen. Und das wäre das Tolle, ja. Und wenn jetzt mehrere Städte das machen, dann könnt ihr untereinander auch kommunizieren und sagen, wie man es besser macht, was für Erfahrungen man macht. Aber man stelle sich vor, in 10 Jahren heißt es nicht mehr eine Stadt zeichnen, sondern Deutschland zeichnet und dann zeichnet die Welt. Das ist eine, also die Welt, das ist nicht klein gegriffen, weil das betrifft ja jeden Menschen auf dieser Welt, ja. Und wenn wir alleine das Zeichnen zu einem Kulturinstrument wieder erheben, dann glaube ich, bewegt das was, ja. Und das würde ich gern, solange ich lebe, noch sozusagen proklamieren.
1: Eine Auswahl der erschaffenen Zeichnungen wird am 30.08. um 17 Uhr auf dem Kranachhof Schlossstraße 1 in einer Vernissage der Öffentlichkeit präsentiert. Zugleich sind auch noch zwei Kunstausstellungen im Alten Rathaus in der Lutherstadt zu besichtigen. Vergessene Schätze, Stadt- und Landschaftsansichten, der verstorbenen DDR-Künstler Wilhelm Schmid und 30 Jahre Jugendkunstschule sind bis zum 18. September anschaubar für jedermann. Aber zum Schluss noch einmal zurück zum Schirmherrn des großen Zeichne-Events. Ein Wunsch seiner Seite ist es, dass Zeichnen wieder eines der Hauptfächer in Schulen wird. Doch hierfür müssten sich noch einige Dinge ändern. Zum Ausklang die Ansicht von Yadiga Azizi.
0: Ja, da muss ich erstmal diesen ersten Schritt. Aber dass wir jetzt in Kulturstrukturen sparen, ich verstehe es nicht. Ich rede ja auch viel mit Politikern. Es ist doch rein von der Investition her gedacht, ist das ja die kleinste Investition. Und wenn wir die Eltern auch sozusagen dazu mitgewinnen und sagen, wenn wir den Kindern nicht das lernen, was die Gesellschaft braucht, vor allen Dingen die soziale Kompetenz, wo wollen wir es denn dann bekommen? Ja? Demokratie geht ja nur, wenn die Wahlen bewusst gemacht werden. Aber wenn ich heute besoffen in die Urne sozusagen stolper und Kreuz mache, ist dieses Kreuz genauso viel wert wie der daneben, der sozusagen sich 4 Jahre damit beschäftigt hat. Oder wir können auch anders sagen, wenn ich überhaupt nicht damit beschäftige und irgendwo ein Kreuz mache, weil mein Freund mir gesagt hat, mach mal dort das Kreuz, dann hat das den gleichen Wert. Also die Wahl ist ja nicht dann gut, weil sie existiert, sondern die ist erst dann richtig, wenn wir uns damit beschäftigen. Und Demokratie macht Arbeit. Das ist immer so ein Spruch, den ich habe. Das können wir nicht, das kriegt man nicht geschenkt. Und wenn es 5 Jahre gut läuft, kann es das 6. Jahr sozusagen schlecht laufen. Wir müssen permanent dran arbeiten. Und Machtstrukturen bilden sich immer und die müssen wir immer wieder sehr aufmerksam sein, dass die nicht missbraucht werden. Und das sehen wir in dieser Welt, was gerade passiert. Ich komme aus Iran, bin hier groß geworden und ich weiß, was passiert. Ja? Unsere Familiengeschichte ist eben auch eine Geschichte der Macht.
2: Der Stadtrat der Lutherstadt Wittenberg hat in seiner Sitzung vom 10. Februar 2026 die Einführung einer Bettensteuer beschlossen. Die neue Satzung tritt zum 1. Juli 2026 in Kraft, also heute, und ersetzt ab diesem Zeitpunkt den bisher erhobenen Gästebeitrag für Übernachtungsgäste. Die Bettensteuer ist eine kommunale Aufwandsteuer auf entgeltliche Übernachtungen in Beherbergungsbetrieben im Stadtgebiet der Lutherstadt Wittenberg. Sie beträgt 3 Euro je Person und Übernachtung. Steuerpflichtig ist der Übernachtungsgast. Die Beherbergungsbetriebe sind verpflichtet, die Steuer einzuziehen und an die Stadt abzuführen. Die Erhebung erfolgt unabhängig vom Anlass der Übernachtung. Eine Unterscheidung zwischen privaten und beruflichen veranlassten Aufenthalten findet nicht mehr statt. Maßgeblich für die Entstehung der Steuer ist die tatsächliche Übernachtung im Beherbergungsbetrieb. Mit großer Freude und spürbarem Stolz hat Ariane Gebhardt am Sonnabend ihr Abiturzeugnis in Aschersleben entgegengenommen. Mit einem Notendurchschnitt von 1,0 und insgesamt 844 von 900 möglichen Notenpunkten ist sie die beste Abiturientin des Jahrgangs 2025/26 und erhält dafür den Böttger-Preis der Rudolf-Christian-Böttger-Stiftung. Der Böttger-Preis ist mit 500 Euro dotiert und wird seit 2012 jährlich von Rudolf-Christian-Böttger-Stiftung an die besten Abiturienten bzw. den besten Abiturienten des jeweiligen Jahrgangs des Gymnasiums Stephaneum verliehen. Damit wird der Preis in diesem Jahr bereits zum 15. Mal vergeben. Am 20. Juni hatte der Kultur- und Heimatverein zum ersten Baby- und Kinderflohmarkt in den Hof des Rathauses eingeladen. Dem Aufruf folgten zahlreiche Anbieter. Etwa 30 Verkaufsstände präsentierten sich bei der Premiere.
1: Premiere in Bitterfeld-Wolfen. Der Kultur- und Heimatverein Wolfen e.V. veranstaltete am 20. Juni seinen ersten Baby- und Kinderflohmarkt im Hofe des Rathauses. Unterstützt von der Kita Campus Kids, welche Spenden durch den Verkauf von Kaffee und Kuchen sammelte. Die Idee hatte eigene Beweggründe, doch es stellt sich raus, dass solch ein Flohmarkt vom großen Interesse in Bitterfeld-Wolfen ist.
3: Heute findet der erste Baby- und Kinderflohmarkt vom Kultur- und Heimatverein Wolfen statt, erstmalig. Und jo.
4: Okay. Genau, und unterstützt wird das Ganze auch von der Kita Campus Kids. Wir sammeln Spenden in Form von Kaffee und Kuchen für die Durchstarter, damit wir dort für die Vorschüler ein bisschen was finanzieren können, zum Beispiel das Zuckertütenfest, und unterstützen das damit.
3: Eigentlich ganz einfach. Ich bin letztes Jahr das erste Mal Mama geworden und bin dann an Mandy herangetreten, weil ich einfach so viel Zeug zu Hause habe und das gar nicht loswerde. Und da habe ich gesagt, Mensch, wollen wir nicht einfach mal einen Kinderflohmarkt hier machen? Ist einfach zu wenig in unserer Region, dass es überhaupt sowas angeboten wird. Ja, und man sieht die Resonanz. Wir haben viele Stände, somit so vielen Anfragen hätten wir gar nicht gerechnet. Und ja.
4: Ungefähr 30 Stände ja. haben wir.
3: Genau. Genau, Kleidung von allen Größen, also die eben nach dem, was man zu Hause hat. Spielzeug, Fahrräder, Kinderwagen.
4: Schwangerschaftsmode,
3: eigentlich alles rund um Kind und Baby. Genau.
4: 100 bis 200 Menschen erwarten wir heute.
1: Insgesamt 30 Verkaufsstände waren anwesend. Von Spielzeug bis hin zu Kinderwagen oder Kleidung von Babys bis hin zur Mutti war alles erwerbbar. Nur leider hatte das Wetter einen anderen Plan für den Flohmarkt.
3: Ja, ich denke mal, es werden bestimmt jetzt viele abbauen, aber wir werden als Verein natürlich eine Neuauflage machen, weil man sieht, der Zuspruch ist hoch und es waren halt auch viele Darsteller da gewesen, also die einen Stand gemacht haben. Ja, Wiederholung auf jeden Fall.
1: Trotz des Regens blieben noch ein paar Stände da. Besucher, die sich auf das Wetter vorbereitet haben, stöberten noch ein bisschen durch die Stände. Andere suchten Schutz unter dem Rathaus. Die Resonanz war dennoch mit erwarteten 200 Besuchern da. Und hoffentlich wird die Neuauflage des Baby- und Kinderflohmarktes des Kultur- und Heimatvereins Wolfen e.V. vom schlechten Wetter verschont.
2: Aufgrund des Anreiseverkehrs zum Splash-Fest

0: Festival kommt es am 1. und 2. Juli zwischen der B100 und Jüdenberg zu Vollsperrungen. Verkehrsteilnehmer werden gebeten, den Bereich nach Möglichkeit weiträumig zu umfahren und mehr Fahrzeit einzuplanen. Der Linienverkehr bleibt trotz der Einschränkungen gewährleistet. Für Hinweise und Anliegen rund um das Festival steht die Lärmhotline unter der Telefonnummer 034 953 859014 zur Verfügung. Das Splash-Festival findet vom 2. bis 4. Juli in der Stadt aus Eisen, Ferropolis, statt. Das Festival verzeichnet jährlich in der Regel bis zu 30.000 Besucher. Als eines der größten Hip-Hop-Festivals in Europa findet es in der beeindruckenden Kulisse von Ferropolis statt. In besonders starken Jahren wurden auch schon mal Tickets, und zwar in der 50.000er-Marke, ausgegeben. Damit sind wir am Ende unserer Mittwochsausgabe der RBB Aktuellen Nachrichten. Schauen uns jetzt noch den Wetterbericht an und im Anschluss daran gern noch die Meldungen aus Dessau-Roßlau. Am Donnerstag ab 18 Uhr melden wir uns dann wieder mit aktuellen Meldungen aus der Redaktion. Bis dahin, machen Sie es gut und auf Wiedersehen.
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Am Donnerstag erhöhen sich die Temperaturen wieder bis auf 26 Grad Celsius. Den ganzen Tag über soll es bewölkt bleiben. Vereinzelt wird die Sonne in den frühen Stunden jedoch hervorscheinen. Außerdem ist leichter Regen vorausgesagt, aber nur von 19 bis 21 Uhr. Der Wind erweist sich als ruhig, mit einer leichten Brise, überwiegend aus dem Westen.

0: 75 Jahre Vereinsgeschichte. Der ESV Roßlau 1951 feierte am letzten Juniwochenende sein großes Jubiläum. Mitglieder, Freunde und zahlreiche Gäste waren eingeladen, gemeinsam auf die vergangenen Jahrzehnte zurückzublicken und den Verein gebührend zu feiern. Nach 75 Jahren Vereinsleben gibt es schließlich viele Erfolge und Erinnerungen, auf die man stolz sein kann.
1: Grandios, was sich in diesem Verein getan hat, wirklich verrückt. Ich bin selbst seit 2009 bin ich Mitglied, bin seit 2016 Vorstandsvorsitzender. Irre, was wir auf die Beine gestellt haben, Kegelbahnumbau, Sozialtrakt angebaut und ganz, ganz viele Aktivitäten. Neues Dach war nötig nach einem großen Unwetter. Also der Zusammenhalt, die Mitglieder zu aktivieren, ist gar nicht so schwer hier. Deswegen bin ich ein sehr glücklicher Vorstandsvorsitzender.
0: Gegründet wurde der Verein im Jahr 1951 unter dem Namen BSG Lok Roßlau. Anfangs bestand lediglich eine Kegelabteilung. Im Laufe der Jahre entwickelte sich der Verein jedoch stetig weiter. Heute gehören unter anderem Handball, Fußball, Schach, Badminton und Gymnastik zum vielfältigen Sportangebot. Doch an diesem Wochenende wurde nicht nur das 75-jährige Bestehen gefeiert.
1: Im Jahre 2025 durften wir uns eine Lüftungsanlage einbauen, weil der Wettkampf unter solchen Bedingungen

0: extrem stressig ist. Und im Jahre 2026 war es so, dass aufgrund unserer hohen Kegelbahnauslastung der Anlaufbereich gerissen war. Es haben sich Blasen gebildet. Es stand die Gefahr, dass wir gar keine Wettkämpfe mehr spielen dürfen. Und wir haben eine sehr großzügige Förderung bekommen von der LEADER-Aktionsgruppe. Dafür nochmal ein ganz großes Dankeschön. Und die haben wir natürlich gestern eingeladen. Und diesen Kegelbahnumbau, den Anlaufbereich, die Erneuerung des Anlaufbereiches, das durften wir gestern feiern und haben ein ganz großes Jugendturnier auf die Beine gestellt. Denn das ist absolut unsere Stärke im Kegeln, unsere Jugendarbeit. Wir haben viele, auch fremde Jugendliche eingeladen vom DSV 97 aus Czernowitz. Und die waren alle hier aktiv und sind tolle Leistungen gespielt worden.
1: Den Auftakt für das sportliche Wochenende machte am Freitag das Jugendturnier. Am Abend stand ein geselliges Beisammensein auf dem Programm. Neben den Kegelwettkämpfen sorgten musikalische Beiträge und gemeinsames Feiern für eine angenehme Atmosphäre.
0: Heute ist der besondere Tag. Es läuft gerade indoor ein Männerwettkampf mit 4 Mannschaften. Große Leistungen haben wir schon gesehen, ganz großartige Leistungen, 630 gespielt, 670 gespielt, also wirklich tolle Ergebnisse bei so einem Wetter auf unserer Kegelbahn. Dass das möglich ist auf unserer Bahn, wissen wir. Also heute steht der Sport bis etwa 16, 17 Uhr im Vordergrund. Dann ab 17.30 Uhr, 18 Uhr haben wir den Karnevalverein vom ESV Roßlau da und abends ist eine Tanzveranstaltung mit einem DJ und morgen wird dann ein Damenturnier stattfinden, ebenfalls mit 4 Mannschaften. Die Blaskapelle von Dessau-Roßlau wird da sein, also geselliges Beisammensein bei einem tollen, sonnigen Wochenende.
1: Besonders stolz ist der Verein auf seine Nachwuchsarbeit. Die Kegelmannschaften der U14 und U19 konnten über die Kreisauswahl Dessau-Roßlau den Landesmeistertitel gewinnen. Hinzu kommen Landeseinzelmeisterschaften sowie Teilnahmen an den deutschen Meisterschaften. Ein Beleg für die engagierte Jugendarbeit des Vereins. Mit Blick auf die Zukunft liegt Vorstandsvorsitzendem Ron Seidel besonders die Weiterentwicklung der Jugendabteilung und ein gutes Miteinander im Verein am Herzen.
0: Ich mache eine Kegel-AG mit der Grundschule Roßlau. Jede Woche hole ich 12 Jugendliche dort ab und es bleiben jedes Jahr 1, 2, 3 Jugendliche bleiben hängen oder erinnern sich dann mit 14, 15 dran, Mensch, da war doch mal Kegeln. Und dann lassen sie sich hier wieder sehen, wir entwickeln sie. Und wie gesagt, bis zur Teilnahme der deutschen Meisterschaften, also ich bin gespannt, wo sich die noch hin entwickeln werden. Wir sind Landespokalsieger im Herrenbereich, das geht nur mit einer starken Jugendmannschaft, mit einer starken Jugendarbeit, sodass von unten immer wieder Qualität nachdrückt. Und der Leistungsgedanke sportlich im Vordergrund steht. Worauf ich mich ebenfalls freue, ist immer wieder die Zusammenarbeit im Vorstand. Wir sind eine dufte Truppe, wir können uns offen die Meinung sagen. Und natürlich die Mitglieder, wenn sie gebraucht werden. Kurze Nachricht in den sozialen Medien und am nächsten Tag stehen 10, 12 Leute auf der Matte. Zelt aufbauen, ja, den Saal einrichten, irgendwas gibt es immer zu tun. Und da kann ich mich hier auf die Mitglieder wirklich zu 100% verlassen.
1: Der ESV Roßlau 1951 blickt auf ein gelungenes Jubiläumswochenende zurück. Der Verein verbindet dabei seine lange Tradition mit einem klaren Fokus auf die Zukunft.
2: Nachdem das Waldersee-Fest bereits im vergangenen Jahr aus Sicherheitsgründen auf den Sportplatz verlegt worden war, entwickelten die Organisatoren ein neues Konzept. Um Kräfte zu bündeln und die Zusammenarbeit zu stärken, wurde in diesem Jahr erstmals das Fest der Vereine ins Leben gerufen. Gemeinsam gestalteten die örtlichen Vereine vom 19. bis zum 21. Juni ein abwechslungsreiches Festprogramm und sorgten für ein gelungenes Wochenende mit vielen Höhepunkten für Besucher aller Generationen.
3: Naja, das Fest der Vereine ist ein bisschen aus der Not heraus, kann man sagen, ins Leben gerufen worden. Wie Sie sicherlich wissen, Zuschauer, haben wir seit 21 Jahren das Waldersee-Fest gefeiert. Aufgrund des Hochwassers von 2002 ist das aus der Taufe gehoben worden. Und das 22. Waldersee-Fest ist das Fest der Vereine geworden. Wir haben unsere Kräfte, Manpower, finanziell gebündelt. Das ist einmal der Bürger- und Heimatverein Waldersee. Das ist die Freiwillige Feuerwehr und der Förderverein der Freiwilligen Feuerwehr. Das ist natürlich hier Empor Waldersee ganz wichtig. Und wir sind dann noch als vierten Verein, den Waldeser Karnevalsclub. Wir haben uns gesagt, wir sehen zu, dass wir die Sicherheitsvorschriften auch beachten können, die ja seit einiger Zeit verschärft worden sind, wie Sie alle wissen. Und das ist hier auf dem Sportplatz gut gegeben, dass wir die einhalten können. Einmal mussten wir ja ein bisschen die Kräfte bündeln und die Sicherheitsvorschriften. Und das andere ist, viele von unseren Besuchern sehen sich das ganze Jahr vielleicht über einen Gartenzaun, sagen mal Hallo und mehr nicht. Man trifft sich dann hier und schwatzt wieder mal eine Runde. Viele Bürger freuen sich darauf, haben das fest im Kalender stehen, unserer kleinen Ortschaft. Wir sind immerhin 2.500 Menschen, die hier in diesem, nenne ich es mal, Dorf leben, in diesem Vorort von Dessau-Roßlau. Und dann kann man auch vielleicht die ein oder andere Differenz austragen, ob man dazu nun ein Bier trinkt oder ein Wasser, das ist jedem selbst überlassen.
2: An 3 Tagen erwartete die Besucher ein vielfältiges Programm mit zahlreichen Fußballturnieren und sportlichen Wettbewerben. Darüber hinaus sorgten Spiel- und Mitmachangebote, musikalische Unterhaltung sowie kulinarische Genüsse für abwechslungsreiche Stunden und beste Stimmung auf dem Festgelände.
3: Das ist ein buntes Programm. Natürlich könnte man sagen, ein wenig fußballlastig, aber wir haben ja Fußball für ganz Jungen. Wie Sie sehen, hinter mir kicken die Kleinsten und gestern Abend haben dann die alten Herren von SG Emper-Wallersee gespielt. Dazu hatten wir eine Frauenfußballmannschaft und heute Nachmittag noch die Traditionsmannschaft. Und morgen das Punktspiel der Landesklasse 4. Dann natürlich, wie jedes Jahr, der WCC mit seiner Einlage. Verschiedene andere Vereine, die aus der Umgebung kommen, bringen noch Vergnügliches für die Augen und für die Ohren. Natürlich, wie gestern Abend hatten wir ja begonnen, schon eine Disco. Und heute Nachmittag wird dann eine Band aufbauen, sodass wir am Abend auch hier dazu deren Klängen tanzen können. Ja, morgen geht's weiter. Da kommt die Fußballschule René Tretschok auch nochmal mit einem Turnier und ja, man kann schon sagen, eine kleine Sichtung, weil wir wissen, der René Tretschok ist da unterwegs, dass der auch schon auf der kleinsten Ebene schaut, wer hat denn das Talent dazu, vielleicht zukünftig auch ein bisschen professioneller zu spielen. Ja, und dann ist ein vergnüglicher Vormittag, ja, nennen wir es Frühschoppen, mit Musik, die sicherlich für Jung und Alt geeignet ist. Und am Nachmittag, sagte ich schon, haben wir ja dann ein Landesklasse-Fußballspiel.
2: Mit dem Beginn der Sommerferien kehrt auch in Waldersee etwas Ruhe ein. Doch diese wird nur von kurzer Dauer sein. Ab September nehmen die Vereine ihre regelmäßigen Angebote und Veranstaltungen wieder auf und starten mit frischer Energie in die zweite Jahreshälfte.
3: Naja, jetzt machen wir erstmal eine Sommerpause, wie das halt so ist. Die Ferien, die Schulferien gehen ja bald los. War ja auch ein Grund, warum wir von dem angestammten Termin um den 18. August weggegangen sind. Da war es auch mal schwierig, dann die Gruppen zusammenzukriegen. Dann wird im September wieder, werden Spieleabende durchgeführt. Wir haben ein völlig neues Programm. Ist noch ein bisschen sehr frisch, vermutlich mit dem Resum-Verein in dem alten Gaststättengebäude dort einen Kinoabend zu veranstalten. Dazu gibt es aber dann noch für den August Plakate, wo darauf hingewiesen wird. Natürlich ist dann unser Adventsmarkt wieder im Dezember vorgesehen, die Seniorenweihnachtsfeier und wir treffen uns traditionsgemäß um den 1. Dezember, um ein solches Fest vorzubereiten.
2: Das Fest der Vereine in Waldersee bot an 3 Tagen ein abwechslungsreiches Programm und viele Gelegenheiten zum gemeinsamen Feiern. Die Mischung aus sportlichen Aktivitäten, Spiel- und Spaßangeboten sowie geselligen Beisammensein sorgte für viele schöne Eindrücke und einen guten Start in die Sommerpause.

Ich freue mich, dass Sie mit dabei sind an diesem Mittwoch und damit herzlich willkommen zu den RBB Aktuellen Nachrichten. Am späten Abend des 29. Juni ereignete sich im Köthener Ortsteil Zähringen ein Brandereignis in einer Pflegeeinrichtung mit zwei tödlich verletzten Personen. Nach derzeitigem Kenntnisstand brach gegen 23.10 Uhr ein Feuer in einem Zimmer des ersten Obergeschosses der Einrichtung aus. Die alarmierte Feuerwehr leitete mit Unterstützung der vor Ort befindlichen Pflegekräfte und der eingesetzten Polizeibeamten unverzüglich die Rettung der Bewohner ein. Eine 72-jährige Bewohnerin konnte trotz der Sofortmaßnahmen nicht mehr gerettet werden. Sie verstarb in ihrem Zimmer der Unterkunft. Ein weiterer Bewohner, ein 84-jähriger Mann, konnte aus der

0: Polizeilichen Ermittlungen und Maßnahmen erfolgte die vorläufige Festnahme einer 62-jährigen Bewohnerin der Einrichtung. Sie steht im Verdacht, den Brand im betroffenen Zimmer verursacht zu haben. Gegen die Frau wird wegen des Verdachts eines Tötungsdelikts ermittelt. Im Zeitraum vom 25.06. bis zum 2.07. findet am Bahnübergang am Kilometer 178,45 im Schlossweg in Jessen eine Verkehrszählung mit automatischen Zählgeräten statt. Dabei kommt es zu keinen Einschränkungen des Verkehrs. Eine Sondernutzungserlaubnis ist hierfür nicht erforderlich. Es werden nur Fahrzeugbewegungen erfasst. Hierbei kommt ein sogenanntes Seitenradargerät zum Einsatz, welches die verschiedenen Fahrzeugklassen Motorrad, PKW, LKW, Lastzug durch Seitenlängenmessungen erfasst und den jeweiligen Fahrzeugklassen zuordnet. Es werden keinerlei Daten zu Kfz-Kennzeichen, Fahrern, Personen sowie Foto- oder Filmaufnahmen erfasst. Bahnübergänge sind eine Gemeinschaftsaufgabe zwischen den Straßen- und Schienenbaulastträgern. Im Rahmen der Betreiberverantwortung ist die DB Infra Go AG verpflichtet, regelmäßig die Verkehrszahlen der querenden Straßen am Bahnübergang zu erfassen und nachzuweisen. Diese sind dem Eisenbahnbundesamt bei den durchzuführenden Prüfungen vorzulegen. Zeichnen verbindet. Und genau das steht auch in diesem Jahr wieder im Mittelpunkt der Aktion Eine Stadt zeichnet in der Lutherstadt Wittenberg. Unter dem Motto 30 Jahre Welterbe treffen sich Künstler und Zeichenbegeisterte, um gemeinsam kreativ zu werden und die Stadt aus ganz neuen Perspektiven festzuhalten. Warum dabei nicht nur Kunst, sondern auch Gemeinschaft eine wichtige Rolle spielt, das erfahren Sie jetzt.
1: Eine Stadt zeichnet. Unter diesem Motto lädt die Lutherstadt Wittenberg in dieser Woche zu einer kreativen Mitmachveranstaltung ein. Bereits zum dritten Mal in Folge wird das gemeinsame Zeichnen der Stadt mit Unterstützung engagierter Künstler gefeiert. In den kostenfreien Workshops arbeiten die Experten gemeinsam mit Interessierten an verschiedenen Projekten. Schon die vergangenen Veranstaltungen stießen auf positive Resonanz und blieben vielen Teilnehmern in guter Erinnerung. Denn seit Start 2024 hat sich die Teilnehmeranzahl verdreifacht.
2: Sowas anzufangen, es klingt eigentlich einfach, aber der Anfang ist immer das Komplizierte, ja? Dass man überhaupt Menschen ansprechen kann, dass die kommen, dass dann Teamleiter sind und so weiter, dass die Organisation klappt und so weiter. Und dann macht man so ein paar Fehler und dann lernt man aus den Fehlern. Ich sage immer, das erste Mal ist sehr wichtig, das zweite Mal ist wichtiger und so weiter, ja. Bis es eine Bewegung wird, das dauert eine Weile, aber ich bin heute sehr, sehr glücklich, dass bei diesem Wetter, da kommt man ja auf die Idee, dass niemand kommt, aber es sind wirklich wieder, die Bude ist voll und mehr als letztes Jahr. Und ich merke jetzt, kommen langsam, Leute werden mitgebracht, jüngere Leute kommen, Kinder kommen. Und ich glaube, wenn wir das hinkriegen, und dieses Jahr haben wir 3 Städte, die das machen, und ich hoffe, nächstes Jahr sind wir dann bei 5 und irgendwann 10, 20 und dann fangen die Städte miteinander an. Ja, Resümee ist weitermachen.
1: Das diesjährige Motto lautet 30 Jahre Welterbe. Yadigar Azizi verbindet Luther mit diesem Thema. Vor allem, da Eisleben ebenfalls teilnimmt. Da ist die Verbindung zu Luther groß, aber auch in Pforzheim wird dieses Jahr gezeichnet. Das Wichtigste für Yadigar Azizi ist jedoch, das Handwerk des Zeichnens beizubringen. Denn Zeichnen ist nicht nur ein Hobby, sondern auch soziale Kompetenz, so Azizi.
2: Naja, ich verbinde eigentlich nur Luther damit. Luther hat angefangen und wir fangen jetzt auch in 2 Lutherstädte, also in Wittenberg und Eisleben. Das ist doch Nomen est Omen. Also ich glaube, das ist das Wichtigste, ja? Was die Gruppenleiter dann sozusagen mit den Leuten machen, wie sie da rangehen, das muss ja jeder selber wissen. Aber ich denke, das Wichtigste bei diesem Format ist, das, was wir sehen, zeichnen lernen zu können. Das ist das Problem, weil viele sagen, kann ich nicht, zu kompliziert. Und ich sage immer, das ist ein Handwerk. Wenn du das, was du siehst, zeichnen kannst, dann füllt sich dein Kopf mit anderen Dingen. Ja? Und das ist wie Musik hören, das ist wie Kochen, das ist also alle Sinneswahrnehmung, glaube ich, bringen uns weiter in der Persönlichkeitsbildung. Und etwas, was wir nicht vergessen dürfen, Das ist soziale Kompetenz. Hier treffen sich

0: Menschen, die in einer Stadt leben, aber noch nie miteinander gesprochen haben. Ich merke das ja jetzt, da bilden sich Gruppen, ja. Da kommt der 12-Jährige mit einer 85-Jährigen und die kennen sich schon vom letzten Jahr. Haben im Jahr auch sich 2-3 Mal getroffen, zusammen gezeichnet. Also ich glaube, diese einfache Idee hat eine große Komplexität. Und von dieser Komplexität träume ich, weil es ist Gesellschaftsbilden, ja? Und es ist soziale Kompetenz. Und ich glaube, dass die Sinnesinstrumente, die wir haben, Kulturinstrumente, die wir haben, sehen, hören, riechen, tasten, das sind Dinge, die uns zum Menschen machen, von 0 bis 6. Und wenn wir die vergessen, dann veröden wir. Ja? Und ich glaube, die Welt immer wieder neu zu entdecken, ist ein ganz simpler Gedanke, aber er ist sehr komplex.
1: Die Zeichnungen, die in den Workshops entstehen, kann man auch nach der Erschaffung besichtigen. Yadiga Azizi ist normalerweise bei der Veröffentlichung dabei. Da aber 3 Standorte teilnehmen, schafft er es nicht, an allen Standorten gleichzeitig zu erscheinen. Jedoch erweckt dies große Hoffnung beim Schirmherr von Eine Stadt zeichnet.
0: Leider kann ich da nicht kommen, weil ja, ich bin nicht da. Aber das wird für mich immer komplizierter. Je mehr Städte fürs Anlaufen, da würde ich gern dabei sein. Aber dann hoffe ich, und das merke ich hier, das wird dann von Künstlern übernommen. Das wird, also das bin nicht ich, ja. Das sind dann Künstler, die das machen, Leute, die Lust haben, das zu machen. Und das wäre das Tolle, ja. Und wenn jetzt mehrere Städte das machen, dann könnt ihr untereinander auch kommunizieren und sagen, wie man es besser macht, was für Erfahrungen man macht. Aber man stelle sich vor, in 10 Jahren heißt es nicht mehr eine Stadt zeichnen, sondern Deutschland zeichnet. Und dann zeichnet die Welt. Das ist eine, also die Welt, das ist nicht klein gegriffen, weil das betrifft ja jeden Menschen auf dieser Welt, ja. Und wenn wir alleine das Zeichnen zu einem Kulturinstrument wieder erheben, dann glaube ich, bewegt das was, ja. Und das würde ich gern, solange ich lebe, noch sozusagen proklamieren.
1: Eine Auswahl der erschaffenen Zeichnungen wird am 30.08. um 17 Uhr auf dem Kranachhof Schlossstraße 1 in einer Vernissage der Öffentlichkeit präsentiert. Zugleich sind auch noch 2 Kunstausstellungen im alten Rathaus in der Lutherstadt zu besichtigen. Vergessene Schätze, Stadt- und Landschaftsansichten, der verstorbenen DDR-Künstler Wilhelm Schmid und 30 Jahre Jugendkunstschule sind bis zum 18. September anschaubar für jedermann. Aber zum Schluss noch einmal zurück zum Schirmherrn des großen Zeichnen-Events. Ein Wunsch seiner Seite ist es, dass Zeichnen wieder eines der Hauptfächer in Schulen wird. Doch hierfür müssten sich noch einige Dinge ändern. Zum Ausklang die Ansicht von Yadiga Azizi.
0: Ja, da muss ich erstmal diesen ersten Schritt. Aber dass wir jetzt in Kulturstrukturen sparen, ich verstehe es nicht. Ich rede ja auch viel mit Politikern. Es ist doch rein von der Investition her gedacht, ist das ja die kleinste Investition. Und wenn wir die Eltern auch sozusagen dazu mitgewinnen und sagen, wenn wir den Kindern nicht das lernen, was die Gesellschaft braucht, vor allen Dingen die soziale Kompetenz, wo wollen wir es denn dann bekommen? Ja? Demokratie geht ja nur, wenn die Wahlen bewusst gemacht werden. Aber wenn ich heute besoffen in die Urne sozusagen stolpern und Kreuz mache, ist dieses Kreuz genauso viel wert wie der daneben, der sozusagen sich 4 Jahre damit beschäftigt hat. Oder wir können auch anders sagen, wenn ich überhaupt nicht damit beschäftige und irgendwo ein Kreuz mache, weil mein Freund mir gesagt hat, mach mal dort das Kreuz, dann hat das den gleichen Wert. Also die Wahl ist ja nicht dann gut, weil sie existiert, sondern die ist erst dann richtig, wenn wir uns damit beschäftigen. Und Demokratie macht Arbeit. Das ist immer so ein Spruch, den ich habe. Das können wir nicht, das kriegt man nicht geschenkt. Und wenn es 5 Jahre gut läuft, kann es das 6. Jahr sozusagen schlecht laufen. Wir müssen permanent dran arbeiten. Und Machtstrukturen bilden sich immer und die müssen wir immer wieder sehr aufmerksam sein, dass die nicht missbraucht werden. Und das sehen wir in dieser Welt, was gerade passiert. Ich komme aus Iran, bin hier groß geworden und ich weiß, was passiert. Ja? Unsere Familiengeschichte ist eben auch eine Geschichte der Macht.
2: Der Stadtrat der Lutherstadt Wittenberg hat in seiner Sitzung vom 10. Februar 2026 die Einführung einer Bettensteuer beschlossen. Die neue Satzung tritt zum 1. Juli 2026 in Kraft, also heute, und ersetzt ab diesem Zeitpunkt den bisher erhobenen Gästebeitrag für Übernachtungsgäste. Die Bettensteuer ist eine kommunale Aufwandsteuer auf entgeltliche Übernachtungen in Beherbergungsbetrieben

0: im Stadtgebiet der Lutherstadt Wittenberg. Sie beträgt 3 Euro je Person und Übernachtung. Steuerpflichtig ist der Übernachtungsgast. Die Beherbergungsbetriebe sind verpflichtet, die Steuer einzuziehen und an die Stadt abzuführen. Die Erhebung erfolgt unabhängig vom Anlass der Übernachtung. Eine Unterscheidung zwischen privaten und beruflichen veranlassten Aufenthalten findet nicht mehr statt. Maßgeblich für die Entstehung der Steuer ist die tatsächliche Übernachtung im Beherbergungsbetrieb. Mit großer Freude und spürbarem Stolz hat Ariane Gebhardt am Sonnabend ihr Abiturzeugnis in Aschersleben entgegengenommen. Mit einem Notendurchschnitt von 1,0 und insgesamt 844 von 900 möglichen Notenpunkten ist sie die beste Abiturientin des Jahrgangs 2025/26 und erhält dafür den Böttger-Preis der Rudolf-Christian-Böttger-Stiftung. Der Böttger-Preis ist mit 500 Euro dotiert und wird seit 2012 jährlich von Rudolf-Christian-Böttger-Stiftung an die besten Abiturienten bzw. den besten Abiturienten des jeweiligen Jahrgangs des Gymnasiums Stephaneum verliehen. Damit wird der Preis in diesem Jahr bereits zum 15. Mal vergeben. Am 20. Juni hatte der Kultur- und Heimatverein zum ersten Baby- und Kinderflohmarkt in den Hof des Rathauses eingeladen. Dem Aufruf folgten zahlreiche Anbieter. Etwa 30 Verkaufsstände präsentierten sich bei der Premiere.
1: Premiere in Bitterfeld-Wolfen. Der Kultur- und Heimatverein Wolfen e.V. veranstaltete am 20. Juni seinen ersten Baby- und Kinderflohmarkt im Hofe des Rathauses. Unterstützt von der Kita Campus Kids, welche Spenden durch den Verkauf von Kaffee und Kuchen sammelte. Die Idee hatte eigene Beweggründe, doch es stellt sich raus, dass solch ein Flohmarkt vom großen Interesse in Bitterfeld-Wolfen ist.
2: Heute findet der erste Baby- und Kinderflohmarkt vom Kultur- und Heimatverein Wolfen statt, erstmalig. Und jo.
3: Okay. Genau. Und unterstützt wird das Ganze auch von der Kita Campus Kids. Wir sammeln Spenden in Form von Kaffee und Kuchen für die Durchstarter, damit wir dort für die Vorschüler ein bisschen was finanzieren können, zum Beispiel das Zuckertütenfest, und unterstützen das damit.
2: Eigentlich ganz einfach. Ich bin letztes Jahr das erste Mal Mama geworden und bin dann an Mandy herangetreten, weil ich einfach so viel Zeug zu Hause habe und das gar nicht loswerde. Und da habe ich gesagt, Mensch, wollen wir nicht einfach mal einen Kinderflohmarkt hier machen? Ist einfach zu wenig in unserer Region, dass es überhaupt sowas angeboten wird. Ja, und man sieht die Resonanz. Wir haben viele Stände, somit so vielen Anfragen hätten wir gar nicht gerechnet. Und ja.
3: Ungefähr 30 Stände haben wir.
2: Genau. Genau, Kleidung von allen Größen, also eben nach dem, was man zu Hause hat. Spielzeug, Fahrräder, Kinderwagen.
3: Schwangerschaftsmode,
2: eigentlich alles rund um Kind und Baby. Genau.
3: 100 bis 200 Menschen erwarten wir heute.
1: Insgesamt 30 Verkaufsstände waren anwesend. Von Spielzeug bis hin zu Kinderwagen oder Kleidung von Babys bis hin zur Mutti war alles erwerbbar. Nur leider hatte das Wetter einen anderen Plan für den Flohmarkt.
2: Ja, ich denke mal, es werden bestimmt jetzt viele abbauen, aber wir werden als Verein natürlich eine Neuauflage machen, weil man sieht, der Zuspruch ist hoch und es waren halt auch viele Darsteller da gewesen, also die einen Stand gemacht haben. Ja, Wiederholung auf jeden Fall.
1: Trotz des Regens blieben noch ein paar Stände da. Besucher, die sich auf das Wetter vorbereitet haben, stöberten noch ein bisschen durch die Stände. Andere suchten Schutz unter dem Rathaus. Die Resonanz war dennoch mit erwarteten 200 Besuchern da. Und hoffentlich wird die Neuauflage des Baby- und Kinderflohmarktes des Kultur- und Heimatvereins Wolfen e.V. vom schlechten Wetter verschont.
0: Aufgrund des Anreiseverkehrs zum Splash-Festival kommt es am 1. und 2. Juli zwischen der B100 und Jüdenberg zu Vollsperrungen. Verkehrsteilnehmer werden gebeten, den Bereich nach Möglichkeit weiträumig zu umfahren und mehr Fahrzeit einzuplanen. Der Linienverkehr bleibt trotz der Einschränkungen gewährleistet. Für Hinweise und Anliegen rund um das Festival steht die Lärmhotline unter der Telefonnummer 034 953 859014 zur Verfügung. Das Splash-Festival findet vom 2. bis 4. Juli in der Stadt aus Eisen, Ferropolis statt. Das Festival verzeichnet jährlich in der Regel bis zu 30.000 Besucher. Als eines der größten Hip-Hop-Festivals in Europa findet es in der beeindruckenden Kulisse von Ferropolis statt. In besonders starken Jahren wurden auch schon mal Tickets, und zwar in der 50.000er-Marke, ausgegeben. Damit sind wir am Ende unserer Mittwochsausgabe der RBB Aktuellen Nachrichten. Schauen uns jetzt noch den Wetterbericht an und im Anschluss daran gern noch die Meldungen aus Dessau-Roßlau. Am Donnerstag ab 18 Uhr melden wir uns dann wieder mit aktuellen Meldungen aus der Redaktion. Bis dahin, machen Sie es gut und auf Wiedersehen.
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1: Am Donnerstag erhöhen sich die Temperaturen wieder bis auf 26 Grad Celsius. Den ganzen Tag über soll es bewölkt bleiben. Vereinzelt wird die Sonne in den frühen Stunden jedoch hervorscheinen. Außerdem ist leichter Regen vorausgesagt, aber nur von 19 bis 21 Uhr. Der Wind erweist sich als ruhig, mit einer leichten Brise, überwiegend aus dem Westen.

0: 75 Jahre Vereinsgeschichte. Der ESV Roßlau 1951 feierte am letzten Juniwochenende sein großes Jubiläum. Mitglieder, Freunde und zahlreiche Gäste waren eingeladen, gemeinsam auf die vergangenen Jahrzehnte zurückzublicken und den Verein gebührend zu feiern. Nach 75 Jahren Vereinsleben gibt es schließlich viele Erfolge und Erinnerungen, auf die man stolz sein kann.
1: Grandios, was sich in diesem Verein getan hat, wirklich verrückt. Ich bin selbst seit 2009 bin ich Mitglied, bin seit 2016 Vorstandsvorsitzender. Irre, was wir auf die Beine gestellt haben, Kegelbahnumbau, Sozialtrakt angebaut und ganz, ganz viele Aktivitäten. Neues Dach war nötig nach einem großen Unwetter. Also der Zusammenhalt, die Mitglieder zu aktivieren, ist gar nicht so schwer hier. Deswegen bin ich ein sehr glücklicher Vorstandsvorsitzender.
0: Gegründet wurde der Verein im Jahr 1951 unter dem Namen BSG Lok Roßlau. Anfangs bestand lediglich eine Kegelabteilung. Im Laufe der Jahre entwickelte sich der Verein jedoch stetig weiter. Heute gehören unter anderem Handball, Fußball, Schach, Badminton und Gymnastik zum vielfältigen Sportangebot. Doch an diesem Wochenende wurde nicht nur das 75-jährige Bestehen gefeiert.
1: Im Jahre 2025 durften wir uns eine Lüftungsanlage einbauen, weil der Wettkampf unter solchen Bedingungen extrem stressig ist. Und im Jahre 2026 war es so, dass aufgrund unserer hohen Kegelbahnauslastung der Anlaufbereich gerissen war. Es haben sich Blasen gebildet. Es stand die Gefahr, dass wir gar keine Wettkämpfe mehr spielen dürfen. Und wir haben eine sehr großzügige Förderung bekommen von der LEADER-Aktionsgruppe. Dafür nochmal ein ganz großes Dankeschön. Und die haben wir natürlich gestern eingeladen. Und diesen Kegelbahnumbau, den Anlaufbereich, die Erneuerung des Anlaufbereiches, das durften wir gestern feiern und haben ein ganz großes Jugendturnier auf die Beine gestellt. Denn das ist absolut unsere Stärke im Kegeln, unsere Jugendarbeit. Wir haben viele, auch fremde Jugendliche.

0: Jugendliche eingeladen vom DSV 97 aus Czernowitz und die waren alle hier aktiv und sind tolle Leistungen gespielt worden.
1: Den Auftakt für das sportliche Wochenende machte am Freitag das Jugendturnier. Am Abend stand ein geselliges Beisammensein auf dem Programm. Neben den Kegelwettkämpfen sorgten musikalische Beiträge und gemeinsames Feiern für eine angenehme Atmosphäre.
0: Heute ist der besondere Tag. Es läuft gerade indoor ein Männerwettkampf mit 4 Mannschaften. Große Leistungen haben wir schon gesehen, ganz großartige Leistungen. 630 gespielt, 670 gespielt, also wirklich tolle Ergebnisse bei so einem Wetter auf unserer Kegelbahn. Dass das möglich ist auf unserer Bahn, wissen wir. Also heute steht der Sport bis etwa 16, 17 Uhr im Vordergrund. Dann ab 17.30 Uhr, 18 Uhr haben wir den Karnevalverein vom ESV Roßlau da. Und abends ist eine Tanzveranstaltung mit einem DJ. Und morgen wird dann ein Damenturnier stattfinden, ebenfalls mit 4 Mannschaften. Die Blaskapelle von Dessau-Roßlau wird da sein. Also gesellig. Beisammensein bei einem tollen, sonnigen Wochenende.
1: Besonders stolz ist der Verein auf seine Nachwuchsarbeit. Die Kegelmannschaften der U14 und U19 konnten über die Kreisauswahl Dessau-Roßlau den Landesmeistertitel gewinnen. Hinzu kommen Landeseinzelmeisterschaften sowie Teilnahmen an den deutschen Meisterschaften. Ein Beleg für die engagierte Jugendarbeit des Vereins. Mit Blick auf die Zukunft liegt Vorstandsvorsitzendem Ron Seidel besonders die Weiterentwicklung der Jugendabteilung und ein gutes Miteinander im Verein am Herzen.
0: Ich mache eine Kegel-AG mit der Grundschule Roßlau. Jede Woche hole ich 12 Jugendliche dort ab und es bleiben jedes Jahr 1, 2, 3 Jugendliche bleiben hängen oder erinnern sich dann mit 14, 15 dran, Mensch, da war doch mal Kegeln. Und dann lassen sie sich hier wieder sehen, wir entwickeln sie. Und wie gesagt, bis zur Teilnahme der deutschen Meisterschaften, also ich bin gespannt, wo sich die noch hin entwickeln werden. Wir sind Landespokalsieger im Herrenbereich, das geht nur mit einer starken Jugendmannschaft, mit einer starken Jugendarbeit, sodass von unten immer wieder Qualität nachdrückt. Und der Leistungsgedanke sportlich im Vordergrund steht. Worauf ich mich ebenfalls freue, ist immer wieder die Zusammenarbeit im Vorstand. Wir sind eine dufte Truppe, wir können uns offen die Meinung sagen. Und natürlich die Mitglieder, wenn sie gebraucht werden. Kurze Nachricht in den sozialen Medien und am nächsten Tag stehen 10, 12 Leute auf der Matte. Zelt aufbauen, ja, den Saal einrichten, irgendwas gibt es immer zu tun. Und da kann ich mich hier auf die Mitglieder wirklich zu 100% verlassen.
1: Der ESV Roßlau 1951 blickt auf ein gelungenes Jubiläumswochenende zurück. Der Verein verbindet dabei seine lange Tradition mit einem klaren Fokus auf die Zukunft.
2: Nachdem das Walderseefest bereits im vergangenen Jahr aus Sicherheitsgründen auf den Sportplatz verlegt worden war, entwickelten die Organisatoren ein neues Konzept. Um Kräfte zu bündeln und die Zusammenarbeit zu stärken, wurde in diesem Jahr erstmals das Fest der Vereine ins Leben gerufen. Gemeinsam gestalteten die örtlichen Vereine vom 19. bis zum 21. Juni ein abwechslungsreiches Festprogramm und sorgten für ein gelungenes Wochenende mit vielen Höhepunkten für Besucher aller Generationen.
3: Naja, das Fest der Vereine ist ein bisschen aus der Not heraus, kann man sagen, ins Leben gerufen worden. Wie Sie sicherlich wissen, Zuschauer, haben wir seit 21 Jahren das Walderseefest gefeiert. Aufgrund des Hochwassers von 2002 ist das aus der Taufe gehoben worden. Und das 22. Walderseefest ist das Fest der Vereine geworden. Wir haben unsere Kräfte, Manpower, finanziell gebündelt. Das ist einmal der Bürger- und Heimatverein Waldersee. Das ist die Freiwillige Feuerwehr und der Förderverein der Freiwilligen Feuerwehr. Das ist natürlich hier Empor-Waldersee ganz wichtig. Und wir sind dann noch als vierten Verein, den Waldeser Karnevalsclub. Wir haben uns gesagt, wir sehen zu, dass wir die Sicherheitsvorschriften auch beachten können, die ja seit einiger Zeit verschärft worden sind, wie Sie alle wissen. Und das ist hier auf dem Sportplatz gut gegeben, dass wir die einhalten können. Einmal mussten wir ja ein bisschen die Kräfte bündeln und die Sicherheitsvorschriften. Und das andere ist, viele von unseren Besuchern sehen sich das ganze Jahr vielleicht über den Gartenzaun, sagen mal Hallo und mehr nicht. Man trifft sich dann hier und schwatzt wieder mal eine Runde. Viele Bürger freuen sich darauf, haben das fest im Kalender stehen, unserer kleinen Ortschaft. Wir sind immerhin 2.500 Menschen, die hier in diesem, nenne ich es mal, Dorf leben, in diesem Vorort von Dessau-Roßlau. Und dann kann man auch vielleicht die ein oder andere Differenz austragen, ob man dazu nun ein Bier trinkt oder ein Wasser, das ist jedem selbst überlassen.
2: An 3 Tagen erwartete die Besucher ein vielfältiges Programm mit zahlreichen Fußballturnieren und sportlichen Wettbewerben. Darüber hinaus sorgten Spiel- und Mitmachangebote, musikalische Unterhaltung sowie kulinarische Genüsse für abwechslungsreiche Stunden und beste Stimmung auf dem Festgelände.
3: Das ist ein buntes Programm. Natürlich könnte man sagen, ein wenig fußballlastig, aber wir haben ja Fußball für ganz Jungen. Wie Sie sehen, hinter mir kicken die Kleinsten. Und gestern Abend haben dann die alten Herren von SG Emper-Wallersee gespielt. Dazu hatten wir eine Frauenfußballmannschaft und heute Nachmittag noch die Traditionsmannschaft. Und morgen das Punktspiel der Landesklasse 4. Dann natürlich, wie jedes Jahr, der WCC mit seiner Einlage. Verschiedene andere Vereine, die aus der Umgebung kommen, bringen noch Vergnügliches für die Augen und für die Ohren. Natürlich, wie gestern Abend hatten wir ja begonnen, schon eine Disco. Und heute Nachmittag wird dann eine Band aufbauen, sodass wir am Abend auch hier dazu deren Klängen tanzen können. Ja, morgen geht's weiter. Da kommt die Fußballschule René Tretschok auch nochmal mit einem Turnier und ja, man kann schon sagen, eine kleine Sichtung, weil wir wissen, der René Tretschok ist da unterwegs, dass der auch schon auf der kleinsten Ebene schaut, wer hat denn das Talent dazu, vielleicht zukünftig auch ein bisschen professioneller zu spielen. Ja, und dann ist ein vergnüglicher Vormittag, ja, nennen wir es Frühschoppen, mit Musik, die sicherlich für Jung und Alt geeignet ist. Und am Nachmittag, sagte ich schon, haben wir ja dann ein Landesklasse-Fußballspiel.
2: Mit dem Beginn der Sommerferien kehrt auch in Waldersee etwas Ruhe ein. Doch diese wird nur von kurzer Dauer sein. Ab September nehmen die Vereine ihre regelmäßigen Angebote und Veranstaltungen wieder auf und starten mit frischer Energie in die 2. Jahreshälfte.
3: Naja, jetzt machen wir erstmal eine Sommerpause, wie das halt so ist. Die Ferien, die Schulferien gehen ja bald los. War ja auch ein Grund, warum wir von dem angestammten Termin um den 18. August weggegangen sind. Da war es auch mal schwierig, dann die Gruppen zusammenzukriegen. Dann wird im September wieder, werden Spieleabende durchgeführt. Wir haben ein völlig neues Programm. Ist noch ein bisschen sehr frisch, vermutlich mit dem Resumpf-Verein in dem alten Gaststättengebäude dort einen Kinoabend zu veranstalten. Dazu gibt es aber dann noch für den August Plakate, wo darauf hingewiesen wird. Natürlich ist dann unser Adventsmarkt wieder im Dezember vorgesehen, die Seniorenweihnachtsfeier, und wir treffen uns traditionsgemäß um den 1. Dezember, um ein solches Fest vorzubereiten.
2: Das Fest der Vereine in Waldersee bot an 3 Tagen ein abwechslungsreiches Programm und viele Gelegenheiten zum gemeinsamen Feiern. Die Mischung aus sportlichen Aktivitäten, Spiel- und Spaßangeboten sowie geselligen Beisammensein sorgte für viele schöne Eindrücke und einen guten Start in die Sommerpause.

Ich freue mich, dass Sie mit dabei sind an diesem Mittwoch und damit herzlich willkommen zu den RBB Aktuellnachrichten. Am späten Abend des 29. Juni ereignete sich im Köthener Ortsteil Zähringen ein Brandereignis in einer Pflegeeinrichtung mit zwei tödlich verletzten Personen. Nach derzeitigem Kenntnisstand brach gegen 23.10 Uhr ein Feuer in einem Zimmer des ersten Obergeschosses der Einrichtung aus. Die alarmierte Feuerwehr leitete mit Unterstützung der vor Ort befindlichen Pflegekräfte und der eingesetzten Polizeibeamten unverzüglich die Rettung der Bewohner ein. Eine 72-jährige Bewohnerin konnte trotz der Sofortmaßnahmen nicht mehr gerettet werden. Sie verstarb in ihrem Zimmer der Unterkunft. Ein weiterer Bewohner, ein 84-jähriger Mann, konnte aus der Einrichtung geborgen werden, verstarb jedoch kurze Zeit später außerhalb der Einrichtung mit Verdacht auf Rauchgasintoxikation. Weiterhin wurden drei Personen mit lebensbedrohlichem Zustand sowie fünf schwer verletzte und zwei leicht verletzte Personen in umliegende Krankenhäuser gebracht, darunter auch zwei Mitarbeiterinnen der Pflegeeinrichtung. Insgesamt wurden ca. 50 Personen evakuiert, betreut und in umliegende Pflegeheime untergebracht. Der entstandene Sachschaden wird derzeit auf eine sechsstellige Summe geschätzt. Im Zuge der

0: Polizeilichen Ermittlungen und Maßnahmen erfolgte die vorläufige Festnahme einer 62-jährigen Bewohnerin der Einrichtung. Sie steht im Verdacht, den Brand im betroffenen Zimmer verursacht zu haben. Gegen die Frau wird wegen des Verdachts eines Tötungsdelikts ermittelt. Im Zeitraum vom 25.06. bis zum 2.07. findet am Bahnübergang am Kilometer 178,45 im Schlossweg in Jessen eine Verkehrszählung mit automatischen Zählgeräten statt. Dabei kommt es zu keinen Einschränkungen des Verkehrs. Eine Sondernutzungserlaubnis ist hierfür nicht erforderlich. Es werden nur Fahrzeugbewegungen erfasst. Hierbei kommt ein sogenanntes Seitenradargerät zum Einsatz, welches die verschiedenen Fahrzeugklassen Motorrad, Pkw, Lkw, Lastzug durch Seitenlängenmessungen erfasst und den jeweiligen Fahrzeugklassen zuordnet. Es werden keinerlei Daten zu Kfz-Kennzeichen, Fahrern, Personen sowie Foto- oder Filmaufnahmen erfasst. Bahnübergänge sind eine Gemeinschaftsaufgabe zwischen den Straßen- und Schienenbaulastträgern. Im Rahmen der Betreiberverantwortung ist die DB InfraGo AG verpflichtet, regelmäßig die Verkehrszahlen der querenden Straßen am Bahnübergang zu erfassen und nachzuweisen. Diese sind dem Eisenbahnbundesamt bei den durchzuführenden Prüfungen vorzulegen. Zeichnen verbindet. Und genau das steht auch in diesem Jahr wieder im Mittelpunkt der Aktion Eine Stadt zeichnet in der Lutherstadt Wittenberg. Unter dem Motto 30 Jahre Welterbe treffen sich Künstler und Zeichenbegeisterte, um gemeinsam kreativ zu werden und die Stadt aus ganz neuen Perspektiven festzuhalten. Warum dabei nicht nur Kunst, sondern auch Gemeinschaft eine wichtige Rolle spielt, das erfahren Sie jetzt.
1: Eine Stadt zeichnet. Unter diesem Motto lädt die Lutherstadt Wittenberg in dieser Woche zu einer kreativen Mitmachveranstaltung ein. Bereits zum dritten Mal in Folge wird das gemeinsame Zeichnen der Stadt mit Unterstützung engagierter Künstler gefeiert. In den kostenfreien Workshops arbeiten die Experten gemeinsam mit Interessierten an verschiedenen Projekten. Schon die vergangenen Veranstaltungen stießen auf positive Resonanz und blieben vielen Teilnehmern in guter Erinnerung. Denn seit Start 2024 hat sich die Teilnehmeranzahl verdreifacht.
2: Sowas anzufangen, es klingt eigentlich einfach, aber der Anfang ist immer das Komplizierte. Ja? Dass man überhaupt Menschen ansprechen kann, dass die kommen, dass dann Teamleiter sind und so weiter, dass die Organisation klappt und so weiter. Und dann macht man so ein paar Fehler und dann lernt man aus den Fehlern. Ich sage immer, das erste Mal ist sehr wichtig, das zweite Mal ist wichtiger und so weiter. Ja? Bis es eine Bewegung wird, das dauert eine Weile, aber ich bin heute sehr, sehr glücklich, dass bei diesem Wetter, da kommt man ja auf die Idee, dass niemand kommt, aber es sind wirklich wieder, die Bude ist voll und mehr als letztes Jahr. Und ich merke jetzt, kommen langsam, Leute werden mitgebracht, jüngere Leute kommen, Kinder kommen. Und ich glaube, wenn wir das hinkriegen, und dieses Jahr haben wir drei Städte, die das machen, und ich hoffe, nächstes Jahr sind wir dann bei 5 und irgendwann 10, 20 und dann fangen die Städte miteinander an. Ja, Resümee ist weitermachen.
1: Das diesjährige Motto lautet 30 Jahre Welterbe. Yadigar Azizi verbindet Luther mit diesem Thema. Vor allem, da Eisleben ebenfalls teilnimmt. Da ist die Verbindung zu Luther groß, aber auch in Pforzheim wird dieses Jahr gezeichnet. Das Wichtigste für Yadigar Azizi ist jedoch, das Handwerk des Zeichnens beizubringen. Denn Zeichnen ist nicht nur ein Hobby, sondern auch soziale Kompetenz, so Azizi.
2: Naja, ich verbinde eigentlich nur Luther damit. Luther hat angefangen und wir fangen jetzt auch in zwei Lutherstädte, also in Wittenberg und Eisleben, das ist doch Nomen est Omen. Also ich glaube, das ist das Wichtigste, ja? Was dann die Gruppenleiter dann sozusagen mit den Leuten machen, wie sie da rangehen, das muss ja jeder selber wissen. Aber ich denke, das Wichtigste bei diesem Format ist, das, was wir sehen, zeichnen lernen zu können. Das ist das Problem, weil viele sagen, kann ich nicht, zu kompliziert. Und ich sage immer, das ist ein Handwerk. Wenn du das, was du siehst, zeichnen kannst, dann füllt sich dein Kopf mit anderen Dingen. Ja? Und das ist wie Musik hören, das ist wie Kochen, das ist, also alle Sinneswahrnehmungen, glaube ich, bringen uns weiter in der Persönlichkeitsbildung und etwas, was wir nicht vergessen dürfen, Das ist soziale Kompetenz. Hier treffen sich

0: Menschen, die in einer Stadt leben, aber noch nie miteinander gesprochen haben. Ich merke das ja jetzt, da bilden sich Gruppen, ja. Da kommt der 12-Jährige mit einer 85-Jährigen und die kennen sich schon vom letzten Jahr, haben im Jahr auch sich 2-3 Mal getroffen, zusammen gezeichnet. Also ich glaube, diese einfache Idee hat eine große Komplexität. Und von dieser Komplexität träume ich, weil es ist Gesellschaftsbilden, ja, und es ist soziale Kompetenz. Und ich glaube, dass die Sinnesinstrumente, die wir haben, Kulturinstrumente, die wir haben, sehen, hören, riechen, tasten, das sind Dinge, die uns zu Menschen machen, von 0 bis 6. Und wenn wir die vergessen, dann veröden wir. Ja? Und ich glaube, die Welt immer wieder neu zu entdecken, ist ein ganz simpler Gedanke, aber er ist sehr komplex.
1: Die Zeichnungen, die in den Workshops entstehen, kann man auch nach der Erschaffung besichtigen. Yadigar Azizi ist normalerweise bei der Veröffentlichung dabei. Da aber 3 Standorte teilnehmen, schafft er es nicht, an allen Standorten gleichzeitig zu erscheinen. Jedoch erweckt dies große Hoffnung beim Schirmherr von Eine Stadt zeichnet.
0: Leider kann ich da nicht kommen, weil ja, ich bin nicht da. Aber das wird für mich immer komplizierter. Je mehr Städte fürs Anlaufen, da würde ich gern dabei sein. Aber dann hoffe ich, und das merke ich hier, das wird dann von Künstlern übernommen. Das wird, also das bin nicht ich, ja. Das sind dann Künstler, die das machen, Leute, die Lust haben, das zu machen. Und das wäre das Tolle, ja. Und wenn jetzt mehrere Städte das machen, dann könnt ihr untereinander auch kommunizieren und sagen, wie man es besser macht, was für Erfahrungen man macht. Aber man stelle sich vor, in 10 Jahren heißt es nicht mehr eine Stadt zeichnen, sondern Deutschland zeichnet und dann zeichnet die Welt. Das ist eine, also die Welt, das ist nicht klein gegriffen, weil das betrifft ja jeden Menschen auf dieser Welt. Ja? Und wenn wir alleine das Zeichnen zu einem Kulturinstrument wieder erheben, dann glaube ich, bewegt das was. Ja? Und das würde ich gern, solange ich lebe, noch sozusagen proklamieren.
1: Eine Auswahl der erschaffenen Zeichnungen wird am 30.08. um 17 Uhr auf dem Kranachhof Schlossstraße 1 in einer Vernissage der Öffentlichkeit präsentiert. Zugleich sind auch noch 2 Kunstausstellungen im Alten Rathaus in der Lutherstadt zu besichtigen. Vergessene Schätze, Stadt- und Landschaftsansichten, der verstorbenen DDR-Künstler Wilhelm Schmid und 30 Jahre Jugendkunstschule sind bis zum 18. September anschaubar für jedermann. Aber zum Schluss noch einmal zurück zum Schirmherrn des großen Zeichnen-Events. Ein Wunsch seiner Seite ist es, dass Zeichnen wieder eines der Hauptfächer in Schulen wird. Doch hierfür müssten sich noch einige Dinge ändern. Zum Ausklang die Ansicht von Yadigar Azizi.
0: Ja, da muss ich erstmal diesen ersten Schritt. Aber dass wir jetzt in Kulturstrukturen sparen, ich verstehe es nicht. Ich rede ja auch viel mit Politikern. Es ist doch rein von der Investition her gedacht, ist das ja die kleinste Investition. Und wenn wir die Eltern auch sozusagen dazu mitgewinnen und sagen, wenn wir den Kindern nicht das lernen, was die Gesellschaft braucht, vor allen Dingen die soziale Kompetenz, wo wollen wir es denn dann bekommen? Ja? Demokratie geht ja nur, wenn die Wahlen bewusst gemacht werden. Aber wenn ich heute besoffen in die Urne sozusagen stolper und Kreuz mache, ist dieses Kreuz genauso viel wert wie der daneben, der sozusagen sich 4 Jahre damit beschäftigt hat. Oder wir können auch anders sagen, wenn ich überhaupt nicht damit beschäftige und irgendwo ein Kreuz mache, weil mein Freund mir gesagt hat, mach mal dort das Kreuz, dann hat das den gleichen Wert. Also die Wahl ist ja nicht dann gut, weil sie existiert, sondern die ist erst dann richtig, wenn wir uns damit beschäftigen. Und Demokratie macht Arbeit. Das ist immer so ein Spruch, den ich habe. Das können wir nicht, das kriegt man nicht geschenkt. Und wenn es 5 Jahre gut läuft, kann es das 6. Jahr sozusagen schlecht laufen. Wir müssen permanent dran arbeiten. Und Machtstrukturen bilden sich immer und die müssen wir immer wieder sehr aufmerksam sein, dass die nicht missbraucht werden. Und das sehen wir in dieser Welt, was gerade passiert. Ich komme aus Iran, bin hier groß geworden und ich weiß, was passiert. Ja? Unsere Familiengeschichte ist eben auch eine Geschichte der Macht.
2: Der Stadtrat der Lutherstadt Wittenberg hat in seiner Sitzung vom 10. Februar 2026 die Einführung einer Bettensteuer beschlossen. Die neue Satzung tritt zum 1. Juli 2026 in Kraft, also heute, und ersetzt ab diesem Zeitpunkt den bisher erhobenen Gästebeitrag für Übernachtungsgäste. Die Bettensteuer ist eine kommunale Aufwandsteuer auf entgeltliche Übernachtungen in Beherbergungsbetrieben im Stadtgebiet der Lutherstadt Wittenberg. Sie beträgt 3 Euro je Person und Übernachtung. Steuerpflichtig ist der Übernachtungsgast. Die Beherbergungsbetriebe sind verpflichtet, die Steuer einzuziehen und an die Stadt abzuführen. Die Erhebung erfolgt unabhängig vom Anlass der Übernachtung. Eine Unterscheidung zwischen privaten und beruflichen veranlassten Aufenthalten findet nicht mehr statt. Maßgeblich für die Entstehung der Steuer ist die tatsächliche Übernachtung im Beherbergungsbetrieb. Mit großer Freude und spürbarem Stolz hat Ariane Gebhardt am Sonnabend ihr Abiturzeugnis in Aschersleben entgegengenommen. Mit einem Notendurchschnitt von 1,0 und insgesamt 844 von 900 möglichen Notenpunkten ist sie die beste Abiturientin des Jahrgangs 2025/26 und erhält dafür den Böttger-Preis der Rudolf-Christian-Böttger-Stiftung. Der Böttger-Preis ist mit 500 Euro dotiert und wird seit 2012 jährlich von Rudolf-Christian-Böttger-Stiftung an die besten Abiturienten bzw. den besten Abiturienten des jeweiligen Jahrgangs des Gymnasiums Stephaneum verliehen. Damit wird der Preis in diesem Jahr bereits zum 15. Mal vergeben. Am 20. Juni hatte der Kultur- und Heimatverein zum ersten Baby- und Kinderflohmarkt in den Hof des Rathauses eingeladen. Dem Aufruf folgten zahlreiche Anbieter. Etwa 30 Verkaufsstände präsentierten sich bei der Premiere.
1: Premiere in Bitterfeld-Wolfen. Der Kultur- und Heimatverein Wolfen e.V. veranstaltete am 20. Juni seinen ersten Baby- und Kinderflohmarkt im Hofe des Rathauses. Unterstützt von der Kita Campus Kids, welche Spenden durch den Verkauf von Kaffee und Kuchen sammelte. Die Idee hatte eigene Beweggründe, doch es stellt sich raus, dass solch ein Flohmarkt vom großen Interesse in Bitterfeld-Wolfen ist.
3: Heute findet der erste Baby- und Kinderflohmarkt vom Kultur- und Heimatverein Wolfen statt, erstmalig. Und ja.
4: Okay. Genau. Und unterstützt wird das Ganze auch von der Kita Campus Kids. Wir sammeln Spenden in Form von Kaffee und Kuchen für die Durchstarter, damit wir dort für die Vorschüler ein bisschen was finanzieren können, zum Beispiel das Zuckertütenfest, und unterstützen das damit.
3: Eigentlich ganz einfach. Ich bin letztes Jahr das erste Mal Mama geworden und bin dann an Mandy herangetreten, weil ich einfach so viel Zeug zu Hause habe und das gar nicht loswerde. Und da habe ich gesagt, Mensch, wollen wir nicht einfach mal einen Kinderflohmarkt hier machen? Ist einfach zu wenig in unserer Region, dass es überhaupt sowas angeboten wird. Ja, und man sieht die Resonanz. Wir haben viele Stände, somit so vielen Anfragen hätten wir gar nicht gerechnet. Und ja.
4: Ungefähr 30 Stände haben wir.
3: Genau, Kleidung von allen Größen, also eben nach dem, was man zu Hause hat. Spielzeug, Fahrräder, Kinderwagen.
4: Schwangerschaftsmode,
3: eigentlich alles rund um Kind und Baby. Genau.
4: 100 bis 200 Menschen erwarten wir heute.
1: Insgesamt 30 Verkaufsstände waren anwesend. Von Spielzeug bis hin zu Kinderwagen oder Kleidung von Babys bis hin zur Mutti war alles erwerbbar. Nur leider hatte das Wetter einen anderen Plan für den Flohmarkt.
3: Ja, ich denke mal, es werden bestimmt jetzt viele abbauen, aber wir werden als Verein natürlich eine Neuauflage machen, weil man sieht, der Zuspruch ist hoch und es waren halt auch viele Darsteller da gewesen, also die einen Stand gemacht haben. Ja, Wiederholung auf jeden Fall.
1: Trotz des Regens blieben noch ein paar Stände da. Besucher, die sich auf das Wetter vorbereitet haben, stöberten noch ein bisschen durch die Stände. Andere suchten Schutz unter dem Rathaus. Die Resonanz war dennoch mit erwarteten 200 Besuchern da. Und hoffentlich wird die Neuauflage des Baby- und Kinderflohmarktes des Kultur- und Heimatvereins Wolfen e.V. vom schlechten Wetter verschont.
2: Aufgrund des Anreiseverkehrs zum Splash-Festival kommt es am 1. und 2. Juli zwischen der B100 und Jüdenberg zu Vollsperrungen. Verkehrsteilnehmer werden gebeten, den Bereich nach Möglichkeit weiträumig zu umfahren und mehr Fahrzeit einzuplanen. Der Linienverkehr bleibt trotz der Einschränkungen gewährleistet. Für Hinweise und Anliegen rund um das Festival steht die Lärmhotline unter der Telefonnummer 034 95 853-859-0014 zur Verfügung. Das Splash-Festival findet vom 2. bis 4. Juli in der Stadt aus Eisen, Ferropolis statt. Das Festival verzeichnet jährlich in der Regel bis zu 30.000 Besucher. Als eines der größten Hip-Hop-Festivals in Europa findet es in der beeindruckenden Kulisse von Ferropolis statt. In besonders starken Jahren wurden auch schon mal Tickets, und zwar in der 50.000er-Marke, ausgegeben. Damit sind wir am Ende unserer Mittwochsausgabe der RBB Aktuellen Nachrichten. Schauen uns jetzt noch den Wetterbericht an und im Anschluss daran gern noch die Meldungen aus Dessau-Roßlau. Am Donnerstag ab 18 Uhr melden wir uns dann wieder mit aktuellen Meldungen aus der Redaktion. Bis dahin, machen Sie es gut und auf Wiedersehen.
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1: Am Donnerstag erhöhen sich die Temperaturen wieder bis auf 26 Grad Celsius. Den ganzen Tag über soll es bewölkt bleiben. Vereinzelt wird die Sonne in den frühen Stunden jedoch hervorscheinen. Außerdem ist leichter Regen vorausgesagt, aber nur von 19 bis 21 Uhr. Der Wind erweist sich als ruhig, mit einer leichten Brise, überwiegend aus dem Westen.

0: 75 Jahre Vereinsgeschichte. Der ESV Roßlau 1951 feierte am letzten Juniwochenende sein großes Jubiläum. Mitglieder, Freunde und zahlreiche Gäste waren eingeladen, gemeinsam auf die vergangenen Jahrzehnte zurückzublicken und den Verein gebührend zu feiern. Nach 75 Jahren Vereinsleben gibt es schließlich viele Erfolge und Erinnerungen, auf die man stolz sein kann.
1: Grandios, was sich in diesem Verein getan hat, wirklich verrückt. Ich bin selbst seit 2009 Mitglied, bin seit 2016 Vorstandsvorsitzender. Irre, was wir auf die Beine gestellt haben, Kegelbahnumbau, Sozialtrakt angebaut und ganz, ganz viele Aktivitäten. Neues Dach war nötig nach einem großen Unwetter. Also der Zusammenhalt, die Mitglieder zu aktivieren, ist gar nicht so schwer hier. Deswegen bin ich ein sehr glücklicher Vorstandsvorsitzender.
0: Gegründet wurde der Verein im Jahr 1951 unter dem Namen BSG Lok Roßlau. Anfangs bestand lediglich eine Kegelabteilung. Im Laufe der Jahre entwickelte sich der Verein jedoch stetig weiter. Heute gehören unter anderem Handball, Fußball, Schach, Badminton und Gymnastik zum vielfältigen Sportangebot. Doch an diesem Wochenende wurde nicht nur das 75-jährige Bestehen gefeiert.
1: Im Jahre 2025 durften wir uns eine Lüftungsanlage einbauen, weil der Wettkampf unter solchen Bedingungen extrem stressig ist. Und im Jahre 2026 war es so, dass aufgrund unserer hohen Kegelbahnauslastung der Anlaufbereich gerissen war. Es haben sich Blasen gebildet. Es stand die Gefahr, dass wir gar keine Wettkämpfe mehr spielen dürfen. Und wir haben eine sehr großzügige Förderung bekommen von der LIDER-Aktionsgruppe. Dafür nochmal ein ganz großes Dankeschön. Und die haben wir natürlich gestern eingeladen. Und diesen Kegelbahnumbau, den Anlaufbereich, die Erneuerung des Anlaufbereiches, das durften wir gestern feiern und haben ein ganz großes Jugendturnier auf die Beine gestellt. Denn das ist absolut unsere Stärke im Kegeln, unsere Jugendarbeit. Wir haben viele, auch fremde Jugendliche eingeladen vom DSV 97 aus Czernowitz. Und die waren alle hier aktiv und sind tolle Leistungen gespielt worden.
0: Den Auftakt für das sportliche Wochenende machte am Freitag das Jugendturnier. Am Abend stand ein geselliges Beisammensein auf dem Programm. Neben den Kegelwettkämpfen sorgten musikalische Beiträge und gemeinsames Feiern für eine angenehme Atmosphäre.
1: Heute ist der besondere Tag. Es läuft gerade indoor ein Männerwettkampf mit 4 Mannschaften. Große Leistungen haben wir schon gesehen, ganz großartige Leistungen, 630 gespielt, 670 gespielt, also wirklich tolle Ergebnisse bei so einem Wetter auf unserer Kegelbahn. Dass das möglich ist auf unserer Bahn, wissen wir. Also heute steht der Sport bis etwa 16, 17 Uhr im Vordergrund. Dann ab 17.30 Uhr, 18 Uhr haben wir den Karnevalverein vom ESV Roßlau da und abends ist eine Tanzveranstaltung mit einem DJ und morgen wird dann ein Damenturnier stattfinden, ebenfalls mit 4 Mannschaften. Die Blaskapelle von Dessau Roßlau wird da sein, also gesellig. Beisammensein bei einem tollen, sonnigen Wochenende.
0: Besonders stolz ist der Verein auf seine Nachwuchsarbeit. Die Kegelmannschaften der U14 und U19 konnten über die Kreisauswahl Dessau Roßlau den Landesmeistertitel gewinnen. Hinzu kommen Landeseinzelmeisterschaften sowie Teilnahmen an den deutschen Meisterschaften. Ein Beleg für die engagierte Jugendarbeit des Vereins. Mit Blick auf die Zukunft liegt Vorstandsvorsitzendem Ron Seidel besonders die Weiterentwicklung der Jugendabteilung und ein gutes Miteinander im Verein am Herzen.
1: Ich mache eine Kegel-AG mit der Grundschule Roßlau. Jede Woche hole ich 12 Jugendliche dort ab und es bleiben jedes Jahr 1, 2, 3 Jugendliche bleiben hängen oder erinnern sich dann mit 14, 15 dran, Mensch, da war doch mal Kegeln. Und dann lassen sie sich hier wieder sehen, wir entwickeln sie. Und wie gesagt, bis zur Teilnahme der deutschen Meisterschaften, also ich bin gespannt, wo sich die noch hin entwickeln werden. Wir sind Landespokalsieger im Herrenbereich, das geht nur mit einer starken Jugendmannschaft, mit einer starken Jugendarbeit, sodass von unten immer wieder Qualität nachdrückt. Und der Leistungsgedanke sportlich im Vordergrund steht, worauf ich mich ebenfalls freue, ist immer wieder die Zusammenarbeit im Vorstand. Wir sind eine dufte Truppe, wir können uns offen die Meinung sagen und natürlich die Mitglieder, wenn sie gebraucht werden, kurze Nachricht in den sozialen Medien und am nächsten Tag stehen 10, 12 Leute auf der Matte, Zelt aufbauen, ja, den Saal einrichten, irgendwas gibt es immer zu tun und da kann ich mich hier auf die Mitglieder wirklich zu 100% verlassen.
0: Der ESV Roßlau 1951 blickt auf ein gelungenes Jubiläumswochenende zurück. Der Verein verbindet dabei seine lange Tradition mit einem klaren Fokus auf die Zukunft.
2: Nachdem das Waldersee-Fest bereits im vergangenen Jahr aus Sicherheitsgründen auf den Sportplatz verlegt worden war, entwickelten die Organisatoren ein neues Konzept. Um Kräfte zu bündeln und die Zusammenarbeit zu stärken, wurde in diesem Jahr erstmals das Fest der Vereine ins Leben gerufen. Gemeinsam gestalteten die örtlichen Vereine vom 19. bis zum 21. Juni ein abwechslungsreiches Festprogramm und sorgten für ein gelungenes Wochenende mit vielen Höhepunkten für Besucher aller Generationen.
3: Naja, das Fest der Vereine ist ein bisschen aus der Not heraus, kann man sagen, ins Leben gerufen worden. Wie Sie sicherlich wissen, Zuschauer, haben wir seit 21 Jahren das Waldersee-Fest gefeiert. Aufgrund des Hochwassers von 2002 ist das aus der Taufe gehoben worden. Und das 22. Waldersee-Fest ist das Fest der Vereine geworden. Wir haben unsere Kräfte, Manpower, finanziell gebündelt. Das ist einmal der Bürger- und Heimatverein Waldersee. Das ist die Freiwillige Feuerwehr und der Förderverein der Freiwilligen Feuerwehr. Das ist natürlich hier Empor Waldersee ganz wichtig. Und wir sind dann noch als vierten Verein den Waldeser Karnevalsclub. Wir haben uns gesagt, wir sehen zu, dass wir die Sicherheitsvorschriften auch beachten können, die ja seit einiger Zeit verschärft worden sind, wie Sie alle wissen. Und das ist hier auf dem Sportplatz gut gegeben, dass wir die einhalten können. Einmal mussten wir ja ein bisschen die Kräfte bündeln und die Sicherheitsvorschriften. Und das andere ist, viele von unseren Besuchern sehen sich das ganze Jahr vielleicht über den Gartenzaun, sagen mal Hallo und mehr nicht. Man trifft sich dann hier und schwatzt wieder mal eine Runde. Viele Bürger freuen sich darauf, haben das fest im Kalender stehen, unserer kleinen Ortschaft. Wir sind immerhin 2.500 Menschen, die hier in diesem, nenne ich es mal, Dorf leben, in diesem Vorort von Dessau-Roßlau. Und dann kann man auch vielleicht die ein oder andere Differenz austragen.

0: Ob man dazu nun ein Bier trinkt oder ein Wasser, das ist jedem selbst überlassen.
1: An drei Tagen erwartete die Besucher ein vielfältiges Programm mit zahlreichen Fußballturnieren und sportlichen Wettbewerben. Darüber hinaus sorgten Spiel- und Mitmachangebote, musikalische Unterhaltung sowie kulinarische Genüsse für abwechslungsreiche Stunden und beste Stimmung auf dem Festgelände.
0: Das ist ein buntes Programm. Natürlich könnte man sagen, ein wenig fußballlastig, aber wir haben ja Fußball für ganz Jungen. Wie Sie sehen, hinter mir kicken die Kleinsten. Und gestern Abend haben dann die alten Herren von SG Emper-Wallersee gespielt. Dazu hatten wir eine Frauenfußballmannschaft und heute Nachmittag noch die Traditionsmannschaft. Und morgen das Punktspiel der Landesklasse 4. Dann natürlich, wie jedes Jahr, der WCC mit seiner Einlage, verschiedene andere Vereine, die aus der Umgebung kommen, bringen noch Vergnügliches für die Augen und für die Ohren. Natürlich, wie gestern Abend hatten wir ja begonnen, schon eine Disco. Und heute Nachmittag wird dann eine Band aufbauen, sodass wir am Abend auch hier dazu deren Klängen tanzen können. Ja, morgen geht es weiter. Da kommt die Fußballschule René Tretschok auch nochmal mit einem Turnier. Und ja, man kann schon sagen, eine kleine Sichtung, weil wir wissen, der René Tretschok ist da unterwegs, dass der auch schon auf der kleinsten Ebene schaut, wer hat denn das Talent dazu, vielleicht zukünftig auch ein bisschen professioneller zu spielen. Ja, und dann ist ein vergnüglicher Vormittag, ja, nennen wir es Frühschoppen, mit Musik, die sicherlich für Jung und Alt geeignet ist. Und am Nachmittag, sagte ich schon, haben wir ja dann ein Landesklasse-Fußballspiel.
1: Mit dem Beginn der Sommerferien kehrt auch in Waldersee etwas Ruhe ein. Doch diese wird nur von kurzer Dauer sein. Ab September nehmen die Vereine ihre regelmäßigen Angebote und Veranstaltungen wieder auf und starten mit frischer Energie in die zweite Jahreshälfte.
0: Naja, jetzt machen wir erstmal eine Sommerpause, wie das halt so ist. Die Ferien, die Schulferien gehen ja bald los. War ja auch ein Grund, warum wir von dem angestammten Termin um den 18. August weggegangen sind. Da war es auch mal schwierig, dann die Gruppen zusammenzukriegen. Dann wird im September wieder, werden Spieleabende durchgeführt. Wir haben ein völlig neues Programm. Ist noch ein bisschen sehr frisch, vermutlich mit dem Resum-Verein in dem alten Gaststättengebäude dort einen Kinoabend zu veranstalten. Dazu gibt es aber dann noch für den August Plakate, wo darauf hingewiesen wird. Natürlich ist dann unser Adventsmarkt wieder im Dezember vorgesehen, die Seniorenweihnachtsfeier, und wir treffen uns traditionsgemäß um den 1. Dezember, um ein solches Fest vorzubereiten.
1: Das Fest der Vereine in Waldersee bot an drei Tagen ein abwechslungsreiches Programm und viele Gelegenheiten zum gemeinsamen Feiern. Die Mischung aus sportlichen Aktivitäten, Spiel- und Spaßangeboten sowie geselligen Beisammensein sorgte für viele schöne Eindrücke und einen guten Start in die Sommerpause.

Ich freue mich, dass Sie mit dabei sind an diesem Mittwoch und damit herzlich willkommen zu den RBB-Aktuellnachrichten. Am späten Abend des 29. Juni ereignete sich im Köthener Ortsteil Zähringen ein Brandereignis in einer Pflegeeinrichtung mit zwei tödlich verletzten Personen. Nach derzeitigem Kenntnisstand brach gegen 23.10 Uhr ein Feuer in einem Zimmer des ersten Obergeschosses der Einrichtung aus. Die alarmierte Feuerwehr leitete mit Unterstützung der vor Ort befindlichen Pflegekräfte und der eingesetzten Polizeibeamten unverzüglich die Rettung der Bewohner ein. Eine 72-jährige Bewohnerin konnte trotz der Sofortmaßnahmen nicht mehr gerettet werden. Sie verstarb in ihrem Zimmer der Unterkunft. Ein weiterer Bewohner, ein 84-jähriger Mann, konnte aus der Einrichtung geborgen werden, verstarb jedoch kurze Zeit später außerhalb der Einrichtung mit Verdacht auf Rauchgasintoxikation. Weiterhin wurden drei Personen mit lebensbedrohlichem Zustand sowie fünf schwerverletzte und zwei leicht verletzte Personen in umliegende Krankenhäuser gebracht, darunter auch zwei Mitarbeiterinnen der Pflegeeinrichtung. Insgesamt wurden ca. 50 Personen evakuiert, betreut und in umliegende Pflegeheime untergebracht. Der entstandene Sachschaden wird derzeit auf eine sechsstellige Summe geschätzt. Im Zuge der Polizei

0: keinen Einschränkungen des Verkehrs. Eine Sondernutzungserlaubnis ist hierfür nicht erforderlich. Es werden nur Fahrzeugbewegungen erfasst. Hierbei kommt ein sogenanntes Seitenradargerät zum Einsatz, welches die verschiedenen Fahrzeugklassen Motorrad, Pkw, Lkw, Lastzug durch Seitenlängenmessungen erfasst und den jeweiligen Fahrzeugklassen zuordnet. Es werden keinerlei Daten zu Kfz-Kennzeichen, Fahrern, Personen sowie Foto- oder Filmaufnahmen erfasst. Bahnübergänge sind eine Gemeinschaftsaufgabe zwischen den Straßen- und Schienenbaulastträgern. Im Rahmen der Betreiberverantwortung ist die DB Infra Go AG verpflichtet, regelmäßig die Verkehrszahlen der querenden Straßen am Bahnübergang zu erfassen und nachzuweisen. Diese sind dem Eisenbahnbundesamt bei den durchzuführenden Prüfungen vorzulegen. Zeichnen verbindet. Und genau das steht auch in diesem Jahr wieder im Mittelpunkt der Aktion Eine Stadt zeichnet in der Lutherstadt Wittenberg. Unter dem Motto 30 Jahre Welterbe treffen sich Künstler und Zeichenbegeisterte, um gemeinsam kreativ zu werden und die Stadt aus ganz neuen Perspektiven festzuhalten. Warum dabei nicht nur Kunst, sondern auch Gemeinschaft eine wichtige Rolle spielt, das erfahren Sie jetzt.
1: Eine Stadt zeichnet. Unter diesem Motto lädt die Lutherstadt Wittenberg in dieser Woche zu einer kreativen Mitmachveranstaltung ein. Bereits zum dritten Mal in Folge wird das gemeinsame Zeichnen der Stadt mit Unterstützung engagierter Künstler gefeiert. In den kostenfreien Workshops arbeiten die Experten gemeinsam mit Interessierten an verschiedenen Projekten. Schon die vergangenen Veranstaltungen stießen auf positive Resonanz und blieben vielen Teilnehmern in guter Erinnerung. Denn seit Start 2024 hat sich die Teilnehmeranzahl verdreifacht.
2: Sowas anzufangen, es klingt eigentlich einfach, aber der Anfang ist immer das Komplizierte. Ja? Dass man überhaupt Menschen ansprechen kann, dass die kommen, dass dann Teamleiter sind und so weiter, dass die Organisation klappt und so weiter. Und dann macht man so ein paar Fehler und dann lernt man aus den Fehlern. Ich sage immer, das erste Mal ist sehr wichtig, das zweite Mal ist wichtiger und so weiter. Ja? Bis es eine Bewegung wird, das dauert eine Weile, aber ich bin heute sehr, sehr glücklich, dass bei diesem Wetter, da kommt man ja auf die Idee, dass niemand kommt, aber es sind wirklich wieder, die Bude ist voll und mehr als letztes Jahr. Und ich merke jetzt, kommen langsam, Leute werden mitgebracht, jüngere Leute kommen, Kinder kommen. Und ich glaube, wenn wir das hinkriegen, und dieses Jahr haben wir 3 Städte, die das machen, und ich hoffe, nächstes Jahr sind wir dann bei 5 und irgendwann 10, 20 und dann fangen die Städte miteinander an. Ja, Resümee ist weitermachen.
1: Das diesjährige Motto lautet 30 Jahre Welterbe. Yadigar Azizi verbindet Luther mit diesem Thema. Vor allem, da Eisleben ebenfalls teilnimmt. Da ist die Verbindung zu Luther groß, aber auch in Pforzheim wird dieses Jahr gezeichnet. Das Wichtigste für Yadigar Azizi ist jedoch, das Handwerk des Zeichnens beizubringen. Denn Zeichnen ist nicht nur ein Hobby, sondern auch soziale Kompetenz, so Azizi.
2: Naja, ich verbinde eigentlich nur Luther damit. Luther hat angefangen und wir fangen jetzt auch in 2 Lutherstädte, also in Wittenberg und Eisleben. Das ist doch Nomen est Omen. Also ich glaube, das ist das Wichtigste, ja? Was die Gruppenleiter dann sozusagen mit den Leuten machen, wie sie da rangehen, das muss ja jeder selber wissen. Aber ich denke, das Wichtigste bei diesem Format ist, das, was wir sehen, zeichnen lernen zu können. Das ist das Problem, weil viele sagen, kann ich nicht, zu kompliziert. Und ich sage immer, das ist ein Handwerk. Wenn du das, was du siehst, zeichnen kannst, dann füllt sich dein Kopf mit anderen Dingen. Ja? Und das ist wie Musik hören, das ist wie Kochen, das ist also alle Sinneswahrnehmung, glaube ich, bringen uns weiter in der Persönlichkeitsbildung. Und etwas, was wir nicht vergessen dürfen, das ist soziale Kompetenz. Hier treffen sich Menschen, die in einer Stadt leben, aber noch nie miteinander gesprochen haben. Ich merke das ja jetzt, da bilden sich Gruppen, ja. Da kommt der 12-Jährige mit einer 85-Jährige und die kennen sich schon vom letzten Jahr, haben im Jahr auch sich 2-3 Mal getroffen, zusammen gezeichnet. Also ich glaube, diese einfache Idee hat eine große Komplexität. Und von dieser Komplexität träume ich, weil es ist Gesellschaftsbilden, ja? Und es ist soziale Kompetenz. Und ich glaube, dass die Sinnesinstrumente, die wir haben, Kulturinstrumente, die wir haben, sehen, hören, riechen, tasten,

0: Das sind Dinge, die uns zum Menschen machen, von 0 bis 6. Und wenn wir die vergessen, dann veröden wir. Ja? Und ich glaube, die Welt immer wieder neu zu entdecken, ist ein ganz simpler Gedanke, aber er ist sehr komplex.
1: Die Zeichnungen, die in den Workshops entstehen, kann man auch nach der Erschaffung besichtigen. Yadigar Azizi ist normalerweise bei der Veröffentlichung dabei. Da aber 3 Standorte teilnehmen, schafft er es nicht, an allen Standorten gleichzeitig zu erscheinen. Jedoch erweckt dies große Hoffnung beim Schirmherr von Eine Stadt zeichnet.
0: Leider kann ich da nicht kommen, weil ja, ich bin nicht da. Aber das wird für mich immer komplizierter. Je mehr Städte fürs Anlaufen, da würde ich gern dabei sein. Aber dann hoffe ich, und das merke ich hier, das wird dann von Künstlern übernommen. Das wird, also das bin nicht ich. Ja. Das sind dann Künstler, die das machen. Leute, die Lust haben, das zu machen. Und das wäre das Tolle, ja. Und wenn jetzt mehrere Städte das machen, dann könnt ihr untereinander auch kommunizieren und sagen, wie man es besser macht, was für Erfahrungen man macht. Aber man stelle sich vor, in 10 Jahren heißt es nicht mehr Eine Stadt zeichnet, sondern Deutschland zeichnet und dann zeichnet die Welt. Das ist eine, also die Welt, das ist nicht klein gegriffen, weil das betrifft ja jeden Menschen auf dieser Welt, ja. Und wenn wir alleine das Zeichnen zu einem Kulturinstrument wieder erheben, dann glaube ich, bewegt das was, ja. Und das würde ich gern, solange ich lebe, noch sozusagen proklamieren.
1: Eine Auswahl der erschaffenen Zeichnungen wird am 30.08. um 17 Uhr auf dem Kranachhof Schlossstraße 1 in einer Vernissage der Öffentlichkeit präsentiert. Zugleich sind auch noch 2 Kunstausstellungen im Alten Rathaus in der Lutherstadt zu besichtigen. Vergessene Schätze, Stadt- und Landschaftsansichten, der verstorbenen DDR-Künstler Wilhelm Schmid und 30 Jahre Jugendkunstschule sind bis zum 18. September anschaubar für jedermann. Aber zum Schluss noch einmal zurück zum Schirmherrn des großen Zeichnen-Events. Ein Wunsch seiner Seite ist es, dass Zeichnen wieder eines der Hauptfächer in Schulen wird. Doch hierfür müssten sich noch einige Dinge ändern. Zum Ausklang die Ansicht von Yadigar Azizi.
0: Ja, da muss ich erstmal diesen ersten Schritt. Aber dass wir jetzt in Kulturstrukturen sparen, ich verstehe es nicht. Ich rede ja auch viel mit Politikern. Es ist doch rein von der Investition her gedacht, ist das ja die kleinste Investition. Und wenn wir die Eltern auch sozusagen dazu mitgewinnen und sagen, wenn wir den Kindern nicht das lernen, was die Gesellschaft braucht, vor allen Dingen die soziale Kompetenz, wo wollen wir es denn dann bekommen? Ja? Demokratie geht ja nur, wenn die Wahlen bewusst gemacht werden. Aber wenn ich heute besoffen in die Urne sozusagen stolper und Kreuz mache, ist dieses Kreuz genauso viel wert wie der daneben, der sozusagen sich 4 Jahre damit beschäftigt hat. Oder wir können auch anders sagen, wenn ich mich überhaupt nicht damit beschäftige und irgendwo ein Kreuz mache, weil mein Freund mir gesagt hat, mach mal dort das Kreuz, dann hat das den gleichen Wert. Also die Wahl ist ja nicht dann gut, weil sie existiert, sondern die ist erst dann richtig, wenn wir uns damit beschäftigen. Und Demokratie macht Arbeit. Das ist immer so ein Spruch, den ich habe. Das können wir nicht, das kriegt man nicht geschenkt. Und wenn es 5 Jahre gut läuft, kann es das 6. Jahr sozusagen schlecht laufen. Wir müssen permanent dran arbeiten. Und Machtstrukturen bilden sich immer und die müssen wir immer wieder sehr aufmerksam sein, dass die nicht missbraucht werden. Und das sehen wir in dieser Welt, was gerade passiert. Ich komme aus Iran, bin hier groß geworden und ich weiß, was passiert. Ja? Unsere Familiengeschichte ist eben auch eine Geschichte der Macht.
2: Der Stadtrat der Lutherstadt Wittenberg hat in seiner Sitzung vom 10. Februar 2026 die Einführung einer Bettensteuer beschlossen. Die neue Satzung tritt zum 1. Juli 2026 in Kraft, also heute, und ersetzt ab diesem Zeitpunkt den bisher erhobenen Gästebeitrag für Übernachtungsgäste. Die Bettensteuer ist eine kommunale Aufwandsteuer auf entgeltliche Übernachtungen in Beherbergungsbetrieben im Stadtgebiet der Lutherstadt Wittenberg. Sie beträgt 3 Euro je Person und Übernachtung. Steuerpflichtig ist der Übernachtungsgast. Die Beherbergungsbetriebe sind verpflichtet, die Steuer einzuziehen und an die Stadt abzuführen. Die Erhebung erfolgt unabhängig vom Anlass der Übernachtung. Eine Unterscheidung zwischen privaten und beruflichen veranlassten Aufenthalten findet nicht mehr statt. Maßgeblich für die Entstehung der Steuer ist die tatsächliche Übernachtung im Beherbergungsbetrieb. Mit großer Freude und spürbarem Stolz hat Ariane Gebhardt am Sonnabend ihr Abiturzeugnis in Aschersleben entgegengenommen. Mit einem Notendurchschnitt von 1,0 und insgesamt 844 von 900 möglichen Notenpunkten ist sie die beste Abiturientin des Jahrgangs 2025/26 und erhält dafür den Böttger-Preis der Rudolf-Christian-Böttger-Stiftung. Der Böttger-Preis ist mit 500 Euro dotiert und wird seit 2012 jährlich von Rudolf-Christian-Böttger-Stiftung an die besten Abiturienten bzw. den besten Abiturienten des jeweiligen Jahrgangs des Gymnasiums Stephaneum verliehen. Damit wird der Preis in diesem Jahr bereits zum 15. Mal vergeben. Am 20. Juni hatte der Kultur- und Heimatverein zum ersten Baby- und Kinderflohmarkt in den Hof des Rathauses eingeladen. Dem Aufruf folgten zahlreiche Anbieter. Etwa 30 Verkaufsstände präsentierten sich bei der Premiere.
1: Premiere in Bitterfeld-Wolfen. Der Kultur- und Heimatverein Wolfen e.V. veranstaltete am 20. Juni seinen ersten Baby- und Kinderflohmarkt im Hofe des Rathauses. Unterstützt von der Kita Campus Kids, welche Spenden durch den Verkauf von Kaffee und Kuchen sammelte. Die Idee hatte eigene Beweggründe, doch es stellt sich raus, dass solch ein Flohmarkt vom großen Interesse in Bitterfeld-Wolfen ist.
3: Heute findet der erste Baby- und Kinderflohmarkt vom Kultur- und Heimatverein Wolfen statt, erstmalig. Und jo.
4: Okay. Genau, und unterstützt wird das Ganze auch von der Kita Campus Kids. Wir sammeln Spenden in Form von Kaffee und Kuchen für die Durchstarter, damit wir dort für die Vorschüler ein bisschen was finanzieren können, zum Beispiel das Zuckertütenfest, und unterstützen das damit.
3: Eigentlich ganz einfach. Ich bin letztes Jahr das erste Mal Mama geworden und bin dann an Mandy herangetreten, weil ich einfach so viel Zeug zu Hause habe und das gar nicht loswerde. Und da habe ich gesagt, Mensch, wollen wir nicht einfach mal einen Kinderflohmarkt hier machen? Ist einfach zu wenig in unserer Region, dass es überhaupt sowas angeboten wird. Ja, und man sieht die Resonanz. Wir haben viele Stände, somit so vielen Anfragen hätten wir gar nicht gerechnet. Und ja.
4: Ungefähr 30 Stände haben wir.
3: Genau. Genau, Kleidung von allen Größen, also die eben nach dem, was man zu Hause hat. Spielzeug, Fahrräder, Kinderwagen.
4: Schwangerschaftsmode,
3: eigentlich alles rund um Kind und Baby. Genau.
4: 100 bis 200 Menschen erwarten wir heute.
1: Insgesamt 30 Verkaufsstände waren anwesend. Von Spielzeug bis hin zu Kinderwagen oder Kleidung von Babys bis hin zur Mutti war alles erwerbbar. Nur leider hatte das Wetter einen anderen Plan für den Flohmarkt.
3: Ja, ich denke mal, es werden bestimmt jetzt viele abbauen, aber wir werden als Verein natürlich eine Neuauflage machen, weil man sieht, der Zuspruch ist hoch und es waren halt auch viele Darsteller da gewesen, also die einen Stand gemacht haben. Ja, Wiederholung auf jeden Fall.
1: Trotz des Regens blieben noch ein paar Stände da. Besucher, die sich auf das Wetter vorbereitet haben, stöberten noch ein bisschen durch die Stände. Andere suchten Schutz unter dem Rathaus. Die Resonanz war dennoch mit erwarteten 200 Besuchern da. Und hoffentlich wird die Neuauflage des Baby- und Kinderflohmarktes des Kultur- und Heimatvereins Wolfen e.V. vom schlechten Wetter verschont.
2: Aufgrund des Anreiseverkehrs zum Splash-Festival kommt es am 1. und 2. Juli zwischen der B100 und Jüdenberg zu Vollsperrungen. Verkehrsteilnehmer werden gebeten, den Bereich nach Möglichkeit weiträumig zu umfahren und mehr Fahrzeit einzuplanen. Der Linienverkehr bleibt trotz der Einschränkungen gewährleistet. Für Hinweise und Anliegen rund um das Festival steht die Lärmhotline unter der Telefonnummer 034 953 859014 zur Verfügung. Das Splash-Festival findet vom 2. bis 4. Juli in der Stadt aus Eisen, Ferropolis, statt. Das Festival verzeichnet jährlich in der Regel bis zu 30.000 Besucher. Als eines der größten Hip-Hop-Festivals in Europa findet es in der beeindruckenden Kulisse von Ferropolis statt. In besonders starken Jahren wurden auch schon mal Tickets, und zwar in der 50.000er-Marke, ausgegeben. Damit sind wir am Ende unserer Mittwochsausgabe der RBB Aktuellen Nachrichten. Schauen uns jetzt noch den Wetterbericht an und im Anschluss daran gern noch die Meldungen aus Dessau-Roßlau. Am Donnerstag ab 18 Uhr melden wir uns dann wieder mit aktuellen Meldungen aus der

0: Redaktion. Bis dahin, machen Sie es gut und auf Wiedersehen.
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4: Am Donnerstag erhöhen sich die Temperaturen wieder bis auf 26 Grad Celsius. Den ganzen Tag über soll es bewölkt bleiben. Vereinzelt wird die Sonne in den frühen Stunden jedoch hervorscheinen. Außerdem ist leichter Regen vorausgesagt, aber nur von 19 bis 21 Uhr. Der Wind erweist sich als ruhig, mit einer leichten Brise, überwiegend aus dem Westen.

0: 75 Jahre Vereinsgeschichte. Der ESV Roßlau 1951 feierte am letzten Juniwochenende sein großes Jubiläum. Mitglieder, Freunde und zahlreiche Gäste waren eingeladen, gemeinsam auf die vergangenen Jahrzehnte zurückzublicken und den Verein gebührend zu feiern. Nach 75 Jahren Vereinsleben gibt es schließlich viele Erfolge und Erinnerungen, auf die man stolz sein kann.
1: Grandios, was sich in diesem Verein getan hat, wirklich verrückt. Ich bin selbst seit 2009 Mitglied, bin seit 2016 Vorstandsvorsitzender. Irre, was wir auf die Beine gestellt haben, Kegelbahnumbau, Sozialtrakt angebaut und ganz, ganz viele Aktivitäten. Neues Dach war nötig nach einem großen Unwetter. Also der Zusammenhalt, die Mitglieder zu aktivieren, ist gar nicht so schwer hier. Deswegen bin ich ein sehr glücklicher Vorstandsvorsitzender.
0: Gegründet wurde der Verein im Jahr 1951 unter dem Namen BSG Lok Roßlau. Anfangs bestand lediglich eine Kegelabteilung. Im Laufe der Jahre entwickelte sich der Verein jedoch stetig weiter. Heute gehören unter anderem Handball, Fußball, Schach, Badminton und Gymnastik zum vielfältigen Sportangebot. Doch an diesem Wochenende wurde nicht nur das 75-jährige Bestehen gefeiert.
1: Im Jahre 2025 durften wir uns eine Lüftungsanlage einbauen, weil der Wettkampf unter solchen Bedingungen extrem stressig ist. Und im Jahre 2026 war es so, dass aufgrund unserer hohen Kegelbahnauslastung der Anlaufbereich gerissen war. Es haben sich Blasen gebildet. Es stand die Gefahr, dass wir gar keine Wettkämpfe mehr spielen dürfen. Und wir haben eine sehr großzügige Förderung bekommen von der LIDER-Aktionsgruppe. Dafür nochmal ein ganz großes Dankeschön. Und die haben wir natürlich gestern eingeladen. Und diesen Kegelbahnumbau, den Anlaufbereich, die Erneuerung des Anlaufbereiches, das durften wir gestern feiern und haben ein ganz großes Jugendturnier auf die Beine gestellt. Denn das ist absolut unsere Stärke im Kegeln, unsere Jugendarbeit. Wir haben viele, auch fremde Jugendliche eingeladen vom DSV 97 aus Czernowitz. Und die waren alle hier aktiv und sind tolle Leistungen gespielt worden.
0: Den Auftakt für das sportliche Wochenende machte am Freitag das Jugendturnier. Am Abend stand ein geselliges Beisammensein auf dem Programm. Neben den Kegelwettkämpfen sorgten musikalische Beiträge und gemeinsames Feiern für eine angenehme Atmosphäre.
1: Heute ist der besondere Tag. Es läuft gerade indoor ein Männerwettkampf mit 4 Mannschaften. Große Leistungen haben wir schon gesehen, ganz großartige Leistungen, 630 gespielt, 670 gespielt, also wirklich

0: tolle Ergebnisse bei so einem Wetter auf unserer Kegelbahn. Dass das möglich ist auf unserer Bahn, wissen wir. Also heute steht der Sport bis etwa 16, 17 Uhr im Vordergrund. Dann ab 17.30 Uhr, 18 Uhr haben wir den Karnevalverein vom ESV Roßlau da. Und abends ist eine Tanzveranstaltung mit einem DJ. Und morgen wird dann ein Damenturnier stattfinden, ebenfalls mit 4 Mannschaften. Die Blaskapelle von Dessau-Roßlau wird da sein. Also geselliges Beisammensein bei einem tollen, sonnigen Wochenende.
1: Besonders stolz ist der Verein auf seine Nachwuchsarbeit. Die Kegelmannschaften der U14 und U19 konnten über die Kreisauswahl Dessau-Roßlau den Landesmeistertitel gewinnen. Hinzu kommen Landeseinzelmeisterschaften sowie Teilnahmen an den deutschen Meisterschaften. Ein Beleg für die engagierte Jugendarbeit des Vereins. Mit Blick auf die Zukunft liegt Vorstandsvorsitzendem Ron Seidel besonders die Weiterentwicklung der Jugendabteilung und ein gutes Miteinander im Verein am Herzen.
0: Ich mache eine Kegel-AG mit der Grundschule Roßlau. Jede Woche hole ich 12 Jugendliche dort ab und es bleiben jedes Jahr 1, 2, 3 Jugendliche bleiben hängen oder erinnern sich dann mit 14, 15 dran, Mensch, da war doch mal Kegeln. Und dann lassen sie sich hier wieder sehen, wir entwickeln sie. Und wie gesagt, bis zur Teilnahme der deutschen Meisterschaften, also ich bin gespannt, wo sich die noch hin entwickeln werden. Wir sind Landespokalsieger im Herrenbereich, das geht nur mit einer starken Jugendmannschaft, mit einer starken Jugendarbeit, sodass von unten immer wieder Qualität nachdrückt. Und der Leistungsgedanke sportlich im Vordergrund steht. Worauf ich mich ebenfalls freue, ist immer wieder die Zusammenarbeit im Vorstand. Wir sind eine dufte Truppe, wir können uns offen die Meinung sagen. Und natürlich die Mitglieder, wenn sie gebraucht werden, kurze Nachricht in den sozialen Medien und am nächsten Tag stehen 10, 12 Leute auf der Matte. Zelt aufbauen, ja, den Saal einrichten, irgendwas gibt es immer zu tun. Und da kann ich mich hier auf die Mitglieder wirklich zu 100% verlassen.
1: Der ESV Roßlau 1951 blickt auf ein gelungenes Jubiläumswochenende zurück. Der Verein verbindet dabei seine lange Tradition mit einem klaren Fokus auf die Zukunft.
2: Nachdem das Waldersee-Fest bereits im vergangenen Jahr aus Sicherheitsgründen auf den Sportplatz verlegt worden war, entwickelten die Organisatoren ein neues Konzept. Um Kräfte zu bündeln und die Zusammenarbeit zu stärken, wurde in diesem Jahr erstmals das Fest der Vereine ins Leben gerufen. Gemeinsam gestalteten die örtlichen Vereine vom 19. bis zum 21. Juni ein abwechslungsreiches Festprogramm und sorgten für ein gelungenes Wochenende mit vielen Höhepunkten für Besucher aller Generationen.
3: Naja, das Fest der Vereine ist ein bisschen aus der Not heraus, kann man sagen, ins Leben gerufen worden. Wie Sie sicherlich wissen, Zuschauer, haben wir seit 21 Jahren das Waldersee-Fest gefeiert. Aufgrund des Hochwassers von 2002 ist das aus der Taufe gehoben worden. Und das 22. Waldersee-Fest ist das Fest der Vereine geworden. Wir haben unsere Kräfte, Manpower, finanziell gebündelt. Das ist einmal der Bürger- und Heimatverein Waldersee. Das ist die Freiwillige Feuerwehr und der Förderverein der Freiwilligen Feuerwehr. Das ist natürlich hier Empor Waldersee ganz wichtig. Und wir sind dann noch als vierten Verein, den Waldeser Karnevalsclub. Wir haben uns gesagt, wir sehen zu, dass wir die Sicherheitsvorschriften auch beachten können, die ja seit einiger Zeit verschärft worden sind, wie Sie alle wissen. Und das ist hier auf dem Sportplatz gut gegeben, dass wir die einhalten können. Einmal mussten wir ja ein bisschen die Kräfte bündeln und die Sicherheitsvorschriften. Und das andere ist, viele von unseren Besuchern sehen sich das ganze Jahr vielleicht über den Gartenzaun, sagen mal Hallo und mehr nicht. Man trifft sich dann hier und schwatzt wieder mal eine Runde. Viele Bürger freuen sich darauf, haben das Fest im Kalender stehen, unserer kleinen Ortschaft. Wir sind immerhin 2.500 Menschen, die hier in diesem, nenne ich es mal, Dorf leben, in diesem Vorort von Dessau-Roßlau. Und dann kann man auch vielleicht die ein oder andere Differenz austragen, ob man dazu nun ein Bier trinkt oder ein Wasser, das ist jedem selbst überlassen.
2: An 3 Tagen erwartete die Besucher ein vielfältiges Programm mit zahlreichen Fußballturnieren und sportlichen Wettbewerben. Darüber hinaus sorgten Spiel- und Mitmachangebote, musikalische Unterhaltung sowie kulinarische Genüsse für abwechslungsreiche Stunden und beste Stimmung auf dem Festgelände.
3: Das ist ein buntes Programm. Natürlich könnte man sagen, ein wenig fußballlastig, aber wir haben ja Fußball für ganz Jungen. Wie Sie sehen, hinter mir kicken die Kleinsten und gestern Abend haben dann die alten Herren von SGM

0: Wallersee gespielt. Dazu hatten wir eine Frauenfußballmannschaft und heute Nachmittag noch die Traditionsmannschaft. Und morgen das Punktspiel der Landesklasse 4. Dann natürlich, wie jedes Jahr, der WCC mit seiner Einlage. Verschiedene andere Vereine, die aus der Umgebung kommen, bringen noch Vergnügliches für die Augen und für die Ohren. Natürlich, wie gestern Abend hatten wir ja begonnen, schon eine Disco. Und heute Nachmittag wird dann eine Band aufbauen, sodass wir am Abend auch hier dazu deren Klängen tanzen können. Ja, morgen geht es weiter. Da kommt die Fußballschule René Tretschok auch nochmal mit einem Turnier und ja, man kann schon sagen, eine kleine Sichtung, weil wir wissen, der René Tretschok ist da unterwegs, dass der auch schon auf der kleinsten Ebene schaut, wer hat denn das Talent dazu, vielleicht zukünftig auch ein bisschen professioneller zu spielen. Ja, und dann ist ein vergnüglicher Vormittag, ja, nennen wir es Frühschoppen, mit Musik, die sicherlich für Jung und Alt geeignet ist. Und am Nachmittag, sagte ich schon, haben wir ja dann ein Landesklasse-Fußballspiel.
1: Mit dem Beginn der Sommerferien kehrt auch in Waldersee etwas Ruhe ein. Doch diese wird nur von kurzer Dauer sein. Ab September nehmen die Vereine ihre regelmäßigen Angebote und Veranstaltungen wieder auf und starten mit frischer Energie in die zweite Jahreshälfte.
0: Naja, jetzt machen wir erstmal eine Sommerpause, wie das halt so ist. Die Ferien, die Schulferien gehen ja bald los. War ja auch ein Grund, warum wir von dem angestammten Termin um den 18. August weggegangen sind. Da war es auch mal schwierig, dann die Gruppen zusammenzukriegen. Dann wird im September wieder, werden Spieleabende durchgeführt. Wir haben ein völlig neues Programm. Ist noch ein bisschen sehr frisch, vermutlich mit dem Resum-Verein in dem alten Gaststättengebäude dort einen Kinoabend zu veranstalten. Dazu gibt es aber dann noch für den August Plakate, wo darauf hingewiesen wird. Natürlich ist dann unser Adventsmarkt wieder im Dezember vorgesehen, die Seniorenweihnachtsfeier, und wir treffen uns traditionsgemäß um den 1. Dezember, um ein solches Fest vorzubereiten.
1: Das Fest der Vereine in Waldersee bot an 3 Tagen ein abwechslungsreiches Programm und viele Gelegenheiten zum gemeinsamen Feiern. Die Mischung aus sportlichen Aktivitäten, Spiel- und Spaßangeboten sowie geselligen Beisammensein sorgte für viele schöne Eindrücke und einen guten Start in die Sommerpause.

Ich freue mich, dass Sie mit dabei sind an diesem Mittwoch und damit herzlich willkommen zu den RBB Aktuellnachrichten. Am späten Abend des 29. Juni ereignete sich im Köthener Ortsteil Zähringen ein Brandereignis in einer Pflegeeinrichtung mit zwei tödlich verletzten Personen. Nach derzeitigem Kenntnisstand brach gegen 23.10 Uhr ein Feuer in einem Zimmer des ersten Obergeschosses der Einrichtung aus. Die alarmierte Feuerwehr leitete mit Unterstützung der vor Ort befindlichen Pflegekräfte und der eingesetzten Polizeibeamten unverzüglich die Rettung der Bewohner ein. Eine 72-jährige Bewohnerin konnte trotz der Sofortmaßnahmen nicht mehr gerettet werden. Sie verstarb in ihrem Zimmer der Unterkunft. Ein weiterer Bewohner, ein 84-jähriger Mann, konnte aus der Einrichtung geborgen werden, verstarb jedoch kurze Zeit später außerhalb der Einrichtung mit Verdacht auf Rauchgasintoxikation. Weiterhin wurden drei Personen mit lebensbedrohlichem Zustand sowie fünf schwerverletzte und zwei leichtverletzte Personen in umliegende Krankenhäuser gebracht, darunter auch zwei Mitarbeiterinnen der Pflegeeinrichtung. Insgesamt wurden ca. 50 Personen evakuiert, betreut und in umliegende Pflegeheime untergebracht. Der entstandene Sachschaden wird derzeit auf eine sechsstellige Summe geschätzt. Im Zuge der polizeilichen Ermittlungen und Maßnahmen erfolgte die vorläufige Festnahme einer 62-jährigen Bewohnerin der Einrichtung. Sie steht im Verdacht, den Brand im betroffenen Zimmer verursacht zu haben. Gegen die Frau wird wegen des Verdachts eines Tötungsdelikts ermittelt. Im Zeitraum vom 25.06. bis zum 2.07. findet am Bahnübergang am Kilometer 178,45 im Schlossweg in Jessen eine Verkehrszählung mit automatischen Zählgeräten statt. Dabei kommt es zu

0: keinen Einschränkungen des Verkehrs. Eine Sondernutzungserlaubnis ist hierfür nicht erforderlich. Es werden nur Fahrzeugbewegungen erfasst. Hierbei kommt ein sogenanntes Seitenradargerät zum Einsatz, welches die verschiedenen Fahrzeugklassen Motorrad, Pkw, Lkw, Lastzug durch Seitenlängenmessungen erfasst und den jeweiligen Fahrzeugklassen zuordnet. Es werden keinerlei Daten zu Kfz-Kennzeichen, Fahrern, Personen sowie Foto- oder Filmaufnahmen erfasst. Bahnübergänge sind eine Gemeinschaftsaufgabe zwischen den Straßen- und Schienenbaulastträgern. Im Rahmen der Betreiberverantwortung ist die DB Infra Go AG verpflichtet, regelmäßig die Verkehrszahlen der querenden Straßen am Bahnübergang zu erfassen und nachzuweisen. Diese sind dem Eisenbahnbundesamt bei den durchzuführenden Prüfungen vorzulegen. Zeichnen verbindet. Und genau das steht auch in diesem Jahr wieder im Mittelpunkt der Aktion Eine Stadt zeichnet in der Lutherstadt Wittenberg. Unter dem Motto 30 Jahre Welterbe treffen sich Künstler und Zeichenbegeisterte, um gemeinsam kreativ zu werden und die Stadt aus ganz neuen Perspektiven festzuhalten. Warum dabei nicht nur Kunst, sondern auch Gemeinschaft eine wichtige Rolle spielt, das erfahren Sie jetzt.
1: Eine Stadt zeichnet. Unter diesem Motto lädt die Lutherstadt Wittenberg in dieser Woche zu einer kreativen Mitmachveranstaltung ein. Bereits zum dritten Mal in Folge wird das gemeinsame Zeichnen der Stadt mit Unterstützung engagierter Künstler gefeiert. In den kostenfreien Workshops arbeiten die Experten gemeinsam mit Interessierten an verschiedenen Projekten. Schon die vergangenen Veranstaltungen stießen auf positive Resonanz und blieben vielen Teilnehmern in guter Erinnerung. Denn seit Start 2024 hat sich die Teilnehmeranzahl verdreifacht.
2: Sowas anzufangen, es klingt eigentlich einfach, aber der Anfang ist immer das Komplizierte. Ja? Dass man überhaupt Menschen ansprechen kann, dass die kommen, dass dann Teamleiter sind und so weiter, dass die Organisation klappt und so weiter. Und dann macht man so ein paar Fehler und dann lernt man aus den Fehlern. Ich sage immer, das erste Mal ist sehr wichtig, das zweite Mal ist wichtiger und so weiter. Ja? Bis es eine Bewegung wird, das dauert eine Weile, aber ich bin heute sehr, sehr glücklich, dass bei diesem Wetter, da kommt man ja auf die Idee, dass niemand kommt, aber es sind wirklich wieder, die Bude ist voll und mehr als letztes Jahr. Und ich merke jetzt, kommen langsam, Leute werden mitgebracht, jüngere Leute kommen, Kinder kommen. Und ich glaube, wenn wir das hinkriegen, und dieses Jahr haben wir drei Städte, die das machen, und ich hoffe, nächstes Jahr sind wir dann bei 5 und irgendwann 10, 20 und dann fangen die Städte miteinander an. Ja, Resümee ist weitermachen.
1: Das diesjährige Motto lautet 30 Jahre Welterbe. Yadigar Azizi verbindet Luther mit diesem Thema. Vor allem, da Eisleben ebenfalls teilnimmt. Da ist die Verbindung zu Luther groß, aber auch in Pforzheim wird dieses Jahr gezeichnet. Das Wichtigste für Yadigar Azizi ist jedoch, das Handwerk des Zeichnens beizubringen. Denn Zeichnen ist nicht nur ein Hobby, sondern auch soziale Kompetenz, so Azizi.
2: Naja, ich verbinde eigentlich nur Luther damit. Luther hat angefangen und wir fangen jetzt auch in zwei Lutherstädte, also in Wittenberg und Eisleben. Das ist doch Nomen est Omen. Also ich glaube, das ist das Wichtigste, ja? Was dann die Gruppenleiter dann sozusagen mit den Leuten machen, wie sie da rangehen, das muss ja jeder selber wissen. Aber ich denke, das Wichtigste bei diesem Format ist, das, was wir sehen, zeichnen lernen zu können. Das ist das Problem, weil viele sagen, kann ich nicht, zu kompliziert. Und ich sage immer, das ist ein Handwerk. Wenn du das, was du siehst, zeichnen kannst, dann füllt sich dein Kopf mit anderen Dingen. Ja? Und das ist wie Musik hören, das ist wie Kochen, das ist also alle Sinneswahrnehmungen, glaube ich, bringen uns weiter in der Persönlichkeitsbildung. Und etwas, was wir nicht vergessen dürfen, das ist soziale Kompetenz. Hier treffen sich Menschen, die in einer Stadt leben, aber noch nie miteinander gesprochen haben. Ich merke das jetzt, da bilden sich Gruppen, ja. Da kommt der 12-Jährige mit einer 85-Jährige und die kennen sich schon vom letzten Jahr, haben im Jahr auch sich zwei, dreimal getroffen, zusammen gezeichnet. Also ich glaube, diese einfache Idee hat eine große Komplexität. Und von dieser Komplexität träume ich, weil es ist Gesellschaftsbilden, ja? Und es ist soziale Kompetenz. Und ich glaube, dass die Sinnesinstrumente, die wir haben, Kulturinstrumente, die wir haben, sehen, hören, riechen, tasten,

0: Das sind Dinge, die uns zum Menschen machen, von 0 bis 6. Und wenn wir die vergessen, dann veröden wir. Ja? Und ich glaube, die Welt immer wieder neu zu entdecken, ist ein ganz simpler Gedanke, aber er ist sehr komplex.
1: Die Zeichnungen, die in den Workshops entstehen, kann man auch nach der Erschaffung besichtigen. Yadigar Azizi ist normalerweise bei der Veröffentlichung dabei. Da aber drei Standorte teilnehmen, schafft er es nicht, an allen Standorten gleichzeitig zu erscheinen. Jedoch erweckt dies große Hoffnung beim Schirmherr von Eine Stadt zeichnet.
0: Leider kann ich da nicht kommen, weil ja, ich bin nicht da. Aber das wird für mich immer komplizierter. Je mehr Städte fürs Anlaufen, da würde ich gern dabei sein. Aber dann hoffe ich, und das merke ich hier, das wird dann von Künstlern übernommen. Das wird, also das bin nicht ich, ja. Das sind dann Künstler, die das machen, Leute, die Lust haben, das zu machen. Und das wäre das Tolle, ja. Und wenn jetzt mehrere Städte das machen, dann könnt ihr untereinander auch kommunizieren und sagen, wie man es besser macht, was für Erfahrungen man macht. Aber man stelle sich vor, in 10 Jahren heißt es nicht mehr eine Stadt zeichnen, sondern Deutschland zeichnet. Und dann zeichnet die Welt. Das ist eine, also die Welt, das ist nicht klein gegriffen, weil das betrifft ja jeden Menschen auf dieser Welt, ja. Und wenn wir alleine das Zeichnen zu einem Kulturinstrument wieder erheben, dann glaube ich, bewegt das was, ja. Und das würde ich gern, solange ich lebe, noch sozusagen proklamieren.
1: Eine Auswahl der erschaffenen Zeichnungen wird am 30.08. um 17 Uhr auf dem Kranachhof Schlossstraße 1 in einer Vernissage der Öffentlichkeit präsentiert. Zugleich sind auch noch 2 Kunstausstellungen im Alten Rathaus in der Lutherstadt zu besichtigen. Vergessene Schätze, Stadt- und Landschaftsansichten, der verstorbenen DDR-Künstler Wilhelm Schmid und 30 Jahre Jugendkunstschule sind bis zum 18. September anschaubar für jedermann. Aber zum Schluss noch einmal zurück zum Schirmherrn des großen Zeichen-Events. Ein Wunsch seiner Seite ist es, dass Zeichnen wieder eines der Hauptfächer in Schulen wird. Doch hierfür müssten sich noch einige Dinge ändern. Zum Ausklang die Ansicht von Yadigar Azizi.
0: Ja, da muss ich erstmal diesen ersten Schritt. Aber dass wir jetzt in Kulturstrukturen sparen, das, ich verstehe es nicht. Ich rede ja auch viel mit Politikern. Es ist doch rein von der Investition her gedacht, ist das ja die kleinste Investition. Und wenn wir die Eltern auch sozusagen dazu mitgewinnen und sagen, wenn wir den Kindern nicht das lernen, was die Gesellschaft braucht, vor allen Dingen die soziale Kompetenz, wo wollen wir es denn dann bekommen? Ja? Demokratie geht ja nur, wenn die Wahlen bewusst gemacht werden. Aber wenn ich heute besoffen in die Urne sozusagen stolper und Kreuz mache, ist dieses Kreuz genauso viel wert wie der daneben, der sozusagen sich 4 Jahre damit beschäftigt hat. Oder wir können auch anders sagen, wenn ich überhaupt nicht damit beschäftige und irgendwo ein Kreuz mache, weil mein Freund mir gesagt hat, mach mal dort das Kreuz, dann hat das den gleichen Wert. Also die Wahl ist ja nicht dann gut, weil sie existiert, sondern die ist erst dann richtig, wenn wir uns damit beschäftigen. Und Demokratie macht Arbeit. Das ist immer so ein Spruch, den ich habe. Das können wir nicht, das kriegt man nicht geschenkt. Und wenn es 5 Jahre gut läuft, kann es das 6. Jahr sozusagen schlecht laufen. Wir müssen permanent dran arbeiten. Und Machtstrukturen bilden sich immer und die müssen wir immer wieder sehr aufmerksam sein, dass die nicht missbraucht werden. Und das sehen wir in dieser Welt, was gerade passiert. Ich komme aus Iran, bin hier groß geworden und ich weiß, was passiert. Ja? Unsere Familiengeschichte ist eben auch eine Geschichte der Macht.
2: Der Stadtrat der Lutherstadt Wittenberg hat in seiner Sitzung vom 10. Februar 2026 die Einführung einer Bettensteuer beschlossen. Die neue Satzung tritt zum 1. Juli 2026 in Kraft, also heute, und ersetzt ab diesem Zeitpunkt den bisher erhobenen Gästebeitrag für Übernachtungsgäste. Die Bettensteuer ist eine kommunale Aufwandsteuer auf entgeltliche Übernachtungen in Beherbergungsbetrieben im Stadtgebiet der Lutherstadt Wittenberg. Sie beträgt 3 Euro je Person und Übernachtung. Steuerpflichtig ist der Übernachtungsgast. Die Beherbergungsbetriebe sind verpflichtet, die Steuer einzuziehen und an die Stadt abzuführen. Die Erhebung erfolgt unabhängig vom Anlass der Übernachtung. Eine Unterscheidung zwischen privaten und beruflichen veranlassten Aufenthalten findet nicht mehr statt. Maßgeblich für die Entstehung der Steuer ist die tatsächliche Übernachtung im Beherbergungsbetrieb. Mit großer Freude und spürbarem Stolz hat Ariel

0: Janne Gebhardt am Sonnabend ihr Abiturzeugnis in Aschersleben entgegengenommen. Mit einem Notendurchschnitt von 1,0 und insgesamt 844 von 900 möglichen Notenpunkten ist sie die beste Abiturientin des Jahrgangs 2025/26 und erhält dafür den Böttger-Preis der Rudolf-Christian-Böttger-Stiftung. Der Böttger-Preis ist mit 500 Euro dotiert und wird seit 2012 jährlich von Rudolf-Christian-Böttger-Stiftung an die besten Abiturienten bzw. den besten Abiturienten des jeweiligen Jahrgangs des Gymnasiums Stephaneum verliehen. Damit wird der Preis in diesem Jahr bereits zum 15. Mal vergeben. Am 20. Juni hatte der Kultur- und Heimatverein zum ersten Baby- und Kinderflohmarkt in den Hof des Rathauses eingeladen. Dem Aufruf folgten zahlreiche Anbieter. Etwa 30 Verkaufsstände präsentierten sich bei der Premiere.
1: Premiere in Bitterfeld-Wolfen. Der Kultur- und Heimatverein Wolfen e.V. veranstaltete am 20. Juni seinen ersten Baby- und Kinderflohmarkt im Hofe des Rathauses. Unterstützt von der Kita Campus Kids, welche Spenden durch den Verkauf von Kaffee und Kuchen sammelte. Die Idee hatte eigene Beweggründe, doch es stellt sich raus, dass solch ein Flohmarkt vom großen Interesse in Bitterfeld-Wolfen ist.
2: Heute findet der erste Baby- und Kinderflohmarkt vom Kultur- und Heimatverein Wolfen statt, erstmalig. Und jo.
3: Okay. Genau. Und unterstützt wird das Ganze auch von der Kita Campus Kids. Wir sammeln Spenden in Form von Kaffee und Kuchen für die Durchstarter, damit wir dort für die Vorschüler ein bisschen was finanzieren können, zum Beispiel das Zuckertütenfest, und unterstützen das damit.
2: Eigentlich ganz einfach. Ich bin letztes Jahr das erste Mal Mama geworden und bin dann an Mandy herangetreten, weil ich einfach so viel Zeug zu Hause habe und das gar nicht loswerde. Und da habe ich gesagt, Mensch, wollen wir nicht einfach mal einen Kinderflohmarkt hier machen? Ist einfach zu wenig in unserer Region, dass es überhaupt sowas angeboten wird. Ja, und man sieht die Resonanz. Wir haben viele Stände, somit so vielen Anfragen hätten wir gar nicht gerechnet. Und ja.
3: Ungefähr 30 Stände haben wir.
2: Genau. Genau, Kleidung von allen Größen, also eben nach dem, was man zu Hause hat. Spielzeug, Fahrräder, Kinderwagen.
3: Schwangerschaftsmode,
2: eigentlich alles rund um Kind und Baby, genau.
3: 100 bis 200 Menschen erwarten wir heute.
1: Insgesamt 30 Verkaufsstände waren anwesend. Von Spielzeug bis hin zu Kinderwagen oder Kleidung von Babys bis hin zur Mutti war alles erwerbbar. Nur leider hatte das Wetter einen anderen Plan für den Flohmarkt.
2: Ja, ich denke mal, es werden bestimmt jetzt viele abbauen, aber wir werden als Verein natürlich eine Neuauflage machen, weil man sieht, der Zuspruch ist hoch und es waren halt auch viele Darsteller da gewesen, also die einen Stand gemacht haben. Ja, Wiederholung auf jeden Fall.
1: Trotz des Regens blieben noch ein paar Stände da. Besucher, die sich auf das Wetter vorbereitet haben, stöberten noch ein bisschen durch die Stände. Andere suchten Schutz unter dem Rathaus. Die Resonanz war dennoch mit erwarteten 200 Besuchern da. Und hoffentlich wird die Neuauflage des Baby- und Kinderflohmarktes des Kultur- und Heimatvereins Wolfen e.V. vom schlechten Wetter verschont.
0: Aufgrund des Anreiseverkehrs zum Splash-Festival kommt es am 1. und 2. Juli zwischen der B100 und Jüdenberg zu Vollsperrungen. Verkehrsteilnehmer werden gebeten, den Bereich nach Möglichkeit weiträumig zu umfahren und mehr Fahrzeit einzuplanen. Der Linienverkehr bleibt trotz der Einschränkungen gewährleistet. Für Hinweise und Anliegen rund um das Festival steht die Lärmhotline unter der Telefonnummer 034 953 85 9014 zur Verfügung. Das Splash-Festival findet vom 2. bis 4. Juli in der Stadt aus Eisen Ferropolis statt. Das Festival verzeichnet jährlich in der Regel bis zu 30.000 Besucher. Als eines der größten Hip-Hop-Festivals in Europa findet es in der beeindruckenden Kulisse von Ferropolis statt. In besonders starken Jahren wurden auch schon mal Tickets, und zwar in der 50.000er-Marke, ausgegeben. Damit sind wir am Ende unserer Mittwochsausgabe der RBB Aktuellen Nachrichten. Schauen uns jetzt noch den Wetterbericht an und im Anschluss daran gern noch die Meldungen aus Dessau-Roßlau. Am Donnerstag ab 18 Uhr melden wir uns dann wieder mit aktuellen Meldungen aus der

0: Redaktion. Bis dahin, machen Sie es gut und auf Wiedersehen.
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4: Am Donnerstag erhöhen sich die Temperaturen wieder bis auf 26 Grad Celsius. Den ganzen Tag über soll es bewölkt bleiben. Vereinzelt wird die Sonne in den frühen Stunden jedoch hervorscheinen. Außerdem ist leichter Regen vorausgesagt, aber nur von 19 bis 21 Uhr. Der Wind erweist sich als ruhig, mit einer leichten Brise, überwiegend aus dem Westen.

0: 75 Jahre Vereinsgeschichte. Der ESV Roßlau 1951 feierte am letzten Juniwochenende sein großes Jubiläum. Mitglieder, Freunde und zahlreiche Gäste waren eingeladen, gemeinsam auf die vergangenen Jahrzehnte zurückzublicken und den Verein gebührend zu feiern. Nach 75 Jahren Vereinsleben gibt es schließlich viele Erfolge und Erinnerungen, auf die man stolz sein kann.
1: Grandios, was sich in diesem Verein getan hat, wirklich verrückt. Ich bin selbst seit 2009 bin ich Mitglied, bin seit 2016 Vorstandsvorsitzender. Irre, was wir auf die Beine gestellt haben, Kegelbahnumbau, Sozialtrakt angebaut und ganz, ganz viele Aktivitäten. Neues Dach war nötig nach einem großen Unwetter. Also der Zusammenhalt, die Mitglieder zu aktivieren, ist gar nicht so schwer hier. Deswegen bin ich ein sehr glücklicher Vorstandsvorsitzender.
0: Gegründet wurde der Verein im Jahr 1951 unter dem Namen BSG Lok Roßlau. Anfangs bestand lediglich eine Kegelabteilung. Im Laufe der Jahre entwickelte sich der Verein jedoch stetig weiter. Heute gehören unter anderem Handball, Fußball, Schach, Badminton und Gymnastik zum vielfältigen Sportangebot. Doch an diesem Wochenende wurde nicht nur das 75-jährige Bestehen gefeiert.
1: Im Jahre 2025 durften wir uns eine Lüftungsanlage einbauen, weil der Wettkampf unter solchen Bedingungen extrem stressig ist. Und im Jahre 2026 war es so, dass aufgrund unserer hohen Kegelbahnauslastung der Anlaufbereich gerissen war. Es haben sich Blasen gebildet. Es stand die Gefahr, dass wir gar keine Wettkämpfe mehr spielen dürfen. Und wir haben eine sehr großzügige Förderung bekommen von der LIDER-Aktionsgruppe. Dafür nochmal ein ganz großes Dankeschön. Und die haben wir natürlich gestern eingeladen. Und diesen Kegelbahnumbau, den Anlaufbereich, die Erneuerung des Anlaufbereiches, das durften wir gestern feiern und haben ein ganz großes Jugendturnier auf die Beine gestellt. Denn das ist absolut unsere Stärke im Kegeln, unsere Jugendarbeit. Wir haben viele, auch fremde Jugendliche eingeladen vom DSV 97 aus Czernowitz. Und die waren alle hier aktiv und sind tolle Leistungen gespielt worden.
0: Den Auftakt für das sportliche Wochenende machte am Freitag das Jugendturnier. Am Abend stand ein geselliges Beisammensein auf dem Programm. Neben den Kegelwettkämpfen sorgten musikalische Beiträge und gemeinsames Feiern für eine angenehme Atmosphäre.
1: Heute ist der besondere Tag. Es läuft gerade indoor ein Männerwettkampf mit 4 Mannschaften. Große Leistungen haben wir schon gesehen, ganz großartige Leistungen, 630 gespielt, 670 gespielt, also wirklich tolle Ergebnisse bei so einem Wetter auf unserer Kegelbahn. Dass das möglich ist auf unserer Bahn, wissen wir. Also heute steht der Sport bis etwa 16, 17 Uhr im Vordergrund. Dann ab 17.30 Uhr, 18 Uhr haben wir den Karnevalverein vom ESV Roßlau da und abends ist eine Tanzveranstaltung mit dem DJ und morgen wird dann ein Damenturnier stattfinden, ebenfalls mit 4 Mannschaften. Die Blaskapelle von Dessau Roßlau wird da sein, also gesellig. Beisammensein bei einem tollen, sonnigen Wochenende.
0: Besonders stolz ist der Verein auf seine Nachwuchsarbeit. Die Kegelmannschaften der U14 und U19 konnten über die Kreisauswahl der Dessau Roßlau den Landesmeistertitel gewinnen. Hinzu kommen Landeseinzelmeisterschaften sowie Teilnahmen an den deutschen Meisterschaften. Ein Beleg für die engagierte Jugendarbeit des Vereins. Mit Blick auf die Zukunft liegt Vorstandsvorsitzendem Ron Seidel besonders die Weiterentwicklung der Jugendabteilung und ein gutes Miteinander im Verein am Herzen.
1: Ich mache eine Kegel-AG mit der Grundschule Roßlau. Jede Woche hole ich 12 Jugendliche dort ab und es bleiben jedes Jahr 1, 2, 3 Jugendliche bleiben hängen oder erinnern sich dann mit 14, 15 dran, Mensch, da war doch mal Kegeln. Und dann lassen sie sich hier wieder sehen, wir entwickeln sie. Und wie gesagt, bis zur Teilnahme der deutschen Meisterschaften, also ich bin gespannt, wo sich die noch hin entwickeln werden. Wir sind Landespokalsieger im Herrenbereich, das geht nur mit einer starken Jugendmannschaft, mit einer starken Jugendarbeit, sodass von unten immer wieder Qualität nachdrückt. Und der Leistungsgedanke sportlich im Vordergrund steht. Worauf ich mich ebenfalls freue, ist immer wieder die Zusammenarbeit im Vorstand. Wir sind eine dufte Truppe, wir können uns offen die Meinung sagen. Und natürlich die Mitglieder, wenn sie gebraucht werden, kurze Nachricht in den sozialen Medien. Und am nächsten Tag stehen 10, 12 Leute auf der Matte. Zelt aufbauen, ja, den Saal einrichten, irgendwas gibt es immer zu tun. Und da kann ich mich hier auf die Mitglieder wirklich zu 100% verlassen.
0: Der ESV Roßlau 1951 blickt auf ein gelungenes Jubiläumswochenende zurück. Der Verein verbindet dabei seine lange Tradition mit einem klaren Fokus auf die Zukunft.
2: Nachdem das Waldersee-Fest bereits im vergangenen Jahr aus Sicherheitsgründen auf den Sportplatz verlegt worden war, entwickelten die Organisatoren ein neues Konzept. Um Kräfte zu bündeln und die Zusammenarbeit zu stärken, wurde in diesem Jahr erstmals das Fest der Vereine ins Leben gerufen. Gemeinsam gestalteten die örtlichen Vereine vom 19. bis zum 21. Juni ein abwechslungsreiches Festprogramm und sorgten für ein gelungenes Wochenende mit vielen Höhepunkten für Besucher aller Generationen.
3: Naja, das Fest der Vereine ist ein bisschen aus der Not heraus, kann man sagen, ins Leben gerufen worden. Wie Sie sicherlich wissen, Zuschauer, haben wir seit 21 Jahren das Waldersee-Fest gefeiert. Aufgrund des Hochwassers von 2002 ist das aus der Taufe gehoben worden. Und das 22. Waldersee-Fest ist das Fest der Vereine geworden. Wir haben unsere Kräfte, Manpower, finanziell gebündelt. Das ist einmal der Bürger- und Heimatverein Waldersee. Das ist die Freiwillige Feuerwehr und der Förderverein der Freiwilligen Feuerwehr. Das ist natürlich hier Empor Waldersee ganz wichtig. Und wir sind dann noch als vierten Verein, den Waldeser Karnevalsclub. Wir haben uns gesagt, wir sehen zu, dass wir die Sicherheitsvorschriften auch beachten können, die ja seit einiger Zeit verschärft worden sind, wie Sie alle wissen. Und das ist hier auf dem Sportplatz gut gegeben, dass wir die einhalten können. Einmal muss man ja ein bisschen die Kräfte bündeln und die Sicherheitsvorschriften. Und das andere ist, viele von unseren Besuchern sehen sich das ganze Jahr vielleicht über den Gartenzaun, sagen mal Hallo und mehr nicht. Man trifft sich dann hier und schwatzt wieder mal eine Runde. Viele Bürger freuen sich darauf, haben das Fest im Kalender stehen, unserer kleinen Ortschaft. Wir sind immerhin 2.500 Menschen, die hier in diesem, nenne ich es mal, Dorf leben, in diesem Vorort von Dessau-Roßlau. Und dann kann man auch vielleicht die ein oder andere Differenz austragen, ob man dazu nun ein Bier trinkt oder ein Wasser, das ist jedem selbst überlassen.
2: An 3 Tagen erwartete die Besucher ein vielfältiges Programm mit zahlreichen Fußballturnieren und sportlichen Wettbewerben. Darüber hinaus sorgten Spiel- und Mitmachangebote, musikalische Unterhaltung sowie kulinarische Genüsse für abwechslungsreiche Stunden und beste Stimmung auf dem Festgelände.
3: Das ist ein buntes Programm. Natürlich könnte man sagen, ein wenig fußballlastig, aber wir haben ja Fußball für ganz Jungen. Wie Sie sehen, hinter mir kicken die Kleinsten und gestern Abend haben dann die alten Herren von SG Empor Waldersee gespielt. Dazu hatten wir eine Frauenfußballmannschaft und heute Nachmittag noch die Traditionsmannschaft. Und morgen das Punktspiel der Landesklasse 4. Dann natürlich, wie jedes Jahr, der WCC mit seiner Einlage. Verschiedene andere Vereine, die aus der Umgebung kommen, bringen noch Vergnügliches für die Augen und für die Ohren. Natürlich, wie gestern Abend hatten wir ja begonnen, schon eine Disco. Und heute Nachmittag wird dann eine Band aufbauen, sodass wir am Abend auch hier dazu deren Klängen tanzen können. Ja, morgen geht's weiter. Da kommt die Fußballschule René Tretschok auch nochmal mit einem Turnier und ja, man kann schon sagen, eine kleine Sichtung, weil wir wissen, der René Tretschok ist da unterwegs, dass der auch schon auf der kleinsten Ebene schaut, wer hat denn das Talent dazu, vielleicht zukünftig auch ein bisschen professioneller zu spielen. Ja, und dann ist ein vergnüglicher Vormittag, ja, nennen wir es Frühschoppen, mit Musik, die sicherlich für Jung und Alt geeignet ist. Und am Nachmittag, sagte ich schon, haben wir ja dann ein Landesklasse-Fußballspiel.
2: Mit dem Beginn der Sommerferien kehrt auch in Waldersee etwas Ruhe ein. Doch diese wird nur von kurzer Dauer sein. Ab September nehmen die Vereine ihre regelmäßigen Angebote und Veranstaltungen wieder auf und starten mit frischer Energie in die zweite Jahreshälfte.
3: Naja, jetzt machen wir erstmal eine Sommerpause, wie das halt so ist. Die Ferien, die Schulferien gehen ja bald los. War ja auch ein Grund, warum wir von dem angestammten Termin um den 18. August weggegangen sind. Da war es auch mal schwierig, dann die Gruppen zusammenzukriegen. Dann wird im September wieder, werden Spieleabende durchgeführt. Wir haben ein völlig neues Programm. Ist noch ein bisschen sehr frisch, vermutlich mit dem Resum-Verein in dem alten Gaststättengebäude dort einen Kinoabend zu veranstalten. Dazu gibt es aber dann noch für den August Plakate, wo darauf hingewiesen wird. Natürlich ist dann unser Adventsmarkt wieder im Dezember vorgesehen, die Seniorenweihnachtsfeier und wir treffen uns traditionsgemäß um den 1. Dezember, um ein solches Fest vorzubereiten.
2: Das Fest der Vereine in Waldersee bot an 3 Tagen ein abwechslungsreiches Programm und viele Gelegenheiten zum gemeinsamen Feiern. Die Mischung aus sportlichen Aktivitäten, Spiel- und Spaßangeboten sowie geselligen Beisammensein sorgte für viele schöne Eindrücke und einen guten Start in die Sommerpause.

Ich freue mich, dass Sie mit dabei sind an diesem Mittwoch und damit herzlich willkommen zu den RBB Aktuellnachrichten. Am späten Abend des 29. Juni ereignete sich im Köthener Ortsteil Zähringen ein Brandereignis in einer Pflegeeinrichtung mit zwei tödlich verletzten Personen. Nach derzeitigem Kenntnisstand brach gegen 23.10 Uhr ein Feuer in einem Zimmer des ersten Obergeschosses der Einrichtung aus. Die alarmierte Feuerwehr leitete mit Unterstützung der vor Ort befindlichen Pflegekräfte und der eingesetzten Polizeibeamten unverzüglich die Rettung der Bewohner ein. Eine 72-jährige Bewohnerin konnte trotz der Sofortmaßnahmen nicht mehr gerettet werden. Sie verstarb in ihrem Zimmer der Unterkunft. Ein weiterer Bewohner, ein 84-jähriger Mann, konnte aus der Einrichtung geborgen werden, verstarb jedoch kurze Zeit später außerhalb der Einrichtung mit Verdacht auf Rauchgasintoxikation. Weiterhin wurden drei Personen mit lebensbedrohlichem Zustand sowie fünf schwer verletzte und zwei leicht verletzte Personen in umliegende Krankenhäuser gebracht, darunter auch zwei Mitarbeiterinnen der Pflegeeinrichtung. Insgesamt wurden ca. 50 Personen evakuiert, betreut und in umliegende Pflegeheime untergebracht. Der entstandene Sachschaden wird derzeit auf eine sechsstellige Summe geschätzt. Im Zuge der polizeilichen Ermittlungen und Maßnahmen erfolgte die vorläufige Festnahme einer 62-jährigen Bewohnerin der Einrichtung. Sie steht im Verdacht, den Brand im betroffenen Zimmer verursacht zu haben. Gegen die Frau wird wegen des Verdachts eines Tötungsdelikts ermittelt. Im Zeitraum vom 25.06. bis zum 2.07. findet am Bahnübergang am Kilometer 178,45 im Schlossweg in Jessen eine Verkehrszählung mit automatischen Zählgeräten statt. Dabei kommt es zu keinem

0: Schienenbaulastträgern. Im Rahmen der Betreiberverantwortung ist die DB Infra Go AG verpflichtet, regelmäßig die Verkehrszahlen der querenden Straßen am Bahnübergang zu erfassen und nachzuweisen. Diese sind dem Eisenbahnbundesamt bei den durchzuführenden Prüfungen vorzulegen. Zeichnen verbindet. Und genau das steht auch in diesem Jahr wieder im Mittelpunkt der Aktion Eine Stadt zeichnet in der Lutherstadt Wittenberg. Unter dem Motto 30 Jahre Welterbe treffen sich Künstler und Zeichenbegeisterte, um gemeinsam kreativ zu werden und die Stadt aus ganz neuen Perspektiven festzuhalten. Warum dabei nicht nur Kunst, sondern auch Gemeinschaft eine wichtige Rolle spielt, das erfahren Sie jetzt.
1: Eine Stadt zeichnet. Unter diesem Motto lädt die Lutherstadt Wittenberg in dieser Woche zu einer kreativen Mitmachveranstaltung ein. Bereits zum dritten Mal in Folge wird das gemeinsame Zeichnen der Stadt mit Unterstützung engagierter Künstler gefeiert. In den kostenfreien Workshops arbeiten die Experten gemeinsam mit Interessierten an verschiedenen Projekten. Schon die vergangenen Veranstaltungen stießen auf positive Resonanz und blieben vielen Teilnehmern in guter Erinnerung. Denn seit Start 2024 hat sich die Teilnehmeranzahl verdreifacht.
2: Sowas anzufangen, es klingt eigentlich einfach, aber das ist, der Anfang ist immer das Komplizierte, ja? Dass man überhaupt Menschen ansprechen kann, dass die kommen, dass dann Teamleiter sind und so weiter, dass die Organisation klappt und so weiter. Und dann macht man so ein paar Fehler und dann lernt man aus den Fehlern. Ich sage immer, das erste Mal ist sehr wichtig, das zweite Mal ist wichtiger und so weiter, ja. Bis es eine Bewegung wird, das dauert eine Weile, aber ich bin heute sehr, sehr glücklich, dass bei diesem Wetter, da kommt man ja auf die Idee, dass niemand kommt, aber es sind wirklich wieder, die Bude ist voll und mehr als letztes Jahr. Und ich merke jetzt, kommen langsam, Leute werden mitgebracht, jüngere Leute kommen, Kinder kommen. Und ich glaube, wenn wir das hinkriegen, und dieses Jahr haben wir drei Städte, die das machen, und ich hoffe, nächstes Jahr sind wir dann bei 5 und irgendwann 10, 20 und dann fangen die Städte miteinander an. Ja, Resümee ist weitermachen.
1: Das diesjährige Motto lautet 30 Jahre Welterbe. Yadigar Azizi verbindet Luther mit diesem Thema. Vor allem, da Eisleben ebenfalls teilnimmt. Da ist die Verbindung zu Luther groß, aber auch in Pforzheim wird dieses Jahr gezeichnet. Das Wichtigste für Yadigar Azizi ist jedoch, das Handwerk des Zeichnens beizubringen. Denn Zeichnen ist nicht nur ein Hobby, sondern auch soziale Kompetenz, so Azizi.
2: Naja, ich verbinde eigentlich nur Luther damit. Luther hat angefangen und wir fangen jetzt auch in zwei Lutherstädte, also in Wittenberg und Eisleben. Das ist doch Nomen est Omen. Also ich glaube, das ist das Wichtigste, ja? was die Gruppenleiter dann sozusagen mit den Leuten machen, wie sie da rangehen, das muss ja jeder selber wissen. Aber ich denke, das Wichtigste bei diesem Format ist, das, was wir sehen, zeichnen lernen zu können. Das ist das Problem, weil viele sagen, kann ich nicht, zu kompliziert. Und ich sage immer, das ist ein Handwerk. Wenn du das, was du siehst, zeichnen kannst, dann füllt sich dein Kopf mit anderen Dingen. Ja? Und das ist wie Musik hören, das ist wie Kochen, das ist, also alle Sinneswahrnehmung, glaube ich, bringen uns weiter in der Persönlichkeitsbildung. Und etwas, was wir nicht vergessen dürfen, das ist soziale Kompetenz. Hier treffen sich Menschen, die in einer Stadt leben, aber noch nie miteinander gesprochen haben. Ich merke das ja jetzt, da bilden sich Gruppen, ja. Da kommt der 12-Jährige mit einer 85-Jährige und die kennen sich schon vom letzten Jahr, haben im Jahr auch sich zwei, dreimal getroffen, zusammen gezeichnet. Also ich glaube, diese einfache Idee hat eine große Komplexität. Und von dieser Komplexität träume ich, weil es ist Gesellschaftsbilden, ja? Und es ist soziale Kompetenz. Und ich glaube, dass die Sinnesinstrumente, die wir haben, Kulturinstrumente, die wir haben, sehen, hören, riechen, tasten, das sind Dinge, die uns zum Menschen machen, von 0 bis 6. Und wenn wir die vergessen, dann veröden wir. Ja? Und ich glaube, die Welt immer wieder neu zu entdecken, ist ein ganz simpler Gedanke, aber er ist sehr komplex.
1: Die Zeichnungen, die in den Workshops entstehen, kann man auch nach der Erschaffung besichtigen. Yadigar Azizi ist normalerweise bei der Veröffentlichung dabei. Da aber drei Standorte teilnehmen, schafft er es nicht, an allen Standorten gleichzeitig zu erscheinen. Jedoch erweckt dies große Hoffnung beim Schirmherr von Eine Stadt zeichnet.
2: Leider kann ich da nicht kommen, weil

0: ich bin nicht da, aber das wird für mich immer komplizierter. Je mehr Städte fürs Anlaufen, da würde ich gern dabei sein. Aber dann hoffe ich, und das merke ich hier, das wird dann von Künstlern übernommen. Das wird, also das bin nicht ich, ja. Das sind dann Künstler, die das machen, Leute, die Lust haben, das zu machen. Und das wäre das Tolle, ja. Und wenn jetzt mehrere Städte das machen, dann könnt ihr untereinander auch kommunizieren und sagen, wie man es besser macht, was für Erfahrungen man macht. Aber man stelle sich vor, in 10 Jahren heißt es nicht mehr eine Stadt zeichnen, sondern Deutschland zeichnet. Und dann zeichnet die Welt. Das ist eine, also die Welt, das ist nicht klein gegriffen, weil das betrifft ja jeden Menschen auf dieser Welt, ja. Und wenn wir alleine das Zeichnen zu einem Kulturinstrument wieder erheben, dann glaube ich, bewegt das was, ja. Und das würde ich gern, solange ich lebe, noch sozusagen proklamieren.
1: Eine Auswahl der erschaffenen Zeichnungen wird am 30.08. um 17 Uhr auf dem Kranachhof Schlossstraße 1 in einer Vernissage der Öffentlichkeit präsentiert. Zugleich sind auch noch 2 Kunstausstellungen im alten Rathaus in der Lutherstadt zu besichtigen. Vergessene Schätze, Stadt- und Landschaftsansichten, der verstorbenen DDR-Künstler Wilhelm Schmid und 30 Jahre Jugendkunstschule sind bis zum 18. September anschaubar für jedermann. Aber zum Schluss noch einmal zurück zum Schirmherrn des großen Zeichen-Events. Ein Wunsch seiner Seite ist es, dass Zeichnen wieder eines der Hauptfächer in Schulen wird. Doch hierfür müssten sich noch einige Dinge ändern. Zum Ausklang die Ansicht von Yadiga Azizi.
0: Ja, da muss ich erstmal diesen ersten Schritt. Aber dass wir jetzt in Kulturstrukturen sparen, ich verstehe es nicht. Ich rede ja auch viel mit Politikern. Es ist doch rein von der Investition her gedacht, ist das ja die kleinste Investition. Und wenn wir die Eltern auch sozusagen dazu mitgewinnen und sagen, wenn wir den Kindern nicht das lernen, was die Gesellschaft braucht, vor allen Dingen die soziale Kompetenz, wo wollen wir es denn dann bekommen? Ja? Demokratie geht ja nur, wenn die Wahlen bewusst gemacht werden. Aber wenn ich heute besoffen in die Urne sozusagen stolpern und Kreuz mache, ist dieses Kreuz genauso viel wert wie der daneben, der sozusagen sich 4 Jahre damit beschäftigt hat. Oder wir können auch anders sagen, wenn ich überhaupt nicht damit beschäftige und irgendwo ein Kreuz mache, weil mein Freund mir gesagt hat, mach mal dort das Kreuz, dann hat das den gleichen Wert. Also die Wahl ist ja nicht dann gut, weil sie existiert, sondern die ist erst dann richtig, wenn wir uns damit beschäftigen. Und Demokratie macht Arbeit. Das ist immer so ein Spruch, den ich habe. Das können wir nicht, das kriegt man nicht geschenkt. Und wenn es 5 Jahre gut läuft, kann es das 6. Jahr sozusagen schlecht laufen. Wir müssen permanent dran arbeiten. Und Machtstrukturen bilden sich immer und die müssen wir immer wieder sehr aufmerksam sein, dass die nicht missbraucht werden. Und das sehen wir in dieser Welt, was gerade passiert. Ich komme aus Iran, bin hier groß geworden und ich weiß, was passiert. Ja? Unsere Familiengeschichte ist eben auch eine Geschichte der Macht.
2: Der Stadtrat der Lutherstadt Wittenberg hat in seiner Sitzung vom 10. Februar 2026 die Einführung einer Bettensteuer beschlossen. Die neue Satzung tritt zum 1. Juli 2026 in Kraft, also heute, und ersetzt ab diesem Zeitpunkt den bisher erhobenen Gästebeitrag für Übernachtungsgäste. Die Bettensteuer ist eine kommunale Aufwandsteuer auf entgeltliche Übernachtungen in Beherbergungsbetrieben im Stadtgebiet der Lutherstadt Wittenberg. Sie beträgt 3 Euro je Person und Übernachtung. Steuerpflichtig ist der Übernachtungsgast. Die Beherbergungsbetriebe sind verpflichtet, die Steuer einzuziehen und an die Stadt abzuführen. Die Erhebung erfolgt unabhängig vom Anlass der Übernachtung. Eine Unterscheidung zwischen privaten und beruflichen veranlassten Aufenthalten findet nicht mehr statt. Maßgeblich für die Entstehung der Steuer ist die tatsächliche Übernachtung im Beherbergungsbetrieb. Mit großer Freude und spürbarem Stolz hat Ariane Gebhardt am Sonnabend ihr Abiturzeugnis in Aschersleben entgegengenommen. Mit einem Notendurchschnitt von 1,0 und insgesamt 844 von 900 möglichen Notenpunkten ist sie die beste Abiturientin des Jahrgangs 2025/26 und erhält dafür den Böttger-Preis der Rudolf-Christian-Böttger-Stiftung. Der Böttger Preis ist mit 500 Euro dotiert und wird seit 2012 jährlich von Rudolf Christian Böttger Stiftung an die besten Abiturienten bzw. den besten Abiturienten des jeweiligen Jahrgangs des Gymnasiums Stephaneum verliehen. Damit wird der Preis in diesem Jahr bereits zum 15. Mal vergeben. Am 20. Juni hatte der Kultur- und Heimatverein zum ersten Baby- und Kinderflohmarkt in den Hof des Rathauses eingeladen. Dem Aufruf folgten zahlreiche Anbieter. Etwa 30 Verkaufsstände präsentierten sich bei der Premiere.
1: Premiere in Bitterfeld-Wolfen. Der Kultur- und Heimatverein Wolfen e.V. veranstaltete am 20. Juni seinen ersten Baby- und Kinderflohmarkt im Hofe des Rathauses. Unterstützt von der Kita Campus Kids, welche Spenden durch den Verkauf von Kaffee und Kuchen sammelte. Die Idee hatte eigene Beweggründe, doch es stellt sich raus, dass solch ein Flohmarkt vom großen Interesse in Bitterfeld-Wolfen ist.
3: Heute findet der erste Baby- und Kinderflohmarkt vom Kultur- und Heimatverein Wolfen statt, erstmalig. Und jo.
4: Okay. Genau, und unterstützt wird das Ganze auch von der Kita Campus Kids. Wir sammeln Spenden in Form von Kaffee und Kuchen für die Durchstarter, damit wir dort für die Vorschüler ein bisschen was finanzieren können, zum Beispiel das Zuckertütenfest, und unterstützen das damit.
3: Eigentlich ganz einfach. Ich bin letztes Jahr das erste Mal Mama geworden und bin dann an Mandy herangetreten, weil ich einfach so viel Zeug zu Hause habe und das gar nicht loswerde. Und da habe ich gesagt, Mensch, wollen wir nicht einfach mal einen Kinderflohmarkt hier machen? Ist einfach zu wenig in unserer Region, dass es überhaupt sowas angeboten wird. Ja, und man sieht die Resonanz. Wir haben viele Stände, somit so vielen Anfragen hätten wir gar nicht gerechnet. Und ja.
4: Ungefähr 30 Stände haben wir.
3: Genau, Kleidung von allen Größen, also die eben nach dem, was man zu Hause hat. Spielzeug, Fahrräder, Kinderwagen.
4: Schwangerschaftsmode,
3: eigentlich alles rund um Kind und Baby. Genau.
4: 100 bis 200 Menschen erwarten wir heute.
1: Insgesamt 30 Verkaufsstände waren anwesend. Von Spielzeug bis hin zu Kinderwagen oder Kleidung von Babys bis hin zur Mutti war alles erwerbbar. Nur leider hatte das Wetter einen anderen Plan für den Flohmarkt.
3: Ja, ich denke mal, es werden bestimmt jetzt viele abbauen, aber wir werden als Verein natürlich eine Neuauflage machen, weil man sieht, der Zuspruch ist hoch und es waren halt auch viele Darsteller da gewesen, also die einen Stand gemacht haben. Ja, Wiederholung auf jeden Fall.
1: Trotz des Regens blieben noch ein paar Stände da. Besucher, die sich auf das Wetter vorbereitet haben, stöberten noch ein bisschen durch die Stände. Andere suchten Schutz unter dem Rathaus. Die Resonanz war dennoch mit erwarteten 200 Besuchern da. Und hoffentlich wird die Neuauflage des Baby- und Kinderflohmarktes des Kultur- und Heimatvereins Wolfen e.V. vom schlechten Wetter verschont.
2: Aufgrund des Anreiseverkehrs zum Splash-Festival kommt es am 1. und 2. Juli zwischen der B100 und Jüdenberg zu Vollsperrungen. Verkehrsteilnehmer werden gebeten, den Bereich nach Möglichkeit weiträumig zu umfahren und mehr Fahrzeit einzuplanen. Der Linienverkehr bleibt trotz der Einschränkungen gewährleistet. Für Hinweise und Anliegen rund um das Festival steht die Lärmhotline unter der Telefonnummer 034 953 859014 zur Verfügung. Das Splash-Festival findet vom 2. bis 4. Juli in der Stadt aus Eisen Ferropolis statt. Das Festival verzeichnet jährlich in der Regel bis zu 30.000 Besucher. Als eines der größten Hip-Hop-Festivals in Europa findet es in der beeindruckenden Kulisse von Ferropolis statt. In besonders starken Jahren wurden auch schon mal Tickets, und zwar in der 50.000er-Marke, ausgegeben. Damit sind wir am Ende unserer Mittwochsausgabe der RBB Aktuellen Nachrichten. Schauen uns jetzt noch den Wetterbericht an und im Anschluss daran gern noch die Meldungen aus Dessau-Roßlau. Am Donnerstag ab 18 Uhr melden wir uns dann wieder mit aktuellen Meldungen aus der Redaktion. Bis dahin, machen Sie es gut und auf Wiedersehen.
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1: Am Donnerstag erhöhen sich die Temperaturen wieder bis auf 26 Grad Celsius. Den ganzen Tag über soll es bewölkt bleiben. Vereinzelt wird die Sonne in den frühen Stunden jedoch hervorscheinen. Außerdem ist leichter Regen vorausgesagt, aber nur von 19 bis 21 Uhr. Der Wind erweist sich als ruhig, mit einer leichten Brise, überwiegend aus dem Westen.

0: 75 Jahre Vereinsgeschichte. Der ESV Roßlau 1951 feierte am letzten Juniwochenende sein großes Jubiläum. Mitglieder, Freunde und zahlreiche Gäste waren eingeladen, gemeinsam auf die vergangenen Jahrzehnte zurückzublicken und den Verein gebührend zu feiern. Nach 75 Jahren Vereinsleben gibt es schließlich viele Erfolge und Erinnerungen, auf die man stolz sein kann.
1: Grandios, was sich in diesem Verein getan hat, wirklich verrückt. Ich bin selbst seit 2009 bin ich Mitglied, bin seit 2016 Vorstandsvorsitzender. Irre, was wir auf die Beine gestellt haben, Kegelbahnumbau, Sozialtrakt angebaut und ganz, ganz viele Aktivitäten. Neues Dach war nötig nach einem großen Unwetter. Also der Zusammenhalt, die Mitglieder zu aktivieren, ist gar nicht so schwer hier. Deswegen bin ich ein sehr glücklicher Vorstandsvorsitzender.
0: Gegründet wurde der Verein im Jahr 1951 unter dem Namen BSG Lok Roßlau. Anfangs bestand lediglich eine Kegelabteilung. Im Laufe der Jahre entwickelte sich der Verein jedoch stetig weiter. Heute gehören unter anderem Handball, Fußball, Schach, Badminton und Gymnastik zum vielfältigen Sportangebot. Doch an diesem Wochenende wurde nicht nur das 75-jährige Bestehen gefeiert.
1: Im Jahre 2025 durften wir uns eine Lüftungsanlage einbauen, weil der Wettkampf unter solchen Bedingungen extrem stressig ist. Und im Jahre 2026 war es so, dass aufgrund unserer hohen Kegelbahnauslastung der Anlaufbereich gerissen war. Es haben sich Blasen gebildet. Es stand die Gefahr, dass wir gar keine Wettkämpfe mehr spielen dürfen. Und wir haben eine sehr großzügige Förderung bekommen von der LIDER-Aktionsgruppe. Dafür nochmal ein ganz großes Dankeschön. Und die haben wir natürlich gestern eingeladen. Und diesen Kegelbahnumbau, den Anlaufbereich, die Erneuerung des Anlaufbereiches, das durften wir gestern feiern und haben ein ganz großes Jugendturnier auf die Beine gestellt. Denn das ist absolut unsere Stärke im Kegeln, unsere Jugendarbeit. Wir haben viele, auch fremde Jugendliche eingeladen vom DSV 97 aus Czernowitz. Und die waren alle hier aktiv und sind tolle Leistungen gespielt worden.
0: Den Auftakt für das sportliche Wochenende machte am Freitag das Jugendturnier. Am Abend stand ein geselliges Beisammensein auf dem Programm. Neben den Kegelwettkämpfen sorgten musikalische Beiträge und gemeinsames Feiern für eine angenehme Atmosphäre.
1: Heute ist der besondere Tag. Es läuft gerade indoor ein Männerwettkampf mit 4 Mannschaften. Große Leistungen haben wir schon gesehen, ganz großartige Leistungen, 630 gespielt, 670 gespielt, also wirklich tolle Ergebnisse bei so einem Wetter auf unserer Kegelbahn. Dass das möglich ist auf unserer Bahn, wissen wir. Also heute steht der Sport bis etwa 16, 17 Uhr im Vordergrund. Dann ab 17.30 Uhr, 18 Uhr haben wir den Karnevalverein vom ESV Roßlau da und abends ist eine Tanzveranstaltung mit einem DJ und morgen wird dann ein Damenturnier stattfinden, ebenfalls mit 4 Mannschaften. Die Blaskapelle von Dessau Roßlau wird da sein, also gesellig. Beisammensein bei einem tollen, sonnigen Wochenende.
0: Besonders stolz ist der Verein auf seine Nachwuchsarbeit. Die Kegelmannschaften der U14 und U19 konnten über die

0: Kreisauswahl der Saroslau den Landesmeistertitel gewinnen. Hinzu kommen Landeseinzelmeisterschaften sowie Teilnahmen an den deutschen Meisterschaften. Ein Beleg für die engagierte Jugendarbeit des Vereins. Mit Blick auf die Zukunft legt Vorstandsvorsitzendem Ron Seidel besonders die Weiterentwicklung der Jugendabteilung und ein gutes Miteinander im Verein am Herzen.
1: Ich mache eine Kegel-AG mit der Grundschule Roßlau. Jede Woche hole ich 12 Jugendliche dort ab und es bleiben jedes Jahr 1, 2, 3 Jugendliche bleiben hängen oder erinnern sich dann mit 14, 15 dran, Mensch, da war doch mal Kegeln. Und dann lassen sie sich hier wieder sehen, wir entwickeln sie. Und wie gesagt, bis zur Teilnahme der deutschen Meisterschaften, also ich bin gespannt, wo sich die noch hin entwickeln werden. Wir sind Landespokalsieger im Herrenbereich, das geht nur mit einer starken Jugendmannschaft, mit einer starken Jugendarbeit, sodass von unten immer wieder Qualität nachdrückt. Und der Leistungsgedanke sportlich im Vordergrund steht, worauf ich mich ebenfalls freue, ist immer wieder die Zusammenarbeit im Vorstand. Wir sind eine dufte Truppe, wir können uns offen die Meinung sagen und natürlich die Mitglieder, wenn sie gebraucht werden, kurze Nachricht in den sozialen Medien und am nächsten Tag stehen 10, 12 Leute auf der Matte, Zelt aufbauen, ja, den Saal einrichten, irgendwas gibt es immer zu tun und da kann ich mich hier auf die Mitglieder wirklich zu 100% verlassen.
0: Der ESV Roßlau 1951 blickt auf ein gelungenes Jubiläumswochenende zurück. Der Verein verbindet dabei seine lange Tradition mit einem klaren Fokus auf die Zukunft.
2: Nachdem das Waldersee-Fest bereits im vergangenen Jahr aus Sicherheitsgründen auf den Sportplatz verlegt worden war, entwickelten die Organisatoren ein neues Konzept. Um Kräfte zu bündeln und die Zusammenarbeit zu stärken, wurde in diesem Jahr erstmals das Fest der Vereine ins Leben gerufen. Gemeinsam gestalteten die örtlichen Vereine vom 19. bis zum 21. Juni ein abwechslungsreiches Festprogramm und sorgten für ein gelungenes Wochenende mit vielen Höhepunkten für Besucher aller Generationen.
3: Naja, das Fest der Vereine ist ein bisschen aus der Not heraus, kann man sagen, ins Leben gerufen worden. Wie Sie sicherlich wissen, Zuschauer, haben wir seit 21 Jahren das Waldersee-Fest gefeiert. Aufgrund des Hochwassers von 2002 ist das aus der Taufe gehoben worden. Und das 22. Waldersee-Fest ist das Fest der Vereine geworden. Wir haben unsere Kräfte, Manpower, finanziell gebündelt. Das ist einmal der Bürger- und Heimatverein Waldersee. Das ist die Freiwillige Feuerwehr und der Förderverein der Freiwilligen Feuerwehr. Das ist natürlich hier Empor Waldersee ganz wichtig. Und wir sind dann noch als vierten Verein, den Waldeser Karnevalsclub. Wir haben uns gesagt, wir sehen zu, dass wir die Sicherheitsvorschriften auch beachten können, die ja seit einiger Zeit verschärft worden sind, wie Sie alle wissen. Und das ist hier auf dem Sportplatz gut gegeben, dass wir die einhalten können. Einmal mussten wir ja ein bisschen die Kräfte bündeln und die Sicherheitsvorschriften. Und das andere ist, viele von unseren Besuchern sehen sich das ganze Jahr vielleicht über einen Gartenzaun, sagen mal Hallo und mehr nicht. Man trifft sich dann hier und schwatzt wieder mal eine Runde. Viele Bürger freuen sich darauf, haben das Fest im Kalender stehen, unserer kleinen Ortschaft. Wir sind immerhin 2.500 Menschen, die hier in diesem, nenne ich es mal, Dorf leben, in diesem Vorort von Dessau-Roßlau. Und dann kann man auch vielleicht die ein oder andere Differenz austragen, ob man dazu nun ein Bier trinkt oder ein Wasser, das ist jedem selbst überlassen.
2: An 3 Tagen erwartete die Besucher ein vielfältiges Programm mit zahlreichen Fußballturnieren und sportlichen Wettbewerben. Darüber hinaus sorgten Spiel- und Mitmachangebote, musikalische Unterhaltung sowie kulinarische Genüsse für abwechslungsreiche Stunden und beste Stimmung auf dem Festgelände.
3: Das ist ein buntes Programm. Natürlich könnte man sagen, ein wenig fußballlastig, aber wir haben ja Fußball für ganz Jungen. Wie Sie sehen, hinter mir kicken die Kleinsten und gestern Abend haben dann die alten Herren von SG Empor Waldersee gespielt. Dazu hatten wir eine Frauenfußballmannschaft und heute Nachmittag noch die Traditionsmannschaft. Und morgen das Punktspiel der Landesklasse 4. Dann natürlich, wie jedes Jahr, der WCC mit seiner Einlage. Verschiedene andere Vereine, die aus der Umgebung kommen, bringen noch Vergnügliches für die Augen und für die Ohren. Natürlich, wie gestern Abend hatten wir ja begonnen, schon eine Disco. Und heute Nachmittag wird dann eine Band aufbauen, sodass wir am Abend auch hier dazu deren Klängen tanzen können. Ja, morgen.

0: Jetzt weiter, da kommt die Fußballschule René Tretschok, auch nochmal mit einem Turnier und ja, man kann schon sagen, eine kleine Sichtung, weil wir wissen, der René Tretschok ist da unterwegs, dass der auch schon auf der kleinsten Ebene schaut, wer hat denn das Talent dazu, vielleicht zukünftig auch ein bisschen professioneller zu spielen. Ja, und dann ist ein vergnüglicher Vormittag, ja, nennen wir es Frühschoppen, mit Musik, die sicherlich für Jung und Alt geeignet ist. Und am Nachmittag, sagte ich schon, haben wir ja dann ein Landesklasse-Fußballspiel.
1: Mit dem Beginn der Sommerferien kehrt auch in Waldersee etwas Ruhe ein. Doch diese wird nur von kurzer Dauer sein. Ab September nehmen die Vereine ihre regelmäßigen Angebote und Veranstaltungen wieder auf und starten mit frischer Energie in die zweite Jahreshälfte.
0: Naja, jetzt machen wir erstmal eine Sommerpause, wie das halt so ist. Die Ferien, die Schulferien gehen ja bald los. War ja auch ein Grund, warum wir von dem angestammten Termin um den 18. August weggegangen sind. Da war es auch mal schwierig, dann die Gruppen zusammenzukriegen. Dann wird im September wieder, werden Spieleabende durchgeführt. Wir haben ein völlig neues Programm. Ist noch ein bisschen sehr frisch, vermutlich mit dem Resum-Verein in dem alten Gaststättengebäude dort einen Kinoabend zu veranstalten. Dazu gibt es aber dann noch für den August Plakate, wo darauf hingewiesen wird. Natürlich ist dann unser Adventsmarkt wieder im Dezember vorgesehen, die Seniorenweihnachtsfeier, und wir treffen uns traditionsgemäß um den 1. Dezember, um ein solches Fest vorzubereiten.
1: Das Fest der Vereine in Waldersee bot an 3 Tagen ein abwechslungsreiches Programm und viele Gelegenheiten zum gemeinsamen Feiern. Die Mischung aus sportlichen Aktivitäten, Spiel- und Spaßangeboten sowie geselligen Beisammensein sorgte für viele schöne Eindrücke und einen guten Start in die Sommerpause.

Ich freue mich, dass Sie mit dabei sind an diesem Mittwoch und damit herzlich willkommen zu den RBB Aktuellnachrichten. Am späten Abend des 29. Juni ereignete sich im Köthener Ortsteil Zähringen ein Brandereignis in einer Pflegeeinrichtung mit zwei tödlich verletzten Personen. Nach derzeitigem Kenntnisstand brach gegen 23.10 Uhr ein Feuer in einem Zimmer des ersten Obergeschosses der Einrichtung aus. Die alarmierte Feuerwehr leitete mit Unterstützung der vor Ort befindlichen Pflegekräfte und der eingesetzten Polizeibeamten unverzüglich die Rettung der Bewohner ein. Eine 72-jährige Bewohnerin konnte trotz der Sofortmaßnahmen nicht mehr gerettet werden. Sie verstarb in ihrem Zimmer der Unterkunft. Ein weiterer Bewohner, ein 84-jähriger Mann, konnte aus der Einrichtung geborgen werden, verstarb jedoch kurze Zeit später außerhalb der Einrichtung mit Verdacht auf Rauchgasintoxikation. Weiterhin wurden drei Personen mit lebensbedrohlichem Zustand sowie fünf schwer verletzte und zwei leicht verletzte Personen in umliegende Krankenhäuser gebracht, darunter auch zwei Mitarbeiterinnen der Pflegeeinrichtung. Insgesamt wurden ca. 50 Personen evakuiert, betreut und in umliegende Pflegeheime untergebracht. Der entstandene Sachschaden wird derzeit auf eine sechsstellige Summe geschätzt. Im Zuge der polizeilichen Ermittlungen und Maßnahmen erfolgte die vorläufige Festnahme einer 62-jährigen Bewohnerin der Einrichtung. Sie steht im Verdacht, den Brand im betroffenen Zimmer verursacht zu haben. Gegen die Frau wird wegen des Verdachts eines Tötungsdelikts ermittelt. Im Zeitraum vom 25.06. bis zum 2.07. findet am Bahnübergang am Kilometer 178,45 im Schlossweg in Jessen eine Verkehrszählung mit automatischen Zählgeräten statt. Dabei kommt es zu keinen Einschränkungen des Verkehrs. Eine Sondernutzungserlaubnis ist hierfür nicht erforderlich. Es werden nur Fahrzeugbewegungen erfasst. Hierbei kommt ein sogenanntes Seitenradargerät zum Einsatz, welches die verschiedenen Fahrzeugklassen Motorrad, PKW, LKW, Lastzug durch Seitenlängenmessungen erfasst und den jeweiligen Fahrzeugklassen zuordnet. Es werden keinerlei Daten zu Kfz-Kennzeichen, Fahrern, Personen sowie Foto- oder Filmaufnahmen erfasst. Bahnübergänge sind eine Gemeinschaftsaufgabe zwischen den Straßen- und Schienen.